0: Erkrankungen da, die eine Eiweißzufuhr problematisch erscheinen lassen.
1: Zunächst misst er Kraft, Leistungsfähigkeit und die Körperzusammensetzung. Wie viel Wasser, Muskel und Fettmasse steckt in ihren Körpern?
0: Ich habe extra verschiedene Methoden gewählt, um halt auch diskrete Veränderungen sichtbar zu machen.
1: Jetzt kommt die Handkraft, ein guter Indikator für allgemeine Muskelkraft. Dann geht's aufs Ergometer. Das Belastungs-EKG liefert die Ausgangswerte für den Test. Konstantin kommt ganz schön ins Schwitzen.
2: Ausdauersport ist auch nicht so ganz meins. Doch eher im Kraftsport dann orientiert.
3: Allerdings, ja, Ausbelastung ist immer eine Qual.
0: Richtig gute Leistung war das. Ja.
3: Danke.
0: Top.
3: Danke.
0: Top.
3: Hab mich angestrengt.
0: Ja.
1: Für die nächsten 4 Wochen bekommen die drei außerdem einen standardisierten Trainingsplan. So lassen sich ihre Werte am Ende besser vergleichen. Besonders im Blick, die Muskulatur zu erhalten.
0: Proteine braucht jeder Organismus für die Muskulatur. Da sind wir ja im Sportbereich. Keine Kontraktion ohne verschiedene Formen der Proteine, die das Zusammenziehen der Muskulatur ermöglichen.
1: Jetzt wird's ernst. Vegan kochen, heute gemeinsam. Auf dem Speiseplan steht Linsen-Bolognese. Nur gekochte Linsen liefern pro 100 Gramm deutlich weniger Protein als Hackfleisch. Die drei brauchen also größere Portionen oder zusätzliche Proteinquellen.
4: Unsere Testpersonen sind recht sportlich und nach ihren eigenen Angaben haben sie etwa 1,5 Gramm pro Kilogramm Körpergewicht in der Vergangenheit zu sich genommen. Und wir haben das jetzt eben für diese Testphase auch beibehalten.
1: Für Bruno sind das rund 135 Gramm Protein am Tag. Zum Vergleich, das ist ungefähr so viel wie in einem ganzen Grillhähnchen. Pflanzlich sammelt Bruno diese Menge über den ganzen Tag, zum Beispiel so. Morgens Haferflocken mit Sojajoghurt und Nussmus. Mittags Tofu mit gekochten Linsen und Gemüse. Zwischendurch ein paar Nüsse und Sojajoghurt. Als Abendessen Seitan-Gyros mit Kartoffeln und Salat.
5: Heute gibt's veganes Eis auf unserer Radtour.
1: Klingt gut. Aber 3 Wochen mit Linsen, Tofu und neuen Rezepten liegen noch vor Ihnen. Schaffen Sie Ihre Proteinmenge jeden Tag? Und bleiben Kraft und Ausdauer stabil?
6: Julia, Bruno und Konstantin müssen jetzt genau rechnen. Wie viel Protein landet am Ende des Tages auf Ihrem Teller? Aber Protein könnte noch aus einem anderen Grund interessant sein. Es gibt Hinweise, dass sein Anteil im Essen mitbestimmt, wie viel wir insgesamt essen. Genau das haben Forschende getestet. 22 Erwachsene bekamen jeweils 4 Tage lang Mahlzeiten mit unterschiedlich viel Protein. Mal kamen 15% der Kalorien aus Protein, mal nur 10%. Und das überraschende Ergebnis? Bei weniger Protein aßen die Versuchspersonen insgesamt rund 12% mehr Kalorien. Warum? Möglicherweise versuchten sie unbewusst, den geringeren Proteinanteil durch mehr Essen auszugleichen. Fett und Kohlenhydrate kamen quasi als kalorischer Beifang dazu. Nun macht das Protein noch lange nicht zum Schlankmacher. Aber solche Ergebnisse könnten mit erklären, warum Protein so einen guten Ruf hat. Sättigend, fitmachend, irgendwie gesund. Allerdings wird derzeit aus Protein ist wichtig, schnell, mehr Protein ist besser. Und genau da beginnt der Hype.
1: Mal ist es das Fett, mal die Kohlenhydrate und fast immer der Zucker. Nährstoffe, die laut vieler Ernährungstipps mit Vorsicht zu genießen sind. Die Faustregel lautet deshalb: wenig Fett, wenig Kohlenhydrate und ganz wenig Zucker. Doch jetzt kommt Protein. Und plötzlich gilt, viel hilft viel. Von Proteinen, so scheint es, kann man gar nicht genug bekommen. In den sozialen Medien gibt es eine unüberschaubare Flut allein an Rezepten für die Extraportion Protein am Tag. Aber auch Angaben zum Proteingehalt von Lebensmitteln. Und natürlich auch Werbung für Proteinpulver.
7: Am Wochenende gibt's satte Rabatte bis zu 25% auf alle Proteine.
1: Auch im Supermarkt stehen immer mehr Produkte im Regal, die mit hohen Proteingehalten locken. Die Message: wer gesund leben will, braucht eine extra Portion Protein. Stimmt das? Der Protein-Hype hat uns voll im Griff. Und wir sind offenbar mehr als empfänglich dafür. Zum Teil erklärt sich das aus der Geschichte.
8: Und jetzt Vorhang auf.
1: In den Fokus kam das Eiweiß als Ernährungsbestandteil mit dem Beginn der Bodybuilder-Szene in Deutschland in den 1960er und 1970er Jahren. Das Erfolgsrezept der muskulösen Eisenstämmer, hartes Training und viel Eiweiß.
9: 3 Wochen vor meinem Wettkampf beginne ich dann mit einer sehr harten Eiweißdiät.
1: In Kinofilmen wie Terminator präsentierte sich Arnold Schwarzenegger, der erfolgreichste Bodybuilder der 1970er Jahre, kraftstrotzend und quasi unzerstörbar. So verbreitete sich das Credo der Kraftsportler weltweit. Bis heute gilt, Fitness und eine trainierte Muskulatur spielen für ein resilientes und gesundes Leben eine wichtige Rolle. Und der Proteinshake nach dem Training gehört dabei vielen dazu. Doch nun gibt es die Extra-Proteine nicht mehr nur im Fitnesscenter. High Protein ist zum Lifestyle geworden, dank der Lebensmittelindustrie. Und wir lassen uns bereitwillig davon mitreißen. Er weiß auch, warum das so ist. Der Konsumpsychologe Johannes Dorn vom Rheingold-Institut in Köln führt alljährlich Konsumentenbefragungen durch. Sie sind die Grundlage für Trends und Marketing der Lebensmittelindustrie. Eine Erkenntnis: Gerade bei Proteinprodukten aus Molkenpulver greifen noch immer Narrative, die aus alten Werbeslogans stammen.

0: Proteinprodukte versprechen, den als ungesund geltenden Zucker zu ersetzen mit einem gesünderen Bestandteil und versprechen so, dass man weiterhin genießen kann, dass man weiterhin schlemmen kann, dass man weiterhin auch süße Produkte essen kann, ohne schlechtes Gewissen, ohne den eigenen Ernährungsanspruch, die eigenen Ernährungsideale zu unterlaufen.
1: Ein psychologischer Mechanismus, den die Lebensmittelindustrie natürlich kennt und nutzt. Protein statt Zucker, so die Botschaft. Doch Zuckerersatz und viele weitere Zusatzstoffe machen die Riegel nicht gesünder. Bei jüngeren Menschen greift noch ein anderer psychologischer Aspekt. Sie fühlen sich bedroht von Klimawandel, KI in der Arbeitswelt, Kriege und eine unsichere Rente. Dazu kommt das Gefühl, diesen Krisen machtlos ausgeliefert zu sein. Hilfe bietet hier die Selbstoptimierung. Gerade über die Ernährung lässt sich das einfach und selbstbestimmt umsetzen. So entsteht das Gefühl, das Heft zumindest ein bisschen wieder in der Hand zu halten.
0: High-Protein-Produkte versprechen, dass ich mich damit stärken kann. Die sind in der Logik von einer Ausrüstung. Also ich will resilienter werden, ich will stärker werden, ich will Muskeln aufbauen. Wenn man so will, ich will mich panzern und will mich so stark machen, dass ich das Gefühl habe, mit diesen Krisen klarzukommen. Das sind keine bewussten Abläufe, aber das ist das, was Protein im Kern verspricht.
1: Und dieses Heilsversprechen wird von der Lebensmittelindustrie genährt. Immer mehr High-Protein-Produkte werden entwickelt, vom Pudding bis zum Fertiggericht. Ein lukratives Geschäft für die Hersteller. Die Prognosen für den Umsatz mit Proteinlebensmitteln zeigen einen deutlichen Anstieg. Bis 2034 wird mit einem jährlichen Wachstum von über 7% gerechnet. Der Umsatz soll sich bis dahin auf über 100 Milliarden Dollar verdoppeln. Bleibt die Frage, ob wir uns als Verbraucher mit den High-Protein-Produkten eigentlich etwas Gutes tun? Antworten dazu hat Lotte Mayberg. Sie beschäftigt sich an der Sporthochschule Köln intensiv mit der Frage, wem zusätzliche Proteine nützen. Was also hat der Otto-Normalverbraucher vom Proteinpudding zu erwarten?
2: Personengruppen, die leistungssportlich nicht aktiv sind, also keinen erhöhten Proteinbedarf haben, profitieren dementsprechend auch in dem Zuge nicht von mit Protein angereicherten Produkten. Die sollten sich vor allem auf eine ausgewogene Ernährung fokussieren und schauen, dass sie über unverarbeitete Lebensmittel alle Nährstoffgruppen abgedeckt bekommen.
1: Und wie schätzt sie es ein, wenn wir doch zu High-Protein-Produkten greifen? Kann zu viel davon sogar schaden?
2: Bei Personen ohne Vorerkrankungen ist eine erhöhte Proteinzufuhr unbedenklich. Jedoch kann es eben zu Nährstoffdefiziten an anderer Stelle kommen, wenn eben so viele Proteine zugeführt werden, dass andere Lebensmittelgruppen vernachlässigt werden. Und das kann dann natürlich gesundheitlich auch Auswirkungen haben.
1: Fest steht, dass die meisten Menschen in Deutschland keinen Proteinmangel haben. Im Gegenteil, mit einer ausgewogenen und abwechslungsreichen Ernährung nehmen wir in der Regel eher mehr Protein zu uns als nötig. Und das mit ganz normalen Lebensmitteln.
3: Nach all den High-Protein-Produkten bleibt eine ziemlich praktische Frage. Was macht der Körper eigentlich mit einer Extraportion? Die landet jedenfalls nicht automatisch im Bizeps. Proteine werden in ihre Bausteine zerlegt, Aminosäuren. Wenn die gerade nicht gebraucht werden, baut der Körper sie dabei weiter ab. Dabei fällt Stickstoff an und die Leber macht daraus vor allem Harnstoff und den scheiden die Nieren aus. Da liegt die Frage nahe, ist viel Protein auf Dauer schlecht für die Nieren? Für gesunde Erwachsene zeigen Studien bislang keine eindeutigen Nierenschäden durch eine proteinreiche Ernährung. Die Studien laufen allerdings meistens noch nicht sehr lange. Was dauerhaft sehr hohe Mengen bewirken, ist deshalb noch nicht gut geklärt. Bei einer bereits eingeschränkten Nierenfunktion sieht das anders aus. Dann können hohe Proteinmengen tatsächlich problematisch sein. Mehr ist also nicht unbedingt automatisch besser. Und wie sieht's bei Julia, Bruno und Konstantin aus? Die wollen ja gar nicht möglichst viel Protein, sondern ihre gewohnte Menge. 4 Wochen lang komplett pflanzlich und trotzdem sportlich leistungsfähig bleiben.
4: Machen Sie uns heute erstmal einfach. Es gibt heute Wraps.
1: Im Fitnessstudio merken die drei nach 2 Wochen keinen Unterschied. Beim Essen dagegen schon.
5: Und gerade auch was so die Eiweißzufuhr am Tag anging, ist die Alternative für mich ein bisschen schwierig gewesen, weil Sojajoghurt ja trotzdem nicht so viel Proteingehalt hat.
6: Ich habe kein neues Lieblingsessen entdeckt, das kann ich auf jeden Fall sagen. Nee, Räuchertofu ist tatsächlich nicht so mein Ding, aber das musste ich auch erst mal rausfinden.
7: Dann haben wir tatsächlich so eine 2-Kilo-Box Edamame bestellt und haben damit auch so ein bisschen den Hype auf der Arbeit ausgelöst. Tatsächlich kamen da noch andere Kollegen und haben hier und da mal genascht die ganze Zeit. Der andere hat sich dann auch bestellt, obwohl er gar nicht vegan lebt. Das ist so, ja, schon eine ganz lustige Erfahrung gewesen.
1: Doch bei Protein kommt es nicht nur auf die Menge an. Entscheidend ist auch die Zusammensetzung.
8: Insgesamt geht es nicht nur um die Proteinmenge, sondern auch um die Proteinqualität. Das heißt, wie viel der aufgenommenen Proteinmenge, im Speziellen der Aminosäuren, dann auch im Körper ankommen.
1: Was damit gemeint ist, zeigt dieser Vergleich. 100 Gramm gegarte Hähnchenbrust enthalten 30 Gramm Protein und alle 9 unentbehrlichen Aminosäuren. In einem Verhältnis, das der Körper gut verwerten kann. 100 Gramm gekochte Linsen enthalten rund 9 Gramm Protein, aber vergleichsweise wenig der Aminosäure Methionin. Reis kann diese Lücke ausgleichen. Er enthält dafür aber wenig Lysin. Davon liefern wiederum die Linsen mehr. Zusammen ergänzen sich Linsen und Reis also richtig gut.
6: Mit dem ganzen Kraftsport, den ich treibe, ist es dann doch schwieriger, irgendwie auf eine hohe Kalorienzahl über einen ganzen Tag dann zu kommen, weil man einfach viel größere Volumen zu sich nehmen muss und dann halt ja länger, sage ich mal, an der Mahlzeit sitzt. Und gleichzeitig ist mir dann, obwohl es mehr Volumen war, aufgefallen, dass ich schneller wieder Hunger bekomme.
1: Und die anderen beiden? Bruno hat sich Hilfe gesucht. Eine App, die für ihn die Proteinmenge zusammenzählt. Aber werden sie auch satt?
5: Ja, auf jeden Fall. Ich wurde schon immer satt.
7: Ja, würde ich auch genauso sehen. Ja.
1: Mit dem Essen kommen sie also zurecht. Aber was macht die Leistung? In der 4. Woche fühlen sich alle 3 schneller erschöpft und brauchen mehr Erholung.
7: 3 noch.
1: Ein zufälliges Tief oder liegt es an der veganen Ernährung? Das wird jetzt die Abschlussuntersuchung zeigen. Dieselben Tests wie vor 4 Wochen. Bei der Handkraft liegen sie etwas unter ihren Ausgangswerten. Und wie sieht es mit der Ausdauer aus? Das soll jetzt das Belastungs-EKG zeigen.
9: Ja. 450. 475. Also, Julia, die Jungs haben vorgelegt, 50 Watt der eine, 25 Watt der eine, also streng dich an.
5: Ich streng mich an.
1: Ja. Konstantin und Bruno waren sogar besser als vor dem Experiment.
9: 200 Watt, jetzt richtig, richtig Gas geben. Jawohl, jawohl, da war. Gut, angetreten hast du so. Sehr schön. Dann machen wir hier Schluss, 300 Watt.
10: Ihr habt alle fantastisch bei der Ausdauerleistungsfähigkeit jetzt abgeschnitten. Du hast 50 Watt halt zusätzlich gewonnen, du hast 25 Watt und die Julia hat auch 50 Watt gewonnen. Also für die Ausdauerleistungsfähigkeit scheint die vegane Ernährung halt also doch eine ganz gute Grundlage zu bilden. Fazit generell, es ist offensichtlich nicht zu einem Leistungseinbruch gekommen. Die Daten zeigen gute Ergebnisse.
1: Und noch etwas fällt bei der Abschlussuntersuchung auf. Bei allen dreien sind die Cholesterinwerte gesunken. Auch die übrigen Messwerte haben sich verändert. Bei der Ausdauer schneiden alle besser ab, bei der Handkraft etwas schlechter. Aber ist so ein Ergebnis typisch? Was zeigen größere Studien?
8: Wenn man sich jetzt die Studien anschaut, ja, so sieht man, dass im Prinzip zwischen tierischem Protein und pflanzlichem Protein bezüglich Ausdauer und eben auch Kraft da keine Unterschiede gibt.
1: Und wie fällt nach 4 Wochen das Fazit bei Konstantin, Bruno und Julia aus?
6: Wunderbar. Hey. Also ich finde die Würstchen echt nicht schlecht.
7: Ja?
6: Ja. Also die kommen geschmacklich, finde ich, doch sehr nah auch an ein tierisches Würstchen.
7: Könnten wir gleich noch mal einen veganen Grillabend einführen regelmäßig?
6: Nein, danke. Ich werde mir doch auch wahrscheinlich in naher Zukunft mal wieder ein Steak genehmigen, auf jeden Fall.
5: Ich werde wieder Eier essen, weil ich Eier einfach super gerne esse.
7: Ich glaube, langfristig hat das jetzt schon zu so einer Sensibilisierung geführt. Einfach, weil ich merke, das hat mir geschmeckt. Warum soll ich denn jetzt darauf verzichten?
1: Für Muskeln und Leistung muss es also nicht immer Fleisch sein. Und schmecken kann es ja auch.
3: Ohne Eier, Milch und Käse? Das wäre auch für mich eine echte Herausforderung. Denn beim Essen geht es ja um mehr als die Frage, wie viel Protein steckt drin. Entscheidend ist auch, was unser Körper daraus macht. Nehmen wir Kollagen, ein wichtiger Baustoff für Haut und Knorpel und mittlerweile auch ein ziemlich großes Geschäft. Pulver ins Glas, umrühren, trinken und schon wird die Haut straffer, die Falten weniger und die Gelenke beweglicher. Das klingt bestechend einfach. Kollagenpulver als eine Art Ersatzteillieferung für Knie oder Haut. Nur hilft das wirklich? Bei Kniearthrose gibt es tatsächlich Hinweise darauf, dass Kollagenschmerzen etwas lindern und die Beweglichkeit verbessern kann. Bei der Haut ist die Studienlage weniger eindeutig. Manche Studien finden Effekte, andere deutlich weniger. Ein Wundermittel ist Kollagen also nicht. Und vor allem wandert das Kollagen nicht vom Glas direkt ins Knie oder in die Stirnfalte. Denn bei der Verdauung wird es weitgehend in seine Bausteine und kleinere Bruchstücke zerlegt. Für den Körper ist es erstmal Rohmaterial. Aber was macht er daraus? Und woher weiß der Körper eigentlich, wie er die Bausteine zusammensetzen muss?
1: Die Anleitung dafür steckt in unseren Genen. Als der Code der DNA entschlüsselt war, dachte man, jetzt haben wir es. Aber Pustekuchen, denn
11: ohne Proteine kein Leben. Also das sind wirklich die fundamentalen Bestandteile. Die DNA ist nur Träger des Erbguts, also der Informationen. Und die Proteine sind dann das, was aus dieser DNA übersetzt wird.
1: Gene liefern also den Plan. Aber erst Proteine setzen ihn um. Sie sind die wahren Macher im Körper. Baustoff, Werkzeug, Bote und Signalgeber. Dank ihnen wachsen uns Haare, arbeiten Muskeln, verdauen wir Nahrung, gelangt Sauerstoff zu unseren Zellen und können wir Krankheitserreger abwehren. Ein Protein ist zunächst eine winzige Kette aus Aminosäuren. Erst wenn diese sich richtig faltet, bekommt das Protein seine Form und damit ihre Aufgabe. So wird daraus ein Werkzeug, das im Körper arbeiten kann. Eine Schere, ein Transporter, ein Signalgeber. Am Max-Planck-Institut in Martinsried bei München erforscht Professor Lukas Milles mit seinem Team diese Proteinwerkzeuge und damit, wie Zellen funktionieren.
11: Im menschlichen Körper, schätzt man, gibt es so um die 20.000 verschiedenen Proteine, wobei die dann noch modifiziert sind, in verschiedenen Kombinationen vorkommen, die interagieren miteinander. Allein das ist schon eine riesige Menge an Komplexität.
1: Fast alle Zellen tragen denselben genetischen Bauplan. Trotzdem stellen sie aus 20 Aminosäuren ganz unterschiedliche Proteine her, je nachdem, welche Aufgabe sie haben. Zum Beispiel bauen. Wer denkt da nicht sofort an Muskeln? Aber das ist längst noch nicht alles. Keratin zum Beispiel macht Haare und Nägel stabil. Kollagen gibt Haut, Sehnen und Bindegewebe Halt. Ihre Einsatzmöglichkeiten? Fast unendlich.
11: Also es gibt fast unvorstellbare viele mögliche Proteinsequenzen. Und zum Vergleich, das ist also wesentlich mehr, als es Atome im Universum gibt.
1: Proteine arbeiten in jeder Zelle, zum Beispiel auch bei der Verdauung. Enzyme wie Pepsin und Trypsin, also selbst Proteine, zerlegen das Eiweiß aus unserem Essen Schritt für Schritt. So entstehen Aminosäuren, die der Körper aufnehmen und weiterverwenden kann. Oder Hämoglobin. Dieses Protein transportiert den Sauerstoff durch unser Blut. Andere Proteine helfen, Schäden zu reparieren oder unterstützen die Immunabwehr. Welche davon zum Einsatz kommen, hängt davon ab, was gerade gebraucht wird.
11: Die Art und Menge von Proteinen, die Zellen herstellen, variiert. Das hängt vom Umfeld ab. Das hängt von den äußeren Bedingungen ab, aber das ist variabel.
1: Die Zelle passt also an, welche ihrer vielen Helfer sie herstellt. Je nachdem, was gerade gebraucht wird. Denn Proteine steuern auch. Manche von ihnen sorgen mit dafür, dass eine Zelle überhaupt weiß, was sie tun soll. Sie übermitteln Signale. Ein bekannter Botenstoff ist Insulin. Auch er besteht aus Aminosäuren. Er signalisiert unter anderem Muskel- und Fettzellen, nehmen Zucker aus dem Blut auf. Andere Proteine sitzen wie Antennen auf der Oberfläche von Zellen. Die Rezeptoren. Dockt dort das passende Signal an, geben sie die Nachricht nach innen weiter. Dann reagiert die Zelle. Sie nimmt Energie auf, wächst, teilt sich oder startet ein anderes Programm. Und das ist nicht nur bei Menschen so.
11: Proteine sind für Photosynthese verantwortlich, Proteine sind für Kohlenstofffixierung verantwortlich, für den Stoffwechsel, für Krankheiten. Und wenn wir Kontrolle über diese Proteinstrukturen erlangen, dann können wir in all den Bereichen enorme Fortschritte erzielen.
1: Proteine sind also weit mehr als nur Nährstoffe auf einem Teller. Sie sind Baustoffe des Lebens.
3: Eine Sache finde ich besonders erstaunlich. Eine einzelne Zelle kann merken, dass ich gerade gegessen habe. Dabei hat sie gar keinen Blick auf meinen Teller geworfen. Wie erfährt sie also, dass gerade Energie und neue Bausteine angekommen sind? Und woher weiß sie, ob jetzt eher Aufbau angesagt ist oder eher Wartung und Aufräumen? Man kann sich das ein bisschen wie eine Dauerbaustelle vorstellen. Material kommt an, Neues entsteht, Altes muss raus und irgendjemand muss das koordinieren. Dafür haben unsere Zellen eine Art Bauleitung. Und genau diese zelluläre Bauleitung interessiert inzwischen auch die Altersforschung.
1: Gibt es in unserem Körper Schalter, die uns helfen, langsamer zu altern? Regler, die darüber mitentscheiden, wie lange wir gesund leben? Die Forschung sagt ja. Einer der interessantesten für sie ist mTOR, genauer der Proteinkomplex mTOR-C1.
12: Die Rolle von mTOR ist festzustellen, kommt da gerade Nahrung und was steckt in der Nahrung drin? Ist da genügend Energie? mTOR ist wie so ein Drehschalter in der Zelle, der fast alles verändert.
1: Und das macht mTOR so interessant. Es reagiert auf etwas ganz Alltägliches, unser Essen. Frühstück, ein paar Nüsse zwischendurch, Mittagessen, später noch ein Snack. Jedes Mal, wenn wir essen, bekommt mTOR das Signal, jetzt kann aufgebaut werden.
12: Wenn wir essen, dann nehmen wir damit auch Proteine und andere Nährstoffe auf. Und was mTOR dann praktisch macht, sobald die Proteine sieht, die ankommen und merkt, oh, jetzt haben wir ganz viel von diesen Baustoffen, weiß es dann, jetzt ist der Zeitpunkt, um mehr zu machen, was zu produzieren.
1: Bei der Verdauung zerlegt der Körper Proteine in Aminosäuren. Besonders stark reagiert mTOR auf die Aminosäure Leucin. Viel davon steckt in Fleisch, Milchprodukten, Soja und in kleineren Mengen auch in Nüssen.
12: Jetzt landen die Proteine in mir und mTOR freut sich oder wird zumindest aktiv.
1: Und das ist erstmal gut. Denn Aufbau ist lebenswichtig, um Muskeln zu erhalten und Gewebe zu erneuern. Doch keine Zelle kann immer nur aufbauen. Sie muss auch Schäden erkennen und reparieren.
12: Also wenn wir uns jetzt unseren Körper und die Zellen wirklich als Haus vorstellen, inaktives mTOR ist aufräumen, aufbauen, putzen. Superaktives mTOR wäre, wir bauen an. Ja, wir machen noch einen neuen Raum, den wir anbauen, wir vergrößern.
1: Unser Körper braucht beides, Zeiten des Aufbaus und Zeiten, in denen die Zellen aufräumen. Problematisch kann es werden, wenn die Aufbausignale dauerhaft aktiv bleiben. Aktuelle Forschung zeigt, dann können Aufbau, Reparatur und Abbau aus dem Gleichgewicht geraten. Beschädigte Proteine und Zellbestandteile können sich ansammeln. Das spielt bei Alterung und verschiedenen Erkrankungen des Nervensystems eine Rolle. Auch bei vielen Krebsarten ist mTOR überaktiv.
12: Das heißt, die Zellen sind die ganze Zeit in diesem Synthesemodus. Sie fangen an, sich endlos zu teilen und der Körper hat dann Probleme, hinterherzukommen.
1: Deshalb braucht unser Körper Phasen, in denen mTOR heruntergefahren wird. Dann kann ein anderes Programm verstärkt ablaufen, die Autophagie, ein wichtiges Recyclingprogramm der Zelle. Alessandro Ori erforscht, wie Zellen im alternden Gehirn beschädigte Proteine erkennen und abbauen.
13: Wenn unser Körper keine Nahrung aufnimmt, aktiviert er eine Reihe von Reinigungsmechanismen, die beschädigte Zellbestandteile beseitigen. Das ist wichtig, damit unser Gehirn gesund bleibt und wir uns jung und aktiv fühlen.
1: Damit die Qualitätskontrolle funktioniert, muss die Zelle unterscheiden. Was funktioniert noch? Was lässt sich reparieren? Was muss weg? Beschädigte Proteine und Zellteile werden markiert, zerlegt und recycelt.
13: Die roten Teile sind beschädigt und werden nicht mehr gebraucht. Die grünen funktionieren und halten die Zelle am Leben. Bestimmte Proteine helfen dabei, beides zu unterscheiden. Wie eine Qualitätskontrolle, die aussortiert, was weg muss.
1: Im Gehirn ist diese Qualitätskontrolle besonders wichtig. Denn Nervenzellen müssen über Jahrzehnte funktionieren. Wenn sie nicht richtig arbeitet, können sich beschädigte oder falsch gefaltete Proteine ansammeln. Solche Störungen spielen auch bei Erkrankungen wie Alzheimer eine Rolle.
13: Wenn dieser Mechanismus versagt, sammeln sich beschädigte Bestandteile in der Zelle an. Und letztendlich können wir dann die Fähigkeit verlieren, Neues zu lernen und uns zu erinnern.
1: Alessandro Ori und sein Team untersuchen die Zellgesundheit bei Fischen und Mäusen. Sie vergleichen junge und alte Tiere. Was verändert sich in ihren Gehirnzellen? Das Ergebnis? Im Alter sind viele Proteine anders markiert als bei jungen Tieren. Gleichzeitig arbeiten manche Abbausysteme weniger zuverlässig. Könnten Essenspausen die Qualitätskontrolle selbst im Alter noch beeinflussen?
13: Dafür verringern wir die Futtermenge ein wenig. Wir hoffen, dass wir dieses System verbessern oder wieder in einen jüngeren Zustand versetzen können. Und dass dadurch auch die Nervenzellen länger funktionsfähig bleiben. Neurons to be functional for
1: longer time. Ältere Mäuse bekamen 4 Wochen lang 30% weniger Futter. Dadurch hatten sie täglich längere Phasen ohne Nahrung. Sie wurden dadurch nicht plötzlich wieder jünger. Aber die Auswertung zeigte, einige Recyclingprozesse im Gehirn funktionierten wieder besser. Das heißt, Ernährung kann die Proteinregulation im Gehirn beeinflussen, sogar im Alter. Und damit sind wir zurück beim Menschen. Was und wann wir essen, beeinflusst auch bei uns mTOR. Und damit, ob Zellen eher aufbauen oder aufräumen.
12: Der praktischste Weg, um mTOR auszuschalten, um das alles mal in diese Ruhephase zu bringen, ist schlicht und einfach nichts zu essen. Ja, also so ein typisches Beispiel wäre Intermittent Fasten. mTOR hat dann lange Phasen, in denen es merkt, hier kommt keine Energie. Und es setzt die Phase, um aufzuräumen, um zu putzen, um irgendwie geschädigte Bestandteile aus der Zelle zu entfernen.
1: Aber Fasten ist auch nicht der ultimative Jungbrunnen. Im Alter oder bei bestimmten Erkrankungen kann zu wenig Nahrung und damit oft auch zu wenig Protein den Muskelabbau sogar fördern. Unser Körper braucht beides, ausreichend Nahrung und Essenspausen. Gesund altern ist deshalb keine Frage des Verzichts, sondern der Balance.
3: Nach so viel Innenleben zoomen wir einmal ganz weit raus. Mitte der 2080er Jahre könnten rund 10,3 Milliarden Menschen auf der Erde leben. 2 Milliarden mehr als heute. Und alle brauchen Protein. Wo soll das künftig herkommen? Ausgerechnet bei dieser Frage lohnt sich ein Blick zurück in die Raumfahrt der 60er Jahre. Die Forschenden hatten damals ein sehr handfestes Problem. Was essen Menschen, wenn sie lange durchs All fliegen? Einen Acker kann man schlecht mitnehmen und irgendwann ist auch der letzte Proviant aufgegessen. Also entstand eine ziemlich verrückte Idee. Warum nicht das nutzen, was die Astronauten ausatmen? Bakterien sollten das ausgeatmete CO2 aus der Kabine und Wasserstoff nutzen, um zu wachsen und so proteinreiche Nahrung zu liefern. Aus Atemluft sollte letztlich Essen werden. Heute wird diese Idee wieder aufgegriffen und das funktioniert tatsächlich.
1: Ein Labor in Tübingen. Hier wollen Forschende Proteine herstellen. Ohne Acker, Tier oder Pflanze als Ausgangsstoff. Stattdessen CO2, Wasserstoff, Bakterien, Hefe. Klingt nach Science Fiction.
14: Aber es ist nicht. Wir können das jetzt schon machen.
15: Das Coole an dem ganzen Projekt ist, dass man eben für uns Müll nimmt und daraus doch wiederum was Wertvolles herauszieht.
1: Dazu benötigen die Forschenden den Kohlenstoff aus dem CO2 und Wasserstoff als Energiequelle. Die eigentliche Arbeit machen dann aber Mikroorganismen. Aber wie die passenden finden?
15: Es gibt so viele Mikroben, es ist krass. Es ist viel mehr als wir Menschen auf der Welt. Also nur der Bereich der Bakterien und Hefen ist deutlich größer.
1: Die Suche nach der Nadel im Heuhaufen. Aber sie wurden fündig. Ein Bakterium, das auf CO2 wachsen kann. Und auch die passende Hefe für die Proteinherstellung. Phase 2 konnte nun starten, die Produktion.
15: Hier drin kultivieren wir ein Bakterium. Und das Bakterium ist thermophil, heißt, wir haben hier gerade 65 Grad. Und anaerob, heißt, kein Sauerstoff im System.
1: Zu den Bakterien im Bioreaktor geben sie Kohlenstoffdioxid und Wasserstoff. Zusammen mit Ammonium und ein paar Salzen ernähren sich die Bakterien davon. Als Stoffwechselprodukt entsteht Essigsäure. Die kommt dann zusammen mit Sauerstoff und weiteren Nährstoffen in Reaktor 2 als Futter für die Hefe. Sie wächst und bildet dabei eine proteinreiche Biomasse.
14: 40% von der Biomasse von der Hefe ist dann Protein oder Eiweiß.
1: Der Vorteil? Schon nach wenigen Tagen können die Forschenden ernten. Getreide oder Soja hingegen brauchen Felder und Monate bis zur Ernte. Tiere brauchen zusätzlich noch Futter und Fläche. Die Hefeproteine brauchen also nicht nur weniger Zeit, sondern auch weniger Land. Eine Modellrechnung zeigt, ein Hektar mit Sojapflanzen kann im Schnitt 40 Menschen ein Jahr lang mit Proteinen versorgen. Die gleiche Fläche für die Proteinproduktion mit Mikroorganismen einschließlich aller technischer Anlagen reicht für 520 Menschen. 13 mal so viele.
14: Wir haben berechnet, dass wenn man eine große Fermentation baut, so groß wie jetzt vor Alkoholproduktion gebaut schon ist, dass mit 10.000 von diesen großen Fermenten die ganze Weltbevölkerung füttern kann mit Protein.
1: Nach der Produktion im Bioreaktor folgt der dritte Schritt, die Aufreinigung. Denn die Hefebiomasse enthält zunächst noch relativ viele Nukleinsäuren. In hoher Konzentration ist das nicht gut für die Gelenke und kann Gicht begünstigen.
14: Und das will man nicht haben.
1: Das Endprodukt enthält dann keine schädlichen Stoffe mehr, dafür aber wichtige Aminosäuren und Folat. In 100 Gramm stecken rund 40 Gramm Protein, ähnlich viel wie in Sojamehl. Mit ihrem Protein wollen die Forschenden künftig nicht nur viele Menschen versorgen, sondern auch Umweltbelastungen senken. Bis dahin gibt es allerdings noch zwei Herausforderungen. Bisher müssen sie CO2 noch aus Biogasanlagen zukaufen. Ihr Ziel ist aber, es direkt aus der Luft oder aus Industrieabgasen zu gewinnen. Entscheidend ist aber nicht nur, welches CO2 sie nutzen, sondern wie emissionsarm sie das Protein herstellen.
14: Wenn man kalkuliert für Ernährung, Produktion jetzt in die Welt, 26% von die CO2 wird durch diese Produktion von unserem Essen produziert. Und wenn man das niedrig machen kann, hat man natürlich noch ein viel besseres Outcome. No? So, es ist nicht nur, dass wir die CO2 gebrauchen, aber dass wir nachhaltig unser Essen produzieren.
1: Die andere Herausforderung? Für eine Produktion im großen Maßstab fehlt noch ausreichend grüner Wasserstoff. Bis das Tübinger Protein etwa in Shakes oder Fleischersatz landet, können noch einige Jahre vergehen. Denn dafür braucht es zunächst eine Zulassung als neuartiges Lebensmittel in der EU. Außerhalb Europas ist man schon weiter. Die finnische Firma Solar Foods produziert ein Protein mit Bakterien, CO2 und Wasserstoff. In Singapur ist es bereits zugelassen und kam unter anderem in veganem Eis auf den Markt. Auch in den USA sind erste Produkte erhältlich.
14: Wir brauchen viele Systeme. Wenn wir 10 Milliarden Leuten zu essen geben wollen, dann brauchen wir natürlich viel. Die Markt ist ganz groß.
1: Proteine aus Bakterien, Hefen und CO2. Das klingt nach Science Fiction. Aber nicht nur hier in diesem Tübinger Labor ist das bereits Realität.
3: Protein hat seinen guten Ruf verdient, aber dafür brauchen die meisten von uns keine High-Protein-Produkte. Ganz normale Lebensmittel liefern genug davon, tierische wie gut ausgewählte pflanzliche. Wie viel wir brauchen, ist allerdings individuell. Wer sehr viel trainiert oder älter ist, kann einen höheren Bedarf haben. Und erstaunlich bleibt, aus nur 20 verschiedenen Aminosäuren baut unser Körper all die Proteine, die er braucht. Faszinierend geht's bei Quarks auch das nächste Mal weiter. Bis dahin, tschüss.
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18: Die Alpen. Die größte Gebirgskette Europas mit vielfältigen Ökosystemen. Eine Region, die Menschen seit jeher magisch anzieht.
19: Einmal im Leben über die Alpen zu gehen, das ist der Traum eines jeden Wanderers. Aber Alpenüberquerungen sind in der Regel relativ schwierig. Also man muss viele Höhenmeter raufgehen, man muss schwindelfrei sein. Und da kam mir dann irgendwann mal die Idee, eine Route zu finden, die fast jeder schaffen kann. Jeder durchschnittlich trainierte Wanderer.
18: Die Berge erlebt nur, wer in die Berge geht. Wer aber in den Bergen aufwächst, ist dort daheim. Und manchmal ein Bergler, wenn er da oft unterwegs ist.
19: Meine Eltern, die haben mich schon als kleines Kind auf die Berggipfel mit raufgenommen. Mit 6 Jahren habe ich das erste Mal einen 3000er bestiegen, mit 7 dann die erste Skitour. Und so in der Donau ist es dann weitergegangen. Und seit eben rund 40 Jahren habe ich die Liebe zu den Bergen.
18: Die beste Voraussetzung, um den Weg für jene zu ebnen, denen bisher der Zugang fehlte.

0: Garmisch-Partenkirchen. Im südlichsten Zipfel Deutschlands starten die Alpenjuwelen. Ausgedacht hat sich die besondere Alpenüberquerung Georg Pavlata. Eine Schnuppertour zu den Highlights, die auch für Hobbywanderer machbar sind. Sie wollen es ausprobieren. Nervöse Wanderneulinge, was richtige Berge betrifft. Eine gemeinsame Woche liegt vor ihnen, die vor der Kulisse des höchsten deutschen Berges startet.
1: Wir werden gleich hier von Garmisch aus beginnen. Wenn ihr hier hinten raufschaut, seht ihr schon die Zugspitze im Hintergrund.
2: Ich war noch nie auf der Zugspitze. Also ich bin echt gespannt.
1: Danach werden wir mit der Bahn wieder runterfahren und beginnen dann kurz vor der Landesgrenze nach Österreich unsere Wanderung.
0: Alpennovizen, die eines eint.
3: Ich liebe die Berge und ich freue mich auf die Herausforderung, hier in dieser Woche die Berge zu überqueren.
4: Die Beschreibung dieser Tour war allerdings so wunderbar, dass ich sagte, das muss ich machen.
5: Mal wieder rauszukommen aus dem Alltagstrott und was ganz anderes zu machen.
6: Ich freue mich total, denn ich wollte das schon immer mal gemacht haben. Und bislang habe ich es noch nie wirklich geschafft.
0: Zu Fuß über die Alpen, eine große Herausforderung. Der erste Morgen. Am Garmischer Zugspitzbahnhof startet die sanfte Exkursion. Das Auftaktjuwel, Deutschlands höchster Gipfel, die Zugspitze. Dorthin führen viele Wege. Georg hat für den ersten Abschnitt der Strecke die modernisierte alte Bahn ausgewählt, die im oberen Teil zur Zahnradbahn wird. Seit über 90 Jahren bringt sie täglich ihre Gäste zum höchsten Berg Deutschlands. Zum ersten Mal fuhr sie im Juli 1930. Eine knappe halbe Stunde dauert die Fahrt von Garmisch-Partenkirchen über Grainau hinauf zum Eibsee. Da heißt es umsteigen in die neue topmoderne Seilbahn hoch zum Zugspitzgipfel. Die Talstation der neuen Zugspitzseilbahn. Ende 2017 eröffnet, ist es eine Bahn der Superlative und mehrere Weltrekorde. Sie überwindet einen Höhenunterschied von fast 2000 Metern. Auf einem über 3000 Meter frei hängenden Seil, getragen von der mit 127 Metern höchsten Seilbahnstütze Europas. Lange bevor die ersten Besucher einsteigen dürfen, ist er im Dienst. Betriebsleiter Sepp Ross prüft in der Früh, ob auch alles nach Plan läuft.
7: Von hier aus wird die ganze Anlage, die ganze Seilbahn gesteuert. Da sieht man hier noch die Fahrstrecke. Wir haben eine Fahrstrecke von 4460 Metern. Jetzt sieht man ganz genau, wie sich die eine von oben vom Berg entfernt und wie sich die andere zu Berg bewegt. Das sind die sogenannten Überwachungsmonitore. Da sieht man hier die Talstation, aber auch die Bergstation, wie die Kabinen einfahren. Weil es ist ja manchmal so, dass man gerade so, wenn man abends oder in der Früh die erste Fahrt macht, ist eine Kabine dann mal auch unbegleitet. Dann sieht man oben, wie die Kabine reinfällt, wenn sie recht schaukelt. Da muss der Maschinist hier langsamer fahren, damit wir nicht zu sehr an die sogenannten Einweiser anfahren. Und dann hat man da alles im Blick, was die Bahn macht und wie sie läuft.
0: Angetrieben wird der vertikale Nahverkehr im Keller.
7: Wir sind jetzt hier im Maschinenhaus, also im Herzstück von der Seilbahn Zugspitze, also im Antriebsraum. Da befinden sich die Motore, der Antriebe, die Umlenkscheiben für den Antrieb. Das sind die ganzen sogenannten Brems- und Steuerelemente. Wenn jetzt diese Antriebseinheit versagen würde, kann der Maschinist komplett auf die andere Antriebseinheit umschalten und dann kann er mit der zweiten Antriebseinheit wieder weiterfahren. Also wir haben eine sogenannte Pendelbahn, also die ziehen sich gegenseitig. Das Seil kommt jetzt hier in dem einen blauen Schacht rein, fährt über die Antriebsscheibe unten rum, geht nochmal oben drüber über die Scheibe, fährt nochmal unten rum und geht über den anderen Schacht wieder raus. Die Umschlingung braucht man deswegen wegen der Reibfähigkeit für den Antrieb.
0: Kritischer als das Fahren ist bei einer Bergbahn das zuverlässige Abstoppen.
7: Hier sieht man jetzt die sogenannte Bremse. Die wirkt jetzt direkt auf die Antriebsscheibe. Das sind große Bremsbacken. Die sind mit Tellerfedern vorgespannt und werden über das Hydraulikaggregat aufgehalten. Und in dem Moment, wo es zur Bremsung kommt, entspannen sich die Tellerfederpakete und die Bremse wird zugedrückt. Dass die Bahn immer in einen sicheren Zustand geht.
0: Hier arbeiten heißt Verantwortung haben, aber nicht nur das.
7: Und man hat jetzt, ja, es war zuerst so 3-4 Jahre Vorbau- oder Planungsphase, wo man schon mit dabei war. Und dann waren ja 3 Jahre Bauzeit komplett. Also parallel mit der alten Bahn, mit der neuen Bahn hat man umgebaut. Also man ist schon auf dieses Meisterwerk sehr stolz drauf.
0: fertig zum Einsteigen. Die Technik funktioniert, die Maschinen rackern und bringen die Alpenüberquerer und andere Gäste auf den höchsten deutschen Gipfel. Bis zu 120 Menschen haben in der Panoramagondel Platz. 600.000 kommen jährlich, einmal im Leben auf den höchsten Berg Deutschlands. Für viele ist das ein Muss. Und ein aufregender Moment. Die Passage vorbei an der einzigen Stahlstütze. Scheibenheizungen sorgen für eine stets ungetrübte Sicht, auch aus dem Glasboden. Weniger als 10 Minuten benötigt die Seilbahn für ihre Gesamtlänge von 4,5 Kilometern. Schon der Bau der 50 Millionen Euro teuren Anlage war eine Sensation.

0: Und das ist die Gipfelterrasse mit dem 360-Grad-Panoramablick. Auch die Bergstation wurde erneuert. Drei Gästeebenen bieten freie Sicht auf rund 400 Alpengipfel.
1: Wir haben hier einen Rundblick in vier verschiedene Länder und auf wahnsinnig viele Gebirgsgruppen. Ein bisschen im Vordergrund schon das Karwendelgebirge und die schneebedeckten Gletscherberge. Ganz hinten rechts sind die Hohen Tauern, gefolgt von den Zillertaler Alpen. Der ganze Bereich da vorne sind die Stubaier Alpen. Und wenn wir jetzt weiter rüber nach Süden schauen, sehen wir dann schon die Ötztaler Alpen. Und die Berge ganz hinten im Südwesten im Hintergrund, das ist schon in der Schweiz drüben. Jetzt haben wir den 180-Grad-Rundblick einmal gemacht. Wenn wir weiter Richtung Norden gehen, sehen wir hier zwei große Seen.
0: Das Alpenvorland mit Ammersee und Starnberger See. Das Münchner Haus, die Bergsteigerunterkunft. Das letzte historische Gebäude.
2: Erstmal Schnee und das Ende Juni.
0: Unten am Zugspitzplatt ist sogar im Hochsommer Winter. Hier wird der Schneevorrat für die nächste Skisaison gelagert. Das Depot mit den Zipfelbobs. Eine echte Gaudi. Unterhalb des Gipfels beginnt der Gletscher. Er ist zwar nur noch ein kleiner Rest des einst riesigen Plattdachferners, aber immer noch der größte bayerische Firn.
3: Es ist so unglaublich toll. Und bei diesem Wetter heute, also besser geht's nicht.
4: Ja, von hier oben sieht es alles so klar aus. Wenn man unten mit dem Auto unterwegs ist, man verliert mir völlig die Orientierung. Und hier oben ist es so großartig.
0: Dabei ist das erst der Anfang. Mit der Zahnradbahn geht es wieder etwas tiefer, hinunter zur Haltestelle Riffelriss, wo die erste Wanderung startet. Ziel ist Ehrwald in Tirol. Riffelriss, wer hier aussteigt, will wandern.
1: Der Abschnitt, also der Start der ersten Etappe nach Ehrwald, gehört zum Schönsten, was ich kenne. Vor allem mit dem Blick auf den Alpsee hinunter.
5: Und das sieht so super aus hier. Ja, bin bereit.
0: Georg Pavlata ist Geograf und Wegefinder. 4 Jahre hat er die schönsten Wanderwege und Erlebnisse zwischen Zugspitze und Bozen gesucht. Unattraktive oder beschwerliche Streckenabschnitte werden mit dem Bus oder mit Bergbahnen bewältigt. Und so ist auch für Einsteiger das Erlebnis einer Alpenüberquerung möglich.
1: Hier überqueren wir den südlichen Weißwurst-Äquator. Ab sofort gibt es nur mehr Tiroler Knödel.
0: Gute Hütten und gutes Essen entlang der Strecke waren Georg ebenso wichtig wie eine gute Ausschilderung.
1: Ein gelbes J für die Alpenjuwelen. Und das hier an dieser Abzweigung, dass man sich nicht verlaufen kann.
0: Rund 9 Kilometer lang ist die erste Etappe nach Ehrwald mit Aussichten auf Wetterstein und Mieminger Gebirge sowie Lechtaler und Ammergauer Alpen.
1: Schaut mal, vor uns da der Spitze, das ist die Ehrwalder Sonnenspitze. Wahrscheinlich der bekannteste Berg hier.
0: Auch das war Georg wichtig, stets ein nettes Etappenziel. Zeit für ein erstes Resümee.
6: Grandiose Momente mit dem Beginn auf der Zugspitze, überwältigend. Und dann wunderschöner Gang herab nach Ehrwald. Also ein ganz toller Weg, wie im Bilderbuch.
7: Die Strecken bergab sind irrsinnig anstrengend. Das geht ordentlich in die Knie.
6: Ich finde es einzigartig, toll, wirklich super toll.
0: Die Bergnovizen sind in den Alpen angekommen. Jetzt heißt es, neue Kräfte sammeln für den nächsten Tag. Und der beginnt mit einem Transfer. An der Talstation der Ehrwalder Almbahn startet die heutige Alpenjuwelen-Etappe. Nicht alle sind heute aufs Wandern eingestellt. Christian und Branko gönnen sich nach der gestrigen Tour eine Pause. Auch das geht problemlos.
6: Das Gute an der Tour ist, man kann das nutzen, dass man mal aussetzt. Lassen wir uns mal mit dem Gepäck weiter.
4: Ja, das ist eine gute Erholung.
0: Während die beiden mit dem Auto weit außen herumfahren, nehmen Sandra, Rainer und Georg den direkten Weg. Die ersten Höhenmeter übernimmt die Bahn. Es geht hinauf zur Ehrwalder Alm und von dort durchs Gaistal zum Etappenziel Leutasch. Auf 1500 Metern startet die Wanderung. Die Alpenjuwelentour ist noch relativ neu. Da kann es sein, dass manchmal noch etwas fehlt. Aber Georg ist vorbereitet.
1: Das ist das J, das steht für Juwelen, Alpenjuwelen. Und das führt uns bis nach Bozen in Südtirol.
0: Georg Pavlata möchte, dass alle Alpenschnupperer auch ohne Karte die richtigen Wege finden.
5: Und was sieht man jetzt hier?
1: Da hinten sind die Lechtaler Alpen, retour, gell? Und unterhalb der Ehrwald, wo wir heute übernachtet haben.
0: Zunächst ein kurzer Anstieg zum Ehrwalder Sattel.
1: Ja, hier haben wir den höchsten Punkt des Tages erreicht, heute 1600 Meter Seehöhe. Und von nun an gehen wir durchs Gaistal

0: Eigentlich komme ich immer wieder gerne daher.
1: Ein Almenparadies. Das Gaistal war übrigens auch einer der Lieblingsorte des Dichters Ludwig Ganghofer. Er hatte hier sein Sommer- und Jagdhaus. Nach ihm ist dieser Wegabschnitt auch benannt. Eine Strecke mit vielen Gewässern. Vorbei am Igelsee und Gaistalbach führt die Route weiter in Richtung Leutascher Ache. Der Fluss schlängelt sich das Tal hinunter und bietet immer wieder Gelegenheit für eine kurze Rast.
2: Oh, herrlich. Das ist erfrischend.
1: Weiter führt der Weg Richtung Gaistalalm. Zu einer schönen Wanderung gehört auch eine gute und zünftige Hütteneinkehr. So verspricht es das Konzept der Alpenjuwelen. Eine Strategie, die übrigens immer sehr gut ankommt.
3: Es ist unglaublich, was wir heute alles gesehen haben. Man glaubt es gar nicht. Das sind Landschaften wie von einer anderen Welt. Wunderschön. Und das schmeckt hier auch jetzt entsprechend gut.
2: Ja, es tut gut.
3: Ja, total. Wahnsinn.
2: Man bekommt schon Hunger.
1: So schmecken die Berge. Nach 15 Kilometern und 5 Stunden Wandern heißt es.
0: Wir haben es geschafft.
2: Oh, wow.
0: Wir sind im Hotel Trofana angekommen. War schon ein langer Weg heute, gell?
2: Ja. Ja, man spürt schon so ein bisschen.
0: Oh, schau mal, wer da liegt. Ja, alles klar bei euch, ja? Alles klar.
1: Die Neualpinisten Christiane und Branko haben den wanderfreien Tag in Leutasch genossen. Morgen wollen sie wieder gut erholt neue Gipfel stürmen. Der nächste Morgen. Per Transfer geht es ins Stubaital. Das Wetter verspricht nichts Gutes, dennoch wird auch heute gewandert.
0: Schaut mal, da unten sieht man einen super Blick auf Fulpmes. Da unten Fulpmes auf ungefähr 1000 Meter Seehöhe. Lassen wir uns jetzt einmal von der Bahn auf ungefähr 1350 Meter raufbringen.
1: Zur Mittelstation des Kreuzjochs. Von dort führt die Runde 8 Kilometer stetig ansteigend zum Gipfel des Kreuzjochs. Mit der Bahn geht es dann wieder zurück ins Tal nach Fulpmes.
0: Wir wandern jetzt aufs Kreuzjoch hinauf. Und da hoffen wir dann, dass der Nebel weg ist und die Sonne scheint und wir den Traumblick haben auf die Stubaier Alpen, auf die 3000er der Stubaier.
1: Georg hat sich für den Aufstieg am Anfang entschieden. Eigentlich wird die Runde in umgekehrter Richtung empfohlen. Mit der Bahn bis zum Gipfel und dann runter zur Mittelstation wandern. Ankunft an einem idyllischen Wasserreservoir.
0: Es kommt da oben vom Berg, von den Bächen wird hier gesammelt und damit im Winter genug Wasser hier ist, um die Pisten zu beschneien, wird das hier gesammelt. Ja, genau. Und hat eigentlich Trinkwasserqualität. Man kann eben das im Sommer auch zum Schwimmen nutzen.
1: Mystisch blinzeln die Gipfel, Felszacken und Felsnadeln der Umgebung aus den Wolken. Es sind die charakteristischen Kalkkögel, die viele Bergsteiger in ihren Bann ziehen.
0: Wir sind jetzt am höchsten Punkt der Tour angelangt und die Kalkkögel sind sicher eine Besonderheit hier. Wir sagen auch die Nordtiroler Dolomiten dazu, bestehen aus Kalk, obwohl wir uns hier in den Zentralalpen mitten im Urgestein Granit und Gneis befinden. Und durch die Faltung der Alpen kam es hier zu einer Überwerfung und deswegen schaut hier inselmäßig ein kleiner Gebirgsstock mit Kalkalpen heraus. Ja, zu den Kalkkögeln habe ich eine ganz persönliche Beziehung. Auf der Rückseite dieser Berge liegt die Adolf-Bichler-Hütte, eine Alpenvereinshütte. Und nach dem Zweiten Weltkrieg waren meine Großeltern dort oben die Pächter. Und in ihren freien Stunden ist meine Großmutter die Wände hochgeklettert und hat dort sogar Erstbesteigungen gemacht, die man auch heute noch in Kletterführern nachlesen kann. Als meine Großmutter dann mit meiner Mutter schwanger war, musste sie zurückgehen nach Seefeld. Und als Zeichen, dass ihr Kind geboren wurde, also meine Mutter, hat sie ein weißes Leintuch auf den Balkon hinausgehängt. Und das konnte man von der Adolf-Bichler-Hütte aus mit dem Fernglas sehen. Somit wusste mein Großvater damals, der auf der Hütte bleiben musste, dass meine Mutter geboren wurde.
1: Bestimmt ist die Liebe zu den Bergen vererbbar. Am höchsten Punkt der Tour, auf 2160 Meter Höhe. Ein atemberaubender 360-Grad-Blick.
2: Es war zwar ein bisschen zum Schluss anstrengend, muss ich schon sagen, aber es war schön, es war toll.
0: Wenn wir jetzt Richtung Süden schauen, da geht es über den Alpenhauptkamm hinüber. Und da drüben sind schon ein paar

0: Sonnenfenster. Also die morgige Etappe führt uns ja schon nach Südtirol über den Alpenhauptkamm hinüber. Da werden wir dann morgen wieder strahlenden Sonnenschein haben.
1: Und siehe da, wie versprochen. Die heutige Etappe der Alpendurchquerung beginnt ganz bequem mit Andi und einem Transfer vom Stubaital nach Sterzing in Südtirol. Dort angekommen wird aber noch immer nicht losgewandert. Den ersten Aufstieg hinauf auf den Sterzinger Hausberg Monte Cavallo übernimmt die Rosskopfbahn. Am fünften Tag sind es insgesamt 13,5 Kilometer zu Fuß durchs Rittnauntal bis zum Talschluss nach Mayern. Unsere Wanderer sind mittlerweile froh, dass es heute erst einmal gemächlich zur Sterzinger Sonnenterrasse geht.
0: Wir fahren direkt von der Stadt heute hinauf auf den Rosskopf und sind dort schon in fast 2000 Meter Seehöhe. Und von dort werden wir einen weiten Bogen hinein ins Rittnauntal wandern. Das Rittnauntal gehört auch immer noch zu den Stubaier Alpen, allerdings auf der Südtiroler Seite. Und wir werden den Rittnauner Höhenweg hineinnehmen bis an den Talschluss.
1: Es geht also überwiegend bergab. Gut für die mittlerweile müden Wanderbeine.
2: Ich bin jetzt gespannt, wie es weitergeht. Mit ein bisschen Pause zwischendrin, denke ich, ist das okay. Da dürfte das kein Problem sein.
1: Ja, mal schauen, was oben so kommt.
0: Da haben wir einen ersten Wegweiser und der zeigt uns schon, wo wir heute hingehen. Wir werden mal zu den Delfer Almen gehen und dort auf der Freundalm einkehren.
3: Ach so. Okay.
0: Und hier ist noch kein Wegweiser, den werde ich jetzt montieren. Das Schild ist ganz neu und da können wir jetzt dann dieses J aufmontieren.
1: Fabrik neu, damit noch jünger als die Tour. Gut, wenn man einen Hammer im Rucksack hat. Etwa 5 Stunden soll die Wanderung heute dauern. Der Wanderweg von der Bergstation, der Rosskopfbahn, zu den Telfer Almen sei einer der schönsten Wege, die die Alpen zu bieten haben, heißt es. Georg Pavlata hat als Wegeentwickler lange nach abwechslungsreichen Strecken gesucht. 4 Jahre hat er die Alpenjuwelen entwickelt. Heraus kamen Erlebnisrouten und Naturbegegnungen wie diese. Touren, die sich auch Durchschnittswanderer oder sportliche ältere Menschen mit etwas Bergerfahrung ohne Führer zutrauen können.
0: Schaut mal da drüben, die Bergkette, das sind die Zillertaler Alpen. Ganz links sieht man die Amthorspitze. Und wenn wir etwas weiter nach rechts gehen, der im Hintergrund mit dem großen Schneefeld drauf, das ist der höchste der Zillertaler, das ist der Hochpfeiler mit 3500 Metern. Und in der tiefsten Luft im Hintergrund erkennt man schon die Dolomiten raus.
1: Der Rednauner Höhenweg, begleitet von den vergletscherten 3000ern des Alpenhauptkamms. Und einer interessanten Entdeckung auf 2000 Meter Höhe.
0: Schaut mal her. Das sind Molche. Schaut her, Salamander sind es, ja.
1: Der Berg- oder Alpenmolch, ein enger Verwandter des Salamanders. Eine aussichts- und abwechslungsreiche sanfte Route. Vorbei an diversen Almen und deren Bewohnern. Und weiteren tierischen Begegnungen. Sie warten hier immer und immer, klappt es. Zumindest mit ein paar Streicheleinheiten. Georg kennt sie und die Berge gut.
0: Ja, ich bin in den Alpen geboren und aufgewachsen. Meine Eltern haben mich schon von frühester Kindheit immer mitgenommen. Auf Wandertouren, Bergtouren, im Winter auf Skitouren. Und dann kam irgendwann die Idee, dass man da die schönsten Wege über die Alpen bringen könnte. Es hat aber einige Jahre gedauert, bis ich das Ganze zusammengestellt habe, dass es auch möglich war, dass man am Schluss immer in einem schönen Hotel übernachten kann.
1: Und eine schöne Einkehr auf der Strecke liegt, wie die Freundalm, wo man wortwörtlich Gast bei Freunden ist.
0: Setzt euch schon einmal an den Tisch. Ich sage mal Hallo.
1: Georg kennt die Hüttenwirtin schon lange. Ingrid Freund lebt und arbeitet hier oben auf 1735 Metern.
0: Ja, hier ist die Ingrid.
4: Ja, hallo.
0: Wir sind angekommen.
4: Ja.
0: Du, machst du uns vielleicht dreimal die Hüttenpfannen?
4: Ja,
0: super, dann hocke ich mich aus dabei.
4: Ja,
0: gell? Also.
1: 2004 haben sie und ihr Mann die Hütte von den Schwiegereltern übernommen. Seitdem lieben alle ihre selbst kreierte Hüttenpfanne. Woran das wohl liegt?
3: Vielleicht die eigenen Produkte einfach. Den Käse, was wir selber machen, und einfach den Speck.
1: Die Alm ist ganzjährig offen. Ein Leben, das anders ist, aber auch Vorteile hat.

0: Das Geheimnis des guten Geschmacks? Der eigene selbstgemachte Bergkäse. 20 Kühe liefern die Almkräutermilch. Und auch der gehört dazu. Ein guter Speck.
1: Und jetzt servieren wir das in diesen Eisenpfannen.
0: Und hinzu kommen noch 2 Eier pro Portion.
2: Aber schon ein richtiges Bergsteigermenü, oder?
1: Ja, das ist eine deftige Kost.
0: Gut, denn der Duft zieht längst schon nach draußen, wo hungrige Wanderer warten. Sohn Simon übt schon mal das Servieren.
3: Ja, ist das gut. Unglaublich. Also jedes Mal wieder ein Traum bei der Ingrid herum.
0: Nach der Einkehr wird der Abstieg etwas steiler. Es geht vom unteren Rittnauner Höhenweg ins Tal. Die kleine Knappenkirche St. Magdalena verkündet die Ankunft am Etappenziel im inneren Rittnauntal.
4: War ganz schön heiß heute, oder? Wie seht ihr das?
5: Ja, aber heftig, heftig.
6: Wow, es war schon eine Herausforderung, aber es war super schön. Also muss man schon sagen. Ich habe noch nie in meinem Leben so eine Blumenwiese gesehen. Es waren Blumen, nur Blumen. Ganz, ganz toll und schöne Farben. Alles, was man sich vorstellen kann. Teilweise ging es ziemlich steil runter. Also das war, spürt man ein bisschen in den Knien. Aber sonst war es also herrlich, herrlich. Toll.
0: Die Gäste wollen nur noch eins. Ins Hotel. Georg Pavlata hat noch einen Termin im Talschluss in Mayern bei Albin Folger. Er ist der Koordinator des Landesmuseums Bergbau Rittnauen. Bis 1979 wurden hier noch die Erze vom etwa 10 Kilometer entfernten Schneeberg aufgearbeitet. Jetzt ist die Anlage ein Erlebnismuseum.
7: Jahrhundertelang verwendete man Saumtiere. Also das Erz wurde in Säcke gefüllt und von Pferden heruntertransportiert. Und eben 1870 entwickelten kühne Fachleute die wohl damals längste Übertageförderanlage ihrer Art auf der Welt. Und sie bestand aus 8 solchen Bremsbergen, wie wir hier sehen. Und als Gegengewicht benutzte man meist Versorgungsgüter für den Schneeberg oder auch Wasser. Am Bremshäuschen saß der Bremsmeister und dieser musste die Bremse lösen. Und so funktionierte das. Natürlich, dieser Wagen muss immer ein bisschen leichter sein als dieser, denn sonst würde ja das Ganze gar nicht funktionieren. Und die Bremsberge wurden auch alle wiederum restauriert und die kann man auch bewandern. Jetzt geht es in unseren Schaustolden und natürlich, wie in jedem Bergwerk, auch im Schaustolden gibt es Heldenpflicht.
0: Eine etwa 200 Meter lange Röhre, die den mühsamen Abbau von Silber, Blei und Zink dokumentiert.
7: Die Knappen trugen einfache Kleidung aus Loden oder aus Leinen, also aus Stoffen, die man hier im Tale selbst herzustellen imstande war.
0: Dargestellt werden Arbeitsmethoden und Entwicklung des Erzabbaus im Laufe der Jahrhunderte. Von der Handarbeit bis zu den unterstützenden Maschinen.
7: Wie mühsam die Arbeit der Knappen war, sieht man hier wohl am besten. Hier musste der Knappe dann liegender arbeiten und auch wieder liegender zurückwärts hinauskriechen. Die Maschinen im Stolden funktionierten alle mit Pressluft. Das Problem dabei war der hohe Lärmpegel.
0: Die ausgestellten Geräte und Maschinen sind fast alle Schneeberger Originale. Neben einer riesigen Erzaufbereitungsanlage gab es hier auch die wohl längste Übertageförderanlage der Welt.
7: Eben ab dem 16. Jahrhundert gab es am Schneeberg dann die ersten Buchwerke, wie wir hier sehen.
0: Okay. Eine vom Wasser angetriebene Anlage, mit der die Steine zerkleinert wurden, um die Mineralien zu isolieren. Das Bergbaumuseum Riednaun. Ein Denkmal der industriellen Revolution und eine Zeitreise. Nicht nur für Technikfreaks. Sonnenverwöhntes Südtirol. Nach dem Transfer über den Jaufenpass startet die heutige 5. Etappe im Passaiertal.
3: Ja, wir sind hier heroben in Kurns, oberhalb von Meran. Und die heutige Etappe, die wir machen, ist mal was ganz anderes. Wir waren die letzten Tage ja im Hochgebirge auf über 2000 Meter. Und heute werden wir die Meraner Wahlwegrunde machen, hier von Kurns bis nach Bacins. Und werden immer oberhalb der Kurstadt Meran sein, mit traumhaften Blicken hinunter.
0: Wieder so eine besondere Strecke, die Georg sich ausgedacht hat und die Rainer heute leider verpasst. Seine Knie brauchen einen Pausentag. Er ist mit dem Gepäcktransport unterwegs zum Etappenziel. Während die Wanderer etwa 4,5 Stunden von Kurns nach Patschins in den Finchgau wandern. Zunächst geht es über kleine Pfade etwa 20 Minuten bergauf. In den Obstanbaugebieten beginnen dann die sogenannten Wale. Warum die kleinen Bewässerungskanäle so heißen, weiß niemand genau. Aber sie haben bis heute eine wichtige Funktion. Denn Wasser war hier in der sonnenverwöhnten Gegend schon immer ein kostbares Gut.
3: Diese Walwege sind eine Südtiroler Besonderheit. Die Bauern haben immer schon Schwierigkeiten gehabt, ihre Felder zu bewässern. Und aus diesem Grund hat man die Bäche aus den Tälern abgeleitet und hinaus auf die Sonnenhänge gebracht. Diese Bewässerungssysteme gibt es schon seit vielen hundert Jahren. Der Kurnzer Wall wurde 1386 erbaut, über 600 Jahre alt.
0: Zur Instandhaltung und Pflege der Wasserkanäle wurden damals entlang dieser Wale schmale Stege angelegt, die Walwege. Sie sind heute beliebte, ganzjährig gut begehbare Spazier- und Wanderwege.
3: Seht mal hier, das ist das erste Wehr am Kurnzer Wal. Und wie viel die Kurenser sich da Wasser entnehmen dürfen, das ist ganz klar geregelt. Es brauchen ja auch noch andere Gemeinden Wasser. Wasser ist einfach kostbar hier. Und hier steht drauf, die Restwassermenge muss immer 30 Liter betragen. Den Rest dürfen sich die Kurenser hier rausleiten. Ja, schaut mal, was wir da für einen herrlichen Blick haben auf die Kurstadt Meran und das darunterliegende Burggrafenamt. So heißt das Tal zwischen Meran und Bozen. Unterhalb von uns wäre das Dorf Tirol. Das Land Tirol hat den Namen von diesem Ort hier bekommen. Ja. Und hier unten wäre noch das Schloss Tirol, das ist vielleicht recht bekannt ist. Links im Hintergrund geht das Passaiertal rein. Da ist der Jaufenpass, wo wir heute drüber gefahren sind und hergekommen sind.
0: Der Aussichtsbalkon auf das Meraner Becken. Stets leicht bergab führt der Kurnser Wahlweg taleinwärts in Richtung Texelgruppe. Und dann geht es sanft hinüber nach Algund, wo der gleichnamige Wahlweg beginnt. Gut 12 Kilometer sind es heute. Etwa 5 Stunden dauert die Tour, wenn man nicht ständig aufgehalten wird.
3: Ja, hier hat man einen tollen Blick hinunter wieder auf Meran, das Burggrafenamt. Und im Hintergrund, unten, wo es ganz tiefig ist, da ist schon Bozen, das Ziel unserer Reise. Und morgen in der Früh fahren wir dann hinauf da auf den Salten. Und da beginnt die letzte Etappe dann nach Inesen und Bozen. Sind wir wieder auf 1500 Meter Seehöhe oben.
0: Bis dahin darf die Gruppe noch das mediterrane Klima und die Wahlsommerfrische oberhalb der Passaierstadt genießen.
3: Ja, jetzt noch 200 Meter unter diesen Weinreben hindurch und wir sind beim Gasthaus.
0: Eine Einkehr mit Ausblick auf die Kurstadt und ihre umgebende Bergwelt.
8: Es ist unglaubliche Fülle. Alle Tage, alle Wegabschnitte und die Abwechslung wunderbar.
6: Die ganze Zeit die Sicht auf dieses tolle Meran, also wunderschön, ganz toll.
0: Nach kurzer Rast geht es noch einmal durch Weinberge und Obstplantagen nach Töll, einem Weiler der Gemeinde Patschins am Eingang zum Finchgau. Dort hat es sich Rainer im Hotel heute gut gehen lassen.
4: Wie geht's deinem Knie, Rainer?
9: Besser, ein bisschen langweilig ohne euch.
4: Ja, du hast es auch gefehlt, Rainer, müssen wir ehrlich sagen.
9: Ich glaube, ich kann morgen wieder gut mitlaufen. Hoffe ich auch, denn ich will nicht wieder so was missen wie heute.
0: Nämlich eine wirklich besondere Etappe. Der vorletzte Tag mitten in den Sarntaler Alpen.
4: Wir sind jetzt oberhalb von Mölten und machen heute die Etappe nach Jenesien. Ungefähr 11 Kilometer, 300 Höhenmeter rauf, 500 hinunter. Und wir folgen heute wieder den Schildern, dem J, nach Langfenn.
0: Der Weg führt über den Tschöggelberg, einem waldreichen Höhenzug, über dem Etschtal zwischen Bozen und Zmeran. Von Mölten verläuft die Route leicht östlich und dann in südliche Richtung nach Jenesien, kurz vor Bozen. Sobald sich der Wald öffnet, erscheint das Hochplateau des Salten in den Sarntaler Alpen.
4: Da oben sehen wir die Kirche von Langfenn. Am höchsten Punkt der Tour, genau auf 1500 Meter Seehöhe.
0: Von weit her sichtbar, St. Jakob zu Langfenn. Eine Höhenkirche und eine der ältesten Kirchen Südtirols. Sie steht auf dem Hof des Gasthauses Langfenn.
4: Schaut euch einmal diesen tollen Ausblick von hier oben an. Da hinten diese zwei Felsgipfel, die gehören noch zu den Sarntaler Alpen. Die ganze Gebirgsgruppe hier nordwestlich, das ist die Texelgruppe oberhalb von Meran. Und unterhalb liegt die Kurstadt Meran.
0: Ein magischer Ort.
4: Die Kirche hier heroben stammt schon aus dem 13. Jahrhundert im gotisch-romanischen Stil. Und bevor hier eine Kirche war, war hier ein heidnischer Kultplatz am höchsten Punkt hier des Saltens des Gebirgsmassivs.
0: Nicht die Kirche, sondern das Gasthaus und der Ausblick sind für die meisten Besucher hier die Attraktion.
4: Schaut nach links. Wir sehen heute zum ersten Mal das Panorama der Dolomiten. Und mit einer der die bekanntesten Berge der Dolomiten. Im Vordergrund, das wäre der Schlern. Rechts des Schlerns sehen wir den Rosengarten mit den Violett-Türmen, die da rauskommen. Und ganz hinten im Hintergrund, ganz rechts, das wäre der Latemar.
0: Über gemütliche Wege geht es weiter entlang des Kamms in südliche Richtung durch die größten Lärchenwiesen Europas. Eine uralte Kulturlandschaft, gepflegt von den Bergbauern und ihren treuen Helfern, den Haflingern.
4: Die sind nicht nur typisch von hier, die sind von hier. Weil der Ort Hafling, der den Namen gegeben hat, ist 20 Kilometer weiter nördlich. Wir sind da heute durchgefahren in der Früh.
0: Nach gut 4 Stunden der erste Blick auf Jenesien. Da wartet ein malerischer kleiner Ort und eine nette Begrüßung durch die Hotelchefin Hedwig Gamper. Während die Wanderer das Panorama der Dolomiten genießen, machen Hedwig und Georg noch ein paar wichtige Besorgungen. Weinnachschub für die Hotelgäste einkaufen und auch etwas für den Innsbrucker zum Mitnehmen. In St. Peter, oberhalb der Südtiroler Landeshauptstadt, liegt der Messnerhof, ein kleines Familienweingut im klassischen St. Magdalena-Gebiet. Der Besitzer ist Bernhard Pichler.
10: Ich bin gerade beim Trauben ausdünnen. Die Trauben sind heuer vom Lagrein besonders schön, aber natürlich auch sehr üppig. Und aus dem Grund müssen wir jetzt einiges wegschneiden, so damit wir auf den richtigen Zielertrag kommen.
4: Kommt dann mehr Kraft in die anderen Trauben rein?
10: Genau, es ist so, jede Rebe hat im Prinzip ihr Wurzelwerk, mit dem sie Wasser und Nährstoffe aufnimmt, ihr Blattwerk, mit dem sie Zucker und Aromastoffe bildet. Und natürlich ist jetzt ein Unterschied, ob man alles, was die Rebe produziert und aufnimmt, in 3-4 Kilo Trauben verdünnen oder bloß in 600-700 Gramm. Das ist ganz logisch. Hat natürlich dann ganz ausschlaggebend für die Qualität. Und auch fürs Langlagerverhalten der Weine.
0: Das Weingut ist eines der ältesten Gehöfte und liegt mitten in einem Kirchengelände.
10: Ja, der Messnerhof bedeutet eigentlich Küster. Im Süddeutschen heißt der Messner der Küster. Aus dem Grund direkt neben der Kirche als Betrieb der Messnerhof.
0: Nur 2 Weinberge mit insgesamt 2,5 Hektar Anbaufläche bewirtschaftet Bernhard.
10: Und Und jetzt werden wir gleich mal den Duft erschnuppern und verkosten, wie der Jahrgang schmeckt. So, bitte sehr, nehmt's. Sehr zum Wohle.
0: Ein 2016er Lagrein Reserva, der Klassiker mit seiner rubinroten Farbe.
10: Vom Duft her wunderbare Heidelbeere und schwarzer Holunder.
0: Und ganz handwerklich produziert.
11: Es ist einfach typisch, so wie ein Lagrein schmecken muss. Und wenn die Gäste kommen, die wollen ja einen typischen Wein von hier. Und wenn man sagt, das ist direkt aus Bozen, nur mehr 9 Kilometer weg, ist schon was Besonderes, wenn man fast schon nächsten Tag sieht, wo der wächst. Nicht? Und der ist super. Bei uns sagt man, der tut Nolen. Das heißt, noch einmal. Also den braucht man nicht nur einmal, also mit einem Karton Minimum.
3: Da werden wir gleich zustellen.
0: Ist ja schließlich auch gut lagerfähig.
11: Na super, Bernhard. Das ist
10: gut gelungen,
11: der richtig, ja. Richtiger super ja. Jahrgang. Gell? Mhm. Mhm.
0: Zurück oben am Berg. Der nächste Morgen. Wer mag, kann mit dieser Aussicht den Tag beginnen oder vor dem Frühstück einmal abtauchen und sich auf den Tag freuen. Auch das ist Georg wichtig. Gute Hotels mit hochwertiger Küche. Ohne Wanderschuhe und Gepäck, denn das ist bereits mit dem Bus unterwegs, geht es nach einer entspannten Bahnfahrt zum Abschlussspaziergang nach Bozen. Die Seilbahn wurde nicht für Touristen gebaut. Sie ist ein ganz normales Nahverkehrsmittel für die Anwohner.
12: Wir sind hier über 1000 Meter Seehöhe und Bozen liegt auf 250. Und wir fahren hier von einem Kiefernwald die ganzen Vegetationsstufen hinunter bis nach Bozen, kommen dann über die Weinberge und unten sind wie im Iran gleich die Palmen, die uns da empfangen.
0: Wie versprochen, die Promenade entlang der Talfer. Sie führt mitten hinein in die Südtiroler Landeshauptstadt mit den typischen Lauben und dem südländischen Flair.
13: Trüffel, so lecker.
14: Ist gut, gell? Ja. Ganz was anderes.
0: Ein kleiner Stadtrundgang in Bozen. Endlich haben die Alpenüberquerer einmal Zeit, ein paar Souvenirs zu shoppen.
15: Wow, aber echt toll. Super. Guck dir das an.
0: Sandra im Kaufrausch, während sich Guide Georg schon mal um den Rücktransfer kümmert. Es gäbe noch so viel zu entdecken in der mediterranen Stadt, aber die Zeit reicht gerade noch mal für.
12: Können wir noch einen Kaffee trinken?
15: Gerne.
12: Ja?
15: Ja, super.
0: Ein Fazit am Bozener Walterplatz.
16: Durch diese wunderbare Führung, durch diese ganzen Landschaften, das war wie ein Geheimtipp auf so eine Strecke, auf so diese wunderbaren Ecken erleben, wenn man selbst wahrscheinlich gar nicht gekommen.
17: Man fühlt sich abends einfach großartig. Man hat was getan und wundervolle Dinge gesehen.
18: Und es waren immer wieder tolle Landschaften. Also mir hat es super gut gefallen.
19: Ich bin zum Schluss gekommen, dass man, wenn man in den Alpen lebt, wahrscheinlich gar nicht woanders mehr normal leben kann, weil diese Landschaften so sensationell sehen, das war ein tolles Erlebnis.
12: Ja, jetzt geht's dann retour nach Garmisch. Wir fahren ungefähr 2,5 Stunden zurück.
0: Georg Pavlata, der Schöpfer der Alpenjuwelen. Rund 70 Kilometer sind die Bergneulinge auf seinen Pfaden gewandert. Die sanfte Alpenüberquerung, gemacht für Menschen, die keine Bergfreaks sind, aber trotzdem gerne einmal die Alpen erleben möchten.
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20: 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Heute, 20:15 Uhr.

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0: An schönen Sommertagen gibt es für die Elefanten im Kronberger Opelzoo hitzefrei. Dann darf der junge Tamo ins Wasserbecken steigen und der Pfleger in die Gummistiefel.
1: Wir werden einmal dem Tamo ein paar Wassermelonen und ein paar Äpfel ins Becken schmeißen. Der freut sich bestimmt darüber. Ist ja auch noch gutes Wetter, da geht er gerne baden. Die zwei nehmen wir auch noch mit.
0: Kein Badebetrieb ohne Verpflegung. Tamo liebt Melonen.
1: So, die kommen hier noch mit rein. Dann nehmen wir das einmal alles mit.
0: Alles bereit für den Badespaß mit dem Jungbullen. Tierpfleger Niklas Huber und sein Kollege Janis Häuser wissen, dass Tamo genau wie alle anderen Elefanten nicht schwitzen kann. Kühlung verschaffen sich die Tiere über ihre großen Ohren oder indem sie ins Wasser springen. Wobei nur Tamo gern schwimmen geht. Die alte Leitkuh Aruba hat Angst vor dem Teich und Tamo schon oft den Spaß verdorben. Mal sehen, was sie heute anstellt.
1: Ich würde sagen, stellen wir die Kiste einfach da drüber, ich hüpf rein. Tamo! Ich versuche jetzt Tamo einmal ins Wasser zu locken. Hat ja auch Gesellschaft mit den Schildkröten, dass er mal eine Runde baden kommt. Da hat er bestimmt Lust drauf. Mal gucken, ob die Mädels ihn lassen. Kann sein, dass sie jetzt gleich einmal dicht macht, weil sie das Futter haben will. Aber Aruba geht halt nicht ins Wasser. Deswegen gucken wir, dass wir ihn mal angelockt bekommen.
0: Na, schau an, Tierpfleger können auch sportlich sein.
1: Gucken, wie tief das ist. Eigentlich kann man da drin stehen.
0: Zum Glück. Was aber macht Tamo?
1: Tamo! Komm her, Kurzer!
0: Tamo hat schon längst mitbekommen, dass seine Pfleger mit leckerem Obst warten. Aber auch Aruba will was abgreifen.
1: Da kommt die Leitkuh. Wollen wir auch ein bisschen abfrühstücken, dass sie nicht böse wird. Jetzt aber schnell!
0: Allein Arubas Nähe flößt Tamo schon Respekt ein.
1: Er hat halt ein bisschen Angst vor Aruba, aber er weiß auch, dass sie nicht ins Wasser geht. Aber er tut sich dann immer schwer, wenn sie auf der anderen Seite ist, tut er sich immer schwer, ins Becken reinzukommen.
0: Aus gutem Grund.
1: Weil sie stärker ist als er. Er ist ja noch ein kleiner Junge mit seinen 9 Jahren und weiß natürlich, dass die Kühe stärker sind. Und wenn es ums Futter geht, da kennen Elefanten auch keine Freundschaft, in den meisten Fällen zumindest. Vielleicht geht sie aber auch noch ein paar Schritte rein. Tamo!
0: Aruba ist alles andere als eine Wasserratte.
1: Eine für Sie.
0: Ach, und Tamo wird so gern.
1: Tamo!
0: Der traut sich einfach nicht. Er hat so seine Erfahrungen gemacht.
1: Komm her, Kurzer!
0: No, Sir. Dabei wäre hier Platz für ihn, denn Aruba bleibt immer am Rand.
1: Sie geht mit den Füßen ein bisschen rein, aber wirklich reingehen, schwimmen tut sie nicht. Das ist hier ein bisschen zu steil wahrscheinlich auch. Sie ist ja auch schon älter. Man sieht es auch, sie macht es ein bisschen, aber dann, wie man sehen kann, auch notgedrungen, was man nicht alles für einen Apfel oder für eine Melone tut.
0: Aruba kennt ihre Grenzen. Warum sollte sich auch eine alte Dame noch unnötig verrenken?
1: Manchmal macht es auch, dass sie dann wirklich mit dem Rüssel versucht, die Wasserbewegungen zu machen.
0: Nein, sie hat was anderes vor.
1: Aruba!
0: Und plötzlich geht sie auf Tamo los. Wenn das mal keine Drohgebärde ist. Und was macht Tamo?
1: Komm kurz, andere Seite.
0: Im Wasser wäre er sicher. So setzte sich Arubas Aggression aus.
1: Ich weiß auch nicht, wieso er das gerade macht, weil er weiß, dass wenn sie jetzt nach oben rennt, dass er wegrennen muss.
0: Vielleicht eine leichte Panikreaktion oder klassische Übersprungshandlung. Tamo müsste wissen, dass er hier am Lehmpfuhl auf der Hut sein muss. Hierhin geht er normalerweise erst nach dem Schwimmen.
1: Wenn sie sich einmal gebadet haben, dann können sie sich dann auch wieder schön mit Sand und Lehm vollschmeißen. Das machen sie besonders gerne.
0: Jetzt stehen die Zeichen aber auf Randale statt Schwimmen. Aruba ist trotz ihres hohen Alters von 38 Jahren noch immer eine beeindruckende Erscheinung. Sicher nicht mehr die schnellste, aber kräftig.
1: So, jetzt aber schnell. Tamo, komm!
0: Oh oh, ob's jetzt Streit gibt? Nebenan streift Nasenbär Bruno hungrig durchs Gelände. Florian Rimpler kommt da wie gerufen.
2: So, wo ist er denn? Hallo Bruno.
0: Futter lockt ihn immer an.
2: So, ich habe heute mal für unsere Nasenbären gekochte Eier und ein paar Rosinen mit, weil ich noch mal so ein bisschen Training mit ihm machen möchte, dass der Bruno über unsere Strickleitern läuft. Weil wir haben ja so schön die Anlage eingerichtet und die ganze Zeit hat er sich irgendwie gesträubt, über die Strickleitern zu gehen. Aber das haben wir jetzt super geübt und das will ich mal so ein bisschen demonstrieren. Gell, Dicker? Ja, und da kommt noch dazu, dass gekochte Eier absolute Lieblingsfutter eigentlich von Bruno ist. Und das haben wir uns so ein bisschen zu Nutzen gemacht, dass wir dann halt mit gekochten Eiern trainiert haben.
0: So. Ein Training ganz nach Brunos Geschmack.
2: Hey, Großer!
0: Bruno ist sehr zutraulich. Naja, oder eben verfressen.
2: Na, Mucki, guck mal, das habe ich für dich. Ja, das möchtest du gleich haben, ich weiß.
0: Und nicht nur das, sondern möglichst alles.
2: So, aber es gibt's nur auf der Strickleiter, ja? Dann komm mal mit. Komm mal mit, Großer. Ja, komm mal. Fein, fein.
0: Auf dem nagelneuen Gelände kann Bruno nach Herzenslust herumklettern. Auch auf der Strickleiter.
2: Das hat er immer still und heimlich gemacht. Da ist er immer heimlich auf die Strickleiter gegangen. Und dann wussten wir halt auch, dass er es schafft oder dass er auch drüber läuft. Komm mal her. Komm mal hier. Du weißt, wo lang du musst. Ja, wie gesagt, das haben wir gesagt, das geht nicht, dass er nicht auf unsere Strickleitern geht. Ja, komm mal.
0: Na bitte.
2: Ja, großer Feiner. Ja, komm mal. Ja, warte. Warte. Ja, ist okay. Da sieht man mal, wie geil der eigentlich auf die gekochten Eier ist. Das war jetzt nicht so toll, weil ich habe jetzt das ganze Eigelb habe ich noch hier.
0: Ach, egal. Das kommt auch noch dran. Garantiert.
2: Das Coole ist halt wirklich bei Bruno, dass der halt wirklich so cool zu uns ist, dass er so zahm ist. Wir können natürlich auch vieles mit dem machen, was halt einfach schön ist. Dass er so nah rankommt, so, das ist bei Maya was komplett anderes. Dass sie da die ganze Zeit nur in der Kiste hockt oder so. Au, au, au, au. Ja, warte, warte. Ja, jetzt hat er geklaut. Also wenn er, das war jetzt nur so ein bisschen den Arm rangezogen, weil er hat gesagt, hier, komm mal.
0: Oder auch, hier, gib mal.
2: Ja. Jetzt hat er eins geklaut, na toll.
0: Ja, wie gesagt, er kommt eben nah ran.
2: Ja, aber das ist, kommt ganz schnell, dann hat er das Ei auch leer. Und er hat gesehen, wie viele Eier ich hier überhaupt noch habe. Das Schöne ist, dass er als junges Tier schon zu uns kam und dass wir von vornherein schon viel mit ihm machen konnten. Dass er gemerkt hat, okay, wir sitzen hier auf der Anlage und es passiert nichts, wir haben immer leckere Sachen dabei und so ist es immer mehr geworden.
0: Anders als seine schüchterne Gefährtin Maya nutzt Bruno jeden Winkel der neuen Anlage. Nur die Strickleiter, die stand bisher nicht so hoch im Kurs.
2: Das hat sehr an dieses und meinem Ego gekratzt, sage ich jetzt mal, weil wir haben ja auch, weil es waren ja unsere ersten Strickleitern, die wir überhaupt mal gebaut haben und dass die dann nicht in, dass sie noch nicht mehr benutzt werden. Aber dann haben wir irgendwann mal morgens gemerkt, oh, die Strickleiter wackelt, die müssen drauf gewesen sein. Und da haben wir uns schon sehr gefreut und als wir es natürlich dann gesehen haben und mit ihm trainiert haben, dass er hier drüber läuft, da waren wir natürlich wieder happy.
0: Die beiden haben sich gesucht und gefunden.
2: Ja, da merkt man halt auch einfach, was er für Vertrauen hat, dass er an einem hochklettert. Das ist halt einfach was Schönes, mal irgendwie in eine Anlage zu gehen und so, und da kommt das Tier zu einem und so, das kann man auch mal anfassen. So, man darf nicht vergessen, Wildtier ist Wildtier, auch so ein Nasenbär. Komm her.
0: Brunos Magen ist eigentlich schon voll, obwohl, naja, vielleicht doch noch so ein kleines Ei, ob er dafür noch mal über die Strickleiter geht? Im Frankfurter Zoo ist heute ein großer Tag für die Orang-Utan-Gruppe. Rosa und ihr fünfjähriges Söhnchen Sayang sowie die ältere Jambi bekommen eine neue Gefährtin, die sich im Nachbargehege langsam eingewöhnt hat. Inda heißt sie und kommt aus England.
3: Heute lassen wir mal die Inda zu Rosa, Jambi und Sayang zum allerersten Mal. Die haben sich schon durchs Gitter kennengelernt, aber heute kommen sie mal so direkt zusammen.
0: Hoffentlich traut sie sich auch.
3: Die Inder ist jetzt knappe 2 Wochen hier und die kennt jetzt alle Gehege hier innen drin und alle Boxen innen drin. Und kann sein, dass die Inder nicht rauskommt, ja. Also Unwägbarkeiten gibt es immer.
0: Die 9-jährige Inda war bisher sehr, sehr zurückhaltend. Aus ihrer Ecke heraus hat sie alles ganz genau beobachtet. Nun ist Revierleiter Carsten Knott mehr als gespannt, ob sie heute mutig genug ist. Aber Inda sprintet für ihre Verhältnisse förmlich raus. Und die alte Jambi gleich hinterher.
3: Ganz schön schnell, die alte Dame. Aber ja, ich hab's gesehen. Ich hab dann gedacht.
0: Bloß in welcher Absicht klettert ihr Jambi nach? So ein offensiver Körperkontakt ist bei den schüchternen Orang-Utans eher selten. Zumal sich die andere Affendame, Rosa, komplett zurückhält.
3: Die Rosa sitzt da unten, die hält sich da raus. Da ist die Jambi und da sitzt die Inda. Die Inda sitzt in die. Jambi ist halt ein bisschen eklig. Aber Inda ist eigentlich flink genug. Sie hat sich da runtergezogen.
0: Geflüchtet, könnte man auch sagen. Kluge Entscheidung.
3: Die Inda muss halt jetzt dem Konflikt aus dem Weg gehen. Sayang ist auch ein bisschen aufgeregt, aber Jambi stellt die letzten Haare, die sie noch hat.
0: Jambi hat halt ältere Rechte. Sie lebt seit über 50 Jahren in diesem Revier.
3: Das ist so ein bisschen mein Zuhause, ja. Geh da weg, was willst denn du hier? Ein junges Gemüse. Ich meine, bei Sayang, da geht sie jetzt weg, weil sie halt einfach noch ein bisschen desorientiert ist. Aber der ist ja lieb dessen. Der spielt, der will nur spielen, ja.
0: Na, ob Sayang wirklich nur spielen will, wer weiß. Vielleicht ein Spiel für Erwachsene. Mal abwarten.
3: Also der eine ist auf dem Trip Make Love und die andere ist auf dem Trip Make War.
0: Fragt sich, was für den Neuankömmling angenehmer ist. Auf jeden Fall steht Inda im Mittelpunkt eines eindeutigen Interesses. Und das, obwohl Sayang noch so jung ist.
3: Dieser Zwerg, hä?
0: Carsten Knott bleibt fast die Spucke weg.
3: Guck dir das an.
0: Offenbar ist Inda genau sein Typ. Was wohl Mutti dazu sagt?
3: Und die Rosa, die hält sich ja glücklicherweise raus, gell?
0: Tja, typisch laxe moderne Erziehung. Hier hätte Rosa doch mal ein Machtwort sprechen können. Was für ein Empfang für die ruhige Inda. Ob sie sich den Avancen des jugendlichen Liebhabers entziehen kann? Ganz neu im Frankfurter Zoo sind diese drei afrikanischen Schönheiten. Addax-Antilopenmädchen, alle mit der auffälligen Zeichnung im Gesicht. Die Tiere gehören zu den seltensten weltweit. In Afrika leben nur noch wenige hundert. Pflegerin Lena Brucker will sie trainieren.
4: Mädels? Hallo. Oh. Ja, mach noch fertig. Gucken wir mal, ob das noch drin ist vom letzten Mal.
0: Mit dem Training hat sie nämlich erst neulich begonnen.
4: Also wir machen mit unseren Addax so ein bisschen Tagetraining, noch nicht sehr lange. Also Tagetraining ähnlich wie bei den Robben. Ja, da darf man auch mal brummen. Die sollen mit der Nase hier vorne dran. Und dann ertönt ein Klick und anschließend kriegen sie ein paar Pellets. So lange, bis sich das so ein bisschen verfestigt hat im Kopf, dass das was Gutes war. Maße verstanden. Im Moment macht allerdings hauptsächlich die Genie mit. Das ist ja, das ist ein Pflaster, gell? Pflaster kennen wir nicht. Pflaster kann man auch nicht essen. Genau, hauptsächlich die Genie mit. Das ist auch das Mädel, was hier gerade vor mir steht. Genau aus diesem Grund, weil sie den anderen das noch nicht so gönnt, dass die auch was abbekommen. Aber die haben das relativ gut verstanden. Die halten dann Abstand.
0: Was bleibt ihnen noch anders übrig?
4: Wo ist es? Genau. Ziel des Ganzen ist, also wir wollen ja irgendwann hier eine Zuchtgruppe aufbauen. Und damit, wenn es Streit gibt untereinander oder irgendwelche, ja, du hast schon, Verletzungen, die sich untereinander zufügen, wenn sie dann mit dem neuen Mann vergesellschaftet werden, dass wir die so ein bisschen positionieren können, Heißt, ich möchte mir zum Beispiel die linke Seite von dem Tier angucken. Dann hole ich sie mir mit dem Target nach links, dass er mal einen Schritt läuft. Dann kann ich sie mir von der anderen Seite angucken. Ja, die bleibt weg, die kommt nicht. Genau. Sehr schön. Weil sonst, wenn wir irgendwas gesehen haben, was wir der Tierärztin haben zeigen wollen, haben sie meistens so vor uns gestanden, dass wir sie nur von vorne gesehen haben. Oder sie sind dann nicht gelaufen. Und deswegen versuchen wir das Ganze so ein bisschen, ja, hier ist die Hand, gezielter zu machen und vor allem sie auch an uns zu gewöhnen.
0: Momentan sucht nur die dominante Stute Genie den Kontakt.
4: Die sind ja jetzt noch nicht so lange da. Und so hat man halt immer schön Tierkontakt. Weil wir bei den Tieren auch nicht auf die Anlage gehen, ist das jetzt kein Problem, sie aus der Hand zu füttern. Die finden uns auf der Anlage nämlich gar nicht so toll. Also das, was sie mit ihren Artgenossen hier auf der Anlage macht, macht sie auch mit uns. Die möchte uns nicht haben und verjagt uns auch jedes Mal ordentlich. Jetzt ist es weg. Das Ziel wäre halt, dass sie irgendwo fest positioniert werden kann. Also nicht alleine stehen, nur mit einem Target, sondern dass sich einer um sie kümmert und dann vielleicht noch zwei Kollegen sich um die anderen Tiere kümmern, dass man das so ein bisschen verteilt hier am Zaun. Wir haben das mal getestet, wie das funktioniert, und die sind da total super. Und auch gerade, um die so ein bisschen Gesundheitskontrolle zu machen. Jörg, ist nichts in der Hand. Ist das gar nicht so schlecht, wenn man sie so ein bisschen drehen kann, wie man möchte. Wir arbeiten da aber noch dran und irgendwann hoffen wir, dass wir sie alle hier vorne nebeneinander oder zumindest ohne, dass sie sich anfangen, gegenseitig immer wegzuschubsen.
0: Oder sich das Futter zu klauen.
4: Mit ihnen arbeiten können.
0: So unschuldig schaut sie drein, Genie, die Alpha-Stute. Aber gönnt den anderen kein Stück vom Kuchen. Wie wild wird das wohl erst, wenn hier der neue Hengst dazukommt? Im Opel Zoo ist der junge Tamo auf der Flucht vor Leitkuh Aruba.
1: So, jetzt aber schnell. Tamo, komm! Tamo, komm!
0: Oder besser, Tamo, geh?
1: In der Natur sind Bullen ja auch Einzelgänger. Und er ist zwar noch ein Jungbulle, aber in seinem Alter wäre er auch schon aus seiner Gruppe rausgeflogen in der Natur. Sprich, dann wäre er auch schon ein Einzelgänger. Und die Kühe dulden die Bullen in der Regel ja, bis zu 6 Jahren. Kommt auf die Leitkuh an. Bestimmen im Endeffekt, wann die Jungbullen aus der Gruppe raus müssen. Und deswegen gehört er theoretisch gesehen auch gar nicht mit dazu. Aber sie dulden ihn. Aber wie gesagt, wenn es ums Fressen geht, dann hört die Freundschaft auch auf.
0: Das weiß Tamo und deshalb hat er auch das Weite gesucht.
1: Mal gucken, ob er da drüben irgendwo ist. Tamo, komm!
0: Vielleicht lockt ihn ja das Obst an.
1: Komm auf, Kürzer, vorwärts!
0: Aber Tamo ist erstmal eingeschüchtert. An Baden ist jetzt nicht zu denken.
1: Trauen tut er sich schon, sonst wäre er nicht so nah. Ich glaube, er hat gerade einfach ein bisschen wenig Lust.
0: Sieht ganz danach aus.
1: Kann aber auch daran liegen, dass Aruba da noch am Rumlaufen ist, dass er sich einfach nicht traut.
0: Also greift Plan B.
1: Der Jannis geht jetzt einmal rum und versucht, Aruba ein bisschen abzulenken dort oben. Und dann hoffe ich, dass Tamo sich traut, einmal ins Becken zu kommen.
0: Aruba scheint sich ein wenig beruhigt zu haben. Der Weg zum Teich ist frei.
1: So, jetzt ist er weg. Jetzt kannst du auch reinkommen.
0: Die Richtung stimmt schon mal.
1: So ist er fein.
0: Na, ob das noch was wird mit dem Badetag? Nicht weit entfernt riecht Nasenbär Bruno zwar die geliebten Eier, dafür muss er aber auf die ungewohnte Strickleiter klettern.
2: Der überlegt gerade, von welcher Seite und ob ich nicht doch noch mal nachgebe.
0: Fressen ja gern, aber dafür Kunststückchen auf diesem wackeligen Ding machen?
2: Hat er noch ein bisschen geschaukelt? Nee, Bruno, jetzt geht's wieder runter. Wollen wir mal gucken, wo dein Weibchen ist? Wo ist denn die Maya? In welcher Box liegt sie denn?
0: Maya ist extrem schüchtern.
2: Hallo Mäuschen.
0: Sie versteckt sich gern.
2: Komm mal raus. Komm mal raus. Auf.
0: Ach, so viel Besuch auf einmal.
2: Sie ist eher so, lass mir meine Ruhe. Ich liege in meiner Kiste.
0: Aber Aber Maja ist heute viel entspannter als sonst. Noch nie konnte Florian Rimpler sie aus der Hand füttern.
2: Und das ist jetzt auch Premiere für mich, dass sie aus der Hand frisst. Also das war jetzt für mich auch sehr überraschend gerade. Weil sie ist sonst, legst du da hin? So bei der Taube ist es was anderes, weil sie ist eher so der Fleischtyp. Sie mag eher, sie freut sich immer abends auf die Fütterung, aufs Fleisch. Ratte, Taube, das ist so ihr Ding. Das kann man auch mal aus der Hand nehmen, aber wenn ich ganz hinten an der Taube anfasse und sie nimmt vorne den Kopf, das geht. Aber so wirklich aus der Hand, dass auch die Kralle mal oder die Pfote mal auf die Hand kommt bei mir, das ist schon mal was Tolles.
0: Wie es scheint, hat Maja ihre Scheu überwunden.
2: Die ist halt eher so, du wirst es doch eklig, oder? So ist sie drauf. Komm dir ein bisschen entgegen, ja?
0: Geduld zahlt sich aus.
2: Und dann merkt man auch, sie ist so ganz zärtlich. So, Bruno, gib her das Ei. So ist er drauf. Und sie ist halt einfach, ja, okay, danke.
0: Endlich eine Annäherung an die scheue Nasenbären.
2: Maja kam nicht aus dem gleichen Park, wo Bruno herkam. Und sie ist halt schon ein bisschen älter. Maja habe ich bis jetzt noch nicht über die Leiter laufen sehen. Aber das Problem ist halt auch, wir können jetzt nicht so viel mit ihr arbeiten wie mit Bruno.
0: Hauptsache, das Ei, Verzeihung, das Eis ist gebrochen.
2: Wir müssen jetzt erstmal darauf aufbauen, dass sie zu uns kommt, dass sie uns vertraut. Was natürlich schon mehr geworden ist. Aber so können wir noch nicht sagen, okay, hier kommen wir mal über die Strickleiter und dann irgendwas.
0: Nicht heute, aber vielleicht schon bald.
2: So. Jetzt verstreue ich noch ein paar Rosinen.
0: Oh ja, auch lecker.
2: Kommst du mal gucken? Das verstreuen wir, das machen wir nicht auf irgendeinen Punkt, dass sie halt auch noch mal ein bisschen was suchen können. Das sieht man so ein bisschen an der Anlage, das Gras wächst noch, so ist es ja nicht, aber da ist schon ordentlich gebuddelt worden. So, aber das sind Nasenbeeren, das gehört dazu.
0: Ein Erfolg auf der ganzen Linie. Erst der kletternde Bruno.
2: So, Mucki, dann bin ich weg. Hast du super gemacht über die Strickleiter. Kurz, aber gut.
0: Und dann die zutrauliche Maja.
2: Ja, ich bin weg.
0: Wenn das hier so weitergeht, wird Bruno zum Seilakrobat und Maja noch ganz handsam. Im Frankfurter Zoo kann sich Inda, die neue Orang-Utan-Dame, nur mit Mühe den halbwüchsigen, aber dafür umso beherzteren Sayang vom Leib halten. Der Steppke hat sich wohl Hals über Kopf verliebt. Das haut selbst den erfahrenen Revierleiter Carsten Knott um.
5: Es war nicht so geplant. Also Interesse ist ja gut, aber wir dachten, der spielt.
0: Tja, das denkt man immer, wenn die Kinder plötzlich erwachsen werden. Aber wir wissen ja seit Heidi Brühl, die Liebe ist ein seltsames Spiel.
5: Heute Abend schlafen sie alle gut, glaube ich.
0: Hoffentlich in getrennten Boxen. Sayang sieht nicht aus, als wolle er ihn da jemals wieder loslassen.
5: Der Pimpf.
0: Früh übt sich. Und so ganz langsam erinnert sich auch Sayangs Mutter Rosa an ihre Aufsichtspflicht.
5: Ja, halt mal deinen Sohn fest.
0: Nö, keine Chance.
5: Wir wissen auch nicht, ob wir die jetzt dann zusammenlassen oder nicht. Das müssen wir jetzt erstmal im Laufe des Tages begucken. Ja. Uns überrascht, dass der Sayang so sexuell aktiv ist und so. Ich meine, der ist ja völlig durch den Wind. Ja. Selbst die Mutter, die kann ihn jetzt festhalten. Ja. Und ich meine, die gucken hier an, von Sinnen sozusagen.
0: Auf die pubertäre Hormonausschüttung kann Inda nur mit einer Mischung aus Verwirrung und Fluchtreflex reagieren. Wie eine Klette, dieser Dreikäsehof. Zusammen mit Rosa wird das rote Fellknäuel etwas undurchsichtig. Ob sich die aus England stammende Inda gerade zu fragen beginnt, wo hier bitte die britische Höflichkeit geblieben ist. Offenbar ist sie in einer Gruppe gefühlsmäßig überladener Klammeraffen gelandet. Und schließlich schiebt sich der verliebte Jüngling auch noch in ihr Schlafzimmer. Das kann ja heiter werden. Der Opel-Zoo bekommt Zuwachs. Kurator Jörg Beckmann hat zwei Wildtiere mitgebracht, die früher häufig hierzulande anzutreffen waren, nämlich Nerze. Hallo Frau Altnick.
6: So, Ihre Nerze sind da.
0: Wunderbar. Pflegerin Anja Altnickel wartet schon auf das Pärchen, das ein Verein zum Schutz der Nerze an den Zoo ausgeliehen hat.
6: Das ist die Fee, Herr Festl, ohne Schild.
7: Ja.
6: Das ist die Fee.
7: Ist
4: klar.
7: Einmal.
4: Wunderbar. Einmal reinschauen.
6: Dann muss das der Rüde sein.
0: Das Weibchen ist trächtig. Hier im Opel-Zoo sollen die Jungen zur Welt kommen, um später ausgewildert zu werden.
6: Die hat gerade der Herr Fest gebracht, heißt vom Verein Euronerz. Die haben sich zur Aufgabe gemacht, den Nerz in Deutschland wieder anzusiedeln. Sehr stark bedrohte Tierart. Und die sind nicht leicht zu verpaaren. Also mit der Zucht nicht so einfach. Und Euronerz hat da sehr, sehr viel Erfahrung. Und die verpaaren die Tiere und wir bekommen dann trächtige Weibchen. Mit einem ziemlich fixen Wurftermin auch, das klappt immer sehr gut. Die wachsen dann bei uns auf, die Jungtiere, und werden dann im Spätsommer, Herbst abgeholt und werden wieder ausgewildert.
0: Die jungen Nerze bleiben also nicht lange hier.
8: Wir sind also Mitglied im europäischen Erhaltungszuchtprogramm. Das wird von Dietmar Rahn in Estland geführt. Und wir haben etwa 30 Tierparks verteilt in ganz Deutschland, die an diesem Projekt teilnehmen.
6: Ja, das ist natürlich auch eine Tierart, die so ein bisschen gerade bei den Zoobesuchern untergeht, auch wie die Steinkäuze, Habitskäuze und so. Das sind so kleine graubraune Tierchen, die irgendwo durchrutschen, sind genauso wertvoll. Ne? Und das ist eine Sache, das können wir nicht leisten mit diesem Engagement, was der Herr Festl macht. Und da sind wir sehr dankbar. Das klappt echt super. Ne? Das macht Spaß. Und wenn wir nachher die Kleinen haben und die rumtollen, und das freut uns dann auch sehr.
0: Noch ist es nicht so weit. Heute steht erstmal der Einzug ins neue Zuhause bevor.
6: Wir gucken von draußen zu.
0: Opel Zoo und Nerzverein haben sich gut abgestimmt, damit sich die Tiere hier wohlfühlen. Sie kommen in zwei getrennte Gehege, da Nerze Einzelgänger sind. Als erstes ist die schwangere Nerzdame dran. Doch obwohl Pflegerin Anja Altnickel ganz vorsichtig hantiert, sie mag nicht so ohne weiteres Kronberger Boden betreten. Nein, nein, erst mal abwarten. Diese europäischen Nerze mit den weißen Schnäuzchen sind übrigens nicht zu verwechseln mit den amerikanischen Nerzen aus Zuchtfarmen. Tja, vielleicht ist ein anderes Plätzchen angenehmer. Die Pflegerin lässt nichts unversucht. Bisher kennt die Nerzdame ja nur die Verpaarungsstation. Hier sieht alles ganz anders aus. Nerze können auf Kontakt jeder Art herzlich gern verzichten. Selbst in Zoos klappt es daher mit dem Nachwuchs nur ganz selten. Sie sind eben scheue Wesen.
8: Das ist also äußerst schwierig, weil sie auch in der Natur eigentlich strenge Einzelgänger sind. Da haben also auch die Männchen und die Weibchen eigene Reviere, die relativ groß sind auch für diese Tierart. Die können also bis zu 10 Kilometer lang sein für ein Tier an einem Fluss. Und die kommen halt eben nur zur Paarungszeit zusammen.
6: Lassen wir den Blumen raus. Ja.
0: Früher haben Nerze in ganz Europa gelebt. Heute gelten sie als vom Aussterben bedroht. Umso wichtiger sind solche Wiederansiedlungsprogramme.
6: Genau, jetzt kommt der Rüde. Wir haben zwei Anlagen, die sind aber getrennt voneinander. Also die können sich jetzt zwar riechen und sehen, haben aber keinen direkten Kontakt zueinander.
0: So kann das Weibchen ganz in Ruhe ihre Jungen zur Welt bringen.
6: Also für die tägliche Arbeit ist es ein bisschen das Salz in der Suppe. Also das ist wirklich das Highlight, wenn wir Tiere für Ausbildungsprojekte zur Verfügung stellen können. Und es ist auch einfach eine der vier Hauptaufgaben von Zoos, ist der Artenschutz. Das ist ein aktiver Beitrag, den wir da leisten können. Das machen wir sehr, sehr gerne.
0: Jetzt soll Herr Nerz aus der Kiste. Mal schauen, ob er mutiger ist als seine Nachbarin. Ja, die beiden haben was gemeinsam, die Entdeckung der Langsamkeit. Das kann hier noch ein Weilchen dauern. Also wir gehen mal um die Ecke zu den ganz großen Tieren. Bitteschön.
1: So, jetzt ist er weg. Jetzt kannst du auch reinkommen.
0: Zurück zum jungen Tamo. Die Leitkuh trollt sich und er traut sich.
1: So ist er fein.
0: Jetzt, da Aruba ihn in Ruhe lässt, zieht es Tamo wie magisch zum Wasser hin. Der Tag ist heiß, der Teich ist voller Äpfel. Ja, jetzt gibt's kein Halten mehr. Und bitte, nicht vom Rand reinspringen. Hochgenuss für Tamo, die ideale Kombi aus Futtern und Abkühlung. Was für zweibeinige Schwimmbadbesucher die Pommes rot-weiß sind, für Tamo die Äpfel. Wenn man ehrlich ist, ein wichtiger Grund, ins Schwimmbad zu gehen. Und obwohl Tamo zu den bravsten Elefanten des Opel-Zoos zählt, denken die Pfleger auch hier immer an die Sicherheit.
1: Er hält einen gewissen Abstand noch zum Stromzaun. Aber klar, wenn er zu nah dran kommen würde, dann würde ich auch rausgehen. Jetzt, wo er noch zu jung ist, können wir das noch machen. Wenn er was größer wird, dann würde ich mich auch nicht mehr hier hinstellen. Aber dann machen wir hier sowieso noch mal Sicherheitsmaßnahmen, die getroffen werden müssen, weil er dann einfach ja viel größer ist und der Rüssel viel länger ist.
0: Und dann taucht Tamo ein. Er ist ein guter Schwimmer.
1: Jetzt kommt er zu mir.
0: Pfleger Niklas Huber belohnt ihn dafür mit Melonen. Die reichen allerdings nur für den kleinen Elefantenhunger zwischendurch.
1: Guck mal, da drüben ist noch eine.
0: Tamo ist ein Typ, der gerne kommuniziert, viel bettelt und noch lieber futtert. Leckerlis kriegt er heute zur Genüge. Dafür zeigt er dann auch, was er alles kann.
1: Und einmal abtauchen.
0: Sehr gerne.
1: Schwimmen noch mal ein paar Bahnen.
0: Ach ja, Tamo ist in seinem Element.
1: Wenn es wirklich warm ist und wir 35 Grad oder so haben, dann ist er, auch wenn wir nicht hier unten sind und ihn ins Wasser locken, dann geht er auch von alleine rein und taucht dann komplett unter, dass er auch ganz nass ist. Ist ja, in der Natur machen sie nichts anderes zur Abkühlung auch.
0: Diese Abkühlung hat Tamo sich verdient nach all dem Stress zuvor mit Aruba. Umso mehr genießt er das Planschen. Und er hat noch viel mehr drauf. Fast eine Art Wasserballett.

0: Im Frankfurter Zoo schiebt Mähnenwölfin Santa Kohldampf. Ihre innere Uhr sagt ihr, dass nun langsam Zeit ist für einen leckeren Happen oder auch zwei. Wie gut, dass Pfleger Hans Karrer heute etwas Besonderes auf den Speiseplan gesetzt hat, das Santa und ihr Bruder Klaus nicht täglich bekommen. Küken und Mäuse hübsch verpackt im Futterball. Das sieht nach einer ordentlichen Portion aus.
1: Tu das einfach da rein und dann kann sich das jeder selbst rausschaffen. Und sonst kommen auch immer die schwarzen Brüder, die Krähen und klauen denen alles. Und so sehen sie das nicht und kommen da nicht so einfach. Hopp, na kommst du her. So. Na, fallen schon raus hier. Zu einfach wollen wir es ja auch nicht machen.
0: Nee, weil das wäre ja langweilig.
1: So, jetzt gehen wir noch hier zum Weibchen.
0: Die Geschwister leben getrennt.
1: So, da ist praktisch der Mann jetzt drin. Die können immer rein und raus.
0: Das ist sinnvoll.
1: Der heißt Klaus und sie heißt Santa, weil die halt Santa Klaus zum Nikolaus geboren worden sind. Vor fast 2 Jahren kamen die Tierärzte auf die glorreiche Idee.
0: Ho, ho, ho, ein bisschen Spaß muss sein.
1: So einen schönen Namen zu geben. So, hier ist dasselbe Spiel.
0: Spielzeug mit Füllung.
1: Genau, da kommt sie, gell? Flup. Sie guckt erstmal, was der Pfleger da macht. Der liebe Onkel Hans hat ja heute Mäus gebracht.
0: Wird ja auch Zeit.
1: So, da gehen wir mal raus.
0: Und schon kann das Festmahl beginnen.
1: Das ist der Klaus. Und er ist schon sehr interessiert, weil er genau weiß, dass da was drin ist. Und da sehen die Besucher dann halt auch mal, wenn er so ein bisschen Action ist.
0: Die langbeinigen Mähnenwölfe sind eigentlich dämmerungsaktiv. Santa und Klaus bewohnen das große Gelände derzeit allein.
1: Die Mutter ist ja gestorben. Den Vater haben wir abgegeben wegen der Inzucht. Und der geht jetzt in die Ukraine. Und für ihn bekommen wir einen neuen Mann dann. Irgendwann vielleicht.
0: Mit seiner Schwester darf er sich nicht paaren. Aber solange Klaus noch hier ist, soll es ihm gut gehen.
1: Da sieht man mal mit Füßen und mit dem Kopf. Also er ist multitaskingfähig sozusagen.
0: Weibchen Santa macht sich noch rar.
1: Schauen wir mal von der anderen Seite vom Gitter.
0: Mit ihren knapp 2 Jahren werden die beiden Geschwister langsam geschlechtsreif, was zu der nötigen Trennung führte.
1: Die waren jetzt die ganze Zeit zusammen, aber die haben auf einmal angefangen zu rufen. Und rufen ist immer das Zeichen Anfang der Paarung. Und da hat man sie doch lieber getrennt, wegen der Inzucht halt. Genau, da kommt sie, gell?
0: Zielstrebig und mit knurrendem Magen.
1: Kurz und bündig.
0: Santa geht die Sache ziemlich effektiv an. Ohne viel Federlesens und mit perfekter Ballbeherrschung pickt sie die Delikatessen heraus. Nebenan hat Klaus seine Mahlzeit bereits beendet. Nun muss er bis morgen warten, bis zur nächsten Fütterung. Auch seine Schwester macht einen zufriedenen Eindruck.
1: Mähnenwölfe satt, Tierpfleger glücklich, Wochenende kann kommen. Und ich muss trotzdem arbeiten.
0: Ach, man hat's nicht leicht.
1: Ja, nein, na klar, das gehört ja zu dem Job dazu, wie bei jedem Pflegejob. So, bis morgen, gell? Ja, da guckst du, gell?
0: Also Futter verputzt, Pfleger weg. Vielleicht sollte er ein bisschen dribbeln üben. Auf ihrer Flucht vor dem zudringlichen Sajang ist Orang-Utan-Dame Inda in die oberste Ecke des Geheges gekraxelt, wo direkt hinterm Gitter ihr Zukünftiger sitzt, Kembali. Der ist auch neu hier und fragt sich nun, warum sich dieser Knirps schon wieder nähert. Mit eindeutigen Absichten. Was so munter und lustig aussieht, könnte die Gruppe möglicherweise vor Probleme stellen. Denn Kembali soll hier für Nachwuchs sorgen, nicht der kleine Sajang.
2: Das ist natürlich blöd, wenn der Große das da drüben sieht.
0: Die Pfleger sind etwas irritiert.
2: Also überraschend ist halt jetzt das Verhalten von Sayang. Und da müssen wir jetzt halt mal gucken, wie, ich meine, schlussendlich muss Kembali ja noch mit da rein.
0: Bisher hat der nur von außen zugeschaut.
2: Das ist dann natürlich schon, könnte schon Stress bedeuten. Weil der hat natürlich auch so ein spezielles Interesse und der ist also unwesentlich größer, Sayang, als Kembali. Ja, Kembali sitzt ja jetzt da oben. Ja.
0: Und denkt sich seinen Teil.
2: Aber ich meine, gut, das war jetzt die Aufregung der ersten halben Stunde und jetzt sieht es ja schon ein bisschen besser aus.
0: Die Pfleger sind sich noch nicht ganz sicher, wie lange diese Ruhephase anhält.
2: Unser Young braucht wahrscheinlich ein Maß wegen verbrauchter Energie.
0: Um Sayang von Inda loszueisen, braucht es ein Machtwort von Mama Rosa. Und der sind die amorösen Aktivitäten ihres Sohnes auch nicht ganz geheuer. Der Körperkontakt mit Inda verläuft immerhin halbwegs friedlich. Inda, die Neue, zieht es wieder nach oben, wo auf der anderen Seite des Zauns der schüchterne Kembali ausharrt.
2: Ja, hier.
0: Carsten Knott versammelt in der Zwischenzeit den Großteil seiner Rasselbande um sich, oben an der Futterstation.
2: Verdient hast du es nicht?
0: Ja, aber was kann Sayang dafür, dass Amos Pfeil ihn getroffen hat? Die anderen Alteingesessenen haben sich mittlerweile beruhigt. Rosa und Jambi.
2: Ja, momentan sind zumindest die Alten entspannt. Was ganz gut ist für die Inder, die hat dann mal eine Pause.
0: Aber ob sie auch Hunger hat?
2: Komm, Inder!
0: Nee, Inder ist froh, mal allein zu sein.
2: Das bestätigt sich wieder mal, es kommt immer anders, als man denkt. Also mit Sayangs Reaktion habe ich nicht gerechnet, dass Inder auf der Flucht ist, damit habe ich gerechnet. Dass Jambi hinter ihr her ist, habe ich auch mitgerechnet. Dass die Rosa sich so zurückhält, überrascht auch ein bisschen, aber ist gut. Und dass der hier so größenwahnsinnig ist. Ja! Zwergnase.
0: In Rosa erwacht plötzlich der Beschützerinstinkt.
2: Weiß hier nicht, dass ich deinen Sohn ärgere, hä?
0: Und dann gibt's doch noch eine Begegnung, die hoffen lässt. Die alte Jambi nimmt freundlichen Kontakt mit Inda auf. Endlich mal jemand, der einfach nur nett sein will. Aber Inda ist heute alles viel zu viel. Großzügig angelegten grünen Opel Zoo direkt am Taunushang dürften sich die beiden neuen Nerze eigentlich wohlfühlen. Wenn, ja, wenn der verflixte erste Schritt nicht wäre, das Männchen zögert, egal wohin Anja Altnickel die Box auch stellt. Und dann geht alles doch ganz flott. Hier wird der Nerzmann die nächsten Monate leben. Als Belohnung für den mutigen Umzug gibt's einen Leckerbissen vom Praktikanten.
3: Okay, Frederik, packst du mal ihm, genau, wirfst ihm ein Küken rein und zwei Mäuse direkt hier zu dem Wurzeldingens, das Weibchen.
0: Reichlich Futter für den kleinen Nerz, aber davon wird gleich nichts mehr übrig sein. Seine Zukunft dagegen ist noch nicht ganz geklärt.
4: Erstmal bleibt er hier den Sommer über und dann hängt es von den Festler ab, ob er uns verlässt oder ob er da bleibt. Und das werden wir dann sehen zu gegebener Zeit.
5: Also im Grunde ist es so, dass er schon hier bleiben kann, jetzt von der Planung im Moment her. Da wir ja im Winter die Weibchen wieder abholen und auch die Jungtiere halt in die Wiederansiedlung gehen, sorgen wir eigentlich immer dafür, dass also ein Tier in den Gehegen bleibt, damit über Winter wenigstens ein Tier auch präsent ist. Und dieser Rüde, der ist, er hat kein Interesse an Verpaarung, sodass wir den also auch nicht bei uns in der Station direkt benötigen. Und so ist also von der Planung her so, dass er also diesen Winter oder vielleicht sogar die nächsten Jahre hier bleiben kann.
0: Wie auch immer, jetzt ist erstmal Fressen angesagt. Und das klappt schon ganz gut.
4: Gut. Jo, heißt wieder alles klar.
5: Jo.
0: Ja. Der Einzug der beiden Nerze ist geglückt. Zumindest den Sommer über werden beide hier sein.
4: Vielen Dank.
5: Alles klar. Jo. Vielen Dank und viel Spaß damit.
4: So.
0: Bald wird es dann süßen Nachwuchs geben bei den scheuen Tieren, die in Deutschland so selten geworden sind.
6: Jetzt noch mal eine Melone.
0: Ja, bitte, was für eine Frage. Tamo, der junge Elefantenbulle des Opel Zoos, würde meilenweit dafür gehen. Ja, oder eben auch schwimmen. Geschickt hebt er das schwere Obst mit dem Rüssel an.
6: Die können allein mit den beiden Rüsselspitzen vorne können die bis zu 200 Kilo heben. Ist aber auch gleichzeitig so sensibel oder so feinfühlig, dass sie eine Sandmünze vom Boden aufheben können. Also der Rüssel ist schon was sehr Faszinierendes und Besonderes. Bei über 40.000 Muskeln steckt auch ordentlich Kraft hinter. Deswegen, da ist eine Wasser- oder eine Honigmelone, ist da nix.
0: Und nun zeigt Tamu, wie sehr er Wasser liebt.
6: Und noch mal tauchen. Und ganz runter. Das ist dann auch schön mit anzusehen. Ist mal was anderes als immer nur misten und sauber machen.
0: Auch für Tamo ist das Baden ein Highlight.
6: So, das war der letzte Apfel. Vorne liegt noch ein Apfel.
0: Tamos Wasserballett lockt jede Menge Zuschauer an. Wenn er wollte, könnte er noch viel länger unter Wasser bleiben. Aber auch so war das ein erfrischender Nachmittag.
6: Zwei Melonen haben wir noch. Die kriegen die Mädels jetzt noch, wenn sie beide kommen. Vielleicht kommt aber auch nur Aruba und dann kriegen die auch noch mal was. So, das gebe ich einmal dir. Ja, das war's, Kurze.
0: Und prompt die Antwort.
6: Hoppala.
0: Tamo grüßt, sehr nett. Ach ja, was macht eigentlich so Aruba?
6: So, Süße. Kriegst jetzt auch noch deine Melone. Komm auf!
0: Aruba hat sich mittlerweile beruhigt und auch sie liebt frische Früchte.
6: Die bekommt jetzt einmal die letzten beiden Honigmelonen noch ins Maul. Da sieht man noch mal, wie viel da reinpasst.
0: Aber erst das Kommando.
6: Rangu. So ist die fein.
0: Rangu heißt Rüssel hoch.
6: Zack. Und zack. Und die eine fällt schon wieder raus.
0: Ein Mensch wäre jetzt satt.
6: Ja, für die ist das ist nicht vergleichbar. So ein Eimer Möhren oder so ist für die wie eine Handvoll Gummibärchen für uns Menschen. Also, so. Jetzt haben wir aber auch nichts mehr. Dann gehen wir aber auch wieder. Sonst ist die Dame ein bisschen sauer. Weil kein Tier wird gerne angegafft, ohne was zu fressen zu kriegen. Da sind Elefanten nicht anders. Und man sagt auch immer so schön, es gibt nichts Schlimmeres als einen frustrierten Elefanten. Deswegen versucht man das auch immer zu vermeiden. Gut beschäftigt, Tamo ist wahrscheinlich immer noch ein bisschen am Planschen.
0: Und wie? Er scheint sich richtig zu freuen. Sauber dürfte er inzwischen auch sein. Aber das ist nicht das Wichtigste. Die Hauptsache ist Spaß haben und Köpfchen in das Wasser, Schwänzchen in die Höhe. Und so geht's weiter. Flusspferd Petra und der rätselhafte Ball. Was die alte Dame mit dem merkwürdigen Ding alles anstellt, beim nächsten Mal in Giraffe, Erdmännchen und Co.
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0: An einem sonnigen Hang bei Karlsruhe begegnen wir einer aussterbenden Spezies. Dem passionierten Insektenforscher, der mit seinem Kescher auf Schmetterlingsfang geht. Robert Trusch vom Naturkundemuseum Karlsruhe ist einer der letzten hauptamtlichen Schmetterlingsforscher in Deutschland. Teil seiner Arbeit ist es, die Falterbestände in Baden-Württemberg im Auge zu behalten. Auf den ersten Blick scheint auf dieser Wiese noch alles in Ordnung zu sein. Viele verschiedene Falter suchen Nektar oder einen Partner. Und manchmal gelingt es Robert Trusch auf seiner Pirsch sogar, ein besonders seltenes Exemplar ins Netz zu bekommen.
1: Das ist ein Widderchen, veränderliches Widderchen. Das ist schon was Besonderes, das veränderliche Widderchen gibt es in Karlsruhe nur am Knittelberg. Schön zu erkennen an dem roten Ring.
0: Immer weniger Exemplare in immer kleiner werdenden Rückzugsgebieten wie dieser Wiese. Und immer häufiger bleibt das Suchen erfolglos. Typische Symptome des Insektensterbens in ganz Deutschland.
1: Wir haben ja schon, als ich als Jugendlicher oder Kind noch anfing, mich für Schmetterlinge zu interessieren, festgestellt, dass wir bestimmte Arten gar nicht mehr finden, die in den Büchern drin sind. Und wenn wir unsere baden-württembergischen Daten angucken, wir haben ja in Baden-Württemberg die Grundlagenwerke, die darüber Auskunft geben, wie es um die Flora und Fauna bestellt war. Und da sehen wir eben, dass in der Fläche doch sehr, sehr viele Arten zusammengebrochen sind. Dass Arten, die einst mehr oder weniger flächendeckend, wenn auch lokal verbreitet waren, heute fast nicht mehr da sind.
0: Soweit zu den Tagfaltern. Aber fast 90% aller Schmetterlinge sind nachtaktiv. Wie ist es um sie bestellt? Nach Einbruch der Dunkelheit baut der Schmetterlingsforscher eine Lichtfalle auf, um Nachtfalter anzulocken. Robert Trusch überprüft, welche Arten sich auf der angestrahlten Stoffbahn niederlassen. Die Tiere werden sorgfältig bestimmt und protokolliert. So erhält der Biologe einen repräsentativen Überblick, welche und wie viele Spezies in einer bestimmten Region vorkommen. Seine Zahlen belegen einen erschreckenden Trend.
2: Ja, heute haben wir 51 Arten bis jetzt gefunden, obwohl wir in einem extrem herausragenden Biotop sind. Eine Nacht wie heute, da sollten eigentlich 100 Arten oder mehr zu notieren sein. Ich kann mich eben zurückerinnern, dass ich in den 80er Jahren noch Lichtfänge erlebt habe. Und da kamen in einer Nacht auch 150, 170 Arten. Und das war so voll, dass man gar nicht rantreten konnte. Also so wie wir heute hier stehen, konnten wir eigentlich am Licht gar nicht uns bewegen. Wir wären total übersät gewesen mit Insekten.
0: Noch sind hier ja einige Falter zu sehen. Könnten sie wirklich bald aus der Umwelt verschwinden? Oder ist alles nur Panikmache?
1: Das Insektensterben ist auf alle Fälle Realität. Das haben ja die Studien nachgewiesen und letztendlich zeigen es auch meine eigenen Beobachtungen. Da reicht eben so ein Menschenleben oft gar nicht aus. Man muss ein bisschen weiter in die Vergangenheit zurückgucken. Mit den Datenbanken kann man das machen und dann sieht man, welche Arten eben nicht mehr gefunden werden.
0: Das Artensterben kam nicht über Nacht. Wissenschaftler beobachten schon seit Jahrzehnten starke Rückgänge bei den verschiedensten Insektenarten. Anhand von Tieren, die vergangene Forschergenerationen gesammelt haben, zeigt uns Robert Trusch, wie weit die Anfänge des Insektensterbens in die Vergangenheit zurückreichen.
1: Hier habe ich ein paar besondere Schätze des Karlsruher Naturkundemuseums mitgebracht. Besondere Schätze deswegen, weil man die eben nicht mehr sammeln kann. Das sind hier in den Kästen größtenteils ausgestorbene Arten in Baden-Württemberg nicht mehr vorkommend. Ich habe hier ein Beispiel mitgebracht für eine Art, die schon 1929 verschwunden ist, den Osiris-Bläuling. Dann hier das Haarstrangwidderchen, was in den 50er Jahren verschwunden ist. Der rotbindige Samtfalter, der im Jahr 1976 verschwunden ist. Oder der Augsburger Bär, bei dem wir immer noch auf einen Wiederfund hoffen, der letzte Fund 1991. Vielleicht gab es noch mal 2008 eine Sichtung, aber es gibt kein Belegexemplar.
0: Diese Zahlen stehen beispielhaft für einen europaweiten Artenschwund. Nur, was genau hat den Schmetterlingen über diesen langen Zeitraum so übel mitgespielt?
1: Also der Schlüssel für den Rückgang ist letztendlich in der Landnutzung zu suchen. Wir nutzen als Mensch die Landschaft sehr intensiv, insbesondere nach dem Zweiten Weltkrieg. Und es gibt eine immer stärkere Tendenz dazu, Gifte auszubringen, die eben auch in der Vorkriegszeit nicht vorhanden waren. Das Schlimme ist eigentlich, dass die Insektizide heute schon prophylaktisch ausgebracht werden, zum Beispiel durch Saatgutbeizung. Man vergiftet sozusagen die Pflanzen im vorauseilenden Gehorsam und nicht alles verbleibt an der Pflanze, die geschützt werden soll. Man weiß sogar, dass eigentlich 98% davon in die Umwelt gehen.
0: Und da schaden die Gifte nicht nur den Insekten. Von ihnen hängt die Bestäubung vieler Pflanzen ab. Und sehr viele Tiere brauchen Insekten als Nahrung.
1: Wir haben natürlich nicht die Möglichkeit, die Zeit zurückzudrehen. Wir können nicht von den Bauern verlangen, dass sie plötzlich wieder mit Pferden auf die Felder ziehen. Aber man kann mehr Raum in der Agrarlandschaft zur Verfügung stellen, wo sich Insekten entwickeln und überleben können. Eigentlich braucht man ein großes System der Vernetzung der Lebensräume, wo sich die Arten auch dauerhaft entwickeln kann. Ein Insekt muss nicht nur Nektar aufnehmen, es muss sich entwickeln. Die Larvenstadien, die Puppe, alles das dauert mindestens ein Jahr, bei manchen Insekten auch mehrere Jahre. Und das muss irgendwo seine Ruhe haben in der Feldflur.
0: Der Landbau, der bei uns inzwischen typisch geworden ist, bietet Insekten dafür aber so gut wie keine Möglichkeit. So wünschen wir uns die Landschaft. Die Realität sieht aber allzu häufig anders aus. Und nach der Ernte bietet sich dann dieses Bild. Hier gibt es für Tiere weder Unterschlupf noch Nahrung. Artenvielfalt ade. Der Agrarwissenschaftler Felix Prinz zu Löwenstein will daran etwas ändern. Er praktiziert mit seinem Team auf dem Hofgut Habitzheim seit Jahren ökologischen Landbau und verzichtet auf chemische Hilfsmittel.
3: Wenn Sie Pflanzen produzieren, dann haben Sie auch mit Organismen zu tun, die auch an diesen Pflanzen interessiert sind. Das sind Pilze, das sind Insekten und Sie haben Konkurrenz durch Unkräuter. Und die einfache Methode, damit fertig zu werden, ist, indem man sie mit Chemie entfernt. Man hat eben leider auch Nebenwirkungen.
0: Und diese Nebenwirkungen konventioneller Landwirtschaft betreffen nicht nur die Insekten.
3: Vögel in der Feldlandschaft sind drastisch zurückgegangen. Lerchen, Rebhühner, Kiebitze, das waren alles Vögel, die hier mal ganz normal waren und die man kaum noch findet.
0: Sehr viele Vogelarten sind auf Insekten als Nahrung angewiesen. Schwalben ernähren sich ausschließlich von Insekten. Auch ihre Bestände sind in den letzten Jahren schon deutlich zurückgegangen. Etwa die Hälfte der Fläche Deutschlands wird landwirtschaftlich genutzt. Die Landwirte tragen also eine besonders große Verantwortung für die Umwelt. Aber was konkret können sie tun, um der Tierwelt zu helfen? Der Biobauer und Agrarwissenschaftler Löwenstein hat dazu eine klare Meinung.
3: Als allererstes müssen wir aus den Insektiziden so weit wie möglich raus. Wir haben ja bei den Neonicotinoiden gesehen, dass Mittel, die zugelassen waren, wo jeder gesagt hat, die richten keinen Schaden an, hinterher verboten werden müssen, weil man feststellt, das stimmt einfach nicht. Weil draußen im Ökosystem, wo vieles zusammenwirkt, ist der Schaden ganz anders, als sie das im Labor simulieren können. Wir müssen da raus, das ist eine Frage der Vorsorge und der Vernunft.
0: Aber nicht alle wollen oder können, wie er, auf Bio umstellen. Ist dann also alles schon zu spät?
3: Offen gestanden glaube ich, dass ein konventioneller Betrieb, der sich engagiert für Biodiversität, mehr dafür tun kann als ein Biobetrieb, dem das wurscht wäre. Mit anderen Worten, in beiden Systemen kann man sehr viel tun. Denken Sie alleine an Blühstreifen, die man einrichten kann. Darüber hinaus ist die Vielfalt in der Fruchtfolge auch eine Hilfe für die Insekten. Oder Heckenpflanzen wie die hier zum Beispiel. Oder die Felder aufteilen in mehrere schmale Streifen. Nur eins ist völlig klar, wenn wir nicht auf Dauer aus der Agrarchemie aussteigen und zu mehr Vielfalt kommen, dann werden wir diese Ökosysteme, die wir schon sehr stark beschädigt haben, nicht mehr stabilisiert kriegen. Aber wir sind auf die angewiesen, weil wir Menschen sind schließlich Teil davon.
0: Ökologischer Landbau aber bringt weniger Ertrag und damit auch weniger Geld für die Bauern. Ein Umbau hin zu mehr Naturnähe ginge also nur mit Fördergeldern. Ein Umdenken in Politik und Landwirtschaft wäre aber dringend nötig, um dem Insektensterben entgegenzutreten.
3: Die Zukunft der Landwirtschaft ist ökologisch oder sie ist nicht. Wir stehen da wirklich vor einer sehr, sehr ernsten Zukunftsentscheidung, die wir zu treffen haben, und zwar weltweit.
0: Mahnende Worte, denen Taten folgen müssen. Denn viele Arten sind bereits durch eine allzu intensive Landwirtschaft verschwunden.
4: Artenvielfalt statt Monokultur. Das will auch er ausprobieren. Biobauer Helmut Müller.
5: Ich muss die Insekten schützen um jeden Preis. Und wenn ich denen den Lebensraum nehme, dann habe ich verloren.
4: Auf diesen 2 Hektar soll das Experiment starten.
6: Ah, das ist das grüne Feld jetzt hier, ja?
5: Ja.
4: Statt einer Sorte hat Helmut jetzt 9 verschiedene Kulturen in Streifen ausgesät. Die Urgetreide Sommerdinkel, Emma und Einkorn. Die Bodenverbesserer Lupinen und Soja. Und hier sprießen bald noch Mais, Sonnenblumen und Ackerbohnen, gemischt mit Hafer. Dazwischen Blühstreifen, die den ganzen Sommer lang blühen. Völlig unterschiedliche Pflanzen. Kommen damit auch möglichst viele Insekten? Das untersucht und überwacht Professor Miot.
6: Das ist eine Blattwespenlarve.
4: Den bunt gemischten Testacker vergleichen wir mit der Bio-Monokultur nebenan. Wir beobachten ein Jahr lang die Insektenentwicklung, aber auch die wirtschaftliche Seite. Denn es ist auch ein ökonomisches Experiment. Die Rahmenbedingungen scheinen gut. Das Feld ist umrandet mit Hecken, Bäumen und einem Bachlauf. Solche dauerhaften Landschaftsstrukturen sind für Insekten mindestens genauso wichtig wie ein vielfältiger, pestizidfreier Acker.
6: Allein die Tatsache, dass wir beispielsweise auch so ein Unkraut wie die Brennnessel es wertschätzen, stehen zu lassen, bedeutet, dass wir Artenvielfalt in die Landschaft bringen. Nicht?
4: 2 Monate später kehren wir zurück. Mit voller Insektenausrüstung. Einen Tag lang durchkämmt Professor Miot den Vielfaltsacker. Morgen ist dann zum Vergleich der Bioacker dran. Wir sehen tatsächlich viele verschiedene Wildbienen, Schmetterlinge und ihre Raupen, Käfer und prächtige Wanzen auf dem Experimentierfeld. Der Insektenexperte dokumentiert begeistert. Denn das Tier hier ist etwas ganz Besonderes.
6: Das ist die Lauchschrecke.
4: Eine gefährdete Art, denn Feuchtwiesen wie hier gibt es kaum noch. Aber ist die Insektenvielfalt hier tatsächlich höher, als wenn nur eine Sorte auf dem Acker steht? Zeit für unseren Vergleich mit dem Feld auf der anderen Straßenseite. Es ist auch von Helmut, auch Bio. Und Insektengifte gibt es hier schon seit Jahrzehnten nicht mehr. Der einzige Unterschied ist also, hier wächst fast ausschließlich eine Pflanze, Triticale. Eine Kreuzung aus Roggen und Weizen.
6: Das ist schon deutlich weniger als drüben.
4: Das bestätigt unsere Annahmen. Hier gibt es viel weniger Insektenleben. Zumindest auf den ersten Blick. Doch das ist nur der erste Eindruck. Die Bodenfallen und alle anderen Beobachtungsdaten müssen über die nächsten Monate ausgewertet werden. Erst dann werden wir wissen, wie die Insektensituation wirklich ist. Im August beginnt die Ernte auf dem Acker. Heute ist das Feld mit Ackerbohnen und Hafer dran. Helmut ist skeptisch.
7: Wenn ich jetzt den Bestand so sehe, mit der starken Verunkrautung im unteren Bereich, ja, also ich weiß gar nicht, ob der Mähdrescher das packt. Also mit einem Totalverlust muss man auch rechnen können. Aber in der Regel bin ich zuversichtlich.
4: Wie das Experiment für den Landwirt ausgeht, wird sich noch zeigen. Aber vorher werfen wir noch mal einen Blick auf die Insekten. Unser Experte Professor Peter Miot hat inzwischen all die Beobachtungen im Feld und über 3000 Insekten aus den Fallen ausgewertet. Sein Fazit?
6: Der Unterschied zwischen der Permakulturfläche und dem mehr einförmigen Getreideacker ist deutlich.
4: Der erste Eindruck vor Ort war, auf dem Experimentacker gibt es viele Fluginsekten. Aber beim Bodenleben sah es plötzlich völlig umgekehrt aus. Denn in den Bodenfallen auf dem Bioacker mit einer Sorte waren viel mehr Individuen, vor allem Laufkäfer. Und nach der genauen Auswertung weiß der Biologe auch, warum.
6: Je extremer ein Lebensraum ist, desto weniger Arten sind dort vorhanden, aber in hohen Individuenzahlen. Das heißt, während auf dem Getreideacker 3 Arten fast 90% des Individuenaufkommens bestimmen, ist das auf dem Permakulturfeld viel, viel ausgeglichener. Da hat jeder so seine Nische gefunden. Und das bedeutet, das ist Vielfalt. Das ist Biodiversität.
4: Das Ergebnis zeigt eindeutig, der Vielfalt

0: aber nicht auf Dauer. Also das weiß ich jetzt mit Sicherheit. Aber auf der anderen Seite können wir ja existieren, wenn wir die Natur nicht mehr, keine Chance lassen, nicht mehr respektieren. Und wir, die Bauern, können das alleine nicht stemmen. Also das muss politischer Wille sein, dass das anders wird.
1: Unser Insektenexperte ist jedoch überzeugt, dass schon einzelne Anbauflächen, wie bei Helmut, einen positiven Einfluss auf die Insektenwelt hätten.
2: Es reicht schon, wenn praktisch diese 2 Hektar, die er da hat, so bewirtschaftet werden. Aber wenn das jeder seiner Nachbarn auch machen würde, dann hätten wir natürlich einen Erfolg.
1: Peter Berthold ist unterwegs zu dem Ort, wo alles begann. Vor rund 15 Jahren war hier ein Maisacker. Von Artenvielfalt keine Spur. Heute ist der Heinz-Sielmann-Weiher mit den 3 Inseln das Herzstück dieses Biotops. Wie wertvoll die Schaffung des Weihers war, zeigt allein schon die Vielfalt an Vögeln.
3: Wir hatten hier früher 114 Arten, dann 101, weil 13 oder 14 Arten verschwunden waren. Jetzt sind wir bei 181, es wird mehr dazukommen. Wir haben bald die 200 erreicht. Und was vor allen Dingen wichtig ist, wir haben hier 14 neue Brutvogelarten im Gebiet. Wie zum Beispiel die Graugans, den Sumpfrohrsänger. Die hat es alle früher hier überhaupt nicht gegeben. Bei den Amphibien ist es ganz anders. Da haben wir keine neuen Arten, die hinzukommen. Aber da können wir die alten sozusagen wieder aufbauen. Die Erdkröte ist wieder da in riesigen Zahlen. Der Grasfrosch, der Wasserfrosch, der Laubfrosch mit über 200 Exemplaren. Das sind natürlich grandiose Erfolge.
1: Ein kostbarer Lebensraum ist entstanden. Neben vielen Tierarten profitieren auch zahlreiche Pflanzen. Das nächste Biotop ist nur 2 Kilometer entfernt. Solche ökologischen Trittsteine benötigen vor allem sogenannte Offenlandbewohner, Insektenfresser und Zugvögel, wie das Schwarzkehlchen. Ein kleines Paradies umgeben vom Artensterben.
3: Wir haben 80% der Vögel verloren, 80% der Insekten. Eigentlich müsste man sagen, es müsste ein Aufschrei durchs ganze Land gehen. Aber der Glaube der Politiker, der Landwirte, auch vieler gebildeter Menschen ist der, eigentlich sind wildlebende Tiere und Pflanzen entbehrlich.
1: Wie gehen die Verantwortlichen mit der Situation um? Norbert Höll ist Biologe an der Landesanstalt für Umwelt Baden-Württemberg in Karlsruhe. Er zeigt uns die Kartierung des Landes. Strenger geschützte Gebiete wie zum Beispiel Nationalparks oder Naturschutzgebiete machen etwa 3% der Landesfläche aus. Unter EU-Recht fallen Fauna, Flora, Habitate und Vogelschutzgebiete. Doch das ist Kartenstatistik. Die wichtige Vernetzung der Schutzgebiete hat sich extrem verschlechtert.
4: Sie können eben hier sehen, 1930 haben wir eben große Bereiche in der Landschaft, die noch für Arten sehr gut durchgängig waren. Und nun die heutige Situation, diese durchgängigen Landschaften sind deutlich geschrumpft. Wir haben in großen Teilen des Landes Landschaften, die sehr undurchlässig geworden sind.
1: Undurchlässig etwa wegen Straßen- und Siedlungsgebieten. Oder aufgrund der Agrarindustrie.
4: Wir haben hier zum Beispiel intensiven Spargelanbau, dann Grünfutterkleeanbau, da hinten Getreidefelder. Die sind sehr intensiv bewirtschaftet. Das heißt, sie werden eben mehrfach dann mit Pestiziden behandelt im Jahr. Nach der Ernte wird komplett abgeräumt, zumeist heute. Und diese Flächen bieten eben heute für viele wildlebende Arten kaum noch Lebensraum. Es ist sogar so, dass eigentlich Arten, die hier durchwandern wollen, Schwierigkeiten haben, da die Lebensbedingungen doch auch für viele schon fast ein bisschen lebensfeindlich sind.
1: Was an Lebensräumen bleibt, wird von Verkehrswegen zerschnitten. Allein sie verschlingen bis heute bundesweit eine Fläche, die etwa 3-mal so groß ist wie der gesamte Schwarzwald. Solche Verkehrskreisel etwa sind tödliche Fallen für viele Tiere.
3: Also eine einzige große Umweltsünde, nur um hoffentlich den Verkehr einigermaßen zu entschleunigen, was trotzdem nicht gelingt. Wenn jemand Feldmaus oder Spitzmaus oder Maulwurf

0: oder sowas ist, der kommt hier überhaupt nicht rüber. Wenn er es einmal versucht, ist er tot. Das heißt, wir haben rechts und links der Straße völlig isolierte Populationen. 3 Kilometer weiter haben wir schon die nächsten Straßen. Das heißt, wir haben lauter Inselpopulationen, die zur Inzucht gezwungen sind und die natürlich auf Dauer nicht überlebensfähig sind.
1: Biotopverbünde wie am Bodensee wirken dem entgegen. Doch noch sind solche Projekte nicht viel mehr als ein Tropfen auf den heißen Stein. Bundesweit muss mehr gegen das Artensterben von Amphibien, Insekten und Vögeln geschehen. Peter Berthold ist überzeugt, der Abstand zwischen den einzelnen Biotopen muss unbedingt kleiner werden.
0: Fast jede Gemeinde hat irgendwo neben ihren wertvollen Böden Bereiche, die als Ödland oder Unland bezeichnet sind, die zwar landwirtschaftlich genutzt werden, aber wenig hergeben.
1: Und die ließen sich wieder zu Naturflächen umgestalten. Alle 10 Kilometer ein Biotop wie hier, ein Gewinn. Nicht nur für die Artenvielfalt.
0: Also eigentlich haben alle was davon. Die Tiere und Pflanzen, die plötzlich wieder leben können. Wir haben wieder ökologische Vielfalt. Wir haben plötzlich wieder Schädlingsbekämpfer im Forst, in den Feldfluren. Wir haben wieder Bestäuber, die unsere Obstanlagen bestäuben können. Also Wildbienen, Hummeln, Wespen und so weiter. Also alle die Vielfalt, die wir brauchen, um selber in einem Ökosystem überleben zu können, ohne Gifte, ohne Spritzmittel und ohne, dass wir Gefahr laufen, mit unterzugehen.
2: Was passiert, wenn unsere Insekten nicht mehr da sind? Wenn die Wildbienen und all ihre anderen fleißigen Kolleginnen einfach verschwinden? Ist dann die Bestäubung unserer Kulturpflanzen in Gefahr? Der Zeppelinhof ist ein ganz normaler Bauernhof in Unterteuringen am Bodensee. Hier stehen mehr als 100.000 Apfelbäume. Und die brauchen Bestäuber. Doch ist in diesem Obstparadies das Insektensterben überhaupt ein Problem?
3: Ja, das ist ein Problem für mich. Ich hänge irgendwo an der Natur und die Insekten, die brauchen wir auch, die brauchen wir für die ganzen Vögel.
4: Wenn uns da die Insekten wegfallen, Ökosysteme zusammenbrechen, dann ist das eine Katastrophe für uns.
2: Obstbauer Markus Marschall und Landschaftsökologin Alexandra Maria Klein. Die beiden wagen ein Experiment. Schier endlos die Apfelplantage. Und mittendrin unser Experiment.
4: Von der Maschengröße ist das optimal. Also hier werden die Insekten keinen Durchgang finden. Keins der Insekten ist bestäubt. Aber der Wind kann den Pollen noch durchschleudern.
2: Denn neben Insekten kann auch der Wind die Blüten der Apfelbäume bestäuben. Noch ein Handgriff und der erste Teil des Experimentes steht.
3: Wieso kommt da ein rotes Schild nach?
4: Weil wir wollen hier keine Bestäubung haben, die Bienen rauslassen.
2: Hier sollen die Insekten draußen bleiben. Doch nebenan?
4: Hier wollen wir, dass die Bienen bestäuben, dann nehmen wir gelb für die Honigbiene.
3: Ja.
4: Jetzt kommt unsere Handbestäubung. Und da wollen wir einen machen, der, wo wir alle Blüten bestäuben, ganz optimal. Den nehmen wir mit grün.
2: Hier wird der Mensch Bestäuber sein.
4: Ich erwarte, dass da, wo wir die Bestäuber ganz rauslassen, dass wir Äpfel haben werden. Weil es gibt immer Selbstbestäubung auch, aber dass wir weniger Äpfel haben.
2: Die Marschalls sehen das eher nüchtern.
3: Ich sage immer, wenn ich eine Biene sehe pro Baum, das reicht mir. Also in meinen Augen ist das alles recht, wenn ihr das macht und die Versuche startet hier, was die Biene bewirkt. Aber ich denke, ich sag's jetzt mal knallhart, es gibt Äpfel auch ohne Biene.
2: 14 Tage später. Die Blüte hat sich doch etwas Zeit gelassen. Dafür kommt sie jetzt mit Macht. Alexandra Maria Klein hat ihre Doktorandin mitgebracht. Denn jetzt heißt es Pollen sammeln. In der Apfelplantage ist nun Handbestäubung angesagt. Also ab in den Käfig. Alle Blüten müssen hier bestäubt werden. Für nur 5 Bäume brauchen die beiden schon 5 Stunden. Für die gesamte Plantage unseres Experimentes kommt man auf Mehrkosten von rund 1 Million Euro. Wenn das ganze Bodenseegebiet per Hand von Erntehelfern bestäubt werden müsste, wären das, sage und schreibe, 382 Millionen Euro. Nebenan im Insektenhaus wohnt die Konkurrenz.
4: ist ja fast alles besetzt, hier ist ja kaum was offen.
2: Das Insektenhaus für Wildbienen steht am Rand der Apfelplantage. Bauer Marschall hat gleich mehrere aufgebaut. Mit Erfolg.
4: Hast du die Mauerbiene gesehen? Das sind die, die in den Plantagen, in den Apfelplantagen immer sehr, sehr viel. Genau, die große, die jetzt hier reingegangen ist, die am Bauch sammelt. Die hat den ganzen Bauch voller Pollen.
2: Mauerbienen gelten deshalb als sehr effektive Bestäuber. So wie viele ihrer wilden Kolleginnen.
4: Die fliegen einfach noch mal zu anderen Zeiten als die Honigbienen. Die können oft bei schlechterem Wetter können die manchmal noch fliegen oder auch wenn es windiger ist. Und dann können sie die ergänzen. Also das ist wieder dieses Prinzip der Biodiversität. Jede Art hat eine eigene Nische. Und wenn diese ganzen Nischen gefüllt sind und eine fällt mal aus, dann kann diese andere Art da einspringen und dann hat man immer eine Bestäubungsleistung.
2: Und die ist wichtig zur Obstproduktion. Ob es auch ohne Bienen geht? Erntezeit. Die Handbestäubung hat extrem viele Äpfel erbracht. Doch die meisten sind zu klein für den Markt und können nur noch zu Saft gepresst werden. Ein Verlust für Obstbauer Marschall. Jetzt wird es spannend. Die rote Parzelle ohne Bestäubung, von den Bienen völlig abgeschirmt. Alexandra Maria Klein ist erstaunt, wie viele Äpfel trotzdem hier hängen. Aber
4: keine Kerne, keinen einzigen. Weil die Biene da nicht dran war und nicht bestäubt hat. Und durch die Kerne kommen aber, wird sich auch der Nährstoffgehalt in den Äpfeln verändern. Also das wird schon anders sein.
2: Und das Fazit des Experimentes? Die Handbestäubung brachte rund 70% mehr Ertrag, allerdings von schlechter Qualität. Die rote Parzelle ohne Bestäubung hatte zu wenig Äpfel. Ein Minus von 30%.
4: Das sind die aus der offenen Bestäubung, wo die Bienen dran waren. Wie ist der?
5: Da war die Biene dran. Das ist super, ein guter 75er, 70, 75 mm. Ideal.
4: Die sind zu klein, haben viele Kerne, die haben gar keine Kerne, die haben ein paar Kerne und haben eine gute Größe.
5: Ja.
4: Also die Bienen machen das perfekt.
2: Die Bienen haben gewonnen. Die Natur kann es halt am besten. Wir sollten also kämpfen. Für die Insekten.

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Hallo und einen schönen guten Abend. Wir begrüßen Sie ganz herzlich heute mal hier ganz gemütlich vom Mäuerchen beim Hessischen Rundfunk an einem Tag, ja, der nicht so richtig wusste, Fisch oder Fleisch, ist es warm, ist es kalt, irgendwie so dazwischen, ist es sonnig, ist es wolkig. Auch das hat sich immer mal wieder abgewechselt, aber dennoch war es ein Tag, der uns wunderbare Bilder beschert hat. Wir waren nämlich an einem verwunschenen Ort, an der Burg Dorfelden in Niederdorfelden am Rand der Wetterau.

0: Ja, das sind doch tolle Bilder, die unsere Kameraleute da für Sie eingefangen haben heute. Und was wir da gesehen haben, das war von der Vegetation her überwiegend heimische Vegetation. Aber es gibt ja Menschen, die haben auf ihrer Terrasse oder auf ihrem Balkon so richtig tolle mediterrane oder südländische Pflanzen stehen. Das sieht ja auch immer wahnsinnig schön aus. Allerdings jetzt, wenn die Nächte eben so kalt werden, muss man vielleicht langsam anfangen nachzudenken, ob man die reinräumt oder zumindest winterfest macht. Und da hat sich mein Kollege Robert Hübner mal ein paar Tipps vom Profi geholt.
1: Sie sehen nach Urlaub, Süden und Sommer aus. Olivenbäume, Palmen und Agaven fühlen sich auch bei uns auf Terrasse und Balkon wohl. Zumindest solange die Temperaturen stimmen. Doch jetzt heißt es, Sommer ist vorbei. Beim Palmenfreund in Wiesbaden-Dotzheim gibt es Tipps, ab wann die Palme rein muss.
2: Die im Sommer draußen sind, würde ich ab Oktober reinholen. Genau, da auch den Wetterbericht natürlich ein bisschen beachten. Wenn es frühzeitig Frost gibt, muss die Pflanze früher rein.
1: Und ein weiterer Tipp, wie gießt man seine Palmen richtig?
2: Im Kübel kann man sagen, dass man ruhig alle 2 Tage, wenn es ganz heiß ist, auch jeden Tag gießen muss. Und zwar so lange, bis das Wasser aus dem Topf unten rausläuft.
1: Auch Rück- und Formschnitt stehen jetzt auf dem Programm. Und Unkraut muss raus. Schließlich sollen die Pflanzen möglichst kräftig in die kalte Jahreszeit gehen.
2: Bei dem Olivenbaum das ganze Unkraut. Und schneide diese Wasserschosse hier vom Stamm ab. Und die, die aus der Erde ragen, auch. Dann kann man in der Krone noch die abgebrochenen Äste alle entfernen oder hier so, wo nicht mehr viel dran ist.
1: Fit für die kalte Jahreszeit werden die Pflanzen auch durch Düngen.
2: Zu der Jahreszeit gibt es einen guten Tipp von mir. Und zwar kann man gut Kalium den Pflanzen geben. Das sorgt dafür, dass die Zellstruktur in den Pflanzen ein bisschen dicker wird und macht die Pflanze somit etwas winterhärter.
1: Selbst Palmenfreund Marius Wehmeier kämpft mit den Folgen des Klimawandels, obwohl seine Pflanzen die Hitze eigentlich aushalten müssten.
2: Bei mir ist es noch mal ein bisschen was anderes, weil wir hier im Glashaus sind. Und im Glashaus hatte ich extreme Temperaturen, teilweise 48 Grad. Das war selbst für die eine oder andere Yucca-Sorte oder Palmensorte zu viel. Die haben einen Sonnenbrand bekommen oder sind über der Erde verbrannt.
1: Einige Olivenbäume oder bestimmte Palmenarten können im Rhein-Main-Gebiet durchaus draußen überwintern. Entscheidend sind aber Sorte, Standort und vor allem der Schutz vor länger anhaltendem Frost.
2: Also angenommen, wir nehmen die Hanfpalme. Die Hanfpalme können Sie draußen im Kübel frei überwintern. Man kann den Kübel auf Styropor stellen und ein bisschen einwickeln, dass die Wurzeln ein bisschen geschützt sind. Und ausgepflanzt brauchen Sie eigentlich gar nichts machen. Man kann den Boden ein bisschen mulchen, um da ein bisschen Schutz zu geben. Aber die Palmen halten bis minus 15, 16 Grad aus. Und das ist, man sagt immer so, in Weinbauregionen kein Thema mehr.
1: Mediterranes Flair also auch im Winter, wenn jetzt die richtigen Vorbereitungen getroffen worden sind. Und wer seine Pflanzen gut durch die kalte Jahreszeit bringt, kann sich im nächsten Frühjahr wieder über einen kleinen Hauch Süden auf Balkon und Terrasse freuen.
0: Ja, ich weiß ja nicht, wie es Ihnen geht, aber wenn ich diese Pflanzen sehe, da bekomme ich sofort Lust auf Urlaub. Ja, und da muss man jetzt schon mal ein bisschen gucken, wie man mit diesen empfindlichen Pflanzen umgeht, denn die Nächte werden kälter, auch wenn Frost erstmal noch kein Thema ist. Aber wir sehen es hier am Beispiel von Sontra. Gerade die Nacht, die jetzt heute Abend vor uns liegt, die hat es richtig in sich. 4 Grad, nur gut, Sontra ist auch eine Tal- und Muldenlage im Nordosten, wo es besonders gerne richtig schön auskühlen kann. Aber die Nächte darauf, da sehen Sie es, die sind dann schon wieder etwas normaler. Und auch die Tage sind immer noch im ganz angenehmen Bereich zwischen 19 und 23 Grad, dann die Höchstwerte. Also es ist so der Fahrplan, was die Temperaturen angeht für die nächsten Tage. Und Temperaturen haben wir in diesem Sommer ja nun wirklich hohe erlebt. Wir hatten einen globalen Rekord August. Fast 17 Grad im weltweiten Durchschnitt, liegt damit gleich auf mit dem Juli 2023. Und das ist eben 1,65 Grad über dem vorindustriellen Niveau. Der wärmste Sommer seit Aufzeichnungen Beginn in Westeuropa. Das war eben die Stelle Westeuropa, Zentraleuropa, wo es ganz besonders warm gewesen ist in diesem Sommer. Das können wir uns auf dieser Weltkarte hier mal anschauen. Sie sehen, wir haben hier die Deutschlandgrenzen so ein bisschen dicker eingezeichnet. Und gerade westlich von uns und südlich bis auf den Balkan, da war es eben außergewöhnlich warm. Im Norden, auch schon im Norden von Deutschland, sieht es ein bisschen anders aus. Und vor allen Dingen auch in Nordeuropa. Da gab es sogar Orte, an denen es stellenweise zu kühl war in diesem August. Aber ansonsten eben gerade im Westen, im Süden und Zentraleuropa ein außergewöhnlich heißer August. Vielleicht haben Sie die Geschichte schon gehört, dass die thüringische Gemeinde Gerstungen darüber nachdenkt, nach Hessen zu wechseln. Ist jetzt noch nicht so richtig konkret, vielleicht auch eher eine Drohkulisse vom Bürgermeister, der sagt, er verspricht sich bei uns im Land größere Standortvorteile als in Thüringen. Wir haben uns auf jeden Fall schon mal gefragt, was würde das für unsere hessische Klimastatistik bedeuten, wenn unser Land noch ein bisschen wachsen würde? Sie sehen hier die hessischen Durchschnittstemperaturen. Gerstungen ist ein ganz klein bisschen wärmer. Es ist aber vor allen Dingen wesentlich trockener, schon etwas kontinentaler geprägt in Richtung Osten. Und wir haben 10 Sonnenstunden mehr im Jahr. Das heißt, es würde also, ist natürlich jetzt ein bisschen Quatsch, weil man das von einer Gemeinde aus kaum merken würde, aber es würde unsere hessische Statistik eher ein bisschen trockener und ein bisschen sonniger machen. Wir werden sehen, was in Gerstungen passiert, wie da die Entscheidungen die nächsten Wochen verlaufen. Wir berichten darüber im hr-Fernsehen auf jeden Fall. Und freuen uns über unseren heutigen Gast. Eva Börgens ist uns zugeschaltet vom Helmholtz-Zentrum für Geoforschung. Ganz herzlich willkommen bei uns.
3: Schönen guten Abend.
0: Sie haben herausgefunden, die Wasserspeicherung im Boden hat seit 2015 immer weiter nachgelassen. Vielleicht als erstes mal die Technik. Wie haben Sie das genau festgestellt?
3: Wir machen das mit der Satellitenmission GRACE und GRACE Follow-On, die das Wasserdefizit aus dem Weltall wiegen. Wasser ist ja eine große Masse und je nachdem, ob wir mehr Wasser oder weniger Wasser an einem Ort haben, verändert sich das Gewicht der Erde an diesem Ort. Und genau das messen wir mit den Satelliten. Also wir messen die Änderung der Anziehungskraft der Erde. Und wenn wir jetzt die letzten Jahre sehen, dass es in Deutschland immer trockener wird, kann man auch sagen, Deutschland wird leichter aus dem Weltall betrachtet.
0: Das ist ja hochspannend, ja. Das liegt aber nicht nur, klar, wir denken jetzt an den vergangenen Sommer, sehr wenig Regen, aber das liegt nicht allein nur daran, dass es wenig regnet, ne?
3: Nee, also wir sehen jetzt in den letzten 25 Jahren über ganz Deutschland gesehen keinen negativen Trend, dass es deutlich weniger Niederschlag gäbe. Aber was wir gleichzeitig sehen, dass durch die gestiegenen Temperaturen die Verdunstung deutlich zunimmt, auch weil die Vegetationsperiode immer früher einsetzt im Jahr und auch länger in den Herbst reingeht. Dadurch verdunstet einfach deutlich mehr Wasser und es kommt quasi genauso viel noch rein, aber es geht mehr wieder raus und wird nicht gespeichert. Dadurch wird es immer trockener.
0: Wir können uns das vielleicht an dieser Stelle mal anhand einer Grafik auch anschauen, wo man so ein bisschen die unterschiedlichen Jahre sieht. Naja, und da sieht man schon, wenn man da so ein Querschnitt legen würde, dann geht es halt insgesamt nach unten, aber auch immer wieder Ausreißer nach oben, ne?
3: Genau. Also gerade ganz markant wäre jetzt hier 2024 am Ende der Zeitreihe, was wirklich überdurchschnittlich feucht war oder es hat wirklich viel geregnet. Das hat doch den Wasserhaushalt wieder etwas normalisiert, die Wasserspeicherung. Aber was man dann auch sieht, dass Anfang 2025 es auch sehr, sehr schnell wieder wirklich rapide bergab gegangen ist. Und gerade, was wir da in 25 sehen, war eigentlich auch der stärkste Abfall im Wasserspeicher, was wir in der ganzen Zeitreihe sehen.
0: So tief wie eigentlich noch überhaupt gar nicht. Ja, jetzt kann man das, damit man sich das vielleicht ein bisschen vorstellen kann, auch in einer konkreten Summe bemessen, oder?
3: Genau, also wenn wir uns jetzt den Juni 2026 angucken, was auch der letzte Zeitpunkt ist, für den wir Daten haben, also die ganz große Hitze aus Ende Juni, Anfang Juli haben wir noch gar nicht mit in den Daten drin. Da fehlt im Vergleich zum langjährigen Mittel 25 Gigatonnen. Eine Gigatonne Wasser ist ein Würfel von einem Kilometer Kantenlänge Wasser.
0: Okay.
3: Und so als Vergleich ist immer ganz anschaulich, der Bodensee hat rund 50 Gigatonnen Wasser, also fehlt quasi der halbe Bodensee an Wasser in Deutschland.
0: Wow, und der ist ja wahnsinnig tief, also das ist ja wirklich mächtig, ja. Ist das denn weltweit zu beobachten oder ist das jetzt ein speziell mitteleuropäisches Problem?
3: Also im Prinzip sehen wir den Wasserverlust auf den Kontinenten, auf allen Kontinenten, wobei wir in Nordamerika zum Beispiel auch die abschmelzenden Gletscher dabei haben. Also von allen Kontinenten betrachtet ist Afrika der einzige, wo wir eine Zunahme von Wasser sehen, aber sonst alle Kontinente verlieren Wasser. Also es ist ein globales Phänomen.
0: Und können Sie das mit Ihrem Satellit auch so kleinräumig machen, dass Sie da in Deutschland auch Unterschiede feststellen können?
3: Ja, also wir haben eine Auflösung von so 250 bis 300 Kilometern. Also wir können jetzt nicht für Frankfurt speziell sagen, wie viel Wasser verloren geht, aber so für Hessen oder etwas Hessen mit den Nachbarn dann schon. Und was wir schon sehen, dass es im Süden und im Osten stärkeren Wasserverlust gibt als im Norden. Also der Nordwesten, der auch noch sehr maritimes Klima hat, da geht's noch, aber... gerade so Süden und der Osten verlieren deutlich Wasser.
0: Ja, das sehen wir auch häufig bei unserem Bodenfeuchte-Monitor, den wir hier gerne zeigen. Gibt es denn irgendeinen Anlass für Hoffnung?
3: Leider nicht so wirklich, weil wenn man sich die Klimaprojektionen anguckt, sieht man, dass sich gerade Europa sogar überdurchschnittlich stark erwärmen wird, wenn wir mit dem Klimawandel so weitermachen wie bisher. Und ich hatte ja gerade auch erklärt, dass eigentlich die steigenden Temperaturen dazu sorgen, dass wir mehr Verdunstung haben. Und wenn jetzt natürlich die Temperaturen noch stärker steigen, dann geht auch die Verdunstung hoch.
0: Können Sie denn vielleicht noch ein, zwei Beispiele nennen, wie wir uns darauf vorbereiten können, wie wir damit umgehen können, wenn es denn offensichtlich einfach so über uns kommt?
3: Ja, also zum einen können wir natürlich unser Bestes tun, zu versuchen, den Klimawandel zu verlangsamen oder aufzuhalten. Allerdings ist das sicherlich keine kurzfristige Maßnahme, die jetzt hilft. Und gerade in den Städten geht sehr viel Wasser auch verloren. Also wenn es dann mal regnet, geht das Wasser sofort in die Kanalisation. Ja. Also wir müssen versuchen, möglichst viel Wasser in unserer Landschaft zu halten. Das ist mehr versickert, dass wir auch besser auf Starkregenereignisse gewappnet sind, dass es dann nicht das Wasser komplett sofort abläuft, sondern zurückgehalten wird, dass es versickern kann, dass es eben ins Grundwasser einsickern kann, damit es da gespeichert wird.
0: Da kommt dann die Schwammstadt wieder ins Spiel, von der wir auch schon gehört haben. Genau. Frau Börgens, ganz herzlichen Dank, sehr, sehr interessant. Schönen Abend für Sie.
3: Gerne.
0: Und wir schauen, ob es denn ein bisschen Regen gibt in den nächsten 24 Stunden. Ja, allerdings nicht bei uns in Hessen, sondern durch so ein Tief hier unten im Südosten. Da gibt es ein bisschen was. Und im Laufe des Tages morgen werden dann die Wolken von Nordwesten her dichter. Das kommt dann auch zu uns nach Hessen voran. Regen erstmal aber im Laufe des Tages bei uns eher nicht. 2 Grad heute Nacht, das ist kalt. Auf der Schwäbischen Alb am mildesten, ja, an der See, weil sich da das Wasser ja ganz gut aufgeheizt hat über den Sommer. Und morgen dann 16 Grad unter den Regenwolken Richtung Alpenrand, Berchtesgadener Land. Der Breisgau ist mit 25 Grad mal wieder am wärmsten. So, das ist bei uns die Situation in Hessen. Wir haben einen fast wolkenfreien Himmel heute Nacht. Es kann hier und da so ein paar Nebelfelder an den Gewässern geben und morgen Vormittag dann erstmal viel Sonnenschein bei uns im Land. Dann kommen eben diese Wolken aus Nordwesten auch zu uns nach Hessen rein und gegen Abend kann es dann Richtung Nordwesten unseres Landes vielleicht auch ein paar Tropfen geben. Kühle 3 Grad heute Nacht in einigen Tälern von Rhön und Spessart. Am mildesten bleibt es auf den Bergen des Odenwaldes mit 11 Grad und morgen, ja, vielleicht so ein ganz klein bisschen milder als heute. 18 bis 20 Grad erreichen wir in Nordhessen. Mit Sonnenunterstützung 23 bis 24 im Süden.

stärken oder sich's halt gut gehen lassen, so wie Fridolin hier im Gewächshaus. Offensichtlich in einer Gegend, in der ansonsten Pinguine wohnen. Aber er hat's da schön warm. Kriegen wir auch am Samstag. 20 bis 26 Grad, recht sonnig, also ein freundlicherer und wärmerer Tag. Der Sonntag, der bringt dann einmal Regen und da ist es dann auch deutlich kühler mit nur 17 bis 23 Grad. Am Montag dann wieder freundlicher und auch schon wieder ein bisschen Temperaturanstieg. Danke fürs Zuschauen, schönen Abend für Sie.

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5: Hier ist mein Tor. Schönen guten Abend, schön, dass Sie dabei sind. Und darum geht's jetzt bei uns. Die 80er Jahre sind zurück, zumindest auf Social Media und dank KI. Was denken die Menschen in Hessen darüber? Trotz gelähmtem Arm, der 90-jährige Herbert Römele trainiert täglich im Fitnessstudio. Und Theresa Faust aus Eltville, die Winzerin, die eigentlich gar keine werden wollte. Wenn Sie, wie ich, regelmäßig mit Ihrem inneren Schweinehund kämpfen, weil Sie sich wieder nicht zum Sport aufraffen können, dann gibt's jetzt gleich was für uns, ein Motivationsvideo sozusagen. Hauptrolle darin spielt Herbert Römele aus Rottgau. Der zieht nämlich durch und das ist deshalb ganz besonders beeindruckend, weil Herbert stolze 90 Jahre alt ist.
6: Sport ist für ihn alles.
7: Oh, Anni, moin.
6: Und das am liebsten in der Gemeinschaft. Herbert Römele ist nichts zu viel. Er nimmt alles mit. Das ganze Programm.
7: Nur der Kurs alleine wäre mir zu wenig. Und dann bin ich im Laufband und zwei Geräte und dann hinterher duschen, dann hinterher Sauna, ist ja klar.
8: So, ihr Lieben, einen wunderschönen guten Morgen. Und dann wollen wir schon mal anfangen mit unserem Warm-up. Seid ihr alle bereit?
6: Ja. Im Fitnessstudio in Dudenhofen ist Herbert Römele Stammgast. Ohne Sport geht es einfach nicht, so sagt er, mit 90 Jahren.
7: Und die Freiheit und Aktivität, Mobilität ist das Wichtigste. Mobilität, Aktivität, auch im hohen Alter noch.
6: Herbert Römele hatte vor 42 Jahren einen schweren Unfall. Seitdem ist sein linker Arm gelähmt. Bis heute hat er chronische Schmerzen. Übungen wie die Plank, den Unterarmstütz 2 Minuten halten, ist mit einem Arm daher die größte Herausforderung.
7: Hoi. Einwandfrei.
8: So, sehr gut.
7: Sehr gut.
9: Jawohl.
6: Er weiß, dass er etwas tun muss gegen die schwindenden Kräfte und gegen die einseitige Belastung.
9: Also gerade wenn die Altersklasse ein bisschen höher ist und man sieht, was möglich ist, finde ich das immer mega. Und es geht jetzt auch hier nicht um Leistung und jeder macht, was er kann, bewegt sich so, wie er es kann. Und das ist einfach, ja, das beflügelt einen selbst. Ich bin ein bisschen jünger als die meisten und gerade der Herbert mit seinen 90 Jahren ist da halt ein mega Vorbild. Und da will ja eigentlich jeder hin, ne? Gesund altern.
7: Sport, das gehört zu meinem Leben. Früher Turnen und 1956 war ich zum Beispiel schon Vereinsmeister im Tischtennis.
6: Viele unterschiedliche Sportarten hat der Rottgauer ausprobiert. Doch die Liebe zum Laufen ist bis heute geblieben.
7: Und meine beste Zeit, die weiß ich heute noch, die war bei 10 Kilometer 41,50. Ist natürlich für einen speziellen Läufer ist das schlecht, ist das ganz schlecht. Aber für Hobby

0: ist es ja gut.
1: Hauptsache in Bewegung. Im vergangenen Jahr ist Herbert Rümmele übrigens noch 2000 Kilometer durch Hessen gewandert. Für ihn alles ganz normal.
2: Tolle Geschichte, toller Mann. Unsere nächste Geschichte ist auch eine tolle, ist eine hessische Familiengeschichte und sie handelt von der Winzerfamilie Faust aus Eltville und davon, wie ein Schicksalsschlag das Leben der ganzen Familie verändert hat und wie daraus dann aber überraschend etwas Neues, Superschönes entsteht.
3: Die Weinlese ist in vollem Gange. Wir sind im Weinberg von Christian Faust und seiner Tochter Theresa in Eltville-Martinstal. Heute werden die Trauben für den Cabernet d'Orsa gelesen. Ein fruchtiger und ausdrucksstarker Rotwein.
4: Die Trauben sind ja riesig. Guck mal, Theresa, was ein Apparat hier.
5: Es geht ja hier um die Qualität.
4: Ja.
5: Stopp, da ist ein Marienkäfer.
4: Den wollen wir natürlich nicht
5: haben. Den retten wir jetzt.
4: Weg ist er.
3: Der Vollernter rückt an. Das Gefährt rüttelt an den Rebstöcken. Er ist so eingestellt, dass er nur die reifen Trauben mitnimmt. Theresa kennt hier jeden Handgriff. Routine. Aber Winzerin als Beruf, das wollte sie eigentlich nicht werden. Ihre Eltern hatten sich früh getrennt, da war sie 7. Theresa wuchs deshalb nicht auf dem väterlichen Weingut auf, anders als viele Kinder aus Winzerfamilien.
5: Ich habe zwar schon Bezug zu Wein, bin bei meiner Mama groß geworden. Meine Mama hat auch wieder einen Winzer geheiratet, der versektet hat hier für die Rheingauer Winzer. Das heißt, der Bezug zu Wein und Sekt war immer gegeben.
3: Theresa macht ihr Abitur. Einen festen Karriereplan hatte sie noch nicht. Doch es sollte eh alles anders kommen. Ein Schicksalsschlag. Im Februar 2016 stirbt ihr Bruder Christian mit 18 Jahren bei einem Motorradunfall. Er sollte das Weingut übernehmen. Und jetzt war alles anders. Was passiert jetzt mit dem Weingut?
4: Erstmal hatte ich 2 Jahre mit mir selbst zu kämpfen. Es war keine einfache Zeit, ja. Das mit Theresa kam mir dann erst später. Sie war ja selbst noch jung und noch nicht in der Ausbildung, ging erst in die Ausbildung und ja.
3: Das heißt also, du hast auch gar nicht gewusst, wie das Weingut in 5 oder 10 Jahren aussehen wird.
4: Ja, das wusste ich zu dem Zeitpunkt überhaupt nicht.
3: Theresa ist damals mitten im Abitur. Ihre Schwester hatte von Anfang an kein Interesse am Weingut. Theresa studiert zunächst Eventmanagement. Dann geht sie für mehrere Monate nach Australien.
5: Mein Vater hat mich dann irgendwann gefragt, ob ich mir das vorstellen könnte. Und ich glaube, 2020 war so der letzte Schubser mit dem Beginn von Covid, wo ich auch nur noch hier im Rheingau dann daheim war. Und dann habe ich mich entschlossen, die Ausbildung zu machen.
3: Die Ausbildung schließt sie im Weingut Schloss Johannisberg als Jahrgangsbeste ab. 2023 baute Theresa ihren eigenen Rotwein aus. Ein Wein mit Geschichte, eine Herzensangelegenheit. Eine emotionale Hommage an ihren verstorbenen Bruder Christian.
5: Das war die ganze Zeit so in meinem Kopf. Mit dem Gedanken, ich steige ins Weingut vielleicht ein, ihm irgendwie trotzdem noch hier präsent zu haben. Ja? Also, dass er nicht vergessen gerät und ich jetzt einfach diesen Platz einnehme, weil das ist überhaupt nicht der Sinn dahinter. Und deswegen habe ich zu meinem Vater gesagt, ich fände es schön, dass wenn mein erster Rotwein irgendwie dem Christian gewidmet ist. Das ist ein Cabernet Mythos, Cabernet d'Orsa und Spätburgunder. Und so der Sinn dahinter oder die Idee dahinter mit diesen 3 Rebsorten war, wir sind 3 Geschwister und jede einzelne Rebsorte soll eigentlich für einen Geschwisterteil stehen. Und irgendwann fragte er mich dann, sag mir mal oder beschreib mir mal, wie möchtest du, dass der Wein schmeckt? Was sollen die Leute dabei denken? Was sollen sie erleben dabei? Und dann habe ich das so beschrieben und dann hat er das Cuvée gemacht und dann habe ich gesagt, Papa, genau so wollte ich es haben.
3: Hier treffen aber auch 2 Generationen aufeinander. Jahrzehntelange Tradition und jetzt kommt eine 30-Jährige mit Top-Ausbildung und internationaler Erfahrung. Da bleiben Diskussionen wohl nicht aus.
5: Ich habe zu ihm mal gesagt, sei doch froh, dass ich so ein Sturkopf bin, wie du mich dann jetzt genannt hast. Weil wenn ich zu einem Ja und Amen sage, dann ist das Weingut, wird das immer Christian Faust sein und immer du. Aber ich habe ja eine eigene Philosophie oder vielleicht auch eigene Ideen, die ich einbringen möchte. Und vielleicht funktionieren die genauso gut. Und ich würde jetzt mal vorsichtig behaupten, dass bisher eigentlich alles ganz gut funktioniert hat, auch wenn ich hier nur nach Bauchgefühl gehe. Weil du hast die Erfahrung und ich mache es eigentlich nur nach Bauchgefühl.
3: Streitigkeiten werden hier in Flaschen abgefüllt, wie beim Faustkampf. Und plötzlich stehen in der Vinothek auch noch Flaschen mit einem neuen Namen auf dem Etikett. Theresa Faust. Wie war das damals?
4: Da hatte ich überhaupt kein Problem damit. Sie hat gleich gesagt, Papa, ich mache das Weingut weiter, aber Weingut Christian Faust heißt das nicht mehr. Ich möchte Weingut Theresa Faust. Ich will meinen Namen haben. Und dann habe ich gesagt, okay, gar kein Problem. Dann hat sie ja jetzt mittlerweile schon 10 Weine und 2 Sekte, die du auf deinem Namen hast.
0: Aber es war und am Anfang schon, am Anfang war es schon für dich ein Schock.
4: Naja, was heißt ein Schock?
0: Ich weiß nur, dass du gesagt hast, ja, die Kunden werden dann ganz verwirrt sein.
4: Nein, darum habe ich ja gesagt, wir fahren jetzt zweigleisig. Wir bringen deinen Namen jetzt schon mit ins Spiel. Wenn ich in 5 Jahren aufhöre, dann fällt Christian weg. Aber Theresa ist schon bekannt.
0: Ja.
3: Die Branche ist aber schwieriger geworden. Für Theresa bedeutet das, Wein muss mehr können als nur gut schmecken. Der Kunde will unterhalten werden und was Besonderes erleben, wie den dorstigen Donnerstag.
5: Die Idee ist einfach entstanden, weil manchmal hier die Nachbarin rüberkam und man saß hier kurz zusammen und hat ein Gläschen Wein getrunken. Und da habe ich gesagt, Leute, es ist wieder dorstiger Donnerstag. Und so kam irgendwie diese Idee daraus, man könnte doch irgendwie ein Afterwork hier im Hof machen, einmal im Monat.
3: Oder man übernimmt eine Rebstockpatenschaft, dann bekommt man den eigenen Wein heimgeschickt. Ideen gibt es viele. Es geht hier um Genuss, um Gemeinschaft und um Geschichten. Genau darin sieht Theresa eine Chance für ihr Familienweingut.
2: Schöne Geschichte. Ja, es war das Jahrzehnt, in dem alles gefühlt ein bisschen größer, bunter und lauter sein durfte. Das Jahrzehnt der Schulterpolster und der Jappis und das Jahrzehnt der Wende von Glasnost und Perestroika, die 80er, davon ist die Rede. Und für viele waren sie tatsächlich so wild, wie man sagt. Und das betrifft, weiß Gott, nicht nur die Frisuren. Und weil die 80er in den sozialen Medien im Moment gerade so gefeiert werden, feiern wir einfach ein bisschen mit.
6: Gerade voll. Die KI fragen, wie man in den 80ern ausgesehen hätte, ein aktuelles Foto von sich nehmen und das Ergebnis auf Social Media hochladen, wie zum Beispiel Instagram. Unter Hashtags wie 80er Style findet man unzählige solcher KI-generierten Bilder.
7: Natürlich muss ich diesen Trend auch mal ausprobieren, mal sehen, was ChatGPT meint, wie ich in den 80ern ausgesehen hätte.
6: Yo, stark, oder? Die 80er sind zurück. Den Spaß, sich mit der KI optisch in die 80er zurückzubeamen, machen auch bei unserer Straßenumfrage in Kassel tatsächlich ein paar mit. Mit witzigen Ergebnissen. Die Menschen verbinden auch etwas mit diesem Jahrzehnt.
8: Es war eine freudigere Zeit. War natürlich auch klar, man musste arbeiten und alles, aber es war einfach entspannter.
9: Ich glaube wirklich, es ist einfach, wie die Menschen auch zusammen waren. Weil wenn man jetzt bedenkt, man sagt sich auch nicht mehr Hallo. Und früher war das wirklich so, da hat man einfach aus Höflichkeit mit jedem gesprochen. Alles. Und jetzt, die Menschen ziehen sich alle mehr zurück, immer mehr. Und vielleicht deswegen die Kultur, das Aussehen.
10: Internet hat auch vieles verändert, denke ich. Also wenn ich es von meiner Oma oder von meinen Eltern höre, die hatten damals kein Handy, aber die waren auch sehr glücklich. Also ich finde sogar glücklicher als wir Menschen heute, ja.
11: Also das ist auch so eine kleine Sehnsucht nach den 80ern, obwohl du gar nicht da gelebt hast, ne?
10: Genau, ja. Also es gibt ja auch viele Filme oder türkische Serien, ich gucke das auch. Und das ist wirklich anders. Die Nachbarschaft ist damals anders gewesen. Jetzt ist vieles anders geworden, ja.
6: In den 80ern war vieles anders. Aerobic war ganz groß. Genauso wie die Frisuren. Beim Hessischen Rundfunk zeigte man sich damals vor der Kamera dezent modebewusst. Ja, war eben so. Main-Tower-Moderatorin Susanne Atwell kennen wir aktuell so. Aber schon in den 80ern war sie stylisch am Start. So wie die Mode damals war. Vergleicht man echte Fotos von damals mit denen, die uns gerade die künstliche Intelligenz raushaut, stellt man aber auch fest, es war nicht alles nur neon, bunt und schrill. Auf dem Foto meiner Einschulung 1980 sehe ich so aus. Gegen Ende der 80er, im Urlaub, so. Nicht gerade Miami Vice, Aerobic oder luftige Haare. Auch das fragen wir die Menschen in der Fußgängerzone. Wie waren die 80s wirklich?
12: Ich kann mich erinnern, dass meine Tochter eine Party in der Garage gemacht hat. Und es waren nur 20 eingeladen, dann waren aber 400 nachher da.
13: Ich weiß, Jeanshosen mussten besonders eng sein. Da haben wir uns in die Badewanne gelegt, in Salzwasser rein, damit die einlaufen.
14: Es war entspannter, es war schöner zu leben.
15: Cooler wie heute, lockerer, der Zusammenhalt war mehr da, ist heute nicht mehr. Die Musik war schöne Zeiten.
6: Kein Jahrzehnt wird so oft wiederbelebt und gefeiert in Style oder Musik. Das will schon etwas heißen. Ein Hoch auf die 80er.
2: Ist das mit der Nostalgie, ne? Es gibt Tage, an denen macht man eine so einschneidende Erfahrung, dass man sein ganzes Leben dann auf den Kopf stellt. Und genau so einen Tag hat Martha Hummel erlebt. Um sie geht's jetzt. Danach war ihr nämlich plötzlich klar, nach diesem Tag, dass sie raus muss aus ihrer Drogensucht. Sie lebt in einem Van im Odenwald und sie will eine große Reise in die Mongolei machen, um sich selbst noch ein bisschen besser kennenzulernen, sagt sie. Wir haben Martha kurz vor dem Start getroffen und mit ihr über den Tag geredet, der ihr ganzes Leben verändert hat.
16: Die Sucht an sich, wie sie sich anfühlt, ist einfach ein Ruf. Für mich war das ein Ruf, aus dem ich nicht raus konnte. Mit 15 hatte ich dann so einen Dauerkonsum, täglichen Konsum von Alkohol und Speed, also Amphetamin. Und das war dann so, das hat sich dann so hochgepegelt über 10 Jahre. Hi, ich bin die Martha Hummel. Ich bin 39 Jahre alt. Grafikdesignerin, Künstlerin. Und ja, ich bin ursprünglich geboren in Russland. Ich komme aus Moskau und bin mit 7 Jahren in den Odenwald gekommen. Vor 10 Jahren hat sich mein Leben verändert. Mit 25 hatte ich meinen ersten Entzug gemacht, der ziemlich krass war, weil ich da Alkohol und Speed zusammen entzogen habe und ich hatte da keine Begleitung, also es war ein kalter Entzug. Nach einem Jahr bin ich dann rückfällig geworden. Nach einem Jahr hat mir jemand an Silvester die Flasche Sekt in die Hand gedrückt und ich dachte so, ein Schluck, was macht ein Schluck? Und dann setze ich diese Flasche an und es hat sich angefühlt, als hätte ich seit Jahren kein Wasser mehr getrunken. Und ich habe dann irgendwann gemerkt, dass ich Schmerzen habe. Ich hatte jahrelang Sodbrennen, einfach Sodbrennen, permanent. Ich konnte dann auch schon, also ich habe mich nach jedem Essen übergeben. Und mit 29 war ich damals auf einer Fasnacht und bin nach Hause gekommen, bin am nächsten Morgen zu Hause in meinem Bett aufgewacht und stand auf einmal vor einem Weg. Ich lag so da und dachte so, boah, ich konnte noch nicht mal hoch. Also ich konnte mich noch nicht mal hochdrücken, ich musste mich so aus dem Bett rollen. Und da kam dann so die Erkenntnis, das war so, wow, krass, ich bring mich gerade um. Das war so, ich bring mich hier gerade um, langsam, aber sicher. Und da war mir dann klar, wow, ich will noch gar nicht gehen, ich bin noch nicht fertig mit diesem Leben. Und habe dann radikal einen Schnitt gemacht. Ja, da habe ich dann einen kompletten Verzicht begonnen. Ich war schon immer naturverbunden und ich habe damals, als dieser Tag war, habe ich dann angefangen im Wald zu Meditationstrampelfahrt, nannte ich den damals. Den bin ich jeden Tag gelaufen und habe jeden Tag geredet. Ja, es war wie so eine Klärung in mir drin. Und da habe ich dann angefangen, wirklich regelmäßig jeden Tag in der Natur zu sein.

0: Jeder Baum hat so seine ganz eigene Bedeutung.
1: Ja, die Arbeit gibt mir Frieden. Ich glaube, es ist irgendwie so eine Mischung aus meiner eigenen Kreativität, also auch die Entwicklung der Geschichten und meinen erlebten Erfahrungen, die ich in diese kreative Arbeit verpacke.

0: Es ist schon anders, als in einem Haus zu wohnen. Und ich glaube, für mich ist es auch total schwer, in so einer Wohnung klarzukommen. Und hier mache ich die Tür auf und bin direkt draußen. Das liebe ich. Das liebe ich einfach. Dass ich an den schönsten Orten stehen kann und auch einfach meine Ruhe haben kann. Durch mich kann ja eigentlich keiner besuchen kommen. Ne? Keiner weiß ja, wo ich bin. Meine innere Führung sagt, es geht in den Osten. Und dazwischen ist Russland, da ist Karelien, da kommen meine Vorfahren her. Und ich fahre jetzt über Polen, Litauen, Lettland, Russland und dann mal gucken, wie es da so weitergeht. Auf jeden Fall in die Mongolei. Der Tag vor 10 Jahren, der mein Leben verändert hat, hatte eine große Auswirkung auf mein Leben, weil ich erstmal durch einen riesen Sumpf gegangen bin, um dann wieder ins Leben zu erwachen. Das war der Tag, der mir die Augen geöffnet hat und mich wieder ins Leben katapultiert hat. Ja.
1: Zu einer anderen starken Geschichte, mit 18 die Schule abzubrechen, um sich dann mit einem eigenen Modegeschäft selbstständig zu machen. Das klingt erstmal so ein bisschen nach einem wilden Plan und vielleicht auch ein bisschen naiv. Für Michael Fichter, der diesen Schritt gegangen ist, war es aber die einzig richtige Entscheidung, denn er lebt jetzt seinen absoluten Traum, von dem er eigentlich dachte, dass er ihn vielleicht niemals erleben wird.
2: Gerade ist neue Ware gekommen, die Michael Fichter einsortieren muss. Vor einem Jahr ist er vom Schüler zum Geschäftsmann geworden. Damals war er gerade mal 17 Jahre alt.
3: Das ist eine andere Größe. Prada? Muss Prada sein?
2: Die Entscheidung war nicht geplant. Eigentlich wollte er Abi machen, Party mit Freunden. Im April 25 dann die Diagnose, die alles verändert hat. Lymphknotenkrebs.
3: Vorher hatte ich nie den Gedanken verloren, irgendwie was Eigenes zu machen. Und dadurch, dass ich nicht mehr in die Schule gehen konnte, habe ich dann eben damit angefangen. Und das hat schon einiges beschleunigt, auf jeden Fall.
2: Monatelang darf er wegen seines geschwächten Immunsystems nicht rausgehen, sich nicht mit Freunden treffen. In der Zeit reift die Idee. Dann die erlösende Nachricht, der Krebs ist besiegt.
3: Und dann kam es so ins Rollen, habe ich den ersten Pop-up gemacht, einen Laden für 2 Tage am Kassel Hauptbahnhof. Es lief sehr, sehr gut. Und dann wieder einen, noch einen gemacht und dann den ersten Laden eröffnet.
2: Die Geschäftsidee des heute 18-Jährigen, Secondhand, aber edel und hochwertig. Das gibt's natürlich nicht wie in anderen Secondhand-Läden für einen Fünfer, sondern kostet bis zu 300 Euro und man muss die Ware erstmal irgendwo herbekommen.
3: Am Anfang muss ich mich umhören, wo man was finden kann und dann findet man Großhändler, die aus Spanien, Italien kommen und dann sich auf dem Gebiet spezialisieren. Und dann konnte ich bei denen einkaufen, für einen guten Preis, einkauft, ist angekommen und dann eben wieder verkauft.
2: Mittlerweile hat er auch einen Online-Shop, über den er verkauft. Werbung macht er vor allem über Instagram und TikTok.
4: Du suchst nach Fashion-Dienst für den Sommer? Dann bist du bei uns genau richtig. Wir bieten eine Riesenauswahl an Damen-True-Legion-Dienst an.
5: Bei mir war es auch so, über Social Media, über TikTok, Instagram habe ich Beiträge gesehen. Und wollte dann auch mal vorbeigucken, weil ich auch hier lebe.
6: Wenn man zum Beispiel Taschengeld bekommt oder sowas, dann reicht es oftmals nicht so für neue Sachen. Aber hier findet man dann 2, 3 Produkte für einen Neupreis von einem neuen Artikel. Deswegen ist wirklich ziemlich gut hier.
7: Die haben auf jeden Fall 4 Produkte. Die findest du halt sonst nirgendwo so wirklich. Ist auch vom Designerzeug und so. Ist halt schon echt interessant.
2: Und weil bei Michael Fichter seit seiner Erkrankung irgendwie alles schneller geht als bei anderen, hat er jetzt sogar noch einen zweiten Laden direkt in der Kasseler Innenstadt übernommen. Bei dem arbeitet er gerade an einem neuen Konzept für die Einrichtung. Er spürt aber auch, wie die Verantwortung immer größer wird.
3: Jeden Tag kommen neue Klamotten, jeden Tag wird viel Geld ausgegeben. Und das ist so gang gäbe mittlerweile. Auf jeden Fall. Man hat immer Angst, sich irgendwie einen Fehler zu machen, der dann später viel kostet oder was man dann später bereut, dass man es getan hat. Aber ich meine, aus Fehlern lernt man und man muss es probieren, um überhaupt weiterzukommen.
2: Innerhalb eines Jahres vom Schüler zum Geschäftsmann. Michael Fichter sagt aber, dass für ihn nicht der Erfolg das Wichtigste ist, sondern dass er gesund bleibt.
1: Ja, das ist für uns alle ganz besonders wichtig. Und von diesen Worten zu dir, zum Wetter, lieber Tim. Bleibt es so mild und ruhig? Es ist ja im Moment irgendwie so wie eingefroren, das Wetter, oder? Ruhig, warm,
8: Ja, aber ja, insgesamt nicht ganz unangenehm. Und für morgen haben wir sogar noch 2-3 Grad mehr im Programm und auch recht viel Sonne. Also ich glaube, das kann man ganz gut aushalten. Allerdings liegt erst mal eine kalte Nacht vor uns. Wir können mal schauen, wie da die Tiefstemperaturen aussehen. Und da sehen wir eine 3 in den Tälern von Spessart und Rhön. Das ist schon richtig, richtig kühl. Am mildesten ist es noch im Rheingau mit 10 Grad. Und morgen, ja, da legen wir dann überall so 1-2 Grad drauf, im Gegensatz zu dem, was wir heute erlebt haben. Insgesamt ist es dabei recht freundlich. Die Sonne scheint ziemlich häufig und nur am Nachmittag kommen ein paar dichtere Wolken reingezogen von Nordwesten her. Ich weiß gar nicht, ob ich jetzt die Reihenfolge falsch mache und zuerst die Wolken kamen und dann die Temperaturen. Ich kann von dieser Position hier aus leider überhaupt gar nicht sehen, was im Fernsehbild gezeigt wird. Aber auf jeden Fall, es wird ein ganz angenehmer Spätsommertag, bei dem wir nicht allzu sehr frieren müssen. Nur die Nacht wird kalt.
1: Das haben wir gesehen. Lieber Tim, was habt ihr Schönes in der Sendung heute?
8: Wir schauen mal, was eigentlich die Grundwasserstände machen, denn eine Wissenschaftlerin hat herausgefunden, dass die seit 2015 konsequent am Sinken sind. Ob man dagegen irgendwas tun kann und wie sie das festgestellt hat, das fragen wir sie gleich.
1: Prima, vielen Dank, lieber Tim. So, jetzt wissen wir, wie das Wetter wird. Ich hoffe, Ihr Abend wird jetzt schön und ich sage erstmal Tschüss, bis morgen, alles Liebe für Sie. Machen Sie es gut.
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14: Es ist Donnerstag. Hallo und herzlich willkommen zur Hessenschau. Wir berichten heute über einen Ort, der es geschafft hat, in die Schlagzeilen zu kommen, mit einer ungewöhnlichen Idee. Ich will weg von zu Hause. Wenn das ein Kind zu seinen Eltern sagt, wenn es 18 wird, dann sagen die, okay, ist vielleicht ganz gut, wenn du mal flügge wirst. Wenn aber eine Gemeinde sowas vorhat, dann sind die Reaktionen anders. Es geht um Gerstungen, das gehört zum Wartburgkreis in Thüringen. Der Ortskern ist nicht mal einen Kilometer entfernt von Hessen. Eigentlich ganz einfach, so mal rüber zu machen. Nee, so einfach ist es nicht.
15: Vor diesem thüringischen Rathaus könnte schon bald die hessische Landesflagge wehen. Zumindest, wenn es nach dem Willen von Gerstungens Bürgermeister geht. Daniel Stephan will rüber machen, mit einer ganzen 8.900 Einwohnergemeinde.
16: Der Raum südwestlich von Eisenach, besonders gebeutelt durch die deutsche Teilung, ist infrastrukturell liegen geblieben. Obwohl Gerstung erhebliches Entwicklungspotenzial hat, eben aufgrund ihrer Grenznähe auch zu Hessen, weil ja viele Menschen nach Hessen auspendeln zur Arbeit, ist einfach so.
15: Der Kommunalpolitiker fühlt sich vom eigenen Bundesland vernachlässigt. Straßen in desolatem Zustand, Personalmangel an Schulen, das seien nur einige Beispiele.
16: Ich habe auch eine Tochter in der Regelschule. Es ist schon manchmal so, ich komme am Tag nach 3 Stunden wieder heim, weil die Lehrer fehlen. Kein Physik aktuell, kein Geografieunterricht, Chemieunterricht, weil kein Lehrer dafür da ist.
15: Hessen soll's richten und könnte mit Thüringens flächengrößter Gemeinde ordentlich Zuwachs bekommen. In Gerstungen stößt die Idee nicht überall auf Zustimmung.
17: Nee, wir bleiben mal schön Thüringer, wie sich das gehört.
18: Unsere ganze Politik, die macht uns hier so unzufrieden. Das ist hier das Problem. Und der Bürgermeister will jetzt wahrscheinlich die Notbremse für seine Gemeinde ziehen, damit es weitergeht.
19: Ich verstehe die Probleme, die wir haben. Ich verstehe das vollkommen. Aber wir sind halt stolze Thüringer. Wir sind stolz drauf, wir sind so aufgewachsen und es wäre halt schade drum.
20: Früher hat mein Onkel gelebt drüben in Hessen, da durfte ich nicht hin, jetzt will ich nicht hin.
21: Ich wohne da, wo ich wohne, ich arbeite da, wo ich arbeite und ich glaube, die Menschen verändern sich jetzt nicht nur, weil Hessen draufsteht.
15: Fakt ist, eine Gemeinde kann nicht allein bestimmen, zu welchem Bundesland sie gehören möchte. Ein Wechsel nach Hessen gar nicht mal so einfach.
0: Artikel 29 Grundgesetz ermöglicht mehrere Verfahren, in denen sich Landesgrenzen ändern können. Allerdings ist es so, dass die Herrin eines solchen Verfahrens nicht die Gemeinde ist, nicht die Kommune, die wechseln möchte, sondern die beteiligten Bundesländer müssten ein solches Verfahren hier in dem Fall anstoßen.
15: Heißt, Thüringen und Hessen müssten einen Staatsvertrag schließen. Alternativ wäre ein Bundesgesetz möglich. Ganz ohne Vorbild ist der Vorstoß des Gerstunger Bürgermeisters nicht. Historische Beispiele gibt es.
0: Thüringen hat Anfang der 90er Jahre mal einige Gemeinden nach Sachsen abgegeben. Das hing damals damit zusammen, dass letztendlich eine DDR-Gebietsverwaltungsreform rückgängig gemacht wurde und Städte wieder nach Sachsen gekommen sind, die da historisch eher zugehörig waren.
15: Große Chancen rechnet sich Gerstungens Bürgermeister übrigens nicht aus. Ihm gehe es eher um einen Warnschuss.
4: Die kommunale Selbstverwaltung ist ein Grundrecht, ist im Grundgesetz festgeschrieben, auch in der Thüringer Verfassung. Wir müssen auch in der Lage sein, unsere Potenziale selber zu erkennen, wenn wir sie erkannt haben, auch selber zu entwickeln. Und das wird uns in Thüringen sehr schwer gemacht.
15: Für reichlich Gesprächsstoff hat er schon mal gesorgt. Und zwar hüben und drüben.
14: Ja, wir bleiben dran an dem Thema. Die Polizei bittet um die Mithilfe bei der Suche nach einem 19-Jährigen. Jetzt kommen die Nachrichten mit dir, Jennifer.
22: In Fulda wird ein 19-jähriger Mann mit Down-Syndrom vermisst. Polizei und Rettungskräfte haben bereits mit Spürhunden nach ihm gesucht, bisher erfolglos. Nun wird die Öffentlichkeit um Mithilfe gebeten. Der 19-Jährige wird seit gestern Morgen vermisst und könnte auf dem Weg ins Rhein-Main-Gebiet sein. Heute Vormittag um 11 wurde es kurz laut, wahrscheinlich bei Ihnen auch. Sirenen gingen los, Handys fiepsten und ich hatte auch eine Warnmeldung von der Hessenschau-App auf dem Display. Denn heute ist der zweite Donnerstag im September und deswegen bundesweiter Warntag. An dem wird der Ernstfall geprobt.
23: Es schrillt in den Büros, während der Arbeit, Handyschrillen überall, 11 Uhr bundesweiter Warntag, auch Hessen übt den Ernstfall. An der Konstablerwache in Frankfurt sorgt der plötzliche Alarm für Verwirrung.
24: Wie macht man das denn aus?
23: Im tatsächlichen Ernstfall wären hier Handlungsanweisungen zu finden. Heute stand da Probewarnung. In vielen Städten wie hier in Kassel-Harleshausen heulten außerdem die Sirenen eine Minute lang. Um aufzuklären und die Hörbarkeit auszuwerten, hat die Stadt Kassel extra einen Rückmeldebogen eingerichtet. Die Feuerwehr in Frankfurt hat bereits Bilanz gezogen.
25: Ja, bei uns hat alles erwartungsgemäß funktioniert. In Frankfurt hört man die Sirenen nur in den östlichen und westlichen Stadtteilen um die Industrieparks herum. In den zentralen Stadtteilen oder auch

0: Er bittet nun landwirtschaftliche Betriebe, die etwas Verdächtiges bemerkt haben, sich zu melden. Nach der Sendung hat es schon 40 neue Hinweise gegeben. Saftig, süß und knackig sind sie hoffentlich. Heute ist der offizielle Startschuss für die Apfel- und Keltersaison 2026 gefallen. Doch die Ernte fällt in diesem Jahr kleiner aus. Die Hitze hat Spuren hinterlassen. Die meisten Äpfel sind kleiner, dazu kommen Trockenschäden und Sonnenbrand. Viele Äpfel sind jetzt schon von den Bäumen gefallen. Wie groß die Einbußen tatsächlich sind, wird sich erst im Laufe der Ernte zeigen. Die Kältereien setzen deshalb auch auf Äpfel von privaten Streuobstwiesenbesitzern. Das war's von den Nachrichten. Zurück zu dir, Christine.
1: Ja, danke schön, Jenny. Wenn man über Frankfurt redet, dann redet man auch oft sehr schlecht. Zum Beispiel unter anderem übers Bahnhofsviertel. Es gibt dort eine offene Drogenszene. Anwohner beschweren sich. Leute, die dort durch dieses Viertel gehen, beschweren sich. Zombieland liest man in manchen Boulevardzeitungen nach. Aber wenn man sich die Geschichte dieser Drogenszene mal anschaut, bekommt man ein anderes Bild. In den 80ern und 90ern des vergangenen Jahrhunderts, da waren es pro Jahr etwa 100 Drogentote. Jetzt sind es rund 20. Ja, dafür, dass es so gut läuft, sind viele Vereine geradezu ein Hilfsnetzwerk. Soziale Vereine sind dafür zuständig, dass es besser läuft. Zum Beispiel der Verein Integrative Drogenhilfe. Der wird 40 Jahre und er arbeitet genau so.
2: Unterstützung für Drogenkranke in Frankfurt. Hier gibt es so viele Angebote wie in keiner anderen hessischen Stadt. Vom hygienischen Konsumraum über Arbeitsprojekte zu Wohnkonzepten. Eine Menge davon stemmt der Verein Integrative Drogenhilfe. Aber die Herausforderungen sind groß.
3: Ich weiß nicht, ob wir uns mit Nitazenen, Fentanylen oder was auch immer da noch entwickelt wird, hier auseinandersetzen müssen.
2: Frühstück im Eastside im Frankfurter Ostend. Über 100 Schlafplätze gibt es hier für Drogenkranke, wie den 26-jährigen Tyron.
4: Also komplett auf Straße bin ich 2,5 Jahre und hier bin ich, glaube ich, 2 Monate. So ein Frischfleisch. Nein, Spaß. Frischlinge.
2: Mit seiner Sozialarbeiterin bespricht er seine aktuelle Lage. Sie gehen eine Art Checkliste durch. Drogenkonsum, Finanzen, Familie und Freunde. Und wie viele Sozialstunden Tyron für das Schwarzfahren noch ableisten muss.
5: Jeden Tag ein bisschen mehr abarbeiten.
4: Ja, 3 Stunden Maximum. Aber ich bin so müde manchmal.
5: Wir müssen wir fangen so an, wie das realistisch ist.
2: Jobs gibt's im Eastside selbst, etwa in der Wäscherei oder im Garten. Hier können die Klienten Sozialstunden abbauen. Zudem gibt es Werkstätten zur Beschäftigung. Das Eastside ist eine von 5 Einrichtungen der integrativen Drogenhilfe. Der Verein hat sich vor 40 Jahren in der Frankfurter Drogenkrise gegründet. Ein Projekt von Studenten der sozialen Arbeit, die den Drogensüchtigen niedrigschwellig helfen wollten. Der Ansatz des Frankfurter Weges ist, die Drogenerkrankung wird erstmal akzeptiert. Probleme rund um Obdachlosigkeit oder medizinische Versorgung werden gelöst. Und dann gemeinsam mit den Klienten geschaut, ob ein Entzug oder eine Therapie mit Ersatzdrogen in Frage kommt. Dieser Weg hat sich bewährt. Die Zahl der Drogentoten ist jährlich von über 100 auf mittlerweile um die 20 in Frankfurt gesunken.
3: Wir haben viel bewegt. Wir sind aus einer studentischen Initiative entstanden und haben heute einen Verein, der mit 180 Mitarbeitenden ca. 5000 verschiedene Klienten im Jahr versorgt. Und das ist eine Erfolgsgeschichte.
2: 11 bis 12 Millionen Euro benötigt der Verein für seine Arbeit pro Jahr. Das Geld kommt aus öffentlichen Töpfen, aber auch Spenden und eigenen Einnahmen. Manche Klienten kennen sie hier seit Jahrzehnten. Wie Antonio. Seit 14 Jahren wird er betreut, hatte schon Erfolge, aber auch Rückfälle. Aktuell wohnt der 57-Jährige in einem Zweibettzimmer.
6: Besser als draußen schlafen irgendwie. Ja. Man gewöhnt sich irgendwie. Ja.
2: Die Klienten auch nach Rückschlägen zu unterstützen, das finden die Mitarbeiter wichtig. Zudem setzt sich der Verein auch für neue Wege ein, wie Drogentests, um Verunreinigungen und damit neue Gefahren zu entdecken.
3: Und wir brauchen Truck-Checking, um tatsächlich Menschen aufklären zu können, um bewusste, gute Entscheidungen treffen zu können über Konsum. Wir brauchen Angebote für ältere, kränker werdende Menschen mit Suchterkrankungen.
5: Also ich finde, was man immer vergisst, ist, dass Sucht einfach eine schwere Erkrankung ist und keine andere Krankheit hat den gleichen Maßstab.
2: Tyron hofft, dass er sich hier eine berufliche Perspektive aufbauen kann.
4: Jetzt habe ich wieder Bock auf Schreiner momentan, weil ich das in der Werkstatt tue.
2: Sozialarbeit auf Augenhöhe und mit Blick

0: auf die Würde der Klienten, das ist das Ziel des Vereins. Trotzdem, viele fragen sich, was muss getan werden, damit sich die Situation von Menschen wie Tyron und Antonio dauerhaft verbessert.
1: Ja, und genau dieser Frage gehen wir nach in unserem Gespräch mit Professor Bernd Werse. Ihr Fachgebiet ist die soziale Arbeit. Sie leiten auch die Suchtforschung, das Institut für Suchtforschung an der University of Applied Science, also früher hat man das Fachhochschule genannt, hier in Frankfurt. Erstmal schön, dass Sie da sind.
2: Schönen guten Abend.
1: Wir haben jetzt diese beiden gesehen, einer, der ganz jung, in Anführungsstrichen, drogenabhängig ist, ein sehr langjähriger. Kriegt man das überhaupt hin, dauerhaft Menschen aus der Drogensucht rauszuholen?
2: Das kriegt man durchaus hin, aber es kommt natürlich auch immer auf den einzelnen Fall an. Mittlerweile ist das Alter liegt deutlich über 40 Jahre. Das heißt, da sind also welche dabei, die sind schon seit Jahrzehnten dabei. Da ist es wahrscheinlich auch schwierig, da jemals wieder irgendwie in ein normales Leben reinzukommen. Bei Jüngeren ist die Chance da allerdings schon deutlich besser, wenn man sich auch schon frühzeitig mit viel sozialer Arbeit darum kümmert.
1: Und was muss da passieren, dass das so ist?
2: Ja, wichtig ist eigentlich vor allen Dingen, dass auch verschiedene Maßnahmen ineinander greifen. Also, dass man zum Beispiel mit der sozialen Arbeit, aber also, dass die zum Beispiel gut zusammenarbeitet, auch mit der Suchtmedizin, mit anderen Behörden, die da zuständig sind. Auch Wohnen zum Beispiel ist ein ganz großes Thema. Also, ungefähr die Hälfte der Leute auf der Szene sind obdachlos oder wohnen in
1: solchen Unterkünften. Also, sie brauchen einen festen Wohnsitz, damit sie eine Struktur haben irgendwie
2: genau.
1: Im Leben zum Beispiel.
2: Also, das ist auch so eine Forderung, die häufig so dahinter steht. So unter diesem Schlagwort Housing First, also dass man mit Wohnen schon sehr viel erreichen könnte, um zumindest einen Teil der Leute dann auf einen, sagen wir mal, normalen Weg zu bringen.
1: Trotzdem haben wir auch von der Kritik gehört, ich habe es in meiner Anmoderation erwähnt, ne? Also viele ärgern sich, viele regen sich auf, sind verängstigt durch das, was da in ihrer Stadt passiert. Und man sagt, viele kommen, viele Drogenabhängige nach Frankfurt rein, weil es dort eben so viele Anlaufpunkte gibt. Könnte man das lösen dadurch, dass andere Städte mehr Verantwortung übernehmen, auch so ein Hilfsnetzwerk anbieten? Wenn ja, welche Städte könnten das sein?
2: Ja, also stimmt schon, dass Frankfurt ein Anziehungspunkt ist. Es ist aber jetzt eher nicht so, dass es nicht woanders auch Drogenabhängige geben würde und solche Probleme. Und viele von denen, die von außerhalb kommen, kommen eben nach Frankfurt, weil es dort Drogen zu kaufen gibt und weil es eben auch dieses gut ausgebaute System gibt. Man muss allerdings so ein bisschen differenzieren. Also jetzt wirklich zum Beispiel bei Städten wie Offenbach, die jetzt wirklich sehr dicht an Frankfurt dran liegen, wäre es wahrscheinlich jetzt nicht so sinnvoll, da jetzt noch viel mehr auszubauen.
1: Bei
2: Städten,
1: sinnvoll?
2: Die ein bisschen weiter weg sind, ist es auf jeden Fall, wäre es auf jeden Fall sinnvoller, mehr von diesen niedrigschwelligen Angeboten zur Verfügung zu stellen.
1: Also zum Beispiel Hanau oder andere Städte?
2: Wiesbaden, so okay. Der Umkreis ungefähr. Genau.
1: Jetzt ist ja die Angst, dass gerade wenn man sich sozusagen die vielen Drogentoten auch in den USA anschaut, da gibt es überproportional viele, dass man sagt, wir holen uns diese ganze Problematik mit Fentanyl, mit diesen ganzen Opioiden auch hier nach Frankfurt. Ist das wirklich so ein Horrorszenario, was realistisch ist? Wie schätzen Sie das ein?
2: Muss man auch etwas differenzierter sehen. In den USA gibt es eine ganz andere Vorgeschichte. Da sind wirklich etliche Millionen von Leuten aus der sozusagen gesellschaftlichen Mitte opioidabhängig geworden durch komplizierte Prozesse, die seit den 90er Jahren abgelaufen sind.
1: Wird dort auch als Medikament eingesetzt,
2: ja, genau.
1: Ne? Manche merken es gar nicht.
2: Genau,
1: ne?
2: Genau. Und vor allen Dingen hat man dort eben auch sehr viel illegal produzierte von diesen synthetischen Opioiden. Das haben wir zum Glück in der Form jetzt hier noch nicht. Gibt es zwar auch, aber bisher zum Glück noch sehr punktuell. Und trotzdem ist es natürlich schon ein Thema, gerade Fentanyl als besonders starkes Opioid ist auf jeden Fall auch schon in diese Szene eingezogen.
1: Ja, danke erstmal für diese Einordnung. Wenn sich daran was ändern sollte oder wir wieder ein Thema haben, dann laden wir Sie wieder ein. Dankeschön.
2: Vielen Dank.
1: Ja, es gibt einen Verbrenner aus, auch bei der Deutschen Bahn. 2040 soll es kommen. Jetzt ist in Kassel ein Zug vorgestellt worden. Der hat eine andere Antriebstechnik.
3: Mächtig viel Rummel um diesen brandneuen Zug der Marke Siemens und viel Gedrängel bei seiner Testfahrt einmal quer durch Nordhessen. Sogar der Verkehrsminister fährt ein Stück mit und erklärt gerne, was dieses Zugmodell nun so besonders macht.
4: Wir können diesen Zug, der batterieelektrisch betrieben ist, überall da einsetzen, wo wir die Schiene elektrifizieren wollen, wo uns aber keine Oberleitung zur Verfügung steht und auch kurzfristig nicht hergerichtet werden kann. Und deswegen stellen solche Batteriezüge einen wichtigen Lückenschluss im Verkehrsnetz in Hessen dar.
3: Mangels Oberleitungen fahren Züge im Nordwesten Hessens oft noch mit Diesel. Dieser Zug fährt immer mit Strom, dank eines dicken Akkus unten drunter. Doch reicht der auch für die ganze Strecke?
5: Ja, laut Angaben von Siemens fährt er um die 120 Kilometer, je nachdem, wie die Strecke aufgebaut ist, ob es berghoch oder halt bergab geht.
3: Zwischendurch kann der Akku immer wieder auf Abschnitten mit Oberleitungen aufgeladen werden. Die Technologie ist verlockend, denn die Zugunternehmen wollen langfristig weg vom klimaschädlichen Dieselantrieb. Viele Bahnstrecken müssten deshalb saniert und teuer elektrifiziert werden. Ein Ausbau geht schnell in die Millionen Euro. Batteriebetriebene Loks könnten die alten Strecken weiter nutzen.
6: Wir merken das ja auch beim Thema Generalsanierung, wir merken das bei anderen Baustellen, bei DB Infragro, wie lange so etwas dauert und wie viel Kosten da eigentlich auch drinstecken. Deswegen ist es uns ja auch ganz recht, wenn wir an der Strecke, zumindest was Oberleitungen angeht, nicht investieren müssen.
3: Jetzt wird ausführlich in der Praxis getestet. Unter anderem in Wiesbaden läuft bereits ein Testbetrieb. In Nordhessen haben sich mehrere Verkehrsverbünde zusammengetan und 3 Züge für 5 Jahre geleast. Zu welchem Preis? Das will man uns nicht verraten. Experten gehen davon aus, dass ein Batteriezug in der Anschaffung rund 1/5 teurer ist als ein Dieselzug.
6: Momentan sind sie noch teurer, das stimmt, aber perspektivisch wird sich das immer weiter angleichen. Der Trend ist da. Das heißt, ich werde auch irgendwann auf der Schiene keine Fahrzeuge in ausreichender Menge mehr bekommen, die auf Verbrennertechnologie setzen. Und dann wird es billiger, tatsächlich mit solchen Fahrzeugen rumzufahren.
3: Schon jetzt soll der Batteriezug aber im laufenden Betrieb günstiger sein. Das Ende des Dieselzuges in Hessen wird es langsam eingeläutet.
1: 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Und Kate war im Finaldorf katholisch Willenroth unterwegs. Das ist ein Stadtteil von Bad Soden-Salmünster im Main-Kinzig-Kreis. Cat Will City, der lustige Spitzname.
7: Einsatz für die einzige Feuerwehrfrau am Ort.
8: Auf wie geht's, Freunde? Einsteigen.
7: Sophia sammelt das Catwiller-Team für das dollste Dorffinale ein. Check, aber noch fehlt jemand.
8: Also ich wäre dann da in katholisch Willenroth oder wie ich es nenne, Kate Will City. Hallo Kate, komm, steig ein, wir haben noch einen Platz frei.
7: Los geht's durchs Dorf von Bad Soden-Salmünster. Mit gerade mal 238 Einwohnern ein echtes Kuhkaff mit mehr Kühen als Menschen, einem eigenen Musikfestival, einer sehr lebendigen Kirche und herzerwärmenden Galloways. Und mit ihm.
9: Hi, ich bin der Markus und man findet mich am ehesten, wenn ich an meinem Opel schraube.
7: Opel Astra J-Sport Tourer, 140 PS, aber das Stärkste am Auto?
8: Ey, das ist ja krass, diese ganzen Sticker. Das ist das Besondere an deinem Auto?
9: Genau, alle per Hand einzeln geklebt, sind über 1600 am ganzen Fahrzeug. Das sind alles unterschiedliche und ich habe auch wirklich versucht, dass so wenig wie möglich sich auch wirklich doppeln.
8: Das ist einfach mal ein besonderes Hobby, ne? Also sowas habe ich, glaube ich, weiß ich nicht, ob ich sowas schon gesehen habe. Tendenziell eher nicht. Ah, und hier natürlich, Catwiller. Was ist denn so das, was du mitbringst, was dich in deinem Team so besonders auszeichnet?
9: Ich glaube, ich bin so der Allrounder, würde ich sagen. Also alles, was ein bisschen Wissen, ein bisschen Sport, ein bisschen Geschicklichkeit.
8: Also so Schweizer Taschenmesser-mäßig.
9: Genau.
7: Weiter geht's.
10: Hallo, ich bin die Dani und mich findet man tagsüber meistens im Kontor der Firma Bös.
7: Das ist das Büro des größten Arbeitgebers im Ort. Große Maschinen, 25 Mitarbeitende und Dani mittendrin.
10: Das ist eine Tief- und Straßenbaufirma und Lärmschutzwände machen wir auch.
8: Und was bedeutet das für so eine große Firma, doch in einem relativ überschaubaren Dorf zu sitzen?
10: Naja, also das ist schon eine kleine Herausforderung, denke ich, ne? Auch was Personal angeht und ja, man muss halt weit fahren.
8: Wie hat es dich denn hierher verschlagen?
10: Der Liebe wegen bin ich hier gelandet.
8: Und was ist deine Aufgabe dann hier?
10: Also ich bin im Backoffice tätig, modern gesagt, oder auch Mädchen für alles.
8: Wie kam es dazu, dass du jetzt im Team mit dabei bist und um den Titel kämpfst?
10: Besonders gut bin ich, weil ich einfach spontan bin und dann auch schnell Entscheidungen treffen kann. Ja.
8: Aber das ist so eine super Eigenschaft.
9: Hi, ich bin der Moritz und mich findet man am meisten auf dem Fahrrad.
7: Wenn hier was aus Holz ist, dann ist es vom Moritz.

0: Das Mühlrad hat er selbst gemacht, sein Fahrrad nicht.
1: Okay, also Fahrrad kenne ich. Ich glaube, das ist aber das erste Fahrrad aus Holz, was ich sehe.
2: Ja, das gibt es da ganz oft.
1: Wie kommt's? Warum Fahrrad aus Holz? Was kann das, was so besonders ist?
2: Eigentlich nichts Besonderes dran. Ist einfach schöne Optik.
1: Da merkt man dann sozusagen deine Zimmermann-Seele auch
2: genau.
1: So ein bisschen.
2: Genau, passt halt ganz gut zu mir.
1: Was macht für dich das Leben hier im Ort aus?
2: Ja, du hast halt alles. Du hast deine Ruhe, wenn du es haben willst. Aber wenn halt was los ist, dann ist halt auch richtig was los. Und das ist gerade das Schöne, finde ich hier.
0: Sophia ist die Feuerwehr. Wenn's brennt, als Ersatzkandidatin. Und gemeinsam sind sie das Team für Catwill City, voll motiviert.
3: Wir motivieren uns mit einem Schlachtruf.
1: Echt?
0: Aber ehrlich, wer braucht einen Schlachtruf, wenn er so einen Fettclub hat? Vertrauen, Ausdauer, Kraft. Beim Training um den goldenen Otto zeigen sie alles. Vor allem Humor.
4: Ja! Ja, super!
0: Volle Power aus dem Main-Kinzig-Kreis.
1: Jawohl, und am Sonntag um 17.30 Uhr live bei uns im hr-Fernsehen, da zeigen wir 2 Stunden lang dieses große Finale um den goldenen Onkel Otto hier vom Frankfurter Dornbusch live bei uns. Und vom Dornbusch schalten wir jetzt live nach Kassel. Dort steht Sabina Filisch, du darfst das dolle Dorf der Woche ziehen. Kribbelt's schon bei dir?
5: Was für eine Frage. Klar kribbelt's bei mir. Ich bin großer Dodo-Fan. Ich liebe es, wirklich rauszufahren und diese wunderbaren Menschen in unseren Dörfern zu treffen. Und lerne immer, Hessen ist wirklich schön und die Dorfgemeinschaften, die sind eigentlich immer ganz, ganz toll. Dann schauen wir mal, wo es uns denn hinführt in dieser Woche. Und zwar führt es uns nach Großentaft. Das ist gehört zur Gemeinde Eiterfeld im Landkreis Fulda. Also liebe Menschen aus Großentaft oder Grossentaft, das werde ich noch herausfinden, ruft an 0561 31040 oder 0171 22 30 715. Dann können wir uns für gleich verabreden, besprechen einen kleinen Schlachtplan für morgen und dann werden wir hoffentlich einen wunderbaren Tag bei euch verbringen und das Ergebnis sehen wir dann am Samstag in der Hessenschau.
1: Ganz genau so ist es. Großentaft heißt das. Ist meine alte Heimat. Wenn nicht, müssen Sie die Beschwerdebriefe an mich schicken. Tschüss und viel Spaß dort. Ja, Party ist nicht gerade unbedingt der Ort in der U-Bahn oder in der Straßenbahn, oder? Doch, Party gibt's zum 30. der Frankfurter Verkehrsgesellschaft. Die Azubis haben sich ausgedacht, einfach mal Karaoke machen. Einsteigen, Mikrofon packen, lossingen.
6: Die Bahn bebt. Fröhliche Party-People on the road quer durch Frankfurt, bis die Gleise glühen und das nachmittags um 5. Stunden zuvor sieht das Ganze noch so aus. Die Auszubildenden am Knoten, Kleben und Frickeln.
7: Wir haben den ganzen Tag gebraucht, um die Bahn zu schmücken. Für die Planung haben wir ungefähr 7 Wochen gebraucht.
6: Coole Idee, statt Karaoke-Bar, Karaoke-Bahn.
8: Ja, die Idee kam von einer Chefin von uns. Sie wollte, dass wir Azubis auch mal ein Projekt leiten und das dann ganz zustande gekommen, ja.
6: Bevor es losgeht, muss erstmal der gesangliche Eisbrecher her.
9: Kannst du singen?
10: Überhaupt nicht, aber sollte sich keiner trauen, mach ich zuerst, weil dann können alle viel besser singen und dann trauen sich alle.
6: Textsicher ist er. Jetzt hoffen, dass Mutige auch einsteigen und mitmachen und tatsächlich die Leute kommen. Zug um Zug, von Station zu Station füllen sich die beiden Abteile.
11: Ja, dann, danke.

0: Warum bist du hier?
1: Ich habe jetzt Feierabend, habe davon gehört und wollte einfach mal ein bisschen Karaoke singen, weil das gibt es halt immer seltener. Und ich fand die Aktion von den Auszubildenden gar nicht mal so schlecht. Das ist ein großer Gag. Alle!

0: Ja, macht Spaß. Bisschen wackelig so, aber geht schon irgendwie. Man muss sich halt immer ein bisschen festhalten und man, wenn man mal mitwinken will, dann wird es ein bisschen schwierig.
1: Es ist richtig cool, ich meine Whitney Houston beim Bremsen und Co. mit zu managen. Das muss man erstmal machen.

0: Wir sind in Deutschland. Es ist Nachmittag. Keiner ist betrunken. Wieso funktioniert das?
1: Das haben wir uns auch schon gefragt, aber es funktioniert super.
2: Da geht echt der Zug ab, ey. Also, das schreit nach Zugabe. Vielleicht gibt's die ja irgendwann mal.

0: Es ist schon deutlich frischer geworden bei uns. Das merken wir vor allem in den Morgenstunden. Und damit willkommen zur Vorhersage für Hessen, liebe Zuschauer. Tja, der Herbst, der schickt uns die ersten Grüße am Beispiel von Sontra. Schauen wir mal auf die Temperaturentwicklung der kommenden Tage. Da pendeln sich die Tageshöchstwerte so zwischen 19 und 21 Grad ein. Kommende Woche Dienstag auf 23 Grad. In der kommenden Nacht ist es ziemlich frisch mit gerade mal 4 Grad. Dann gibt es aber immerhin wieder zweistellige Werte. Heute Nacht ist der Himmel über Hessen oft nur locker bewölkt oder klar und es bleibt trocken. Aber es gibt auch Nebelschwaden, die sich vor allem in der Nähe von Gewässern bilden. Morgen scheint anfangs neben ein paar Wolkenfeldern oft die Sonne. Dann ziehen von Westen her mehr Wolken zu uns rein. Regen ist aber nicht zu erwarten in der Nordwesthälfte. Da fallen höchstens mal ein paar einzelne Tropfen. Heute Nacht kühlt die Luft auf 10 bis 3 Grad ab. Auf den Bergen liegen die Tiefstwerte bei 11 bis 8 Grad. Die Höchstwerte liegen morgen zwischen 16 Grad in den nördlichen Höhenlagen und 24 Grad an Rhein und Main. Ja, wir bleiben also im herbstlichen Bereich. Am Samstag erwartet uns dann eine trockene Mischung aus Sonne und Wolken bei Tiefstwerten zwischen 13 und 8 Grad und Höchstwerten zwischen 20 und 26 Grad. Am Sonntag kann es zeitweise regnen oder schauern. Viel kommt da aber auch nicht runter. Schon am Montag geht es auch trocken weiter in Hessen. Bei 19 bis 25 Grad wird es dann auch teilweise wieder sommerlich. So viel zum Wetter. Tschüss.
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4: Ich finde das auch gut, dass Aldi das so macht. Also ich finde, die haben auch so immer abwechslungsreiche Angebote. Da braucht man nicht noch eine extra App.
8: Ja, Konkurrent Lidl sieht das anders. Dort kriegen diejenigen günstigere Preise, die die App des Discounters nutzen. Wir haben uns diese Hintergründe zu diesem Duell mal genauer angeschaut. Schön, dass Sie mit dabei sind. Willkommen zu den Ratgebern an diesem Donnerstag. Außerdem klären wir heute, welche Geldanlagen sich für Kinder wirklich lohnen und schauen auch zu, wie die hessischen Schneeschieber und Winterdienstfahrzeuge schon heute für die kalte Jahreszeit üben. Jetzt aber erstmal zur Werbeschlacht der beiden Discounter-Riesen Aldi und Lidl. Da wird wirklich hart um jeden Kunden gekämpft. Der eine probiert's mit, der andere ohne App.
9: Günstig und das ohne App? Aldi greift an, Lidl kontert und der Discounter-Zoff ist perfekt.
10: Ich glaube tatsächlich, dass sie sich damit deutlich differenzieren können von allen anderen. Und ich glaube auch, dass es ein erfolgreicher Weg sein kann.
9: Denn nicht alle wollen die Apps nutzen und damit Daten freigeben.
11: Ich nutze fast keine Apps, weil es mir zu nervig ist.
12: Also ich finde das irgendwie blöd. Und was ich oberblöd finde, sage ich mal, wenn dann die Leute, die eine App haben, das noch mal günstiger bekommen. Ich fühle mich da auch so ein bisschen diskriminiert, muss ich ganz ehrlich sagen.
9: Der einsame Weg von Aldi. Wird der Discounter langfristig die bessere Strategie fahren? Günstig ohne Bonus-App. So positionieren sich derzeit Aldi Nord und Aldi Süd gegen den Coupon-Dschungel der Konkurrenz. Und das, obwohl laut einer Nick-Studie rund 65% der Deutschen mindestens eine Händler-App besitzen. Doch das alleine reicht nicht aus, sagt Handelsexperte Stefan Rüschen von der Dualen Hochschule Baden-Württemberg Heilbronn.
10: Wir wissen, dass die, die eine App haben, dass nur ca. 50% der Kunden die App und das Bonusprogramm tatsächlich nutzen. Und die anderen nutzen es eben nicht aus zwei Gründen. Das eine oder drei Gründe. Das eine ist, es ist ihnen zu kompliziert. Es ist ihnen zu viel, sich damit zu beschäftigen beim täglichen Lebensmitteleinkauf. Und das dritte ist aber auch die Gefahr, dass die, die es nicht nutzen, werden jetzt preislich schlechter gestellt wie diejenigen, die es nutzen. Und da entsteht natürlich auch eine gewisse Unzufriedenheit.
9: Und genau auf diese Kunden setzt Aldi.
4: finde es auch gut, dass Aldi das so macht. Also ich finde, die haben auch so immer abwechslungsreiche Angebote. Da braucht man nicht noch eine extra App.
13: Also ich finde das so grausam, dass man immer da eine App haben muss. Und dann ist es auch preiswerter. So irgendwie finde ich das ungerecht.
14: Also als ältere Person und sehbehindert, fast blind, ich finde das auch ganz gut, dass man die App da nicht benutzen muss, weil ich komme damit überhaupt nicht zurecht. Und dann sage ich mir immer, warum soll ich mehr bezahlen?
9: Den besten Preis für alle Kunden ganz ohne Smartphone-Zwang. Datenausgabe oder das Aktivieren von digitalen Coupons. Das verspricht Geschäftsführer Simon Gelzer von Aldi Süd.
15: Es liegt einfach in unserer DNA. Aldi Süd steht für den Aldi-Preis und Gutes für alle. Das heißt, wir wollen Gutes für alle leistbar machen. Und deshalb bekommt bei uns jeder den gleichen Preis in der Filiale. Und zwar ohne Bedingungen oder ohne Wenn und Aber. Was heißt es, wenn Sie bei uns in die Filiale gehen, dann sehen Sie einen Preis am Regal. Und der ist eben für alle Kundinnen und Kunden gültig.
9: Klingt nach Marketing. Fakt aber ist, jeder bekommt den gleichen Preis, ganz ohne Bedingungen. Genau das will Lidl nicht auf sich sitzen lassen und holt zum Gegenschlag aus. Es geht um die wohl berühmteste, aber unsichtbare Grenze Hessens. Genau hier verläuft sie, die Trennlinie zwischen Aldi Süd und Nord, der Aldi-Äquator. Dazu schreibt Lidl: Erst Deutschland in Nord und Süd aufteilen und dann stolz von einem Preis für alle ohne App sprechen. Ihr habt Humor. Lidl spielt darauf an, dass die Preise bei Aldi Nord und Aldi Süd oft unterschiedlich seien. Unsere Stichprobe bestätigt das. Fast immer ist Aldi Süd im Beispiel günstiger. Die Ananas kostet im Süden 1,49 Euro, im Norden 1,79 Euro. Das Bio-Rinderhackfleisch gibt es bei Aldi Süd für 6,29 Euro, bei Aldi Nord 6,49 Euro. Und die Mango kostet bei Aldi Süd 1,11 Euro. Bei Nord 1,59 Euro. Insgesamt finden wir 20 Produkte mit unterschiedlichen Preisen, alle aus dem Frische-Bereich. Ein wesentlicher Preisfaktor bei Aldi insgesamt ist aber der hohe Anteil an Eigenmarken, betont Geschäftsführer Simon Gelzer.
15: Wir fahren ja ein ganz anderes Geschäftsmodell als ganz viele unserer Wettbewerber. Sprich, unser Sortiment ist fast ausschließlich auf Eigenmarken aufgebaut. Die sind, das wurde auch mehrfach erhoben, bis zu 50% günstiger als vergleichbare Markenartikel. Und deshalb ist für unsere Kundinnen und Kunden dann ganz entscheidend, egal was sie in den Einkaufswagen legen, sie bekommen einen vollen Einkaufswagen zum günstigsten Preis.
9: Und wie sieht es bei Lidl, Rewe und Co. aus? Wird das Gesamtpreisniveau für die Nicht-App-Nutzer steigen? Werden sie langfristig die vielen Rabatte finanzieren? Nein, sagt Handelsexperte Stefan Rüschen. Es gibt aber einen anderen Effekt.
10: Also das kann man schon beobachten, dass die Anzahl der Artikel im sogenannten Handzettel, das ist zurückgegangen. Und damit könnte man relativ platt sagen, dass Sie und ich, wir sind immer noch die beiden, die das Bonusprogramm nicht nutzen, jetzt sozusagen ein bisschen mitzahlen, indem jetzt weniger Artikel im Handzettel sind, merken wir natürlich gar nicht, weil es ja schleichend ist, weil der Handzettel jetzt nicht um 50% gekürzt wird, sondern es sind halt irgendwie 10-20% weniger Artikel, was wir jetzt so nicht realisieren, aber es trotzdem der Fall ist, ja.
9: Durch die Apps gibt es also tatsächlich weniger Angebote in den Prospekten. Spielt das Aldi in die Hände? Wer wird langfristig die bessere Strategie fahren?
10: Wenn Sie mich fragen, wenn ich einschätzen müsste, ich glaube, Aldi wird damit sehr gut fahren.
9: Der Kunde hat die Wahl. Entweder er bezahlt beim Lebensmitteleinkauf mit seinen Daten oder er setzt auf das klassische Prinzip.
8: An was erinnern Sie diese Pylonen hier? Bei mir sind es die Übungsstunden für den Führerschein damals. Dazwischen soll ich immer versuchen einzuparken. Und so ähnlich war es heute auch im Main-Kinzig-Kreis beim Fahrsicherheitstraining der großen Schneeschieber- und Winterdienstfahrzeuge. Kate Menzig war da für uns mal dabei.
16: Also während bei mir noch gefühlt Sommer angesagt ist, klar, kein Wunder bei den Temperaturen, denken andere schon an den Winter. Die FES zum Beispiel, die hat die Mitarbeiter zum Fahrsicherheitstraining gebeten, hier beim ADAC. Und wie das so funktioniert, das checken wir jetzt einfach mal. Ich bin bei Christoph Rembo von der FES. Hallo.
17: Hallo.
16: Ich grüße Sie. Warum ist es so wichtig, dass Ihre Mitarbeiter, Ihre Fahrer dieses Training machen?
17: Also wir sind morgens im Winterdienst traditionell bei eher schlechten Straßenverkehrsverhältnissen unterwegs.
16: Ja.
17: Ist auch kein Fahrzeug vor uns rausgefahren, was die Straße bearbeitet hat, weil das genau unser Job ist.
16: Mhm. Wie oft machen Sie so ein Training oder wie oft machen Ihre Mitarbeiter so ein Training?
17: Wir bringen jedes Jahr unsere neuesten Mitarbeiter oder auch welche, die das Training noch nicht teilgenommen haben, zu diesem Training hier nach Gründau.
16: Und Sie selber, haben Sie das auch schon mal mitgemacht?
17: Schon mehrfach, ja.
16: Sehr gut. Wie das genau funktioniert, das kann mir vom ADAC Wolfgang Lange sagen. Hallo, Herr Lange.
18: Jawohl, hallo.
16: Also, was erwartet uns heute beim Training?
18: Also, die Fahrerinnen und Fahrer sollen ihre Fahrzeuge kennenlernen. Mhm. Sollen die Möglichkeit haben, wirklich sich auf diese kalte Saison vorzubereiten.
16: Ja.
18: Zu schauen, wie bremst mein Fahrzeug, gerade auf so einem rutschigen Untergrund, auf einem griffigen Untergrund. Und das Lenkverhalten kennenlernen, einfach den eigenen Horizont erweitern, um sicherer in die kalte Saison starten zu können.
16: Ja, ist eigentlich etwas, was jeder von uns mal wieder machen
18: Wäre
16: sollte.
18: Wäre total,
16: ne?
18: Toll.
16: Ja. Kann man ja hier auch bei Ihnen machen, ne?
18: Kann man machen, ja.
16: Ist aber natürlich mit so einem Gerät deutlich schwieriger als mit einem klassischen Pkw, ne?
18: Ja.
16: Also ich werde das gleich mal ausprobieren. Was erwartet mich da? Komme ich auch wieder raus?
18: Einfach mal überraschen lassen und auch die Größe des Fahrzeugs auf sich wirken lassen.
16: Mhm.
18: Im Pkw sieht das alles anders aus, aber das ist schon eine andere Hausnummer.
16: Okay. Ja. Okay, Herr Lange, drücken Sie mir die Daumen.
18: Auf jeden Fall.
16: Ich bin gespannt. Also wir gehen jetzt mal rein zu Eugen. Der hat sich bereit erklärt. Oh Gott, das fängt schon an. Ich weiß gar nicht, wie ich hier raufkomme. Mich hier mitzunehmen. Hallo Eugen.
19: Hallo.
16: Ich steig mal ein, ne?
19: Okay,
16: Eugen, ich habe gehört, wir machen jetzt zusammen ein paar Sicherheitstraining.
19: Ja.
16: Bitte pass auf mich auf.
19: Versuchen
16: ja?
19: wir mal.
16: Bitte pass auf mich auf.
19: Unbedingt.
16: Also erstmal
19: gut anschnallen.
16: Ne?
19: Ja.
16: Okay.
19: Sehr wichtig.
16: Let's go.
19: Jetzt können wir starten.
20: Dann nicht am Start warten, sondern gleich durchfahren. Auf geht's. Tempo passt. Wunderbar.
21: Warst du dir nicht sicher, wohin du sollst? Guck da bitte nicht zu lang auf das Hindernis, sondern guck auf die Lücke, in die du fahren möchtest. Also, das hätte klappen können, wenn du nicht so lange aufs Hindernis geschaut hättest. Ansonsten, alles in Ordnung. Durchgebremst bis zum Schluss. Prima.
16: Der ist streng.
19: Das auch muss er sein.
16: Ich habe mich eigentlich gerade sehr sicher gefühlt beim Eugen, aber ich verstehe jetzt auch umso mehr, warum es wichtig ist, so ein Training immer wieder zu machen. Und ich glaube, das gilt natürlich auch für uns alle. Und gerade jetzt, wo es eben noch nicht komplett verschneit ist, sind eigentlich die besten Ausgangsbedingungen, um es mal zu probieren und wieder ins Training zu kommen. Also wir machen uns ready auf den Winter. Aber ein bisschen darf der noch warten.
22: Ja, bitte, vor Mitte Dezember brauchen wir keinen Schnee. Dankeschön, Kate Menzig vom Winterdiensttraining der FES. Damit unsere Kinder mit 18 finanziell gut aufgestellt sind, sollten wir Eltern schon früh die Weichen stellen. Die Frage ist nur, welche Geldanlage ist denn die richtige? Tages- oder Festgeldkonto, ETF oder Aktiendepot, Bausparen oder vielleicht doch irgendeine Versicherung? Wir haben es mal mit zwei Familien durchgespielt und Finanzexperten gefragt.
23: Geld richtig anlegen für Kinder, damit die mit 18 Millionär sind? Na gut, ganz so viel wird's wohl nicht werden, aber mit zwei Familien wollen wir mal checken, was möglich ist. Asle Bass ist alleinerziehend. Für ihren Sohn Asa legt sie schon jetzt Geld zurück.
24: Mein Kind ist schon 9, irgendwann ist er mit der Schule fertig, dann will man vielleicht ausziehen oder eine Lehre anfangen oder ein Auto kaufen. Führerschein ist auch sehr teuer.
23: Wobei Asa ganz eigene Vorstellungen hat, wofür er das Geld mal nutzen könnte.
25: Spielzeug, Haarprodukte und ein Lamborghini.
23: Mal sehen, ob's für den Lamborghini reicht. Julia und Lars Fröhlich wollen auch sparen. Ihre Tochter Malu ist 1 Jahr alt.
26: Meine Eltern haben damals auch vorgesorgt für uns. Hat natürlich Vorteile für die Zukunft. Die Wirtschaftslage ist ja immer schwieriger. Die wird wahrscheinlich auch nicht besser werden in den nächsten Jahren.
23: Unsere Aufgabe für die Familien, sie sollen sich über die verschiedenen Möglichkeiten informieren und dann eine Rangliste der Investmentstrategien aufstellen. Und wir fragen zwei Experten. Ralf Schärfling von der Verbraucherzentrale und Bianca Boss vom Bund der Versicherten. Was sagen Sie am Ende zu den Entscheidungen der Familien? Es geht los. Möglichkeit Nummer 1. Das Tagesgeldkonto. Das Tagesgeldkonto als Sparkonto für Kinder. Damit machen viele Banken Werbung.
0: Da kriegst du ja keine Zinsen drauf. Da kriegst du vielleicht 0,01% und das war's.
23: Ein bisschen mehr ist es schon, aber auch der Experte ist skeptisch.
1: In wenigen Ausnahmefällen habe ich vielleicht auch einen Zinssatz oberhalb der heutigen Inflationsrate. Aber bei vielen Anbietern werde ich schlicht und einfach dann Geld verbrennen.
23: Möglichkeit 2. Ein Kinderdepot. An der Börse investieren. Die Fröhlichs machen das schon. 50 Euro im Monat bei einem günstigen Neo-Broker. Aktien bieten die größte Chance, findet auch der Experte.
1: Die höhere Rendite-Chance, dafür muss ich bestimmte Risiken eingehen. Und das kann ich halt ein Stück weit reduzieren, zum Beispiel über Fonds, dass ich da sage, ich investiere halt in sehr, sehr viele Unternehmen und das nimmt ein Stück weit das Risiko.
23: Am besten in passive Fonds, sogenannte ETFs. Auch Asle Bass investiert schon so, obwohl ihre Familie skeptisch war.
24: Ich bin in Deutschland aufgewachsen, ich komme aus einer Immigrantenfamilie. Da war Aktien sind für reiche Leute, es ist sehr risikobehaftet. Wir sparen gerne als Volk, aber wir sparen das halt irgendwie sicher und, weiß ich nicht, unterm Kopfkissen oder auf dem Tagesgeldkonto.
23: Möglichkeit Nummer 3. Invest for Kids. Invest for Kids richtet sich gezielt an Eltern, die für ihre Kinder vorsorgen wollen. Man verspricht kostenlose Beratung und im Schnitt 25.000 Euro mehr Vermögen. Aber was ist Invest for Kids eigentlich?
24: Also ich habe von Invest for Kids noch nie irgendwas gehört. Ich google das jetzt.
0: Kann man auf jeden Fall erstmal eine kostenlose Beratung sichern. Das finde ich mal ein bisschen skeptisch.
23: Was wirklich dahinter steckt, weiß Bianca Boss vom Bund der Versicherten.
2: Invest for Kids verspricht eine unabhängige, passgenaue ETF-Strategie für die Familien. Und da steckt sowas überhaupt nicht hinter. Sondern es sind Versicherungsprodukte, die verkauft werden, nämlich teure, unsinnige, fondsgebundene Rentenversicherungen.
23: Die Firma widerspricht. Man biete nicht nur Rentenversicherungen, sondern auch Kinderdepots an. Welche Lösung im Einzelfall geeignet ist, wird nicht vorab festgelegt, sondern im Rahmen der individuellen Beratung gemeinsam mit den Kundinnen und Kunden erarbeitet. Wir probieren es mal und lassen uns von der Firma per Zoom beraten. Vom Kinderdepot ist dabei keine Rede. Wir bekommen am Ende tatsächlich dieses Angebot für eine Rentenversicherung.
2: Fondsgebundene Rentenversicherungen sind einfach wirklich Verträge, die laufen über Jahrzehnte. Die sind unheimlich teuer. Man muss hohe Abschlusskosten zahlen, hohe laufende Kosten zahlen. Und nur der Rest, der nach den Kosten übrig bleibt, wird angespart. Also wirklich Finger weg von so einem Produkt.
23: Möglichkeit Nummer 4. Bausparen. Der Klassiker. Und immer noch etwas, das gerne von Großeltern an ihre Enkel verschenkt wird.
24: Es klingt solide. Ich weiß jetzt nicht, was die Zinsen sind. Ich müsste mich da mehr einlesen.
26: Die Zinsen sind in der Regel nicht so gut dafür, wenn ich es richtig im Kopf habe.
23: So ist es. Der Experte sagt,
1: ist das was für Kinder? Und da würde ich sagen, im Zweifelfall eher nein. Schon gar nicht für Kinder, die gerade auf der Welt sind.
23: Und jetzt das Ranking. Wofür würden sich die Familien entscheiden?
0: Als erstes nehmen wir das Kinderdepot. Dann würden wir uns das Invest for Kids einmal anhören und ansonsten eben auf das klassische Sparkonto zurückgreifen.
24: Ich habe als erstes das Kinderdepot aufgeschrieben, weil ich das immer noch als beste Option sehe, für mich selber jetzt. Und dann als zweites das Invest for Kids und als drittes habe ich das Bausparen.
23: Kinderdepot bei beiden auf der Nummer 1. Das finden die Experten gut.

0: Von Invest for Kids raten sie eher ab. Also, mit der richtigen Geldanlage klappt's ja dann vielleicht mit dem Lamborghini zum 18. Geburtstag.
1: Wenn es stressig wird, greifen wir gerne mal zu Chips, Gummibärchen oder auch Schoki, einfach weil wir Nervennahrung brauchen. Und tatsächlich verändert Stress unser Essverhalten stärker, als viele denken. Ernährungsexpertin Isabel Hessmann zeigt uns jetzt, was bei Stress in unserem Körper passiert und was dann gegen Essattacken hilft.
2: Lernstress kurz vor den Prüfungen ist hier an der Uni sicherlich nicht nur heute ein Thema. Da kommt eine kleine Auszeit wie gerufen. Sieht ganz schön verlockend aus.
3: Was würde dich denn anlachen?
4: Gummibärchen.
3: Ja, dann bitte, greif gerne zu.
4: Cracker oder so, die gehen immer.
3: Mhm. Lacht euch irgendwas an?
5: Die Schokolade.
2: Bei Stress erstmal zu etwas Essbarem greifen. Na, bei wem klingelt's da?
5: Ich glaube schon, dass mir Essen hilft, auch Stress abzubauen, ne, weil Essen macht mich einfach glücklich.
6: Ich esse weniger, wenn ich gestresst bin, weil ich keine Zeit dann habe oder mir nicht die Zeit nehmen möchte, um mir was zu kochen.
7: Man hat super frustrierende Tage, wo man das Gefühl hat, man kommt nicht voran. Ja, und dann greift man halt mal auch zu Süßem, einfach um so ein bisschen bessere Laune auch zu bekommen.
2: Gar nicht so ungewöhnlich, denn Stress und Hunger hängen eng zusammen. Bei Stress werden die gleichen Systeme beeinflusst, die auch Appetit, Sättigung und Belohnung steuern. Bei akutem Stress werden die Botenstoffe Adrenalin, Noradrenalin und Cortisol freigesetzt. Essen hat dann erstmal keine Priorität, denn der Körper verwendet all seine Energie für die Bewältigung der Stresssituation. Ist der Stress vorüber, sinkt auch der Spiegel der Stresshormone wieder ab. Doch dieser Mechanismus kann gestört werden, weiß Ernährungswissenschaftlerin Isabel Hessmann.
3: Bei langanhaltendem chronischen Stress schüttet der Körper aber kontinuierlich Cortisol aus. Und das wirkt appetitanregend. Wir greifen dann vermehrt zu Lebensmitteln, die dem Körper viel Energie geben. Und das sind natürlich vor allem die kohlenhydratreichen Snacks wie Chips oder Schokolade.
2: Außerdem aktivieren die kleinen Kalorienbomben das Belohnungszentrum im Gehirn, setzen dadurch Glückshormone wie Dopamin frei. Und?
3: Zum anderen sorgen sie auch dafür, dass wir immer weiter essen, obwohl wir eigentlich schon satt wären. Woran liegt das? In Zeiten von Nahrungsknappheit war es für uns Menschen unerlässlich und überlebensnotwendig, dass wir uns den Bauch vollschlagen, wenn es denn mal energiereiche Nahrung gab. Und dieser Mechanismus ist nach wie vor in unserem Gehirn verankert.
2: Der stressbedingte Griff zu Essbaren ist aber nicht nur evolutionär bedingt.
3: Erkennt ihr sowas wie emotionales Essen?
6: Ich habe das vor allem, wenn mir langweilig ist. Dass ich habe dann irgendwie nichts zu tun und dann laufe ich so durchs Haus und dann landet man irgendwie in der Küche und dann, ja, dann mache ich mir schon noch mal was zu essen.
8: Generell ja. Kennen wir das alle, glaube ich, bestimmt, dass man frustriert ist und dann einfach sich ablenkt auch durchs Essen so ein bisschen und halt verarbeitet irgendwie.
9: Aber meistens so abends, wenn ich Lust habe irgendwie auf was Schönes, dann gönne ich mir häufig ein paar Chips.
3: Okay, so zur Belohnung sozusagen. Ja.
2: Schätzungen zufolge betrifft dieses emotionale Stressessen rund ein Drittel der Erwachsenen. Ein Drittel ist dann weniger bis nichts. Für ein Drittel ändert sich nichts am Essverhalten. So oder so, langanhaltender Stress hat unschöne Folgen. Denn
3: Cortisol lässt den Blutzuckerspiegel ansteigen und macht das Gewebe weniger empfindlich gegenüber Insulin. Das kann zu einer Insulinresistenz führen, zu Übergewicht und zum Beispiel auch einem Typ-2-Diabetes.
2: Also besser nicht Stress essen. Nur, wie gelingt das am besten?
10: Gar keine Naschereien einkaufen, das hilft immer. Und dann bleibe ich bei dem, was ich sonst auch essen würde, tatsächlich.
11: Man muss eine Balance finden zwischen gesund und ungesund. Mhm. Es ist halt die Menge, die das zum Gift macht und nicht die Sache an sich. Also man darf sich mal was gönnen. Es geht darum, dass man halt nicht übertreibt.
2: Noch besser, gar nicht erst gestresst sein. Oder zumindest weniger. Auch hier hilft die richtige Ernährung.
3: Die B-Vitamine, zum Beispiel B1, B2 und B6, sind wichtig für die Nervengesundheit. Und gerade bei langanhaltendem Stress werden die Depots geleert. Wir können sie aber mit Lebensmitteln wieder gut auffüllen, zum Beispiel mit Haferflocken, Hülsenfrüchten oder leckeren Nüssen.
2: Wichtig ist auch Magnesium. Steckt zum Beispiel in Kürbis oder Sonnenblumenkernen.
3: Und nicht vergessen sollten wir auch Vitamin C, denn bei der Ausschüttung von Cortisol erhöht sich der Bedarf an Antioxidantien, die unsere Zellen schützen. Also nichts wie ran an Paprika, Kiwi und Orange.
2: Aber es kommt nicht nur darauf an, was, sondern auch wie man isst. Am besten nicht nebenher, sondern ganz bewusst. Hier hat Isabel noch einen Zusatztipp.
3: Am besten auch ruhig und fokussiert kauen, denn gutes Kauen kann uns entspannen. Das aktiviert nämlich den Parasympathikus, unseren Ruhe- und Entspannungsnerv.
2: Entspannung statt Stress, das wünscht sich wohl jeder. Ist aber leichter gesagt als getan. Die gute Nachricht, man kann lernen, besser damit umzugehen. Und mal ein Stückchen Schokolade schadet auch nicht.
1: Na, das wollten wir doch für heute Abend hören. Sehr schön. So, und was uns auch noch ein Lächeln ins Gesicht zaubert, ist Lindy Hop. Ein energiegeladener Tanzstil aus den 20er und 30er Jahren zu Swing- und Jazzmusik, bei dem einem ja, fast schon so ein bisschen schwindelig werden kann. Jens Pflüger hat das mal ausprobiert.
12: Die Füße stehen nicht still. Jeder Beat versetzt den Körper in Bewegung. Energiegeladen, verrückt und einfach lässig. Das ist Lindy Hop. Für die Frankfurterin Giu Galoro und ihren Tanzpartner Enea der schönste Tanz der Welt.
13: Lindy Hop ist ein Tanz, der auf Swingmusik getanzt wird und der so besonders ist, weil er so nahbar aussieht. Er sieht so aus, als könnte ihn jeder tanzen. Das heißt also, wenn ihr Leute auf der Straße seht, die das tanzen, hast du sofort das Gefühl, ey, das sieht toll aus, das macht Spaß und ich glaube, ich könnte das auch.
12: Diese historischen Aufnahmen zeigen, wie Ende der 20er Jahre in den großen Ballsälen New Yorks der Tanzstil Lindy Hop entstanden ist. Schon damals vereinte der Swing alle Bevölkerungsschichten und Hautfarben. Fast 100 Jahre später ist Lindy Hop zurück auf dem Tanzparkett, wie hier beim Savoy Cup, einem der größten Lindy Hop-Tanzwettbewerbe der Welt. Auch Frankfurt swingt und das fast wöchentlich an den unterschiedlichsten Plätzen, egal ob als Profi oder Hobbytänzer.
14: Tanzen wie in den 20ern, das probiere ich heute aus und ich kann Ihnen jetzt schon sagen, es wird heute noch sehr spannend werden für mich, denn ich werde nicht nur trainieren, sondern ich habe heute sogar einen Live-Auftritt. Bin ein bisschen aufgeregt.
12: Los geht's mit dem Grundschritt.
13: Unser Leadfuß ist der linke Fuß mit einem Rückschritt und dann trippeln wir nach links und dann nach rechts. Rückschritt, eins, zwei, drei und vier, fünf und sechs. Beim Lindy Hop kannst du auch schnell tanzen, sogenannte Charleston Kicksteps.
14: Okay.
13: Ich zeig's mal. Rückschritt, Kick, Kick, Rückschritt, Kick, Kick. Du kannst Lindy Hop sehr, sehr schnell, sehr dynamisch tanzen. Du kannst sogar Aerials, also so Sprünge mit reinpacken. Du kannst es aber auch ganz soft, ganz geschmeidig tanzen. Und da ist für jeden Alter was dabei. Wir haben in der Tanzszene Leute, die mit 80 plus tanzen. Oder ich unterrichte auch Kids, also Swing Kids zwischen 7 und 14 Jahren.
12: Das sogenannte Stretch und Release lernt man am besten mit einem einfachen Gummiband. Denn da spürt man sofort den Swing zwischen den Tänzern.
13: Und das müssen wir jetzt zusammen versuchen. 6, 7 und Stretch. Locker, locker, locker, locker.
12: Allein mit den beiden Grundschritten, dem Stretch und Release, könnte ich mich jetzt schon aufs Tanzparkett wagen und ein bisschen mitswingen. Aber ich will mehr.
14: Ja, ich muss noch entspannen. Ich bin noch zu verkopft. Es dreht sich und ich muss die Füße bewegen. Das ist sehr kompliziert. Oh Gott, ich habe einen Knoten im Fuß.
13: Das war schon der Belly-Turn. Das ist einer von vier Schritten.
14: Habe ich jetzt aus Versehen was richtig gemacht?
13: Du hast den Bauchstreichler gemacht. Aber du darfst mich angucken, Darling.
14: Mit den Augen flirten.
13: Es ist so, als wenn wir drei Minuten miteinander verheiratet. Du bist aber schon wahrscheinlich vergeben und deswegen, darum geht's nicht.
14: Man weiß es nicht.
13: Dieser Tanz ist auch so gestaltet, dass jeder mit jedem tanzen kann. Ob Mann mit Mann, Frau mit Frau, ist egal. Und es ist eine Kommunikation, die zwischen uns stattfindet. Wir haben eine gemeinsame Sprache und die nennt sich Lindy Hop. Wir waren die ganze Zeit in einer offenen, wir gehen jetzt in eine geschlossene Haltung. Dafür würde ich gerne meinen Tanzpartner.
14: Ja?
13: Ja. Das ist in der mein Tanzpartner.
12: Jetzt wird's kompliziert, denn nicht nur die Grundschritte sind wichtig, sondern auch Figuren und Bewegungen, die den Lindy Hop noch cooler machen.
14: Das war jetzt aber viel round, around, around. Die Profis tanzen noch. Ich mache mich jetzt gleich fertig, denn für mich heißt es gleich Showtime. Ich habe ja heute noch einen ganz, ganz großen Auftritt. Und dafür muss ich mich natürlich auch in Schale werfen. Ich gehe mal in die Zauberkugel.
15: Und schon sind wir in einer neuen Location, und zwar an der Weseler Werft. Und wie man sehen kann, hier sind wahnsinnig viele Menschen, die jetzt gleich zugucken werden, wie ich das allererste Mal Lindy Hop tanzen werde. Ich bin ein bisschen aufgeregt, muss ich ganz ehrlich sagen. Aber ich glaube, es wird schön. Was macht Lindy Hop mit dir, wenn du Lindy Hop tanzen kannst?
16: Die Menschen, die Community, die Musik. Oh, geile Sache. Man macht irgendwo auf der ganzen Welt die Tür auf und man ist zu Hause.
17: Jeder tanzt mit jedem und es ist einfach, ja, Swing beswingt.
18: Das beinhaltet eigentlich alles, was mein Herz begehrt. Man kann keine Fehler machen.
15: Das ist schon mal gut, weil ich habe Angst, dass ich Fehler mache. Aber wenn du sagst, man kann keine Fehler machen.
18: Du kriegst es hin.
19: Und wenn du was falsch machst, was machen wir?
15: Lachen und weiter tanzen.
19: Ja!
12: Dann wird's ernst. Die Band steht bereit und in mir steigt die Aufregung. Wird das, was ich in 2 Stunden gelernt habe, funktionieren? Showtime. Lindy Hop. Ein Tanz, der einem sofort ein Lächeln ins Gesicht zaubert, Menschen verbindet und so viel Spaß macht, dass man die ganze Nacht einfach tanzen muss. In der nächsten Folge wird mir bei Afrobeats ziemlich eingeheizt. Geniva Owusu führt mich ein in die afrikanische Tanzkultur und zeigt mir, wie Tradition und Moderne verschmelzen.
1: Er hat einfach Rhythmus im Blut. Wie Jens Pflüger dann zu den Afrobeats tanzt, das schauen wir uns morgen im letzten Teil unserer Wochenserie an. Jetzt noch ganz kurz der Blick aufs Wetter. Tim, das ist morgens schon ganz schön frisch beim Joggen, habe ich gemerkt, ne?
20: Ich wollte gerade sagen, tanzen ist keine schlechte Idee, denn da wird es einem ja ganz ordentlich warm bei. Und gerade die Frühstunden, die sind ordentlich kühl bei uns in Hessen. Wie kalt die kommende Nacht genau wird, und ich sag mal, also da sind schon einstellige Temperaturen ziemlich verbreitet auf unserer Hessenkarte zu sehen. Das gucken wir uns gleich bei alle Wetter an.
1: Dankeschön, Tim. Wir bleiben dran, schauen morgen bei uns bei den Ratgebern auf ein anderes Thema. Und zwar geht es um Sommertrek AD. Wir holen uns nämlich Tipps, wie unsere Autos fein für den Herbst werden. Und wir sprechen auch über Trennungen im Freundeskreis und wie wir uns da am besten verhalten. Ihnen noch einen schönen Donnerstagabend und gerne bis morgen, wenn Sie mögen. Tschüss.
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0: ruhiger Badebetrieb bei den Eisbären Corinna und Anton. Noch. Aber gleich werden Steffi Kuckartz und Carsten Janda für ein bisschen Abwechslung sorgen.
1: So, so ein bisschen Beschäftigung für die Eisbären. Ha?
2: Okay.
1: Corinna wartet schon. Hi.
3: Hey, Corinna.
1: So. Also haben wir jetzt hier ein bisschen Hundefutter und ein bisschen Rosinen. Das packen wir jetzt hier in die Kanister rein. Und das schmeißen wir dann nachher den Eisbären dann ins Wasser hier und gucken, was sie damit anfangen. Ich hoffe mal, dass sie ein bisschen dran rumschütteln und das bisschen da mal bespielen da drin. Und dann schauen wir mal, was sie dann, was sie darin so veranstalten mit dem Zeug. So, darfst du auch einen machen?
2: Ja, okay.
1: Nicht mal einen? Perfekt.
0: Hier ist Feinmotorik gefordert.
1: Also im Prinzip, wir machen jetzt so ein bisschen Studentenfutter wie für unsere Eisbären. Und weil es ja normalerweise auch so ein bisschen mit Nüssen und Rosinen und sowas. Und jetzt haben wir auch so eine kleine Mischung gemacht, diesmal aus Hundefutter und Rosinen, was wir jetzt vielleicht eher nicht so mögen würden, aber die Eisbären stehen voll drauf. Absolut. Ja, sie sieht, man sieht auch, die mag da, sie wird es am liebsten gleich haben, aber durchs Gitter oder durch die Scheibe ist halt ein bisschen schwierig. Aber es gibt es gleich ins Wasser und dann schauen wir mal, was wir machen.
2: Noch kurz gedulden, ja.
1: Genau. Ein bisschen Geduld haben, dann geht es schon. Also gut, ich würde sagen, der Anton, der wartet da schon so fleißig.
2: Ja.
1: Und jetzt gehen wir hoch auf unsere Futterstelle und schmeißen das von oben mal rein. Dann können wir es noch ein bisschen verteilen. Und es ist ein bisschen einfacher als über die Scheibe.
2: Genau.
1: Passt.
2: Machst du.
1: Perfekt. Immer die Äpfel noch mit. Genau. Super. Auf geht's.
0: Ziemlich heiß heute. Hier ist ausnahmsweise sogar der Ausdruck Affenhitze angebracht.
2: Hallo, na? Auch am Schwitzen. Ne? Gleich gibt's ein bisschen Eisbomben für euch.
4: Ja.
2: Möchtest du das? Dann mache ich dir die nämlich gleich, ne? Gleich gibt's aufs Dach. Genau. Bis gleich.
0: Der Orang-Utan muss warten. Wir beobachten inzwischen den Eisbombenbauer.
2: So viel brauche ich nicht für meine Eisbomben, aber das passt schon.
4: Ah, guck schon mal, was du da nimmst.
2: Okay, danke. Wir fangen jetzt mit den Eimern an zu befüllen. Einfach mit der Mischung, die ich jetzt vorher schon von unserem Futter zusammengeschnitten habe. Auch jetzt halt so Leckereien wie zum Beispiel unsere Erdnüsse und Walnüsse kommen immer gut an. Äpfel, da haben wir natürlich noch Rosinen drin, Birne und natürlich ein bisschen Radieschen für die Farbe. Einfach, dass es ein bisschen schön aussieht. Ja, und die Futterküche hat den einzigsten Schockgefrierraum hier. Und damit wir halt das Eis schnell durchkriegen, kommt das halt kurz in den Schockgefrierraum bei minus 38 Grad oder so. So, das ist jetzt einmal Eisbomben für komplett alle Menschenaffen. Ist ja blöd, wenn dann Gorillas kriegen was und nebendran sitzen die Orangs und denken so, ja, wo bleibt meins? Ne? Also deswegen immer alle. Wir wollen ja fair sein. Ein bisschen Honig fürs Geschmäckle. So, hier Betonhonig. Nichts, was man nicht mit ein bisschen Warmwasser wieder aufgelöst kriegt. Wie gesagt, das bisschen warm Wasser noch. Zum Honig auflösen. Ja, das ist schon ungewöhnlich, aber es ist auch ungewöhnlich, dass sie hier sind. Und wir müssen ja immer uns was Neues einfallen lassen, um sie auch zu beschäftigen. Und das kommt immer sehr gut an. Eis liebt jedes Kind und unsere Affen natürlich auch. Dann frieren wir das ganze Zeug mal ein.
0: Und ab damit in die Kühlkammer.
2: So, hier sind unsere arktischen Temperaturen.

0: So, für unsere Affen holen wir uns sogar im Sommer einen Schnupfen hier.
1: Geschafft. Fürs Erste. Und der Orang-Utan wartet geduldig, was der Tag noch so bringt. 7 Uhr morgens auf der Südamerika-Wiese.
2: Hallo, guten Morgen. Na? Alle fit? Hallo? Na?
3: Ja, ist okay.
2: Ich spähe jetzt die Alpakas aus. Quasi wie jeden Morgen, nur ist heute ein bisschen was Besonderes, weil wir einen neuen Mara-Bock bekommen haben. Und der jetzt noch gar keine Alpakas kennt, sondern nur seine Mara-Weibchen. Wir haben ihm erstmal einen Tag Zeit gelassen, damit er die Weibchen kennenlernt. Und weil wir nicht wussten, ob er auch überhaupt andere Tierarten kennt, wie jetzt Alpakas oder so, und die können relativ stürmisch und so sein, die gucken sich die Maras auch mal näher an. Deswegen haben wir ihm jetzt einen Tag Ruhe gelassen und er ist relativ relaxed mit seinen Mädels, versteht sich auch gut. Jetzt kriegt er quasi noch die Probe mit den Alpakas und mal gucken, was sie machen, ob sie es überhaupt merken, dass einer mehr ist und wie er halt darauf reagiert, ob er gleich Angst hat oder ob er vielleicht ihn gar nicht interessiert. Wir werden mal sehen. Und später werden wir

0: Lassen wir jetzt mal die Alpakas raus. Mal schauen, was sie machen.
1: Noch nichts. Die Eisbären sind schon ungeduldig. Wann geht's endlich los?
2: Also gut, geben wir den Eisbären mal ihre Kanister. Schauen wir, was sie dazu sagen.
3: Ja.
2: So, die brauchen wir nicht mehr. Nagel 2.
3: So.
2: Schauen wir, was es hier gibt. Lecker Kanister. Lecker Essen. Also gut, schmeißt du noch da und ich noch hier? Alles klar. Also, auf geht's, ihr zwei. Jetzt gucken, wo es hingeht. Ha? Ab geht's. Eins,
3: zwei, drei.
2: Und los geht's.
3: Na geil.
2: Tja, und jetzt? Jetzt müsst ihr euch die holen.
1: Na, die Aufforderung war unnötig.

0: Und schön auf dem Präsentierteller spielen, bitte.
1: Ja, perfekt.
0: Jetzt mal gucken, also jetzt beschäftigen sie sich ja schon ganz gut damit, das ist ja schon mal ganz nett. Und jetzt mal gucken, wie weit sie noch da kommen und ob sie sich dann komplett leer machen auch. Wäre ja schön.
2: Und komplett kaputt.
0: So, mal schauen, was unsere Eisbärchen machen mit den Kanistern. Also man könnte ja jetzt einfach auch das Zeug da rausschütteln, wie das andere Bären normalerweise machen. Aber unsere Eisbären, die falten das dann lieber zusammen und beißen es dann auf. Also umständlicher geht's nicht, oder? Das haben wir. Ja, die Brillenbären zum Beispiel oder die Braunbären, die legen sich auf den Rücken oder schütteln so über den Kopf und schütteln das dann raus. Das wäre halt die einfachere Variante, aber ja, warum einfach, wenn es auch kompliziert geht, ne? Jetzt hat sich den zweiten Kanister auch noch geschnappt. Ist doch echt der Hammer, oder? Also die ist wirklich, also gibt's gar nicht. Naja, jetzt würde ich sagen, geben wir dem Anton noch die restlichen Äpfel. Hat er auch noch ein bisschen was zu tun. Auch noch ein bisschen was zu fressen, genau. Weil wenn er schon von den Kanistern nichts abkriegt, dann kriegt er wenigstens ein paar Äpfel.
1: Okay, ja, machen wir das.
0: Gut.
2: Während Corinna schon den zweiten Kanister zerlegt, wittert Anton, dass gleich noch etwas anderes kommt. Die Orangs haben sich bei der Hitze komplett ins Innengehege zurückgezogen. Aber die Erfrischung rollt schon an.
3: So, bei dem Sonnenschein gibt's lecker Eisbomben. Nur nicht für euch. So, die füttern wir jetzt alle vom Dach aus. Dann müssen wir das einfach dann langsam runterpopeln und ja, mal gucken, wer den größten Brocken Eis kriegt. Also das Erste, was wir versuchen, halt die Schwachpunkte vom Eis, da wo halt mehrere Eisschichten zusammen sind oder so, oder wo halt gerade viel leckeres Zeug ist, da ist das Eis immer ein bisschen poröser und schmilzt schneller ab. Da versuchen sie natürlich immer zuerst zu kratzen dann halt. Aber jeder hat immer so seine eigene Technik.
2: Ja, so kann man sich das Fitnessstudio auch ersparen.
3: So. Mal schauen. Einmal, zweimal, dreimal. Und noch mal eins für unsere Gorillas. Ja, vier für die Bonobos. Oh. Drei, vier. Jeweils eins für unsere kleinen Orangruppen, das sind ja nur drei. So, packen wir's. Ups.
2: Diese Bomben platzen also nicht, sie tröpfeln oder werden weggelutscht. Das ist keine Schikane, sondern ein gutes

0: Rezept gegen Bauchschmerzen.
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0: Auf der Südamerika-Wiese öffnen sich die Tore. Gleich treffen die Alpakas und der neue Mara-Bock aufeinander.
2: Ist gut, lieben immer.
0: Der neue Wiesen-WG-Bewohner wird gar nicht beachtet. Irgendwie sieht er auch aus wie eine Hase.
2: Sie heißen im Spitznamen auch Pampashasen, wobei das eigentlich eine falsche Bezeichnung ist. Bei Pampas wird schon stimmen, weil da, wo sie herkommen, ist so pampamäßig die Gegend. Aber Hasen sind es keine, sondern sie gehören zu den Meerschweinchen. Man sieht jetzt zwar, dass die Maras ganz weit weg sind, aber zumindest sieht man, dass der Bock sich auf jeden Fall bei seinen Mädels aufhält. Das heißt, er guckt auch, was die machen. Aber es sieht eigentlich ganz gut aus. Also, sie gucken auch die Maras und machen aber sonst einen relativ entspannten Eindruck.
0: Fazit: Der neue Mara-Bock kann bleiben. Den Alpakas ist er herzlich egal.

0: sieht gut aus. Bisher. Aber wer weiß, noch sind nicht alle da.
1: Die Maras sind jetzt da hinten. Dann lassen wir jetzt mal noch am besten noch die Nandos dazu. Dann schauen wir mal, was mit denen passiert.
0: Und mit dem neuen Mara-Bock?
2: Also gut. Geben wir jetzt mal noch die Äpfel hier. Schauen wir mal, was der Anton dazu sagt. Kommst du her, Anton?
3: Na komm. Ja?
2: Komm mal her. Guck mal, es gibt lecker Äpfel. Corinna will auch schon wieder was zu essen haben. Sag mal, die hat schon 2 Kanister aufgegessen. Hä? Keine Lust auf Äpfel heute. Schau mal. Hopp. Na, perfekt. Kommst doch her. Schmeckt dir, ja. Und deine Frau, die schon alles weg isst, ne? Gibt's halt heute Äpfel. Und fängst du den heute? Komm mal her. Perfekt. Super. Toll gemacht. Kriegst ein bisschen extra was. Ja, super, Anton. Cool. Ich finde es toll, dass du das endlich mal fängst. Sonst hau ich dir das immer auf die Nase bei der Fütterung. Aber heute klappt's. Haben wir gut geübt, ha? Perfekt. Hopp. Perfekt. So süßes Obst und so, das mögen die echt gerne. Aber es gibt ja natürlich auch andere Sachen, ne? So Karotten, Fleisch, Fisch, alles mögliche, was wir so da haben. Salat, auch mal Wassermelone jetzt im Sommer oder so, gibt es hier auch im Wasser. Und da haben wir schon gute Abwechslung eigentlich drin, ja. Genau. Oh, Anton, du? Ein bisschen kuscheln mit der Wand.
0: Äpfel gehören definitiv zu Antons Lieblingsspeisen.
2: Es schmeckt halt schön.

0: Fertig. Tja, jetzt ist der Eimer leer. Jetzt gibt's nichts mehr. Jetzt habt ihr aber genug gefressen heute, genug Beschäftigung gehabt, genug zu essen, genug Leckerlis. Und jetzt gehen wir auch rein und holen uns ein paar Leckerlis.
1: Genau.
0: Oder? Machen wir das. Also dann, viel Spaß noch, ihr.
2: Anton schmeckt's. Da kommen auch die Zuschauer auf ihre Kosten.

0: Bonobo-Freudenschreie. Tobias Weigold bringt Eisbomben.
1: Na, ihr freut euch auch schon. Ja, ja, ich komm ja. Ich komm ja.
0: Ganz ohne Anstrengung ist das Eis aber nicht zu haben. Da muss erst der ein oder andere Klimmzug gemacht werden.
1: Ich will nichts von deinem Eis, es tut mir leid. Viel Spaß dann, ne? So. Wir haben auch schon mitgekriegt, dass es was gibt. Ne? Den hier? Komm, sitz da nicht so dievenhaft rum. Ja, die reine Freude. Es ist seins und er freut sich halt. Machen wir noch eins drauf, damit sie auch was kriegt. Na? Also man sieht ja unten die dunklere Schicht, da ist jetzt mit Honig drin. Deswegen saugen die das jetzt auch gerade so genüsslich halt auf. Und ansonsten, wenn sie merken, sie kriegen nichts raus, dann setzt man sie einfach daneben und wartet, bis es angeschmolzen ist und friemelt dann halt weiter. Jetzt natürlich, je größer die Gruppe ist, das sieht man bei den Bonobos unten, desto größer ist halt der Druck, dran zu bleiben, weil natürlich die anderen dann parat stehen, um dann halt gleich einzuspringen, falls man weggeht. Hier ist halt natürlich, ein Orang an sich ist halt sehr ruhig und ein ganz sanfter und auch ein Popler. Da sieht man jetzt, dass jetzt ein Eis drauf und alle drei sitzen drumrum. Buschi ist jetzt halt auch einfach nicht der Friemler, der lässt dann immer seine zwei Töchter dann vor einfach. Und die beiden, die verstehen sich gut und da gibt es halt keine Streitereien. So, dann lassen wir euch mal in Ruhe, ne? Bevor ihr noch einen Schock kriegt. Viel Spaß!
0: Auch der Pfleger braucht jetzt dringend eine Erfrischung.

0: Bei den Nandus muss es nun schnell gehen. Sie wollen endlich raus auf die Südamerika-Wiese. Wer weiß, wie sie auf das neue Mara-Männchen reagieren.
1: Na? Hallo? Na komm, vorsichtig, nicht hinfallen. Das sind also Nandus, sind das? Laufvögel, südamerikanische. Und der, wo jetzt vor uns steht, das ist unser Wolfram. Und die, wo da oben läuft, das ist seine Henne, das ist die Anna. Die Namen hatten sie, glaube ich, schon, also so viel ich weiß. Früher hatten wir 3 Nandus, da war noch ein Weibchen dabei, weil normalerweise leben die Nandus als Harem, also ein Männchen und mehrere Weibchen. Leider ist das eine Weibchen verstorben und man hat jetzt bisher gesagt, man holt kein neues, weil die schon relativ alt sind. Wenn man dann ein Junges dazu holt, dann ist die nachher wieder alleine. Und die zwei vertragen sich ganz gut und funktioniert auch so gut. Was sie nicht tun, also was er gar nicht macht, ist Eier ausbrüten. Sie legt zwar Eier, aber er brütet sie nicht aus. Also wir glauben auch, dass sie nicht befruchtet sind. Also deswegen ist es aber auch nicht so schlimm, weil wir wollen keine Nandus züchten. Und deswegen nimmt man die Eier dann, dass man sie ausbläst. Wir verfüttern sie ab und zu an die Ameisenbären oder am Zootag verkaufen wir dann die leeren Eier. Ja, dann lassen wir sie jetzt am besten einfach mal raus.
0: Aber wo ist der neue Marabock? Daniela Kapp wollte eigentlich bei der ersten Begegnung dabei sein.

0: Also die Maras haben sich jetzt verzogen, die Nandus sind da oben, alle gut versorgt, dann kann ich ja jetzt eigentlich auch mal gehen.
1: Die Südamerika-Wiese ist groß genug für alle. Und die erste Begegnung zwischen Mara-Männchen und Nandus offensichtlich erstmal vertagt. Die Wiesente auf dem Schaubauernhof. Auch hier steht heute jemandem eine erste Begegnung bevor.
2: Kevin ist unser 4-Wochen-Praktikant. Die bekommen wir, wenn wir Glück haben, ein paar Mal im Jahr. Jetzt gerade zu den Sommermonaten ist natürlich nicht schlecht, weil da bei uns natürlich die Arbeit mehr wird als im Winter. Und er unterstützt uns dann einfach und er ist jetzt schon seit einer Woche da sozusagen und ist schon bei der Streichelwiese eingelernt worden, weil das immer das Wichtigste ist. Das können sie auch alleine dann machen natürlich. Und heute zeigen wir ihm dann die Wiesente sozusagen, dass er den Ponystall noch mit unterstützen kann beim Saubermachen. Hier ist ja immer noch einer dabei, der sperrt ihm die natürlich ein und aus. Das darf er nicht alleine machen als Praktikant, aber das Saubermachen dann nachher, ne, und das Einfüttern, das hilft dann schon ungemein. So, und schon sind wir da. Mhm. Na, ihr beiden? Hm? Dann kommen wir her. Also das ist jetzt Mini-Mini-Herde, wenn man so will. Ne? Also nur der Bulle und die Kuh. Das heißt, vorne ist die Dane. Mhm. Die ist jetzt schon bei uns seit 91, also seitdem das hier angefangen ist. Ein paar Jahre auf dem Buckel. Wir gehen natürlich auch nicht rein. Ne? Also wir sind, wie gesagt, gehört zu den gefährlichen Tieren hier. Deswegen ist auch massiv geschützt. Ne? Und da gehen auch wir nicht rein, also als Tierpfleger. Ne? Nur im richtigen Abstand.
3: Also auch so durchs Gitter meistens kein Kontakt?
2: Sollte eigentlich nicht sein.
1: Okay. Auge in Auge mit dem Wiesent. Und das am ersten Praktikumstag. Der Helmhocker gehört zu einer Gruppe von Tropenvögeln, die heute nach England aufbricht. Die Pflegerinnen bereiten den Transport vor.
4: Evi, ja? Die Kisten holen, die sind jetzt da.
5: Sind da?
4: Ja, ich weiß nicht, wie groß die sind. Gehen wir lieber mal zu zweit.
5: Ja gut, Hocker-Kiste.
4: Ja, gucken wir mal.
1: Noch ist der Hocker aber nicht an der Reihe. Als erstes wird ein Strauß-Wachtelmännchen reisefertig gemacht.
5: Okay, dann gehen wir jetzt ins Vogelhaus und holen auf die Strauß-Wachtel.
4: Ja.
5: Und dann geht's los.
4: Den mit dem hellblauen Ring, gerade der, wo da vorne steht.
5: Den nehmen wir mit.
4: Ja.
5: Und der andere,
4: ist Perle.
5: Genau. Und der einzelne.
4: Einsam und allein geht wohin nach England zu seiner neuen Frau dann.
5: Okay, dann versuche ich mal mein Glück.
4: Geh mal zu Eva. Auf, geh mal.
5: Da dreht so ganz herkommen, du, der Ritter.
4: Mhm. Ja. Das war's. Ich sehe. Fehlschlag. Ich bin schon wieder. Hey, genial. Halt.
5: Ist gut, Spatz. Muss man bei denen eh aufpassen. Ich tue den jetzt auch gleich in die Kiste, nicht dass der kollabiert, weil die sind ja sehr, sehr stressanfällig. Nicht dass der mir in der Hand nur umkippt.
4: Bisschen blöd, gell, aber es geht, oder? So.
1: Das war Nummer 1 des Reiseshuttles. Weiter geht's.
4: Machen wir erstmal die Amaranta, oder?
5: Ja.
4: Ein Futter? Ah, das haben wir schon hingekriegt.
5: Ja, ich habe sie da noch hintergestellt. Da sind sie sicher aus dem Weg. Jetzt kommen wir mal rein.
4: Tun wir schon zusammen eine rein.
5: Willst du uns rausholen?
4: Geht's?
5: Okay. Ich hab sie.
4: Cool.
5: Einmal der Hahn.
4: Pass auf.
5: Und dann die kleine Henne. Die Ringe haben sie. Ja, doch, die sind soweit fit.
4: Ja.
5: Okay.
4: Also, vielleicht kann man die da mal einflipsen lassen.
5: Nee, das wird schwierig. Einmal. Und zweimal. Super. So, jetzt
4: sind wir auf Nummer sicher.
5: Okay. Gut, die zwei sind drin, da kann nichts passieren. Lassen wir sie hier untergeschwind stehen, solange wir die andere holen. Die andere tun wir sie nachher an.
0: Ja, erst noch die Hokokiste runterholen.
5: Ja, ja. Die Hokokiste. Okay,
0: gehen wir kurz raus.
1: Seine Kiste dürfte wohl etwas größer sein. Aber die beiden Fliegerinnen schaffen das schon. Und der Hokko hat's nicht eilig. Die Hitze spüren heute alle Tiere in der Wilhelma. Selbst wenn sie eine dicke Haut haben.
6: Hallo, Vilja. Ist auf Freibadwetter, oder? Ja, wir haben heute hochsommerliche Temperaturen. Der Tierpfleger hat immer ein Thermometer in der Hosentasche. Naja, über 30 Grad. Und das heißt, wenn wir schon nicht an den Baggersee können oder ins Freibad, dann sollen wenigstens die Elefanten ein bisschen Wasser abbekommen. Die haben natürlich zwar ihr Außenbecken, aber es gefällt ihnen natürlich auch, wenn man sie ein bisschen abbraust. Und es macht uns eigentlich alles Spaß, so ein bisschen im Wasser zum Spielen. Ja, Vilja. Gerade unsere Älteste, die ja eh nicht mehr so gern so einfach baden geht, weil sie einfach halt auch vom Alter nicht mehr so einfach die Stufen runterlaufen kann, dann ist es euch auch ganz wichtig, dass wir als Pfleger kommen und sie abspritzen. Man darf nicht vergessen, dass die asiatischen Elefanten sind Waldelefanten. Da ist es nicht ganz so heiß jetzt wie bei den afrikanischen Steppenelefanten. Und da ist Wasserpflege ja ganz wichtig. Deswegen waschen wir sie ja morgens und baden sie abends. Und wenn es dann so warm ist, das gefällt ihnen schon auch. Das ist eine Abkühlung. Aber wir können das auch einfach machen. Kümmern dich doch selber drum. Schau mal hier. Haschen. Bitte schön. Jetzt aber Vorsicht.
1: Na, das macht Vilja doch locker. Aber was ist mit Volker Kruschenski? Hat er keine Lust auf eine kleine Abkühlung?
6: Ah, Vilja, bleib ein bisschen dahinter, weißt du? Ist zwar warm, aber.
1: Vilja hätte ihm den Gefallen aber gern getan.
6: Nur so ein bisschen in Sicherheit bringen. Sonst tust du nicht der Pfleger der Elefanten ab, sondern der Elefantenpfleger. Und wir mal zu Zeller und zu Molly. Oder geh vor, mir egal, Hauptsache ich komme in den Schlauch rein.
1: Und es geht weiter, das Elefantenduschen mit Molly.
6: Molly, rein du. Komm, rein du, komm. Nase hoch. Einmal Volltanke. Aber nicht draufbeißen, gell? Schlauch brauchen wir noch.
1: Denn die anderen warten schließlich auch noch auf kühlendes Nass. Treuherziger Blick. Wiesent oder Bison? Das ist hier die Frage.
2: Unsere jetzt hier, die Wiesente, die sind halt Waldbewohner, wenn man so will. Das heißt, sie sind jetzt größer, schmaler, zierlicher. Das ist eher ein Fluchttier, wie man sieht. Also okay. Die sind dafür gemacht, dass sie schnell rennen können, irgendwo sich durch die Bäume durchschlängeln können. Ne? Also es muss von der Statur her, wenn man dagegen dann die Bisons sieht, die ja eher dann auf Angreif sind getrimmt, ja. Also vorne dieses kompakte runter, dass sie schon gleich auch bedrohlich wirken.
3: Okay.
2: Ja, für ihre Angreifer, weil es ja Steppentiere sind, da haben die halt keinen Schutz.
3: Gut.
2: Gut. Dann lassen wir sie mal raus.
3: Okay.
2: Also alles bei uns schön doppelt gesichert, noch mit Stecken. Weil je schwer diese Tür eigentlich auch ist, aber es ist halt doch schon vorgekommen, dass unsere alte Bulle die einfach aufgeschoben hat. Und dann plötzlich, wenn du da drinnen sauber machst, hinter dir steht.
3: Klasse.
2: So. Elvis! Kommst du? Das machst du sehr schön. Ein kleines Sandbad am Morgen. Ich glaube, später ist es ihm dann auch schon zu warm. Ich glaube, der weiß, dass er die Zeit jetzt nutzen muss.
3: Das kann sein.
2: Und? Schafft er eine Rolle? Nein. Schön immer.
1: Weil er sich hier draußen so wohl fühlt, können die Pfleger jetzt drinnen Ordnung machen. Und dann ist auch schon das Frühstück dran für die Wisente. Der Hocko ist eine Handaufzucht. Er ist den Pflegern sehr ans Herz gewachsen. Doch nun ist es Zeit, dass er auf Artgenossen trifft und nach England kommt. Dafür muss er aber in die Kiste.
5: Was ist jetzt? Hocko in Transportkiste? Hocko in Transportkiste? Moment. Tja. Nee, ich glaube, das können wir knicken. Warte mal, mir fällt was ein.
0: Ja, aber Evi, die Kiste ist so breit, dass sie nicht durch die Tür durchgeht.
5: Könntest du recht haben. Oh, mein Gott, wieso sind diese Vögel so groß? Das heißt, wieso ist die. Ja, gut, dann müssen wir sie echt ins Haus da. Okay, also. Packen wir jetzt den Vogel in die kleine Kiste und bringen den hierher und packen ihn dann in die große Kiste.
0: Ja, und hinten muss ich immer auch mit. Ein Schraubenzieher?
5: Die geht ja nicht runter, die Kiste. Ja, einen Schraubenzieher brauchen wir, Rinderschrot brauchen wir und das Futter brauchen wir.
0: Und den Vogel.
5: Und den Vogel brauchen wir, richtig.
0: Jetzt geht's auf die Reise.
5: Ja, Schatzele. Hm? Ja, okay. Das ist dein Abschied. Wahrscheinlich für immer.
0: Ja.
5: Ja. Raus, noch zu. Ja. Ja. Nimm
0: mal den
5: Cash mit. Also gut. Ich muss den erstmal hier kriegen.
0: Ich muss
5: den Chef. Das ist nämlich.
0: Hast
5: du? Nee. Moment, Spaß. Nee. Jetzt, so Schatz, ist gut.
0: So ein großer Käfig, ja.
5: Gott sei Dank.
1: Es war zwar etwas aufwendig, aber nun ist der Hocker in der Kiste. In England wird er unter seinesgleichen sein. Seine neuen Beschützer, die Mitarbeiter der Amazon World, warten schon.
3: Hallo. Right. Somebody able to give me a lift in with these guys?
5: Ich hab's nicht gehört, ich weiß.
3: Okay.
7: Okay. Thank you very much indeed.
0: Have a good
7: Thank
0: travel.
7: You. See you again.
1: Dem Hocko und den übrigen Vögeln nun gute Reise und alles Gute im neuen Zuhause. Die Elefantendusche ist noch voll im Gange.
6: Schön hier die Ohren, gell? Ah ja. Also wir haben ja hier im Außengehege haben wir ja Sand und Lehm. Und damit beschmeißen sich die Elefanten natürlich auch. Meistens morgens gleich nach dem Waschen. Die natürlich auch zur Körperpflege. Natürlich, wenn es da arg heiß ist, dass ihr ein bisschen Schatten auf dem Rücken bekommt. Aber man sieht ja, dass unsere Elefanten sehr, sehr dunkel sind. Das liegt einfach daran, dass wir sehr auf die Körperpflege achten. Wenn Elefanten grau sind, also gerade bei den asiatischen Elefanten, wenn die grau sind, dann sind sie schmutzig. Und wenn ein Elefant sehr, sehr dunkel ist, fast schwarz, so ähnlich ist wie bei der Molly, dann weiß man, dass sie gut gepflegt ist.
1: Ein Wilhelma-Elefant eben. Und die übrigen Damen warten schon.
6: So, ich denke, die Molly ist auch fertig. Dann gehen wir mal zu Parma hoch. Da wird sich bestimmt freuen. So, Parma, jetzt bist du dran. Ich dachte, ich finde dich nicht, hä?
1: Wo ihr Rüssel doch so schön leuchtet.
6: Ha. Ein paar Mal sieht man ganz deutlich, dass es sehr, sehr hell ist. Diese Depigmentierung, die nicht nur am Rüssel ist, wie bei der Zella oder bei der Vilja. Die ist auch hier schon am Hals und auch schon am Bauch gut zu sehen. Und jetzt bei den Indern wäre sie jetzt eigentlich so am wertvollsten, weil diese berühmten weißen Tempelelefanten, das sind dann einfach ältere Elefanten, die halt sehr, sehr hellschockwarte sind. Und es ist ja eine Alterserscheinung wie mit uns bei den grauen Haaren. Aber es ist halt nicht zuverlässig, weil die Molly, die ist genauso alt wie die Parma, die sind alle beide 44 Jahre alt. Und die Molly ist immer viel dunkler. So, hältst du den auch fest? Kann ich dir vertrauen oder nicht? Eher nicht, gell?
1: Parma lässt sich eben lieber vom Pfleger verwöhnen. Bei den Wiesenden wird erst sauber gemacht. Dann gibt's Frühstück.
2: Wir beeilen uns jetzt mal schön. Gut, dann nehmen wir mal alles mit. Obwohl. Gut. Also, montags ist eigentlich das einzige Unterschied, dass wir drinnen ein bisschen mehr sauber machen. Mhm. Weil Wochenende ist ja eh nicht immer so viel Zeit. Und sonst ganz normal. Futterplatz wird halt gefegt, außen schnell die Häufchen einsammeln. So viel ist es ja nicht bei den beiden, weißt du? Ja. Und drinnen halt das Nasse mit dem Kot noch raus. Gut. Machen wir es einfach, ne?
3: Machen wir es.
2: Tierpfleger scheut lange Wege. Kräfte sparen.
1: Denn hier muss man einiges auf die Schippe nehmen.

0: Gut, dann holen wir noch zwei Strohballen.
1: Und Heu.
0: Heu. Für, ne, brauchst ja nicht einen ganzen Wagen, so dass es dafür reicht. Und ich hole das Gras dann schon. Okay. Treffen wir uns hier wieder.
1: Alles klar.
2: Fliegerin und Praktikant wirken schon wie ein eingespieltes Team.
0: Aber jetzt so 4 Wochen Praktikanten können schon eine Hilfe sein, ne? Also das ist ganz klar. Gerade wenn man dann mal sowas abgeben kann wie die Streichelwiese oder so, wenn man in Not ist. Und Streichelwiese ist im Sommer schon immer gut zu tun, sagen wir mal so. Also dann sind wir schon mal ganz glücklich, dass man da die Stunde oder anderthalb Stunden schon gespart hat, ne? Die man selbst sonst tun würde. Bei den Einwöchigen ist natürlich anders. Da haben wir schon alles da gehabt. Also wirklich von unterste Katastrophe sozusagen bis zum Super. Ja. Also wir hatten schon Praktikanten gehabt, da haben wir gesagt, stellen wir gleich ein sozusagen am besten. Und wir hatten auch wirklich welche gesagt, froh, dass sie nach einem Tag schon wieder gegangen sind in dem Sinne. Ne. Also manche hören dann schon selbst auf, die kommen dann gar nicht mehr. Also.
1: Alles dabei. Ja, ich hoffe doch.
2: Auch die kritischen Wisente scheinen Kevin zu akzeptieren. Ein kleiner Ausflug nach Marokko? Nein, wir sind immer noch in Stuttgart.
3: So, jetzt sind wir im maurischen Garten der Wilhelma und jetzt holen wir die maurischen Schildkröten vom Winterquartier ins Sommerquartier. So, aufwachen. Jungs, jetzt geht's in die Sonne. Gucken wir mal. Ah ja, die sind ja schon wach. Oh, eventuell. Die sind jetzt auch froh, dass sie rauskommen. Die sind jetzt auch fast ein halbes Jahr wieder hier im Winterquartier gesessen. Die da sind schon 30 bis 40 Jahre alt. Gerade die maurische und die griechische da. Ja, die sind eigentlich schon immer da. Gut, jetzt nehme ich euch raus. Ein Freilandterrarium vorm Aquarium.
2: Auch sie sollen den herrlichen Tag genießen.
3: Dort ist jetzt unser Sommerquartier hier für die mediterranen Schildkröten. Und da haben wir auch schon so große Schleichen drin. Das ist so wie die Blindschleiche bei uns. Im Mittelmeerraum sind die größer. Also das ist unsere Breitrandschildkröte mit den dreieckigen Flecken auf dem Bauch. Da kommt unsere maurische Landschildkröte, die ist dunkel. Hat ein Schwanzschild zusammen und die Schwanz und die Warzen links und rechts von der Schwanzwurzel. Und dann haben wir unsere griechischen Landschildkröte. Die sind heller. Da ist das Schwanzschild geteilt und hat den Hornnagel. Auch am Schwanzende ein Hornnagel, das ist griechisch. Das setzen wir jetzt alle schön rein, heute haben wir einen schönen Tag erwischt. Die paaren sich, dann dauert es so 2,5 Monate und dann schlüpfen die Junge.
2: Also wieder eine Wilhelma-WG. Funktioniert das problemlos?
3: Die Schleichen, die fressen ja eigentlich, wenn die von der Schildkröte nichts wissen, die fressen so Insekten. Heuschrecke, große Heuschrecke und ab und zu mal auch Maus. Die kommen in der Natur am gleichen Gebiet vor, im Griechenland unten. So sehen die aus, die sind hart, aber die können recht gut beißen. Deswegen sollte man die auch vorne am Kopf halten. Sonst meint man da, wenn die beißt, man hängt in einer Beißzange drin. Bei denen muss man auch aufpassen, die können auch die Schwänze fallen lassen. Ja?
2: Aber Harry Aberle weiß, wie man mit ihnen umgeht.
3: So, und jetzt lädt euch schön ein und in ein paar Tage kommen wieder und dann kriegt ihr das erste Futter.
2: Ein paar Tage, was bedeuten die schon im Schildkrötenleben? Elefant im Glück. Volker Kruschenski lässt es strömen. Wie sieht eigentlich die Wasserrechnung des Zoos aus?
3: Die Wilhelma hat ja eigene Quelle. Früher war ja das vom Wilhelm das Mineralbad. Und das heißt, wir haben hier eigene Quelle und somit haben wir kostengünstigeres Wasser. Also die Wilhelma-Tiere, die waschen sich, baden sich und trinken Mineralwasser. Und im Winter baden Elefanten auch im Thermalwasser. Also
2: das heißt, sie müssen nicht auf Kur verreisen. Wellness pur.
3: Es hilft alles nichts. Könnte man jetzt zwar stundenlang so machen, aber ich muss anfangen, Ei füttern. Ja, also ich werde jetzt reingehen, für die das Hauptfutter herrichten. Und ich gehe mal stark davon aus, dass wenn ich nachher rausgucke, dass sie dann wieder voller Sand sind. Aber das ist der Lauf der Dinge als Tierpfleger. Fängt der Kreislauf wieder von vorne an und heute Abend kommen sie dann rein zum Baden.
2: Sandbad mit Peeling-Effekt nach dem Baden. Das ist Balsam für die Elefantenhaut.

0: ganz leicht beunruhigt. Die Wiesente sehen dem Frühstück entgegen. Dabei beeilen sich die Pfleger ja schon.
1: Gut, dann sperren wir wieder zu.
2: Okay.
1: Ich glaube, die beiden lünchen uns sonst. So, dann komm. So, guten Hunger. Gut, dann würde ich sagen, die sind abgearbeitet. Alle glücklich und zufrieden. Dann schnappst du dir deine und machst dann die Ziegen weiter, ne?
2: Mach ich, ja.
1: Und ich gehe dann zu den Pferden.
0: Klare Ansage. Schülerpraktikant Kevin ist hier in seinem Element.
2: Tiere waren schon immer mein Ding. Früher als Beispiel andere Kinder. Ich wäre am liebsten in den Europapark gegangen, aber ich wollte halt in Wilhelma. Das sind halt solche Beispiele, die mir einfach dazu bringen, das zu machen. Einfach ist es nicht, jeden Tag halt mischen und das ganze Zeug zu machen. Aber es macht mir trotzdem Spaß. Weil man ja auch sieht, dass es den Tieren gut geht.
3: Hey, was machst du da? Schnell zum Fressen.
2: Und ja, im Freundeskreis, ja, da sagt jeder eigentlich was anderes. Da geht's von, das ist klasse, dass du was mit Tieren machst, wie, das geht doch gar nicht, das ist doch kein Job. Da musst du nur im Dreck rumstiefeln und so. Also völlig geteilte Meinung. Ist mir eigentlich egal, was ich für einen Schulabschluss habe und was man mit dem Beruf, was man da machen könnte. Weil ich will einfach das machen, was mir Spaß macht und nicht das, wo andere zu mir sagen oder wo ich vielleicht am meisten Geld verdiene, sondern das, was mir Spaß macht und was mir für mich was bringt. Ja, das war's jetzt hier. Fertig für heute natürlich noch nicht ganz, aber für hier war's das jetzt. Der Bereich ist sauber und fertig.
0: Das klingt nach einer klaren Orientierung. Kevin weiß, was er will. Vielleicht kann die Wilhelma irgendwann davon profitieren. Und dann länger als 4 Wochen. 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
11: Denkt dann bitte, die Netze richtig zuzumachen. Sonst können wir die Tür nicht öffnen.
12: Luftbrücke in die Türkei. Mete Ertuğrul unterstützt Hilfsflüge ins Erdbebengebiet.
13: Was hat im Moment genau, um wirklich die Dimension dieser Geschichte wahrzunehmen? Erst durch die Medien hat man wahrgenommen, dass ja fast 3/4 der Größe von Deutschland betroffen ist.
12: Die Rettungsflieger starten täglich und evakuieren Opfer.
14: Wir haben wirklich Leute barfuß und Pyjama transportiert, weil einfach nichts mehr da war.
12: Überleben im Terminal, Obdachlose am Flughafen. Christina Wessel hilft.
15: Wenn man den Job über mehrere Jahre macht, dann ist das echt so ein scannender Blick, der über den Flughafen schweift.
12: Die Streetworkerin hilft Menschen zurück in ein
16: Auf geht's.
12: Geregeltes Leben.
16: Man muss eben auch akzeptieren, dass man nicht jedem helfen kann. Und es kann eben auch mal passieren, dass man jemanden tot findet.
12: Ihr Arbeitsplatz, das größte Drehkreuz für Fracht und Passagiere in Europa. 1200 Starts und Landungen täglich, 4 Millionen Passagiere pro Monat. Exklusive Einblicke hinter die Kulissen auf Deutschlands größtem Flughafen. Der Frankfurter Flughafen, ein Airport mit Betriebspflicht. Er muss funktionieren, jeden Tag, rund um die Uhr, das ist Gesetz. Der Grund? Die Versorgung Europas muss gewährleistet sein. Dazu gehören auch Hilfsflüge.
17: Also da kriegt er nicht mehr viel rein, ne? Schon voll.
12: Mette Ertuğrul hat heute den wohl wichtigsten Job seines Lebens. Er muss einen Hilfsflug abfertigen, in seine Heimat, in die Türkei.
17: Mehr ist da nicht mehr. Denk dran bitte, die Netze richtig zuzumachen, ja? Ja, dass da nichts locker ist. Dass da nichts verrutschen kann, weil sonst können wir die Tür nicht öffnen. Ja?
12: 700 Kartons, Spenden, vorwiegend aus Hessen, für die Erdbebenopfer. Windeln, Decken, Zelte, Kleidung. Mette Ertuğrul ist Operation Manager, verantwortlich für das Verladen. Das ist Handarbeit. Container passen nicht in den Flieger.
17: Kommt doch nicht drum rum, wir müssen mit der Hand beladen. Aber es klappt ja sehr gut, wirklich. Und die Gepäckstücke sind auch angenehm zu greifen. Das sind ja größtenteils auch Umzugskarton und das hilft den Mitarbeitern auch.
12: 10 Tonnen Hilfsgüter auf Passagiersitzen und im Frachtraum. Ganz wichtig dabei, die Gewichtsverteilung im Flugzeug.
18: Ja klar, ja, das, sonst könnt ihr nicht das laden.
19: Sonst können wir nicht laden.
18: Genau.
19: Wir brauchen die Info quasi vorne, hinten, Overhead, unterm Sitz und hinten sitzen.
18: Genau, stimmt.
12: Sie müssen die Last im Flieger gleichmäßig verteilen, damit das Flugzeug sicher starten und landen kann. Schwere und leichte Kartons sind vorsortiert auf Anhängern.
17: Guck mal, Kilo und dann auch die Pieces.
20: Genau, 15
17: ja.
20: Pieces.
17: Dementsprechend ist es dann aufgeteilt, ja?
20: Genau, dann muss man nämlich nur die Zettel nehmen.
17: Genau.
12: Ob private Spenden oder von Unternehmen, die Hilfsbereitschaft für seine Landsleute ist überwältigend, freut sich Mette Ertuğrul.
17: Kinderbetten. Alles, was sinnvoll ist in meinen Augen, wovon auch Kinder profitieren können. Hier kommt noch ein weiteres. Finde ich toll, dass wirklich eine Spendenbereitschaft der Menschen da ist und dass sie bereit sind, von sich selbst einiges zu geben, zu opfern für die Menschen, die Not leiden in der Türkei. Und die werden es auf jeden Fall brauchen.
12: Die Hilfsflüge, Teamarbeit vieler Firmen am Flughafen. Time Matters. Ein Logistikunternehmen im Norden. Jeden Tag kommt ein LKW mit Hilfsgütern. Der Paketdienst sammelt die Spenden an 7500 Paketshops in Deutschland. Dort kann jeder kostenlos Spenden abgeben. Time Matters bearbeitet Luftfracht und ist spezialisiert auf Notfalltransporte. Sie liefern weltweit eilige Ersatzteile, medizinische Proben, Geräte, Gefahrgut und Dokumente. Die Kartons werden geröntgt. Gefährliche Gegenstände wie Gaskartuschen, Messer und Flüssigkeiten sind verboten. Ab sofort dürfen nur noch Neuwaren in die Türkei geschickt werden. Eine Bitte der türkischen Behörden. Das Sortieren gebrauchter Spenden kostet viel Zeit. Neuwaren kommen schneller ans Ziel, sagen Hilfsorganisationen. Ein Zolldienstleister bearbeitet die Frachtpapiere und fährt die Kartons zum Flieger. 2 Airlines unterstützen die Luftbrücke Frankfurt-Antalya. Lufthansa Cargo fliegt 3-mal pro Woche. Sun Express jeden Montag und Dienstag. Mette Ertuğrul muss dringend den Piloten sprechen.
17: Wo ist der Captain?
12: Je schneller die Spenden abfliegen, desto besser.
17: Ich will nur sicher gehen, ob er schon getankt hat oder nicht. Dass wir, wenn er nicht getankt hat, schon mal bestellen können, um einfach Zeit zu gewinnen. Dass die Prozesse gleichzeitig laufen.
12: Dann könnte der Flieger doch früher starten als geplant, oder?
17: Werden wir gleich sehen. Geh mal kurz hoch.
12: Passagiere dürfen nicht mitfliegen. Die 190 Sitze sind für die Kartons reserviert. Für die Betroffenen im riesigen Erdbebengebiet.
13: Was hat im Moment genau, um wirklich die Dimension dieser Geschichte wahrzunehmen? Erst durch die Medien hat man wahrgenommen, dass ja fast drei Viertel der Größe von Deutschland betroffen ist. Und das macht dann, gibt dann einen schon zu denken.
1: Das Erdbeben zählt zu den stärksten, das die Türkei je getroffen hat. Bilder aus dem Internet zeigen die Apokalypse. 6. Februar, 4.17 Uhr. Die Erde bebt in Syrien und der Türkei. Dreimal. Heftig, gewaltig, zerstörerisch. 230.000 Gebäude stürzen ein wie Kartenhäuser. Mehr als eine halbe Million Wohnungen sind zerstört. Millionen Menschen obdachlos. Wissenschaftler registrieren bis heute mehr als 8.000 Nachbeben. Offiziell gemeldet sind bisher 54.000 Tote und 110.000 Verletzte. Hilfsorganisationen befürchten doppelt so hohe Zahlen. Nach dem Erdbeben kommt die Flut. Wieder trifft es den Südosten der Türkei. Wieder trifft es Menschen, die ohnehin nichts mehr haben. Und wieder gibt es Tote. Hilfe kommt aus 19 EU-Staaten, auch aus Deutschland. Lebensmittel und Kleidung sind für die Menschen dort das Wichtigste in der kalten, zerstörten Region. Ihre Hilfsflüge sind überlebenswichtig, sagt Mete Ertuğrul.
13: Viele Arbeitskollegen in der Türkei sind entweder direkt oder Verwandte sind betroffen. Und ja, und natürlich heißt das für uns dann auch natürlich, den Kollegen beizustehen und zu helfen, wo es nur geht.
1: 350 Kartons fehlen noch. Jede Ecke im Flieger wird genutzt. Hoffentlich reicht der Platz. Hilfe brauchen nicht nur Menschen im Ausland. Auch am Flughafen leben Bedürftige. Sie leben vom Flaschenpfand. Sie fallen kaum auf unter den tausenden Fluggästen. Sie suchen nach allem, was ihnen hilft. Sie leben hier mit allem, was sie noch haben. Sie hat sie im Blick, Christina Wessel, Sozialarbeiterin. Sie betreut Obdachlose. Jeden Tag startet sie mit einem Rundgang.
15: Wenn man den Job über mehrere Jahre macht, dann ist das echt so ein scannender Blick, der über den Flughafen schweift. Man kennt natürlich die Klienten, aber auch neue Klienten finden wir ziemlich schnell, weil auch wenn man sich manchmal nicht ganz sicher ist und erstmal jemand wie ein Flughafen aussieht, merkt man es dann spätestens, wenn nach ein paar Tagen der immer noch da ist. Ne?
1: Nach dem Abitur will sie Medizin studieren. Doch im Urlaub in New York sieht sie eine Obdachlose mit einem Müllbeutel als Kleidung. Das hat sie tief berührt. Sie will Streetworkerin werden und studiert Sozialarbeit. Die meisten Obdachlosen sind tagsüber im Terminal, nachts oft im Freien.
15: Es gibt immer wieder Leute, die draußen schlafen, hier auch am Flughafen, natürlich in der Stadt sowieso, und das sind nicht wenige. Genau deshalb schauen wir eben um den Flughafen und kennen auch gewisse Orte, wo gerne Platte gemacht wird. Und zum Beispiel hier oben, jetzt ist nichts, aber hier oben werden auch gerne Sachen gebunkert, gelagert.
1: 50 bis 60 Obdachlose, vorwiegend Männer, leben am Frankfurter Flughafen, vermutet die Streetworkerin.
15: Vor 2 Jahren haben auch Leute hier tatsächlich im Gebüsch geschlafen. Ja. Es sind einfach Plätze oftmals, die man nicht erwarten würde. Gell? Also man muss immer mit wachem Auge als Streetworker durch die Gegend laufen.
1: Vor ihrem Job am Flughafen hat sie Obdachlose und Drogenabhängige in Wiesbaden betreut. Terminal 1, Halle C. Unten startet der Wohlstand in den Urlaub. Oben kämpfen die Armen um ihr Überleben in der Sozialstation. Die hat Christina Wessel 2016 aufgebaut. Allein. Mittlerweile unterstützen sie 2 Kolleginnen. Die Menschen, die an der Tür klopfen, nennen sie Klienten. Die erste Hilfesuchende heute, eine verletzte Frau.
15: Sie hatte Platzwunde am Kopf und das schon seit über einer Woche.
16: Luise hatte sie letzte Woche Mittwoch schon versorgt. Ja. Und sie sollte ins Krankenhaus gehen, aber sie ist nicht ins Krankenhaus gegangen. Und heute haben wir sie jetzt das erste Mal seitdem wieder angetroffen. Und jetzt wird Luise sie notfallmäßig versorgen und dann werden wir sie in die Elisabethstraßenambulanz bringen. Parallel dazu gucke ich, ob ein Platz frei ist, damit sie eine Unterkunft wieder bekommt. Hallo, hier ist die Christina Wessel, Aufsuchende Sozialarbeit am Flughafen. Hi, ich wollte fragen, ob ihr ein Notbett frei habt. Wir haben hier eine Dame, die keine Unterkunft mehr hat. Nichts frei. Und wann macht es vielleicht Sinn, noch mal anzurufen? Dann schaue ich weiter. Alles klar, danke schön trotzdem. Ja, okay. Tschüss.
3: Okay. Wollen wir reingehen? Ja, kann ich die Munde frisch machen?
0: Luise versorgt die Verletzte. Sie ist Krankenschwester.
3: So, bitte setzen Sie sich. Einfach hinsetzen, ja. Geht das? Ist okay?
16: Ja.
3: Das ist nicht gut. Es sieht wirklich schlimm aus. Die Wunde ist stark entzündet, ja, weil es nicht genäht wurde.
16: Tut nicht weh?
21: Nein.
16: Oh, wir kennen uns schon sehr lange. Und zuletzt haben wir uns wieder getroffen hier am Flughafen, wo sie eine Weile war und war aber dann auch untergebracht. Aber hat die Unterkunft verloren und ist jetzt wieder am Flughafen.
0: Ihr Ex-Freund habe ihr eine Wodkaflasche auf den Kopf geschlagen, in der Innenstadt, erzählt die Frau. Am Flughafen fühlt sie sich beschützt.
16: Also ich habe schon das Gefühl, dass sich die Klienten hier sehr sicher am Flughafen fühlen. Es laufen hier immer Securities und Polizei, es ist immer jemand hier im Terminal. Was natürlich anders ist, im Gegensatz zu, wenn Leute auf der Straße sind und in irgendeiner Ecke und Nische liegen.
0: Dennoch, wer am Flughafen strandet, muss weiter, sagt Christina Wessel. Obdachlose haben hier keine Möglichkeit, in ein geregeltes Leben zurückzukehren.
16: Natürlich ist unser Ziel, unsere Klienten in die Stadt zu bringen, sie ans Hilfesystem in der Stadt anzubinden. Also deshalb gibt es hier nicht sowas wie eine Suppenküche oder ähnliches. Dafür haben wir eben auch unseren Bus und unseren Fahrer von Fraport, der uns zweimal die Woche zur Verfügung steht und unsere Klienten in die Stadt fährt.
0: Die Diakonie Frankfurt finanziert das Projekt. Fraport zahlt eine Arbeitsstelle, stellt Büro, Auto und Fahrer.
16: Dann würde ich sagen, fahren wir los in die Straßenambulanz.
0: Denn die Wunde muss genäht werden. Leben auf der Straße ist gefährlich, sagt Christina Wessel.
16: Auf geht's.
0: Sie muss heute noch eine Unterkunft für die Frau finden. Zurück zum Hilfsflieger für die Erdbebenopfer in der Türkei. Die 10 Tonnen Spenden sind fast verladen. Fehlt nur noch der Tankwagen.
22: Der wird gleich auftauchen,
0: sagt Mete Ertuğrul. Er ist für die Abfertigung des Fliegers verantwortlich. Letzter Check im Frachtraum.
17: Das ist ganz wichtig, dass die Netze zu sind, weil unsere Maschinen, die Frachttür geht nach innen auf und wenn die Netze nicht gesichert sind, rutscht die Fracht hinter die Tür und dann können wir die Tür nicht öffnen. Hat die Folgestation Probleme. Deswegen müssen die Netze sitzen, dass die Fracht nicht verrutscht. Hier sieht alles gut aus. Jetzt müssen wir mal hinten kontrollieren. Wir werden mindestens noch eine Viertelstunde, 20 Minuten brauchen. Wir müssen auf den Tanker warten. Das Betanken dauert ungefähr 10 Minuten. Und dann war es das auch schon.
0: Sie haben den Flieger in Rekordzeit beladen. Alles muss schnell in das Katastrophengebiet. Das ist jedem hier klar.
17: Wichtig ist halt, dass das alles koordiniert wird, auch mit den türkischen Behörden, die dann ihre Kontakte haben und wissen, wo was hingehört, wo es am meisten gebraucht wird. Das sind die Getränke, die dann hochkommen, okay.
0: Sie nutzen jede Ecke im Flieger. Auch Pilot Christopher Wedenich packt mit an.
2: Wir werden ihn nachher nochmal in Ruhe zurechtrütteln, dass er schön bündig ist. Er ist ganz weich, leer, den kriegen wir auch flach gedrückt. Dann ist er wieder so, wie er es hingehört. Ansonsten sieht das so gut wie möglich aus bei unterschiedlichen Schachtelgrößen.
1: Die Fracht darf nicht über die Sitzlehne hinausragen. Das ist Vorschrift. Kartons statt Passagiere. So ist Flugkapitän Christopher Wedenich noch nie geflogen.
2: In der Tat, spezieller Flug, ja.
21: Wie geht's einem da so?
2: Da geht's einem ganz gut. Man kombiniert seine Passion des Fliegens für einen guten Zweck. Also ist echt ein schönes Gefühl, das fliegen zu dürfen.
1: Seine Kollegen fliegen täglich ins Krisengebiet, transportieren Spenden und evakuieren Überlebende.
2: Wir haben wirklich Leute in Barfuß und Pyjama transportiert, weil einfach nichts mehr da war. Das sind natürlich, auch was man von Kollegen hört, das kann man sich ja nicht vorstellen.
1: An Bord sind auch zwei Flugbegleiterinnen. Während des Fluges müssen sie die Fracht im Blick haben.
2: Die Kabinenbesatzung ist verantwortlich, sogenannten Feuerschutz sicherzustellen oder Feuerschutz, also einfach sicherzustellen, dass die Ladung immer sicher ist, weil ein Frachtraum in den Verkehrsflugzeugen immer Löschanlagen beinhaltet und so weiter. Das hat ein Passagierdeck nicht. Das heißt, das wird in dem Fall menschlich übernommen.
1: Die Sauerstoffnotversorgung ist abgeschaltet. Bei einem Feuer wäre sie ein Brandbeschleuniger.
22: Wenn wir durch die Kabine laufen, müssen wir Sauerstoffflaschen und Masken tragen, falls es zum Druckabfall kommt. Deshalb machen wir das.
1: Auf diesem Flug fallen bei einem Druckabfall keine Masken automatisch von der Decke. Noch ein letzter Kontrollgang des Piloten. Der Flieger ist startklar. Auch der Airline-Chef Max Kownacki ist gekommen, um zu helfen. Zusammenhalt ist wichtig, sagt er. Sun Express ist eine deutsch-türkische Airline. Viele Mitarbeiter haben Freunde und Angehörige verloren.
23: Wir haben über 40 Mitarbeiter, die auch einige Todesopfer in der Familie zu beklagen haben. Da sind wir insgesamt bei über 140 Todesopfern leider im direkten Familienumkreis.
24: Das macht was mit einem, ne?
23: Das macht was. Ich habe auch die meisten davon

0: Zurück zum Flughafen. Der Sozialdienst hilft Obdachlosen, die in den Terminals leben. Christina Wessel begleitet eine Wohnungslose zum Arzt. Sie hat eine Platzwunde.
1: Wessel?
0: Die Streetworkerin telefoniert mit dem Sozialamt. Sie sucht eine Unterkunft für die Frau. Doch das sieht schlecht aus. Zu viele Obdachlose brauchen Hilfe.
1: Ja, also dann, wie machen wir's? Wenn jetzt kein Platz im Ostpark frei ist, wäre die Alternative, entweder am Flughafen so lange zu schlafen, bis dort ein Platz frei wird. Ansonsten gibt es nur den Erfrierungsschutz im Eschenheimer Tor. Allerdings wird da die Frau den Flughafen vorziehen. Okay, dann wollen wir so verbleiben, dass wir morgen noch mal telefonieren. Dann muss sie heute Nacht am Flughafen bleiben. Bis dann. Ciao.
0: Dort schläft sie seit Tagen auf einer Bank im Ankunftsbereich.
1: Dass wir Leute nicht untergebracht bekommen, ist keine Seltenheit. Deshalb ist das jetzt keine besondere Situation. Das ist nur schade für die Frau. Zumal sie auch besonderen Schutz eigentlich benötigt.
0: Denn ihr Ex-Freund sei gewalttätig und bedrohe sie.
1: Ja, wir bringen jetzt jemanden, wir sind schon in Sachsen.
0: Der Aufbau der Sozialstation am Flughafen ist für Christina Wessel eine Herzenssache.
1: Es war natürlich ein Traum von mir immer, ne? Weil es auch einfach so wichtig ist, die aufsuchende Sozialarbeit am Flughafen, dass eben Sozialarbeiter vor Ort sind am Airport und sich um die Wohnungslosen kümmern, die den Weg eben in die Stadt nicht finden und die Unterstützung brauchen eben, dass ihr Lebensmittelpunkt nicht mehr der Flughafen ist.
0: Der Flughafen bietet keine Schlafplätze, kein Sozialamt, keinen Tagestreff. Deshalb will Christina Wessel Obdachlose vom Flughafen in die Stadt lotsen. Dort ist alles, was sie benötigen. Die verletzte Frau ist auf dem Weg zum Arzt. Sie braucht noch eine Unterkunft. Kein leichter Job heute für die Sozialarbeiterin. Christina Wessel ist in Amerika geboren. Mit 4 Jahren zieht sie mit ihren Eltern nach Deutschland. Im Teenageralter verliert sie ihre Mutter. Sie stirbt an Krebs.
1: Servus.
0: Ihr Vater arbeitet bei einer Airline. Mit ihm reist sie viel, sieht auch die armen Länder dieser Welt. Das Diakoniezentrum Weser 5 im Bahnhofsviertel, eine Anlaufstelle für Obdachlose.
1: Ja, Wessel, hallo. Aufsuchen Sozialarbeit am Flughafen.
0: Eine Mitarbeiterin vom Sozialamt ist am Telefon. Kann sie helfen?
1: Der Ex-Freund kommt halt auch aus Wiesbaden und ich meine, der hat ihr vor einer Woche eine Wodkaflasche über den Kopf gezogen, um das mal so klar zu sagen. Genau, also es ist ein bisschen schwierige Situation. Okay. Bis dann. Tschüss. Ich warte jetzt auf einen Rückruf. Hoffentlich einen erfolgreichen Rückruf. Genau. Hallo.
0: Und der kommt schon nach 10 Minuten. Gute Nachrichten vom Sozialamt.
1: Ach ja, noch, okay. Okay, prima. Dann bis 13 Uhr. Vielen Dank. Bis dann. Tschüss.
0: Und? Gute Nachrichten?
1: Also um 13 Uhr sollen wir aufs Sozialamt fahren. Und dann besprechen wir das weitere Vorgehen. Jetzt ist noch offen, ob es klappt oder nicht. Aber ich werde sie auf jeden Fall begleiten.
0: 2500 Kilometer entfernt. Türkei voraus. Der Hilfsflug aus Deutschland ist im Anflug. Approaching minimums.

0: 100. 50. 40. 30. 20. 10.
1: Kurz vor Mitternacht, Ortszeit. Kapitän Christopher Wedenich und sein Kollege haben es geschafft. Nach 3 Stunden Flugzeit sind sie in Antalya. An Bord 700 Kartons mit Decken, Kleidung, Babynahrung und Zelten. Spenden für die Erdbebenopfer. Die Mitarbeiter stehen bereit und müssen sich beeilen. Bei einer Spedition warten Lkw auf die Spenden. Ein Teil davon wird sofort auf den Weg gebracht. Der Hilfskonvoi startet noch heute Nacht. Für die 700 Kilometer ins Katastrophengebiet brauchen die Fahrer 15 Stunden.

0: Operation Manager ist Sayed Ask. Er ist für das Entladen des Fliegers verantwortlich. Im Erdbebengebiet hat er viele Freunde. Zu einigen hat er seit Tagen keinen Kontakt mehr. Er hofft, dass sie noch leben.
1: Ich habe viele Freunde im Katastrophengebiet. Am ersten Tag nach dem Beben habe ich sie nicht erreicht. Am zweiten konnte ich mit ihnen telefonieren. Sie waren nicht in der Lage, das Ausmaß der Katastrophe zu beschreiben. Sie sagten immer wieder, es ist so schlimm.
0: Viele Mitarbeiter haben sich heute freiwillig gemeldet, um zu helfen. Für das Ausladen werden wir eine Stunde brauchen, schätzt Operation Manager Sayed Ask.
1: Zuerst ganz, ganz vielen Dank für die vielen Spenden aus Deutschland. Wir bringen die Fracht jetzt in unsere Lagerhallen.
0: SunExpress fliegt die Spenden aus Deutschland und von der Lebensmittelindustrie, wie Schokolade und Getränke. Aus Deutschland kommen auch medizinische Geräte, wie Stromaggregate und Trinkwasseranlagen. Diese transportieren die großen Frachter von Lufthansa Cargo. Techniker überprüfen die Maschine. Der Passagierflieger startet morgen früh mit Fluggästen Richtung Frankfurt. Abends kommt er wieder zurück, als Frachter, mit Hilfsgütern. Von Antalya zurück nach Frankfurt, zur Streetworkerin Christina Wessel.
2: Also jetzt ist definitiv Schluss mit Frieren. Das ist schon mal gut. Hast du genug Platz? Oh. Also nach 2 Stunden haben wir es geschafft. Wir haben jetzt erstmal eine Unterkunft für sie gefunden. Genau, und wir werden sie jetzt da noch hinbringen. Und dort arbeitet auch ein Sozialdienst, der sich dann weiter kümmert, beziehungsweise auch das Sozialamt sich dann weiter darum kümmert, dass sie dann noch eine andere Unterkunft bekommt. Das dauert halt immer seine Zeit, ne? Aber das hat sich ja jetzt auch gelohnt.
0: Ein Platz im Frauenhaus ist ihr Schutz für die nächsten Nächte. Wird sie den Weg in ein geregeltes Leben schaffen? Raus aus der Obdachlosigkeit? Christina Wessel versucht jedem zu helfen. Nicht immer mit erhofftem Erfolg.
2: Man muss eben auch akzeptieren, dass man nicht jedem helfen kann. Dass irgendwo eben auch Grenzen gesetzt sind, was halt einfach möglich ist, auch rechtlich gesehen. Und was auch wichtig ist, ist, dass man sich selbst Grenzen setzt, also was man aushalten kann und da auch sich zu distanzieren, wenn man merkt, dass es einem zum Beispiel zu nahe geht. Was mir wirklich in meiner Arbeit nahe ging, ist, als ich mal eine Leiche gefunden habe. Das war direkt relativ am Anfang von der Stelle als Streetworkerin. Aber auch damit muss man natürlich nicht rechnen, aber das kann passieren auf der Straße. Ja. Man muss mit dem Tod umgehen können, mit Verlust. Und es kann eben auch mal passieren, dass man jemanden tot findet. Das war auf dem Flughafengelände. Ja. Also nicht im Terminal, um den Terminal, ein bisschen außerhalb, aber trotzdem unser Gebiet quasi, ja, um den Flughafen.
0: Die Frau muss nicht mehr auf harten Sitzbänken am Flughafen schlafen. Sie braucht auch keine Angst zu haben, dass sie ihrem Ex-Freund begegnet und erneut geschlagen wird.
2: Ach, der Schlafsack.
0: Christina Wessel freut sich, dass sie eine Unterkunft gefunden hat. Doch ihr ist bewusst, ein Neustart gelingt ihren Klienten nur selten.
2: Es kann natürlich auch passieren, ja, haben wir alle schon gehabt, dass nächste Woche die Person wieder bei uns am Flughafen vor der Tür steht und irgendwas ist schiefgelaufen oder die Person hat es selbst verschuldet, ja. Also es bleibt eigentlich immer offen, wie es weitergeht.
0: zurück zum Flughafen. Arbeiten am Airport. Christina Wessel liebt vor allem das multikulturelle Leben im Terminal.
2: Der Frankfurter Flughafen ist für mich immer schon ein interessanter Ort gewesen, weil ich reise gerne, ich bin ganz viel in der Weltgeschichte unterwegs. Und auch mein Vater hat in der Logistik gearbeitet und deshalb war ich mit ihm viel um den Flughafen, auch schon als Kind unterwegs. Und auch wenn ich eine andere Richtung eingeschlagen habe und Sozialarbeiterin geworden bin, ist es natürlich umso schöner, trotzdem irgendwie die Atmosphäre des Reisens mit meiner Arbeit zu verbinden. 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

0: Ihr Job ruht nie. Vor der Sozialstation warten schon neue Klienten. Zurück nach Antalya. Dort werden die Spenden aus Hessen verteilt. Wie fast jeden Tag startet auch heute wieder ein Rettungsflieger ins Katastrophengebiet. Der Auftrag mit Fracht hin und Evakuierten zurück. Von den 700 Kartons aus Deutschland sind 400 bereits mit Lkw unterwegs. Die andere Hälfte kommt in den Flieger nach Adıyaman, 900 Kilometer von Antalya entfernt. 600.000 Einwohner leben in der Stadt. Drei Viertel der Häuser sind zerstört. Im Internet zeigen lokale Medien, wie das Beben die Stadt zerstört hat. Adıyaman ist 200 Kilometer von der syrischen Grenze entfernt. Hilfsorganisationen vor Ort wollen Spenden auch dorthin transportieren. Ob ihnen dies aufgrund der politischen Lage gelingen wird, ist ungewiss. Adıyaman ist eine Flugstunde entfernt. Läuft alles nach Plan, sind sie abends wieder zurück mit Evakuierten. In Antalya ist der Hauptsitz der Airline, mit Faible für deutsche Fußballvereine. In der Operationszentrale werden alle Linienflüge organisiert, knapp 100 pro Tag. Auch die Hilfs- und Rettungsaktionen planen sie hier. Fatih Sansal ist Pilot und Operation Manager, Chef der Zentrale. Er ist verantwortlich für alle Sonderflüge ins Erdbebengebiet.
1: Wir sind hier im Headquarter Antalya. Wir haben noch eine Base in Izmir und Ankara. Gleich nach dem Erdbeben sind wir in die Katastrophengebiete geflogen.
2: Kahramanmaraş, Gaziantep, Şanlıurfa, Malatya und Diyarbakır.
1: Bis heute haben wir rund 320 Hilfsflüge durchgeführt. Wir haben 21.000 Menschen evakuiert und konnten bisher 300 Tonnen Hilfsgüter transportieren.
0: Vom ersten Tag an helfen sie. Sonderflüge brauchen Personal, Genehmigungen und müssen in den Flugplan passen.
1: Es ist so schwer, unsere Gefühle zu beschreiben. Wir haben Freunde, Familien im Erdbebengebiet. Meine beste Freundin war in Malatya, als die Erde bebte. Sie erlebte auch das zweite heftige Beben. Danach rief sie mich an. Sie hat nur geschrien, geweint. In diesen Tagen sind wir nach Malatya geflogen, haben sie, ihre Familie und ihre Verwandten nach Antalya geholt. Die Lage vor Ort ist beunruhigend, schwierig. Sie haben nichts mehr, kein Essen, kein Wasser.
0: Im Keller arbeitet das Team der Guardian Angels. Flugbegleiter, Piloten, Techniker, Büroangestellte der Airline, sie helfen ehrenamtlich. Sie koordinieren Spenden, nehmen an Rettungsflügen teil. Auch die Fußballvereine FC Schalke 04 und Eintracht Frankfurt unterstützen mit Geldspenden für neue Hilfsgüter. Vier Stunden später, der Rettungsflieger aus Adıyaman ist zurück. Ihre Mission war ein Tropfen auf den heißen Stein. Zu groß ist die Not im Südosten der Türkei und in Syrien. In zwei Stunden wollen sie wieder starten, zum nächsten Hilfsflug. Diesmal an Bord Menschen aus dem Erdbebengebiet. 50 Ärzte, eine Woche haben sie geholfen, jetzt werden sie abgelöst. Auch 60 Evakuierte sind mitgeflogen, mit allem, was sie noch haben. Ein Flugbegleiter hat Videos in Adıyaman aufgenommen. Sie sollen zeigen, dass die Hilfe aus Hessen ankommt. Das Militär und das Präsidium für Katastrophen- und Notsituationen, kurz AFAD, verteilen alle Spenden für die Türkei. Sie transportieren die Hilfen ins Erdbebengebiet, eine Fläche so groß wie von Hamburg nach München. Mehr als 20 Millionen Menschen sind betroffen. Viele sind obdachlos. Die, die alles verloren haben, versuchen einen Neustart. Vielleicht in Antalya. Zurück zur Sozialstation am Frankfurter Flughafen. Sie helfen Obdachlosen im Terminal. Sandor Horvath ist 47 Jahre alt. Er kommt aus Ungarn. Tagsüber sammelt er Pfandflaschen. Nachts schläft er im Parkhaus. Er lebt illegal am Flughafen.
3: Seit fast 6 Jahren.
0: Der Flughafen ist Ihr Zuhause?
3: Ja, genau. Ja. Bisschen schwer, ja. Ja, das ist schwer, aber irgendwie es geht. Ja.
0: Der Flughafen bietet ihm das, was er zum Überleben braucht. Vor allem Geld durch Pfandflaschen.
3: Juni, Juli, August, September, Oktober ist okay, aber November, Dezember und bis Ende April ist jetzt schwer. Jetzt kann nur verdienen, was zum Beispiel ist man für Tag, einen Tag ist genug. Das heißt, die ist 20, 25 Euro.
4: Herr Horvath, hallo.
0: Für Christina Wessel ist es schwer, Sandor Horvath vom Flughafen wegzubekommen. Heute braucht der 47-Jährige Unterstützung. Er muss zum Arzt.
4: Haben Sie da eine Telefonnummer? Oder einen Zettel mit dem Termin?
5: Ja, hab ich.
0: Er kommt regelmäßig zur Sozialstation. Frau Wessel hat ihm auch schon Arbeit vermittelt. Aber er landet immer wieder am Flughafen.
4: Der Herr Horvath ist einer der fleißigsten Flaschensammler hier am Flughafen, der wirklich von früh bis spät auf der Suche ist. Er möchte sich gerne in Ungarn operieren lassen. Der hatte hier einen Unfall gehabt. Der war hier mehrfach beim Arzt gewesen. Und hier haben ihm die Ärzte gesagt, das hat Zeit bis nächstes Jahr. Aber in Ungarn haben sie ihm gesagt, das hat keine Zeit, so schnell wie möglich muss es operiert werden. Und er hat sich dazu entschlossen, dass er nach Ungarn geht, um sich dort operieren zu lassen.
0: Jetzt braucht er Unterstützung bei den Reisedokumenten und ein Busticket nach Ungarn, das er selbst zahlen möchte, von seinem Pfandgeld.
3: Dann probieren weiter.
4: Genau, probieren Sie mal weiter. Und wenn es nicht klappt, ja, Sie können ja alleine anrufen. Sie sprechen ja ausreichend Deutsch, Herr Horvath.
3: Ja, probieren.
4: Probieren Sie mal.
3: Danke.
4: Genau, und lassen Sie sich das auf Ihre E-Mail schicken.
3: Ja, okay.
4: Und wenn es noch Probleme...
3: Wenn geht, ich mache das.
4: Genau, wenn nicht funktioniert, kommen Sie wieder her.
3: Ja, okay.
4: Alles klar?
3: Okay, danke.
4: Unsere Arbeit besteht ja vor allen Dingen darin, Beziehungen aufzubauen. Und manchmal dauert das tatsächlich auch eine ganze Weile. Aber jetzt zum Beispiel beim Herrn Horvath, das ist so, wir kennen uns seit 5 Jahren. Und wenn man sich dann jeden Tag sieht, dann ist da natürlich eine enge Bindung da. Und die Klienten erzählen einem wirklich zum Teil mehr, als man manchmal wissen möchte.
0: Diese Gruppe kommt aus Düsseldorf. Sie wollen jetzt in Frankfurt auf der Straße leben.
4: Kommen Sie mal ein bisschen zu mir hierher. Ja, wir haben 2 neue Klienten und ein Klient, der uns die 2 neuen Klienten gebracht hat. Das ist manchmal ganz praktisch. Genau bis hierhin. Ich habe jetzt erst abgefragt, was das Problem ist. Werde Sie jetzt erstmal ein bisschen mit Kleidung versorgen und dann in die Weserstraße schicken, damit Sie das kennenlernen. Und alles andere dann in den nächsten Tagen. Ne?
0: Pullover, Hosen, T-Shirts, oft Spenden von Flughafenmitarbeitern. Im Winter brauchen sie vor allem Jacken.
4: Und generell Unterwäsche und Socken ohne Ende. Also im Prinzip können wir gar nicht genug Unterwäsche und Socken haben, weil in der Regel wird eben von den Klienten nicht gewaschen. Das heißt, sie ziehen die Unterwäsche und die Socken an und die landen dann im Müll. Und dementsprechend benötigen wir natürlich eine Wahnsinnsmenge.
0: Warme Kleidung als Soforthilfe. Mehr geht nicht am Flughafen. Frau Wessel lotst die Gruppe in die Stadt.
4: Die Herrschaften kriegen heute von mir ein kostenfreies Mittagessen. Das mache ich vor allen Dingen dann, wenn es neue Klienten sind, einfach mit dem Ziel, diese dann halt eben auch in die Weserstraße anzubinden.
0: Dort ist eine bessere Versorgung möglich.
4: Hier gibt es kein Essen und keine Lebensmittel, es sei denn, jemand ist stark unterzuckert oder so. Wir geben hier höchstens mal einen Becher Wasser raus oder ein Stück Schokolade oder so.
0: Ihr Ziel? Menschen zurück in ein geregeltes Leben führen. Und das geht eben nur in der Innenstadt, sagt die Streetworkerin.
4: Sehr gerne. Danke. Dann macht euch auf den Weg. Ja? Und guten Appetit. Und wir sehen uns, gell? Ciao. Tschüss.
0: Dieser Mann hat es geschafft. Er hat einen Job. Er ist weg vom Flughafen. Angekommen in einem geregelten Leben.
5: Meine Lieben, halbe Jahre hier im Flughafen. Ein bisschen sparen Geld, auch Pfandflasche. Wir laufen manchmal den ganzen Tag, 10 Stunden, 12 Stunden.
6: Und wo wurde geschlafen?
5: Geschlafen hier im Flughafen. Unten in der Platz vom Parking.
0: Hier hat er geschlafen. In Nischen, auf Steinböden, in Abgaswolken. Er hat die Reste aus Mülleimern gegessen. Ein Leben ganz unten, hier im Parkdeck. Die Sozialarbeiter konnten helfen. Jetzt schläft er in der Unterkunft seines Arbeitgebers.
5: Ich bin viel Dank von Diakoni, von dieser Frau Sambron, auch dieser Frau Wessler, viel helfen bei mir. Übersetzen meine Probleme, viel, viel helfen.
6: Sehr gerne.
5: Normalerweise alleine, ich denke, keine Chance.
0: Geschichten, die sie glücklich machen. Leider viel zu selten. Christina Wessel ruft im Frauenhaus an.
4: Oh nein, das kann ja wohl nicht wahr sein.
0: Wie geht es der verletzten Frau?
4: Okay. Unsere Lady, die wir mit viel Mühe vermittelt hatten, ist irgendwie wohl verschwunden. Und jetzt ist natürlich die Frage, wo sie ist. Aber mal schauen, vielleicht taucht sie wieder hier auf.
0: Christina Wessel macht sich Sorgen. Am Flughafen wäre die Frau sicher, vor Gewalt und Kälte, vorübergehend. Sie kann nicht alle retten, sagt die Streetworkerin, versucht es aber trotzdem, jeden Tag aufs Neue. Zeitgleich starten wieder Spenden in die Türkei. Der Flughafen hilft, wo Menschen in Not sind.

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2: Ein bisschen Waldboden, das macht nichts. Ne?

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0: Die haben nämlich hier so einen. Nee. Ich würde mal fast tippen, Dachs oder Waschbär oder so. René, hast du eine Ahnung? Schädel.
1: Ach so, ja, danke. Entschuldigung, das ist ja mein Thema.
0: Genau, Kamm, Kamm. Raubtier, ne?
1: Genau, das hier sieht mir auch nach einem Waschbär aus. 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
2: Guck mal, wie der große Keller ist. Ja.
3: Da! Noch eine
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1: Das war zu schnell.

0: Yay!
1: Gut. Achtung, die Äste bleiben immer mal in Rucksäcken hängen, dass keiner was ins Gesicht kriegt. Meine Hand ist auch noch da.
2: So, warte ganz kurz.
1: Geht das? Jawohl, super.
2: Schön, ein Jahr.

Ach, schönen guten Morgen.

0: Ja, bitteschön. Und dann eine gute Heimreise. Hier gibt es noch ein paar. Hier gibt es noch ein Köfferchen.
1: Ja, danke.
0: Oder ein Täschchen.
1: Ja, danke.

0: Nein, das ist auch.
1: Es ist unmittelbar, Matteo. Jetzt dürfen wir das Geheimnis lüften.
2: Oh.

0: hier.
1: Möchtest du das dann in den Knoten fassen?
0: Klar. Aber nicht runterfallen, bitte. Ja. Ich glaube, du machst das nicht zum ersten Mal, ne? Hauptsache, da ist Spannung drauf.
1: Ja, das hat hilft schon.
0: Ja, so die Höhe ist ganz gut.
2: Ich hoffe, es wird mir gemütlicher.
3: Bestimmt, mit so einem tollen Dach.
1: Ach, das ist gut. Ach so. Weil ich zum Brunnen eigentlich gar nicht. Also,

0: drauf. Dann jetzt schütten wir noch ein bisschen Wasser drauf.
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Dann geht's jetzt auf in die Wildnis. Jetzt geht's erstmal ein bisschen übers Feld. Nochmal durch die Sonne durch, leider. Kommen wir nicht drum rum.

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0: Super.
1: Morgen, Jungs.
2: Morgen.
3: Also mein Tag.
2: Tut mir leid, Liner geht gerade nicht. Chef, wenn wir die Hälfte der Flotte über die westliche Straße fahren lassen.
3: Mhm.
1: Morgen.
4: Moin.
1: Was ist los heute hier? Ganz komische Stimmung.
5: Wir kriegen ja auch alle geänderte Einsatzpläne.
2: Hä? Ja. Wegen des Wasserrohrbruchs.
1: Ach, da war das nicht nur bei mir.
2: Die halbe Stadt ist ohne Wasser.
1: Was?
2: Die haben bei irgendwelchen Bauarbeiten in der Hauptleitung zerstört.
5: Ja, richtig viele Straßen sind gesperrt. Das Wasser steht kniehoch und läuft in den Keller rein.
2: Dorn und Gerald müssen jetzt auf die Schnelle alle Routen neu planen.
1: Das kann dauern, wa? Gut, dann erstmal ein Käffchen.
5: Ja, nee, das kann dauern. Gib nur Instant-Kaffee. Und den gießen wir mit Selterwasser.
1: Oh.
5: Ja.
6: Meine Güte, jetzt haben die gleich drei von den großen Durchfahrtsstraßen gesperrt. Wie sollen wir denn da durchkommen?
2: Nein, nicht neu formatieren. Was soll denn das?
7: Gerald, nein, nicht F4 drücken. Da wird da alles...
2: Ich hab das nicht gedrückt. Der Computer macht einfach, was er will.
6: Gerald, ganz ruhig. Wir dürfen jetzt nicht die Nerven verlieren. Die Pläne müssen
2: so... Was macht die Kiste denn da?

0: Puh, ein Glück.
1: Guten Morgen.
2: Morgen.
1: Eine Kiste stilles Wasser, bitte.
0: Da werde ich wohl jede Menge heute von verkaufen, was?
1: Sieht so aus, ja.
0: Was ist denn da los?
3: Morgen.
4: Morgen.
3: Doris ist übrigens schwanger.
4: Was? Alter, gratuliere.
5: Wow, sind ja tolle Neuigkeiten.
4: War es geplant oder?
3: Nee. Und ich, also, wir wissen nicht, ob wir es bekommen wollen.
5: Was?
3: Ja, ich meine, schau dir die Welt doch mal an. Sollen wir echt noch so ein armes Würmchen reinsetzen?
5: Ja, aber
6: endlich. Danke, Gerald.
7: Hallo?
6: Drüber.
7: Ja?
6: Oh. Wo genau? Danke. Die haben eine alte Fliegerbombe entdeckt. Die muss jetzt entschärft werden. 6 Straßen rund um den Fundort werden jetzt evakuiert und gesperrt.
7: Okay. Noch mehr Sperrung, das heißt?
6: Ja, wir müssen etliche der Pläne noch mal ändern.
1: Entschuldigung, haben Sie hier WLAN?
0: Ja, hab ich.
1: Ich muss meine Hausarbeit für die Uni abgeben. Und wenn die bis 12 nicht da ist, dann wird mir der Kurs nicht angerechnet.
0: So, aha.
1: Sie haben mitbekommen, dass wir hier alle in der Gegend aus unseren Wohnungen raus müssen? Bomben entschärfen.
0: Bombe?
1: Ich muss hier zu Ende arbeiten. Ich schaff's jetzt zeitlich nicht mehr in die Bibliothek. Und Sie sind das erste WLAN außerhalb des Sperrgebiets.
0: Eine Fliegerbombe aus dem Krieg?
1: Keine Ahnung. Ich trinke auch jede halbe Stunde einen Kaffee und esse ganz viele belegte Brötchen, okay?
0: Was ist nicht nötig. Schon okay. Also das WLAN-Passwort ist Abbey Road. ABBEYROAD. In einem Wort. Hat mein Freund ausgesucht. Der ist Beatles-Fan.
1: Vielen, vielen Dank.
0: Gerne. Hallo, Frau Nöte.
8: Ach, hallo, Schätzchen. Lass dich nicht stören durch uns. Mimo und ich setzen uns ganz still in die Ecke. Ist nur für ein Weilchen Leben. Kommst bald wieder in dein schönes Aquarium.
9: Entschuldigung, kann ich hier vielleicht kurz mein Handy aufladen?
0: Ja, da ist eine Steckdose bei der Heizung. Hallo Annika, sag mal, du hast heute nicht zufällig frei, oder? Ich glaube, hier wird's heute richtig voll. Ich weiß nicht, ob ich das allein... Oh. Nee, klar. Ich dachte nur, manchmal hast du ja freitags frei. Nee, ist schon okay. Ich krieg das schon gewuppt, ja. Ja.
10: Hallo.
0: Ja.
10: Tschüss. Haben Sie vielleicht ein bisschen Wasser für meinen Hund?
0: Ja, Wasser.
10: Wir warten draußen. Dankeschön. Ja.
3: Umwelt, Klimakatastrophe, überall Gift und dann noch der Krieg. Dann geht doch alles vor die Hunde. Und es hört auch niemand mehr auf die Wissenschaftler. Gibt keine Gemeinschaft mehr, keine Solidarität, sind alles nur noch Einzelkämpfer. Geht nur noch um Geld, Aktienkurse, Wachstum, Instagram-Fame, ja? In so eine Welt kannst du auch nicht guten Gewissens ein Kind setzen. Unsere Welt ist nur noch ein einziger
11: Ego-Trip. Jetzt hol mal Luft, du kriegst ja gleich eine Schnappatmung.
12: Ja, Mann, du übertreibst voll.
13: Ein richtiger Weltuntergangsprophet geworden. So kennen wir dich gar nicht. Was ist denn los?
14: Vielen Dank für eure Geduld, Kollegen. Hier sind jetzt endlich die neuen Einsatzpläne. Es tut mir leid, dass ihr so lange warten musstet. Aber wir haben jetzt nicht nur den Wasserrohrbruch, sondern auch noch eine Bombenentschärfung.
15: Heute kommt wirklich alles zusammen.
14: Ja. So, wir haben für jeden von euch eine Ersatzroute ausgedruckt. Und wir wollen unser Bestes geben, dass trotz dieser Umstände so viele Tonnen und Container wie möglich entleert werden. Improvisation ist gefragt heute. Mitunter müsst ihr die Tonnen etwas weiter transportieren. Manchmal kann es sein, dass ihr nur über die Hinterhöfe rankommt. Gerald und ich haben so viel wie möglich für euch vorgeplant, aber den Rest müsst ihr spontan und vor Ort selbst entscheiden. Es wird ein harter Tag für euch heute, das weiß ich. Wenn ihr irgendwelche Fragen habt, ihr könnt jederzeit anrufen. Gerald und ich sind heute durchgehend in Bereitschaft und versuchen, eure Probleme vom Büro auszulösen. Vielen Dank, Kollegen. Gutes Gelingen!
2: Bombenentschärfung. Wo ist denn die?
4: Warte mal. Hier steht, wir sollen links abbiegen, wenn wir den Hof verlassen.
2: Wir machen das genauso, wie es da steht. Wird schon Grund haben.
4: So völlig entgegengesetzte Richtung.
3: Links und zwar nach rechts.
13: Gott, steh uns bei.
6: Ich dachte, Sie sind Atheist, Chef.
9: Ey, das ist schon krass, dass wir alle evakuiert werden.
15: Und jetzt beeil dich doch einfach mal.
9: Mach ich doch. Hallo. Was machst du denn da? Bist du ganz allein? Mhm. Wo sind denn deine Eltern?
15: Mhm. Nick, komm.
9: Hallo? Ist irgendjemand zu Hause? Hallo? Du bist ja wirklich ganz allein.
4: Jetzt rechts. Nee, links. Warte.
12: Generation Handy, wa? Stadtplan kannst du nicht mehr lesen.
4: Ich kann Stadtplan lesen, mit dem stimmt was nicht.
12: Na ja, klar.
3: Ja, was denn jetzt?
4: Ja, warte kurz. Ja, toll. Navi hat die Sperrung noch nicht drauf. Das macht noch weniger Sinn.

0: Hier, seht ihr? Genau das meine ich. Fuck everything. Alles egal. Ja? Die ganze Welt geht vor die Hunde. Klima dreht durch, Krieg, Rassismus und. Und was sagen die Leute? Fuck everything, ist mir doch egal. Als ob uns das alles nichts angeht.
1: Alter, das ist ein Graffiti und nicht das, was die Leute sagen.
2: Ja, jetzt fahren wir runter alle. Du bist hier schon übertreiben.
0: Nee, so ein Graffiti fasst das alles ganz gut zusammen. Ja? Es läuft ja alles aus dem Ruder. Das ist keine Welt mehr für ein Kind.
2: Tage, da könnte man wegsperren.
1: Ich weiß gar nicht, was der hat. Ich hätte gern ein Kind.

0: ist hier auch Rohrbruch?
1: Ich dachte, hier ist alles noch okay.
2: Ja, nee, Demonstranten, Ökos, ne? Ausgerechnet heute. Einer von denen hat sich mit Sekundenkleber auf der Straße festgemacht. Da kommt niemand mehr durch.
1: Und jetzt?
2: Wie und jetzt?
3: Sie können da vorne rechts fahren. Dann die nächste wieder links und dann wieder rechts. Dann kommt ihr wieder auf die Hauptstraße.
4: So ein Idioten. Die jungen Leute haben halt Angst vor der Zukunft, Udo. Keiner hört ihnen zu.
5: Was ist, wenn er einen Krankenwagen durch muss? Leben retten. Da geht's um Sekunden. Und dann liegt da plötzlich so ein Flusenlimmel auf der Straße. Was machst du denn dann? Ne? Drüberfahren oder was?
4: Ja, Udo, das ist eine interessante Frage. Das ist so ein bisschen wie das Trolley-Problem.
5: Das was?
4: Das Trolley-Problem, kennst du nicht?
5: Nee.
4: Das ist so ein so ein philosophisches Dilemma. Habe ich mal im Podcast gehört.
5: Du hörst Podcasts?
4: Ja. Da gibt's gar nichts zu lachen, Mann.
6: Nee, alles gut, alles gut.
1: Aber was ist denn das jetzt, dieses, was war das, Trolley-Problem?
4: Ja, pass auf, das geht so. Eine Straßenbahn gerät außer Kontrolle und kann nicht mehr bremsen. Und rast auf eine Gruppe von 5 Personen zu, die da auf den Gleisen stehen. Ihr könntet eine Weiche umstellen. Dann würde diese Bahn auf ein anderes Gleis fahren und die 5 da werden sicher. Auf dem anderen Gleis aber steht eine Person, die wäre dann tot. Was macht er?
1: Moment mal, wieso kann ich denn da die Weiche umstellen? Bin ich da Angestellter? Sitze ich da in der Schaltzentrale oder wie?
4: Du stehst da an der Weiche und siehst du zufällig und könntest am Hebel ziehen.
1: Was ist das bitte schön für eine komische Weiche, wo jeder Hans und Franz einfach mal so am Hebel ziehen kann?
4: Arne, du hast die philosophische Frage nicht verstanden.
1: Nein, Specki, ich glaube, deine Philosophen, die haben einfach überhaupt keine Ahnung von Weichen. Einfach hingehen und dran ziehen, das ist doch Schwachsinn, so Weichen gibt's gar nicht.
7: Ja, hast du es auch gelesen? Diese Bombe, die gefunden haben? Die wissen noch gar nicht richtig, wie sie die entschärfen sollen. Das ist wohl super gefährlich, das Ganze. Mhm. Ja.
8: Ja, ich bin auch im Gericht mit meinem Mandanten. Mhm.
7: Heute Abend?
8: Ja, lass doch zum Koreaner gehen.
7: Okay, ich melde mich wieder. Ciao.

0: Jetzt auf die Abbiegespur.
1: Nee, da ist keine Abbiegespur.
0: Ja, gut. Jetzt müssen wir eigentlich rechts.
2: So, gib mir hier das Ding.
0: Mit dem Plan stimmt was nicht.
2: Ja, vielleicht stimmt mit dir was nicht. Das kann aber nicht so schwer sein. Achtung. Wir fahren jetzt die nächste rechts.
1: Da kommt eine Einbahnstraße.
0: Siehste, ich hab doch gesagt, mit dem Plan stimmt was nicht.
1: Soll ich mal anhalten?
2: Nee, nee.
3: Werner. Ja. Wie? Der Plan ist falsch. Das kann gar nicht sein. Nein, das ist alles total okay. Oh. Das ist ja tatsächlich was. Wie ist denn das passiert? Moment mal, Werner, ich muss nur mal kurz was drücken.
4: Was ist denn los? Mein Computer ist aus.
5: Die ganze Anlage ist ausgefallen.

0: Sie sind die Beste.
1: Kann das weg?
0: Danke. Hallo, Gabi.
1: Annika, was machst denn du hier? Ich dachte, du musst arbeiten.
0: Ja, muss ich ja auch. Bin hier, um eine Reportage zu schreiben. Ein Späti als Notfallzentrale, wie ein kleiner Kiosk die ganze Nachbarschaft zusammenhält. Aber während ich hier recherchiere und mit den Leuten rede, kann ich dir natürlich auch ein bisschen unter die Arme greifen.
1: Annika, das ist lieb. Danke.
2: Ehrensache.
3: Hallo. Oh, Entschuldigung, kennt jemand diesen Jungen? Weiß irgendjemand, wo seine Eltern sind? Der Kleine war ganz allein in der Wohnung.
1: Na du, wie heißt denn du?
4: Der Kleine heißt Ali. So viel weiß ich immerhin schon. Ich habe einen Zettel mit meiner Handynummer in der Wohnung gelassen. Ich hoffe, deine Eltern melden sich schnell.
0: Na, am besten, ihr wartet hier einfach ein bisschen, oder? Die suchen ihn doch bestimmt schon.
3: Nee, also ich kann hier nicht warten. Ich muss arbeiten.
1: Also die Homeoffice-Lounge, die befindet sich dort hinten.
5: Wir kommen im Club.
1: Also, wenn du auch arbeiten musst, wir können uns auch um den Kleinen kümmern.
0: Klar.
4: Vielen Dank, aber ja, ich arbeite abends.
1: Ach, dann kommt mal rein.
4: Ali, kennst du eigentlich die Geschichte von den Gicklern?
1: Scheiß?
4: Ich erzähl dir jetzt mal die Geschichte von den Gicklern. Da gab es einen ganzen mutigen Jungen. Der hatte nämlich überhaupt gar keine Angst, obwohl er ganz alleine war.
1: Wer lässt denn so ein kleines Kind allein in der Wohnung?
6: Müsste man da nicht die Polizei holen?
1: Frau Nöte, wir wissen doch gar nicht, was da passiert ist. Vielleicht sind die Eltern
6: auf Kinder muss man aufpassen. Die ganze Zeit. Ich lasse mein Nemo ja auch nicht alleine in der Wohnung, wenn da womöglich eine Bombe hochgeht.
0: Ja, aber wenn wir jetzt die Polizei rufen, dann setzt das eine ganze Maschinerie in Gang. Die verständigen automatisch das Jugendamt, das volle Programm, das hat richtig Konsequenzen.
1: Genau. Wir warten einfach mal in Ruhe ab. Hm? Kaffee?
6: Ja.
4: Entschuldigung? Könnten wir vielleicht einen Kakao bekommen?
1: Klar, gerne.
4: Kakao ist super, oder?
7: Ja. Irgendwas mit den Computern. Wir können gerade gar nichts machen. Ja, dann teilen wir es am besten auf. Tarek, gehst du da lang? Walle, da?
8: Okay.
7: Wir müssen halt ein paar Schritte zu Fuß gehen.
8: Ja.
7: Tonnen über die Nebenstraßen holen, ne?
8: Okay.

0: Hallo, Papa. Alles gut. Ja, du hörst richtig. Das sind Autos. Wir sind draußen. Ali wollte auf den Spielplatz. Nee, er kann jetzt nicht ans Handy kommen. Er ist ganz oben auf dem Klettergerüst. Ja, ich weiß, dass ihr die Aufsichtspflicht habt. Das hast du mir schon 100 Mal gesagt. Ich hab doch versprochen, dass ich auf ihn aufpasse. Ich bin 12, Papa. Da passiert nichts. Vertrau mir doch mal. Ich mach keinen Ärger. Ja, mach ich. Bis heute Abend. Tschüss.
1: Ah, Mann, hier kommen wir nicht durch. Wir müssen außen rum. Komm.
2: Quatsch. Die können wir doch da drüber heben. Ist doch nicht hoch, der Zaun.
1: Weil, Udo, du bist keine 20 mehr, Mensch. Mensch, Udo. Was machst du denn? Ich hab doch nicht gesagt, du sollst das nicht. Was ist passiert?
3: Rücken.
1: Dann atme weiter, ich ruf doch noch. Ruhig schön an, oder?
4: Ja, dann setz ihn in ein Taxi. Mit dem Hexenschuss ist nicht zu spaßen. Okay, Herr Specki, kommt ihr zu zweit klar? Ich kann euch jetzt keinen dritten Mann vorbeischicken. Geht nicht. Also schafft ihr das? Gut, ja.
5: Ja, du bist total richtig. Du musst jetzt weiter in die Markgrafenstraße, dann in die Zimmerstraße. Hä? Hier steht Grenzübergang Friedrichstraße. Ja, mein Stadtplan ist ja nicht mehr ganz up to date. Mhm. Ich ruf dich zurück. Ach.
4: Ich weiß, wer uns helfen kann.
0: Entschuldigung? Was ist da los? Warum ist da Polizei?
6: Das ist alles gesperrt. Die müssen eine Bombe entschärfen. Da darf niemand rein.
0: Danke.

0: geht's noch?
1: Sie können doch nicht einfach hier...
0: Los, raus! Aussteigen, los! Raus, los! Sag mal, aussteigen!
2: So, jetzt fangen wir mal ganz von vorne an. Ich bin der Werner, du bist der Ralle und er hier ist der Tarik.
3: Hallo.
2: Und du bist?
3: Boris.
2: Hallo, Boris. Was hat dich denn dazu gebracht, einfach so in unser Müllwagen einzusteigen?
3: Die wollen mich ins Gefängnis stecken.
2: Was? Gefängnis? Wer denn? Was hast du denn gemacht?
3: Keine Fahrkarte.
4: Keine Fahrkarte? Also du meinst Schwarzfahren? Aber fürs Schwarzfahren kommt man noch nicht in den Knast. Hm.
5: Ja.
6: Moin, Jan.
5: Oh, Kowalski. Danke, dass du gekommen bist.
6: Haben wir uns hier einen Tsunami durchgefegt?
7: Du hast ja keine Ahnung, was hier heute los ist.
6: Also, was genau ist denn die Situation?
7: Hallo? Ja, ich weiß. Die Günzelstraße ist zwischen Uhlandstraße und Bundesallee gesperrt. Da müsstest du jetzt eigentlich...
6: Moin, Kollege. Also, wenn die Günzelstraße gesperrt ist, dann müsst ihr am Emserplatz links in die Sigmaringerstraße und dann kommt ihr am Ende wieder auf die Brandenburgische Straße. Nee, nee, komm, vergiss Google. Durch die Pfalzburger kommt ihr mit dem Wagen gar nicht durch, da ist ja mal alles zugeparkt. Ha? Kein Problem. Immer wieder gerne. Tschüss. In Berlin kenne ich mich ganz gut aus.
8: Ja, du bist dreimal beim Schwarzfahren erwischt worden.
3: Ich vergesse manchmal, eine Karte zu kaufen.
8: Die sind aber auch so teuer. Ja, aber dreimal hast du alle Bußgeldbescheide ignoriert und dann über Jahre hinweg die Mahnbescheide, dann hier Briefe vom Amtsgericht.
3: Die lese ich nicht. Das ist alles, das ist, versteht doch kein Mensch.
0: Wenn du diese Briefe nicht liest, dann wird es doch immer schlimmer.
3: Ja, aber ich verstehe das alles nicht.
8: Ergo hat er jetzt 4.200 Euro Schulden.
0: Das 4.200 Euro für dreimal Schwarzfahren?
8: Ja. Tja, summiert sich eben. Ja. Gerichtsgebühren, Strafzahlungen, alles.
4: Ja, aber 4.200 Euro?
3: So viel Geld habe ich nicht.
8: Ja, wenn er das nicht, also wenn er das nicht zahlen kann, dann drohen ihm 6 Monate Haft.
4: Was? Er soll ins Gefängnis, weil er ein paar Mal vergessen hat, eine Fahrkarte zu kaufen?
3: Ich kann nicht ins Gefängnis, das habe ich auch der Anwältin gesagt. Das sind doch alles böse Menschen da drin. Aber die hat gar nicht zugehört, die Anwältin. Ist immer nur am Telefonieren.
0: Aber kann man das nicht abstottern? Wie viel kriegst du denn Rente? Du kriegst doch Rente.
3: Aber ich verstehe das alles nicht.
0: Und warum bist du in unseren Wagen gestiegen?
3: LKW. LKW.
0: Ja?
3: Ich mag LKW. Ich war Fernfahrer früher, eine Weile. Es war schön damals, eine schöne Zeit. Ich mag LKW. Man muss LKW sagen, auch wenn es mehrere sind. Weil wenn man LKW sagt, dann heißt das Lastkraftwagens.
0: Boris, wir müssen jetzt weiterarbeiten. Du kannst bei uns mitfahren, wenn du willst, bis wir Feierabend haben. Und dann überlegen wir, was wir machen, okay?
3: Ich kann helfen.
4: Mhm. Machen wir uns nicht strafbar, wenn wir den mitnehmen? Die Polizei sucht den.
0: Den können wir doch nicht hängen lassen. Schauen wir doch an. Geht's.
9: Jetzt bist du.
10: Okay. Ah, leider schon zugewiesen.
11: Soweit waren wir noch nie. Na, na?
10: Boah,
11: wie lange
10: wir noch gar nicht.
11: Oh. Schon wieder. Oh nein, jetzt wurde sogar noch gebissen am Ende. Oh nein. Okay, noch einmal.
1: Wie lange willst du denn noch mit dem Kleinen abhängen? Wir rufen jetzt einfach die Polizei.
9: Ali, magst du mir mal helfen?
1: Ja, was denn? Das geschieht diesen Assi-Eltern ganz recht.
12: Julius, die sind doch nicht Assi. Das hast du deine Eltern auch schon mal gesehen im Treppenhaus.
1: Nee.
12: Natürlich. Er ist so fast 2 Meter groß und sie hat immer so, so coole Sneaker.
1: Was weiß ich denn, was für Schuhe unsere Nachbarinnen tragen?
12: Darum geht's ja auch gar nicht. Ich wollte nur sagen, die sehen ganz normal aus, ganz nett eigentlich. Die müssen wir doch jetzt nicht in die Scheiße reiten.
9: Lass mal, Gabi.
12: Ali geht's doch gut bei uns. Ich sag dir, da gibt's eine ganz logische Erklärung, warum sie den Kleinen allein gelassen haben. Wahrscheinlich ein Notfall oder so.
1: Ja, aber ich kann hier nicht vernünftig arbeiten. Wir geben den Eltern jetzt noch 1 Stunde. Und wenn sie bis dahin nicht angerufen haben, dann holen wir die Polizei.
12: Ali? Ali, wollen wir kurz rausgehen? Ein bisschen toben? Ja? Ein bisschen ausschütteln? Ja, komm. Wir gehen mal eine Runde raus.
13: Geh ran, Ali, geh ran. Mama und Papa werden mich umbringen, wenn sie das herausfinden. Entschuldigung?
14: Ja?
13: Ich muss da ganz dringend rein. Ich war nur kurz was einkaufen. Ich will nämlich kochen für meine Eltern als Überraschung. Aber dann als... Bitte, ich muss da ganz dringend rein. Es ist ganz wichtig.
14: Da kann jetzt niemand rein.
13: Es ist aber ganz, ganz, ganz wichtig.
14: Ja. Was ist denn ganz, ganz, ganz wichtig?
13: Das ist... Es geht ganz schnell. Ich bin ganz schnell wieder zurück. Bitte.
14: Junge, da liegt eine Bombe. Nur 1 Straße weiter von hier. Die kann jederzeit explodieren. Das ist alles total gefährlich. Guck mal da drüben. Das ist der Bombenentschärfer. Der legt gleich los. Verstehst du, wie gefährlich das ist?
13: Aber bis der alles zusammengepackt hat, bin ich ja wieder zurück. Bitte.
14: So, jetzt ist aber mal gut. Ich hab's dir erklärt. Ich habe auch noch andere Sachen zu tun. Abflug.
8: Siehst du, das ist auch noch so eine Sache. Schwarzfahrer kriminalisieren, das trifft doch wieder nur die ganz Armen. Die Hilflosen, die Überforderten, die es ohnehin schwer haben im Leben. Irgendwelche Wirtschaftsbosse, die parken derweil ihre Millionen in Steueroasen.
15: Mann, Ralle, weißt du, ey, heute bist du echt in deinem Element, wa?
16: Ja, schaut mal einen Gang zurück. Das können wir nicht mehr anhören.
8: Ja, aber stimmt doch. Oder findest du das nicht? Wegen so einer Lappalie jemanden ins Gefängnis stecken, Alter.
17: Ich will nicht ins Gefängnis.
8: Sowas kostet den Staat pro Häftling 10.000 Euro. Das ist so ein Schwachsinn, ja? Dann sollen sie von dem Geld doch lieber den Nahverkehr für die Armen umsonst machen.
16: Ja, das stimmt, ja, hast ja recht. Aber wie können wir den Boris jetzt ganz konkret helfen?
15: Vielleicht eine andere Anwältin. Also, die er hat, scheint jetzt nicht so der Burner zu sein. Ne?
16: Hast du niemanden in der Familie, der dir Geld leihen könnte?
18: Nee. Meine Frau ist gestorben. Vor 2 Jahren.
16: Es tut mir leid.
18: Die hat sich immer um alles gekümmert.

0: Öcki, Straßenbahnski. Die haben doch garantiert eine 0,8 Zoll Metallkante. Oder meinetwegen auch 1 Zoll, ist ja gut. Wenn du da eine Weiche umstellen willst, dann brauchst du einen vertikalen Muffendreher. Mindestens Größe 8 mit Vierkantaufsatz. Specki, das ist doch Spezialwerkzeug. Wir hatten sowas einfach mal dabei, wenn er durch die Stadt geht. Bitte.
1: Das Trolley-Problem. Ja. Das ist rein hypothetisch.
0: Nein, Specki, das ist nicht hypothetisch. Das ist einfach nur idiotisch. Warum stehen da überhaupt 5 Leute auf den Gleisen? Und warum gehen die nicht einfach weg, wenn die Straßenbahn kommen sehen? Man ist irgendwie blind und taub? Erstellt bitte schön 5 blinde und taube Menschen mitten auf eine Straße. Kann man nicht machen.
2: Ey, Vorsicht, stopp mal, warte mal. Hey, hey, was ist denn jetzt los? Was macht der denn? Hey! Mahlzeit! Was soll das denn hier werden?
3: Ich habe eine Panne.
2: Aha. Springt der nicht an, oder wie?
3: Steht einfach rum, mitten auf der Straße, kann ich nichts gegen machen.
2: Da wollen wir mal schieben helfen, wa? Anne, kommst du mal bitte?
3: Nein, danke.
4: Sie wollen nicht, dass wir Ihnen helfen?
3: Nein.
5: Morgen, kaputt?
4: Da war jetzt mal Klartext, Kollege. Was soll denn der Quatsch?
3: Ich bin nicht Ihr Kollege und manchmal sind die Dinge eben einfach so, wie sie sind.
4: Ja, aber wir müssen durch, wir müssen arbeiten, gerade heute.
3: Ja, ja, ja, ich kenne das. Das hatte ich neulich auch. Da musste ich ganz dringend los, einen Zug nach München kriegen. Ich hatte da einen ziemlich wichtigen Termin. Und dann stand da so ein Müllwagen direkt vor meiner Auffahrt. Ich habe freundlich darum gebeten, dass Sie ein Stück vorfahren mögen, damit ich daran vorbeikomme. Aber die meinten nur immer mit der Ruhe. Geht ja gleich weiter. Die Dinge sind halt so, wie sie sind. 5 Minuten! Haben Ihre Kollegen die Straße blockiert. Ich habe den Zug verpasst und mein Termin wurde abgesagt.
4: Im Ernst? Und das ist jetzt Ihre Rache?
3: Das war ein ziemlich wichtiger Termin, den ich wegen Ihnen verpasst habe.
4: Ja, da muss man mal früher losfahren. Puffer einmal, oder? Zeitmanagement ist mal sowas.
3: Ich bitte Sie, lassen Sie mir vor allem Müllmann nichts über das Zeitmanagement erklären.
5: Ja, ohne unser Zeitmanagement würden Ihre Tonnen nie abgeholt werden.
2: Also, Sie haben jetzt auch erzählt, was Sie erzählen wollten.
4: Und es hört sich auch wirklich rührend an.
2: Aber jetzt fahren Sie bitte Ihre Karre weg, ja?
3: Das ist keine Karre. Von so einem Wagen können Sie doch nur träumen.
4: Ja, aber ein Auto, was nicht fährt, das klingt eher wie ein Albtraum, oder?
3: Fahren Sie jetzt weg, oder nicht? Ich würde ja gerne, aber wie gesagt, der Wagen springt nicht an.
0: Wenn Sie auf den Straßenbahngleisen stehen würden, ja, würde ich die Weiche nicht umstellen.
2: Gib mir mal dein Telefon. Ich rufe Gary an.

0: Ich helfe.
1: Ah, du passt auf, dass dich noch jemand einsteigt und niemand was klaut. Okay? Das heißt, Wagenwache ist ganz wichtig.
0: Das mache ich. Ich passe gut auf.
1: Ja, weiß ich. Was sagt eigentlich Doris dazu, dass sie schwanger ist?
2: Sie hat einen Schock, glaube ich. Sie dachte ja, dass sie keine Kinder mehr kriegen kann.
1: Ach so.
2: Aber dann, das kam völlig unerwartet. Hm.

0: Und sie will es auch nicht haben, oder?
1: Irgendwie schon, irgendwie auch nicht. Ich weiß auch nicht. Vorgestern, da haben wir noch überlegt, ob wir nicht gemeinsam irgendwie ein Sabbatical machen, ein halbes Jahr durch Asien reisen. Ja. Und gestern stellt sich plötzlich raus, dass sie schwanger ist.
0: Tja. Das ist das Leben. Dinge passieren manchmal so, einfach so.
1: Ganz starke Analyse. Werner David Precht, ganz philosophisch, toll. Hilft mir sehr.
2: Hilft mir total weiter.

0: Hallo.
1: Hi.
2: Hallo.
0: Habt ihr vielleicht einen Schluck Wasser für mich? Sind das alles Ausquartierte?
2: Ja, wir sind hier so eine Art inoffizielles Auffangzentrum geworden.
0: Das passt ja gut. Ich kann nämlich auch nicht in meine Wohnung. Ich habe in einer Stunde einen super wichtigen Termin und da kann ich unmöglich so auftauchen.
2: Ja, nee.
3: Das stimmt.

0: In der Schule musst du trotzdem gut aufpassen. Sonst wirst du nämlich nichts. Auch kein Müllmann.
1: Ich werd aber kein Müllmann. Ich werd Fußballer.
0: Aha. Und zeig mal, was du drauf hast. Na? Na?

0: Rüber. Oh. Hast du gesehen?
1: Kannst du den so rollen, diese Rufnummer?
2: Hier, guck mal, Boris nimmt seinen Job als Wächter auch sehr ernst.
1: Ja, ja.
3: Ein Kind, so bitte.
4: Was machen wir mit dem Abend, Karl?
2: Ich weiß es nicht.
4: Hey, super.
1: Komm gleich. Yay! Yeah. Super, du wirst mal Weltmeister.
4: Gut.
5: Mein Kurt war auch so schön schlank. Der hatte auch so eine gute Figur.
6: Und?
7: Ja, ist doch perfekt.
6: Hey, vielen, vielen Dank nochmal.
7: Kein Thema. Ja, wir können ja bestimmt bald in die Wohnungen zurück.
6: Ja, hoffentlich. Ja. Gut, ich muss los. Bis dann.
7: Bis dann.
6: Ciao.
8: Tschüss.
6: Ciao.
9: Hm, steht dir gut.
7: Dankeschön.
10: Wir haben die Bombenentschärfung unterbrochen.
9: Was?
11: Was? Nein.
7: Unterbrochen?
10: Also die Bombe liegt wohl irgendwie schief und die kommen nicht an irgendwelche Drähte ran, steht hier. Das ist eine ganz spezielle Situation und die fliegen jetzt extra einen Experten für genau diesen Bombentyp aus München ein.
9: Man hat sich so daran gewöhnt, dass die Dinger entschärft werden, man denkt sich gar nichts mehr dabei. Ich mache mir gar nicht klar, dass so eine Bombe wirklich explodieren kann. Alles andere mit Scheißkrieg.
10: Papa? Was? Warte, warte, nicht so schnell. Ein Schwarzfahrer. Gefängnis?
9: Gefängnis? Was hat er sich jetzt schon wieder aufgehalten?
10: Papa, sag noch mal, ich höre dich nicht. Was?
4: Ja, danke dir. Tschüssi. Leute, Annika sagt, diese Pflichtanwälte, ja? Die haben überhaupt keine Zeit. Völlig überlastet. Außerdem muss Boris wahrscheinlich die Hälfte von den Strafgebühren gleich als Anzahlung hinlegen.
6: Was?
4: Ja.
6: Das allein sind doch schon mehr als 2000 Euro.
4: Sondern herbekommen.
1: Ja, aber wenn sein Anwalt...
6: Ist eine Anwältin.
1: Ja, seine Anwältin. Sich da nicht richtig reinkniet, dann helfen ihm die 2000 Euro auch nicht. Wo auch immer er die herholen will.
4: Ja, aber... Irgendjemand muss sich doch um den armen Kerl kümmern.
1: Ja.
9: Mein Werner.
10: Opa.
9: Werners Vater.
10: Ja, ich glaube, dieser Schwarzfahrer erinnert ihn an Opa.
9: Ich dachte, dein Großvater war eher so ein Tyrann. Werner redet nicht gern über ihn.
10: Mhm. Ich habe den auch kaum gekannt. Als Papa ein Kind war, war der wohl richtig gemein, geradezu bösartig. Papa war mit ihm alleine, Oma ist ja früh gestorben. Er ist für ihn geflüchtet, so wie er sich das leisten konnte. Aber als Opa dann alt war, haben irgendwann die Nachbarn angerufen und gesagt, dass er völlig verwahrlost sei.

0: hab Hunger. Wir machen gleich eine Pause. Ich hab großen Hunger.
1: Wann hast du denn das letzte Mal ausgegessen?
0: Gestern? Ich weiß nicht.
1: Naja, bin gleich da. Gut.
0: Deine Frau muss das Kind kriegen.
2: Was?
0: Wenn man ein Kind hat, ist man später nicht allein, so wie ich. Die Kinder kümmern sich.
2: Naja. Das ist doch aber ein sehr egoistischer Grund.
0: Kinder lieben ihre Eltern. Eltern lieben ihre Kinder. Alle werden geliebt. Da hat doch jeder was von. Meine Helga und ich, wir wollten immer ein Kind. Haben aber keinen zurückgekriegt.
3: Gut, ich glaube, wir müssen los, oder?
4: Ja.
3: Ja, ich mach das.
1: Mal stellen wir hin, genau.
3: Ja.
5: Wenn die Polizei erfährt, dass meine Eltern mich und Ali so lange allein gelassen haben, dann kriegen die voll Ärger, glaube ich. Ich habe das mal gegoogelt. Vernachlässigung der Aufsichtspflicht oder irgendwie sowas. Vielleicht muss Ali sogar noch ins Heim. Er kann ja auch nicht die ganze
3: Kleiner,
5: Zeit...
3: Vorsicht!
5: Entschuldigung.
3: Ist alles okay?
5: Ja, nee, also... Wissen Sie, wie lange das Gebiet da hinten noch gesperrt ist? Ich muss da ganz, ganz dringend rein.
3: Nee, sorry, weiß ich nicht. Aber kann nicht mehr lange dauern.
5: Dankeschön. Hör zu, du darfst auf keinen Fall deinen Eltern erzählen. Sonst erzählen die es meinen Eltern oder die rufen die Polizei an oder irgendwie sowas.
0: Ihr seid doch so klug. Wisst ihr, wie man Strom zurückkriegt?
3: Strom?
0: Ja. In meiner Wohnung, die haben mir den Strom abgeschaltet.
2: Ach, je.
3: Hast du dich bezahlt?
0: Ich weiß nicht. Ach, das ist alles so kompliziert. Ich soll da was ausfüllen. Im Internet, aber ich habe gar kein Internet.
1: Aber Boris, warum hast du nicht schon längst jemanden um Hilfe gebeten? Gib doch Stellen dafür, Ämter.
0: Ich bettle nicht.
2: Das ist kein Betteln. Das steht dir zu, solche Unterstützung.
1: Ja.
0: Ach, ich weiß nicht. Ich will ins Auto.
3: Arme ist aber auch von allem überfordert, ne?
1: Achso, kann man doch nicht ins Gefängnis stecken. Geht er doch kaputt?
0: Ich gehe nicht ins Gefängnis.
1: Nee, nee.
0: Eher bringe ich mich um.
1: Nein.
0: Nicht ins Gefängnis. Zu all den schlimmen Menschen. Boah. Ich bin doch kein Verbrecher.
1: Nein, bist du nicht.
0: Ich bringe mich um, wenn die mich ins Gefängnis stecken.
1: Beruhig dich doch mal, okay? Du schaffst es schon. Na? Wird alles gut, wir helfen dir.
2: So, los, wir müssen.
1: Ja, kommt.
2: Achtung.
6: Danke. Der Bombenspezialist aus München ist jetzt anscheinend gelandet.
7: Dann kann es ja locker noch 2 Stunden dauern, bis die Bombe entschärft ist.
8: Oder explodiert. Ich meine nur, das ist das, was Bomben tun, oder?
7: Ja. Auf jeden Fall bleibt die Sperrung noch.
6: Okay, was ist jetzt mit Specky und dem Spinner, der die Straße blockiert?
7: Die Polizei ist informiert, aber die sagen, das dauert noch, bis sie sich darum kümmern können. So eine Lappalie sei keine Priorität.
6: Wie Lappalie? Ein einzelner Querulant, der eine ganze Straße blockiert, das ist doch keine Lappalie.
7: Die Polizei ist völlig überlastet. Die ganze Stadt ist ein einziges Chaos.
6: Ja. Wie verfahren? Ihr habt doch ein Navi.
8: Stadtreinigung, komm mal, Hotline. Kowalski am Apparat. Was kann ich für dich tun, Kollege?
6: Wie kann man sich denn heute noch verfahren?
8: Die Flensburger Straße ist überschwemmt. Mit Bier oder was? Kleiner Scherz. Also, in der Flensburger stehen ja fast nur Einzelhäuser. Wenn da mal ein paar Tonnen nicht gleich abgeholt werden, ist das nicht so schlimm wie in einer Hochhaussiedlung.

0: Wo genau steht ihr jetzt? Ecke Plötzner Allee. Aha, dann fahrt ihr jetzt rechts, durch die Unterführung durch, dann gleich wieder links und dann seid ihr schon wieder auf eurer Route. Apropos Plötzner Allee. Es gibt da einen wunderbaren Italiener mit einem prima Mittagstisch. Der hat so Calamari in Tomatensauce mit einem Hauch von Knoblauch. Aber zum Mittagstisch habt ihr jetzt wohl keine Zeit, oder? Alles Gute, Kollegen, und meldet euch, wenn es Probleme gibt.
1: Ja.
0: Kann ich vielleicht noch ein bisschen was von dem gruseligen Instant-Kaffee bekommen?
1: Das machst du.
2: Ja.

0: können keine Ausnahmen machen.
1: Ja, ich weiß, aber meine Mutter ist in der Wohnung.
0: Ja, es tut mir leid, aber...
1: Patrick, ich pflege meine Mutter. Ich muss in diese Wohnung, okay? Bitte lassen Sie mich...
2: Hey! Du schon wieder!
3: Wenn du noch einmal versuchst, da reinzugehen, dann nehme ich dich fest. Kann ich deine Eltern auf der Wache abholen?
1: Entschuldigung. Hallo, Mama?
4: Ja, alles super hier. Ali macht gerade Mittagsschlaf.
1: Ach, das schon im Radio?
4: Ja, hier sind irgendwelche Straßen gesperrt, aber unser Haus nicht. Braucht euch keine Sorgen zu machen, alles okay.
1: Nee, wieso? Ich klinge doch nicht komisch. Wirklich, alles okay. Ali schläft wie ein Baby. Tschüss.

0: Er ist ja völlig überzuckert, der Kleine.
1: Ich glaube, jeder im Laden hat ihm schon irgendeine Süßigkeit geschenkt.
0: Der ist aber auch süß.
1: Ja, echt süß.
0: Und was mit dir? Hättest du auch gern so ein kleines?
1: Ja, eigentlich schon, aber eins nach dem anderen, oder? Ich meine, Tarek und ich wohnen noch nicht mal zusammen.
0: Tarek wäre bestimmt ein super Papa. So wie Werner.
1: Ich bin mir ehrlich gesagt gar nicht so sicher, ob Tarek überhaupt Kinder will.
2: So. Auch soweit abgeschickt. Semester gerettet.
0: Gratuliere.
2: Oh, endlich. Danke, dass ich das hier machen durfte.
0: So selbstverständlich.
2: Nee, ist es nicht. Sind längst nicht alle Leute so nett wie Sie.
3: Kannst du mal Nemo halten? Ich muss mal auf die Toilette.
0: Frau Nöte.
2: Schönen Tag noch.
0: Ja, tschüss.
4: Nick, jetzt ist schon mehr als eine Stunde rum.
5: Ja, du hast recht, vielleicht sollten wir wirklich bald die Polizei rufen.
4: Ja, das wäre besser so.
5: Aber lass uns noch ein bisschen warten, okay?
6: Mann, was stimmt mit dir nicht, du Wutbürger?
7: Das geht hier rein, da wieder raus.
8: Okay, jetzt reicht's. Letzte Chance. Fahr endlich deine Scheißkarre weg!
7: Ihre atavistischen Männlichkeitsgebärden beeindrucken mich nicht im geringsten, wenn man nicht in der Lage ist. Wie?
9: Leute, kommt mal her! Kommt mal her! Kommt mal her! So ein Auto kann man auch wegtragen, wenn man genug Leute hat.
7: Und wenn die Karre dabei Beulen und Kratzer bekommt, dann tut mir das leid. Aber dann kann man das nicht ändern.
9: Lassen Sie mein Auto in Ruhe.
8: Kommt mal unter den Kotflügel greifen. Hopp, unter den Kotflügel greifen. Du da, kannst ruhig über die Haube gehen. Geht schneller.
9: Hey, hey, hey, hey. Weg von meinem Auto. Weg von meinem Auto.
8: Und hopp. Weg, weg, weg. Komm, komm, komm. Weg hier. Hier, Proleten, Rechtsback. Das wird ein Nachspiel haben. Das kann ich Ihnen versprechen.
7: Vorsichtig. Beleidigungen können vor Gericht so richtig teuer werden. Geht mal weg.
9: Rechtsback!
8: Ah, das Auto fährt! Ein Wunder! Ah. Danke, vielen Dank. Danke, danke, danke. Arne, jetzt müssen wir eine Menge Zeit aufholen.
10: Speck, ich hab noch mal über dieses Trolley-Problem nachgedacht. Wenn da wirklich fünf Minuten.
8: Nicht jetzt, Arne. Komm.

0: legendäre Route 66 hier.
1: Die Kollegen könnten richtig Zeit sparen, wenn sie links über die Blankenburger Straße reinkommen würden. Das ist doch total umständlich, wie die jetzt fahren.
2: Oh, der Systemadministrator scheint etwas hinbekommen zu haben. Der Computer fährt wieder hoch.
3: Ja, auf Computer kann man sich nicht verlassen. Auf Menschen schon. Also früher, als ich angefangen habe in der Mühle, da gab es überhaupt noch gar keine Computer. Da haben wir alle Pläne mit der Hand.
4: Kowalski, ich glaube, es gibt was Neues, Mama.
5: Spezialist inzwischen am Gelände eingetroffen und macht sich für die Entschärfung bereit. Das Problem besteht darin, dass die Bombe in einem ungünstigen Winkel liegt und verhindert, dass die Bombe gedreht werden kann, ohne zu riskieren, dass sie detoniert. Der Entschärfer wird jetzt die Situation vor Ort genau inspizieren und dann wird offenbar entschieden, ob eine Entschärfung trotz der widrigen Umstände möglich ist oder ob er sich gezwungen sieht, eine kontrollierte Schwenkung einzuleiten.

0: hier suche ich Bert.
1: Ja. Was hat Don gesagt? Improvisation ist gefragt.
0: Weil die feigen jetzt.
2: Hier, frag die Polizei.
0: Die suchen mich. Nein, keine Polizei.
1: Nein, die suchen nicht die

0: Es gab einen Durchbruch.
1: Was war?
2: Fahrt. Und dann. Wir holen den jetzt da raus.
0: Das ist eine Bombe, Werner.
1: Ja, eben.
3: Ja, aber der Polizist hat doch gesagt, die kümmern sich.
2: Ich denke, es ist besser, wenn wir ihn finden, statt der Polizei. Falls sie den überhaupt ernsthaft suchen.
0: Aber da ist...
2: Ja, jetzt hör doch mal auf mit deinen Bedenken, Ralle. Den ganzen Tag jammerst du uns die Ohren voll. Die Welt ist nur noch voller Egoisten, da kann man doch keine Kinder reinsetzen. Überhaupt, es gibt niemand mehr, der Mut hat, Entscheidungen zu treffen.
0: Ja, ja, ja, verstanden, danke.
2: Okay.
4: Gut. Wie kommen wir da jetzt unbemerkt rein? Was?
0: Ja, schickst du Bernd, ja? Okay.
5: Hallo.
0: Ja?
5: Ist das eigentlich eine lange Ausbildung?
0: Was?
5: Polizist. Das ist eine lange Ausbildung. Weil ich überlege, ob ich mich umschulen lasse. Ob ich Bulle werde. Also Polizist. Es ist nämlich voll mein Ding, wirklich. Polizei und so. Ich habe auch jeden einzelnen Tatort gesehen, auch die ganz alten, wo sie noch drin geraucht haben und Frauen nichts zu sagen hatten.
0: Das Kripo hat mit normaler Polizei nichts zu tun.
5: Ach so. Ja, aber im Verkehr regeln sie auch gut.
0: Entschuldigen Sie, aber das ist ein echt stressiger Tag. Und ich...
5: Oder so berittene Polizei. Doch, Pferde und so Pferde finde ich ja voll geil. Also, ich bin jetzt auch noch nie auf einem Pferd geritten, aber...
0: Entschuldigen Sie, aber ich muss jetzt wirklich...
5: Oder Motorrad. Was ist denn mit Motorrad?
0: Das sind eigentlich Ihre Kollegen.
5: Ist das eigentlich eine eigene Art von Polizei oder ist
0: Motorradpolizei? Hey, zurück! Sind Sie wahnsinnig? Was ist Ihr Kollege? Der mit dem Ohrring.
6: Der macht Mittagspause. Ja.
0: Wenn der da reingegangen ist...
6: Nee, dann... nee, der mampft eine Stulle.
0: Ich glaube, Sie sind sich nicht im Klaren.
5: Wir müssen jetzt auch los, weil der Müll holt sich auch nicht von selbst.
0: Sie dürfen noch nicht.
5: Machen auch einen echt richtig guten Job. Vorbild.
7: Achtung, Achtung an alle Einheiten. Die Entschärfung beginnt jetzt.
8: Aussperre gesichert.

0: wieder da, Ali. Tut mir leid, dass es so lange gedauert hat. Ali? Ali!
1: Boris!
2: Ich glaube, wir sollten langsam mal die Polizei rufen.
3: Ja, das glaube ich auch.
4: Aber vielleicht stecken die Eltern einfach nur im Verkehr fest. Ich meine, an einem Tag wie heute?
5: Bei uns geht's ihm allemal besser als auf einer Polizeiwache.
2: Ja, aber ganz ehrlich, so lange steht man nicht mal in Berlin im Stau.
1: Boris! Boris!
6: Was für ein Tag. Arme Boris.
7: Ja, auch echt Unterstützung. Nicht nur juristisch, im Alltäglichen, mit seinen Finanzen. Aber das können wir ja nicht regeln, weißt du? Wir sind ja keine Sozialarbeiter. Auch wenn Werner das manchmal ein bisschen anders sieht.
6: Ja, aber wir müssen doch trotzdem dafür sorgen, dass sie den nicht ins Gefängnis stecken, Mann.
7: Ja, aber erstmal muss Werner ihn finden. Sag mal, Tari. Hey, Schatz, alles in Ordnung?
8: Ja, ja, alles in Ordnung. Ich habe nur nachgedacht, ich möchte das Kind.
7: Oh?
8: Ich weiß, es ist eine Risikoschwangerschaft in meinem Alter, aber ein Kind ist doch schön. Ich meine, du und ich, wir sind doch

0: ganz gut zusammen.
1: Früher wollte ich immer ein Kind, aber es hat sich nicht ergeben, weil ich nicht den richtigen Mann gefunden habe. Und dann habe ich mich damit abgefunden, dass ich nicht mehr Mutter werde. Aber es ist doch ein Geschenk. Ein großes.
0: Schönes Geschenk. Halle?
1: Bist du noch dran?
2: Ja. Ja, ja, ich... Du, hier ist gerade die Hölle los. Wasserrohrbruch, dann Bombenfund und überall Straßensperrung. Wir reden da heute Abend drüber. Ja?
0: Okay. Alles klar. Bis später dann.
1: Ich liebe dich.
2: Ich dich auch.

0: Das sieht nicht gut aus. Ist alles total porös und ich komme nicht an die Hülse. Aber ist jetzt schon instabil. Das könnte jederzeit. Ich muss es jetzt versuchen, aber.
1: Dann sollten wir das lieber von einem Roboter machen lassen.
0: Der kommt da nicht ran, ist völlig verkantet. Ich muss die Hülse rausnehmen und gleichzeitig.
1: Sind Sie sicher? Können wir nicht?
0: Nee. Ab hier gibt's kein Zurück mehr.
1: Drück mir die Daumen.

0: Boris!
1: Guten Tag. Können Sie mir sagen, wo hier der Bus nach Tempelhof fährt?
2: Ja, hallo?
3: Hallo? Wo ist Ali? Geht's ihm gut?
4: Ihr werdet es nicht glauben, aber ich habe hier so einen Opa stehen.
5: Ah, ja, das muss dieser Müllmann sein. Da hatten wir vorhin eine Meldung von einer der Straßenposten.
4: Müllmann?
1: Mein bester Freund ist Müllmann. Das ist der Werner.
4: Aha.
5: Schick ihn zur Westsperre. Da nehmen wir ihn in Empfang.
4: Gut. Passen Sie auf. Sie gehen jetzt ganz schnell die Straße darunter, okay? Und
1: ja.
4: Dann die nächste links. Zügig.
1: Ja.
4: Zack, zack.
1: Und da ist dann der Bus.
4: Da nimmt sie einen Polizist in Empfang und der bringt sie aus dem
1: Gefängnis. Nein! Keine Polizei!
0: Boris! Boris, warte!
4: Das sind Zirkus hier.
0: Boris!

0: Kann doch nicht wahr sein.
1: Ja, den Späti kenne ich. Das ist doch der, wo es die Schokokussbrötchen gibt, oder?
2: Entschuldigung, gibt es hier Schokokussbrötchen?
3: Ja, eine meiner Spezialitäten. Willst du eins?
2: Nee, danke. Ja, das ist der Späti mit den Schokokussbrötchen.
4: Wir warten dann auf dich.
1: Okay, ja. Tschüss.
2: Gute Neuigkeiten. Das war Alis Bruder. Der kommt den Kleinen gleich abholen.
3: Na endlich. Super.
5: Ja, das wurde aber auch Zeit.
6: Malik kommt.
7: Boris! Boris, warte, warte, ich tu
8: dir... Dana, hallo!
7: Boris! Bist du verletzt?
8: Ich weiß nicht.
7: Herr Su, wir müssen dringend hier weg. Das ist alles Sperrgebiet. Ja? Man hat eine Bombe gefunden und die kann jederzeit losgehen. Verstehst du, Boris?
8: Au, mein Bein!
7: Kannst du aufstehen?
8: Ich versuch's.
7: Ja, komm. Probier's. Komm, probier's. Okay, halt dich fest da hinten am Rohr. Da, kannst du festhalten. Versuch dich zu beeilen, wir müssen dringend hier weg.
5: Schaffst du, komm.
8: Au, mein Bein.
7: Gut gemacht, super. Kannst du jetzt zu mir kommen hier, auf das Rohr, komm. Ja, gut gemacht, Boris, gut. So, jetzt pass mal auf. Bei drei ziehe ich dich hoch. Okay, wir probieren's. Eins, zwei, drei. Oh. Warte. Eins, zwei, drei. Mensch, Papa, du musst schon... Boris, du musst mir ein bisschen mehr helfen. Ich schaff das nicht alleine. Ja? Komm.

0: Auf drei. Ja. Eins, zwei.
1: Oh, oh, oh, Mann!
0: Hey, komm mal her, komm schnell her.
2: Ich kann nicht, ich muss.
1: Hilf mal ihm, das ist ein Notfall, der ist da reingefallen.
0: Hallo.
1: Komm.
0: Hier, nimm nur den Arm. Ich den? Hier, so, so ein Griff. Okay, Achtung. Und eins, zwei. Au! Ja. Geht's?
3: Jetzt.
0: Okay, Shit. Super, super, super.
3: Ja, jetzt bin ich mit den Knien
0: okay,
3: oben.
0: Okay, super. Geht's? Wir halten dich, komm. Sehr schön. Gut, super, super.
3: Oh.
0: Boris, das machst du toll. Ah, so jetzt. Ein Schritt noch. Komm. So, wir haben's.
3: Oh.
0: Super.
2: Ich muss los.
1: Ja, ja, danke dir. Beeil dich, schnell. Lass schnell raus hier.
0: Kannst du gehen?
3: Nein. Aber humpeln.
0: Komm, Shift. Auf geht's.
3: Komm mal.

0: geschafft. Ich hoffe, ihr habt ein kaltes Bier für mich, wenn ich zurück bin.
1: Gratuliere, eine Meisterleistung. Dafür gibt's kein Bier, dafür machen wir einen Champagner auf.
0: Nee, danke, aber so ein kühles Helles ist mir jetzt lieber. Bis gleich.

0: Ah, da sind sie ja.
1: Na, Gott sei Dank.
0: Aua. Wir haben es gleich. Geh du zuerst hier?
1: Ich geh schon.
0: Boris!
1: Hallo.
0: Was machst du denn für Sachen, Mann?
1: Oh, ich hatte ein Riesenglück. Ich bin in eine Grube gefallen.
0: Ja.
1: Da war ein Bauarbeiter.
0: Aha.
1: Der wollte die Polizei holen. Aber Werner hat mich gerettet.
2: Naja, ich war nicht alleine.
0: Hier, Specke hat auch angerufen. Bei denen hat irgendein Typ die Straße zugemacht. Und dann haben sich aber alle anderen Passanten zusammengetan und gemeinschaftlich.
1: Ah, ja, ja. So fühlt ihr euch jetzt eigentlich alle berufen, mir zu erzählen, wie gut die Menschheit ist. Und das ist auch nicht euer Problem, ob ich jetzt Vater werde oder nicht. Wenn die Menschen so gut sind, warum liegt denn da eine Bombe in Berlin? Hä? Weil die netten Leute Krieg führen. Weil sie das schon immer gemacht haben und weitermachen werden.
3: Du hast nur Angst, weil Vater werden eine große Sache ist. Die größte Sache, die man machen kann im Leben. Und weil du nicht weißt, ob du das kannst. Weil nämlich dann das ganze Leben sich ändert und da plötzlich jemand ist, der wichtiger ist als du selbst und alles andere. Ja, und da ist es doch ganz normal, dass man da Angst hat. Aber du wärst bestimmt ein toller Vater, weil du dir Sorgen machst. Gute Väter müssen sich nämlich viele Sorgen machen.
1: Okay, können wir jetzt weiterarbeiten? Denn wie ein weiser Mann schon sagte, der Müll holt sich nicht von alleine ab.
2: So, so. Wir bringen ihn zu Gabi.
1: Das ist gut.
2: Gabi, ja. Gabi ist meine Freundin. Die ist total nett.
1: Aua.
2: Warte, wir helfen dir. Warte, warte.
4: Jetzt noch die Fühle anders weg?
1: Ja, das geht weg. Mann, danke.
5: Mann, Ali, es tut mir so leid.
6: Malik! Wo warst du so lange?
1: Gute Frage. Wo warst du denn?
5: Das war alles ganz furchtbar. Ich wollte nämlich nur kurz zum Supermarkt und Ali hat geschlafen. Und wenn Ali schläft, dauert das ja so eine Stunde. Und da dachte ich, ich kann ganz schnell allein.
4: Moment mal, ganz von vorne. Wo sind denn deine Eltern?
5: Bei Oma Amina in Bremen. Oma Amina muss ins Altersheim und meine Eltern sind da für 2 Tage, um alles auszuräumen und klarzumachen. Und ich und Ali würden dann nur stören und deswegen sollten wir zu Onkel Masud. Das ist Mamas Bruder. Aber der ist so ein Idiot und da wollten wir nicht hin. Und dann habe ich gesagt, ich kann doch auf Ali aufpassen. Ich bin doch kein Baby mehr. Und erstmal haben meine Eltern gesagt, nee. Aber dann hat mein Papa gesagt, naja, irgendwann müssen wir ihm ja auch mal was zutrauen.
7: Wie alt bist du denn? 11?
5: Ich bin 12.
7: Oh, Entschuldigung.
8: 12.
5: Naja, auf jeden Fall lief alles eigentlich voll gut. Und ich war krass zuverlässig die ganze Zeit. Und heute Abend kommen meine Eltern ja wieder. Da wollte ich Nudeln kochen, als Überraschung.
7: Nudeln?
5: Ja, deswegen war ich ja zum Supermarkt. Aber im Supermarkt habe ich dann einen Kumpel getroffen. Und der hatte ein neues Longboard. Voll das geile Teil. Und
4: plötzlich war alles abgesperrt und du konntest nicht zurück in die Wohnung.
5: Ich habe mir solche Sorgen gemacht.
4: Es ist ja zum Glück nichts passiert. Guck mal, Ali geht's ja gut.
9: Trotzdem, also ich finde das unverantwortlich von den Eltern. Der Junge ist 12. Mit 12 ist man nicht erwachsen.
5: Erzählen Sie das jetzt meinen Eltern?
9: Nein.
10: Ja, also, nein.
9: Ja, doch, das müssen wir.
10: Machen wir nicht.
2: Hallo, Gabi, Schatz. Na, ich wollte jemand vorstellen, das... Sag mal, bist du unser Lebensretter? Das ist eine Überraschung. Ich bin Mr. Werner.
5: Malik.
2: Wollt mich. Ohne diesen jungen Mann hier wären Boris und ich aufgeschmissen gewesen.
1: Oh ja.
4: Boris.
1: Hallo.
2: Die ersten Kollegen kommen zurück.
11: Die haben heute echt was geleistet.
2: Das kann man wohl sagen. Wir aber auch. Vor allem du, Kowalski. Vielen, vielen Dank. Ohne dich wären wir völlig aufgeschmissen gewesen.
11: Tolle Arbeit. Von dir kann man wirklich noch was lernen.
12: Es war mir eine Freude. Ja, dann melde ich mal wieder.
2: Kowalski, warte mal.
12: Ja?
2: Ich weiß, du bist im wohlverdienten Ruhestand, aber ich dachte, hättest du vielleicht Interesse an einer Nebentätigkeit? Ich meine, solche Computerausfälle können ja jederzeit wieder passieren, vor allem bei den ganzen Hackerangriffen in der letzten Zeit. Du könntest uns einen analogen Notfallplan erarbeiten, damit wir beim nächsten Mal gewappnet sind. Also hier Stadtpläne überprüfen, Routen festlegen.
12: Sehr gerne. Wenn du meinst, dass euch das helfen würde?
11: Das wäre großartig.
12: Dann habt ihr mich jetzt sozusagen offiziell aus dem Ruhestand gerufen. Idee.
4: Und du versprichst mir, dass du deinen Bruder nie mehr alleine lässt?
5: Versprochen.
4: Super.
9: Das wäre super, wenn du das.
7: Ja, klar, gebe ich weiter.
4: Bis ihr zwei.
9: Vielen Dank nochmal.
7: Danke für alles. Ciao.
4: Gerne.
7: Ciao,
9: Ali. Ali, dass der Dino vergisst.
8: Der ist ja süß. Darf ich den mal streicheln?
10: Das ist ein Fisch.
8: Das war ein Scherz.
10: Ach so. In meiner Seniorengruppe ist ein Mann, der macht auch immer solche Scherze.
8: Seniorengruppe?
10: Im Gemeindehaus. Da trinken wir Kaffee und klönen und manchmal spielen wir auch was.
8: Das klingt ja nett.
10: Können Sie auch mal kommen? Dann haben wir schon zwei Witzbolde.
4: Du hast ein echt großes Herz.
7: Die Situation von eurem Boris ist aber auch echt kompliziert.
13: Also wenn der wirklich in den Knast muss, ist das sein Ende. Davon erholt er sich doch nie mehr wieder.
10: Halma.
13: Ich verstehe auch nicht, warum ein Richter sowas anordnet. Für so einen Menschen.
7: Die Richter müssen sich halt auch ans Gesetz halten.
13: Was ist doch ein Scheißgesetz?
7: Was ist ein Scheißgesetz?
13: Das ist ein Privatgespräch.
4: Ist schon okay. Den jungen Mann haben wir vorhin neu eingekleidet.
13: Was?
7: Ja, ich hatte heute einen wichtigen Prozess und da musste ich einigermaßen aussehen. Mhm. Ah, hier ist übrigens die Nummer von dem Mann, der dir vorhin die Sachen geliehen hat. Perfekt, vielen, vielen Dank. Das war sensationell hilfreich. Danke nochmal.
13: Moment, im Prozess. Sind Sie Anwalt?
7: Strafrecht hauptsächlich. Deswegen habe ich mich da gerade so ein bisschen eingemischt, weil ich dachte, ich könnte mich revanchieren und irgendwie helfen.
13: Das können Sie vielleicht tatsächlich.
10: Mau, mau.
13: Mhm.

0: Dafür könnten die ihn wirklich ins Gefängnis stecken.
1: Ja, das passiert leider häufiger, als man denkt. Total absurd. Aber ich helfe gern.
2: Ja? Klasse.
1: Kein Problem. Mhm. Aber euer Boris braucht wirklich eine Anzahlung. Ich sag mal von mindestens 1500 Euro.
3: Was, ohne die Anwaltskosten?
1: Ja, das ist fürs Gericht, damit die anerkennen, dass er zahlungsfähig ist.
4: 1500 Euro? Was ist denn?
0: So, ja, ich muss los. Ihr besprecht das weiter?
2: Ja. Also.
0: Boris, bis später, nicht wieder abhauen.
5: Tschüss, Werner.
4: Tschüss.

0: auch für uns. Und ich hätte diesen Tag nicht geschafft, wenn es nicht Kowalski unterstützt hätte, der jetzt mal wieder dabei ist. Super Arbeit. Ich werde dafür sorgen, dass wir das als außerordentliche Überstunden auch bezahlt bekommen. Und zwar möglichst bald, ja? Hey, Leute.
1: Alter, was machst du denn klein?
0: So, Leute, hört mal her. Wir haben heute jemanden getroffen, der dringend finanzielle Unterstützung braucht. Jetzt wird's bei ihm richtig heftig.
2: Und ich frage euch jetzt mal, ob wir ein bisschen was spenden können, ne? So ein Zehner oder so. Ich fange mal an mit Puffi. So. Komm.
3: Hey, Kollege,
4: weil jemand kein Bargeld dabei hat, ihr könnt mir das auch über ePay einfach schicken. Ich gehe jetzt einfach
2: da
4: rum.
2: Freut er sich. Super von euch. Vielen Dank. Okay. Dankeschön. Wer nichts kann, der kann halt nichts. Super, dankeschön. Dankeschön, danke, danke. Wir können froh sein, dass uns besser geht, ne? So, danke euch, danke schön, danke schön, danke schön. Boah, da kommt schön was zusammen, super.
5: So, 725 Euro. Hammer.
6: Bei mir sind fast 1000. 975.
1: Ach, das ist super.
6: Ja.
1: Da freut er sich.
6: Doch so viele gute Menschen, war alle?
1: Ja, ja.
2: Alle, übrigens, tut mir leid wegen heute. Das ist natürlich dein Privatleben, es geht mir auch gar nichts an, ob du Vater werden willst oder nicht. Sorry.
6: Ich glaube, wir fanden die Begründung einfach ein bisschen.
2: Ja, die war ein bisschen krass. Ne? Das hat Boris auch so gesehen. Also, naja.
7: Ja, ist halt ein ziemlich großes Ding, so ein Kind.
2: Quatsch. So, ungefähr so. Am Anfang.
6: Ja. Und am Anfang ist es ganz, ganz kleines Ding. Ja, ja. Aber es wächst natürlich.
2: Ja, ja, da muss man darauf vorbereitet sein, dass es wächst. Ist größer.
6: Und wenn du Pech hast, dann hast du am Ende so einen Brocken wie Specki.
2: Ach, stell dir das mal vor. Du hast so einen Specki, ey.
7: Also ihr seid vielleicht Knalltüten, wirklich. So, macht's gut, Jungs, bis morgen.
6: Warte, ich komm mit.
7: Nee, lass mal, ich hab noch was zu erledigen. Ciao.
6: Okay.
8: Oh.
9: Na du?
8: Komm rein. Schlimmer Tag?
9: Ja. Interessanter Tag.
8: Echt jetzt? Wir werden Eltern. Eins, zwei, drei, vier, fünf, sechs, sieben. Wie viele willst du denn? Ich tue mal ins Wasser.
7: Werner!
0: Gute Nachrichten.
5: Wir haben Geld für dich gesammelt.
10: Geld?
5: Ja.
10: Für mich?
5: Ja. Fast 2000 Euro hier drin.
8: Das ist ja toll. Ich rufe sofort Linus an.
5: Linus?
11: Das ist der Anwalt, weißt du? Der will sich auch um einen Sozialarbeiter kümmern, der Boris bei den alltäglichen Dingen hilft, damit das nicht wieder passiert.
2: Da siehst du, Boris. Mensch, kommt alles in Ordnung.
7: Ja.
2: Den nimmst du gleich mit.
10: Ihr seid alle meine besten Freunde. Danke.
2: Ja.
10: Danke. So viele Freunde an einem Tag.
2: Danke. Ja. So, Boris, jetzt gut.
5: Komm, wir bringen dich jetzt nach Hause. Mein langer Tag.
8: Hm? Ich fahre ihn schnell rum.
5: Oh, super.
11: Annika, danke. Ohne dich hätte ich das nicht geschafft.
5: Tschüss, mein Schatz.
8: Tschüss, Boris.
10: Ja, danke.
8: Na, komm.
5: Oh, noch mal. Das ruht dich schön aus, ne?
10: Ja. Tschüss.
11: Tschüss.
1: Hey.
11: War das ein Tag? Alles okay?
1: Mir wird erst jetzt langsam klar, dass ich richtig in Lebensgefahr war. Meine Bombe. paar Meter weiter. Falscher Schritt und aus. Krass. Das macht man sich viel zu selten klar, wie kurz so ein Leben sein kann. Ne? Dann ist es ganz plötzlich vorbei.
11: Deshalb sollte man auch jeden Tag
1: nutzen. Willst du mich heiraten?
11: Was?
1: Na, ich weiß auch nicht, wie lange ich noch lebe. Aber ich will mit dir leben. Jeden Tag davon.

0: Na, dann sage ich mal herzlichen Glückwunsch. Besser hättest du es nicht treffen können.
1: Ja.
0: Danke dir, Rüdiger.
1: Ach, in dem Zusammenhang wollte ich dich fragen. Du bist ja mein bester Freund, nicht wahr? Und zwar, ob du vielleicht bereit wärst?
0: Ja, sehr gerne bin ich dein Trauzeuge, Werner. Das ist mir wirklich eine große Ehre.
1: Nee, Trauzeuge habe ich schon. Nee, ob du bereit wärst, deine genialen Buletten zu machen für die Hochzeitsfeier. Die mit dem Geheimgewürz da?
0: Ja, klar.
1: Super, danke, vielen Dank.
0: Mach ich gerne. Und wie viele Gäste erwartet ihr so ungefähr?
1: Oh, kommen schon ein paar. Ja. Ja, ja. Och, Rüdiger. Mann, es war ein Spaß. Natürlich machst du Trauzeuge.
0: Mann,
1: Aber du weißt schon, dass Trauzeuge 50% der Hochzeitsfeier übernehmen.
0: Ja. Ja.
1: Inklusive Aufräumen. Also nicht nur so ein bisschen fegen. Nee, nee, nee. Durchwischen.
0: Ja, mach ich.
1: Gründlich.
0: Mach ich gerne.
1: Nee, aber also ein Junggesellenabschiedsabend. 4, 5 Leute, ein paar Tage. Vielleicht auf Malle.
2: Ja, du darfst nicht. Das ist logisch.

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0: 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Heute, 20.15 Uhr.

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6: Hallo Hessen, liebe Zuschauer. Schön, dass Sie heute noch mal mit dabei sind. Wir nehmen Sie nämlich heute mit in ein zauberhaftes Fachwerkstädtchen hier bei uns in Hessen, und zwar direkt am Main gelegen. Es geht nach Seligenstadt, wo historische Gassen, liebevoll restaurierte Häuser und ganz viel hessischer Charme entdeckt werden möchte. Denn am Sonntag ist der Tag des offenen Denkmals und Seligenstadt ist da unter anderem auch mit dabei. Und hier bei uns in der Küche gibt es zur perfekten Jahreszeit natürlich auch was Perfektes zu essen. Einen absoluten Klassiker, einen italienischen Klassiker. Es gibt Spaghetti, allerdings nicht Bolognese, sondern mit Salsiccia, Waldpilzen und Pecorino. Roberto Lombardi wird das Ganze für uns zubereiten und uns gleich sagen, wie wir das ganz einfach zu Hause selbst zaubern können. Jetzt kommen wir aber erstmal zu einem ganz anderen Thema. Berlin hat die Spätis. Hier bei uns in Frankfurt gibt es die Wasserhäusche. Und die gehören einfach zur Frankfurter Kultur dazu. Morgen findet in Frankfurt der Wasserhäusche-Tag statt. Und deshalb freue ich mich, dass er heute bei uns ist. Naim Yildirim, herzlich willkommen. Und wir wollen Sie natürlich oder dich auch gleich kennenlernen. Du betreibst seit 14 Jahren das Wasserhäuschen Heinrichs Bierstübchen in Niederurseler Landstraße. Und damit hast du auch schon den Frankfurter Nachbarschaftspreis gewonnen. Deshalb freue ich mich, dass du heute auch bei uns bist. Herzlich willkommen.
7: Dankeschön, Jens, dass du bitte. Vielen Dank für die Einladung. Wasserhäuschen ist in Frankfurt Orte, wo unterschiedliche Menschen, unterschiedliche Alter, unterschiedliche Herkunft, unterschiedliche Schichten sich zusammentreffen, unterhalten und Bierchen trinken. Und vielen Dank für die Einladung. Ich freue mich, dass überhaupt Wasserhäuschen in Frankfurt wieder, sage ich mal,
6: in sind,
7: weil wir hatten sehr lange

0: hat sich das ein bisschen gewandelt. Was macht diesen Ort so besonders, dieses Wasserhäuschen? Was für Menschen kommen zu dir jeden Tag?
1: Wie ich vorhin gesagt habe, unterschiedliche Schichten. Also wo kommt ansonsten eine Banktochter mit einem Lagerarbeiter zusammen und trinken gemeinsam Bierchen? Das ist nur bei Wasserhäuschen möglich. Und vor allem, wo du gerade gesagt hast, wenn jemand fremd ist,
0: ja,
1: im Stadtteil, wenn jemand neu kommt, erst mal kommt bestimmt zu einem Wasserhäuschen.
0: Ist das so, dass man erst mal alle kennenlernt? Warum hast du damals vor über 14 Jahren entschieden, ich mache das mit dem Wasserhäuschen? Ich probiere das.
1: Aus Not entstanden. Mhm. Ich hatte dann eine andere große Firma, da ist Bach runtergegangen. Da hat sich so einfach ergeben.
0: Und dann hast du ein Wasserhäuschen bekommen, weil das ist ja ganz, ganz schwierig. Ganz viele wollen ein Wasserhäuschen heutzutage mieten, um da zu arbeiten. Du hast eins. Was begeistert dich so sehr an dieser Arbeit dort und auch an den Menschen?
1: Vor allem die Arbeit mit den Menschen. Außerdem die Menschen, wie sie untereinander helfen, wie sie zusammenkommen, viele Sachen gemeinsam organisieren. Ich kann mich erinnern, vor 3 Jahren zum Beispiel hab ich eine Sammlung gesehen, untereinander haben Geld gesammelt. Habe ich dann gefragt, was ist denn los? Der gesammelt hat gesagt, wir sammeln für eine Person,
0: da helfen wir.
1: Weil er wird gerade den Strom abgestellt bekommen, wenn er nicht zahlt.
0: Ah, und dann haben alle zusammengelegt und haben sich so unterstützt.
1: Wenn jemand umzieht, Handwerker braucht, der eine sagt, meine Onkel kann das,
0: das ist gut zu wissen,
1: anschließen. Das ist halt Orte wirklich, wo man sagen kann, dass es kommen Menschen zusammen, ansonsten schwer haben würden im Leben, sich durchzusetzen.
0: Und umso wichtiger ist es, dass es die Wasserhäuschen hier in Frankfurt gibt. Morgen ist in Frankfurt der Wasserhäuschentag. Also wenn Sie Lust haben, mal an solchen Orten vorbeizugucken. Es gibt eine Internetseite, die das Stadtmarketing von Frankfurt aufgelegt hat. Und zwar wasserhaustag.de. Da können Sie gucken, wo überall Wasserhäuschen im Ort bzw. in Frankfurt verteilt sind und was da alles geboten wird. Es lohnt sich auf alle Fälle. Und ich sage vielen Dank, dass du heute bei uns warst. Und wünsche für morgen ganz, ganz viel Spaß.
1: Könnte ich auch sagen, was ich gestern morgen an.
0: Ja, sag noch schnell, was macht ihr morgen? Könnt.
1: Also, wir haben Live-Musik, Latein und kubanische Musik. Dann haben wir Würstchen vom Grill. Aber Highlight ist ab 18 Uhr ein Comedy-Abend mit der Comedy-Community aus Frankfurt. Ich würde das erste Mal beim Wasserhäuschen ausprobieren. Hoffentlich können wir dann in anderen Jahren wieder
0: weitermachen. Dass ihr das mal öfters machen könnt. Also,
1: ich möchte noch.
0: Willst du noch was sagen?
1: Ja,
0: okay, noch schnell. Komm, wir haben heute Zeit.
1: Stadt Frankfurt möchte ich bedanken. Erstmal im besonders Stadtmarketing, dass sie sehr gut Arbeit geleistet haben. Weil ansonsten in den anderen Jahren, diese Wasserhäuschentage, wo man gemacht hat, waren nicht so groß. Diesmal ist besonders schön, weil das Amt mit den Wasserhäuschenbetreibern zusammen das gestellt hat. Ich hoffe, dass das eine Tradition wird in Frankfurt.
0: Wir drücken die Daumen. Kommen Sie morgen vorbei. Vielen Dank, dass du heute da warst. Liebe Zuschauer, nicht nur morgen findet in Frankfurt was statt, sondern am Sonntag findet hier bei uns in der Bundesrepublik was ganz Besonderes statt. Und zwar der Tag des offenen Denkmals. Mit dabei ist auch Seligenstadt. Und da nehmen wir Sie ja heute hin mit und gucken uns mal an, was diese Stadt so einzigartig macht. Bevor wir jetzt in die Stadt gehen, fahren wir erstmal außen rum. Und zwar mit dem E-Bike.

0: Heute starte ich früh morgens in Seligenstadt, denn ich habe viel vor. Über 60 Kilometer mit dem E-Bike. Deswegen trinke ich jetzt noch meinen Kaffee und dann geht's los.
1: Meine Route führt mich dabei zum Großteil durch das Rhein-Main-Gebiet. Ich fahre rund 60 Kilometer über Hanau, Offenbach, Heusenstamm und Rottgau, bis ich hoffentlich abends wieder in Seligenstadt ankomme. Ohne Pause sollte man das mit E-Bike in 4 Stunden schaffen. Doch ich will natürlich auch etwas die Gegend erkunden und werde den einen oder anderen Stop einstellen.

0: Meine erste kurze Pause mache ich schon nach rund 15 Kilometern. Im historischen Schloss Philippsruhe in Hanau gibt es viel zu sehen. Hier bin ich mit dem Bürgermeister verabredet. Er war schon als Kind immer hier.
1: Was ist denn das Besondere am Schloss?
2: Das Besondere am Schloss ist, dass es eines der schönsten Barockschlösser ist, das sich im Eigentum von uns als Stadt Hanau befindet. Und allein durch seine schiere Größe, über 10.000 Quadratmeter Nutzfläche, es hat 365 Fenster. Also wenn Sie jeden Tag ein Fenster reinigen, sind Sie in einem Jahr durch und fangen wieder von vorne an. Und diese Größe und seine Schönheit ist damit enorm beeindruckend. Und wir sind stolz, dass es sich im Eigentum der Stadt Hanau befindet.
0: Ich werde noch ein paar Meter vom Bürgermeister begleitet. Und dann fahre ich weiter Richtung Offenbach. Denn so langsam bekomme ich Hunger. An meinem Radweg liegt der Offenbacher Stadtteil Bieber. Und da gibt es den Biergarten zur Käsmühle. Hier gibt es originelles Essen. Man kombiniert einfach hessische Spezialitäten miteinander und kreiert daraus etwas völlig Neues. Und man sitzt auch total schön.
1: Mittagspause. Ich bin gerade hier im Wirtshaus zur Käsmühle und die haben eine Spezialität. Handkäse mit grüner Soße und Parmesan. Für mich eine ganz wilde Kombination, aber mal sehen, ob es schmeckt. Ich probiere mal.

0: Das ist aber sehr lecker.
1: Die Strecke ist zwar lang, aber lässt sich ohne große Anstrengung fahren. Ich habe jetzt schon mehr als die Hälfte geschafft und mache mal eine kleine Verschnaufpause im Rottgauer Strandbad. Hier war ich vorher noch nie. Dabei ist das Gelände total weitläufig und man kann in Ruhe entspannen.

0: Schade, hätte ich gewusst, dass der See so schön ist, hätte ich meinen Bikini eingepackt und wäre da definitiv mal reingehüpft.
1: So, jetzt aber Schluss mit den ganzen Pausen. Ich muss auch mal wieder ein paar Meter Fahrrad fahren. Rund 20 Kilometer sind es noch. In Mainflingen entdecke ich dann direkt am Mainufer etwas sehr Praktisches.
0: Dass diese Strecke extra für Radfahrer ausgelegt ist, das sieht man auch hier dran. Ich habe hier einen Schlauchautomaten und direkt dahinter auch noch mal die Möglichkeit, den Schlauch direkt aufzupumpen und habe Werkzeug für alle Fälle.
1: Endspurt, denn fast habe ich meine 60 Kilometer geschafft. Zurück im schönen Seligenstadt.
2: Und mit Seligenstadt geht's jetzt auch weiter. Wir sprechen mit Ilka Hauke von der Stadt Seligenstadt jetzt auch noch mal ein bisschen über diese besondere Stadt am Main, kann man ja sagen. Ihr habt ja das große Glück, dass ihr auch direkt am Main liegt. Wir sprechen darüber, über Denkmäler. Das ist ganz, ganz wichtig, denn am Sonntag findet ja Tag des offenen Denkmals statt.
3: Ganz genau.
2: Seligenstadt ist da natürlich prädestiniert, macht da auch mit. Was ist dieser Tag denn ganz genau? Der findet bundesweit statt.
3: Genau, die Deutsche Stiftung Denkmalschutz organisiert und koordiniert dieses Kulturevent, muss man sagen, jedes Jahr bundesweit. Das ist immer am zweiten Sonntag im September. Steht immer unter einem anderen Motto. Dieses Mal haben wir Netzwerke, Infrastruktur und Denkmale. Und in Seligenstadt gibt es 15 Stationen, die an dem Tag öffnen. Öffnen und deswegen auch in dem Namen verbunden ist eben das Ganze. Das Interessante an diesem Tag ist, sind Denkmäler und andere Gebäude geöffnet, die sonst eben nicht der Öffentlichkeit zugänglich sind oder nur ganz selten.
2: Da sehen wir jetzt schon die Wegweiser, wo man dann entlang gehen kann, wenn man nach Seligenstadt kommt. Du sagst gerade, also Denkmäler sind da mit dabei, aber auch andere Gebäude. Was für andere Gebäude sind denn da noch mit dabei?
3: Also darf ich ein Beispiel nennen?
2: Ja, klar, gern.
3: Also es ist zum Beispiel, also auch dem Motto getreu, Netzwerke, Infrastruktur, Denkmale, wird ein ehemaliges Trafohäuschen offen sein, das jetzt ganz aktuell, im Mai war der Einweihung, zu einer Kolpingkapelle umgewandelt wurde.
2: Ach ja.
3: Das ist ein hochinteressantes Unterfangen. Das Trafohäuschen, das war 1924 gebaut, also der Turm, im Anbau gab es dann 1950.
2: Da sehen wir gerade im Bild sogar.

0: Genau.
1: Also das ist, aus dem Trafohäuschen wurde jetzt eine Kirche. Oder eine Kapelle.
0: Eine Kapelle, ganz ja. Genau. Das Trafohäuschen hat ausgedient. Das sind heute Trafoblocks, die gemacht werden sollen. Es sollte abgerissen werden. Und die Seligenstädter Kolping-Familie hat davon Wind bekommen und hat sich gesagt, Mensch, es sieht schon äußerlich aus wie eine Kapelle. Es gab früher eine Krankenhauskapelle. Ich muss dazu sagen, das Trafohäuschen steht auf dem Gelände der Asklepios-Klinik. Mhm. Und die haben sich dann diesen Aufwand wirklich gegeben. Das Gebäude gehörte der EVO, das Grundstück dem Kreis Offenbach, auf dem Gelände der Asklepios-Klinik. Sie können sich vorstellen, du kannst dir vorstellen, nicht einfach das Ganze ja. Dann zu koordinieren, aber es fiel auf offene Ohren. Die EVO hat es jetzt der Kolping-Familie übereignet und dann haben sie diese traumhafte Kapelle entstehen lassen. Und dabei, das ist sehr besonders, auch die alte Bestimmung nicht vergessen. Das heißt, alte Kupferschienen sind erhalten geblieben, gehen einher mit dieser Kapelle. Und das Kreuz, was wir eben auf dem Dachfirst gesehen haben, ist aus alten Kupferschienen, Stromschienen gemacht.
1: Ach, schön.
0: Also dieses auch wieder getreu des Mottos. Es ist ja quasi ein Sinnbild für die Infrastrukturmaßnahme des 20. Jahrhunderts, Elektrifizierung von Seligenstadt. Ja. Und jetzt eben diese Kapelle, also ganz toll. Und an dem Tag, an dem Sonntag, werden auch die Akteure von der Kolping-Familie anwesend sein und können Fragen beantworten und auch von der Entstehung mal berichten.
1: 15 Stationen, hast du gesagt. Ja. Was ist das Besondere an diesen Stationen? Eine besondere Station haben wir jetzt gerade schon gesehen. Was ist sonst noch alles mit dabei, wenn man sich Seligenstadt mal beim Tag des offenen Denkmals angucken will?
0: Ja, also Seligenstadt an sich ist natürlich eh eine historische Stadt und immer sehr, sehr sehenswert.
1: Ja.
0: Aber natürlich diese 15 Stationen, die wir auch in diesem Flyer aufgelistet haben, haben an dem Tag etwas ganz Besonderes. Ich habe vorhin gesagt, die Stiftung organisiert es bundesweit. Vor Ort wird es natürlich lokal organisiert, bei uns durch die Stadtverwaltung und das Kulturamt. Aber an den Stationen selbst von den Vereinen und den Ehrenamtlern. Und die haben sich unwahrscheinlich viel einfallen lassen. Wenn ich noch ein Beispiel nennen kann, unser Synagogenplatz, der ist alt und bekannt. Also es war ja so, dass Seligenstadt über eine große jüdische Gemeinde verfügte und dann in den November-Pogromen ist deren Synagoge, die bei uns stand, wie so viele zerstört, niedergebrannt wurde, ganz genau. Und wir haben, also die Stadt zusammen mit anderen Akteuren, haben daraus eine Gedenkstätte gemacht. Die ehemaligen Grundrisse der Synagoge sind sichtbar gemacht worden und so weiter. Und der Förderkreis Historisches Seligenstadt hat jetzt jüngst diese Synagoge digital rekonstruieren lassen.
1: Mhm.
0: Es ist eine ganz spannende Geschichte. Über die Rekonstruierung wird auch ein Film laufen an diesem Sonntag auf dieser Gedenkstätte. Und es werden zwei VR-Brillen vorhanden sein, die man aufsetzen kann. Ich habe selber ausprobiert. Es ist unglaublich toll. Man nimmt im Innenraum der Synagoge Platz.
1: Also man ist auf dem Platz, aber wenn man die Brille aufhat, denkt man, man ist in der Synagoge.
0: So ist es. Also es ist wirklich so, man nimmt dort Platz an verschiedenen Stellen, links, rechts, oben auf der Empore. Unglaublich, das bekommt man auch ein bisschen erklärt, das ist dieses 360-Grad-Sicht. Ein unglaubliches Erlebnis, das wird an diesem Tag auch sein. 3 Minuten hat man diese Brille auf, also das sollte man sich nicht entgehen lassen. Ich muss dazu sagen, unsere Touristinfo ist gerade daran, sich so eine Brille anzuschaffen, dass man es dann auch mal darüber hinaus einfach mal leichter noch mal erleben kann, weil es einfach ein unglaublich ist.
1: Aber jetzt kann man es erst mal am Sonntag erleben.
0: So ist es.
1: Und das ist wichtig.
0: Spricht vielleicht auch junge Leute an, so ein digitales Denkmal mal zu erleben. Also ich kann es wärmstens nur empfehlen.
1: Toll. Dann gibt es noch ein Haus, das Einhardt-Haus.
0: Mhm.
1: Das steht ja auch in Seligenstadt. Und das ist ja, wenn man nach Seligenstadt reinkommt, erkennt man. Weil das hat eine ganz, ganz tolle Fassade. Und da gibt es ein Zimmer, das geöffnet ist sozusagen. Da haben wir jetzt auch gerade ein Bildchen drin. Was kann man in diesem Zimmer entdecken?
0: Auch eine absolute Besonderheit. Normalerweise sieht man den Erker von außen, wie du sagst, sehr prägnant, super oft fotografiert. Diesmal geht es tatsächlich innen. Das ist ein bisschen einem Zufall geschuldet. Also unsere Stadtmarketing GmbH ist in das Einhardt-Haus gezogen, Ende 24. Daraufhin hat die Stadt, Eigentümerin des Hauses, natürlich renovieren müssen. Es mussten ja Büroräume geschaffen werden. Und dann hat man sich auch dieser Stuckdecke im Einhardt, also im Erker, angenommen. Von 1615 ist sie. Man hat eine Fachfirma organisiert, die hat sich dann um die Verschmutzung, die Vergrauung und so weiter gekümmert. Und auch teilweise mit Flüssigmörtel ausgebessert, injiziert übrigens. Ich weiß noch, als der Malermeisterbetrieb anrückte und auf dem einen Koffer stand Spritzen und Kanülen, da ist man erstmal ein bisschen irritiert. Ja, genau, da ist man erstmal irritiert. Aber das muss natürlich mit sehr viel Sachverstand und Fingerspitzengefühl gemacht werden.

0: Und ich habe es eingangs gesagt, es sind die Büroräume der Stadtmarketing GmbH, also nicht öffentlich. Aber an dem Tag machen sie die Türen auf und man kann sich diese Stuckdecke mal anschauen. Es sind biblische, mythologische Szenen, Pflanzendekore, Tierfiguren. Eine relativ grausame Köpfszene im Zentrum dieser Stuckdecke. Aber hochsehenswert sollte man sich nicht entgehen lassen und ist auch mehr oder weniger eine einmalige Gelegenheit.
1: Also da kann man auf alle Fälle reingucken. Mhm. Es gibt 15 Punkte, Orte, die man entdecken kann und noch so
0: einer
1: viel mehr.
0: Sehenswert
1: Seligenstadt hat ja noch viel, viel, viel, viel mehr zu bieten als nur diese 15 Punkte. Also man kann da wunderbaren Tag verweilen. Ich sage erstmal vielen Dank für den Moment.
0: Gerne.
1: In der zweiten Stunde sprechen wir noch ein bisschen mehr über Seligenstadt, diese besondere Fachwerkstatt am Main. Und da freue ich mich schon drauf.
0: Ich mich auch.
1: Jetzt geht's erstmal für uns in den Wald, liebe Zuschauer. Denn Pilze sammeln gehört ja zum Herbst absolut dazu. So langsam kommen schon die ersten Pilzchen. Wenn sie im Wald unterwegs waren, merkt man schon, ja, so langsam zieht der Herbst ein. Wie man oder was man aus den Pilzen machen kann, das gucken wir uns gleich genau an. Die kommen nämlich nicht nur ins Körbchen, sondern bei uns heute auch in die Pfanne. Bevor wir aber kochen, nehmen wir sie mit in ein Waldstück nach Baunatal in Nordhessen und gucken uns mal an, was wächst da denn momentan und wie sammelt man Pilze denn richtig?

0: Los geht die Suche. Gleich zu Beginn findet Daniel einen ganz kleinen Pilz, einen Knoblauchschwindling. Von dem braucht er aber nur ein oder zwei zum Würzen.
1: Kein klassischer Speisepilz. Eigentlich giftig, aber in Maßen als Würzpilz genießbar. Das heißt, den kann ich mit in die Pfanne machen. Der riecht extrem stark nach Knoblauch. Das merkt man auch meistens, wenn man welche im Korb hat. Dann zieht man eine ordentliche Fahne hinter sich her.
0: Der Parasol ist wohl einer der bekanntesten Speisepilze überhaupt. Dieses Exemplar wird von Daniel allerdings verschont.
1: Schön zu erkennen an dem genatterten Stiel hier und dem verschiebbaren Ring. Der hier ist mir aber ein bisschen zu alt, zu durchfeuchtet. Aber ich habe schon zwei hier im Körbchen, die nehme ich mit. Der darf hier stehen bleiben.
0: Hauptschwierigkeit beim Pilzesammeln ist bekanntlich, sie richtig bestimmen zu können. Verwechslungen können tödlich ausgehen. Solche Stockschwämmchen sind prima Speisepilze, aber kein Anfängerpilz, wie Daniel das nennt.
1: Genau, das ist aber wirklich kein Anfängerpilz. Den muss man wirklich gut erkennen, weil es gibt hier tödlich giftige Verwechslerpilze, wie zum Beispiel den Gifthäubling, ne, zu unterscheiden. Unterhalb der Ringzone ist der Gifthäubling ist so silbrig schimmernd und das Stockschwämmchen ist unterhalb der Ringzone schuppig.
0: Ein anderer Verwechslerpilz ist der grünblättrige Schwefelkopf. Der ist zwar nicht tödlich, Magen-Darm-Beschwerden löst er aber garantiert aus. Mit einer UV-Lampe testet Daniel den Unterschied.
1: Stockschwämmchen leuchtet mir unter UV-Licht entgegen, das Stockschwämmchen nicht.
0: Fast alle Pilze sind mit Bäumen vergesellschaftet. Das heißt, sie wachsen immer auch in deren Nähe. So wie der Lärchenröhrling, der ist auch für Anfänger gut erkennbar und ein guter Speisepilz.
1: Hier muss man einfach nur darauf achten, dass die schleimige Huthaut abgezogen wird, weil das häufig zu Unverträglichkeiten führt.
0: In kurzer Zeit füllt sich der Korb mit leckeren Speisepilzen. Doch roh sind auch viele Speisepilze giftig. Darauf ist bei der Zubereitung zu achten.
1: Wichtig ist auf jeden Fall immer, dass die Pilze 15 Minuten lang erhitzt werden.
0: Und wer sich mit den selbst gesammelten Pilzen nicht sicher ist, kann sich jederzeit an Sachverständige wie Daniel Penk wenden.
2: Und unsere Pilze, die wir heute hier im Studio haben, die werden in der Pfanne angeröstet. Und zwar von Roberto Lombardi. Denn der macht heute einen richtig schönen Klassiker. Es gibt Spaghetti mit Salsiccia und Pecorino und natürlich auch Pilzen dazu.
3: Richtig, genau.
2: Sehr schön. Wie bist du auf das Rezept gekommen, beziehungsweise wo stammt das Rezept aus Italien her? Wurde das überall gemacht oder eher im nördlichen Raum?
3: Ja, das kommt so ein bisschen mehr aus dem nördlichen, aber natürlich habe ich es jetzt auch so ein bisschen angepasst, weil die Pilze auch jetzt hier Saison haben. Sobald wir gehen ja wieder ins Kältere langsam und dann habe ich es so ein bisschen nördlich-italienisch und Deutsch angepasst. Ja.
2: Sehr gut. Was brauchen wir denn sonst noch alles? Also wir haben Salsiccia, da komme ich gleich noch drauf. Ja. Wir haben unterschiedliche Pilze. Was für Pilze hast du uns heute mitgebracht?
3: Also ich habe Austernpilze, ich habe kleine Kräuterseitlinge, so kleine Mini. Und dann braune Champignons.
2: Also wieso braune Champignons? Es gibt ja die weißen und die braunen?
3: Ja, die haben ein bisschen mehr Geschmack. Also die sind ein bisschen nussiger, ein bisschen gehaltvoller im Geschmack.
2: Okay.
3: Ja, die geben nochmal einen schönen anderen Aroma ab.
2: Was brauchen wir noch?
3: Zwiebelchen? Wir brauchen Zwiebelchen, wir brauchen ein bisschen Knoblauch, wir brauchen ein bisschen Weißwein später, ein paar Kräuter. Paprika zum Dekorieren.
2: Sehr gut.
3: Ja.
2: Und das Ganze wird zusammengemischt. Wichtig ist jetzt bei der Salsiccia. Was ist Salsiccia für eine Wurst? Wenn wir jetzt vergleichen, deutsche Liebenwürste, wir haben die Bratwurst.
3: Genau.
2: Kann man die Salsiccia mit der Bratwurst vergleichen oder eher nicht?
3: Eher weniger. Also das ist, ähnelt dem Bratwurst, aber die ist noch mal gröber. Da ist auch viel mehr Fett drin, also richtige Fettstücke drin. Dadurch entsteht dieser Geschmack. Er ist einfach ein bisschen fettlastiger, aber passt jetzt praktisch in den Herbst hinein, damit man da viel Energie hat im Körper sozusagen.
2: Was ich immer toll finde bei Salsiccia, wenn noch Fenchel mit drin ist. Fenchel-Salsiccia schmeckt mir besonders gut. Da ist jetzt aber kein Fenchel.
3: Da ist keiner drin, der ist jetzt klassisch, die klassische Salsiccia. Ansonsten gibt es die mit Fenchel, die habe ich jetzt mal weggelassen, weil
2: ist Fenchel schon sehr dominant, dann wir haben ja die Pilze, nicht, dass man nachher die Pilze nicht schmeckt. Genau. Was du jetzt machst, du nimmst die Haut quasi, du schälst die Haut ab. Genau. Warum schälst du die ab?
3: Weil ich die praktisch zerpflücken will, also zerlegen will, damit es sich schön mischt in der Pasta dann später, dass wir nicht praktisch ein Stück haben, sondern wie ein Ragout praktisch.
2: Ah,
3: und deswegen tue ich die halt wieder von dieser Pelle praktisch rausholen, so zuzeln, wie man so sagt, und rausmachen. Und dann haben wir das praktisch wie so ein Brät. Ja? Und das Ganze kann man jetzt dann hier so ein bisschen zerdrücken. Ja? Bisschen zerflexen.
2: Und dann ist es nachher quasi schon wie eine also vom Bollo-Fleisch.
3: Ja, so ähnlich.
2: Nur halt nicht mit der Bollo-Soße.
3: Genau, das vermischt sich praktisch schön mit der Pasta, dass wir dann das Ganze ein besseres Mundgefühl haben. Sonst hätten wir da praktisch eine Scheibe, die sich nicht lösen kann wegen der Pelle.
2: Aber wichtig ist, wenn man sie aus der Pelle rausholt, vorher erst noch mal ein bisschen zerdrücken, dass sie, dass die Stückchen kleiner sind.
3: Genau, das ist jetzt praktisch.
2: Du nimmst eine gusseiserne Pfanne, das finde ich toll.
3: Ja, ich liebe die Pfanne, weil die speichert die Hitze schön. Das dauert zwar ein bisschen, bis die jetzt heiß wird, aber da kann man wirklich schön mit arbeiten.
2: Sehr gut.
3: Ja.
2: Soll ich dir helfen irgendwie?
3: Ja, wenn du magst, kannst du mir die Pilze schon mal so zupfen. Du kannst es hier so
2: zupfen?
3: Einfach. Ja, also die tut man dann hier vielleicht so.
2: Also zupfen. Die Austernpilze.
3: Ich fange schon mal an zu braten.
2: Zupft man.
3: Ja.
2: Werden Austernpilze, die sind ja dann so ein bisschen wie, also auch wie Fleischstückchen kann man die ja auch manchmal zubereiten, ne? Weil die ja so fasrig sind, dann könnte man denken, das ist Fleisch.
3: Man könnte, ja, wenn man die paniert, hat man dann, weil die sind sehr fest, sehr stabil, die fallen nicht auseinander.
2: Mhm. Das ist schon mal gut. Ja. Liebe Zuschauer, wenn Sie sagen, das klingt alles schon mal sowas von lecker, das möchte ich auch mal ausprobieren. Das Rezept dazu finden Sie bei uns auf der Internetseite unter hr-fernsehen.de/hallohessen oder ganz einfach über den QR-Code, den wir Ihnen einblenden. Da finden Sie die Zutatenliste und natürlich das auch Rezept, damit Sie das Schritt für Schritt ganz einfach selbst zu Hause nachmachen können. So, die Salsiccia, die ist schon drin, die kommt als erstes rein.
3: Als erstes, weil die muss jetzt ein bisschen Farbe kriegen, die muss braten, die muss durchgaren. Das ist das

0: Feinkostladen würde ich sowas empfehlen. Ja. Weil da weiß man, dass es wirklich hausgemacht ist. Es gibt hier in der Umgebung auch italienische Feinkostläden, die sowas wirklich selber machen. Und da kann man sehr sicher sein, dass es hausgemacht ist, dass das original traditionelle Rezepte sind aus Italien mit seinen klassischen Gewürzen, Zutaten. Mhm. Und die machen die auch immer nur unter der Woche einmal meistens. Und die gibt es meistens nur freitags. Also da, wo ich sie hole und vorher, man kann sie bestellen, aber freitags sind die fertig.
1: Heute haben wir Freitag, du hast sie frisch geholt. Wie möchtest du denn den Champignons geschnitten haben? In Scheiben, ja, oder würfeln?
0: Ja, du kannst

0: Das sieht jetzt immer sehr viel aus, aber das wird bald alles zusammenschnorren. So, und die kleinen hier, die kann man auch so lassen. Die tun wir auch so ein bisschen einfach hier rein.
1: Die sind ja auch sehr nussig, ne, wenn man die anbrät. Wie heißen die?
0: Seitlinge.
1: Seitlinge.

0: noch frisch und gut ist, dann ist der hier geschlossen. Wenn die nicht mehr so gut sind, dann gehen die auf und dann eigentlich nicht mehr nehmen, weil dann sind sie nicht mehr so gut. Ja, solange hier oben das Häutchen zu ist, sind sie perfekt. Sind sie
1: sehr frisch, man sieht es auch, dass ja auch noch ziemlich alles sehr weiß ist, hier ist nichts braun. Das ist ein sehr gutes qualitatives Merkmal. Ja.
0: Die sind auch fest, ich habe das gerade beim Schneiden gemerkt, die sind gut.
1: Ja. Sie riechen auch schon gut. Mal.
0: Ja. So, dann kommt das jetzt alles zusammen
1: und
0: wird angebraten. Es ist ja ein relativ einfaches Gericht.
1: Im Endeffekt ist es nicht kompliziert. Ja. Das wird alles schön angebraten. Man braucht ein bisschen Zeit, ein bisschen Geduld in der Pfanne, dass man das alles schön zu seiner Zeit rösten lässt, anbraten lässt, dass alles ein schönes Röstaroma kriegt, sich alles verbindet.
0: Warum wird das Fleisch, wenn man das jetzt anbrät bei der Salsiccia, warum wird es nicht grau? Weil normalerweise, wenn man Fleisch dann anbrät, wird es ja eher grau, das behält die rote Farbe.
1: Da ist sehr viel Salz drin, also es hat einen hohen Salzgehalt.
0: Ah, deswegen muss man auch nicht mehr groß
1: nachwitzen. Das ist so ein bisschen wie gepökelt, ja, gar nicht, genau, das ist ein guter Tipp, ja, weil das hat sehr viel Eigengeschmack an Salz, der gibt nochmal ab. Man kann nochmal nachwürzen später, aber vorsichtig sein mit dem Salzen. Vielleicht

0: Also den verkochen wir jetzt. Wenn man zu so einem Gericht jetzt Wein trinkt, ich würde jetzt sagen, ich würde einen Rotwein nehmen. Du bist aber der Profi, du kochst ja jetzt mit Weißwein. Ja. Was für ein Wein passt denn jetzt zu so einem Gericht?
1: Klassisch ist der Weißwein, aber man ist ja auch nicht abgeneigt zu sagen, okay, wenn einer gern seinen Lieblingsrotwein hat, dann empfehle ich auch, dass er gern beim Rotwein bleiben kann.
0: Weil aber du würdest sagen, was oder gut?
1: Aber klassisch zu so einem Gericht Weißwein.
0: Und was für ein Weißwein dann eher so ein, wo so eine leichte Süße drin ist, weil es salzig ist, oder dann doch eher ein trockener, ein bisschen herberer? Wie muss der vom Geschmack sein?
1: Also einen lieblichen würde ich empfehlen, also nicht zu trocken, lieblich, leicht süß, sowas in die Richtung, weil das harmoniert dann sehr gut zu diesem kräftigen, salzigen vom Salsiccia. Ja.
0: Auf alle Fälle duftet es hier schon mal sehr, sehr gut. So, jetzt kommt noch
1: dann
0: was
1: machen
0: dazu.
1: Wir ein bisschen Butter rein.
0: Geschmacksträger. Genau. Was hast du, ist das?
1: Das ist Petersilie.
0: Petersilie,
1: ja. Okay. Rezemolo, genau. Das machen wir gleich sofort rein.
0: Du machst einfach so,
1: jawohl,
0: wie du.
1: Salz das machen wir erstmal später.
0: Wichtig ist, Pecorino kommt nachher dazu. Was macht der Pecorino mit diesem Gericht?
1: Ja, der gibt auch nochmal eine schöne Note ab, hat auch nochmal sehr viel Salz. Also das heißt, den machen wir wirklich nur zum Schluss drauf, oben als Deko.
0: Ja.
1: Und das verbindet das Ganze. Das ist praktisch so wie die Sahne im Gericht, weil das Ganze, das, die Pasta nochmal schön vermischt. Ja.
0: Weil wir hier keine Sahne benutzen, das ist ja eine leichte Soße sozusagen. Und das ist auch mal interessant. Du nimmst jetzt nochmal Nudelwasser.
1: Nudelwasser, genau. Weil ich will ja ein bisschen eine Cremigkeit haben. Anstelle von Sahne würde ich jetzt das nehmen, damit die Pasta sich gleich dann durch schön verbindet, schön vermischt. Ja.
0: Okay, also immer noch mal ein bisschen Nudelwasser dazu,
1: Nudelwasser,
0: für die Feuchtigkeit.
1: Genau.
0: Und die Nudeln, die hast du jetzt schon mal vorgekocht?
1: Richtig, jetzt kommt noch ein bisschen Olivenöl.
0: Ja.
1: Das habe ich auch perfekt so. Genau, und die Nudeln habe ich schon vorgekocht, einfach um Zeit zu gewinnen, weil sonst würden wir das zeitlich nicht alles hinbekommen. 6 Minuten vorgekocht, die sind sehr al dente.
0: Ja.
1: Das heißt, wir garen die jetzt noch mal ein bisschen weiter, noch mal 1-2 Minuten, dann garen die hier noch mal weiter und dann sind die perfekt am Teller.
0: Und wir dürfen es gleich probieren.
1: Genau.
0: Zuschauer, freue ich mich schon drauf. Ich sage vielen Dank, dass du uns dieses Gericht heute mitgebracht hast. Probier wird natürlich erst am Ende der ersten Stunde. Und liebe Zuschauer, bei uns geht es mit Bauen weiter. Sie sind kleineckig und man kann daraus eigentlich alles machen, was einem einfällt. Und das schon seit fast 100 Jahren. Es geht um Lego. Und was früher für Kinderspielzeug gedacht war, das begeistert inzwischen sämtliche Generationen, so wie meine beiden Gäste Andrea und Michael Wörner, die heute bei uns sind. Entschuldigung. Die sind im Verein Born to Brick. Zwei große Lego-Fans und die bauen auch richtig viel aus Lego. Wir gucken erstmal in Rüsselsheim bei ihrer jährlichen Ausstellung vorbei. Und da sind dann auch Lego-Fans aus der ganzen Bundesrepublik, die ihre ganz besonderen Modelle präsentieren.
2: Wir haben so einen Spruch, wir sagen, also das Ziel unseres Vereins ist, wir wollen die Erwachsenen begeistern von Lego und die Kinder inspirieren.
3: Das war vorher so ein Nischenthema und jetzt ist so diese Begeisterung da und auch für die Ausstellungen, die es hier gibt.
4: 70 Aussteller, 25 Workshops, 2 Millionen Lego-Teile. Für ein Wochenende verwandelt sich Rüsselsheim wieder zur temporären Lego-Hauptstadt Deutschlands. Der Lego-Fanverein Born to Brick organisiert die Ausstellung im Theater Rüsselsheim für klein und groß zugleich.

0: bindet die Generation und das ist das Schöne an diesem Spielzeug, dass eben nicht nur speziell einer damit baut, sondern die ganze Familie ist integriert und alle bauen auch hier gemeinsam an einem Modell teilweise. Wir haben hier Familien, die sich hier ausgetobt haben und zusammen ihre Modelle ausstellen.
1: Die Liebe zum Detail und zum Legostein zieht sich durch alle kleinen und großen Bauten, auch durch das von Andrea Wörner und ihrem Mann.
0: Ich habe ungefähr jetzt ein halbes Jahr dran gebaut und das Haus besteht aus ca. 2000 Steinen. Und das war sehr herausfordernd, weil eben kein rechter Winkel in dem Haus vorhanden ist und ich versucht habe, das ein bisschen windschief zu bauen, damit es ein bisschen was Besonderes ist und ein Hingucker wird.
1: Ihr Know-how zur Schau stellen dürfen auch 12 heranwachsende Lego-Experten, Vereinsnachwuchs mit Naturtalent.
2: Am Anfang hatte ich erstmal nur so das Eck ungefähr. Dann kam der Berg dazu und der Wald. Und dann hatte ich halt noch da vorne die Häuser und das Hühnchen da hinten ist alles neu.
1: Direkt daneben verläuft der historische Limes, das Römerkastell Saalburg, im Mini-Format.
3: Ich bin 2018 am Limes entlang gefahren und mit dem Mountainbike und war dann voll begeistert davon und habe mir entsprechend den Limes-Turm gebaut, der da hinten ist, habe dann Wall und Palisade dazu gebaut und ist dann alles so nach und nach entstanden.
1: Und auch Workshops sollen begeistern, frei bauen lernen ohne Anleitung oder mit neuen, im Dunkeln leuchtenden Smart Bricks. Lego erlebt einen regelrechten Boom. Die dänischen Klemmbausteine verzeichnen so viel Umsatz wie noch nie zuvor.
4: Lego hat ja konsequent 2018 etwa angefangen, den Erwachsenenmarkt für sich zu erschließen. Und das ist dann mit der Corona, wo jeder zu Hause bleiben musste und man sich das Lego aber nach Hause bestellen konnte ohne Probleme und dann eine schöne Beschäftigung hatte, und ist das dann halt auch immer größer geworden, auch in der Erwachsenen-Community.
1: Die Begeisterung für Lego, auch in der deutschen Szene in einer neuen Blütezeit, mit einem Erfolg, der sich jedes Jahr weiter aufzubauen scheint, Stein für Stein.
5: Und jetzt freue ich mich auf Andrea und Michael Wörner, denn die sind auch Lego begeistert und sind unter anderem im Lego-Bauverein Born to Brick. Schön, dass ihr da seid.
6: Danke, dass wir da sein können.
5: Wann habt ihr zum letzten Mal mit Legos gebaut, wenn ihr so Lego-Fans seid?
6: Gestern Abend.
5: Ehrlich? Ja. Also sitzt ihr abends dann zusammen, guckt Fernsehen nebenher und dann wird gebaut, oder guckt ihr gar keinen Fernsehen und sagt, wir bauen jetzt?
6: Das kommt immer darauf an, was gerade gebaut werden soll. Also das, was ich momentan als Projekt habe, das findet im Keller statt, in meinem unserem Baubereich. Entschuldigung. Und da ist kein Platz für einen Fernseher. Ja.
5: Wie seid ihr zu Lego gekommen? Denn wenn man jetzt gerade zugeguckt hat, das sind ja wirklich riesige Gebilde, die inzwischen gemacht werden. Wir sprechen auch gleich über eure, die ihr hier mitgebracht habt. Man denkt ja wirklich Lego, ach, das ist für Kinder, aber das ist eine riesengroße Community inzwischen.
0: Ja, das stimmt. Wir bauen nicht jeden Tag, natürlich nicht. Und wir haben da ganz viel Spaß dran. Und die Modelle entstehen einfach unterschiedlich.
6: Letztendlich kommt immer darauf an, was man als Thema hat. Und wenn man jetzt, wie man hier sieht, Landschaft oder Architektur hat, ist eben die freie Natur da der Ideengeber. Du läufst irgendwo entlang, siehst ein schönes Gebäude, siehst einen Talkessel, was auch immer, und denkst so, das möchte ich gerne versuchen zu bauen. Und dann gehst du nach Hause und dann fängst du an.
5: Jetzt haben wir ja gerade eben, wo die Ausstellung war, das war im Theater in Rüsselsheim, genau. Wo einmal jährlich die Lego-Ausstellung stattfindet. Du hast das Ganze nachgebaut. Hier vorne haben wir das einmal in klein. Das kannst du mal nehmen, das Handgröße.
6: Genau.
5: Und dann dachtest du, ja, schön, hat funktioniert. Ich will es noch mal ein bisschen größer machen. Und dann kam dieser Koloss, der hier vorne steht. Ist fast so groß wie unser Tisch hier.
6: Ja, annähernd, ja.
5: Wo kriegst du die Baupläne her? Also ist das aus dem Kopf gebaut?
6: Also das ist im Prinzip, das kleine Modell ist aus dem Kopf gebaut. Das habe ich, oder beziehungsweise aus Bildern vom Internet, und Google Maps macht das auch viel möglich. Und das Große letztendlich ist das Ganze hochskaliert. Da hilft dann auch das Internet. Und wir haben natürlich auch dadurch, dass wir unsere Ausstellung im Rüsselsheimer Theater haben, entsprechende Beziehungen dorthin. Ich habe also Baupläne bekommen.
5: Das ist natürlich geschickt. Jetzt frage ich mich, ich habe als Kind auch immer ganz viel mit Lego gebaut. Und da hast du natürlich auch die Baupläne, dass es auch so funktioniert wie das, was in dieser Box drin ist. Wo findet ihr denn jetzt die passenden Steinchen zum Beispiel für das Dach? Das ist ja sehr speziell.
6: Ja, gerade das Dach war eine Herausforderung, weil es eben so diese Rautenbleche hat. Und,
5: ist das original? Also sehen die also auch die so aus?
6: Annähernd, ja. Also ganz 100% original kann man es nicht, weil die Farbe nicht stimmt und die Formen nicht 100%, aber annähernd. Und also wenn man das Dach sich im Internet anschaut, dann ist das schon so eine Rautenblechform. Und das ist jetzt natürlich nicht der erste Versuch. Also ich habe 2, 3 Prototypen gebaut, so kleine Stücke, wo ich dann mir angeschaut habe, wirkt das, passt das, hochskaliert in diese Größe. Und letztendlich war das dann das eine, was ich genommen habe. Ja.
5: Wie lang braucht man für sowas? Also ich kann ja immer nur von meinen persönlichen Erfahrungen, von meinen Lego-Erfahrungen sprechen. Und da hast du dann schon mal so 2, 3 Stunden für so eine Größe irgendwie gebraucht. Weil du musst ja gucken, den Plan, und du musst ja auch dann finden, wo ist dieses Stück, was da jetzt genau hin muss. Für sowas Großes oder auch diese Kirche hier, wie lang braucht ihr dafür?
6: Ja, es kommt auf die Komplexität und die Größe drauf an. Also für das kleine Theater habe ich ungefähr eine Woche gebraucht. Da war es im Prinzip nicht das Bauen selber, sondern der Weg. Wie kann ich es umsetzen, wie die Bautechnik. Für die Kirche habe ich ungefähr einen Monat gebraucht. Die war aber auch relativ einfach, weil sie eckig ist.
5: Die war einfach?
6: Relativ, ja. Das Schwierigste sind die Zwiebeltürme.
5: Also ich finde das, hätte Nils immer gesagt, das ist, fang mal an. Da wäre nie so eine Kirche draus geworden.
6: Ja gut, das ist auch nicht mein
5: erstes Modell. Gebaut.
6: Ja, warum nicht? Aber es ist auch nicht mein erstes Modell. Also von daher, die Erfahrung spielt natürlich ganz große Rolle hier.
5: Wann habt ihr damit angefangen? Also wann kam die Begeisterung für Lego bei euch?
0: Die hat bei ihm tatsächlich wieder
5: angefangen. Und dich hat er infiziert?
0: Mit den Kindern, die dann eben auch angefangen haben, Lego-Sets zu bekommen. Und ich bin dann irgendwann mit dazugekommen, mit eingestiegen, als er dann wirklich angefangen hat, größere Modelle zu bauen. Und dann sind wir auf einer Ausstellung gewesen. Und das war ganz toll, einfach mit den Besuchern dann zu sprechen und dann die Begeisterung der Besucher da zu erleben, die dann sagen, boah, das hast du aber toll gemacht. Und ja, und dann habe ich gesagt, okay, das möchte ich auch gerne haben. Ich möchte auch gelobt werden für das, was ich baue.
5: Und das tun wir jetzt auch. Also wir haben 2 Modelle. Wir fangen erst mal mit dem Bild vielleicht an, weil das hast du gemacht.
0: Das habe ich gebaut,
5: und was hast du dir da überlegt? Finde ich auch nicht so einfach. Da passen also so ein Blumenbild und mit Lego dann solche Blumen zu kreieren. Wie hast du angefangen?
0: Also ich habe tatsächlich ein ähnliches Bild mal in den sozialen Medien gesehen. Also war etwas anders und dann dachte ich mir so, ach, das ist eine tolle Idee. Und irgendwie habe ich zu Hause ganz viele Blumensets von Lego stehen gehabt und dachte mir, hey Mensch, da kannst du doch mal selbst was draus bauen. Und dann ist dieses Bild dabei entstanden. Also ich habe dann einfach wirklich nur die ganz normalen Sets auseinandergepflückt, habe dann mein eigenes Ding draus gemacht, habe zum Teil eigene Blüten gebaut. Und
5: das ist ja das Schöne bei Lego, du kannst dich kreativ austoben, genau. Du musst drüber nachdenken, du probierst einfach mal aus und guckst mal, was rauskommt. Und ihr beide habt so ein bisschen getrennt von den Themen her, also du bist eher so für Landschaften und für die Blumen. Und Michael, du machst eher Architektur.
6: Genau, das ist
5: also
6: eher
5: so mein
6: Fabel.
5: Also da kommt ihr euch auch nicht in die Quere.
6: Ach, nein, eigentlich nicht. Ich habe einmal versucht, einen Berg zu bauen. Und dann kam meine Frau an und meinte so, oh, was machst du da? Oh, ich versuche, einen Berg zu bauen. Ja, lass mich mal probieren. Geh mal weg, kannst du eh nicht. Ja, und da war ich raus.
5: Und
6: ja, also deshalb Architektur.
5: Ihr habt da auch eins gemacht. Das ist auch im Mini-Format, finde ich irgendwie ganz süß, weil das so ein bisschen futuristisch aussieht. Das ist auch eine Berglandschaft mit einem kleinen. Das sieht so ein bisschen aus wie ein Schweizer Bergdorf. Und oben ist noch mal ein See mit dabei.
0: Ja, so ungefähr.
5: Also wo steht das bei euch?
0: Das steht tatsächlich, wenn es nicht auf irgendeiner Ausstellung steht, verpackt in der Transportkiste im Keller. Wir können ja nicht alle Modelle bei uns.
5: Wie viele Modelle habt ihr denn zu Hause?
6: Oh Gott, ein Dutzend?
0: Ja, in verschiedenen Größen.
6: Alle möglichen Größen.
5: Aber sind die dann immer eingepackt, weil ihr auf viele Ausstellungen geht? Oder stehen die dann auch draußen, müssen ab und zu abgestaubt werden, weil ihr sie euch auch anguckt?
6: Ja, leider sind die fast alle verpackt, weil wir gar nicht den Platz haben, um sie zu stellen. Und dann die neuen Modelle, die wir gerade in der Entwicklung sind, brauchen ja auch noch ihren Platz.
5: Bedeutet aber auch, dass wenn ihr jetzt so ein Modell baut, wie diese Kirche oder auch das Theater in Rüsselsheim, die kommen auf Ausstellung, die werden also nicht wieder einmal aufgebaut, dann macht ihr ein Foto und werden wieder abgebaut. Also die behaltet ihr dann?
6: Also wir persönlich behalten unsere Modelle, die wir gebaut haben, in unserem Bestand. Es gibt aber auch Menschen, die im Prinzip vielleicht noch weniger Platz haben oder noch weniger Steine haben und die zerlegen es wieder und bauen dann was anderes draus. Das kann man halt aus Lego machen.
5: Also ich finde das total spannend und wir werden heute, da sehen wir jetzt gerade auch noch mal Bilder von unterschiedlichen Modellen.
6: Ah ja, das ist unsere Mittelalterwelt, die man gerade sieht, die wir jetzt da
5: abgefahren.
6: So
5: ein Paradies für jedes Kind.
6: Ja, das hatten wir jetzt in Rüsselsheim im Sommer in unserer Ausstellung und da sieht man auch gerade bei dem aktuellen Bild diesen hellen Strich da in der Mitte. Das ist im Prinzip ein beleuchteter Feuerstrahl von dem Drachen, der das Dorf zerstört.
5: Toll, wir sprechen da heute noch ein bisschen mehr drüber. Ihr begeistert mich nur von den Bildern schon, weil Lego ist einfach, gehört zur Kindheit dazu. Vielen Dank, dass ihr heute da seid und ich nehme euch jetzt mit rüber, denn wir dürfen jetzt ein bisschen was essen. Roberto Lombardi hat uns ja heute einen absoluten italienischen Klassiker gemacht. Und liebe Zuschauer, für Sie haben wir natürlich auch noch was. Wir haben heute auch wieder unsere Quizfrage. Zu gewinnen gibt es natürlich auch wieder unsere Hallo Hessen-Tasse, wenn Sie mir folgende Frage heute richtig beantworten. Und zwar, wen bezeichnet man in Südhessen als Olvel? Olvel, wenn Sie es wissen, ist es A, geizigen Bauern, B, groben Kerl, C, alten Charmeur oder D, hübsche Burschen. Rufen Sie an 0800 627 27 26 und wir dürfen schon mal probieren. Ich sage guten Appetit. Jetzt bin ich gespannt. Salsiccia mit Pilzen und obendrauf Pecorino. Dann schmeckt auch noch so ein bisschen den Wein, den du mitverkocht hast. Ganz, ganz leicht. Perfekt. Liebe Zuschauer, probieren Sie das mal aus. Das ist sehr, sehr leicht und sehr, sehr lecker. Jetzt gibt es aber erstmal alles, was heute wichtig ist, in der Hessenschau und Jenny Siegler.
7: Dankeschön, Jens, und hallo bei der Hessenschau. Ein Hals-Nasen-Ohrenarzt aus Frankfurt soll Patienten gequält haben. Den Fall hat unsere Gerichtsreporterin Heike Borufka vor etwa 3 Monaten aufgedeckt. Nun liegen mehr als 100 Strafanzeigen gegen den Arzt vor. Das hat die Frankfurter Staatsanwaltschaft auf Anfrage bestätigt. Heike Borufka ist gleich bei uns im Gespräch und erzählt uns, warum der 76-Jährige in Untersuchungshaft bleiben muss. Vorher fassen wir den Fall noch mal ganz aktuell zusammen.
8: Ein Hals-Nasen-Ohrenarzt aus Frankfurt soll Patienten bei der Behandlung bewusst Schmerzen zugefügt und sich an ihnen aus sexueller Erregung gerieben haben. Die mutmaßlichen Opfer dieser Prozedur waren Männer. Nach einer ersten HR-Berichterstattung im Mai haben sich immer mehr Betroffene bei HR-Gerichtsreporterin Heike Borufka gemeldet, auch Michael T.
9: Er erklärte mir, dass die Kiefernhülle ausgeschabt werden sollte, um irgendwelche Bakterienherde fernzuhalten. Die Schmerzen waren ja schier unerträglich und es dauert lange, bis dass man begreift, was da eigentlich geschehen ist. Bei der dritten Behandlung fiel mir auf, dass er während der Behandlung sich dann auf mein Knie gesetzt hat und darauf seine Genitalien gerieben hat.
8: Scham und die Angst, dass ihnen nicht geglaubt wird, spielt bei vielen Betroffenen eine Rolle. Manche Fälle reichen Jahrzehnte zurück. Laut Frankfurter Staatsanwaltschaft wurden bis heute mehr als 100 Strafanzeigen gestellt. Der mutmaßliche Täter sitzt in Untersuchungshaft. Der Vorwurf lautet besonders schwere sexuelle Nötigung und gefährliche Körperverletzung. Nach HR-Informationen hat der mutmaßliche Täter wohl auch Fotos und Videos von den Übergriffen gemacht.
7: Und bei mir ist jetzt unsere HR-Gerichtsreporterin Heike Borufka. Das sind mehr als 100 Anzeigen. Das ist richtig viel, oder?
10: Das ist richtig viel, wenn man bedenkt, dass er immer nur ein kleiner Teil Anzeige erstattet. Das ist schambesetzt. Häufig findet sowas wie eine Täter-Opfer-Umkehr statt. Das heißt, die Opfer, die Betroffenen fragen sich, warum habe ich mir das eigentlich gefallen lassen? Hätte ich mich nicht wehren können? Und das ist ein großer Schritt, zur Polizei zu gehen und zu sagen, ja, mir ist das passiert.
7: Der Opfer, der Arzt, der ist ja immer noch in Untersuchungshaft. Das ist schon ungewöhnlich, oder?
10: Das ist deshalb ungewöhnlich, weil Staatsanwaltschaft und Gericht Wiederholungsgefahr annehmen. Und Wiederholungsgefahr heißt, ich gucke in die Zukunft. Das ist ja was Präventives. Ich will etwas verhindern. Und wir berauben die Menschen ja ihrer Freiheit. Das heißt, es ist an hohe, hohe Hürden geknüpft und die muss ich überwinden. Und deswegen ist die Wiederholungsgefahr so schwierig umzusetzen und die Gerichte davon zu überzeugen, ich brauche ein schweres Delikt und ich brauche ganz konkrete Anhaltspunkte. Der macht das wieder, sonst könnte ich ja hergehen und könnte jeden wegsperren.
7: Also das heißt, die gibt es offensichtlich, ja, diese Annahme.
10: Diese Wiederholungsgefahr, die Annahme zumindest davon gibt es. Und zwar deshalb, weil er ganz offensichtlich, nachdem bei ihm durchsucht worden war, zu den Patienten wieder Kontakt aufgenommen hat und den offensichtlich angeboten hat, dass er sie bei sich zu Hause weiter behandelt. Okay. Das heißt, er hat es einfach fortgesetzt.
7: Wie geht es denn jetzt juristisch weiter in dem Fall?
10: Diese 100 Strafanzeigen oder mehr als 100 Strafanzeigen, die müssen jetzt geprüft werden. 14 Fälle hat die Polizei und hat die Staatsanwaltschaft schon quasi ermittelt, aber jetzt muss ich schauen, wie groß ist das Ausmaß überhaupt? Und wir wissen, die Fälle reichen zurück zum Teil in die 80er Jahre. Das heißt, die sind verjährt, aber wichtig für den Gesamtüberblick.
7: Dann herzlichen Dank für die Informationen an unsere Gerichtsreporterin Heike Borowka. Vor 25 Jahren war der 11. September 2001. Jeder von uns weiß wahrscheinlich, was er damals gemacht hat, als klar wurde, zwei entführte Flugzeuge sind ins World Trade Center geflogen. Helmut Fricke aus Oberursel war damals in New York. Der FAZ-Fotograf sollte für die Fashion Week arbeiten. Doch dann kam alles anders.
11: Die Bilder vom 11. September 2001. Helmut Fricke hat sie für immer im Kopf, aber auch in seinem Fotoarchiv. Denn der FAZ-Fotograf ist plötzlich mittendrin. Zufällig. Und dann macht er seinen Job. Er fotografiert.
12: Naja, ich stand auf dieser Mauer und konnte von dort aus, hatte ich die Türme, wie sie brannten und die Leute, wie sie langsam auf mich zubewegten. Und da brach der erste Turm zusammen. Es war dumpf und es grollte nur in sich.
11: Statt wegzulaufen, ist er stehen geblieben, hat den Auslöser seiner Kamera immer wieder gedrückt, konzentriert und die Gesichter und Gefühle für die Nachwelt eingefangen.
12: Dann lief eine Frau vorbei und genau in dem Moment, wo sie an mir vorbeilief, schrie sie ganz laut. Ja. Ein sehr, sehr intensiver, ein verzweifelter Schrei. Und das war für mich eigentlich das, mein Foto. Und kurz danach kam die Staubwolke an und hat alles verschlungen.
11: Helmut Fricke ist eigentlich für die FAZ in New York, um die Fashion Week zu fotografieren. Stattdessen bricht das Inferno aus. Er sieht die Ereignisse damals durch seine professionelle Brille, also durch das Objektiv, bleibt emotional distanziert, denkt und handelt im Arbeitsmodus. Erst zurück zu Hause im Taunus holen ihn die Schrecken des Erlebten, des Terrors, doch ein.
12: Dann habe ich 3 Tage lang hatte ich Fieber und Albträume. Also da habe ich zugemacht.
11: Welche Dimension der 11. September 2001 tatsächlich hatte, wird Helmut Fricke auch erst viel später klar.
12: 9/11, egal wo ich hinkomme auf der Welt, jeder hat dazu seine Geschichte.
11: An jenem 11. September hat er gemacht, was er macht. Geschichte konservieren in Fotografien.
7: Seine Fotoausstellung 9/11 Under Attack ist ab jetzt im Massivzentral in Frankfurt zu sehen, bis zum 30. September kostenlos. Und gezeigt werden Schwarz-Weiß- und Farbaufnahmen Frickes vom 11. September und den Tagen danach. Was sich durch die Anschläge verändert hat, das sind die Sicherheitskontrollen an Flughäfen. Entschuldigung, ich habe einen kleinen Frosch im Hals heute. Krisensituationen können gute Erfindungen bringen und so gibt es mittlerweile neue, deutlich bessere Kontrollgeräte an den Flughäfen. Effizienter und sicherer.
13: Der klassische Albtraum für alle Flugreisenden, auch in Hessen. Stundenlang anstehen an der Sicherheit. Alles auspacken. Flüssigkeiten, Rechner, Tablet, Handy. Alle metallischen Gegenstände ablegen. Trotzdem die Nachkontrolle. weil irgendwas verdächtig aussieht. Dass das so läuft, haben wir alle im Kopf. Aber an großen Flughäfen wie in Frankfurt stimmt das schon lange nicht mehr. Für den Technologiekonzern Rohde & Schwarz in München hat Christian Evers die Körperscanner mitentwickelt. Die bieten
14: die Möglichkeit, dass man zuverlässig Sprengstoffe, Flüssigkeiten, das heißt also nicht metallische Objekte, am Körper versteckt unter der Kleidung finden kann.
13: Wir machen den Test. Verstecken Gegenstände am Körper. Ein Tütchen mit Pulver. Eine Plastikpistole aus einem 3D-Drucker. Der Scanner findet alles. Dass es diese Technik heute gibt. Auch das eine Folge der Anschläge vom 11. September und weiterer Anschlagsversuche. Dadurch entstand mehr Druck, bessere Sicherheitstechnik für Flughäfen zu entwickeln. Aber auch heute noch wird bei Kontrollen enorm viel gefunden. Messer und Werkzeuge zum Beispiel.
15: Im letzten Jahr haben wir hier am Frankfurter Flughafen über 300.000 verbotene Gegenstände festgestellt, die nicht mit auf das Flugzeug genommen werden dürfen.
13: Frankfurt, Terminal 3. Wir dürfen die Kontrollen mit den neuen Geräten aus der Nähe filmen. Nicht nur die Körperscanner machen die Kontrollen schneller und einfacher. Auch die Handgepäckkontrolle läuft dank neuer CT-Scanner deutlich effizienter. Mit der neuen Technik können in der gleichen Zeit ein Drittel Passagiere mehr abgefertigt werden.
16: Man muss nicht mehr alles auspacken, das macht es natürlich einfacher.
17: Weil halt diese Scanner mit Sicherheit genauer sind, heute die Personenscanner, wie viel mehr erkannt wird wie früher.
16: Hier durchzugehen war auch sehr angenehm.
13: Auch weil man in den neuen Geräten nicht mehr die Hände heben muss wie Gefangene. Weil bei allem Schutz vor Terroranschlägen die Menschenwürde eben auch eine Rolle spielt.
7: Und auch dazu passend unser nächstes Thema. In Frankfurt läuft ab 19 Uhr heute Abend eine 24-stündige Katastrophenschutzübung mit dem Namen Frankopia. Dabei bereiten sich hunderte Einsatzkräfte auf mögliche Drohnenangriffe vor, zum Beispiel auf den Flughafen oder die Stromversorgung. Zentraler Punkt der Übung ist der Osthafen, aber auch an anderen Orten werden mehr Rettungswagen und Einsatzkräfte als sonst zu sehen sein. Rote Karte gegen Arbeitsplatzabbau, Sozialkahlschlag und Angriffe auf Tarifverträge. Die IG Metall ruft mit diesem Motto zu Protesten gegen Stellenabbau auf. Ab 5:45 hatten rund 350 Menschen auf dem Marktplatz in Herborn demonstriert. Die Veranstaltung richtet den Blick auf die wirtschaftliche Situation in Mittelhessen und die Auswirkungen aktueller Entwicklungen auf Beschäftigte und soziale Sicherungssysteme. Die IG Metall kritisiert unter anderem die Schwächung von Tarif- und Arbeitnehmerrechten. Der Frankfurter Tennisspieler Tim Pütz steht gemeinsam mit Kevin Krawietz im Doppelfinale der US Open. Am Samstag können der Hesse und der Bayer dann ihren ersten Grand-Slam-Titel holen. Beim größten Turnier im Profitennis gibt es ein Preisgeld in Höhe von 1 Million Dollar. Wir waren ja mit unserer Pop-Up-Redaktion im letzten Jahr für 3 Wochen in Friedberg in der Wetterau und wollten von den Menschen dort wissen, was sie bewegt. Und ein großes Thema war, dass es vor Ort kein Kino mehr gibt. Wir haben seitdem immer wieder darüber berichtet und nun hat sich was getan.
18: Marodes Parkhaus, modernes Kino. Gegenwart und Zukunft. Die Entscheidung für die Zukunft fiel gestern einstimmig im Haupt- und Finanzausschuss der Stadt Friedberg.
19: Endlich geht's los. Einstimmig beschlossen, Friedberg bekommt ein Kino, Friedberg braucht ein Kino. Ein entscheidender Faktor für unsere Innenstadt, ein Belebungsfaktor, den wir dringend brauchen.
18: Denn das alte Kino wurde 2018 geschlossen und vermisst. Was ganz deutlich aufploppte, als die Hessenschau im vergangenen Jahr in Friedberg ihre Pop-Up-Redaktion einrichtete.
19: Die Hessenschau bei uns auf der Kaiserstraße hat die Menschen gefragt, was wollt ihr? Die Menschen wollten ein Kino und das Thema ist dadurch wieder auf die Oberfläche gekommen. Und das haben wir genutzt und mit in diesen Schwung hier reingebracht. Und letztendlich wurde das positiv verschieden.
18: Und nun ist es beschlossen. Hier in der alten Bahnhofstraße soll das neue Kino inklusive des neuen Parkhauses entstehen. Für 20 Millionen Euro.
20: Wir haben eine Untersuchung gemacht für die Region und wir haben ein Potenzial von 160.000 Kinobesuchern. Wir haben eine Wirtschaftlichkeitsbetrachtung für einen Kinobetreiber und wir haben eine Kaltmiete, die dabei rauskommt, die uns das Gebäude finanzieren wird über den Lauf der Jahre.
18: 6 Kinosäle sollen hier entstehen mit insgesamt 540 Sitz und 350 Parkplätzen.
2: Für die jungen Leute, dass es vielleicht mal wieder in Friedberg ein bisschen bergauf geht, ne?
21: Aber nicht nur junge Leute. Ich meine, vielleicht für ältere Leutchen ein bisschen schon, so in meinem Alter, dass die vielleicht auch mal in so ein Kino gehen wollen.
18: Laut Stadt wird jetzt direkt ausgeschrieben, also Kinobetreiber und Projektplaner gesucht. Und im Jahr 2031 soll der Neubau stehen.
7: Und wir gucken noch aufs Wetter. Hier sind die Aussichten.
22: Heute Nacht ist es teilweise auch mal dichter bewölkt am Himmel. Von ein paar einzelnen Tropfen abgesehen, bleibt es aber trocken bei uns. Gegen Morgen bildet sich örtlich Nebel. Morgen wechseln sich Sonne und Wolken ab. Dabei bleibt es meist trocken. Der Wind kommt aus westlicher Richtung und weht schwach bis mäßig. Die Tiefstwerte reichen von 13 Grad im Rhein-Main-Gebiet bis 9 Grad in den Höhenlagen. Morgen werden Höchstwerte von 17 Grad in den Höhenlagen bis 26 Grad im Ried erreicht.
7: Die Hessenschau gibt es wieder um 17.45 Uhr und hier geht es jetzt weiter mit Hallo Hessen. Also zurück zu dir, lieber Jens, und ich sag schon mal schönes Wochenende.
5: Das wünsche ich dir auch, liebe Jenny, und herzlich willkommen zurück zur zweiten Stunde Hallo Hessen, liebe Zuschauer. Bei uns wird es heute richtig lecker. Wir machen eine ganz besondere Lasagne. Die ist cremig, die ist knusprig, die ist lecker. Und zwar ist das eine offene Lachslasagne. Habe ich noch nie probiert. Sehr raffiniert. Werden wir heute machen mit Roberto Lombardi. Bin schon gespannt und freue mich drauf. Und Laura Di Salvo ist auch da. Sie wäre auch gespannt, wenn sie
23: lecker. Zwei Italiener, da kann ja nichts mehr schief gehen hier.
5: Absolut richtig. Also die erste Runde war gerade schon sehr, sehr lecker, muss ich sagen.
23: Ja, das glaube ich.
5: Wir gucken gleich aufs Wetter und da hast du mir schon gesagt, lass uns mal schon fast auf nächste Woche gucken. Da kommt nämlich was.
23: Ja.
5: Aber da sprechen wir gleich drüber. Jetzt gucken wir uns erstmal die wunderschönen Bilder an, die sie uns geschickt haben. Und los geht's mit Zuschauerin Doris Kruse aus Eiterfeld. Sie schreibt nur, bestes Wanderwetter. Absolut richtig. Und nicht zu heiß, nicht zu kalt.
23: Genau.
5: Man hat einen schönen Ausblick.
23: Es ist gerade richtig. Das Wetter jetzt mag ich auch. Und es ist alles trotz der Trockenheit so schön grün. Wunderbar.
5: Ja. Also finde ich sehr, sehr schön. Weiter geht's mit Zuschauerin Gudrun Pindor aus Bad Soden-Salmünster. Und sie schreibt, was für ein in Pastelltöne eingefärbtes morgendliches Himmelszelt über Bad Soden-Salmünster.
23: Also ich finde es wirklich so toll, wie unsere Zuschauer zu so solchen Wetterpoeten werden und so in den Himmel schauen.
5: Auch wie früh die schon immer unterwegs sind.
23: Und was für künstlerische Aufnahmen die hier abliefern.
5: Die Sonne ist ja noch nicht mal richtig aufgegangen, da war die Gudrun schon unterwegs in Bad Soden-Salmünster.
23: Sehr schön, wirklich toll.
5: Und Zuschauer Heinz de Fleck aus Udenhausen, der hat uns noch dieses Foto geschickt. Landeanflug auf Kassel-Calden in den Sonnenuntergang.
23: Das ist ja auch mal was. Da würden wir vielleicht
5: mit einem Heißluftballon gefahren?
23: Ja, und ich habe mich aber sehr abgelenkt. Ich musste sehr viel filmen, weil ich habe totale Höhenangst.
5: Ehrlich?
23: Also das wird ja wirklich spannend, wenn du dann den Boden wieder näher kommst. Und das ist gar nicht so ohne. Da muss man schon.
5: Ich habe es noch nie gemacht. Ich will das auch mal ausprobieren.
23: Ja.
5: Also es ist ein wunderschönes Bild. Ich sage vielen Dank für Ihre Bilder, die Sie uns die ganze Woche über zugeschickt haben und die wir zeigen durften. Wenn Sie auch schöne Bilder haben, die wir nächste Woche unbedingt zeigen sollen, dann laden Sie die ganz einfach hoch bei uns auf der Internetseite. Unter hr-fernsehen.de/hallohessen gibt es die Möglichkeit. Und jetzt gucken wir aufs Wetter, liebe Laura.
23: Ja.
5: Denn du hast gerade schon gesagt, Wochenendwetter, ja, aber nächste Woche, da wird es interessant. Wann wird es interessant und was kommt da?
23: Also, ich kann noch mal einen Schritt zurückgehen. Wir haben Sonntag auf jeden Fall jetzt mal ein bisschen mehr kräftigen Regen im Programm. Weil gestern war es noch so, oh, naja, da kommt vielleicht was runter, aber nicht so viel. Jetzt könnte es tatsächlich örtlich bis zu 30 Liter Regen geben.
5: Ui.
23: Aber es ist noch nicht ganz sicher und natürlich auch nicht überall, das ist ja klar. Aber immerhin mal ein bisschen Regen. Und dann denkst du so, oh Mann, jetzt haben wir Mitte September, jetzt könnte es ja endlich auch mal ein bisschen Richtung Herbst gehen. Gestern haben wir noch über die Herbsttemperaturen gesprochen, nicht wahr? Und die Morgen, die Vormittage sind ja schon sehr frisch, wenn man so aus dem Haus geht. So. Und am Dienstag, rate mal, bekommen wir bis 28 Grad in Hessen.
5: Hä?
23: Genau. Dann denkst du so, der Sommer geht nochmal in die Verlängerung. Ja, die Freibäder schließen ja jetzt auch so langsam ihre Pforten. Aber nein, es ist der Sommer, der ist dieses Jahr
5: nicht gehen.
23: In Deutschland kriegen wir bis 30 Grad und in Hessen bis 28 Grad. Müssen wir natürlich mal die nächsten Tage beobachten. Und außer dem Regen am Sonntag bleibt es trocken bei uns. Also da ist gar nichts in Sicht ansonsten. Und deswegen hoffen wir natürlich, dass es mal einen ordentlichen Guss von oben gibt, damit es weiterhin so schön grün bei uns ist.
5: Die Natur wird es danken.
23: Ganz genau.
5: Ganz schnell noch, was passiert bei Alle Wetter?
23: Alle Wetter, Freitag, natürlich Umweltlotterie-Genautag. Mhm. Da guckt Thomas Ranft heute auf die Auslosung und stellt ein Umweltprojekt vor.
5: 19.15 Uhr und ich sehe mir mit dem Wetter nachher noch mal nach Hessen schauen. Vielen Dank, schönes Wochenende.
23: Danke, gleichfalls.
5: So, liebe Zuschauer, und bei uns geht's weiter mit unserem Hessen-Entdecker Jens Kölker. Der ist nämlich heute auf dem Gelände des Schloss Büdingens. Und da gibt's einen ganz besonders blumigen Wettbewerb. Und ich freue mich, denn er hat schon ganz viele Menschen um sich geschart, lieber Jens. Es geht ja da, wo floraler zu, als man denkt, hast du gesagt. Wie genau?
0: Ja, noch floraler sozusagen. Noch floraler, als man es auf einem Gartenfest erwartet. Denn im Hintergrund, man erkennt es schon, stehen 17 junge Floristinnen aus dem ersten und zweiten Ausbildungsjahr in Südhessen. Und die hatten eine Aufgabe, die mussten unter anderem solche Schirme floral dekorieren. Und

0: Netze gebunden werden. Wer sowas selber machen möchte zu Hause, worauf sollte er achten?
1: Ja, das sind schon Gestaltungsrichtlinien, die zu beachten sind, aber auch die Technik, dass es fest ist und die Wasserversorgung gegeben ist. Also das ist sehr umfänglich und die Bewertung hat auch unter den Kriterien der Abschlussprüfung stattgefunden.
0: Dann drücken wir allen Teilnehmerinnen ganz fest die Daumen, dass sie da möglichst weit vorne auf dem Treppchen landen. Und ich bedanke mich ganz herzlich. Und wir schauen uns ein bisschen um. Hier auf der Landpartie in Büdingen findet alles übrigens hier im Schatten des Büdinger Schlosses statt. Und man sieht es überall, zur Linken, zur Rechten, oben und unten. Das Ganze steht irgendwie unter dem Motto Frosch. Das weiß auch Mechthild Wilke.
2: Ja.
0: Die Mitorganisatorin, ganz in grün gekleidet.
2: Ja, genau. Und unsere Königin auch.
0: Die Froschkönigin hier aus Büdingen.
2: Ja.
0: Was hat es mit dem Frosch auf sich?
2: Es gibt eine Sage, dass hier die Frosche ganz, ganz laut gequakt hat. Und der Fürst hatte eine ganz tolle Frau kennengelernt. Und dann hat die gesagt, ich ziehe hier aus. Wenn die Frosche jetzt nicht mehr, wenn die jetzt nicht aufhören zu quaken, dann hat der Fürst die Frosche in den nächsten Biotop dann verbracht. Und dann sind sie glücklich und zufrieden, haben sie hier gelebt. Aber wir bringen die Frösche zurück, sie waren ja weg.
0: Das heißt, jetzt wird wieder gequakt überall.
2: Überall. Quaken ist immer gut.
0: Quaken ist immer gut. So, die Landpartie hier in Büdingen gibt es nicht zum ersten Mal. Es ist auch nicht nur ein Aussteller da, sondern ich glaube 140 insgesamt. Da hinten hören wir schöne Live-Musik. Es ist eine ganz friedliche und schöne Atmosphäre. Wie würden Sie es beschreiben?
2: Ich würde sagen, ein Tag Urlaub. Machen Sie es richtig schön. Genießen Sie das. Bringen Sie Freunde und Bekannte mit und machen sich einfach einen richtig schönen Tag. Und ganz viel Quaken, ganz viel Frosch. Frosch ist das Must-Have für die Herbstsaison. Du kannst ja auch hier viele Trends entdecken. Ne?
0: Wir sehen hier zum Beispiel diese Fußmatten.
2: Ja.
0: Findet die Prinzessin. Schwierig.
2: Schwierig. Ja. Da war ich Model.
0: Wir bedanken uns fürs Erste und halten fest Landpartie in Büdingen noch bis Sonntag bei den Ratgebern um 18:45 Uhr. Melden wir uns nochmal und dann werden sie uns ein paar Trends verraten, was Schmuck und Pflanzen angeht, die man jetzt noch pflanzen kann, damit sie im Herbst richtig schön aussehen.
2: Ja,
0: Deal?
2: Deal. Der Mann muss das ja botanisch auch schön haben. Und die Männer müssen es schön haben und die Frauen müssen es schön haben. Und dann sind wir doch alle happy.
0: Ja, dann sind wir alle happy. Bis dahin. Wir freuen uns drauf. In diesem Sinne, Jens, Landpartie in Büdingen, ein Must-Do. In diesem Sinne, schönes Wochenende.
3: Ja, also ich muss sagen, ihr habt dort schon ordentlich Spaß. Wir hatten jetzt auch gerade schon ordentlich Spaß. Also die Fußmatte, die kannst du gerne mitbringen, die finde ich toll. Aber du hast jetzt nicht nur heute Spaß, sondern, mein Lieber, du hast das ganze Wochenende Spaß, denn du hast am Wochenende eine ganz große Aufgabe. Was passiert da? Wo bist du unterwegs?
0: Ja, hätte ich fast vergessen. Gut, dass du mich daran erinnerst. Ich bin im HR tatsächlich unterwegs. Das aber aus gutem Grund, denn im HR findet am Sonntag das große Dolles Dorffinale statt. Das dollste Dorf 2026. Es sind vier Dörfer am Start. Das sind Hetschbach aus dem Odenwald. Das ist Uttershausen aus dem Schwalm-Eder-Kreis. Das ist, jetzt kriege ich sie hoffentlich alle zusammen, Ebersgöns aus der Wetterau. Und es ist Katholisch-Willenroth aus dem Main-Kinzig-Kreis. So, die vier sind dabei und es wird wahnsinnig viele tolle Spiele geben. So ein bisschen wie Spiele ohne Grenzen damals im Fernsehen. Die Älteren werden sich daran erinnern. Und ja, das ist tatsächlich dann am Sonntag ab 17.30 Uhr. Und ich bin wirklich sehr gespannt, wie das ausgeht. Also wird eine heiße Nummer.
3: Wir gucken uns mal ganz kurz was an. Den Trailer, den haben wir nämlich extra noch mal vorbereitet, dass wir noch mal schnell reingucken können.
0: Oh, der ist cool. Ja, der ist cool. Ja. Guck dir den.
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3: Lieber Jens, jetzt ist ja so, dass ihr da ganz tolle Spiele habt. Was denn?
0: Dieses eine Bild, wo ich da, weißt du, mit den Händen so rausgehe. Ich habe das 5 Minuten lang vorm Spiegel geprobt, weil ich sicher gehen wollte, dass das T-Shirt nicht bis zum Bauchnabel hochrutscht oder so. Und von daher hat das so gut geklappt, ja.
3: Sehr gut, das kannst du ja
0: dieses Jahr mit holen.
3: Ja, genau. Ich wollte nämlich noch mal fragen, die Spiele, die ihr euch da überlegt habt, das sind ja sehr, sehr coole Spiele, wo die gegeneinander antreten müssen. Hast du die selbst auch schon mal getestet? Und was für Spiele, gibt es schon ein Lieblingsspiel? Darf man das schon verraten oder verraten wir zu viel?
0: wir dürfen nicht zu viel verraten. Also probiert habe ich die alle. Und zwar, als ich

0: ungefähr so groß war und so alt war auf Kindergeburtstagen. Da sind echt richtige Kindergeburtstagsspiele bei, die sind großartig. Und mein Lieblingsspiel ist eins, das hat mit Bierkästen zu tun. Damals waren es Kakaokisten, heute sind es Bierkisten. Und da muss man drauf balancieren und das nicht alleine, sondern zu mehreren. Und das sollte es an dieser Stelle gewesen sein. Also da ist wirklich viel Action bei, da geht es viel um Geschicklichkeit und Geschwindigkeit. Aber es gibt natürlich auch Spiele, wo es auf ein bisschen Grips ankommt. Und das ist eine tolle Sache, sehr abwechslungsreich, viele großartige Spiele, tolle Dörfer und mit Kate Manzig und mir zwei Leute, die versuchen, das alles im Griff zu behalten. Von daher 17.30 Uhr Sonntag, wir freuen uns da sehr drauf.
1: Freue ich mich auch schon drauf. Dir noch ganz viel Spaß in Büdingen und toi toi toi für Sonntag. So, liebe Zuschauer, und bei uns geht's weiter, auch mit einem Quiz, mit unserem Hallo Hessen Quiz. Sie können heute gewinnen, nicht den goldenen Otto, sondern die gelbe Hallo Hessen Tasse. Die ist auch heiß begehrt. Und durchgekommen ist Ursula Rehm aus Angelburg. Frau Rehm, ich grüße Sie.
2: Ja, hallo.
1: Geht's Ihnen gut?
2: Ja,
1: gut. Freue ich mich. Wir haben eine spannende Frage für Sie vorbereitet. Ja. Ich stelle Sie noch mal 4 Antwortmöglichkeiten, dann gucken wir mal. Los geht's. Wen bezeichnet man in Südhessen als Olvel? Ist es A, geizigen Bauern, B, groben Kerl, C, alten Charmeur oder D, hübschen Burschen? Ein Olvel.
2: Ja, ich hatte gedacht auf B.
1: Groben Kerl? Ja. Haben Sie gedacht, locken wir mal ein. Wie kamen Sie drauf?
2: Ja, es hat sich so angehört.
1: Ach so. Ja. Hätte ich jetzt nicht so rausgehört, aber wir haben es gerade gehört. Sie haben vollkommen recht gehabt.
2: Ist richtig. Ich warte schon so lange auf die gelbe Tasse. Endlich hat es jetzt geklappt.
1: Frau Rehm. Ja. Zum Wochenende haben wir Sie nochmal glücklich gemacht mit der gelben Hallo-Hessen-Tasse.
2: Dankeschön.
1: Schicken wir zu.
2: Ja, vielen Dank.
1: Gut, machen wir. In diesem Sinne, gute Zeit, bis bald.
2: Danke für Sie.
1: Tschüss. So, bei uns geht's weiter, liebe Zuschauer, mit was ganz Besonderem. Denn Hessen ist wunderschön, es ist groß und man kann wahnsinnig viele tolle Dörfer, Gemeinden und Städte entdecken. Und heute entdecken wir gemeinsam eine wunderschöne Fachwerkstatt am Main. Denn am Sonntag findet der Tag des offenen Denkmals statt. Und hier sehen wir jetzt gerade auch Seligenstadt. Da haben wir heute eine Expertin da. Ilka Hauke ist bei uns, denn sie kennt sich sehr, sehr gut aus in Seligenstadt, arbeitet bei der Stadt Seligenstadt, ist auch Standesbeamtin. Und wir gucken mal, was man beim Tag des offenen Denkmals bei euch alles entdecken kann. Was ist der Tag des offenen Denkmals denn eigentlich ganz genau?
3: Es ist ein riesengroßes Kulturevent. Das macht die Deutsche Stiftung Fachdenkmalschutz jedes Jahr am zweiten Sonntag im September bundesweit organisiert. Vor Ort wird es dann natürlich auch lokal organisiert, in unserem Fall von der Stadt und von Vereinen und Ehrenamtlern vor Ort, die tatsächlich 15 Stationen öffnen am Sonntag. Gebäude und Orte, die geöffnet sind, die sonst nicht zugänglich sind.
1: 15 Orte, die man also sehen kann. Was sind da so für Orte dabei? Also wenn man sich das alles anguckt, man kann ja durch die Stadt so ein bisschen planieren, kommt natürlich an ganz tollen Ecken in Seligenstadt vorbei. Gucken wir mal auf einige Stellen. Da ist die St. Marien.
3: Ja.
1: Ist das eine Kirche? Ja, das ist eine Kirche. Es ist ein ungewöhnlicher Ort, war bei mir in der Vorbereitung gestanden. Wieso?
3: Ja, die Kirche St. Marien ist an dem Tag auch zu besichtigen und ich rate es dringend.
1: Das ist die Kirche?
3: Jawohl, das ist die Kirche und das ist im Grunde auch die Besonderheit. Sie ist als Kirche absolut nicht zu erkennen, als katholische schon dreimal nicht. Es gibt keine äußerlich sichtbaren Fenster, im liturgischen Sinne schon gar nicht. Der Lichteinfall ist durch Lichtschlitze im Dach, aber ich kann gleich sagen, der Innenraum wird dadurch unglaublich fantastisch beleuchtet. Das darf man nicht.
1: Wow.
3: Der Lichteinfall, da kann man es gut sehen, ist wirklich gigantisch. Aber es gibt nur diese Lichtschlitze. Es gibt keinen Kirchturm. Es ist ein von Beton dominierter Kubus. Ja.
1: Sieht aus wie ein Bunker.
3: Genau. Und genau das ist der Punkt, Jens. Die Gemeindemitglieder und auch darüber hinaus, die sagen, sehr liebevoll allerdings, Bunkerkirche. Oder St. Beton, so wird sie genannt.
1: St. Beton finde ich sehr lustig.
3: Aber es ist tatsächlich ein denkmalgeschützter Kirchenbau, ein architektonisches Kunstwerk für die Postmoderne.
1: Ja.
3: Und gerade diese karge Anmutung hat das Besondere. Ich kann es nur wirklich wiederholen. Auch der Innenraum ist besonders. Also der Altar als Beispiel ist weitestgehend mittig angesetzt. Das heißt, der Geistliche steht inmitten der Gemeinde beim Gottesdienst. Und die Gemeindemitglieder drumherum, also die sehen sich. Das heißt, man feiert nicht hintereinander den Gottesdienst, sondern miteinander. Also auch das und Kniebänke sind dort nicht zu finden. Es ist einfach mal ganz anders. Und ich selber habe schon mehrere Gottesdienste dort erlebt und auch Konzerte. Und nach meinem Dafürhalten eine traumhafte Akustik. Und durch dieses karge, betondominierte Äußere ist es so aufs Wesentliche konzentriert. Also ich kann es nur jedem raten, die meisten gerade aus dem Umland werden sie nicht kennen.
1: Ja, ja.
3: Sie ist auch ein bisschen außerhalb, also unsere Basilika inmitten der Altstadt, die kann und sollte natürlich niemand übersehen. St. Marien ist in den 1970er Jahren am damaligen Stadtrand, der es heute natürlich bei weitem nicht mehr ist, gebaut, aber er ist eben nicht im Ortskern. Also, und wie gesagt, wer dran vorbeifährt, nimmt es auf keinen Fall als Kirche wahr. Nutzen Sie die Gelegenheit, kann ich nur sagen.
1: Am Sonntag kann man es sehen.
3: Genau.
1: Die Einheitsbasilika, du hast es schon angesprochen, die kennt man natürlich. Und da haben wir gerade auch Bilder gesehen. Das ist natürlich ja, der Mittelpunkt von Seligenstadt, auch mit dem Kräutergarten, der draußen ist. Es ist ganz, ganz toll. Was kann man da am Sonntag erleben? Also gibt es da dann auch Konzerte? Gibt es da auch Programm für die Kinder? Wenn jetzt die Erwachsenen sagen, wir gucken uns natürlich dieses imposante Gebäude an, gibt es auch was für die Kinder? Was habt ihr geplant?
3: Ja, also in der Basilika an sich wird es ein Konzert geben. Das ist das einzig kostenpflichtige Event an diesem Tag. Alles andere an dem Tag des offenen Denkmals ist kostenfrei. Allerdings muss man dazu sagen, das Konzert ist sehr hochkarätig besetzt mit Bachwerk, Vokal, Salzburg. Ja. Es ist abends, es gibt auch noch Karten. Ich habe mich extra kundig gemacht. Also wer das möchte, kann gerne beim Kulturring sich Karten bestellen. Für die Kinder ist auch etwas gedacht. Und zwar haben wir von der Stadtverwaltung das letzte Mal einen sogenannten Entdeckerkompass, einen Entdeckerpass gemacht. Das kam so gut an, dass wir es wiederholt haben. Das ist ein kleines Kärtchen, das liegt
1: aus. Das können wir mal zeigen.
3: Genau.
1: Vorne haben wir das ja liegen.
3: Das liegt
1: so sieht
3: in
1: das
3: der
1: aus.
3: Touristinfo aus und an allen Stationen. Also man kann es überall mitnehmen und an den Stationen befinden sich Stempel. Und jeder kleine Denkmalentdecker, der das dann besucht hat, bekommt vor Ort einen Stempel. Hat der Entdecker mindestens 5 Stempel, kann er in der Touristinfo ein Geschenk und eine Urkunde bekommen, dass man Denkmalentdecker bzw. Entdeckerin ist. Und das kam letztes Jahr ganz groß an. Genau, und dann ist es ist ja ein Familienevent.
1: Ja.
3: Es ist ein Familienevent und auch die Vereine vor Ort haben sich danach gerichtet. Zum Beispiel im Steinheimer Torturm, da sind unsere Amateurfunker. Und also wenn man da hingeht, kann man mal in die Welt des Amateurfunks reinschauen. Und die haben sich auch Mitmachaktionen rund um Thema Technik einfallen lassen. Und selbst wenn jetzt in der Familie einer dabei ist, der nicht so technikinteressiert ist, spielt es auch keine Rolle. Denn vom Turm hat man einen traumhaften Blick auf die Altstadt. Also das da hochgehen, der Turm ist 52 Meter hoch, lohnt sich in jedem Falle mal.
1: Und der ist aber kostenlos, da kannst du hochgehen.
3: Alles ansonsten ist kostenfrei. Und wie gesagt, dieses Konzert in der Basilika in den Rhein der Seligenstädter Kulturkonzerte ist halt wirklich ein ganz hochkarätiges. Das geht ohne Eintritt nicht. Aber wie gesagt, in dieser unglaublich tollen Basilika auch ein Hörgenuss.
1: Also es lohnt sich zu kommen nach Seligenstadt und auch in andere Städte hier bei uns in Hessen zum Tag des offenen Denkmals. Es ist ja ein bundesweiter Tag, also egal wo in der Bundesrepublik, es gibt ganz viele Denkmäler, die geöffnet sind. So auch bei uns. Ich sage vielen Dank, dass du heute da warst.
3: Ich
1: wünsche ganz, ganz viel Spaß am Sonntag in
3: Seligenstadt. Dankeschön, vielen Dank.
1: Und wenn wir schon bei Denkmälern sind, dann kommen wir noch ganz schnell zum Hessischen Denkmalschutzpreis. Der wurde jetzt auch wieder vergeben. Und zwar gestern in Marburg zum 40. Mal. Und drei der Gewinner, die zeigen wir Ihnen jetzt mal schnell. Es gibt zum Beispiel Vagonia in der Reformsiedlung Loheland in Künzell. Und da hat gewonnen die Preisträger Loheland Stiftung. Das war was ganz Besonderes. Ich muss jetzt mal nachfragen, haben wir Bilder dazu? Da sehen wir es. So, das ist der Hessische Denkmalschutzpreis gewesen. Dann haben wir noch das Objekt Langwertherhof in Eltville. Da waren die Preisträger Stefan Jöckel und Peter Jöckel, die den Preis bekommen haben. Auch ganz toll restauriert. Und der Rossmarkt 7 in Limburg an der Lahn. Ein ganz tolles Fachwerkhaus von Diplom-Ingenieur Klaus Langschied. Herzlichen Glückwunsch auch hier von uns von Hallo Hessen an die Preisträger. Und jetzt kommen wir noch zu unserer Wochenserie. Da waren wir ja diese Woche quasi auf der ganzen Welt unterwegs. Heute haben wir Roberto Lombardi bei uns, der italienische Küche macht. Und das macht heute auch unsere Foodbloggerin. Normalerweise kommt ja der Nachtisch nach dem Hauptgang. Heute drehen wir es um. Heute kommt der Nachtisch. Und natürlich gibt es aus Italien ganz klar was richtig Leckeres. Und zwar gibt es Tiramisu, liebe Zuschauer. Aber mit so einem leichten hessischen Touch.
4: Fernweh auf dem Teller. Das verspricht Foodbloggerin Graziella Lindner und eine Prise Heimat als Garnitur. Alles leicht nachzumachen und so lecker.
5: Wir machen heute einen Tiramisu ohne Ei mit einem Kaffee, der hier in der Region geröstet wird.
4: Guter Espresso ist eine Wissenschaft für sich. Mahlgrad, Menge und Brühzeit müssen aufeinander abgestimmt sein, damit möglichst viele Aromen in der Tasse landen. Graziella hat das Ganze für sich perfektioniert.
5: Kaffee hat tatsächlich jetzt eine große Bedeutung. Ich habe tatsächlich die letzten 15 Jahre keinen Kaffee getrunken, weil ich eine Unverträglichkeit hatte, die sich aber irgendwie in Luft aufgelöst hat. Und das habe ich herausgefunden, indem ich nach ganz vielen Jahren wieder mal ein Tiramisu gegessen habe und ihn gut vertragen habe. Und seitdem liebe ich Kaffee, ich liebe meine Siebträgermaschine und ja, Kaffee ist toll.
4: Vor der perfekten Kaffeezubereitung steht die hoffentlich genauso perfekte Kaffeeröstung. Dafür ist Graziella extra nach Schwalmstadt gefahren, in den Laden von Kim Noack. Bei ihm darf sie heute ein bisschen hinter die Kulissen der Kaffeeröstung schauen. Ob dieser hier was taugt für ihr Tiramisu?
6: Und der Kaffee, ist der jetzt eher süß, schokoladig oder wie würdest du den beschreiben?
7: Genau, also wir haben den, das ist ein sehr vollmundig, kräftiger Kaffee, der von Natur aus sehr pfeffrige Noten mitbringt. Das heißt, der Kaffee ist sowohl geeignet als kräftiger Kaffee-Crema als auch als Espresso. Genau, so. Du siehst schon, die Farbe hat sich verändert. Auch
6: oh,
7: der Geruch
6: ja.
7: verändert
6: sich
7: gleich.
6: Ein bisschen nach Nüssen.
7: Ja, genau. Ne? Man sieht jetzt hier, das ist leicht gelblich. Wir sind aber eben noch lange nicht da, wo wir hin müssen.
4: Mit steigender Temperatur verändert sich in den Bohnen jetzt jede Menge. Sie werden dunkler und entwickeln erst dadurch Aromen. Ist der gewünschte Röstgrad erreicht, muss es schnell gehen. Die Bohnen müssen sofort runtergekühlt werden, sonst rösten sie einfach weiter.
6: Was ist denn jetzt hier der Unterschied zur industriellen Röstung?
7: Ja, also es ist tatsächlich so, dass wir durch die schonende Trommelröstung, die wir hier eben anwenden, weniger Chlorogensäuren in den Kaffee kriegen. Wir kriegen mehr Geschmack, mehr Frucht, mehr Tiefe in jede einzelne Tasse. Und das macht den Kaffee einfach besonders magenfreundlich. Und dann schmeckt die Tasse auch genauso, wie du sie kennst.
4: Frisch geröstet und direkt aus der Kühlschale wandern die Bohnen für Graziella in die Tüte. Damit ist der Kaffee für das Tiramisu gesichert und es geht zurück in die heimische Küche. Mascarpone braucht Graziella jetzt für die Creme. Außerdem flüssige Sahne. Etwas Amaretto. Und gesiebten Puderzucker.
5: Es ist immer gut, Puderzucker vorher durch ein Sieb zu geben, damit man später in der Masse keine Klümpchen hat.
4: Mit dieser Kombi weicht Graziella allerdings etwas vom Originalrezept ab.
5: Klassischer Tiramisu wird ja mit rohen Eiern gemacht. Das mache ich zum Beispiel nicht, weil davor haben auch viele Angst. Man kann das ganz normal mit Mascarpone und Sahne wunderbar hinbekommen. Das Geheimnis, viele haben ja auch irgendwie Angst, mit Mascarpone zu arbeiten, weil wenn man zu lange schlägt, zu wenig schlägt. Aber das Geheimnis ist einfach schlagen, bis es die richtige Konsistenz hat. Und wenn es doch mal zu flüssig wird, einfach weiterschlagen, weil dann wird es wieder fest.
4: Sobald die Creme also die richtige Konsistenz erreicht hat, kann es mit dem Schichten weitergehen. Wer genau das Tiramisu erfunden hat, ist nicht geklärt. Sicher ist nur, es stammt aus Venetien in Norditalien. Das Grundprinzip ist dabei bis heute ziemlich einfach. Löffelbiskuit trifft auf kräftigen Kaffee und eine üppige Creme. Schicht für Schicht wird daraus, was ein gutes Tiramisu ausmacht. In Espresso getränkter Biskuit und Mascarpone-Creme im Wechsel. Zum Abschluss obendrauf gehört natürlich noch Kakao. Und so ist aus Schwalmstädter Kaffeebohnen ein italienischer Nachtisch geworden. Bevor allerdings probiert werden kann.
5: Und jetzt muss er gekühlt werden.
4: Am besten über Nacht, mindestens aber 4 Stunden. Tiramisu gehört zu Graziellas absoluten Lieblingsdesserts.
5: Also Tiramisu hat natürlich in meinem Leben eine bedeutende Rolle, denn ich bin ja halb Italienerin und es gab oder gibt bei jedem Familienfest natürlich Tiramisu. Jeder macht ihn anders, überall schmeckt er lecker. Am besten bei meiner Tante Nunzia. Und ja, deswegen war klar, wenn wir was mit Kaffee kochen oder backen, dann muss es Tiramisu sein.
4: Und damit endet Graziellas kulinarische Reise in ferne Länder. 5 internationale Gerichte, Zutaten aus der Region und jede Menge Inspiration für leckere Rezepte. Kann das süße Finale überzeugen?
5: Sehr lecker, nicht zu süß. Und der Kaffee hat so einen richtig ausgewogenen Geschmack und passt perfekt hier rein. Also es wirkt gar nicht so ertrunken im Kaffee. Total lecker.
1: Ja, dieses und auch alle weiteren Rezepte, die wir diese Woche von Graziella gesehen haben, können Sie natürlich bei uns im Internet nachgucken unter hr-fernsehen.de/hallohessen. Und ich habe ja schon gesagt, jetzt hatten wir gerade den Nachtisch. Jetzt kommt die Hauptspeise und zwar mit Roberto Lombardi vom Restaurant Finestre. Ich freue mich sehr, dass du heute da bist, denn wir machen was ich so noch nie gegessen habe. Und zwar machen wir eine offene Lasagne, eine offene Lachslasagne mit Spinat. Was bedeutet das? Der Unterschied zwischen normaler Lasagne und offene Lasagne?
8: Ja, die offene Lasagne, das bedeutet, dass sie nicht in einer Schale, klassisch in einer Kokotte gemacht wird oder Auflaufform, weil die wird praktisch übergossen mit Käse, mit Soße und dann ist die, blubbert die so in dieser Auflaufform.
1: Ja.
8: Und offen heißt, dass wir die an einem schönen, weiten Teller anrichten.
1: Wir schichten die trotzdem,
8: mhm. Aber die bleibt praktisch schön offen auf dem Teller, ja.
1: Toll. Ja. Und dazu, was ich ja so abgefahren finde, diese Lasagneblätter.
8: Ja.
1: Also, die sind...
8: Sieht klasse aus, ne?
1: Da sind ganz viele unterschiedliche Teige gewesen, die dann zu einem Blatt oder beziehungsweise zu diesem Lasagneblatt zusammengefügt worden sind.
8: Ja.
1: Wo findet man die? Die habe ich so noch nie gesehen.
8: Das ist auch speziell, also auch ein spezieller Lieferant, Feinkostlieferant, der dann sich spezialisiert hat auf Teige, auf Nudeln, Pasta. Mhm. Weil das sind verschiedene Säfte, die dann in den Teig, also Gemüsesäfte, die in den Teig reingearbeitet werden.
1: Damit es die Farben gibt.
8: Damit es die Farben gibt. Und dann muss man so Bahnen ausrollen, das quetschen, dadurch bindet sich das und das sieht halt wundervoll aus. Kann man auch in der Bonbonindustrie machen zum Beispiel. Schön
1: Bonbon. Ja.
8: Zucker.
1: Ja. Aber wir machen jetzt erstmal eine... herzhafte Hauptspeise. Dazu nehmen wir Lachs. Für was für Lachs hast du dich entschieden?
8: Das ist einfach so ein klassischer...
1: Also es ist kein Wildlachs?
8: Kein Wildlachs, ja.
1: Kein Wildlachs, also
8: genau.
1: Das ist ein normaler
8: Zuchtlachs,
1: Lachs, dann.
8: Ja. Genau.
1: Und auf was kommt es da an? Wenn wir den jetzt gleich machen, muss der besonders dick sein oder fest sein?
8: Ja, also das sind große Filets, die habe ich jetzt filetiert, dass ich die Hautseite schon mal abgemacht habe.
1: Ja.
8: Und dann den Mittelstück. Also es muss schon das mittlere sein, weil es schön... hoch sein muss, weil ich muss es jetzt ein bisschen schneiden. Das heißt, wir müssen es ja praktisch
1: Ach, du halbierst das nochmal?
8: Ja, weil wir müssen das ja der Lasagneplatte so ein bisschen anpassen, weil sonst hätten wir eine verschiedene Höhe.
1: Ja. Aber das heißt, wir schichten auch den Lachs dann in den Lasagneblättern. Der wird auch nochmal geschichtet.
8: Genau, das heißt, man sieht jetzt praktisch nur hier oben das, aber unten drunter ist auch nochmal so ein Stückchen.
1: Ah, okay, das wusste ich.
8: Das heißt, klassisch wie in der Lasagne, dass wir dann mehrere Schichten haben.
1: Sehr gut. Ja. Und dazu gibt es auch Spinat.
8: So richtig, Spinat. Das habe ich hier schon mal gekocht. Ansonsten, wenn der ganz frisch ist, frisch gewaschen, sieht er so aus. Das ist Babyspinat, hat noch einen schönen Stiel.
1: Ja.
8: Den würden wir jetzt praktisch hier so ein bisschen ins Nudelwasser, also Salzwasser kann man das dann reinmachen.
1: Wie behält der Spinat denn seine Farbe, dass der nicht irgendwie, ich sage jetzt mal, so ein bisschen grau wird?
8: Ja.
1: Also, gibt es dafür was?
8: Ja. Wichtig ist, dass er nicht zu lange in so einem heißen Wasser ist. Das heißt, er braucht wirklich nur 20 Sekunden.
1: Also wird blanchiert.
8: Blanchiert, genau. Und dann kommt er raus und wird normalerweise in eiskaltem Wasser. Das langt schon. Das ist schon so perfekt. Und man sieht,
1: oh, das ging jetzt aber schnell.
8: Jawohl.
1: Das haben wir Eiswasser da?
8: Und, aber da ich jetzt das vermeiden will mit Eiswasser, gehe ich sofort in die Pfanne.
1: Okay.
8: Ja, das heißt, aber ich muss jetzt kurz...
1: Aber mit Eiswasser, wenn du den jetzt vorbereitet hast, den hast du in Eiswasser gegeben und dann hält er
8: damit der schön
1: die grüne Farbe.
8: Das Giftgrün hat, ja, genau. Mhm. So, ich bereite mir jetzt die Pfanne vor.
1: Ja. Was für ein Öl nehmen wir
8: dafür? Das ist jetzt ein Pflanzenöl.
1: Mhm.
8: Genau. Jetzt habe ich alle Zwiebeln hier reingemacht. Ich muss mal ein paar klauen. So. Praktisch bereite ich mir jetzt hier so ein bisschen eine Grundöl vor mit den Zwiebeln. Dann lasse ich das hier so ein bisschen abtropfen und dann gebe ich das hier so rüber.
1: Okay.
8: So, das Ganze wird jetzt so praktisch angeschwitzt, ein bisschen angeschwenkt. Ja?
1: Ja.
8: Da kommt dann drauf ein bisschen Weißwein. Den haben wir hier. Perfekt, jawohl.
1: Bitte schön. Was für ein Weißwein ist das? Was nimmst du?
8: Auch wieder so einen trockenen Weißwein, also keinen lieblichen, eher einen trockenen, weil wir wollen jetzt keine Süße oder irgendwie was anderes im Gericht dann haben.
1: Ja.
8: Genau. Da kommt hier so ein bisschen Weißwein rein. Das lassen wir jetzt so ein bisschen einkochen. machen dann noch ein bisschen Pfeffer, upsala, ein bisschen Pfeffer drauf und ein bisschen Salz. Das haben wir hier. Und dann haben wir praktisch den Spinat schon fertig. Der tut jetzt vor sich so ein bisschen leicht hinkochen.
1: Da kommt nichts dazu, ja, weil der wird auch wie alles andere geschichtet.
8: Der wird dann auch geschichtet, genau. Jetzt gehen wir hier wieder hierher. Das ist die Basis für unsere Soße, diese weiße, helle Soße, diese Cremesoße.
1: Ist das aber keine Bechamelsoße?
8: Nicht ganz, weil ich die nicht mit Mehl und Butter mache. Es kommt ein bisschen Butter rein, aber der Ansatz besteht aus normalem Öl und Zwiebel.
1: Ja.
8: Und dann löschen wir auch hier wieder ab mit ein bisschen Weißwein.
1: Darf nicht fehlen.
8: So. Und dann einmal kurz rühren. Und dann füllen wir das Ganze mit Sahne auf. Mhm. Muss auch treffen, nicht, dass alles rausfliegt.
1: Da sind wahnsinnig viele Gewürze.
8: Es sind viele, viele Zutaten.
1: Dann, wo kommen die rein?
8: Die kommen jetzt gleich zum Lachs. Das heißt, da tausche ich jetzt mal, damit wir hier rüberkommen. So. Das Ganze lassen wir schön einkochen. Auch hier wieder ein bisschen Salz und Pfeffer. Ja. Ein kleines Stückchen Butter.
1: Butterflöckchen.
8: Genau.
1: Der Geschmack kommt noch dazu.
8: Mhm. So. Dann ein bisschen Zitrone, damit wir zum Lachs eine leichte Zitronennote haben.
1: Jetzt bin ich gespannt. Ja. Weißt du, was mir immer passiert? Wenn ich Zitrone in Sahne reingebe, dann stockt die. Die flockt.
8: Das kann passieren. Ja, normalerweise muss es richtig heiß sein, dann kann nichts passieren. Wir testen es jetzt mal.
1: Boah, jetzt bin ich gespannt. Aber also ist dir das auch schon passiert, dass wenn du Zitrone dazu gibst, dass sie ausflockt?
8: Ja.
1: Okay.
8: Das passiert in der Regel, ist, wenn es schön heiß ist, wenn die Sahne richtig heiß ist.
1: Die war jetzt nicht richtig heiß.
8: Ja, dann gucken wir mal. Vielleicht
1: aber du bist Profi.
8: Öl, ja. Aber sieht gut aus. Ich habe Glück gehabt.
1: Ja, dann. Okay.
8: Ja.
1: So, jetzt kommt wieder Öl für den Lachs.
8: Für den Lachs. Jetzt nehmen wir ein bisschen Olivenöl. So, wichtig ist, dass die Temperatur von der Pfanne nicht zu extrem heiß ist, weil wir wollen den so leicht anbraten. Der soll durchgaren, aber nicht zu stark, dass er trocken wird.
1: Glasig wird jetzt schwierig hier drin, wenn, dass der glasig wird, wenn wir so dünne Streifen haben. Oder brätst du jetzt einfach schnell an und gleich wieder raus?
8: Genau, das wird kurz angebraten. Mhm. In dem Fall legen wir es mal hier rein. Mal gucken, ob es schon einigermaßen heiß ist. Ja, passt schon. Man hört es so ein bisschen zischen. Genau, wir legen das praktisch hier so rein. Mhm. So, ich tue es hier so ein bisschen umfahren, damit es nicht anklebt. Das heißt, ich benetze das mit Öl.
1: Ja.
8: Da ist die Gefahr nicht so groß, dass es dann später klebt und reißt beim Umdrehen. So. So, das lassen wir so ein bisschen brutzeln. Und hier können wir jetzt auch schon mit den Gewürzen arbeiten. Das heißt, wir können.
1: Was haben wir denn für? Das ist.
8: Wir haben Thymian.
1: Thymian, dann haben wir hier Rosmarin.
8: Genau.
1: Das tun wir alles. Salbei ist auch mit dabei.
8: Jawohl.
1: Und die Kressen, die nehmen wir, glaube ich, zum Dekorieren.
8: Die sind dann zum Dekorieren, genau.
1: Wann kommt denn der Knoblauch?
8: Den Knoblauch, den können wir.
1: Haben wir den vergessen?
8: Wir machen den jetzt hier mit rein.
1: Okay.
8: Ja. Man hätte den auch da, aber wir können hier gleich. Du kannst ihn ruhig schon rein. Perfekt. Genau. Hoppala.
1: Hat keiner gesehen. Hat keiner gesehen.
8: Ja. Action in der Küche.
1: Das ist, weißt du, das, wenn du so, ja, mach ruhig. Und dann kommt der Moderator, zack, liegt das Glas mit drin.
8: So, ein bisschen salzen und pfeffern. Aha. So, und auch hier jetzt nehmen wir wieder ein bisschen Weißwein.
1: Also und Weißwein ist genau. So. Darf nicht fehlen.
8: Ist darf nicht
1: in allen drei Komponenten.
8: Ja, aber am Ende ist es kein ganzes
1: Glas. Wann kommt das denn rein?
8: Ich will es jetzt erst noch mal wenden.
1: Ja.
8: Dazu brauche ich auch meine Palette. Die habe ich hier. So. Zack. So, das ist eine schöne Farbe. Es ist drinnen noch roh, aber da wir es jetzt umdrehen und ungefähr die gleiche Zeit auf der Seite brutzeln lassen, dann ist es dann schön gar, dass es servierfertig ist. Und durch das Ablöschen vom Wein zieht auch noch mal die Hitze rein im Kern.
1: Kommen die Gewürze auch noch dazu?
8: Den Salbei kannst du auch mit reinmachen, jawohl.
1: Und Rosmarin auch?
8: Habe ich schon, aber kannst du auch noch reinmachen.
1: So.
8: Viel hilft viel.
1: So, dann kommt jetzt
8: so, dieses Fisch ist schön, genau, der Weißwein. Und jetzt ist es praktisch

0: offene Lasagne mit Lachs. Rezept finden Sie bei uns auf der Internetseite oder über unseren QR-Code, liebe Zuschauer. Und damit wir jetzt auch gleich essen dürfen, müssen wir erst noch ein bisschen was bauen. Denn wir haben ja freitags bei uns immer ehrenamtliche Vereine. Und heute haben wir einen Verein da, der sehr, sehr gerne baut, und zwar mit Lego. Wir haben heute Born to Brick aus Frankfurt bei uns zu Gast. Und was die Tolles kreieren aus Legosteinen, das gucken wir uns noch schnell an.
1: In geduldiger Kleinarbeit entstehen hier Häuser, Autos, Landschaften und Galaxien. Bei Born to Brick sind der Fantasie keine Grenzen gesetzt.
2: Ich hatte keinen Plan davor. Ich hatte immer nur so ungefähr, ich will so einen Berg bauen und drumherum sollen so Gleise gehen, die aber komplett überwuchert sind. Und es soll eine kleine Höhle geben, die man auch hier sieht, die man auf und zu machen kann. Und dann habe ich aber einfach mal in die Kiste gegriffen und einfach mal gebaut.
1: Seit 2020 finden sich im Verein begeisterte Lego-Bauer rund um Frankfurt und das Rhein-Main-Gebiet. Mittlerweile sind es über 100 Mitglieder. Unterstützt vom Kulturverein Krake, dem Hausherrn der Rangierbar in Flörsheim, trifft man sich hier einmal im Monat. Bunte Steine für große und kleine Bauer. Mit kleinen oder großen Herausforderungen, wie Andrea und ihr Drache.
3: Ich habe das Problem, dass der halt sehr beweglich ist und sehr filigran. Und ich versuche jetzt, das möglichst so zu gestalten, dass ich den bequem hier auf den Berg drapieren kann, ohne dass er mir dauernd abrutscht und bei der kleinsten Bewegung runterrutscht. Das passiert leider schon öfter mal. Und das ist halt ein bisschen schwierig. Und da bin ich jetzt noch am Bauen und am versuchen, das herauszufinden, wie ich das am besten hinkriege.
1: Eine ganz andere Baustelle ist die jährliche Ausstellung im Theater in Rüsselsheim. Seit Jahren füllen die Klemmbausteinbauer die drei Etagen samt Foyer und die große Bühne.
4: Mit dem Verein kommt alles zusammen. Ne? Das kondensiert da in diesem Verein die ganze Kreativität, die ganzen Leute, alles, was du dazu brauchst. Und es explodiert dann jedes Jahr einmal im Theater. Wenn die dann alle da sind und dann so kommt das, und das macht mich wahnsinnig stolz. Diese Veranstaltung ist sowas, da lebe ich für am Ende. Und damit bedeutet der Verein mir unglaublich viel, weil der Verein das Vehikel ist, um diese Veranstaltung zu treiben.
1: Nur einen Steinwurf voneinander entfernt präsentieren der Jüngste und der Älteste des Vereins ihre Bauten. Für seinen Freizeitpark hat der 8-jährige Ole immerhin 3500 Steine fleißig verbaut. Auf der anderen Seite steht Wolfgang Schuberts Mikropolis. Reale Gebäude wie der alte Henninger Turm entstehen ganz frei, ohne Set, ohne Anleitung.
5: Man recherchiert erst im Internet, sucht sich Bilder raus oder auch Abmessungen, Maße. Ja, und dann Papier und Bleistift und skizziert mal, und dann fängt man an zu bauen. Und es muss nicht die endgültige Form sein. Es geht dann so, dass man ab und zu das auch mal wieder komplett umbauen muss, weil es einfach nicht passt.
1: Selbst etwas zu erschaffen aus vielen, vielen kleinen und noch kleineren Steinen, das macht für viele den besonderen Reiz aus. Die Born to Brick-Mitglieder, jeder kreativ für sich, und trotzdem besteht ein Zusammenhalt. Wie festgesteckt.
0: Ja, und zwei dieser Lego-Fans, die haben wir heute bei uns zu Gast, Andrea und Michael Wörn. Ich freue mich sehr, dass ihr da seid. Und es ist total spannend, schon wenn man sich diesen Beitrag angeguckt hat, was man aus Lego alles bauen kann. Ich habe früher selber gerne mit Lego gespielt und hast ja aus allem irgendwie was gemacht. Man kann da super kreativ sein. War das auch so ein Punkt, warum ihr gesagt habt, das finden wir ein tolles Hobby, das machen wir?
6: Ja, unbedingt. Also das Geniale an diesen Legosteinen ist, ich kaufe ein Set, das ist ein Haus, und das baue ich auf und das gefällt mir nicht mehr. Da baue ich ein Auto draus, gefällt mir nicht mehr, baue ich ein Flugzeug draus, alles aus denselben Steinen. Ich habe die Woche, am Wochenende, haben wir bei einer Ausstellung gesagt zum dem Publikum, wir haben alle dieselben Steine, aber jeder ein anderes Modell daraus gebaut.
0: Das finde ich so spannend. Das finde ich ganz toll, weil jeder kann seiner Kreativität freien Lauf lassen. Wie seid ihr dazu gekommen? Über eure Kinder, oder habt ihr das anders irgendwie wahrgenommen, gesagt, das machen wir jetzt als unser Hobby?
7: Also Michael hat wieder angefangen mit den Kindern zusammen und hat angefangen, tolle Modelle zu bauen. Und auf unserer ersten Ausstellung, wo wir gemeinsam waren, habe ich dann auch so ein bisschen Blut geleckt. Er hat mich dann über die Zeit angesteckt und ich wollte meine eigenen Modelle präsentieren, weil die Besucher halt immer so begeistert sind. Und das macht unheimlich viel Spaß, mit den Besuchern zu kommunizieren. Und wenn die dann so mit leuchtenden Augen da stehen. Die Kinder, die dann sagen, boah, das will ich zu Hause in meinem Kinderzimmer stehen haben. Das ist also das größte Geschenk quasi, was man dann haben kann.
0: Ihr habt bei euch zu Hause quasi jetzt ein Lego-Raum. Dürfen da die Kinder noch rein oder ist der Lego-Raum nur für die Eltern? Dürfen die Kinder noch mitspielen?
6: Also theoretisch dürften sie mitspielen, wenn sie denn nicht ausgezogen wären.
0: Ach, die sind nicht mehr da. Das heißt, genau, die Kinderzimmer wurden jetzt umgebaut in eure Lego-Zimmer.
6: So in etwa, ja.
7: So in ungefähr,
6: ja.
0: Was ich so spannend finde, dass ihr so originalgetreu diese Gebäude nachbilden könnt. Und wir haben es ja gerade im Beitrag gehört, also da gibt es jetzt keine Pläne, die von Lego irgendwie zur Verfügung gestellt werden, sondern ihr guckt nach Bildern, ihr versucht auch Baupläne zu bekommen, um das dann so perfekt hinzukriegen. Michael, was ich hier total spannend finde, da, wo ihr einmal im Jahr in Rüsselsheim eure Ausstellung habt, im Theater, das hast du nachgebaut. Wir haben es einmal auf dem Tisch in Mini-Format, genau, und dann haben wir es nochmal in riesengroß. Wie bist du drauf gekommen? Hast du erst gesagt, ich baue es erstmal klein, und wie kam dann das Große raus?
6: Also wir sind einmal im Jahr in diesem Theater im Foyer zur Ausstellung und ich dachte mir, ich baue mal so eins und guck mal, ob ich es fertig bringe, so darzustellen, wie es wirklich ist. Und hatte das der Theaterleitung auch gezeigt und die war so begeistert und ich habe ihr auch daraufhin eins der beiden, ich habe zwei Stück davon gehabt, geschenkt. Ja. Und da dachte ich, okay, wenn sie so begeistert ist, dann musst du es auch versuchen, mal in groß zu bauen. Und habe dann für dieses Jahr im Sommer es auch in groß gebaut.
0: Wie lange hast du dafür gebraucht?
6: 4 Monate in etwa.
0: 4 Monate. Und das wusste ich gar nicht, liebe Zuschauer, das ist jetzt nicht nur die Hülle, sondern du kannst das öffnen, das Theater. Ja. Können wir uns das mal angucken?
6: Aber sicher.
0: Also, du hast nicht nur den Bau quasi nachgebaut, sondern sogar das Innere.
6: Das ist richtig, ja. Ich hatte mir überlegt, die Ausstellung ist ja innen im Foyer. Und ich würde gerne sehen können, die Zuschauer sollen sehen können, dass das Foyer entsprechend auch ausgebaut ist. Und so haben wir im Prinzip, ich muss noch mal weiter auseinanderziehen.
0: Du hast sogar jeden Rang noch mit rein.
6: Genau. Ich habe im Prinzip jeden Bereich, den wir bespielen, dargestellt, also sprich bis zum Eisernen Vorhang, auch jede Etage und sogar, jetzt abgefallen, schade, aber es ist Lego.
0: Und den Keller.
6: Nee, das ist nicht der Keller, das ist der Eingangsbereich.
0: Ach so.
6: Also man geht im Prinzip hier unten rein, kommt hier lang und geht hier dann die Treppe hoch, kommt dann hier in den Bereich mit der, das ist die Bar, und kann dann noch weiter hoch, hier oben in den Bereich. Und man sieht dann auch angedeutet die entsprechende Bestuhlung, den eisernen Vorhang.
0: Toll. Jetzt habe ich gerade gesehen, als du es auseinandergebaut hast, weil das wäre auch noch so eine Frage gewesen. Wenn man jetzt sowas baut, wie das Theater oder eben diese Kirche hier oder auch dieses Bild, das die Andrea gemacht hat, ihr verklebt die nicht. Also es ist nicht so, dass ihr die verklebt und das bleibt für immer so, sondern die sind wirklich nur aufeinander gesteckt. Und wenn das runterfällt,
6: ist es kaputt.
0: Ist es kaputt.
6: Also man kann wunderbar sehen, dass es nicht geklebt ist, es ist nur aufeinander gestellt.
0: Wie kommt man auf die Ideen? Also was war zum Beispiel auch bei dir, Andrea? Du hast hier ein Bild gemacht aus Lego mit vielen Blumen. Wie kamst du auf die Idee zu sagen, ich mache jetzt ein Blumengemälde aus Lego?
7: Ich habe zu Hause ganz viele verschiedene Blumensets gehabt und alles aufbauen und irgendwie eine Vase stellen, die Blumen, das fand ich einfach schade. Und ich habe ein ähnliches Werk im Internet gesehen und dachte mir, ich probiere das auch mal aus, weil das einfach eine tolle Idee ist und weil das sehr kreativ ist und es ist einfach mal was anderes und das kann man sich schön an die Wand hängen.
0: Was macht Lego mit euch? Ist das so, also es gibt Menschen, die lieben Puzzle, das ist ja auch wie ein Puzzle, bloß dass ihr noch kreativer sein könnt, weil ihr auch selber Gebilde erschaffen könnt. Was macht das mit euch?
7: Es entspannt mich unheimlich. Also wenn ich abends dann da sitze und ich fange an zu bauen, dann ist man wie im Tunnel drin und man vergisst die Zeit, man vergisst zu essen und zu trinken tatsächlich. Und irgendwann guckt man auf die Uhr, oh, eigentlich müsste man mal ins Bett gehen. Also es ist schon wirklich toll, es ist sehr entspannend. Also mich entspannt das wirklich.
6: Ich bin Informatiker und arbeite den ganzen Tag am Computer. Und wenn ich Lego baue, schaffe ich etwas mit meinen Händen. Und wenn ich Feier mache im Büro, schalte ich das Ding ab, man sieht nichts. Mache ich hier Feierabend, sieht man, was ich gebaut habe.
0: Das ist sehr, sehr schön. Das nehmen wir als Schlusswort, weil schöner kann man es nicht beschreiben. Es ist ein cooles Hobby und ich glaube, jeder von uns kennt es, weil jeder schon mal einen Legostein in der Hand hatte. Ich wünsche euch ganz, ganz viel Spaß weiterhin, ganz viel Erfolg bei euren nächsten Projekten. Was baut ihr gerade?
8: Momentan baue ich die St. Bonifatiuskirche in Wiesbaden.
0: Toll. Also, wenn die fertig ist, dann sehen wir uns wieder, würde ich sagen. Wir gehen rüber zu uns in die Küche. Wir dürfen nämlich jetzt noch mal was Leckeres essen. Es gibt für uns die offene Lachs-Lasagne von Roberto Lombardi. Und ich sage jetzt schon mal vielen Dank, dass ihr heute meine Gäste wart und euer Leben mit uns geteilt habt. Wir probieren erst mal, würde ich sagen.
9: Gerne.
0: Lieber Roberto, vielen Dank für dieses Gericht. Jetzt bin ich mal gespannt. Die bunten Lasagnenudeln mit Lachs.
10: Mmh. Okay. Ja, diese bunte Lasagne.
0: So schön al dente. Und auch die Soße. Mmh. Und der Lachs natürlich. Ein ganz feiner Geschmack. Schön kross oben ein bisschen.
9: Genau,
0: besser kann man es nicht machen. Vielen Dank, dass wir das essen dürfen. Liebe Zuschauer, das war's für uns für heute. Wir gucken noch mal ganz schnell. Nächste Woche, wer begrüßt Sie da? Ich muss schnell auf meine Zettel gucken. Ach Gott, wo haben wir es denn? Leonie ist nächste Woche für Sie da und präsentiert Ihnen Amias. Das ist ein Junghund. So, ach Gott, ist der süß. Der sucht ein neues Zuhause, liebe Zuschauer. Schalten Sie da Montag unbedingt ein. Und ein kleiner Hinweis noch. Heute Nacht ist Earth Night. Das heißt, wenn Sie Lust haben, werden alle Lichter ausgeschaltet, dass man die Luftverschmutzung verhindert, dass man mal wieder den Sternenhimmel sehen kann. Wenn Sie also Lust haben, machen Sie gerne mit. Auch mit den Solarlampen alles ausmachen und einfach mal die Dunkelheit bei uns genießen. Ich sage vielen Dank fürs Zugucken. Wir sehen uns ganz bald wieder. Ein schönes Wochenende. Machen Sie es gut. Tschüss.
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16: Guten Abend und hallo bei der Hessenschau. Ein Hals-Nasen-Ohrenarzt aus Frankfurt soll Patienten gequält haben. Den Fall hat unsere Gerichtsreporterin Heike Borowka vor mehr als 3 Monaten aufgedeckt. Und nun liegen mehr als 100 Strafanzeigen gegen den Arzt vor. Das hat die Frankfurter Staatsanwaltschaft auf Anfrage bestätigt. Heike Borowka ist gleich bei uns im Gespräch und erzählt uns, warum der 76-Jährige in Untersuchungshaft bleiben muss. Vorher fassen wir den Fall noch mal ganz aktuell zusammen.
17: Ein Hals-Nasen-Ohrenarzt aus Frankfurt soll Patienten bei der Behandlung bewusst Schmerzen zugefügt und sich an ihnen aus sexueller Erregung gerieben haben. Die mutmaßlichen Opfer dieser Prozedur waren Männer. Nach einer ersten HR-Berichterstattung im Mai haben sich immer mehr Betroffene bei HR-Gerichtsreporterin Heike Borowka gemeldet, auch Michael T.
18: Er erklärte mir, dass die Kiefernhülle ausgeschabt werden sollte, um irgendwelche Bakterienherde fernzuhalten. Die Schmerzen waren ja schier unerträglich und es dauert lange, bis dass man begreift, was da eigentlich geschehen ist. Bei der dritten Behandlung fiel mir auf, dass er während der Behandlung sich dann auf mein Knie gesetzt hat und darauf seine Genitalien gerieben hat.
17: Scham und die Angst, dass ihnen nicht geglaubt wird, spielt bei vielen Betroffenen eine Rolle. Manche Fälle reichen Jahrzehnte zurück. Laut Frankfurter Staatsanwaltschaft wurden bis heute mehr als 100 Strafanzeigen gestellt. Der mutmaßliche Täter sitzt in Untersuchungshaft. Der Vorwurf lautet besonders schwere sexuelle Nötigung und gefährliche Körperverletzung. Nach HR-Informationen hat der mutmaßliche Täter wohl auch Fotos und Videos von den Übergriffen gemacht.
16: Und bei mir ist jetzt unsere HR-Gerichtsreporterin Heike Borowka. Das sind mehr als 100 Anzeigen. Das ist richtig viel, oder?
19: Das ist richtig viel, wenn man bedenkt, dass er immer nur ein kleiner Teil Anzeige erstattet. Das ist schambesetzt. Häufig findet sowas wie eine Täter-Opfer-Umkehr statt. Das heißt, die Opfer, die Betroffenen fragen sich, warum habe ich mir das eigentlich gefallen lassen? Hätte ich mich nicht wehren können? Und das ist ein großer Schritt, zur Polizei zu gehen und zu sagen, ja, mir ist das passiert.
16: Der Arzt, der ist ja immer noch in Untersuchungshaft. Das ist schon ungewöhnlich, oder?
19: Das ist deshalb ungewöhnlich, weil Staatsanwaltschaft und Gericht Wiederholungsgefahr annehmen. Und Wiederholungsgefahr heißt, ich gucke in die Zukunft. Das ist ja was Präventives. Ich will etwas verhindern. Und wir berauben die Menschen ja ihrer Freiheit. Das heißt, es ist an hohe, hohe Hürden geknüpft und die muss ich überwinden. Und deswegen ist die Wiederholungsgefahr so schwierig umzusetzen und die Gerichte davon zu überzeugen, ich brauche ein schweres Delikt und ich brauche ganz konkrete Anhaltspunkte. Der macht das wieder, sonst könnte ich ja hergehen und könnte jeden wegsperren.
16: Also das heißt, die gibt es offensichtlich, ja, diese Annahme.
19: Diese Wiederholungsgefahr, die Annahme zumindest davon gibt es. Und zwar deshalb, weil er ganz offensichtlich, nachdem bei ihm durchsucht worden war, zu den Patienten wieder Kontakt aufgenommen hat und den offensichtlich angeboten hat, dass er sie bei sich zu Hause weiter behandelt. Okay. Das heißt, er hat es einfach fortgesetzt.
16: Wie geht es denn jetzt juristisch weiter in dem Fall?
19: Diese 100 Strafanzeigen oder mehr als 100 Strafanzeigen, die müssen jetzt geprüft werden. 14 Fälle hat die Polizei und hat die Staatsanwaltschaft schon quasi ermittelt, aber jetzt muss ich schauen, wie groß ist das Ausmaß überhaupt? Und wir wissen, die Fälle reichen zurück zum Teil in die 80er Jahre. Das heißt, die sind verjährt, aber wichtig für den Gesamtüberblick.
16: Dann herzlichen Dank für die Informationen an unsere Gerichtsreporterin Heike Borowka. Und das Gespräch haben wir vor einer Stunde aufgezeichnet. Heute vor 25 Jahren war der 11. September 2001. Jeder von uns weiß wahrscheinlich, was er damals gemacht hat, als klar wurde, zwei entführte Flugzeuge sind ins World Trade Center geflogen. Helmut Fricke aus Oberursel war damals in New York. Der FAZ-Fotograf sollte für die Fashion Week arbeiten, doch dann kam alles anders.
20: Die Bilder vom 11. September 2001. Helmut Fricke hat sie für immer im Kopf, aber auch in seinem Fotoarchiv. Denn der FAZ-Fotograf ist plötzlich mittendrin. Zufällig. Und dann macht er seinen Job. Er fotografiert.
21: Naja, ich stand auf dieser Mauer und konnte von dort aus, hatte ich die Türme, wie sie brannten und die Leute, wie sie langsam auf mich zubewegten. Und da brach der erste Turm zusammen. Es war dumpf und es grollte nur in sich.
20: Statt wegzulaufen, ist er stehen geblieben, hat den Auslöser seiner Kamera immer wieder gedrückt, konzentriert und die Gesichter und Gefühle für die Nachwelt eingefangen.
21: Dann lief eine Frau vorbei und genau in dem Moment, wo sie an mir vorbeilief, schrie sie ganz laut. Ja. Ein sehr, sehr intensiver, ein verzweifelter Schrei. Und das war für mich eigentlich mein Foto. Und kurz danach kam die Staubwolke an und hat alles verschlungen.
20: Helmut Fricke ist eigentlich für die FAZ in New York, um die Fashion Week zu fotografieren. Stattdessen bricht das Inferno aus. Er sieht die Ereignisse damals durch seine professionelle Brille, also durch das Objektiv, bleibt emotional distanziert, denkt und handelt im Arbeitsmodus. Erst zurück zu Hause im Taunus holen ihn die Schrecken des Erlebten, des Terrors, doch ein.
21: Dann habe ich 3 Tage lang hatte ich Fieber und Albträume. Also da habe ich zugemacht.
20: Welche Dimension der 11. September 2001 tatsächlich hatte, wird Helmut Fricke auch erst viel später klar.
21: 9/11, egal wo ich hinkomme auf der Welt, jeder hat dazu seine Geschichte.
20: An jenem 11. September hat er gemacht, was er macht. Geschichte konservieren in Fotografien.
16: Und seine Ausstellung 9/11 Under Attack ist bis zum 30. September in Massivzentral in Frankfurt kostenlos zu sehen. In Friedberg in der Wetterau gibt es seit 8 Jahren kein Kino. Das gefällt vielen Menschen dort gar nicht und das haben sie geäußert. Und irgendwie ist es schön zu sehen, dass die Politik sowas wahrnimmt und dann dementsprechende Entscheidungen trifft. Es soll ein neues Kino geben.
2: Marodes Parkhaus, modernes Kino. Gegenwart und Zukunft. Die Entscheidung für die Zukunft fiel gestern einstimmig im Haupt- und Finanzausschuss der Stadt Friedberg.
3: Endlich geht's los. Einstimmig beschlossen, Friedberg bekommt ein Kino, Friedberg braucht ein Kino. Ein entscheidender Faktor für unsere Innenstadt, ein Belebungsfaktor, den wir dringend brauchen.
2: Denn das alte Kino wurde 2018 geschlossen und vermisst, was ganz deutlich aufploppte, als die Hessenschau im vergangenen Jahr in Friedberg ihre Pop-up-Redaktion einrichtete.
3: Die Hessenschau bei uns auf der Kaiserstraße hat die Menschen gefragt, was wollt ihr? Die Menschen wollten ein Kino und das Thema ist dadurch wieder auf die Oberfläche gekommen. Und das haben wir genutzt und mit in diesen Schwung hier reingebracht. Und letztendlich wurde das positiv verschieden.
2: Und nun ist es beschlossen. Hier in der alten Bahnhofstraße soll das neue Kino inklusive des neuen Parkhauses entstehen für 20 Millionen Euro.
22: Wir haben eine Untersuchung gemacht für die Region und wir haben ein Potenzial von 160.000 Kinobesuchern. Wir haben eine Wirtschaftlichkeitsbetrachtung für einen Kinobetreiber und wir haben eine Kaltmiete, die dabei rauskommt, die uns das Gebäude finanzieren wird über den Lauf der Jahre.
2: 6 Kinosäle sollen hier entstehen mit insgesamt 540 Sitz und 350 Parkplätzen.
23: Für die jungen Leute, dass es vielleicht mal wieder in Friedberg ein bisschen bergauf geht, ne?
19: Aber nicht nur junge Leute. Ich meine, vielleicht für ältere Leutchen ein bisschen schon, so in meinem Alter, dass die vielleicht auch mal in so ein Kino gehen wollen.
2: Laut Stadt wird jetzt direkt ausgeschrieben, also Kinobetreiber und Projektplaner gesucht. Und im Jahr 2031 soll der Neubau stehen.
16: Die Hessenschau gibt es wieder um 19.30 Uhr und hier gibt es jetzt den Hessenschau Sport mit Heiko Neumann. Und ich frage mich, gibt es morgen endlich wieder einen Eintracht-Sieg gegen Mainz?
8: Ja, auswärts? Das wird langsam mal Zeit, aber ich bin optimistisch, denn Frankfurt hat ja 9 für hinten drin, einen defensiven Hingucker. Durchgestylt und top in shape. Lilian Brassier ist Eintracht Frankfurts neuer Abwehrabräumer. Der soll's jetzt richten, dass es endlich mal wieder klappt mit einem Sieg morgen beim Angstgegner in Mainz. Aber nicht nur der.
24: Dieser adrette, durchtrainierte Verteidiger Lilian Brassier ist nicht nur modisch gut dabei, er soll auch bei der Eintracht hinten dicht machen, damit es endlich klappt mit dem ersten Sieg. Das ist ein Kollektiv, sagt Brassier, und jeder muss einen Beitrag leisten, damit es funktionieren kann. Aber in Mainz gewinnen? Dieses Wunder schaffte zuletzt, na wer wohl, Adi Hütter.
25: Ich kann mich noch gut erinnern, wie wir dort in Corona 2:0 gewonnen haben. Ich glaube, das Ergebnis ist richtig.
24: Sehr richtig. 2021 im März gewann Frankfurt dank zweier Elfmetertore von André Silva.
25: Es ist ein Derby und im Derby gibt es eigene Gesetze. Und deswegen werden wir am Samstag auch nach Mainz fahren und unser Bestes geben. Und wir wollen dieses Spiel dort gewinnen.
24: Am besten ein Sieg ohne Gegentreffer. Dafür soll Lilian Brassier sorgen.
8: Und um 1 Million $ Preisgeld geht's jetzt für diesen Mann in New York. Tim Pütz, der Frankfurter Tennisprofi, ist 38 Jahre alt und hat das Doppelfinale der US Open erreicht mit seinem Partner Kevin Kravitz. Und der sagt, hey, wir sind schon so lange dabei, da müssen wir uns jetzt nicht mehr in die Hosen machen. Richtig so. Und das haben auch nicht die Handballer der MT Melsungen gemacht. Sie haben Geschichte geschrieben. Im allerersten Champions-League-Spiel gleich der erste Sieg. Normalerweise dauert ein Handballspiel ja 60 Minuten. Man kann es aber auch in 2 entscheiden.
26: Es ist ein Melsunger Jubel ohne Überschwang. Immerhin gegen den zweimaligen Champions-League-Sieger aus Skopje. In diesem ersten Melsunger Champions-League-Spiel der Vereinsgeschichte gibt es eine entscheidende Phase. Innerhalb von 2 Minuten nämlich macht die MT rückblickend alles klar. 4 Tore in exakt 120 Sekunden. Der gegnerische Trainer Ivan Čupić nimmt eine Auszeit, um dann zu explodieren. Melsungen gewinnt am Ende 33-31. Das Champions-League-Debüt ist geglückt. Auch dank 120 Sekunden, in denen sich vieles entschied.
8: Seit 7 Jahren begleiten wir schon Josie Neumann. Mit 12 hat sie schon in der Tischtennis-Bundesliga gespielt. Auch die Champions League hat sie schon gewonnen und steht vielleicht bald auch in der Frauennationalmannschaft. Jetzt hat sich Josie privat auch ein bisschen fortgebildet.
27: Ich bin Josefina Neumann und ich bin 9 Jahre alt.
28: Ich bin Josie Neumann und bin 16 Jahre alt.
26: Es ist ihre Geschichte. Es ist ihr Weg. Der Neueste führte Josie im Sommer nach China. Training in einer anderen Welt.
0: Ich habe noch nie in meinem Leben eine Halle gesehen, die so voll ist. Und da gibt es irgendwie 3 Etagen. Also hier ist ja eher so echt, du spielst Tischtennis und so. Aber dort, da spielt irgendwie jeder Tischtennis.
26: Volkssport eben. Dort einzutauchen, sich zu messen, das heißt für sie dazulernen.
0: Ich war für 2 Wochen dort und die Trainingsintensität ist auch höher als hier in Deutschland, würde ich sagen. Also längeres Training, schon auch anstrengender.
26: Aber es ist auch eine Begegnung mit einer anderen Kultur. Denn es gibt auch noch ein Leben abseits der Tischtennisplatte. Das Problem beginnt beim Unterhalten.
0: Gar nicht. Das gibt's da nicht. Erstens, die reden kein Englisch. Über irgendwie privates Leben oder so kann man mit denen nicht reden.
26: Es sind auf der einen Seite Erinnerungen, auf der anderen Seite steht die Auseinandersetzung mit dem Land, in dem Tischtennis die Welt bedeutet. Das Thema Ernährung und das Wie war übrigens längst geklärt.
0: Also Stäbchen essen, mit Stäbchen kann ich umgehen. Ich war früher schon ganz China begeistert und wollte dort irgendwann unbedingt mal trainieren. Mit 11 oder so, ein bisschen früher, ich weiß nicht genau, habe ich mir schon auf Amazon Stäbchen bestellt und habe dann zu Hause geübt, mit denen zu essen. Ja, ein bisschen verrückt.
26: Ein neues Kapitel in Josies Tischtennisleben.
1: Ja, kleiner Ball beim Tischtennis und ein Mini-Flitzer jetzt bei Susanne Maintauer.
4: Ja, genau. Hallo Heiko. Der ist klein, der ist knubbelig und sehr italienisch. Der Fiat Cinquecento, das wohl niedlichste Auto der Welt. Wir haben Annibale Gravina, so heißt er, getroffen. Und sein kleines türkisfarbenes Auto, das sorgt bei ihm und bei Halb Eltville für Herzklopfen. Das und mehr gibt's jetzt bei uns in Maintauer.
1: Ja, finde ich aber auch cool, das Ding. Damit ist gleich Susanne und den nächsten Sport hier an dieser Stelle gibt's dann am Montag wieder um 5:05. Tschüssi.
4: Guten Abend, hier ist Maintauer am Freitag. Schön, dass Sie da sind und darum geht's jetzt bei uns. 60 Jahre, 18 PS und 2000 Kilometer bis nach Eltville. Ein türkisfarbener Fiat 500 wird zum rollenden Andenken an die geliebte Tante. Spätsommer satt? Farben, Früchte und Sonnenschein machen Lust, noch mal so richtig draußen zu genießen. Und die Herbstdippemess in Frankfurt geht heute los und wir sind live dabei. Er ist sehr klein, winzig geradezu, durch und durch italienisch und man möchte ihn am liebsten knutschen und knuddeln. Der Fiat Cinquecento, der ist einfach das niedlichste Auto der Welt, das ist so. Ich habe im zarten Alter von ein paar Monaten eine lange Urlaubsreise nach Spanien in ihm machen dürfen. Daran erinnere ich mich natürlich leider nicht. Meine Eltern dafür umso mehr. Und auch für Annibale Gravina aus Eltville ist die große Reise mit dem kleinen Schätzchen was ganz Besonderes.
5: Ein Fiat 500 rollt durch die Rheingauer Weinberge. Ein absoluter Hingucker auf den Straßen von Eltville. Ein italienisches Stück Automobilgeschichte. Doch wo kommt das Schmuckstück eigentlich her? Dieser Cinquecento ist 60 Jahre alt, nur 6000 Kilometer auf dem Tacho. Der Mann am Steuer ist Annibale Gravina, 36 Jahre alt, aus Eltville. Er fährt diesen Traum auf 4 Rädern.
6: Wenn ich einsteige, ist es immer wie so ein Stück deutsche Vita. Und die jetzt nach Deutschland zu bringen, gerade hier in den Weinbergen, in der eigenen eigentlichen Heimat, wo man ja auch geboren und aufgewachsen ist, ist schon ein Gefühl wie Freiheit. Also es ist kaum zu beschreiben tatsächlich. Also man fühlt sich frei, man hat keine Sorgen mehr.
5: Annibales Verwandtschaft stammt aus Apulien. Der Wagen gehörte jahrzehntelang seiner Tante Franca. Immer wenn er als Kind und Jugendlicher seine Verwandten in Italien besuchte, stand er vor diesem Auto und schwärmte. Letztes Jahr verstarb Tante Franca. Ein schwerer Verlust, denn die beiden verband eine besondere Bindung.
6: Mein Cousin und meine Cousine haben dann das Versprechen eingehalten von meiner Tante und mir dann das Auto im Endeffekt überlassen. Und genau, so ist es auch in der Familie geblieben und seitdem habe ich das Auto auch.
5: Das Traumauto war in Italien, Annibale in Deutschland, dazwischen 2000 Kilometer. Jetzt musste der Wagen nur noch nach Eltville kommen. Gut, wenn man Freunde wie Thilo hat, der fackelt nämlich nicht lange und fährt einfach mit.
7: Ja, ich habe direkt geschrien, Yippie, Juhai, darauf habe ich gewartet. Das war ein ganz spannender Moment, weil es eine total reizvolle Aufgabe ist. Es ist Urlaub mit Mission, ja? Gibt es ja selten genug heutzutage. Dieser Gedanke, wow, zum ersten Mal Süditalien, die Heimat von meinem besten Kumpel, und die mal kennenzulernen und zum anderen dieses knuffige Auto mal zu erleben. Wie ist man vor 60 Jahren gereist? Ja? Wie hat man sich bewegt? Mit welchem fahrbaren Untersatz? Und ganz spannende Herausforderung, habe ich natürlich ja gesagt.
5: Die Reise dauert 8 Tage. Baujahr 1966, 18 PS, die maximale Geschwindigkeit 80 Stundenkilometer. Keine Knautschzone, keine Sicherheitsgurte, aber Top-Zustand, wunderschön. Aber immer hoffen, dass der Motor hält.
7: Wir hatten kleinere Stops von einer halben Stunde bis einer Stunde, aber auch 4-5 Stunden waren dabei. Und dann auch mal ein Abschleppmanöver bis zur nächsten Werkstatt, weil wir es aus eigenen Kräften nicht mehr geschafft haben. Und ich würde sagen, Auffälligkeiten gab es jeden Tag.
5: Und wechselnde Erlebnisse. Der kleine Hingucker, ob in Rom, am Comer See, steile Bergstraßen bis über 2000 Meter, überall Begeisterung.
9: Ganz episch war es natürlich in Rom, in der Altstadt, als wir da durchgefahren sind, weil unser Hotel tatsächlich auch mitten in der Altstadt war, am Trevi-Brunnen. Da hat sich jede zweite Person umgedreht, einen Daumen hoch gemacht und gerufen und wollte ein Foto machen. Und

0: Geschafft. Ein Toast auf Tante Franca. Jetzt dreht der Cinquecento seine Runden in Eltville. Er wirkt klein zwischen den großen Weinreben. Aber diese 2000 Kilometer waren für ihn doch eine große Leistung.
1: Und hübsch ist er auch noch, ne? Ja, vom kleinen Auto zum ganz großen Finale, kann man sagen, dem Finale dieses Sommers. Das ist nämlich gerade auf dem Höhepunkt. Ganz Hessen leuchtet ja irgendwie. Die Natur gibt noch mal alles, bevor der Herbst kommt. Und bevor Sie diesen herrlichen Spätsommer am Wochenende noch mal so richtig genießen können, kommt jetzt eine wunderschöne Zusammenfassung dieser besonderen Zeit.
2: Prächtige Farben von herrlich blühenden Spätsommerblumen, reifes Obst auf übervollen Bäumen, die die Zweige brechen lassen. Und wer noch Tomaten hat, profitiert von der zuckersüßen Ernte. Spätsommer heißt das Zauberwort. Alle Sinne und die Psyche werden vom tollen Wetter verwöhnt.
3: Es ist total angenehm, auf dem Feld spazieren zu gehen, weil die Sonne dann eben nicht so knallt. Und so generell Aktivitäten draußen, auch mit den Hunden, ist angenehmer, weil sonst müssen die natürlich immer schön zu Hause im Schatten bleiben. Und ohne Sonne ist es irgendwie angenehmer, ja.
4: Die Zeit mit Freunden noch mal genießen. Also ich meine, man hat jetzt auch den ganzen Sommer miteinander verbracht. Aber vor allem jetzt die Tage sind ja vor allem noch angenehmer. Man kann draußen was machen, spazieren gehen, Sport machen auch. Nicht nur abends, wenn es abkühlt. Ja, noch mal bevor das Studium anfängt, noch mal ein bisschen die Zeit genießen draußen.
2: Den Überfluss an Licht und Farbe aufsaugen. Tja, da kommt wohl jeder auf den Geschmack. Zweibeiner und Vierbeiner ist ja auch alles besonders süß dieses Jahr.
5: Zwei Äpfel, zwei Birnen müssen sein. Also die frisst er dann ganz genügend. Manchmal schleppt er einen ein bisschen mit, ein paar Meter, und irgendwann legt er sich hin und frisst ihn.
6: Das, was hängt, das wird jetzt richtig zuckerreich und sehr fruchtig. Gibt einen guten Jahrgang von dem, was runterkommt. Und wir haben auch viele Sorten. Also wir haben ja 150 historische, vom Aussterben zum Teil bedrohte Sorten. Und davon kann man sagen, trägt ungefähr die Hälfte der Sorten.
2: Das sieht dann so aus wie hier auf dem Obsthof Schneider in Frankfurt. Nicht nur auf den Bäumen, auch am Boden Obst in Hülle und Fülle. Ein Paradies. Entspannung gibt's in dieser Jahreszeit auch für die Sportler. Endlich passt das Wetter wieder.
7: Ich finde es so toll, dass man Mitte September noch, also ich sag jetzt mal einfach im T-Shirt oder im Top, also ich woke jetzt gerade von Berg, kommt man etwas auch in Schwitzen, aber ich finde es sehr angenehm. Weil bei dieser großen Hitze konnte man ja gar nicht sportlich unternehmen. Und das finde ich jetzt sehr angenehm.
8: Und vielleicht auch mal wieder so ein bisschen joggen gehen oder sowas. Das ist auch immer ganz gut. Und bei den heißen Temperaturen geht das halt auf jeden Fall nicht.
2: Zu guter Letzt profitieren Ältere und die ganz jungen Menschen.
9: Es hat sich auf jeden Fall abgekühlt die letzten Wochen, Gott sei Dank. Wir hatten einen extrem heißen Sommer, was für uns mit kleinem Kind extrem schwierig war, weil sie auch Hitzeprobleme hatte, ist einfach so. Und jetzt momentan genießen wir es einfach wieder raus zu können.
2: Dann hoffen wir für uns alle, dass der bunte Spätsommer noch eine Weile anhält und uns erfreut.
1: Und dann in einen goldenen Herbst übergeht, oder? Das wäre optimal. In Bad Homburg, da wird es ab dem Wochenende etwas lauter. Da wird nämlich dann besonders viel gegrunzt, gekräht, gewiehert, gemut und was auch immer. Dafür sorgt eine neue, sehr besondere Ausstellung im Sinclair-Haus. Die soll zeigen, wie Tiere über Klänge kommunizieren und sich orientieren und miteinander in Verbindung treten. Und sie möchte darauf aufmerksam machen, dass mit dem Verschwinden von Arten natürlich auch die Stimmen verloren gehen.
2: Wahlgesänge voller Zauber und Sehnsucht. Dazu ein Mensch, David Rothenberg, der versucht, mit einem Buckelwal zu kommunizieren und zu musizieren.
10: Rothenberg ist hier in dem Migrationsgebiet der Buckelwale, spielt sein Sopransaxophon, und über ein Mikrofon und einen Unterwasserlautsprecher wird das in den Ozean übertragen. Hier unten, für uns nicht sichtbar auf dem Foto, ist der Buckelwal, der antwortet und wiederum über ein Unterwassermikrofon für Rothenberg hörbar ist. Und das Ganze ergibt dann eigentlich eine artübergreifende Jam-Session.
2: Die Ausstellung Tierstimmen in Bad Homburg im Sinclair-Haus öffnet am Sonntag und ist sehr vielfältig, auch ziemlich eigenwillig. Hier zum Beispiel kann man sich mit einem Raben unterhalten.
11: Hallo.

0: Marvel, hast du heute schon gefrühstückt?
1: Die fiktive Antwort ist auf dem Bildschirm zu lesen.
2: Raben haben ja oft ein schlechtes Image. Aber hier findet wirklich der Versuch statt, Menschen und Raben miteinander ins Gespräch zu bringen. Ja, da steckt Humor drin, aber auch einiges an Philosophie.
1: Aber es wird noch verrückter. Schweinerei, hier so sauber sein zu müssen, könnte diese Sau mit ihrem sagen? Oder auch, was soll der Lärm? Wer weiß das schon? Auf jeden Fall ist die Performance dazu sehr speziell. Sheep, Pig, Goat heißt sie, also Schaf, Schwein, Ziege. Fehlt eigentlich ja noch der Mensch. Und ja, der Sinn. Ob er hier Bock auf Kunst hat? Viel greifbarer diese Fotos. Die Töne dazu gab es tatsächlich vor knapp 100 Jahren mit dazu.
2: Das Besondere an den Fotografien im Hintergrund, sie stammen von Illa, einer Pionierin der Tierfotografie, ist, dass die Fotografin 1936 diese Tiere im Moment der Lautäußerung abgebildet hat. In der Originalausgabe des Buches Animal Language, also wörtlich übersetzt Tiersprache, waren tatsächlich Schallplatten beigelegt, mit denen man die Stimmen dieser Tiere dann auch hören konnte. Also ein Beispiel von Multimedia vor Computer und Internet.
1: Die Ausstellung läuft bis Mitte Februar 2027. Was zum Hingucken und Aufhorchen.
3: Ja, und weiter geht's mit unserer kleinen Natursendung heute. Vom wunderschönen Spätsommer über Tierstimmen zu dem, was uns der Herbst bringt. Schöne, große Kürbisse in allen erdenklichen Farben und Sorten nämlich. Besonders tolle Exemplare gibt's auf dem Familienhof Heckelmann bei Limburg. Am Wochenende findet da wieder das alljährliche Kürbisfest statt. Und meine Kollegin Marlene Abb hat sich heute für uns dort schon mal umgesehen.
4: Hinter mir sind schon mehrere tausend Kürbisse aufgebaut und einige letzte, die müssen jetzt noch gewaschen werden, damit sie dann bereit sind für das Fest morgen. Ich bin hier mit Steffen Heckelmann. Er baut seit über 30 Jahren Kürbisse an. Am Anfang waren es noch wenige, jetzt sind es so viele, dass es extra eine Waschmaschine braucht. Wie funktioniert die Waschmaschine?
5: Ja, die Kürbisse werden hier in so ein Bassin gegeben, die laufen da im Kreis durch den Whirlpool und kommen vorne wieder raus. Und wenn sie dann sauber genug sind, entnehmen wir die und dann sind sie fertig für den Verkauf.
4: Sie haben ja gesagt, über 300 Sorten bieten Sie hier an. Eine besondere haben Sie mir jetzt mitgebracht. Welche ist das?
5: Ja, das ist hier dieser Ölkürbis. Der ist sowohl für normale Speisen, Suppen und so weiter geeignet, aber die Kerne sind super gesund und lecker. Und daraus machen wir unser Kürbiskernöl, Knabberkerne und auch verschiedene Backwaren.
4: Und die kann man hier morgen auch probieren beim Kürbisfest. Es gibt aber auch noch einiges zu erleben für Kinder und Familien. Unter anderem ein Maislabyrinth, ein Maisschwimmbad und am Wochenende sogar eine Hüpfburg gibt es hier für Kinder zu entdecken. Unter dem Motto, was kriecht und fliegt am Kürbisfeld, gibt es aber auch einiges zu sehen. Heckelmann, was ist das?
5: Wir haben verschiedene Szenen und Kürbisfiguren zu dem Thema aufgebaut, haben dann die Sortenschau, die Kürbisausstellung, das Kistenlabyrinth, ein Quiz im Maisfeld und ansonsten zum Essen und zum Trinken alles von und mit Kürbissen.
4: Ja, vielen Dank. Hier ist jetzt schon ziemlich viel los am Freitagnachmittag. Wir haben eine Familie getroffen, die hier schon oft hingekommen ist. Und ja, was gefällt Ihnen denn so gut hier am Hof?
6: Weil es einfach unglaublich schön ist für Kinder und Familien. Es ist ein ganz kindgerechtes Ambiente. Die Kids können hier laufen auf die Strohhüpfburg. Was gefällt dir immer am besten?
7: Das Maislabyrinth, das Maisbad.
6: Genau, und es ist einfach schön hier zu sein. Und dann gerade auch an den Kürbiswochenenden ist so liebevoll dekoriert alles. Und es ist einfach schön.
4: Ja, wer sich davon gerne selber ein Bild machen möchte, der kann hier morgen ab 10 Uhr zum Kürbisfest kommen. Beim Kürbisfest gibt es einiges zu essen, aber eben auch eine Hüpfburg. Und der Eintritt ist kostenlos. Unter der Woche hat aber das Maisschwimmbad und das Maislabyrinth auch geöffnet.
3: Mensch, von einem Spaß zum nächsten. Das Wochenende ist gerettet, würde ich sagen. Erst Kürbisse ernten, dann ab auf die Frankfurter Dibbemess, wo früher mit Töpfen geklappert wurde. Da trifft sich heute ja zweimal im Jahr groß und klein zum Feiern. Und heute geht's wieder los. Und bevor Sie sich dann auf den Weg machen, erzählt mein Kollege Koray Ihnen jetzt schon mal, was es dieses Jahr da so alles zu erleben gibt. Schieß los, Koray.
8: Dankeschön Ihnen, Magistrat, für die Unterstützung. Ja, Susan, ich hätte dir ja gerne eine Rose geschossen, aber ich bin da nicht wirklich gut drin. Also habe ich eine Packung Mandeln für dich. Ja, die Dippemesse wird gerade hier im Moment feierlich eröffnet. Und es ist einiges los. Wetter ist herrlich. Bei mir ist jetzt Christian Ries von der Mandelbrennerei Ries. Christian, ihr seid hier mit eurem Popcorn, euren Mandeln schon seit vielen, vielen Jahren. Wie lange seid ihr denn hier schon am Start ungefähr?
9: Insgesamt über 60 Jahre, 64 Jahre mittlerweile müssen es sein. Und für mich ist es Tradition. Einmal für die Stadt an sich, für die Dippemess. Und meine Großeltern haben hier vor über 60 Jahren angefangen. Und für mich ist es super, hier auf der Dippemess meine Ware, meine Süßigkeiten wieder den Leuten anzubieten.
8: Was macht so für dich auch den Charme der Dippemess denn aus?
9: Die Leute. Also für mich ist es das Größte, wenn die kleinen Kinder zu mir kommen, kriegen ihre erste Zuckerwatte, das Strahlen der Leute. Oder für die Jungen oder Junggebliebenen, die aus dem Fahrgeschäft aussteigen, die Fahrfreude, das ist eine super Sache.
8: Ja, wunderbar. Dann vielen Dank und viel Spaß. Alles Gute für die nächsten Tage. Ja, also fürs Kulinarische ist gesorgt, aber hier gibt es natürlich auch jede Menge andere Attraktionen. Ich habe mir ein paar dieser Fahrgeschäfte-Attraktionen vorhin schon mal angeschaut. Eines davon ist der Hangover. Bei dem wirken das 4,5-fache der Erdanziehungskraft auf den Körper. Wer sich das traut, muss aber schnell sein, denn der Hangover steht nur noch bis Sonntag hier. Dann wird er abgebaut, ist quasi nur eine Art Lückenfüller für ein anderes Fahrgeschäft, das dann ab Dienstag hier steht. Ansonsten gibt es hier natürlich die Klassiker wie das Kettenkarussell oder für Adrenalin-Junkies Drehungen um alle möglichen Körperachsen. Wer es etwas gemächlicher mag, für den gibt es dann natürlich auch sowas wie das Riesen. Rad. Ja, bei mir ist jetzt hier die Familie aus Dietzenbach, und zwar Patrice, Sophia und Carola. Patrice, darf ich dich gerade mal fragen, warum muss man denn unbedingt auf die Dippemess kommen, für deiner Meinung nach?
10: Also wir sind vor 20 Jahren nach Frankfurt gezogen und seitdem gehört eigentlich der Besuch der Dippemess hier am Ratsweg immer im Frühjahr und im Herbst eigentlich für uns dazu. Tolle Stimmung, tolles Essen, sehr nette Schausteller. Unsere Tochter fährt gerne die ganzen Fahrgeschäfte. Es hat für uns Tradition, dass wir hier immer herkommen.
8: Du hast gerade angesprochen, die Tochter mag die Fahrgeschäfte. Sophia, was ist denn so für dich dein persönliches Highlight?
11: Auf jeden Fall der Hip-Hop-Fly und wenn die Achterbahn da ist, auf jeden Fall auch die Achterbahn.
8: Adrenalin pur?
11: Ja.
8: Also bist du schon irgendwas gefahren heute?
11: Bis jetzt noch nicht.
8: Würde ich sagen, nichts wie los. Vielen lieben Dank euch, viel Spaß noch. Ja, liebe Zuschauerinnen und Zuschauer, die Dippemess geht noch bis zum 27. September. Wer Lust hat, also als herkommen, gibt gebrannte Mandeln, auch für dich, liebe Susanne.
3: Danke, lieber Koray, kannst du mir einfach auf den Schreibtisch legen. Vielen Dank und viel Spaß noch. Das ist das Allerschönste für mich, nach einem langen Tag erschöpft in so ein frisch bezogenes Bett zu schlüpfen. Das kennen Sie bestimmt, das Gefühl. Das ist herrlich, finde ich. Die Wäsche duftet und man kuschelt sich da so rein und dann gute Nacht. Aber wie so oft steht natürlich auch vor diesem Vergnügen erstmal die Arbeit, ne? Die Arbeit am Bette sozusagen. Denn so ein Bett zu beziehen, ja, das macht nicht unbedingt Spaß. Und deshalb tun das viele von uns auch viel zu selten. Aber wie oft sollte man das eigentlich tun? Christian von Schewel geht am Mach-dein-Bett-Tag auf Recherche.
12: Mein Bett stellt keine Fragen, es ist immer für mich da.
13: Ein frisch gemachtes Bett. Herrlich. Wäre nur das Machen nicht so nervig.
14: Boah, ich würde schon sagen, wöchentlich wäre schon wirklich gut eigentlich, ne?
13: Machst du?
14: Aber mache ich nicht. Aber wäre schon gut, ne?
15: So alle 2 Wochen ungefähr, wenn es gut läuft, ja.
13: Wenn es schlecht läuft?
15: Alle 4 Wochen.
16: 3-mal die Woche.
13: 3-mal die Woche wechselt ihr die Bettwäsche?
16: Ich.
13: Du?
16: Jedes Mal, wenn ich duschen gehe halt. Weil ich mag einfach, wenn die Bettwäsche immer schön frisch ist, wenn ich geduscht bin.
17: 1-mal in der Woche.
13: Machst du?
17: Ja. Muss sein.
13: Wie schaffst du das?
17: Ja, am Wochenende.
18: Also jetzt, wo ich trainiere, muss ich ja jede Woche, weil ich schwitze total, ja, jede Woche.
15: Und nach Ermessen so ein bisschen, wenn man mal Kaffee im Bett verschüttet hat oder so.
13: Schuppen, Schweiß und Kaffeeflecken. In unserer Bettwäsche sammeln sich über die Zeit so einige Ekligkeiten. Gründe zum Frischbeziehen gibt es mehr als genug. Doch warum machen wir es trotzdem so ungern?
18: Weil wir einfach faul sind und sind wir dran gewöhnt, dass das jemand anders macht. Denke ich.
13: Mama früher, ne?
18: Mama oder ja, jemand. Frau für dich vielleicht.
13: Die zeigt mir einen Vogel.
18: Ich muss es allein machen. Yay.
15: Bei mir hängt es vielleicht daran, dass ich ein Hochbett habe. Und das ist immer noch anstrengender, habe ich das Gefühl.
13: Next Level.
15: Ja, das ist wie ein Workout ein bisschen.
19: ich habe sehr viele Kissen und Decken und deswegen muss ich es bei allen dann machen und dann erstmal das ganze Bett runterräumen und dann das. Und ich habe ja so groß bis zwei Matratzen und dann wieder drauf und hinten an die Ecke und dann muss man das sortieren und das ist halt viel Aufwand.
14: Boah, wenn ich mich da dran setze, keine 10 Minuten.
20: Das ist ja eigentlich genau das Ding, ne? Eigentlich brauchen wir ja wirklich nur 10 Minuten maximal.
13: Die Wechsellaune in Hessen ist eher durchwachsen. Doch wie oft sollten wir trotzdem ran?
21: Also meine Empfehlung wäre, das so alle 2 bis 3 Wochen waschen. Es gibt ja Leute, die schwitzen etwas mehr, manche etwas weniger. Aber bei 2 bis 3 Wochen liegt man, glaube ich, in einem guten Schnitt.
22: Hast du auch eine Begründung dafür?
21: Ja, wenn man mehr reinschwitzt, man schwitzt in der Nacht bis zu 3/4 Liter Wasser aus. Das landet natürlich teilweise in die Matratze, aber auch teilweise in der Zudecke. Und das ist ganz klar, es wird ja dann irgendwann mal anfangen zu riechen.
13: Manche Hautärzte gehen sogar noch weiter, empfehlen Bettwäsche wöchentlich zu waschen. Bei 60 Grad, um Bakterien, Milben und andere lästige Gesellen abzutöten. Und für das wunderbare Gefühl, im frisch bezogenen Bett einzuschlafen.
12: Es ist immer für mich da, es wird mich nie verlassen. Das ist mein Bett.
23: Und hier noch ganz kurz weiter schlafen.
3: Ah, herrlich, da freue ich mich jetzt auch schon drauf. Aber ne, erst die Arbeit, dann das Vergnügen, beziehungsweise das Wetter von morgen. Und das kennst du natürlich, lieber Thomas.
24: Ja, und guck mal, kaum moderierst du das an, kommt die Sonne hier hinter der Wolke vor. Kriegst du ein bisschen Licht von der Seite, weil Sonne ist ein gutes Stichwort. Schauen wir uns die nächsten 24 Stunden an. Wir haben ja doch ein paar Wolken jetzt momentan über Hessen, dazwischen aber schon Lücken. Es klart so ein bisschen auf. Im Laufe der Nacht, auch morgen, haben wir teilweise Wolken, teilweise klaren Himmel. Im Süden ist es insgesamt sonniger, sodass wir durchaus 8 oder 10 Sonnenstunden hinbekommen könnten. Allerdings früh morgens ist es teilweise schon frisch, also 9 bis 13 Grad die Frühtemperaturen. Am Nachmittag dann allerdings, gerade entlang des Rheins, ein Sommertag, 25, 26 Grad sind da drin. Mittelhessen 24, im Upland bleiben wir noch unter der 20-Grad-Marke. Dabei ist es trocken. Der Regen, der kommt dann übrigens am Sonntag. Also wenn man was draußen machen möchte ohne Schirm, dann kann ich den morgigen Tag empfehlen. Der Sonntag, hoffentlich auch mal eine ordentliche Portion Regen, kann die Natur ja gut gebrauchen.
3: Auf jeden Fall. Was macht ihr denn bei alle Wetter heute?
24: Ja, wir schauen uns das mit dem Regen genauer an, weil interessanterweise gibt es da verschiedene Vorhersagemodelle und das eine ist halt hopp und das andere ist top. Und ich darf mit einer Wissenschaftlerin reden, die hat was ganz Interessantes erforscht. Wenn man aufs Meer so riesige Windräder stellt, die ja noch mal größer sind als das, was man hier so an Land sieht, können die das Wetter beeinflussen? Die quirlen da ja rum. Regnet es da vielleicht anders? Und es scheint kein Nein zu sein. Die Antwort kriegen wir gleich.
3: Ach komm, das ist ja interessant. Spannendes Thema. Danke dir, lieber Thomas. Und damit schicken wir Sie jetzt in ein hoffentlich herrliches spätsommerliches Wochenende. Sonntag gibt es dann Main Tower Weekend schon um 17 Uhr. Nicht verpassen. Und ich wünsche Ihnen jetzt einen schönen Abend. Machen Sie es gut. Tschüss.

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3: Wenn eine Beziehung in die Brüche geht, hat das oft auch Folgen für den Freundeskreis. Wie geht man da am besten mit um? Wie sollten wir uns da verhalten? Genau das verrät uns gleich eine Paartherapeutin bei den Ratgebern um 6:45 Uhr. Und wir zeigen dann auch, wie Tiertafeln und auch Vereine bedürftigen Haustierbesitzern helfen. Bis gleich.

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1: 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Ich bin nämlich auch nicht so der. Ui. So.

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4: Man redet generell nicht so drüber. Es ist dann irgendwie so, wird so totgeschwiegen und man wird dann halt einfach nicht mehr zu bestimmten Sachen eingeladen.
5: Ja, wenn eine Beziehung zerbricht, hat das oft auch Folgen für den gesamten Freundeskreis. Wie geht

0: man da am besten mit um? Genau das verrät uns gleich eine Paartherapeutin. Außerdem haben wir heute Tipps für die perfekte Autopflege jetzt für den Herbst und zeigen auch, wie Tiertafeln und auch Vereine bedürftigen Haustierbesitzern helfen. Schön, dass Sie mit dabei sind. Willkommen zu den Ratgebern am Freitag. Guten Abend. Ja, eine Trennung trifft selten nur zwei Menschen. Sie spaltet oft ganze Cliquen und zwingt auch Freunde dazu, Partei zu ergreifen. Warum ist das so? Und lässt sich es überhaupt verhindern, dass wir nach einer Trennung auch noch Freunde verlieren? Wir haben uns da mal Rat geholt.
1: Freie Zeit und Geheimnisse miteinander teilen, das macht Freundschaften aus. Doch was passiert mit dem Freundeskreis, wenn ein Paar aus der Gruppe auseinandergeht? Wer hält dann zu wem?
2: Wenn man enger mit denen verbunden ist, muss man natürlich schauen, wie es dann beiden Parteien auch geht, dass man eben auch für beide da ist.
3: Also ich kenne das auch von mir, man hält dann natürlich eher zu seiner Freundin.
4: Es ist dann halt schon schwierig, dann halt irgendwie die Freundesgruppe dann so an sich zusammenzuhalten, weil sich das dann, glaube ich, auch alles so ein bisschen auseinanderzieht.
1: Ein Loyalitätsdilemma. Und das lässt sich psychologisch erklären.
5: Wir wollen natürlich unterstützen als Freunde. Ja? Wir wollen für das Paar da sein und möglichst unseren Beitrag leisten. Das Problem ist aber oft, dass wir das im Grunde genommen nur sehr begrenzt können. Das heißt, die Erwartungen sind häufig größer als das, was die Freunde tatsächlich leisten können.
1: Studien zeigen, bei zusammenlebenden Paaren ist etwa die Hälfte des Freundeskreises gemeinsam. Geht das Paar auseinander, zerreißt das gesamte soziale Netz. Die Folge, man wird ignoriert oder aussortiert.
3: Also es fühlt sich nicht gut an. Ich habe das bei mir selber schon erlebt. Also die meinen das ja dann tatsächlich auch gar nicht böse, aber das korreliert dann halt einfach. Ne? Da sind die einen Freunde und die anderen und dann passt das einfach nicht mehr, wenn man sich zusammen trifft, weil man halt nicht will, dass die, sag mal, Ex-Partner aufeinandertreffen.
1: Woran liegt es, dass Freunde überfordert sind bis hin zur Distanzierung?
5: Wenn ich mich für den einen einsetze, könnte es sein, dass der andere enttäuscht ist. Wenn ich mich zurückhalte und mich rausnehme aus der Situation, dann könnte es Desinteresse sein. Und deswegen ist es gerade für gemeinsame Freunde extrem schwierig, da die richtige Balance zu finden.
3: Man redet generell nicht so drüber. Es ist dann irgendwie so, wird so totgeschwiegen und man wird dann halt einfach nicht mehr zu bestimmten Sachen eingeladen.
5: Es wird häufig so empfunden, als wenn es ein Aussortieren wäre. Ja, aber in Wirklichkeit ist es eher ein Schutzmechanismus.
1: Der Tipp für Betroffene, wer merkt, dass die Freunde auf Distanz gehen, sollte bei Treffen gezielt andere Themen anbieten als den eigenen Trennungsschmerz. Denn egal in welchem Alter, eine Trennung fordert das Umfeld heraus. Doch wie viel Einmischen ist eigentlich erlaubt?
6: Ablenken, kommen, lass uns mal was unternehmen, ja, das auf jeden Fall. Ja.
7: Das Ohr wird für meine guten und besten Freundinnen immer offen sein. Auch wenn es mir vielleicht schon zu den Ohren rauskommen sollte.
6: Manchmal ist auch gemeinsames Schweigen hilfreich, weil jeder im Grunde weiß, was abgeht.
7: Bis man irgendwann auch sagt, so, jetzt musst du aber auch mal nach vorne schauen.
1: Und wie formuliert man das am besten gegenüber dem frisch getrennten Freund, der Freundin, wenn man sich nicht in den Rosenkrieg hineinziehen lassen möchte?
5: Ja, ich bin für dich da, ja, aber ich werde keine Partei ergreifen. Ja, und ich werde auch nicht sozusagen eine Stellung beziehen, dass ich den, insofern, dass ich den anderen schlecht mache.
1: Denn mit dieser Überparteilichkeit rettet man vielleicht Freundschaften über eine Trennung hinweg.
0: Tja, das möchte ich mal gerne noch etwas vertiefen und uns Tipps dazu holen von Paar- und Familientherapeutin Christina Blatt aus Mainz. Hallo, schönen guten Abend.
8: Hallo, guten Abend.
0: Vielleicht noch mal so einen Schritt zurück. Noch in die intakte Beziehung rein. Wenn ich da schon als Freund merke, dass bei einem Pärchen es irgendwie kriselt, kann ich da nicht vielleicht schon irgendwie aktiv eingreifen, Hilfe anbieten, dass es vielleicht gar nicht erst zur Trennung kommt?
8: Ja, also gut, man kann natürlich versuchen, irgendwie ein Gespräch darüber anzuregen. Also man könnte zum Beispiel in so einem Zweierkontakt mit einem der beiden Freunde ansprechen, dass einem was aufgefallen ist und vielleicht so einen Rat geben, sprich doch mal mit deinem Partner, deiner Partnerin darüber. Also ohne, dass man jetzt so konkrete Tipps gibt, einfach, dass man versucht, ein Gespräch anzustoßen. Weil aus meiner Erfahrung ist das ja das, wo es eigentlich immer dran gekrankt hat, dass man zu wenig miteinander gesprochen hat über die wichtigen Dinge.
0: Offene und ehrliche Kommunikation über alles, ja, das stimmt. Ja. Welche Rolle spielen denn Freundeskreise aus Ihrer Sicht auch für diese Beziehung?
8: Also für Beziehungen und für Menschen sind Freundeskreise, auch wenn man eine Partnerschaft hat, extrem wichtig. Freundschaften bringen einfach nochmal einen ganz anderen frischen Wind in die Beziehung. Die bringen andere Impulse mit rein, neue Gedanken, neue Ideen, Themen, mit denen man sich beschäftigt. Und es ist schon so ein bisschen ein Unterschied zwischen einem gemeinsamen Freundeskreis, den man hat. Das sind ja oft so Pärchen-Freundeskreise, wo man Dinge gemeinsam unternimmt, gemeinsame Interessen hat, zum Beispiel Kinder oder Hobbys. Und dann gibt

0: Es sind natürlich die Freunde, die man vielleicht schon ganz lange in seinem Leben hat, die einen schon viele Jahre begleitet haben oder die man einfach persönlich neu kennengelernt hat, im Beruf, wie auch immer. Und die sind beide sehr wichtig, die haben beide eine wichtige Funktion.
1: Das heißt, man sollte nicht nur so einen eigenen exklusiven Freundeskreis haben oder auch nicht nur einen gemeinsamen, sondern die Mischung macht's.
0: Genau, das würde ich sagen, die Mischung macht's, weil so ein eigener Freundeskreis ist natürlich auch so ein kleiner Schutzraum. Das ist vor allen Dingen, wenn es sowas wie Partnerschaftsgewalt gibt oder Schwierigkeiten in der Beziehung, wenn jemand sehr dominant ist oder unterdrückerisch ist oder so, ist das total wichtig, dass man seine eigenen Vertrauenspersonen behält und sich nie von einem Partner oder einer Partnerin einreden lässt, dass man sozusagen ihn verrät oder sie verrät, wenn man eigene Freunde hat. Also das ist ganz wichtig, dass man die immer behält, eigene Freunde. Aber gemeinsame Freunde, das macht natürlich auch einfach Spaß. Und da kann man natürlich auch ein bisschen was voneinander lernen. Vielleicht auch mal gucken, wie seid ihr denn mit dem und dem Problem umgegangen?
1: Welche Rolle sollte ich denn jetzt als Freund oder als Freundin gegenüber eines Ex-Paares dann einnehmen und welche lieber nicht? Weil oft wird man so ein bisschen dann um Rat gefragt und weiß nicht so ganz, auf welche Seite soll ich mich stellen.
0: Genau, also manchmal oder meistens, denke ich, ergibt sich das so ganz natürlich, ganz organisch, dass man halt sowieso zu einer Person den besseren Draht hatte und dann wird man wahrscheinlich da so auf die Seite fallen, sag ich mal. Wenn man zu beiden tatsächlich einen guten Draht hatte, dann ist es wichtig, dass man sich nicht in so eine Rolle schieben lässt, wie es ja auch im Einspieler vorkam, dass man so Sachen ausspioniert oder irgendwas verrät oder irgendwelche Infos weitergibt oder Botschaften übermittelt. Also da sollte man sich verwehren, wie das der Kollege auch gesagt hat, und sollte einfach auf die Freundschaft pochen und sagen, hier, eigentlich will ich die Rolle haben, die ich die ganze Zeit hatte.
1: Das hat eine Zuschauerin uns auch geschrieben. Sie hatte mit ihrem Mann Kontakt zu einem anderen Pärchen, sind in den Urlaub gefahren, alles war toll. Dann haben die sich getrennt, also die anderen. Und die dachte, man kann mit beiden noch Kontakt halten. Dann wurden sie aber so ein bisschen zum Spielball, weil die anderen probiert haben, was herauszufinden über den Ex, was man dann ausnutzen konnte. Und dann haben sie sich getrennt. Das ist halt natürlich eine schwierige Situation, ne?
0: Ja, also auch da, man kann natürlich versuchen, drüber zu sprechen, kann sagen, hier, wir haben das Gefühl, das funktioniert nicht so richtig, ja. Wir haben das Gefühl, wir werden zum Spielball, aber wenn sich dann trotzdem nichts dran ändert, dann ist es wahrscheinlich besser, dann auch einen Schlussstrich zu ziehen. Mhm. Ja.
1: Wie verhalte ich mich denn, jetzt auch aus Ihrer Sicht gesprochen, wenn ich selbst aussortiert werde, sage ich jetzt mal? Also ich habe mich jetzt getrennt und hab dann keinen Kontakt mehr mit den Freunden, weil die alle Abstand von mir nehmen. Was mache ich da?
0: Ja, also auch da könnte man versuchen, das Gespräch zu suchen, könnte sagen, irgendwie gibt es da einen Grund dafür oder passt das jetzt einfach nicht, weil wenn ihr euch mit meiner Ex-Partnerin trefft, dann ist es irgendwie eine komische Situation, aber ihr seid mir trotzdem wichtig, wollen wir was alleine unternehmen? So, man kann halt das signalisieren, dass man das Bedürfnis hätte. Manche Freunde wissen das vielleicht gar nicht. Die denken vielleicht, ja, der kam ja immer nur mit und haben gar nicht mitbekommen, dass man das wirklich genossen hat. Also das Gespräch kann man suchen und kann feststellen, dass man das bedauert. Und wenn es dann nicht funktioniert, dann ja, ist es ein Abschiedsprozess.
1: Dankeschön, Frau Blatt, für Ihren Besuch und all die Tipps. Wir hoffen aber, dass viele Paarbeziehungen in Hessen zusammenbleiben. Dankeschön.
0: Glücklich zusammenbleiben.
1: Glücklich zusammenbleiben, genau. Anderes Thema jetzt. Wir nehmen Sie mit an einen Ort, an dem es das ganze Wochenende um Blumen und Pflanzen geht, um Kreativität, handwerkliches Können und auch ganz viel Liebe zum Detail. Und zwar nehmen wir Sie mit ins Schloss nach Büdingen. Da beginnt heute zum 22. Mal die Landpartie mit über 140 Ausstellern. Und Jens Kölker ist für uns dort. Und Tiere spielen da auch eine Rolle, Jens, ne?
2: Auf der Landpartie in Büdingen steht alles im Zeichen des Frosches. Wieso, weshalb, warum, erklären wir gleich. Vorher wollen wir einen ersten Stand vorstellen, nämlich genau diesen hier. Das ist der von der Emmy. Emmy, hallo, schön, dass wir da sein dürfen. Was ist denn gerade in Sachen Accessoires für Garten und Wohnbereich angesagt?
3: Also aktuell sind total beliebt die neonpinken Kürbisse aus dem 3D-Drucker oder ein schöner Herbstkranz, passend für ein gemütliches Wohnzimmer oder eine schöne Eichel. Geht alles.
2: Also das Schöne ist tatsächlich, es ist, sind Hybrid-Accessoires, die drinnen und draußen funktionieren. Genau. Die Kerzen, die da übrigens in Kürbisform stehen, die sind nicht von dir, sondern die sind von der Kim. Und Kim ist keine Unbekannte, denn Kim ist in Sachen ja, Garteneinrichtung Influencerin und hat mehr als 200.000 Follower. Wie viele Follower werden es denn nach der Landpartie hier in Büdingen sein?
3: Mindestens mal 300.000.
2: Aber ist schon wichtig, so eine Veranstaltung, oder? Warum?
3: Ja, man möchte natürlich auch in den Lokalitäten hier in der Umgebung gesehen werden, Bekanntheit erlangen und einfach die Räume von den Menschen hier schön ausstatten.
2: Dann wünschen wir euch viel Erfolg.
3: Dankeschön.
2: Jetzt an diesem Wochenende hier in Büdingen auf der Landpartie. Die beiden haben also einen Stand und das sind zwei von insgesamt 160, die sich hier präsentieren. Und zusammengetrommelt wurden sie alle von Mechthild Wilke. Schön, dass wir da sein dürfen. So, Pflanzen gibt es natürlich auch.
3: Ja.
2: Was gibt es denn an Pflanzen, was man jetzt noch so im beginnenden Herbst einpflanzen kann, das dann toll im Garten oder auf dem Balkon aussieht?
4: Also ich würde immer eine Heide machen. Ich mag ja gerne ein bisschen Farbe im Beet. Das heißt, die Heide ist so schön lila und mit ein bisschen grün. Und das sieht dann immer schön aus. Dann ist das nicht so langweilig im Garten. Und dies ist Johanniskraut. Sensationell. Schauen Sie mal, hier ist die gelbe Blüte. Blüht erst gelb. Und im Herbst kommen da diese ganz tollen Beeren da dran. Johanniskraut. Und das bringt dann auch so ein bisschen Farbe in den Garten.
2: Und das Besondere ist, das kann man hier alles käuflich erwerben, muss man aber gar nicht. Man kann auch einfach nur vorbeikommen, um sich beraten zu lassen, oder?
4: Auf alle Fälle. Weil wir haben alle Fachmänner hier und das ist ja das Schöne. Wir haben so tolle Aussteller und lassen Sie sich ruhig mal beraten. Bringen Sie Ihren Gartenplan mit oder Ihr Beet, ein Bild von Ihrem Beet und dann lassen Sie sich ruhig mal beraten. Wir haben alle Fachmänner hier.
2: Wie würden Sie denn die drei Tage hier in Büdingen auf der Landpartie beschreiben, so rein von der Atmosphäre her?
4: Also ich würde hier Urlaub machen, alle drei Tage. Ich würde ein Hotel buchen und alle drei Tage hier bleiben, weil wir jeden Tag ein anderes Rahmenprogramm haben. Und es sind so viele nette Aussteller. Sie können ein schönes Glas Wein trinken oder Wasser trinken, wer keinen Wein trinkt und fahren muss. Und dann können Sie hier sich so richtig verzaubern lassen. Einfach mal fallen lassen und Tag Urlaub hier genießen.
2: Apropos verzaubern lassen, das mit dem Frosch müssen wir an dieser Stelle noch klären. Sie auch nicht zufällig ganz in grün gekleidet. Es sieht großartig aus.
4: Also,
2: dann die Tasche. Nein, über was sollten wir denn lästern? Was hat es mit dem Frosch und Büdingen auf sich?
4: Ja, wir wollen mal wieder quaken. Ne? Das, was ihr uns Männer, ihr Männer verbietet uns das, aber wir wollen wieder quaken. Deswegen haben wir auch die Quarktasche. Und was hat es auf sich? Der Fürst Anton hat eine wunderbare, wunderschöne Dame kennengelernt. Und die hat gesagt, oh Gott, was sind denn hier für viele Frösche? Ich kann ja gar nicht mehr schlafen. Sie hat die erste Nacht hier genächtigt, die zweite, die zehnte Nacht und sie konnte gar nicht mehr schlafen. Und sie hat gesagt, entweder du oder ich.
2: Und der Trottel hat sich für, also gegen die Frösche entschieden, sagen wir so. Ich danke Ihnen ganz herzlich, dass wir vorbeikommen durften. Halten wir fest, die Landpartie in Büdingen noch bis Sonntag 18 Uhr. Eintritt ab 14 Euro und es darf dann laut gequakt werden.
4: Das stimmt. Warum nicht mal quaken?
2: Schönes Wochenende.
4: Quark.
1: Ja, Quark. Tauchen wir doch einfach alle ab ins Reich der Frösche. Jetzt am Wochenende auf dem Schloss in Büdingen. Viel Spaß. Über 13 Millionen Menschen in Deutschland leben in Armut. Und wenn das Geld nicht mal für einen selbst reicht, wie soll es dann auch noch ausreichen, um das Haustier vielleicht

0: Tafeln und auch Vereine mit ganz viel Engagement.
1: Die Schlange ist lang. Sie alle lieben ihre Tiere, haben aber oft nicht genug Geld, um Futter und Tierarztkosten für sie zu bezahlen. Für manche steht fest, da verzichten sie lieber selbst.
2: Die Alternative, das wäre dann, dass ich weniger esse. Tiere stehen an oberster Stelle.
1: Tiertafeln. Sie sorgen dafür, dass es gar nicht erst so weit kommt. Hier können sich Bedürftige Futter für ihre Fellnasen abholen. Erika Fers kommt regelmäßig hierhin. Sie benötigt für ihren Hund Ben Spezialfutter. 3 Euro kostet davon eine Dose. Das gibt ihre kleine Rente einfach nicht her.
3: Die Dosen sind echt zu teuer, um die selber voll zu ernähren.
1: Seinen tierischen Begleiter womöglich abgeben zu müssen, weil man ihn nicht mehr versorgen kann. Dagegen kämpfen die Tiertafeln.
4: Du hast hier ganz viele Leute, vor allem auch viele ältere Leute, die sind alleine, die haben sonst niemanden. Und für die ist es manchmal auch der einzige Grund, rauszugehen. Und wenn du ihnen diesen Sozialpartner, nenne ich es jetzt einfach mal, wenn du ihn den nimmst, haben die auch nicht mehr besonders viel Lebensqualität.
1: Je nach Tiergröße zahlen die Hilfesuchenden 1,50 Euro bis 3,60 Euro. Maximal 4 Tiere werden unterstützt.
3: Ich habe jetzt für 14 Tage bekommen und habe also auch 14 Dosen jetzt Spezialfutter bekommen. Da zahle ich 1,50.
1: Alles hier wird über Spenden von Privat- und Firmen finanziert. 20 ehrenamtliche Mitarbeiter sind nötig, um die Logistik zu stemmen.
4: Im Monat brauchen wir so ungefähr 1,2, 1,3 Tonnen insgesamt an Futter. Das ist dann durchgemischt zwischen Nassfutter, Trockenfutter für Hund und für Katze. Katzenstreu und Leckerchen kommen noch mal on top dazu.
1: Rund ein Drittel bekommen sie direkt als Sachspenden von Privatpersonen und vom Tierbedarfshandel. Bei Hundekörbchen und Halsbändern haben sie zeitweise sogar einen Überschuss.
4: Deswegen veranstalten wir zwischendurch immer mal einen kleinen Trödelmarkt draußen. Und das heißt nicht, dass das jetzt nur für unsere Kunden ist oder für die registrierten Menschen, die zu uns kommen, sondern hier kann dann auch jeder immer gerne vorbeikommen.
1: Ansonsten muss man seine finanzielle Notlage nachweisen, um Futter und Zubehör zu bekommen. Zum Beispiel mit einem Leistungsbescheid.
5: Ich komme gerne hin, man ist ja sehr hilfsbereit, die sind super nett. Und so ein Geschirr kostet im Geschäft ja auch schon 40 Euro.
1: Bundesweit gibt es inzwischen mehr als 50 Tiertafeln und weitere Vereine, die auch unter anderen Namen Futter verteilen. Ein Blick ins Netz lohnt sich also. Richtig teuer wird es aber, wenn das Tier krank ist. Wenn es ernst wird, gehen Tierarztkosten schnell in die Tausende. Bei Gabriele Gerling kam alles auf einmal. Der Tod ihres Mannes und die Einschläferung ihrer zweiten Katze Moritz. Jetzt ist auch noch Filou wegen schwerer Zahnprobleme in Behandlung.
6: Als mein Mann gestorben ist, habe ich ungefähr 12.000 Euro Kosten, was noch offen ist. Und er hätte mir 2.000 Euro noch zusätzlich gekostet.
1: Mit ihrer kleinen Witwenrente nicht zu stemmen. Durch den Pflegedienst ihres Mannes hat sie von Katrin von Torra und ihrer sozialen Tierarztpraxis ohne Grenzen in Mettmann erfahren. Seit 5 Jahren behandelt die Tierärztin jeden Freitag 4 Beiner von Besitzern in finanzieller Not. Sie zahlen dafür nichts.
7: Was wäre die Alternative? Abgabe ins Tierheim. So ein altes Tier abzugeben ins Tierheim in dieser wirklich schrecklichen Situation, wo Frau Gerling ist, keine Option. Es ist ihr einziger Halt im Leben und das ist das, warum ich das hier tue, um den Leuten den Halt im Leben zu erhalten.
1: Doch es gibt Vorschriften. Tierärzte dürfen in Deutschland nicht einfach kostenlos behandeln. Das schreibt die Bundestierärztekammer vor. Katrin von Torra hat deshalb eine gemeinnützige Gesellschaft gegründet. Sie sammelt Spendengelder. Die übernehmen den gesetzlichen Mindestsatz für jede Behandlung.
7: Super. Ich mache eine Triage, um zu schauen, welches Tier braucht jetzt am schnellsten Hilfe und wo muss ich jetzt operieren. Ich kann eben nicht allen sofort helfen. Hätte ich mehr Möglichkeiten, mehr finanzielle Mittel, wäre das machbar.
1: Auch bei ihr müssen die Tierbesitzer einen schriftlichen Nachweis über die Hilfsbedürftigkeit vorlegen. Bundesweit helfen inzwischen immer mehr gemeinnützige Vereine und Gesellschaften bei Tierarztkosten. Manche sind lokal organisiert, andere auch bundesweit. Wie der Verein Pro Vobis, der sich auf Rentnerinnen und Rentner mit Grundsicherung spezialisiert hat. Oder die Tierhilfe Rhein-Mosel, die medizinische Versorgung über eine mobile Tierambulanz leistet. Doch private Initiativen

0: können nicht alles auffangen. Wie wäre es also mit einer Lösung in unserem Gesundheitssystem?
1: Es gibt schon Möglichkeiten, wo zum Beispiel Blindenhunde von der Kasse bezahlt werden. Das gibt es schon, aber es gibt in solchen Fällen, wo wirklich auch das Tier Dreh- und Angelpunkt des Lebens ist, gibt es nichts. Und klar, da wäre es natürlich wundervoll, wenn es da Bezuschussungen über die Krankenkassen geben würde.
0: Ein bisschen so wie Haustiere auf Rezept. Denn der vierbeinige Mitbewohner sorgt für eine feste Struktur im Alltag, für mehr Bewegung und damit für mehr Gesundheit. Präventive Lebenshilfe.
2: Ja, und Tiertafeln gibt es auch bei uns in Hessen, zum Beispiel in Braunfels, Kassel, Schwalmstadt und auch in Gießen, Wetzlar, Fulda und Frankfurt. Krümel und Sand im Fußraum, tote Insekten auf der Windschutzscheibe und Vogeldreck auf dem Dach. Unsere Autos haben im Sommerurlaub schon einiges erlebt und mitgemacht. Da wird es jetzt also allerhöchste Zeit für eine Grundreinigung. Wir haben uns dafür mal Tipps von einem Profi aus Nordhessen geholt.
3: Insekten, Vogelkot und Sand sehen nicht nur unschön aus, manches kann richtig schaden. Autoaufbereiter José Vázquez zeigt, was viele bei der Pflege falsch machen und wie das Auto wieder richtig sauber wird. Erster Fehler, Vogelkot einfach abkratzen oder wegwischen.
4: Da wäre es ganz falsch, wenn man jetzt einfach an das Fahrzeug dran geht und würde es trocken versuchen runterzureiben, weil da wie so Sandkörner drin sind und man würde es dann verkratzen. Deswegen sollte man es so auf gar keinen Fall machen.
3: Die Lösung, warmes Wasser mit einem Schuss Essig oder Spüli auf den Fleck und 10 Minuten warten. Und schon löst sich der Dreck. Ohne Schleifarbeit. Gerade die Front sieht nach einer langen Autobahnfahrt gerne aus wie ein Insektenfriedhof.
4: Grundsätzlich ist es immer wichtig, darauf zu achten, dass ein Auto, wenn er viele Mücken hat, vorne regelmäßig gewaschen wird. Weil das Problem dabei ist, wenn man es jetzt nicht waschen tut und der Sommer strahlt extreme Hitze, dann tun sich die Mücken einfach da einbrennen und dann wird es immer schwieriger, die zu entfernen.
3: Der Experte greift zur Zeitung oder zum Küchenpapier. Alles groß.

0: Türgriff und Armlehnen gilt das Gleiche. Viele Stellen im Auto sind schwierig zu erreichen. Staub sammelt sich hier trotzdem. Dann greift der Autoexperte gerne zum Pinsel, damit es keine Kratzer gibt, mit Kunststoff drumherum. Und hier wäre der nächste Klassiker. Glasreiniger drauf und los? Oh, nein.
1: Also Glasglas sollte man für die Twinscreen gar nicht verwenden, weil es gar nicht gut ist. Und man muss darauf achten, dass man auch einen weichen Lappen dazu nimmt. Und destilliertes Wasser, das geht am besten. Und auf gar keinen Fall mit scharfem Mittel oder alkoholische Sprays, das ist nicht so gut. Sonst beschädigt man den Bildschirm leider und hat keine Freude daran.
0: Und zum Schluss der Urlaubsklassiker, Sand. Der liegt überall auf der Fußmatte, macht diese rutschig, oft sitzt er auch fest im Stoff. Hier kann eine weiche Kunststoffbürste für Hundehaare helfen.
1: Und dann geht man mit dem Staubsauger dran und saugt das alles schön ab und klopft regelmäßig drauf und dann kommt der Sand von alleine etwas hoch.
0: Wer sein Auto nach dem Sommer richtig sauber macht, schützt nicht nur den Lack, sondern startet auch mit besserer Sicht und einem gepflegten Wagen in die nächste Jahreszeit.
2: Ja, und jetzt starten wir tanzend Richtung Wochenende. Jens Pflüger probiert ja diese Woche verschiedene Tanzstile aus. Nach K-Pop, Cheerleading, Tango und auch Lindy Hop wird's heute afrikanisch mit ganz viel Leidenschaft und auch Rhythmus.
3: Arme, Beine, Hüfte. Bei Afrobeats Dance bewegt sich der ganze Körper. Egal ob allein oder in der Gruppe. Dieser Tanzstil vereint Lebensfreude pur und die kulturelle Vielfalt Afrikas. Afrobeats Dance, Tradition und Moderne, die die Choreografin und Tänzerin Geniva Owusu seit 16 Jahren mit ihrer Community teilt.
4: Tanzen kann ich mir eigentlich aus dem Leben gar nicht rausdenken, weil es gehört einfach zur Kultur. Musik und Tanz gehört zusammen. Tanz ist das Sichtbarmachen von der Musik. Und es geht nicht ohne. Selbst in der Kirche, auf einer Hochzeit, auf Taufen, überall wird getanzt. Zu Hause läuft auch immer Musik. Also es gehört zum Leben. Das ist wie Wasser und Essen.
5: Also wenn man die Musik hört, kann man eigentlich gar nicht stillstehen. Asonto, einer von ganz vielen afrikanischen modernen Tanzstilen. Und ich probiere es heute aus. Auf was muss ich jetzt gleich achten bei diesem Tanzstil?
4: Auf die Körperhaltung. Ah. Ganz wichtig. Asonto ist ein moderner Tanzstil aus Ghana. Explizit ist er entstanden im Süden von Ghana. Es ist ein totaler Hype geworden. Es ist ein sehr gestikaler Tanz mit sehr viel Mimik, sehr viel Attitude und man muss es sehen, um es zu fühlen. Man muss es sehen, um es zu fühlen. Okay, wir fangen mit dem Punch an. Es geht 1, 2. Ta. Ich mag es nicht zu zählen, ich mach ta, ta.
5: Okay.
4: Ta, ta, ta, ta. Und ta.
5: Die ich muss Schulter. Ja sagen, bei euch sieht das ja sofort schon wieder cool
4: aus. Wir machen das auch ein paar Tage länger. Genau. Und hey, jetzt dein Gesicht. Mm. Mit Attitude. Hey. Ha, ha. Okay. Den ersten Step haben wir drauf. Den hast du auch schon drauf.
5: Ja, aber okay. Das Gesicht funktioniert nicht.
4: Ja, das kommt später.
5: Also es ist wichtig, dass man zu den Schritten auch die richtige Mimik macht.
4: Was ich gemerkt habe bei Personen mit nicht-afrikanischen Wurzeln, ist, dass die Attitude, ich sage mal Attitude, dieses Gestikale ist immer so ein Problem, weil die meisten schämen sich, weil man manchmal so, hey, Gesichtsausdrücke macht und die Leute, die schämen sich dann und das fühlt sich so total komisch an. Und ich sage immer, das sieht man in der Kultur wieder. Wenn meine Eltern mir, als ich jünger war, was sagen wollten, mussten die nicht ihren Mund aufmachen, die konnten einfach nur gemacht und ich weiß, was abgeht. Da, da, da, da, da. Genau. Dann geht's weiter mit dem Schritt Asunto, wie der Tanz auch heißt.
5: Asunto.
4: Asunto heißt der Step. Mhm. Wenn man sagt Asunto, macht jeder sofort das, was man direkt macht.
5: Das Zigarette ausdrücken.
4: Ja. Jetzt rechts, der Beat macht und die Ferse schlägt auf Pum, Pum, Pum. Damit counterst du sozusagen. Und jetzt punchen wir nach innen. Punch, punch, punch, up. Punch, down, punch, up. Genau.
5: Und das ist der Grundschritt von Asunto?
4: Ja, das ist der Asunto-Step.
5: Wie geht's weiter?
4: Das heißt, bist du direkt ready?
5: Ja.
4: Okay, jetzt machen wir Baby Jet. Baby Jet.
5: Warum heißt der so?
4: Babyjet kommt eigentlich von einem Fußballer, der heißt Asamoah Gyan. Und immer

0: wenn ein Tor geschossen hat, hat er den hier gemacht.
1: Das ist so, so wie Cristiano Ronaldo den macht,
0: in der Art,
1: hat genau. Der den gemacht.
0: Und das ist auch ein Step, den sieht man auch in traditionellen Tänzen. Wenn ich jetzt an traditionelle Musik denke oder traditionelle Tänze, ist es wie ein Kulturerbe, wo Informationen aus der Vergangenheit weitergegeben wird an die neue Generation. Asunto ist inspiriert von Palogo und Gomé. Das ist ein traditioneller Tanz aus dem Ga-Volk, Süden von Ghana. 5, 6, 7 und ta, ta, ta, pa, pa, und ta, ta, ta, ta, ta, und. Das ist der Gude. Gauda ohne A. So kann man sich's merken. Ta. Und jetzt Ludo. Ta, ta, ta.
2: Innerhalb von 2 Stunden habe ich jetzt die schnellen und energiegeladenen Asunto-Schritte gelernt. Jetzt zeigt sich gleich, ob ich mit den Afrobeats-Profis mithalten kann und die afrikanischen Rhythmen verinnerlicht habe.
0: Soll cool sein. Oh yes.
1: Oh Gott.

0: Ich bin noch ein bisschen außer Atem, aber ich muss sagen, es hat Spaß gemacht. War richtig cool. Und ich hätte nicht gedacht, dass diese Bewegungen so eine Euphorie in einem auslösen. Wie war es für dich, so als zum ersten Mal mit mir so zu tanzen? War das alles okay?
1: Rhythmusmäßig warst du on point, feelingmäßig warst du on point. Du hast gefühlt, oder?
0: Absolut.
1: Das war nicht zu übersehen.
0: Das sieht man doch, dass ich es gefühlt habe. Ich strahle und bin klatschnass. Ja, besser geht's nicht. Mega. Also wer Bock drauf hat, auf coole Beats zu tanzen, mit tollen Menschen, einfach ausprobieren, das stimmt.
1: Okay, super.
0: So, ich kann es auch noch.
1: Auch fein, nice. Und hey, hey, hey, ha, hey, hey, let's go.
2: Ja, wir wollen natürlich nicht verschweigen, dass Jens wirklich eine Profi-Tanzausbildung absolviert hat und auch schon am Staatsballett Stuttgart und am Broadway in New York auf der Bühne stand. Thomas, wie schaut es denn eigentlich mit deinen Tanzkünsten aus? Oder sollen wir lieber den Mantel des Schweigens füllen?
3: Ach, das wäre super, aber mein Knie macht gerade nicht so mit, sonst hätte ich dir direkt was gesagt. Aber ich würde lieber beim Wetter bleiben, das ist übrigens noch viel besser. Also, wobei... Es ist von allem was dabei an diesem Wochenende. Wer Sonne mag, der wird morgen gerade in Südhessen doch schon ziemlich verwöhnt. Das ist ein sehr sonniger Tag. Und wer Regen mag, ist dann, glaube ich, eher am Sonntag aufgehoben. Da kommt endlich mal Wasser von oben.
2: Dankeschön, Thomas. Wir sehen dich gleich bei Alle Wetter. Ja, ratzfatz ist so eine Woche rum. Wir sagen vom Ratgeberteam vielen Dank fürs Einschalten diese Woche. Hat Spaß gemacht mit Ihnen. Wir wünschen Ihnen jetzt ein schönes und erholsames Wochenende mit Ihren Liebsten. Und am Montag ist dann Anne Brüning für Sie da. Alles Gute. Tschüss.
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Da hat sich doch die Sonne durchgekämpft. Ansonsten doch einiges in Wolken hier beim Blick in Richtung Westen nach Norden. Wäre es von hier vom Funkhausdach aus noch grauer. Aber herzlich willkommen übrigens zu dieser Allewetterausgabe. Wenn wir jetzt mal Richtung Süden gucken, da gibt es nicht mehr wirklich viele Wolken. Da ist der Himmel doch viel klarer. Und was jetzt hier im Moment gerade eine Momentaufnahme ist, das ist meistens so in dem Moment, das ist auch ein bisschen der Trend für den morgigen Tag, denn im Süden viel Sonnenschein, nach Norden ein paar mehr Wolken. Haben Sie die Vorhersage für den morgigen Tag schon? Gut, wir gucken mal. Sah das da im Süden den ganzen Tag schon so aus? Wir waren mit der Kamera unterwegs. Gucken Sie mal.

0: Ja, gab schon einige Wolken, aber ein paar sehr schöne waren eben auch darunter. Wirklich sehr sehenswert, das Ganze. Damit kommen wir zu einem Naturthema. Freitags ist ja immer unsere Umweltlotterie genau angesagt, die auch Projekte unterstützen und so eine Trockenmauer. Sie haben sicher alle schon mal eine Trockenmauer gesehen. Die ist nicht einfach nur eine Begrenzung oder Abstützung für etwas, sondern eine Trockenmauer ist quasi die Heimat von ganz viel Leben. Ein wunderbarer Lebensraum. Und es gibt im Meerbachtal in Südhessen eine ganz besondere Trockenmauer, der es aber eigentlich nicht mehr so gut geht. Und deswegen war es ziemlich gut, dass die Umweltlotterie genau helfen konnte, wie Robert Hübner weiß.
1: Jürgen Schneider vom Naturschutzbund Meerbachtal im Odenwald auf dem Weg zur Großbaustelle Trockenmauer. Stein für Stein, wie im alten Ägypten die Pyramiden, so wurde diese Mauer vor rund 120 Jahren gebaut und so wird sie jetzt auch saniert. Das Projekt ist ein Gewinner der Umweltlotterie genau.
2: Ja, das Geld wird halt voll. Jeden Cent wird in diese Mauer investiert. Und die Mauer hat halt einfach diesen großen Vorteil, wenn die jetzt neu gestaltet ist, sind unheimlich viele Hohlräume drin. Ist also praktisch ein sehr, sehr gutes Biotop für Amphibien. Schlange haben wir drin, es sind sehr viele Insekten, es können auch Vögel, wo da drin brüten.
1: Die Trockenmauern im Örtchen Gronau, die früher einen alten Weinberg terrassiert haben, sind eigentlich ein Zufallsfund. Unter dichtem Gebüsch lagen die alten Steine verborgen. Sie sind landschaftsarchitektonisch übrigens eine Seltenheit.
2: Was halt hier spektakulär ist, das haben wir gar nicht gesehen, wie wir das Grundstück geschenkt gekriegt haben, dass hier 6 Mauern übereinander stehen. Und das ganz eng. Sowas findet man halt im ganzen Kreis Bergstraße nicht.
1: Rund 250 Meter Trockenmauer ziehen sich hier durch das Meerbachtal. Ein Teil ist bereits erneuert. Jetzt geht es mit dem zweiten Bauabschnitt weiter. Zusammen mit Landschaftsgärtner Lutz Müller werden die alten Mauern erst abgetragen und dann kunstvoll wieder aufgebaut.
3: Man braucht so ca. 30 cm starkes Schotterfundament und darauf kommen dann die Steine. Und wichtig ist, dass man die großen Steine mit einem schönen Gesicht nach unten stellt. Genau, und auch die Tiefe von den Steinen ist wichtig, dass die schön hinten reinbinden. Mit den kleinen Steinen, da verkeilen wir die großen Steine, genau, dass es tragfähig bleibt. Ja. Und wichtig ist auch noch die Hintermauerung. Wir haben hier ca. 80 cm Hintermauerung, genau, dass da kein Frost im Winter die Mauer rausdrückt.
1: Im Unterschied zu einer reinen Trockenmauer wird für die Sicherheit der Besucher doch ein Füllmaterial verwendet.
3: Die Mauerkrone wird dann betoniert, da kommt dann hier zwischenrein Beton, einfach nur aus dem Grund, dass man drauf laufen kann. Genau, dass die Steine nicht rausfallen, wenn man drauf läuft.
1: An manchen Stellen lässt sich schon ahnen, wie interessant der Ort sein wird.
2: Wir bauen extra hier noch so einen kleinen Unterstand hin, mit einer Bank und mit dem Tisch, dass wir auch so ein bisschen Umweltbildung machen können für Kinder, für Erwachsene, weil wir halt hier einfach den Vorteil haben, im Gegensatz wie am Laptop, da sieht man alles nur auf dem Bildschirm, hier bei uns kann man die Natur halt angreifen.
1: Die Baustelle wird sich allerdings noch ein bisschen hinziehen, denn ohne ausreichend Geld geht's nicht so schnell weiter.
2: Wir können immer Spende gebrauchen auf unserer Seite vom NABU Meerbachtal. Könnt ihr zu jeder Zeit mal drauf gehen.
1: Mit dem Geld soll hier nicht nur ein rund 120 Jahre altes Bauwerk gerettet werden, sondern ein kleines Stück Kulturlandschaft, die zwischen den Steinen jede Menge Leben beherbergt.
0: Das haben Sie mit unterstützt, wenn Sie mitgespielt haben. Denn genau in solche Projekte geht das. Gemeinsam für Natur und Umwelt. Das Motto der Umweltlotterie. Heute ist der 11. September und vielleicht ist es ja Ihr Glückstag. Wenn Sie den Spielschein parat haben, dann brauchen Sie diese Ziffernfolge für den Hauptgewinn. Die Los-ID lautet 730379. 730379. Und jetzt ist noch eine entscheidende Frage, nämlich die nach der Postleitzahl. Es ist in diesem Fall eine Landkreis Offenbach-Postleitzahl. Wenn Sie auf

0: 500 Euro, es gibt 4 mal 500 Euro, 45 mal 50 Euro, 217 mal 10 Euro und 856 mal 5 Euro. Und natürlich geht diesmal auch wieder Geld an Umweltprojekte. In diesem Fall landen 5000 Euro in Langen, dass man gemeinsam besser im Grünen unterwegs sein kann. Schönes Projekt, herzlichen Glückwunsch. Ja, das Wochenende steht vor der Tür. Sie fragen sich, wie wird's denn? Nun, von allem was dabei. Schauen wir uns einfach mal den morgigen Samstag an. Wenn Sie Sonnenliebhaber sind, dann besser in Südhessen. Denn Sie sehen, je weiter südlich, umso mehr Sonne ist drin. In Baden-Württemberg wären es sogar bis zu 12 Sonnenstunden. Richtung Bergstraße schaffen wir im Süden 8 Stunden oder etwas mehr. Im Norden sind es bis zu 6 Sonnenstunden. Das ist aber auf jeden Fall mal mehr als in Niedersachsen, wo der Himmel doch noch mal spürbar grauer ist. Gerade zum Abend hin, denn da zieht was rein. Und das bringt uns dann am Sonntag Regen. Die Herausforderung ist heute am Freitag, dass wir aber noch gar nicht genau sagen können, wie viel Regen kommt, wenn wir uns einfach mal zwei verschiedene Vorhersagemodelle anschauen. Das US-Wettermodell sagt, der kräftige Regen findet irgendwo in Bayern statt, bei uns zwischen 2 und 15 Litern in Hessen. Das europäische Vorhersagemodell sagt, naja, aber Nordhessen kriegt 30 Liter ab. Dabei ist es dann aber im Süden teilweise weniger, stellenweise nur 2 Liter, die da tatsächlich möglich sind. Jetzt können Sie sich was raussuchen. Ich kann Ihnen aber auch sagen, wir werden wohl alle nass werden, aber ob es eine ordentliche Menge ist, die der Boden gut gebrauchen kann, oder ob es nur gefühlt eine leichte Luftfeuchtigkeitserhöhung ist, das müssen wir tatsächlich abwarten. Das mit dem Regen und ob es mehr oder weniger regnet, es gibt immer wieder Stimmen, die sagen, naja, diese Windräder, die es ja überall gibt, vielleicht beeinflussen die das Wetter ja auch. Das Helmholtz-Zentrum Hereon hat dazu eine Untersuchung gemacht. Und ich darf jetzt die Frau Dr. Geier willkommen heißen. Schön, dass Sie Zeit für uns haben. Herzlich willkommen.
1: Guten Abend.
0: Ja, also gerade auf dem Meer, wenn da so riesige Windräder sind und die quasi die Atmosphäre durchquirlen, ändert das das Wetter?
1: Das hat tatsächlich einen Einfluss. Wir haben das untersucht und haben dafür ein Klimamodell benutzt, was also so ähnlich aufgebaut ist wie das Wettermodell, und haben in unsere Rechnung die Windturbinen auf dem Meer einbezogen und konnten dann quantifizieren, also zahlenmäßig bestimmen, wie der Wind abnimmt. Das ist erstmal sozusagen für jedermann leicht verständlich, dass also im Windschatten von so einem Windpark der Wind geringer ist und dass die hinterliegenden Windparks auch weniger Energie bekommen oder ernten können. Und dann hat es aber auch noch weitreichendere Folgen auf das Wettergeschehen.
0: Warum
1: das haben
0: das
1: wir
0: denn
1: analysiert?
0: Ja. Ja, warum?
1: Ja, weil eben nicht nur Bewegungsenergie aus dem Windfeld entnommen wird, sondern auch gleichzeitig diese Turbinen eine Quelle für Turbulenz sind. Und mit dieser turbulenten Energie wird dann Feuchtigkeit transportiert. Die steigt auf über den Windparks und bildet Wolken, dann, wenn es also in kühlere Bereiche kommt. Und in dem Fall eben niedrige Wolken, die dann auch direkt wieder Niederschlag produzieren. Deshalb sehen wir über den Windparkgebieten erhöhten Niederschlag.
0: Das ist also, weil sich das dreht quasi und darunter ja nun mal eine Meeresoberfläche ist, kann das quasi so dafür sorgen,
1: besser,
0: dass dann mehr Wasser verdunstet,
1: ja,
0: und dann nach oben transportiert wird. Und das ist dann auch so ein ausreichender Schwung, weil ich meine, Wolken 1, 5, 8 Kilometer hoch, das würde reichen, diese Bewegung, die so ein Windpark da auslöst.
1: Ja, das haben wir also analysiert und wir haben also eine deutliche Erhöhung der niedrigen Wolken. Also die ganz hohen nicht, die mittelhohen auch nicht, aber die niedrigen Wolken, die sind häufiger über den Windparks.
0: Gut, jetzt haben Sie das über dem Meer untersucht. Da ist nun mal auch viel Wasser, deswegen ist es dort einfacher. Sie haben mal auf einer Karte mitgebracht, wo denn schon im Moment Windparks sind. Das sind die roten Flecken. Jetzt sind da aber noch sehr viele mehr Flecken im Meer. Was hat es damit auf sich?
1: Ja, um rauszufinden, wo wir vielleicht eventuell mit den Einflüssen landen, wenn wir den Weg der Energiewende verfolgen, haben wir also Szenarien aufgestellt, Windkraftentwicklungsszenarien. Ja, die orangen Flächen oder roten Flächen, das ist so, wie die Flächen heutzutage entwickelt sind. In blau sehen wir die Entwicklungspläne bis 2030. Und die grauen Flächen, das sind die Flächen,

0: freigegeben sind für Windparkbauten. Und wir haben hier in unserem Modell jetzt alle bebaut sozusagen und haben uns angeguckt als Extremszenario, was würde denn passieren, wenn man tatsächlich alles bebaut,
1: Okay.
0: was im Moment erlaubt ist.
1: Das heißt, mit der Situation, so wie wir sie jetzt haben, da sehen Sie nicht, dass irgendwo mehr oder weniger Regen fällt. Sehe ich das richtig?
0: Das ist noch sehr, sehr schwer in Messwerten nachzuweisen. Es gibt einzelne Studien, wo es also in Großbritannien schon Effekte messbar sind, die also wo die Landflächen im Lee von den Windparks liegen.
1: Okay, wenn es mehr über dem Meer regnet, regnet es dann weniger an Land?
0: Ja, und zwar in Hauptwindrichtung sozusagen, ne? Also wir
1: Das
0: können
1: heißt,
0: jetzt
1: dann
0: nicht
1: wäre
0: von
1: Deutschland
0: Nordsee.
1: davon betroffen, wenn es die Nordsee ist. Dann wäre das tatsächlich betroffen. Aber das
0: Der
1: ist ja
0: Norden.
1: ein, Sie haben es selber gesagt, ein Extremszenario. Und 2050 ist diese Projektion, ist also noch ein paar Jahre hin. Und da muss man dann gucken, ob das dann auch alles so gebaut werden sollte, wenn es tatsächlich Wetterveränderungen hätte. Dankeschön an dieser Stelle, Frau Dr. Geier. Schön, dass Sie Zeit für uns hatten. Schönen Abend
0: Gerne.
1: Ihnen. Wir schauen uns jetzt an, was denn passiert bei uns wettermäßig. Natürlich die Nacht kühl. Im Allgäu kühlt es tatsächlich auf 3 Grad ab in den nächsten Stunden. Morgen dann aber im Süden wieder bis zu 27 Grad, die möglich sind, auch weil im Süden sehr viel Sonnenschein angesagt ist. Bei uns in Hessen, wir haben ja noch ein paar Wolken. Wir hatten auch so ein paar Schauerechos in den vergangenen Stunden. Das wird sich aber im Laufe der Nacht erledigen. Morgen ein Wechselspiel aus Wolken und Sonnenschein und im Norden sind die Wolkenanteile etwas größer als im Süden, wo wir doch 6 Stunden und mehr Sonnenschein im Laufe des Tages zusammenbekommen. Das Ganze bei Temperaturen zwischen 9 und 13 Grad in den Frühstunden. Das heißt, das ist schon gut frisch, da zieht man schon mal eine Jacke an. Zum Nachmittag kann man das dann meistens lassen. Das Upland mit 19 Grad, 22 bis 24, ansonsten in der Nordhälfte entlang des Rheins 25 bis 26 Grad. Da ist es also ein Spätsommertag. Ist der Wettereinfluss so optimal für den Organismus, wenn sie wetterfühlig sind, eher nicht. Das ist eine ganz besondere Natursteinmauer, wie wir da gerade sehen. Die Fridolin Kröti erleben die Konzentrations- und Leistungsfähigkeit nicht so gut. Bei Blutdruckproblemen, bei Rheuma könnten Beschwerden verstärkt werden. Die weiteren Aussichten mit einem Sonntag, wo es je nach Intensität schon mal ganz ordentlich regnen kann. Bis zu 30 Liter, sagen so manche Wettervorhersagemodelle, voraus für den Sonntag. Montag wird es dann aber schon wieder trockener. Schönen Abend, schönes Wochenende. Tschüss.

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12: Es ist Freitag, das Wochenende winkt uns zu. Wir sagen Hallo und herzlich willkommen zur Hessenschau. Ja, wir legen los mit einer Geschichte, die eine Kollegin für uns recherchiert hat. Über 100 Männer haben einen Hals-Nasen-Ohren-Arzt aus Frankfurt angezeigt. Sie berichten, dass er sie gequält habe und das sehr bewusst. Unsere Gerichtsreporterin Heike Borufka hat diesen Fall recherchiert. Die Staatsanwaltschaft, die bestätigt diese Strafanzeigen. Der 76-jährige Arzt, um den es geht, der ist immer noch in Untersuchungshaft. Und das wird auch so bleiben, weil es als wahrscheinlich gilt, dass er vielleicht weitere solcher Taten verüben könnte. Wir fassen erstmal den Fall aktuell zusammen.
13: Ein Hals-Nasen-Ohren-Arzt aus Frankfurt soll Patienten bei der Behandlung bewusst Schmerzen zugefügt und sich an ihnen aus sexueller Erregung gerieben haben. Die mutmaßlichen Opfer dieser Prozedur waren Männer. Nach einer ersten HR-Berichterstattung im Mai haben sich immer mehr Betroffene bei HR-Gerichtsreporterin Heike Borufka gemeldet, auch Michael T.
14: Er erklärte mir, dass die Kiefernhülle ausgeschabt werden sollte, um irgendwelche Bakterienherde fernzuhalten. Die Schmerzen waren ja schier unerträglich und es dauert lange, bis dass man begreift, was da eigentlich geschehen ist. Bei der dritten Behandlung fiel mir auf, dass er während der Behandlung sich dann auf mein Knie gesetzt hat und darauf seine Genitalien gerieben hat.
13: Scham und die Angst, dass ihnen nicht geglaubt wird, spielt bei vielen Betroffenen eine Rolle. Manche Fälle reichen Jahrzehnte zurück. Laut Frankfurter Staatsanwaltschaft wurden bis heute mehr als 100 Strafanzeigen gestellt. Der mutmaßliche Täter sitzt in Untersuchungshaft. Der Vorwurf lautet besonders schwere sexuelle Nötigung und gefährliche Körperverletzung. Nach HR-Informationen hat der mutmaßliche Täter wohl auch Fotos und Videos von den Übergriffen gemacht.
12: Ja, das sind ja massive Vorwürfe, die da im Raum stehen. Wir reden jetzt mit unserer Gerichtsreporterin Heike Borufka. Erstmal schön, dass du bei uns bist.
15: Hallo.
12: Über 100 Strafanzeigen. Ist das eine Anzahl, die dich überrascht? Du hast diesen Fall ja recherchiert.
15: Ja, die überrascht mich sehr. Am Anfang war die Rede von 9 Fällen. Da fand ich das schon viel. Jetzt wissen wir, wir haben mehr als 100 Anzeigen und wir wissen auch, diejenigen, die Anzeige erstatten, sind ja eher die wenigen. Die meisten schweigen darüber, versuchen irgendwie damit klarzukommen. Und ich denke, die Zahl mehr als 100 spricht dafür, dass es noch viel, viel mehr Betroffene gibt.
12: Da muss man erstmal schlucken, wenn man das hört. Ich habe mich auch gewundert, als ich das gelesen habe. Der Mann ist ja schon relativ betagt, sage ich mal, 76 Jahre. Er ist immer noch in Untersuchungshaft. Das macht man ja nicht einfach so. Wiederholungsgefahr lese ich da. Heißt das einfach interpretiert, der ist richtig gefährlich?
15: Ich glaube schon, denn Wiederholungsgefahr ist ein Haftgrund, der kommt nicht häufig vor und zwar aus gutem Grund. Da schaue ich ja in die Zukunft. Ich gucke ja darauf, was könnte noch passieren. Und die Untersuchungshaft dient ja eigentlich nur dazu, ein Verfahren zu sichern, also dass in Ruhe weiter ermittelt werden kann. Für diese Menschen und natürlich auch für diesen Arzt gilt die Unschuldsvermutung. Das ist ein ziemlich scharfes Schwert, wenn ich jemanden der Freiheit beraube. Wiederholungsgefahr ist was Präventives. Da habe ich ganz hohe Hürden. Da muss die Schwere des Delikts sehr, sehr, sehr heftig sein. Und ich muss konkrete Anhaltspunkte haben, der macht das wirklich wieder.
12: Welche Anhaltspunkte gibt es denn da vielleicht?
15: Bei ihm sind ja Datenträger sichergestellt worden bei der Durchsuchung. Und offensichtlich hat man auf diesen Datenträgern Fotos und Videos gefunden. Und vor allen Dingen hat er ganz offensichtlich, nachdem bei ihm durchsucht worden war, also bereits er wusste, dass gegen ihn ermittelt wird, hat er weiterhin Kontakt zu Patienten aufgenommen und hat sie, so sagt die Staatsanwaltschaft, offensichtlich auch zu Hause weiter behandelt. Das heißt, er hat überhaupt nicht aufgehört. Der hat sich nicht stoppen lassen.
12: Ich frage mich bei all dem, warum das so lange gedauert hat, bis das alles ans Tageslicht tritt. Wir haben im Film gerade gehört, Angst und Scham. Ist das die einzige Antwort darauf?
15: Ich glaube nicht, dass das die einzige Antwort darauf ist. Die Frage stellen wir uns nämlich auch. Was ist mit der Landesärztekammer? Wo war die eigentlich? Was ist mit den anderen Hals-Nasen-Ohren-Ärztinnen und Ärzten, die uns sagen,

0: muss man ihnen zugutehalten. Das sind sehr, sehr schwere Vorwürfe. Ich brauche konkrete Anhaltspunkte dafür. Und wir haben das Thema Scham. Wir wissen nicht, ob die Betroffenen tatsächlich den Hals-Nasen-Ohrenärzten, an die sie sich dann gewandt haben, auch erzählt haben, was da wirklich Schreckliches passiert ist.
1: Wie geht das jetzt weiter in dieser Sache?
0: Die Ermittlungen dauern an. Die Staatsanwaltschaft Frankfurt sagt, sie wissen auch nicht, wie lange das noch dauern wird. Das heißt, die mehr als 100 Anzeigen müssen geprüft werden. Auch die Verjährten sind wichtig, damit die Staatsanwaltschaft einen Gesamtüberblick hat, wovon wir hier eigentlich reden. Das heißt, es wird noch ein bisschen dauern, denke ich, bis es da zu einer Entscheidung kommt, wird der Mann angeklagt oder nicht. Aber ich wage mal die Prognose, der wird angeklagt.
1: Und ich wage die Prognose, dass wir dich bald hier zu dem Thema wieder im Studio haben. Dankeschön, Heike. Und wir haben das Interview mit Heike Borufka vor der Hessenschau aufgezeichnet. Die Staatsanwaltschaft Gießen ermittelt gegen den AfD-Bundestagsabgeordneten Stefan Brandner. Jetzt kommen Nachrichten mit dir, Jenny.
2: Die Staatsanwaltschaft ermittelt wegen des Verdachts der Beleidigung. Laut hr-Informationen soll Brandner einen Pressevertreter auf einer Wahlkampfveranstaltung im Bürgerhaus in Florstadt beleidigt haben. Die Veranstaltung fand kurz vor der Landtagswahl 2023 statt. Der Bundestag hat deswegen die Immunität des AfD-Politikers aufgehoben. In Frankfurt läuft seit 19 Uhr eine 24-stündige Katastrophenschutzübung mit dem Namen Frankopia. Dabei bereiten sich hunderte Einsatzkräfte auf mögliche Drohnenangriffe vor, zum Beispiel auf den Flughafen oder die Stromversorgung. Zentraler Punkt der Übung ist der Osthafen, aber auch an anderen Orten werden mehr Rettungswagen und Einsatzkräfte als sonst zu sehen sein. Rote Karte gegen Arbeitsplatzabbau, Sozialkahlschlag und Angriffe auf Tarifverträge. Die IG Metall ruft mit diesem Motto zu Protesten gegen Stellenabbau auf. Ab 5:05 hatten rund 350 Menschen auf dem Marktplatz in Herborn demonstriert. Die Veranstaltung richtet den Blick auf die wirtschaftliche Situation in Mittelhessen und die Auswirkungen auf Beschäftigte und soziale Sicherungssysteme. Die IG Metall kritisiert unter anderem die Schwächung von Tarif- und Arbeitnehmerrechten.
1: Heute vor 25 Jahren, am 11. September, da war ich Volontärin beim Hessischen Rundfunk auf dem Weg ins Archiv. Und dann habe ich die Live-Bilder dieses schrecklichen Attentats gesehen, wo zwei entführte Flugzeuge in die zwei Türme des World Trade Centers in New York hereingeflogen sind. Die Türme stürzten dann zusammen. 2.977 unschuldige Menschen, darunter hunderte Feuerwehrleute und Polizisten, starben damals. Und dieses Bild hier, das stammt von dem Fotografen Helmut Fricke. Er war damals Fotograf für die FAZ, war in New York, sollte die Fashion Week eigentlich fotografieren. Und dann rief seine Redaktion an.

0: Die Bilder vom 11. September 2001. Helmut Fricke hat sie für immer im Kopf, aber auch in seinem Fotoarchiv. Denn der FAZ-Fotograf ist plötzlich mittendrin. Zufällig. Und dann macht er seinen Job. Er fotografiert.
1: Naja, ich stand auf dieser Mauer und konnte von dort aus, hatte ich die Türme, wie sie brannten, und die Leute, wie sie langsam auf mich zubewegten, rannten, entsetzt schauten. Und ich war nicht lange auf dieser Mauer und da brach der erste Turm zusammen. Man stellt sich, wenn so ein Turm zusammenfällt, glaubt man, ein irrsinnig lautes Geräusch zu hören. Aber das war es nicht. Es war dumpf und es grollte nur in sich.
0: Statt wegzulaufen, ist er stehen geblieben, hat den Auslöser seiner Kamera immer wieder gedrückt, konzentriert und die Gesichter und Gefühle für die Nachwelt eingefangen.
1: Und dann kam auch die Staubwolke an, ja, die erste Staubwolke, und die war gewaltig. Und dann lief eine Frau vorbei, die sah ich schon von Weitem auf mich zukommen, wie sie immer wieder nach hinten schaute. Und genau in dem Moment, wo sie an mir vorbeilief, schrie sie ganz laut. Ja. Ein sehr intensiver, ein verzweifelter Schrei. Und das war für mich eigentlich das, mein Foto. Und kurz danach kam die Staubwolke an und hat alles verschlungen.
0: An sein eigenes Leben denkt er nicht. Denkt nur daran, wie er seine Kameras schützen kann. Helmut Fricke ist eigentlich für die FAZ in New York.

0: um die Fashion Week zu fotografieren. Stattdessen bricht das Inferno aus. Er liefert die Bilder dazu.
1: Mir war es wichtig, die Reaktion der Leute zu fotografieren und nicht die Türme an sich. Ich will eine Geschichte erzählen und das Entsetzen, das war ja spürbar. Für die Leute war das ja eine Katastrophe. Also ihre geliebten Türme haben ja eine Bedeutung für New York gehabt.
0: Er sieht die Ereignisse damals durch seine professionelle Brille, also durch das Objektiv, bleibt emotional distanziert, denkt und handelt im Arbeitsmodus.
1: Das letzte Foto war dieses Nachtfoto, weil ich bin ins Hotel zurück, habe meine Filme entwickelt, habe was gesendet und bin dann zurück. Also der Tag hörte nicht auf.
0: Er ist zurück zu Hause im Taunus, holen ihn die Schrecken des Erlebten, des Terrors doch ein.
1: Ich kam nach Hause und dann habe ich 3 Tage lang hatte ich Fieber und Albträume. Also da habe ich zugemacht, als ich zu Hause ankam.
0: Welche Dimension der 11. September 2001 tatsächlich hatte, wird Helmut Fricke auch erst viel später klar.
1: 9/11 war für mich, glaube ich, das zentralste Ereignis. Selbst der Fall der Mauer oder so, das hat nicht so eine Bedeutung wie 9/11. Allein die Tatsache, dass 9/11, egal wo ich hinkomme auf der Welt, jeder hat dazu seine Geschichte.
0: An jenem 11. September hat er gemacht, was er macht. Geschichte konservieren in Fotografien.
2: Ja, und die Ausstellung von Helmut Fricke über 9/11, die können Sie noch bis zum 30. September im Massiv Zentral in Frankfurt sehen. Der Eintritt ist kostenfrei. Dieser 9/11, der hat die Welt wirklich verändert. Damals waren die Kontrollen für Fluggäste stundenlang, dauerte das. Alle standen unter Generalverdacht, die Technik war einfach noch nicht so weit. Heute hat sich diese in Sachen Sicherheit und Effizienz total verändert.
3: Der klassische Albtraum für alle Flugreisenden, auch in Hessen. Stundenlang anstehen an der Sicherheit. Alles auspacken. Flüssigkeiten, Rechner, Tablet, Handy. Alle metallischen Gegenstände ablegen. Trotzdem die Nachkontrolle, weil irgendwas verdächtig aussieht. Dass das so läuft, haben wir alle im Kopf. Aber an großen Flughäfen wie in Frankfurt stimmt das schon lange nicht mehr. Für den Technologiekonzern Rohde & Schwarz in München hat Christian Evers die Körperscanner mitentwickelt. Die bieten
4: die Möglichkeit, dass man zuverlässig Sprengstoffe, Flüssigkeiten, das heißt also nicht metallische Objekte, am Körper versteckt unter der Kleidung finden kann.
3: Wir machen den Test, verstecken Gegenstände am Körper. Ein Tütchen mit Pulver, eine Pistole, die auch aus einem 3D-Drucker stammen könnte. Der Scanner findet alles. Dass es diese Technik heute gibt, auch das eine Folge der Anschläge vom 11. September und weiterer Anschlagsversuche. Dadurch entstand mehr Druck, bessere Sicherheitstechnik für Flughäfen zu entwickeln. Sicherheitsexperte Andreas Hegele sagt, mit den neuen Geräten hätten es die Attentäter sehr wahrscheinlich nicht geschafft, Teppichmesser oder Sprengstoffe an Bord zu schmuggeln.
5: Die Geräte würden es entdecken. Das ist die kurze Antwort. Die lange Antwort ist, dass Sicherheitskonzepte immer mehrschichtig sind. Dadurch wird zumindest die Wahrscheinlichkeit sehr, sehr viel geringer, als es damals war.
3: Das sieht auch die Bundespolizei am Frankfurter Flughafen so. Trotzdem, auch heute noch, wird bei den Kontrollen enorm viel gefunden.
6: Im letzten Jahr haben wir hier am Frankfurter Flughafen über 300.000 verbotene Gegenstände festgestellt, die nicht mit auf das Flugzeug genommen werden dürfen. Dabei handelt es sich vor allen Dingen auch um zum Teil Alltagsgegenstände, die aber verboten sind am Flugzeug.
3: Am neuen Terminal 3 lässt uns der Frankfurter Flughafen die Kontrollen mit den neuen Geräten aus der Nähe filmen. Kritische Infrastruktur. Solche Aufnahmen sind sonst kaum möglich. Nur Gepäck aufs Band, nichts mehr auspacken. Die Taschen leeren, dann durchlaufen. Fertig. Aber nicht nur die Körperscanner machen die Kontrollen schneller und einfacher. Auch die Handgepäckkontrolle läuft dank neuer Technik deutlich effizienter. Und die Passagiere können sogar wieder Flüssigkeiten mitnehmen. Was früher ein einfaches Röntgenbild war, lässt sich dank CT-Scanner heute virtuell drehen und Schicht für Schicht untersuchen.
7: Durch die neue Technik, sowohl bei der Gepäckabfertigung als auch bei der Personenkontrolle, Längere Spuren mit Überholmöglichkeiten sind wir in der Lage, knapp 30% mehr Passagiere abzufertigen.
3: Auch die Passagiere bemerken den Unterschied und sind weniger gestresst.
8: Ich bin oft bei Frankfurt, die alte Terminal. Ich finde, die neue ist super, flexibel, schneller.
9: Man muss nicht mehr alles auspacken, das macht es natürlich einfacher.
10: Weil halt diese Scanner mit Sicherheit genauer sind, heute die Personenscanner, wie viel mehr erkannt wird wie früher. Ne?
9: Allein schon die Angabe, dass man jetzt 2 Liter Flüssigkeiten mitnehmen kann, war für mich traumhaft. Und hier durchzugehen war auch sehr angenehm.
3: Auch weil man in den neuen Geräten nicht mehr die Hände heben muss wie Gefangene. Eine Anforderung der Bundespolizei. Weil bei allem Schutz vor Terroranschlägen die Menschenwürde eben auch eine Rolle spielt.
2: Vergangenes Jahr, da waren wir in Friedberg 3 Wochen lang. Und auf diese Zettel hinter mir haben ganz viele Menschen geschrieben, wir wollen ein neues Kino. Die gute Nachricht, das kommt jetzt auch.
11: Marodes Parkhaus, modernes Kino. Gegenwart und Zukunft. Die Entscheidung für die Zukunft fiel gestern ohne Gegenstimme im Haupt- und Finanzausschuss der Stadt Friedberg.
12: Endlich geht's los. Einstimmig beschlossen, Friedberg bekommt ein Kino, Friedberg braucht ein Kino. Ein entscheidender Faktor für unsere Innenstadt, ein Belebungsfaktor, den wir dringend brauchen.
11: Denn das alte Kino wurde 2018 geschlossen und vermisst. Was ganz deutlich aufploppte, als wir im vergangenen Jahr in Friedberg eine Pop-up-Redaktion einrichteten.
12: Die Hessenschau bei uns auf der Kaiserstraße hat die Menschen gefragt, was wollt ihr? Die Menschen wollten ein Kino und das Thema ist dadurch wieder auf die Oberfläche gekommen. Und das haben wir genutzt und mit in diesen Schwung hier reingebracht. Und letztendlich wurde das positiv verschieden.
11: Und nun ist es beschlossen. Hier in der alten Bahnhofstraße soll das neue Kino inklusive des neuen Parkhauses entstehen für 20 Millionen Euro.
13: Wir haben eine Untersuchung gemacht für die Region und wir haben ein Potenzial von 160.000 Kinobesuchern. Wir haben eine Wirtschaftlichkeitsbetrachtung für einen Kinobetreiber und wir haben eine Kaltmiete, die dabei rauskommt, die uns das Gebäude finanzieren wird über den Lauf der Jahre.
14: Für die jungen Leute, dass es vielleicht mal wieder in Friedberg ein bisschen bergauf geht, ne?
15: Aber nicht nur junge Leute. Ich meine vielleicht für ältere Leutchen ein bisschen schon, so in meinem Alter, dass die vielleicht auch mal in so ein Kino gehen wollen.
16: Ich halte nichts davon, von einem Kino hier in Friedberg, weil Bad Nauheim ein Kino hat, ein wunderschönes. Und Friedberg braucht mehr Parkplätze.
11: Angst um die Parkplätze. Noch gibt es hier 550. Fürs neue Kino sollen 200 wegfallen.
13: Das neue Parkhaus soll um die 350 Parkplätze bekommen. Und das alte Parkhaus war nie mehr als mit 222 Parkern belegt. Da haben wir also noch 150 Parkplätze Lücke. Ich denke, das sollte reichen.
11: Insgesamt 540 Sitzplätze sollen in den 6 Kinosälen entstehen.
12: Wir legen jetzt direkt los. Entscheidung ist da. Wir werden ausschreiben, erstmal den Kinobetreiber ausschreiben. Dann wird ein Planer gesucht, Projektsteuerer. Und dann geht alles seinen Gang.
11: Zunächst muss das alte Parkhaus abgerissen werden. Und 2031 soll es dann lauten: Vorhang auf fürs neue Kino.
2: Ja, und dort, wo es jetzt schon Kinos gibt, wird es dieses Wochenende billig. Nochmal Nachrichten mit dir, Jenny.
17: Ja, viele Kinos in ganz Deutschland feiern dieses Wochenende Kinofest. Mehr als 700 Häuser senken deshalb an den beiden Tagen die Eintrittspreise auf 5 Euro. Gezeigt werden aktuelle Filme und auch ein paar noch vor dem offiziellen Kinostart. Auch Dutzende Kinos in Hessen machen mit, zum Beispiel in Offenbach, Darmstadt, Fulda, Bad Hersfeld, Hofheim und Fritzlar. Der Deutsche Fußballbund will Polizeikosten bei Hochrisikospielen künftig mindestens teilweise an die jeweiligen Heimvereine weitergeben. Das hat das DFB-Präsidium heute beschlossen. Hintergrund ist eine Regelung in Bremen, nach der Veranstalter von Hochrisikospielen an den Kosten für Polizeieinsätze beteiligt werden können. Das Bundesverfassungsgericht hatte diese Regelung für grundsätzlich rechtmäßig erklärt. Da auch das Saarland ein ähnliches Modell plant, hat der DFB nun einen Grundsatzbeschluss zur Kostenverteilung gefasst. Der Usinger Tennisspieler Tim Pütz steht gemeinsam mit Kevin Krawitz im Doppelfinale der US Open. Morgen um 18 Uhr können der Hesse und der Bayer dann ihren ersten Grand-Slam-Titel holen. Beim größten Turnier im Profitennis gibt es ein Preisgeld in Höhe von 1 Million Dollar. Das war's von den Nachrichten. Zurück zu Christine und einem Highlight im HR-Fernsehen.
2: Ja, ganz genau so ist es, Jenny. Am Sonntag verleihen wir wieder den goldenen Onkel Otto für das dollste Dorf des Jahres bei unserer großen Spielshow. Die zeigen wir live im hr-Fernsehen. Und 4 Finaldörfer treten dann gegeneinander an. Alle waren im vergangenen Jahr bei uns in der Hessenschau. Dolles Dorf der Woche, das ziehen wir donnerstags aus der Lostrommel und porträtieren dann das Dorf jeden Samstag. Ja, und die 4 Finalisten sind ausgewählt worden mit einer Publikumsabstimmung in der Show am Sonntag. Da müssen sie Fragen lösen, Geschicklichkeitsaufgaben machen. Ja, und Jens Kölker und Kate Menzig moderieren dieses große Finale. Und Jens war im Finaldorf Uttershausen unterwegs. Das ist ein Ortsteil von Wabern im Schwalm-Eder-Kreis.
18: Komm, ich helfe dir gerne. Ach,
19: zieh mal feste.
18: Ja, ich zieh.
19: Ich bin oben.
18: Ja, herzlich willkommen.
20: Wenn du in Uttershausen von A nach B willst, Wichtel Express, die gibt's da. Express dagegen ist ein großes Wort. Der Schlepper hat schlappe 24 PSchen. Der Kölker Jens ist da, der Moderator vom dollsten Dorf des Jahres. Also erstmal Kandidaten einfangen, zusammen mit Anna, Ortsvorsteherin, die schon im Vorfeld betonte.
18: Das passiert uns nur einmal im Leben und da haben wir richtig Lust drauf.
20: Ja, aber erstmal kurz die technischen Daten. Uttershausen, 600 Ebbes Einwohner, Teil von Wabern, unweit von Fritzlar, hübsch. So, aber jetzt, erster Halt, Dorflinde, heißt hier Kritzebaum. Hannes holen, Hannes die Frage fragen.
21: Was ist denn der Kritzebaum?
22: Also letztendlich ein Baum, wo sich früher Handelswege gekreuzt haben. Also wir machen ja alle 2 Jahre ein Kritzebäumchenfest. Das war tatsächlich das letzte Mal, wo wir Dollesdorf geworden sind. Nee, Dollesdorf heißt es? Ja, genau.
21: Fast genau.
22: Dollesdorf.
21: Dollesdorf. Dollesdorf.
20: Ja, ist die Vorfreude, muss man verstehen. Hannes ist übrigens der Mann fürs Geschick. Hoch auf dem schnellen Wagen einmal durch Uttershausen City zur Schnuddelbank. Da glockt Nicole.
23: Wir haben gehört, dass ihr das Fernsehen kommt. Deswegen sind wir
20: die Schnuddelbank ist das Herzensgut von Uttershausen. Dorftreff, schnuddeln, schwätzen, babbeln. Da ziehen alle an einem Strang. Nicole eher am Tau.
21: Du bist Weltmeisterin im Tauziehen.
24: Ja, Hauptpunkt war die Mixed-Mannschaft. 4 Männer, 4 Frauen.
20: Es erscheint uns angemessen, an der Stelle zügig eine freundliche Warnung an die Mitbewerber, um den güldenen Otto auszusprechen. Ach, was rede ich. Ab auf den Wagen. Uttershausen, Wichtel-Express, Ziel, Wichtel am Dosenberg. Die Gänge sind 30 Meter tief. Wichtel, so lehrt der Volksmund, sind ja eher klein, haben aber in Uttershausen so fürchterlich viel Gold, dass es rumliegt, erzählt der wichtige Wicht, der Kim, der sich mit Gold auskennt. Ex-Weltmeister im Kleinfeldfußball und jetzt auch noch Nationaltrainer.
21: Mhm. Wie klein ist das Feld?
25: Das ist 45 mal 25. Wir spielen mit 5 Feldspielern und einem Torhüter. 2x20 Minuten und da geht's rasant zur Sache. Macht richtig Bock.
20: Ja, leider haben sie den Bock zum Gärtner gemacht. Kim ist der Wissenswicht, hat sich einiges in die Birne gebimst, hat aber bisher nicht geholfen.
25: Dass ich jetzt irgendwie als Brain oder so, das ist völlig übertrieben.
20: Völlig untertrieben wäre es zu behaupten, dass das hier einfach sei, was Mina so locker macht. Bringt uns aber zum Skiclub. Kein Berg weit und breit, aber 120 Mitglieder, ne? Uttershausen ist schon besonders. Sollte jetzt einer im Team ausfallen, Durchfall oder was weiß ich, kann ja alles sein. Olli wird's richten, sagt er. Der Ersatzkandidat zum dollsten Dorf. Der kann alles, sagt er. Am liebsten rennen.
21: Deine Spezialdisziplin 10 Kilometer?
26: Ja, oder länger.
21: Oder länger? Oder länger. Wie schnell bist du auf 10 Kilometer?
26: Ja, so 42, 43 Minuten. Ja, es gibt Leute, die sind noch schneller. Aber ja,
21: die verdienen damit aber auch Geld.
26: Die verdienen damit aber auch Geld.
20: Geld, welch schnöder Gedanke. Unser Einsatz ist gewichtiger. Ein dicker Onkel in purem Gold. Lackiert. Aber den Otto wollen sie ja alle haben. Und dann muss da was dran sein.
27: Wann wurde Eintracht Frankfurt letztmals deutscher Meister?
28: Keine Ahnung.
29: Ich würde sagen, gar nicht.
27: Da müssen wir noch mal dran arbeiten.
20: Ah, kannst du froh sein, dass die Frage schon mal nicht kommt. Uttershausen, die bringen aber eins im Doppelpack mit. Die haben Bock bis Anschlag. Beim großen Finale um das dollste Dorf. Sonntag live im hr-Fernsehen.
2: 17:30 Uhr, 2 Stunden lang. Gerne einschalten, es wird richtig gut. Das sieht wunderschön aus, diese Stadtansicht von Frankfurt am Main. Aber wie alles hat eben alles seine zwei Seiten. Dieses viele Licht, das macht was mit uns. Und so wird am sogenannten Earth Day es einfach mal ganz bewusst an vielen Orten einfach zappenduster, ganz anders als sonst.
0: Wir haben die Nacht erobert. Durch künstliches Licht können wir länger arbeiten, fühlen uns sicherer und sind mehr unterwegs. Und Licht kann gerade die Stadt in Szene setzen und schöner machen. Das Problem, die erleuchtete Nacht bringt viele Tiere und Pflanzen aus dem Gleichgewicht, betonen die Initiatoren eines Infoabends zum Thema Lichtverschmutzung im Frankfurter Grüneburgpark.
1: Alle Lebewesen orientieren sich eben an dem Tag-Nacht-Rhythmus und alle hängen miteinander zusammen. Das heißt, in dem Moment, wo man sich um den Tag-Nacht-Rhythmus kümmert, kümmert man sich um die komplette Biodiversität und nicht nur für eine Art. Und das ist so gesehen meine Leidenschaft.
0: Veranstaltungen rund um die sogenannte Earth Night, dem Aktionstag gegen Lichtverschmutzung, sollen zum sparsamen Gebrauch von Außenbeleuchtung sensibilisieren. Zu viel Licht kann Lebewesen krankheitsanfälliger machen.
4: Wenn man aufmerksam im Herbst durch die Straßen geht, kann man sehen, dass dort, wo Straßenlaternen oder viel Beleuchtung ist, die Bäume nicht ablauben. Und das macht denen ein Riesenproblem.
0: Man muss aber nicht gleich auf Licht verzichten. Schon die Umstellung auf warme Farbtöne bringe was.
1: Das hier sind 2200 Kelvin. Man sieht also, das Licht ist warm, es ist gemütlich. Und hier ist eine herkömmliche Lampe mit 4000 Kelvin. Es ist blau-weiß und es suggeriert Tag.
0: Unterstützt wird die Earth Night auch vom Umweltamt Frankfurt. Heute Nacht sollen einige Wahrzeichen der Stadt, die sonst beleuchtet sind, dunkel bleiben. Und auch sonst steht das Thema auf der Agenda.
5: Die Stadt Frankfurt engagiert sich gegen Lichtverschmutzung, indem wir zum Beispiel die Straßenbeleuchtung austauschen, indem wir aber natürlich auch genau abwägen, ob wir beispielsweise in Grünanlagen beleuchten.
0: Auch Unternehmen und Privatpersonen können gerade mit kleinen Änderungen viel verbessern. Allgemein gilt: womöglich Licht ausschalten. Am besten unter 3000 Kelvin bleiben und Bewegungsmelder und Zeitschaltuhren einsetzen. Zudem ist aus Sicht der Umweltschützer eine großflächige Beleuchtung deutlich schädlicher als eine zielgerichtete. Übrigens, auch uns Menschen tut mehr Dunkelheit gesundheitlich gut. Nicht nur heute in der Earth Night.
2: Wir machen ja auch gleich das Licht aus in der Hessenschau. Wir haben nämlich gleich Feierabend um 8.
17: Tatsache, dass es um eine Minute nach 8 immer sofort aus allen raus. Um 21.45 Uhr gibt es dann aber nochmal die Hessenschau.
2: Ja, und jetzt kommt das Hessenschau-Wetter mit Laura Di Salvo.
17: Tschüss.
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7: In den letzten Tagen habe ich 4 große, fette Spinnen bei mir in der Wohnung gesichtet. Kein Wunder, denn die finden es drin natürlich viel gemütlicher. Und damit willkommen zum Hessenwetter, liebe Zuschauer. Jetzt die große Frage, ab welchen Temperaturen kommen Spinnen denn eigentlich rein? Ja, eine Temperaturgrenze, die gibt es eigentlich nicht. Aber vor allem, wenn es wieder frischer wird, bei mir finden sie auch noch zahlreiche Fliegen. Und keine Panik, am besten ein Glas auf die Krabbeltierchen setzen, ein Stück Pappe drunter schieben und vorsichtig draußen wieder freilassen. Und das am besten auch mit einem großen Abstand zum Grundstück, sonst kommen sie nämlich auch wieder rein. Fliegengitter, abgedichtete Ritzen und Spalten unter Türen helfen übrigens dabei, erst gar keine Spinnen einzuladen. Und keine Sorge, die Tierchen haben wirklich viel mehr Angst vor uns als umgekehrt. Heute Nacht bleibt es wieder von ein paar einzelnen Tropfen abgesehen trocken bei uns. Gegen Morgen bildet sich örtlich Nebel. Morgen wechseln sich Sonne und Wolken am Himmel ab. Dabei bleibt es ebenfalls meistens trocken. Die Tiefstwerte reichen von 13 Grad im Rhein-Main-Gebiet bis etwa 9 Grad in Fulda. Morgen werden Höchstwerte von 17 Grad in den Höhenlagen bis 26 Grad im Ried erreicht. Der Sonntag verspricht dann endlich mal kräftigeren Regen. 2 bis 30 Liter Regen können da örtlich fallen. Dann geht es aber wieder trocken weiter bei uns. Am Dienstag erwarten wir sogar bis zu 28 Grad in Hessen. Na, vielleicht bleiben die Spinnen dann wieder lieber draußen. Tschüss.
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1: Guten Abend, ich begrüße Sie zur Tagesschau. Die Terroranschläge vom 11. September 2001. Vor 25 Jahren haben sie die Weltgeschichte in ein Davor und Danach geteilt. Heute wird unter anderem in New York an die Opfer erinnert. Damals hatten Terroristen der islamistischen Al-Qaida 4 US-Linienflugzeuge entführt. Die erste Maschine schlug um 8.46 Uhr Ortszeit in den Nordturm des World Trade Centers in New York ein. Wenig später traf ein weiteres Flugzeug den Südturm. Beide Türme stürzten ein und begruben tausende Menschen unter sich. Den dritten Flieger lenkten die Terroristen in das Pentagon in Arlington in der Nähe der US-Hauptstadt. Das vierte Flugzeug stürzte auf einen Acker im Bundesstaat Pennsylvania. Es sollte wohl das Weiße Haus oder das Kapitol in Washington treffen. Bei den Terroranschlägen starben insgesamt etwa 3000 Menschen.
2: Es ist ein stilles Gedenken, das mit einer Schweigeminute beginnt, in Anwesenheit aller noch lebenden ehemaligen US-Präsidenten. Anschließend lesen Angehörige die Namen der Opfer vor, mehrere Stunden lang. Seit dem frühen Morgen strömen sie zu dem Ort, der ihr Leben für immer verändert hat. Ich habe einen Cousin, der an diesem Tag verstorben ist. Ich möchte an ihn und all die anderen erinnern. Man darf sie niemals vergessen. Es tut immer noch weh wie am ersten Tag. Er war unser jüngerer Bruder, gerade einmal 30 Jahre alt. Die Anschläge vom 11. September haben tiefe Spuren hinterlassen. Nicht nur bei den Angehörigen, sondern auch bei überlebenden Anwohnern und Rettungskräften. Jack Joyce war vor 25 Jahren für die Feuerwehr von New York im Einsatz. Viele seiner Kameraden von damals sind an den Spätfolgen der Anschläge gestorben oder leiden bis heute unter ihnen. Ich kenne keinen Feuerwehrmann, der hier im Einsatz war und keine Beschwerden hat. Es gibt Lungenprobleme, Probleme mit den Nasennebenhöhlen. Auch die Magen-Darm-Probleme sind unglaublich. Die Helfer waren giftigem Staub ausgesetzt, atmeten Asbest ein. Mehr als 9000 von ihnen starben in den Folgejahren, viele an Krebs. Die Stadtverwaltung soll das Ausmaß der Luftverschmutzung vertuscht haben, um ihre eigene Haftung zu begrenzen. Menschen wurden krank, weil Politiker sie belogen haben und ihnen versicherten, es sei unbedenklich, giftige Luft einzuatmen. Mehr als 170.000 Seiten Regierungsakten sollen den Vorwurf belegen. Sie sind seit Dienstag im Internet einsehbar und könnten Ex-Bürgermeister Giuliani belasten, einen politischen Verbündeten von US-Präsident Trump. Der bleibt dem Gedenken in New York heute fern, spricht stattdessen vor dem Pentagon, einem weiteren Anschlagsort. Der 11. September für ihn offenbar auch ein Grund für den aktuellen Krieg gegen Iran. Wir werden niemals vergessen. Deshalb kämpfen wir heute. Die Islamische Republik Iran wird niemals eine Atombombe haben.
3: Die Islamische Republik Iran wird niemals eine nukleare Waffe haben.
2: In New York endet das Gedenken mit einer Premiere. Zum ersten Mal gibt es eine zusätzliche Schweigeminute für jene, die an den Spätfolgen des 11. September gestorben sind.
1: Marion Schwickler in New York, die Gedenkfeier ist zu Ende. Was sind dazu Ihre Eindrücke?
4: Das war ein Tag mit vielen Gänsehautmomenten. Wir haben gerade eben noch die Dudelsäcke gehört der New Yorker Polizei und der Feuerwehr, die hier zum Abschluss der Zeremonie noch gespielt haben. Man hatte heute das Gefühl, die ganze Stadt ist verstummt und die ganze Stadt gedenkt der Toten von damals. In den 4 Stunden Zeremonie sind 3000 Namen vorgelesen worden und die Vorlesenden waren alle Angehörige. Viele waren die Enkelkinder oder die Kinder von Opfern. Viele haben ihre Großeltern nie kennengelernt. Und diese Zeremonie läuft nach dem immer

0: immer selben Ritual ab. Und das ist auch tatsächlich so gewollt, weil man ganz bewusst das monoton halten will. Es soll wie ein Gebet sein und Trost spenden. Politische Reden sind hier nicht gewünscht, sondern man will sich auf die Opfer konzentrieren. Und ich habe sehr viele Menschen hier getroffen, die mit Bildern gekommen sind von ihren Angehörigen, die Never Forget auf ihren T-Shirts stehen hatten. Und ein Feuerwehrmann hat mir gesagt, sich zu erinnern ist extrem schmerzhaft, aber wir dürfen niemals vergessen.
1: Marion Schmickler aus New York, vielen Dank an Sie. Und damit zu Gudrun Engel. Sie steht vor dem Pentagon in Arlington bei Washington. Es heißt, die Welt sei nach dem 11. September 2001 eine andere. Wir haben die Terroranschläge, die USA

0: gegen Irak und Afghanistan. Wohlgemerkt der erste und einzige Bündnisfall in der Geschichte der NATO bisher mit mehr als 7000 toten US-Soldaten und 50.000 Verwundeten. Die USA haben seither ihre Geheimdienst- und Militäraktionen ausgebaut.
1: Vielen Dank, Gudrun Engel. Nach den Anschlägen rief die damalige US-Regierung unter Präsident Bush den Krieg gegen den Terror aus. Nicht nur die Hintermänner sollten ausfindig gemacht werden, auch die Staaten, die nach Ansicht der Regierung die Terroristen unterstützt hatten, gerieten ins Visier. Als erstes griffen die USA keine 4 Wochen nach dem 11. September Afghanistan an. 1,5 Jahre später begann der Krieg gegen den Irak.
2: Wadi al-Salam, der größte Friedhof der Welt in Najaf im Irak. Auch viele der schätzungsweise 250.000 Opfer, die infolge der US-Invasion getötet wurden, sind hier begraben. Mehr als die Hälfte davon waren Zivilisten. 2003 marschieren die USA in den Irak ein, stürzen Saddam Hussein, den autoritären Herrscher. Fast 300.000 Soldaten sind direkt am Einmarsch beteiligt. Der damalige US-Präsident Bush verkauft den Krieg als Erfolg. Doch die Auswirkungen sind für viele Iraker katastrophal. Auf den Sturz Saddam Husseins folgt ein Machtvakuum im Land. Gewalt und Kämpfe prägen den Alltag. Später nutzt der sogenannte Islamische Staat das Chaos für seinen Terror. Mit dem Einmarsch im Irak hat man das gesamte politische System des Landes zusammenbrechen lassen. Und man hat dadurch die Bühne bereitet für ein neues Herrschaftssystem. Plötzlich haben Milizen, die sich aufgrund ethnischer und religiöser Zugehörigkeit zusammengeschlossen haben, mitregiert. Etwas, das Schule gemacht hat in der gesamten Region. Vor allem schiitisch dominierte Milizen mit engen Verbindungen zum Nachbarland Iran sollen heute großen Einfluss auf Politik und Wirtschaft haben. US-Truppen wiederum planen nach mehr als 2 Jahrzehnten im Irak ihren Abzug bis Ende des Monats. Überfällig sei das, sagen viele Irakerinnen und Iraker in der Hauptstadt Bagdad. Wir wollen keine Einmischung von außen, weder von den Amerikanern noch von anderen Ländern. Das irakische Volk sollte das Sagen haben. Doch nicht alle Bevölkerungsgruppen im Irak sehen die Rolle der Amerikaner gleich kritisch.
3: Vor allem die Kurden haben damals vom Einmarsch der Amerikaner profitiert. Unter Saddam Hussein wurden sie verfolgt. Mithilfe der Amerikaner konnten sie sich im Nordirak dann eine weitgehende Autonomie erkämpfen.
1: Wie sehr der 11. September 2001 das Leben vieler Menschen verändert hat, das zeigt die Dokumentation September gleich im Anschluss an diese Tagesschau. In der Folge von 9/11 wurde auch der Jemen destabilisiert. In dem Land, das Al-Qaida lange als Rückzugsort diente, tobt seit Jahren ein Bürgerkrieg. Jemenitische Regierungstruppen kämpfen dort mit Unterstützung Saudi-Arabiens gegen die mit Iran verbündete Houthi-Miliz. Nun haben die Houthis strategisch wichtige Gebiete entlang der Meerenge Bab al-Mandab eingenommen. Diese ist Teil einer der wichtigsten Schifffahrtsrouten zwischen Europa und Asien.
4: Es sind heftige Kämpfe zwischen den Houthi- und jemenitischen Regierungstruppen. Der Krieg im Jemen ist neu aufgeflammt. Die Houthi-Miliz greift seit Anfang dieser Woche auch Militärstellungen und Ölanlagen im Nachbarland Saudi-Arabien an, wie hier südlich der Stadt Medina. Die Führung der Houthi macht Saudi-Arabien mit seiner Luft- und Seeblockade gegen die von ihnen kontrollierten Gebiete für die neue Eskalation verantwortlich. Saudi-Arabien stellt seine Aggression gegen den Jemen nicht ein. Weil wir die Hoffnung aufgegeben haben, unsere Rechte auf dem Verhandlungsweg zu erreichen, haben wir folgende Schritte ergriffen. Blockade gegen Blockade und Eskalation gegen Eskalation. Bislang kontrollierten die Houthi an der Westküste die Hafenstadt Hodeida, Lebensader für die Versorgung der Bevölkerung, aber auch für Waffenlieferungen der Miliz. Jetzt haben sie ihre Kontrolle südlich entlang des Roten Meeres ausgeweitet. Kämpfer nehmen gestern die strategisch wichtige Hafenstadt Mokka ein.
5: Die Houthis können noch leichter eben diese zentrale Meerenge des Warenverkehrs und des Ölverkehrs auch zwischen Europa und Asien und zwischen dem Golf und Asien kontrollieren. Ja, und das können sie natürlich auch noch weiter ausweiten, wenn sie das wollen, über die Angriffe auf saudische Schiffe hinaus.
4: Die schiitische Miliz droht damit, die Meerenge zu blockieren. Damit hätte ihr Verbündeter Iran neben der Straße von Hormus ein weiteres Druckmittel im Krieg gegen die USA.
1: Die Rentenreform ist eines der wichtigsten, aber auch umstrittensten Projekte der Bundesregierung. Über die Umsetzung wurde zum

0: Abschluss der Haushaltswoche im Bundestag kontrovers debattiert. Bundesarbeitsministerin Baas verteidigte die Pläne. Der Sozialstaat müsse für die kommenden Jahrzehnte fit gemacht werden. Schwerpunkt sei dabei die Zukunft der Rente. Baas verantwortet den mit Abstand größten Etat im Haushalt. Von den geplanten gut 555 Milliarden Euro des Bundeshaushalts 2027 sind für Arbeit und Soziales mehr als 200 Milliarden vorgesehen. Das meiste davon fließt in die Rente.
1: Rekordausgaben, doch die Debatte dreht sich hauptsächlich um Kürzungen. Ministerin Baas zeigt sich überzeugt, ohne Reformen habe die Rente insgesamt keine Zukunft.
2: Deshalb müssen wir daran festhalten, eine Rentenreform in dieser Legislatur umzusetzen. Alles andere kommt uns teuer zu stehen, führt zu Rentenkürzungen und zu massiv steigenden Beiträgen.
1: Aus Sicht der Grünen sollte es keine Ausnahmen mehr bei der gesetzlichen Rente geben.
3: Indem alle Menschen von Beamtinnen und Beamten, Politikerinnen und Politiker, aber auch Selbstständige in die Rentenkasse einzahlen sollen.
1: Der Staat gebe das Geld an der falschen Stelle aus, sagt die Linke.
4: Für Panzer, Raketen und militärische Aufrüstung ist plötzlich jede Summe verfügbar. Bei Rente, Jobcentern und Sprachkursen wird dagegen jeder Euro dreimal umgedreht.
1: Die AfD kritisiert, dass die abschlagsfreie Rente nach 45 Beitragsjahren abgeschafft werden soll.
5: Die Rente mit 63 ist kein Geschenk des Staates. Es ist ein erworbener Anspruch der Menschen. Diese Menschen haben ihr Leben lang mit mehr als 45 Jahren harter Arbeit dieses System getragen.
1: Die Union verteidigt die Reformpläne der Koalition.
6: Das Besondere an der Rentenreform ist, dass sie einmal über die Legislatur hinausdenkt, dass sie eine soziale Ausgewogenheit hat, die Belange der älteren Generation wahrnimmt, aber zum ersten Mal seit langer Zeit auch die Belange der jungen Generation wahrnimmt.
1: Baas versprach heute Übergangsregelungen für die Rente nach 45 Beitragsjahren. Darauf könnten die Bürger sich verlassen.
0: Mit Karte oder Handy bezahlen, das soll bald auch in Deutschland überall möglich sein. Das Finanzministerium will dafür sorgen, dass Kundinnen und Kunden selbst entscheiden können, wie sie die Rechnung begleichen, mit Bargeld oder digital. Mehrere Nachrichtenagenturen liegt ein entsprechendes Papier vor. Jedes Geschäft, Restaurant oder Café soll demnach künftig mindestens eine elektronische Bezahlmöglichkeit anbieten. Erst so etwas wie der Oscar der Hörfunkbranche, der Deutsche Radiopreis. Aus mehr als 400 eingereichten Beiträgen hat die Jury des Grimme-Instituts gestern Abend in Hamburg die Gewinner ausgezeichnet. Zur besten Reportage wurde die Schülerin von Deutschlandfunk Nova gekürt. Der Preis für das beste Entertainment ging an den Radiosender NDR 2 für den Comedy-Podcast Bambing Bump – Prange vs. Rode. Und nun die Wettervorhersage für morgen Samstag, den 12. September.
7: Hoher Luftdruck beeinflusst das Wetter im Süden, tiefer Luftdruck den Norden. In der Nacht kann es vom Norden bis in die Mitte ab und an leicht regnen oder nieseln. Am Tag südlich von Main und Mosel bis 12 Sonnenstunden. Von der Mitte bis in den Norden Sonne und Wolken. Vor allem im Norden und Osten kann es den ein oder anderen kurzen Schauer geben. Am Nachmittag an der Nordsee Regen. In der Nacht 15 bis 3 Grad, am Tag 18 Grad im Bayerischen Wald, 27 Grad am Oberrhein. Am Sonntag im Süden länger Sonne, sonst Wolken, Regen und Schauer, in der Nordwesthälfte auch Gewitter. Am Montag Richtung Südosten noch Schauer, sonst ist es wieder trocken bei Sonne und Wolken. Am Dienstag im Westen und im Norden nass, teilweise mit Gewittern, sonst ist es oft sonnig.
8: Eine fjordartige Landschaft. Mit mildem, fast mediterranem Klima, gesäumt von den Gipfeln der Voralpen. Das ist der Vierwaldstätter See, Herz und Wiege der Zentralschweiz.
9: Für mich Vierwaldstätter See ist in erster Linie auch ein Stück Heimat. Sie braucht die Berge, ich brauche den See. Ich glaube, die Kombination passt gut.
10: Ich schätze, 10 bis 20 Jahre wird er noch halten, dann kippt er um.
11: Es geht, komm!
12: Oh. Wir kochen ja mit Hölzern und alles, was die Bäume hergeben. Unser Essen ist beseelt, deine Seele.
13: Die guten Zeiten vom Fischfang her, Die werden wir so wahrscheinlich nicht mehr haben, wie wir die mal hatten.
14: Das ist schon eine Berufung, muss es sein, oder? Das kommt nicht einfach vom Himmel.

0: Seinen Namen verdankt der See den vier historischen Waldstätten, dem Kanton Luzern und den drei Urkantonen Uri, Schwyz und Unterwalden, heute Nidwalden und Obwalden. Ganz im Nordwesten liegt Luzern. Von hier aus eröffnet sich auf 150 Kilometern Uferlänge das Bergpanorama der Voralpen. Am Vierwaldstätter See hat der Tourismus früher angefangen als in den meisten Orten der Schweiz. Und schon damals war der Aufstieg auf die Rigi, den Birkenstock und den Pilatus ein Muss für jeden Touristen. Die drei sind die voralpinen Aussichtsberge. Wenigstens einen von ihnen zu besteigen, gilt als Eintrittskarte in die Region und belohnt mit einer grandiosen Szenerie. Johann Wolfgang von Goethe genoss diesen Ausblick schon. Er und Mark Twain, die Rigi beide zu Fuß bestiegen, trugen mit begeisterten Beschreibungen ihren Teil zum Mythos Vierwaldstätter See bei. Leo Tolstoi schimpfte hier über die englischen Touristen. Doch Queen Victoria ließ sich unbeirrt über den See fahren. Genauso wie König Ludwig II. Von Bayern, von seinem Lieblingskomponisten Richard Wagner, der hier einst direkt am See gelegen eine Villa besaß. Auf der Nordseite des Sees, in Meggen, 7 Kilometer von Luzern entfernt, lebt und arbeitet die letzte noch verbliebene Berufsfischerin des Vierwaldstätter Sees. Zusammen mit ihrem Vater Godi Hofer, der mit 85 Jahren immer noch mit rausfährt, leitet den Betrieb nun seine Tochter Sabine Hofer in der 4. Generation. Kein leichter Beruf, denn das Wetter kann schnell umschlagen.
1: Also um die Berge rum, da ist schon auch viel möglich. Da mit Westwind, wir haben hier Föhn, verschiedene Winde. Und dann ist das dann schon umständlich und mühsam und auch gefährlich sicher. Und also jetzt gerade ich passe sicher meine Arbeit dem an. Also das bringt ja nichts, da das volle Risiko.
0: Gefischt wird das ganze Jahr, außer wenn Schonzeit ist oder wenn der Sturm es nicht zulässt.
2: In meinem Alter gehe ich nicht mehr, wenn es Sturm ist, auf dem See. Ich gehe nur auf dem See, wenn Mittel, also wenn normales Wetter ist. Das kann auch Wind sein und so. Aber das mache ich nicht mehr. Das ist für mich jetzt einfach in meinem Alter gefährlich. Früher waren wir bei jedem Wetter gefahren, oder? Das ist einfach, das war ganz anders, oder?
0: Trotzdem nimmt Godi seiner Tochter Sabina viel Arbeit ab.
1: Der größte Anteil vom Fisch, den wir verkaufen, bringt er heim noch. Und sieht gerade nicht so aus, als ob sich das heute oder morgen ändern würde. Das ist doch schön.
2: Das ist schon eine Berufung, muss es sein, oder? Das kommt nicht einfach vom Himmel.
0: Gefischt wird mit schweren Bodennetzen. 60 Kilo ziehen sie in guten Tagen aus dem See. Doch oft gibt der See das nicht mehr her.
1: Die guten Zeiten vom Fischfang her, die werden wir so wahrscheinlich nicht mehr haben, wie wir die mal hatten. Aber es gibt immer zwei Seiten. Wir hatten damals natürlich ein sehr nährstoffüberreicher See, sage ich jetzt mal so. Und es hat sich einfach so von der einen Seite in die andere gependelt. Und jetzt haben wir hier natürlich die Top-Qualität vom Wasser her, aber wahrscheinlich eher magere Verhältnisse.
2: Sind so viele Sachen im See, das verstehe ich heute noch nicht. Und ich werde auch nie verstehen, wie sich der See reagiert. Es ist ja nicht so, dass weniger Fische im See sind. Aber die Verhalten ist anders, schwieriger zu fangen.
0: Vor allem Felchen fangen die Hofers. Aber auch Hecht, Saibling oder Seeforelle.
2: Von den gut 30 Arten fangen wir nur etwa so 10, 12 Fischarten. Das sind dann die meisten. Also heute haben wir Felchen gefangen.
1: Das sind richtig schöne Felchen, das sind schöne Exemplare, aber ich freue mich. Das machen wir auch Filets draus, mit oder ohne Haut.
0: Um 5 in der Früh sind Vater und Tochter heute rausgefahren. Jetzt muss Sabina sich beeilen, weil um 9 die ersten Kundinnen und Kunden im Laden stehen. Der frisch gefangene Fisch wird sofort verarbeitet, pariert und filetiert. Nach altem Familienrezept räuchert sie, was ins Netz gegangen ist. Heute die Felchen. aber auch Lachshäppchen mit eigener Gewürzmischung oder Seeforelle. Und immer wird der Fisch auch frisch verkauft. Dazu betreibt Sabina zur Straße hin ihr Geschäft.
3: Guten Morgen.
4: Geht's wohl?
3: Was haben wir heute? Felchen hätten wir frische gerade. Ein Hecht könnte ich anbieten, ganze.
4: Ich würde
3: Sie so
4: einen
3: Ballen nehmen. Einen Ballen? Sehr gerne. Du sind vielleicht mal auf die Waage, ist das
4: ja
3: recht?
4: Mal schauen, wie schwer das ist.
3: Genau. Also, wie viele Personen wär's denn?
4: Für zwei.
3: Für zwei. 750 Gramm. So für zwei das bis drei Personen ist das.
4: Darf ich merken wir schon.
3: Sehr gerne. Danke für die Waage. Merci. Ade.
0: Luzern gehört zu den meistbesuchten Städten der Welt. Was auch an Wilhelm Tell liegt, mit dem das Luzerner Theater 1839 eröffnet wurde. Wilhelm Tell ist der berühmteste Innerschweizer überhaupt. Und das, obwohl es ihn höchstwahrscheinlich gar nicht gab. Einem breiten Publikum über die Schweiz hinaus bekannt, wurde der sagenumwobene Freiheitskämpfer durch das gleichnamige Drama von Friedrich Schiller. Mit seinem Wilhelm Tell hat er besser als jede Marketingkampagne für dauernden Besucherzufluss gesorgt. Und das, obwohl Schiller nie in der Schweiz war. Früh übt sich, was ein Meister werden will, hat der Schiller dem Tell angedichtet. Oder die Axt im Haus erspart den Zimmermann. Eingebrockt hat Schiller dieses Alpendrama sein Freund Goethe. Denn Goethe, der Vielreisende, war natürlich selbst am Vierwaldstätter See, wo ihm die Sage Wilhelm Tells begegnete. Aus der Schweiz schrieb er an Schiller und erzählte ihm von dem Mann mit der Armbrust. Doch zurück in Weimar hatte er an Wilhelm Tell kein Interesse mehr und bat stattdessen Friedrich Schiller, das Stück zu schreiben. Der Vorhang, hier das Bergpanorama, öffnet sich im Sonnenlicht, das hinab auf den funkelnden See fällt. Was wäre ein See ohne Schiffe? Zumal am Vierwaldstätter See, wo 5 historische Raddampfer und 14 andere Schiffe Touristen wie Anwohner in die 7 Arme des Sees bringen. Heute ist Chefkapitän Michael Scheurer auf dem ersten klimaneutralen Schiff der Schweiz unterwegs. Der MS Diamant. 1100 Passagiere fasst das Schiff.
5: Wir haben hier zweimal 800 PS Leistung, 2 Diesel mit 550 und 2 Elektromotor mit 250 PS. Und wenn das Schiff beschleunigt ist, wird der Elektromotor zum Generator und versorgt das ganze Schiff auch noch mit Bordstrom, sodass wir keine Generatorgruppen brauchen für die Produktion des Bordstroms, für die Küche und Licht- und Klimaanlage natürlich auch. Mit diesem Antrieb sparen wir wirklich ca. 23% Kraftstoff im Vergleich zu, wenn wir einen normaleren Antrieb eingebaut hätten. Und das ist eine Übergangstechnologie für mich. Am liebsten würde ich noch ein Brennstoffzellenschiff in Betrieb nehmen mit Wasserstoff.
0: Die Fahrt geht von Luzern zum entlegensten Ufer und romantischsten Teil des Vierwaldstätter Sees, dem Urnersee.
5: Das Schöne ist eigentlich, wir fahren vom Mittelland in die Berge. Der See ist wirklich abwechslungsreich mit den verschiedenen Armen, fast fjordähnlich, wie wir es auch von Norwegen kennen. Also das ist eigentlich schön, dass wir nicht auf dem ganzen See die gleiche Gegend haben. Vitznau zum Beispiel für auf die Rigibahn ist eigentlich sehr gut über das Schiff erreichbar. Bahnhof hat es keinen, ein Bus hat es. Parkplätze hat es auch fast keine. Das ist unser Vorteil. Also die Leute müssen fast mit dem Schiff nach Vitznau, wenn sie auf die Rigi wollen. Es ist der schönste Verkehrsweg von Luzern nach Vitznau.
0: der Schiffsanleger von Vitznau. Von hier aus fährt seit 1871 die erste Bergbahn Europas fast 1750 Meter die Rigi hinauf. Die Vitznau-Rigi-Bahn. Am Steuer Melanie Thiele.
6: Wir sind hier auf der ältesten Zahnradbahn Europas. Und nach 150 Jahren gab es letztes Jahr 6 neue Züge. In einem von denen fahren wir jetzt nach oben. 1600 PS. Ich musste irgendwann mal anfangen, das ein bisschen zu erneuern. Weil natürlich immer mehr Leute herkommen, mehr Touristen und die Zahnradbahnen öfters fahren, musste ich anpassen natürlich. Gell? Die alten Wägen, die können so viele Frequenzen nicht mehr aufnehmen. Die haben sehr viel Reparaturbedarf, sehr viel. Man muss ganz oft einen Service machen, alle 1500 Kilometer. Bei den alten muss man noch richtig mechanisch arbeiten. Da muss man noch richtig wissen, welche Sicherung für welchen Bereich und welche Glühbirne muss ich wechseln. Und man muss viel mit den Händen arbeiten. Sobald ich hier ein Problem habe, zeigt mir der Computer an, wo das Problem ist und wie ich es beheben kann. Muss man nur lesen können eigentlich. Also das war's schon.
0: Die Rigi wird auch Königin der Berge genannt. Hier begann der Alpentourismus.
6: Wenn die Jahreszeiten sich ändern, das spürst du nirgends so nah, glaube ich, wie hier auf der Bahn. Das ist ganz naturnah. Und natürlich habe ich jetzt, wenn ich den Zug oben abstelle, habe ich erstmal Pause, dann kann ich das wirklich genießen. Und mich ein bisschen erholen von dem Stress unten und dann wieder neue Kraft tanken für die nächsten Fahrten. Oben haben wir eine 360-Grad-Aussicht, wenn man noch bis zur Antenne hochläuft, bis zur Funkantenne. Man sieht die Urner Alpen, die italienischen Alpen, man sieht bis nach Österreich. Das ist traumhaft. Man sieht ganz viele Seen rund um die Rigi. Das ist eben der Ausflugsberg Nummer 1 in der Zentralschweiz natürlich. Also man hat nirgends so eine weite Sicht wie von der Rigi.

0: Die Schwarzwälderin Melanie ist vor vielen Jahren hier hängen geblieben und arbeitete zunächst in der Gastronomie, bevor sie ihren Traumjob Zahnradbahnführerin gefunden hat. Und auch er ist zugereist, Kapitän Michael, der jeden Tag vom Brienzer See zum Vierwaldstätter See rund 100 Kilometer mit dem Auto pendelt.
1: 1987 habe ich angeheuert und seit 1991 habe ich die Schiffsführerausweise für Kurzschiffe. Und bin jetzt seit 12 Jahren hier auf dem Vierwaldstättersee als Chefkapitän tätig.
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1: Jetzt kommen wir nach Gerzau, die älteste freie Republik.
0: Und die liegt auf der Rückseite der Rigi. Das Dorf Gerzau wurde 1390 zur kleinsten Republik der Welt, nachdem die Gerzauer Bauern das Dorf den Habsburgern abgekauft hatten. Sie blieben bis zur Französischen Revolution unabhängig. Vor dem historischen Museum der Brunnen mit der Inschrift Gerzau bleibt Gerzau, ein freies Volk, ein freies Land. Frei fühlt sich hier oben über Gerzau neuerdings auch ein junges Paar wie aus dem Schweizer Bilderbuch. Sophie Haug ist Biologin. Ihr Mann Matthias Haug, gelernter Banker. Vor 2 Jahren haben die beiden den Hof Rotflühlen übernommen und eine regenerative Farm daraus gemacht. Ein kleines Start-up, das es mit Permakultur und anderen fortschrittlichen Ideen weit bringen will.
3: Bei der Permakultur geht es einfach darum, dass man einerseits versucht, die Natur so gut wie möglich zu imitieren mit Nutzpflanzen und landwirtschaftlichen Kulturen und Rassen und Tieren. Und andererseits versucht man, so viel wie möglich auf so kleiner Fläche wie möglich rauszuholen. Also der Ertrag ist durchaus eine wichtige Komponente von Permakultur. Das heißt, man hat eigentlich die große Aufgabe, die Übervielfalt, die die Natur von sich aus produziert, wenn man sie lässt, umzumünzen auf Kulturen, auf Kulturpflanzen und auf unterschiedliche Nutztiere, die man in der Landwirtschaft hat.
4: Das sind jetzt eigentlich Babykarotten, also Babyröbli. Und die sind immer sehr begehrt, weil sie halt sehr süß sind, weil sie ziemlich klein sind und sehr zart. Und vor allen Dingen kann man das Kraut, dieses Röblikraut, ebenfalls sehr gut verwerten. Darum lasse ich das auch dran.
0: Im Sommer, wenn die Schafe auf der Weide sind, hält Matthias im Schafstall und auf der Wiese drumherum 3 Wollschweine, die im Herbst geschlachtet werden.
5: So, sind die schon weiter? Anscheinend schon, ja? Ja, ja.
0: Matthias liebt Schweinefleisch, aber nur das eigene.
5: Das ist ein Nutztier. Die werden irgendwann geschlachtet. Aber sie sollen es halt trotzdem bis dahin genießen können. Gerade Schweinefleisch ist natürlich ein Riesenproblem heutzutage. Ein gutes, leckeres und auch tiergerechtes Schweinefleisch zu kriegen. Und wir sind ja jetzt keine klassischen Schweineproduzenten. Sondern bei den Schweinen geht es eigentlich darum, dass die den Schafmist, der unten drunter ist, durchwühlen, damit man nachher schneller einen Mist haben, der auch wirklich aufs Feld getan werden kann.
0: Der Hof Rotflühlen liegt auf 1100 Metern Seehöhe und ist knapp 7 Hektar groß. Derzeit bewirtschaftet das Paar nur einen kleinen Teil davon. Aber Sophie und Matthias möchten den Hof ganz übernehmen. Ihre Vision? Ein Refugium mit Obstbäumen, Gemüse, Legehennen und Fleischproduktion aufbauen, das so divers wie möglich ist.
3: Wir machen alles von A bis Z selber. Also im Winter bin ich beschäftigt mit Beetplanung. Im Januar, Februar geht die Anzucht los von Jungpflanzen. Sämtliche alten Sorten werden von mir anzogen, weil die Setzlinge kriegt man im normalen Handel nicht. Und dann werden die ganzen Beete vorbereitet, alles bepflanzt, geerntet, laufend, wieder bepflanzt. Der ganze Garten ist nur mit Händen und einem Akkuschrauber maximal und einem Hammer oder einem Schlegel, mit dem man halt Pfosten einschlägt, entstanden. Mit einer Schubkarre und viel, viel, viel organischem Material. Wir graben generell nicht um. Wir haben auch beim Anlegen von dem Garten nie umgraben. Das ist ein sogenannter No-Dig-Market-Garten. Und das Gute daran ist, man kann so einen No-Dig-Market-Garten eigentlich überall anlegen. Weil man schichtet immer nur organisches Material auf, bis es dann wächst. Ganz einfach. Es ist sehr intelligente Handarbeit. Also man versucht sich natürlich die Prozesse einfach zu machen, oder? Aber es bleibt trotzdem viel Handarbeit. Es ist einfach so, oder? Man kann da nicht mit Maschinen durchfahren. Das hat natürlich auch wahnsinnig viele Vorteile, weil die Ertragsfähigkeit von so einer Bepflanzung ist viel höher. Ich habe viel mehr Pflanzen auf dem Quadratmeter als irgendjemand, der Ackerbau macht. Und das ist halt das Bestechende dran. Plus, es ist halt für die Bodenorganismen genial, oder? Also jeder Acker vernichtet Milliarden von Würmern, Bakterien, Pilzen, Käfern, die im Boden leben. Jedes Mal pflügen setzt haufenweise CO2 in die Luft frei und das vermindert man damit. Also das ist eigentlich ein super CO2-Speicher, oder? Wenn man das so machen würde, das würde den Anbau von Gemüse und diversen anderen pflanzlichen Kulturen umweltfreundlicher machen.
0: Und dazu gehört auch so viel Handarbeit wie möglich, so wenig Maschinen wie nötig.

0: Heuernte bei Sophie und Matthias, bei 35 Grad im Schatten. Die körperlich größte Herausforderung für die jungen Bergbauern vom Hof Rotflühlen.
1: Der See ist definitiv ein Stück Heimat. Also ich bin ja in Luzern am Vierwaldstätter See groß geworden und war dann zwischendrin aber in Winterthur und im Thurgau am Bodensee. Und als ich meine Frau kennengelernt habe, die ja Tirolerin ist und eine echte Bergziege, haben wir natürlich auch geschaut, ob wir irgendwas wieder in den Bergen kriegen.
2: Irgendwie hat sich das so entwickelt. Ich habe halt ihm voll viel erzählt davon und habe halt auch erzählt, es gibt eigentlich noch andere Möglichkeiten, Landwirtschaft zu machen und man kann es auch anders machen und so. Und dann haben wir beschlossen, na gut, wenn wir schon so gescheit reden, dann machen wir es doch einfach.
1: Und dann haben wir wirklich ja, ungefähr dreiviertel Jahr haben wir nach dem Hof gesucht und sind schlussendlich hier fündig geworden.
2: Das war so eigentlich so ein Glückstreffer, so der letzte Hof, bevor wir uns entschieden hätten, den wir jetzt da noch anschauen gehen. Und dann sind wir aber oben ausgestiegen bei dem Hof und sind, glaube ich, 10 Minuten da gestanden, haben uns das angeschaut und gesagt, ja, also das muss es sein. Die Berge, wir sind auf einer Südseite, wir haben einen See da drunten, eine grandiose Aussicht. Und ja, der oder gar keiner. Und danach ist man dann draufgekommen, dass das Haus ein bisschen baufällig ist, aber gut. Es steht und das funktioniert eigentlich ganz gut. Man sieht das überall zwischen die Balken, Vögelnisten und man sieht die Marienkäfer, die sich unter die Schindeln verstecken im Winter. Da muss man sagen, ist das mehr so, wir teilen uns das Haus mit vielen anderen Lebewesen, nicht nur Nutztieren. Ja. Überall, wo man was macht, und das sieht man halt in der Landwirtschaft ganz massiv, macht man halt Dinge, die nicht natürlich sind, oder? Man greift ein. Und die Frage ist halt dann einfach, wie?
1: Was man aber sagen muss, jetzt gerade die Berglandwirtschaft ist toll und ganz, ganz viel machen die Leute auch traditionell super gut. Und wir haben jede Menge lernen müssen und lernen noch immer. Also alles, was ihr hier seht, sind zwei Anfänger am Berg mit ein paar zusätzlich guten Ideen.
0: Es ist Samstag. Sophie und Matthias verkaufen auf dem Markt in Küsnacht ihr frisch geerntetes Gemüse. Und zwar das, was nicht in den 50 Gemüsekisten gelandet ist, die beiden im Abo verkaufen und rund um die Rigi ausliefern.
2: Der Markt ist natürlich extrem toll, weil man hat direkten Kundenkontakt und insofern kann man da so neue Versuchsvariationen starten. Wir haben nämlich sehr viel altes Gemüse, alte Sorten, die einem aus dem Geschäft nicht bekannt sind, oder? Also Salate haben wir, viele Lattiche, die einfach auf der Höhe sehr gut wachsen. Wir haben Sorten, die man nirgends im Supermarkt bekommen kann, weil sie nicht so haltbar sind. Wir haben haufenweise Tomaten, beispielsweise diese gelbe, alte Tomatensorte aus Thun. Wir haben die Berner Rose. Das sind alles so regionale, traditionelle Sorten, die nicht industriefähig sind, die nicht lagerfähig sind, gescheit, die vielleicht bei der Ernte mehr Aufmerksamkeit brauchen, weil sie schneller kaputt werden. Der Punkt ist trotzdem, die werden nur erhalten, wenn man sie nutzt und wenn die Leute sie kennen und wenn auch die Nachfrage irgendwo da ist und besteht. Es zeigt halt schon auch, dass Landwirtschaft extrem vielseitig ist. Und das ist eigentlich das Wichtige an unserem Hof. Wir wollen unterschiedliche Standbeine haben und wollen das Risiko diversifizieren, dass wir halt wirklich jedes Jahr in irgendeiner Form Ertrag haben und überleben können, weil das ist halt schon wichtig.
1: Den können wir da probieren? Ja, ja.
0: Küsnacht hat nicht nur den Biomarkt zu bieten, sondern, etwas versteckt am Rande des Ortes gelegen, die berühmteste Straße am Vierwaldstätter See, die Hohle Gasse. Hier hat Friedrich Schiller den Tell auf den bösen Landvogt Gessler warten lassen, um ihn dann mit seiner Armbrust hinterrücks zu erschießen. Der Tell lauert dem Gessler hinter einem Holunderstrauch auf, denn er weiß, durch diese Hohle Gasse muss er kommen. 5 Minuten bergauf, eine Tellskapelle. Abkühlung im klaren Wasser des Vierwaldstätter Sees. Wie hier in Vegges finden sich überall rund um den See öffentliche Bäder mit Liegewiesen. Und im August hat das Wasser meist angenehme 22 Grad. Dort, wo die Berge direkt an den See stoßen, bleiben oft nur schmale Streifen, an denen sich die Straßen zwischen Fels und Ufer entlangschlängeln. Immer wieder gibt es Steinschläge und im Winter Lawinen, die auf die Straßen stürzen. Geologe Klaus Louis lebt und arbeitet seit 30 Jahren am Vierwaldstätter See. Zusammen mit seinem Freund und Kollegen, dem Felstechniker Röbi Küttel, führt er ein großes Felssicherungsprojekt durch.
3: Es geht um die Überwachung für eine Baustelle, die vorgestern installiert worden ist. Und wir haben hier Bewegungen festgestellt. Und es geht jetzt darum, das zu kontrollieren, ob da sich irgendwas verändert hat seit dem letzten Mal.
0: Direkt oberhalb der Straße gibt es große Felsformationen. Einer der Gesteinsbrocken bereitet den beiden Spezialisten Sorge.
3: Wir haben da Messungen, die zeigen, dass der langsam am Kippen ist. Und wenn man sich das anschaut, wie das aussieht, das ist so eine Skizze von dem Ganzen. Da kann man sich also vorstellen, da ist hinten eine offene Kluft. Hier haben wir unsere Messgeber drin und wir stellen langsam Bewegungen fest. Und wir kontrollieren jetzt heute am Seil, ob sich da irgendwas verändert hat, damit die unten in Ruhe arbeiten können.
0: Im Sommer muss Klaus mehrmals in der Woche zu seinen Messstellen im Fels klettern. Röbi ist als ausgebildeter Bergführer an seiner Seite.
3: Ich vertraue mein Leben ihm voll an. Also ich war ihm schon oft ausgeliefert. Wir müssen zu zweit sein, weil wenn da im Seil irgendwas passiert, da hängst dann, holt dich niemand mehr raus.

0: Also der ist jetzt wahrscheinlich seit einigen Jahrhunderten, nehme ich an, ist der schon in Bewegung. Die momentane Bewegung ist ungefähr 1 bis 2 Millimeter pro Jahr. Also das ist ein Zentimeter pro 10 Jahre. Das ist nicht viel, aber irgendwann ist mal der Schwerpunkt so weit drüben, dass er dann nimmer hält und dass er dann umfällt. Und den Moment würden wir feststellen mit der Messung.
1: Die Messeinheit nimmt auch kleinste Bewegungen des Felsens wahr und sendet die Daten direkt auf das Handy. Deshalb kann Klaus im Notfall schnell reagieren.
0: Den Fels, den wir hier haben, das ist die sogenannte Nagelflur. Zwar ist das nichts anderes als ein ehemaliges Flussgeröll, ungefähr 30 Millionen Jahre alt, aus der Zeit, als die Alpen im Süden hochgestiegen sind und haben große Flüsse das Material aus den aufsteigenden Alpen raustransportiert. Und man findet da rote Granite, man findet helle Kalke, Sandsteine, zum Teil was Vulkanisches. Also hier ist eigentlich die ganze Alpengeologie vertreten.

0: Der Sommer war heiß und in den letzten Wochen hat es kaum geregnet. Die extreme Hitze kann die Situation in der Felswand noch verschärfen. Klaus klettert zum Fuße des Felsbrockens hinab, um sich ein Bild zu machen.
1: Es ist natürlich jetzt durch die Hitze der letzten Wochen noch trockener wie vorher. Also dass man da, was ich da herhole, das war vor einiger Zeit, vor wenigen Monaten war das noch Fels. Und jetzt ist es eigentlich bloß noch staubtrockener Sand. Die Stabilität von dem Klotz über mir, der ja eh schon so schräg hängt, die wird eigentlich immer schlechter. Es wird auf keinen Fall besser.
2: Ich schätze, 10 bis 20 Jahre wird er noch halten. Dann kippt er um.
3: Ich denke mal, die Natur hat noch nicht im Griff. Also, wir müssen uns arrangieren mit der Natur. Und man kann Verbauungen machen, wenn man will. Schlussendlich, ob das die ganz großen Ereignisse aufheben wird, wahrscheinlich nicht.
2: Aber jetzt für die Baustelle, das ist ja jetzt das vordringliche Ziel, dass wir die Baustelle sicher haben können, sehe ich jetzt da kein Problem.
0: Der südlichste Arm des Vierwaldstätter Sees wird Urnasee genannt. Er liegt in den Kantonen Schwyz und Uri und gehört mit einer Tiefe von bis zu 200 Metern zu den tiefsten Seen der Schweiz. Am Eingang zum Urnasee liegt eines der schönsten Dörfer des Vierwaldstätter Sees. Das Dorf Schwyz. Hier steht, mit dem Berg Großer Mieten im Hintergrund, das Haus Bethlehem. Das älteste Holzhaus der Schweiz.

0: Ein Berg am Vierwaldstätter See, zwischen Schwyz und Einsiedeln gelegen, hat eine besondere Anziehungskraft. Der große Mieten. Seit 20 Jahren wandert Armin Schelbert manchmal mehrmals täglich auf seinen Lieblingsberg. In seinem Leben hat er ihn schon mehr als 5.900 Mal bestiegen. So oft wie kein anderer auf der Welt. Jeden Tag aufs Neue ist der 78-Jährige fasziniert vom großen Mieten und seinem grandiosen Ausblick auf 1.898 Metern.
1: Heute ist der 90. Aufstieg in diesem Jahr. Das ist eigentlich noch keine Feier. Normal ist das das 100. Jeder, der 100 Mal im Jahr raufgeht, hat ein solches Tiji an. Das ist unser Markenzeichen. So kennt man uns. Und oben, wenn wir das Hüttenbuch stempeln, dann haben wir einen roten Stempel und die anderen haben einen schwarzen. So weiß man, das sind die Leute vom 100er Club.
0: Armin ist am großen Mieten zu einer kleinen Legende geworden. Er kennt jede Kurve und jeden Stein des Berges und seine Bewohner.
1: Sie nehmen mich schon wahr, aber nicht ernst. Die Geheimsitten, die schauen dich an und gehen weiter grasen. Und dann weiss man, sie haben sich gesehen. Sie haben Augenkontakt gehabt und dann ist gut. Und wenn sie fremde Leute sind, dann schauen sie und dann laufen sie davon. Respekt muss man haben, sonst geht es nicht. Der Berg ist immer stärker. Und das muss man akzeptieren, dass der Berg stärker ist, wieder der Mensch. Ich bin jetzt schon so viele Jahre raufgegangen. Ich kann immer noch raufgehen, ich habe keinen schweren Unfall gehabt. Und das ist auch ein Grund.
0: Der Mieten ist ein beliebter Ausflugsberg und wird jährlich von über 30.000 Wanderern bestiegen. Doch ungefährlich ist er nicht. Der Weg ist abgenutzt und wird bei Regen extrem rutschig. Viele sind hier schon schwer verunglückt.

0: Mit sicherem Schritt kommt Armin auch heute heil ans Ziel.
1: Gut.
2: Hey Armin, moin.
1: Ciao, Leute zusammen.
2: Schön, dass du da bist.
1: Ja. Wow. Ja, heute ein bisschen spät.
3: Hey, gerade
1: gehört zu deinem
3: 90. Bitte schön.
1: Eine gerade Zahl. 90 in diesem Jahr. Ja, das gilt für mich. Ich weiss ja, dass ich ein bisschen älter werde. Und je älter, je längsamer. Darum habe ich jetzt sicher 2 Wochen länger gebraucht für die 90. Ja, ich möchte eigentlich wieder 200. Wenn das Wetter mitspielt, dann schaffe ich es.

Am Eingang zum Urnersee ragt die Legende von Wilhelm Tell in Stein gehauen 20 Meter aus dem Wasser. Dem Sänger Tells, F. Schiller, die Urkantone 1859, steht auf dem Obelisken in goldener Schrift. Ein Denkmal, das die drei Urkantone zum 100. Geburtstag Schillers aus dem Fels hauen ließen. Das Schiller-Denkmal gehört heute zu den bekanntesten Touristenzielen der Zentralschweiz. Allerdings nur zu erreichen mit dem Boot. Der südlichste Schiffsanleger auf dem Vierwaldstätter See. Flühlen. Hier wendet das Schiff. Der See wird unruhig. Wie damals bei Wilhelm Tell. Zitat Schiller: Der Sturm nimmt Überhand. Gehabt euch wohl. Wilhelm Tell rettet sich auf eine später nach ihm benannte Felsplatte am Seeufer. Die sogenannte Tellsplatte. Direkt darüber das Glockenspiel bei Sissikon mit 37 Glocken, die der Verband der Schweizer Schokoladenfabrikanten 2001 der Bevölkerung schenkte. Das riesige Musikinstrument steht nun auf einer Wiese am Urnersee und beschallt den Weg der Schweiz mit 20 Metern.

35 Kilometer führt der bekannteste Schweizer Wanderweg entlang der alten Axenstraße. An Tells Platte und Glockenspiel vorbei, rund um den Urner See. Bis zur Rütliwiese, die als Wiege der Schweiz gilt.

Die Legende sagt, dass sich im Herbst 1307 Verschwörer aus den Urkantonen Uri, Schwyz und Unterwalden auf der Rütliwiese trafen, nachdem Wilhelm Tell den Landvogt Gessler mit seiner Armbrust erschossen hatte und über den Vierwaldstätter See geflohen war. Auf der Rütliwiese legten die Verschwörer dann den Eid der Genossen ab und gründeten damit die Eidgenossenschaft, wie die Schweiz auch bezeichnet wird. Die Vertreter der Kantone schworen gegenseitigen Beistand gegen die tyrannischen Vögte der Habsburger. Wir wollen sein, ein einzig Volk von Brüdern. O-Ton Schiller.

0: Bildhauer Hans Giesler ist auf dem Weg in sein Freiluftatelier. Selten ist man schöner zur Arbeit gependelt.
1: Ich genieße das. Wirklich so auch ankommen. Es ist ganz etwas anderes. Es ist völlig entschleunigt und auch nachher zu arbeiten. Das ist, für mich ist eigentlich das Arbeiten Bildhauerei wie eine Art Meditation.

0: Vom Riemenstaldental zwischen den Kantonen Uri und Schwyz gelegen, geht es erst mit der Seilbahn hinauf und dann zu Fuß weiter in Richtung Kaiserstock. Der Holzbildhauer hat sein ganzes Leben hier verbracht. Deshalb ist seine Beziehung zum See und den Bergen besonders eng. Auch in seiner Arbeit spielen sie eine wichtige Rolle.
1: In den Bergen scheue ich mich am freisten. Da sind die Adler daheim und ich schnitze nach einem Adler. Und ich mache das am liebsten hier oben, nicht irgendwo in einer Stadt oder auch nur schon im Atelier. Also sicher so an den Anfang kann ich mich noch erinnern von meinen Vögeln, die ich schnitze. Ist wirklich der Anfang. Da hinten war. Wirklich, als ich den Berg hier zugeschaut habe, wie die einfach so schwerelos über das Zeug fliegen. Und das ist eigentlich so ein Wunsch, wo sagen wahrscheinlich jeder Mensch in sich nicht einfach schwerelos schweben, ohne Anstrengung. Und das war wirklich so ein Auslöser von meinen Adlern, die ich dann verschnitzen habe.

0: Einen kleinen Haken hat das Freiluftatelier allerdings. Das Holz und sein Equipment muss der Bildhauer mit dem Helikopter heraufschaffen.
1: Kettensägen, Helm, Schutzvorrichtung, Flex-Schleifmaschine und da hinten noch Schnitzmesser.

habe in der vierten Schulklasse mit Schnitzen angefangen. Und das war immer in mir drin. Und dann habe ich zuerst Tischler gelernt. Und dann habe ich immer, ja, es war für mich irgendwie zu wenig kreativ. Und ich mache jetzt so seit 30 Jahren beruflich und ich bin nach wie vor voll begeistert von dem.

macht das einfach quasi als Installation. Das ist wirklich eine freie Arbeit. So. Ja. Das, die Struktur vom Holz, also das ist wirklich jedes Mal eine Überraschung. Man weiß nicht, was im Stamm ist. Wenn ich das sehe, also das, da flippe ich fast aus. Das ist wirklich wunderschön. Es ist fast schade, dass er nachher im Wetter draußen steht. Dann wird das halt grau und man sieht es ein bisschen weniger mehr.

da unten geht der Wanderweg durch. Die kommt dann auch da zu stehen und wenn sie gekauft wird, dann, ja, dann geht sie dann mit dem Heli wieder ins Tal runter.

0: Das ist mein Lebensthema. Ich versuche, die Freiheit wirklich zu leben und drücke das auch so aus. Ich meine, wenn man einen Adler sieht, und der Adler ist ja ganz klar das Zeichen für Freiheit.
1: Er fliegt.
2: Direkt über seinem Atelier in der Westwand des Kaiserstocks geht Hans seiner zweiten großen Leidenschaft nach, dem Erklettern neuer Routen im Fels.
0: Eine Route neu zu eröffnen, wirklich, das ist für mich Freiheit. Da bin ich überhaupt nichts eingeschränkt, da kann ich eigentlich dort gehen. Natürlich das, was mir der Fels vorgibt, oder? Aber ich bin frei. Ich kann den Fels probieren zu lesen und dann dort eine Linie finden. Also das ist für mich auch wirklich Freiheit.

0: Im Herbst wird das Hinterland des Vierwaldstätter Sees zu einem Paradies für Mountainbiker, die sich downhill die Hügel hinabstürzen. So wie Andrea Arnold und Kurt Giesler, die geführte Mountainbike-Touren anbieten.
1: Ich liebe es, weil da kriege ich den Kopf frei. Ich habe Sport gemacht, ich fühle mich danach erholt und immer wohl, sofern ich auf dem Rad bleibe. Für mich die größte Leidenschaft, die ich hege.
2: Ich glaube schon, dass es hier sehr schwierig ist zum Fahren. Es ist meistens wirklich steil und auch technisch sehr anspruchsvoll.
1: Ein paar Knochenbrüche hat es schon gegeben, ja. Aber das gehört zum Endurosport wie ein bisschen dazu.

0: Mutige können den Pfad unterhalb des Gitschenbergs nehmen, der ins Tal bis an den Urnersee führt. Fast bis ins Städtchen Altdorf. Auf dem Rathausplatz Wilhelm Tell, 3,5 Meter groß. Im Nachbarort Bürglen geht's zur nächsten Tellskapelle. Will man der Legende glauben, stand hier sein Wohnhaus. Und die berühmte Szene mit dem Apfel, den Tell vom Kopfe seines Sohnes Walter schießt? Auch eine Erfindung Goethes, der sich die Probe zur Uraufführung des Stücks anschaute und das Armbrustschießen langweilig fand. Ein Thrill musste her. Der Schuss auf dem Apfel vom Kopf des Jungen. Weiter im Landesinneren. Bei Schüpfheim im Entlebuch befindet sich einer der schönsten Wanderwege der Schweiz. Der Rundweg Seelensteg, der von Hasle nach Heiligkreuz führt. Laut Guide Michelin lebt und arbeitet in dieser Gegend einer der kreativsten und außergewöhnlichsten Köche der Schweiz. Stefan Wiesner, der auch der Hexer genannt wird.
1: Wir sind sehr naturverbunden und suchen unseren Weg natürlich immer mehr, den Weg zu gehen. Wir sagen dem monotypische Kochkunst, also wenn man eigentlich immer nur den Baum kocht, mit Flechten, mit den Nüssen, mit den Nadeln, mit dem Holz und so weiter. Körper, Geist und die Seele wird wieder vereint. Und wenn das wie mehr als die Komponenten von einem von einer Pflanze dazukommen und dann die auseinandernimmst und wieder zusammensetzt, dann gibt es eine Kraft drin. Unser Essen ist beseelt, deine Seele.
0: Stefan hat sich mit seinem Team, zu dem auch Köchin Julia Pauli gehört, in seinem Restaurant Rössli Jägerstübli in Escholzmatt einen Michelin-Stern erkocht. Auch aufgrund der etwas anderen Zutaten.
2: Das sind jetzt die Flechten, die kann man essen. Wunderschön. Und der ganze Baum ist voll mit denen. Wir nehmen sie aber vom Boden und nicht vom Baum, weil hier sind sie noch komplett intakt. Flechten ist eigentlich eine Pilzart. Es ist eine Symbiose von Algen und Pilz. Und es ist ein Indikator für gute Luftqualität. Und es sind in unseren Breitengraden alle Flechten essbar, außer die eine Wolfsflechte. Und die ist wirklich also hellgrün.
0: Und wie das schmeckt?
2: Wie Wald. Ihr könnt es nachher probieren und dann wird es euch klar. Es ist wie wenn man ein Stück Wald isst.
1: Wir kochen ja mit Hölzern und alles, was die Bäume hergeben. Wir kochen aber auch mit Steinen. Wir kochen mit Edelsteinen, mit Bergkristallen und auch mit anderen Steinen, pulverisieren sie und geben sie wieder ins Essen. Wir machen Steineis oder Steincremes oder so und dann ist einfach der Stein drinnen. Wir kochen aber auch mit Kohle und Stroh, Heu. Alles, was die Natur hergibt. Und darum können wir dann auch

0: Der neueste Hit in seinem Restaurant? Zirbeneis. Dafür wird zunächst der Stamm geschält, den Julia und Stefan von ihrer Bergtour mitgebracht haben. Im Hof des Rössli-Jägerstübli werden derweil die Messer gewetzt. Stefans Sohn Joe Wiesner ist Messerschmied. Einer der besten der Schweiz, findet sein Vater.
1: Eigentlich war das schon von Kind auf voll mein Ding. Stefan hat mir immer das Messermagazin mitgebracht. Ich habe das studiert. Ich konnte nicht mal lesen. Ich war im Kindergarten, aber ich habe das trotzdem studiert, wie das nur kleine Kinder können, stundenlang angeschaut. Ja, und dann diskutiert, ah, schön, da machst du Messer und das gefällt mir nicht und das ist cool. Und ja, so hatte ich einfach von Grund auf eine Faszination für das. Eines Tages stand ich mal plötzlich in einer Schmiede und war zum ersten Mal in einem Feuer und dann hat es plötzlich Klick gemacht.
0: Bis zu 40 Stunden braucht Joe für ein Messer. Je nach Größe kostet das bis zu 3000 Euro.
1: Für jeden Auftraggeber kann ich sein persönliches Messer herstellen. Also das heißt, auf seine Hand anpassen, auf seine Gewohnheiten. Braucht er eher ein Workhorse, also das heißt ein bisschen ein dickeres Küchenmesser, was er wirklich durch alles durch kann? Oder ist er eher ein filigraner Koch? Braucht er etwas, eine dünne Klinge, ein Laser? Ich bin eher Laser, tatsächlich. Muss ich sagen, das ist nicht für jede Hand gemacht. Teilleute haben einen eher groben Umgang, da würde ich jetzt einen Laser eher weniger empfehlen. Aber ich bin Fraktion Laser, ganz klar. Ja.
0: Welcher Typ wohl sein Vater ist?
1: Was soll ich sagen? Er ist ein bisschen alles.

0: Da gibt es nachher ein Zirbeneis mit den Flechten, mit den Nüsschen und den gebackenen Nadeln.
1: Ich möchte möglichst viel den jungen Leuten mitgeben. Und mittlerweile sind sie ja bessere Köche als ich. Ich bin eher so der Papa und der Philosoph, wo sagt, was und wie. Aber eigentlich kochen können sie besser als ich.

Wenn du Eis machst, brauchst du einen Emulgator in der Masse. Und das Eigelb ist in dem Fall der Emulgator, also der Binder von der Milch und von dem Zucker. Und wenn du das nachher erwärmst, also das Ei, die Milch, den Zucker, dann bindet das. Würdest du es so lange drauf lassen, gäbe es nachher Rührei.

0: Okay, das sind jetzt die Nüsse. Jetzt haben wir die Nadeln. Jetzt macht die Julia noch die Flechten. Die Flechten machen wir süß-sauer. Das heißt, ein Teil Zucker, Essig, ein Teil und ein Teil Wasser. Und wird aufgekocht schnell. Dann kommen die Flechten rein. Fertig. Die werden ziehen und dann sind die schon fertig.
1: Langsam, langsam.
0: Ich doziere auch Kunst in der Fachhochschule Basel und die Studenten kommen auch zu mir und ich gehe in die Natur raus. Das sind alles

Talente, die malen können oder irgendein ein künstlerisches Talent haben. Aber ich sage, was ihr könnt, kann die Natur schon lange. Die Natur ist die Künstlerin und die Natur ist auch der Geschmack. Wir lassen eigentlich die Produkte meistens so, wie sie sind und lassen sie bestehen.

0: Pizza?
1: Sorry?
0: Schwein, ja.
1: Ja. Sag jetzt, das ist das verrückteste Eis der Welt. Es gibt, glaube ich, nichts anderes, wo so mit den Bäumen und mit allem, mit der Natur verarbeitet wird. Das ist top. Macht Freude.
2: Es geht bergauf in der nostalgischen Birkenstockbahn aus dem Jahre 1888. Die älteste Standseilbahn der Welt mit elektrischem Antrieb.

7 Minuten braucht die Bahn für die 440 Meter auf den Bürgenstock. Seit jeher ein Nobelkurort für Anspruchsvolle.

Hier oben kann man das imposante Panorama der Urner, Unterwaldner, Luzerner und Berner Alpen bewundern. Und darüber staunen, was Investoren aus Katar für 550 Millionen Franken aus den altehrwürdigen Belle Epoque Hotels gemacht haben. Das Birkenstock Resort. Für bis zu 18.000 Schweizer Franken pro Nacht für zwei Personen, inklusive Frühstück. Vom Birkenstock aus gelangt man in 30 Minuten über einen Felsenweg zum schnellsten und höchsten Freiluftlift Europas, in dem die Passagiere senkrecht in den Himmel fahren. Der Hammetschwandlift fährt unerschrockene 152 Meter hoch. Zur Aussichtsplattform über dem Vierwaldstätter See, der von hier oben so imposant aussieht wie nirgendwo sonst.

0: Das Entlebuch. Seit 2001 die erste UNESCO-Biosphäre der Schweiz. Das Schutzgebiet ist wegen seiner einzigartigen Moor- und Karstlandschaft als der Wilde Westen Luzerns berühmt. Die Biologin Tanja Koch ist Projektleiterin für Natur und Landschaft im Entlebuch.
1: Das Entlebuch ist eben eine sehr moorreiche Fläche. Also es ist quasi auch schweizweit gesehen ein Moor-Hotspot. Das Juchmoos ist ein Hochmoor von nationaler Bedeutung, umgeben von Flachmooren von nationaler Bedeutung und innerhalb der Moorlandschaft von nationaler Bedeutung mit dem Namen Kleinentlen. Und das hier ist eigentlich das Kleinentlental. Also die Kleinentle ist ein Fluss.
0: Im letzten Jahrhundert wurden viele Schweizer Hochmoore entwässert, um sie für die Landwirtschaft nutzbar zu machen. Im Juchmoos wurde deshalb ein 170 Meter langer Graben gezogen, über den das Wasser stetig ablief. Mit katastrophalen Folgen für das Moor.
1: Ein Hochmoor hat sich teilweise über Jahrtausende gebildet. Es ist aber mit einem Entwässerungsgraben mehr oder weniger in einem Tag zerstört. Wasser ist der zentrale Bestandteil eines Moores. Und wenn das Moor entwässert wird, dann kommt Sauerstoff dazu. Und es ist eben nicht mehr eine Vertorfung, sondern die Torfschicht zersetzt sich.
0: Die Bildung eines Hochmoores ist ein sehr langsamer Prozess, der Tausende von Jahren dauern kann. Durch eine Bohrprobe lässt sich das Alter eines Moores bestimmen. Es wächst durchschnittlich nur 1 mm pro Jahr. Hier misst Tanja 4 Meter, was auf ein Alter von etwa 4000 Jahren schließen lässt.
1: Es gibt so Tests, wo man die Qualität des Torfs testen kann. Das ist eigentlich effektiv eine Quetschprobe. In einem idealen Hochmoor, das nicht beeinträchtigt wird, wäre das Wasser, das rauskommt, klar. Und umso brauner das Wasser ist, umso mehr diese Schicht, aber die man ja schon noch sieht, dass es eben das Pflanzliches, man sieht, es hat diese Torfmoose drin, aber umso brauner es wird, umso mehr ist es beeinträchtigt. Der Torf hat sich zersetzt und man bekommt quasi Erde. Aber das wollen wir eben eigentlich nicht. Wir wollen wirklich diese Pflanzenstruktur extrem gut sehen.
0: Zur Renaturierung des Moores haben die Biologen Spundwände in den Graben geschlagen, damit sich das Wasser aufstauen und verteilen kann. Der Wasserspiegel soll dadurch steigen und die Zersetzung des Torfes gestoppt werden. Moore sind Lebensraum für eine Reihe von Pflanzen- und Tierarten, die nur dort vorkommen. Darunter seltene Libellenarten. Auch für das Klima ist der Schutz der Moore sehr wichtig.
1: Man weiß eigentlich inzwischen, dass intakte Moore riesige CO2-Speicher sind. Ein Hektar Moorboden, 50 cm, speichert 1000 Tonnen CO2. Und Moore speichern in dem Sinn eigentlich mehr CO2 als Wälder es tun. Wenn die Hochmoore entwässert werden, dann sind sie beeinträchtigt. Der Torf beginnt sich zu zersetzen, wird eben zu was Ähnlichem wie dem hier. Und dann sind Hochmoore eine CO2-Quelle. Also sie emittieren eigentlich CO2.
0: Die Wissenschaftlerinnen und Wissenschaftler haben Messinstrumente für den Wasserpegel im Moor installiert. Sie wollen überprüfen, ob ihre Renaturierungsmaßnahmen Wirkung zeigen.
1: Wir haben schon festgestellt, dass das tatsächlich funktioniert hat. Also wir sehen in unseren Daten, dass der Wasserstand jetzt an diesem Punkt nahe des Grabens nach der Regeneration deutlich gestiegen ist. Schwierig zu sagen, wie sich das in den nächsten Jahrzehnten, Jahrhunderten entwickeln wird. Aber wenn der Wasserspiegel intakt ist, dann wird das wieder natürlich hier funktionieren. Es wird wieder CO2 binden. Genau, das ist eigentlich unser Hauptziel.
0: Eine Stunde vom Entlebuch entfernt, hoch über dem Ort Engelberg, liegt die Gerschni-Alb.
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0: Rüdi Kesslin absolviert auf der Alp seine Ausbildung zum Bauern. Dazu gehört auch das Abliefern von frischer Ziegenmilch. Auf dem Hof nebenan wird Käse hergestellt, der als einer der besten in der Region gilt. Anselm Tönggi, genannt Selmi, ist der Star unter den Engelberger Alpkäsern und erlebt jeden Sommer von Mai bis Oktober hier oben.
1: Das Wichtigste ist, der Bauer und der Käse, die müssen zusammenspielen und die müssen die gute Milch produzieren. Momentan habe ich 8 Milchbauern und die liefern im Sommer so ca. 350.000, 360.000 Kilo Milch.

0: So. Geissmilch. Heißt die Ziegenmilch da?
1: Ja, genau.
0: Wie viel Liter hast du?
1: Ja, ich glaube 35.
0: 35 Liter, ja, das ist gut. Ich bin jetzt auch schon über 40 Jahre in diesem Business tätig. Diesen Sommer ist der 47. Sommer, wo ich jetzt hier auf der Alp bin. Ja, ich bin immer den ganzen Sommer hier, jedes Jahr. Als Junger hatte man schon immer andere Flausen, aber jetzt hat man sich daran gewöhnt und jetzt kann man es nicht mehr abgeben. Das ist das Problem.
2: Mit Holz wird der Ofen angefeuert, der die Milch in den großen Kupferkesseln erhitzt, bis sie zu stocken beginnt.
0: Jetzt ist fertig.
2: Weich- und Hartkäse aus Kuh- und Ziegenmilch produzieren sie hier zweimal am Tag. Der Geschmack ist außergewöhnlich, weil schon die Milch hier anders schmeckt.
0: Im Talbetrieb, im Flachland, sind etwa so 4 bis 10 Kräuter verschiedene. Und auf den Alpen hat es von 10 bis 40 verschiedene Alpkräuter. Und das schmeckt ganz anders, das Gras ist anders. Und das macht auch die Milch einzigartig. Oder? Und die Milch hat auch nicht einen langen Transportweg von der Alp. Die Kuh holt das Gras und der Bauer milkt die Kuh. Und dann wird die Milch innerhalb 11 Stunden wird die verarbeitet auf der Alp. Das ist auch der Unterschied. Das sind jetzt die Gerstli-Alpwölkli. Das ist ein spezieller Weichkäse. Der ist, glaube ich, der beste auf der Alpen-Nordseite. Das ist der beste Käse. Aber ich mache nicht eine große Menge, aber dafür eine sehr gute Spezialität. Ich habe auch eine gute Stammkundschaft. Das ist jetzt 100 Kilo Käse. Das ist jetzt, war so genau 1000 Liter Milch.
2: Selmis Spezialität, der Alpsprinz. Ein Hartkäse aus Kuhmilch, der immer wieder Preise abräumt und deshalb noch berühmter ist als er selbst.
0: Der Käse besteht aus Milch und Lab und Salz. Und das ist alles. Das sind die drei Sachen. Oder? Man bekommt die Milch, man gibt das Lab dazu und legt den Käse ins Salzbad. Und dann ist das passiert. Und das Pflegen ist das Wichtigste.

0: Und offenbar hält Selmis Käse jung.
1: Ja, ich bin jetzt seit einem Jahr in der Pension. Aber ich sage immer, nächsten 40 Jahre will ich noch arbeiten.
0: Seine und viele andere Käsesorten gibt es auch im Culinarium Alpinum in Stans. Im ehemaligen Kapuzinerkloster soll das kulinarische Erbe der Alpen erhalten werden. Im Natursteinkeller reift bei 12 bis 15 Grad 20 Monate lang auch der Alpsprinz von Selmi.
2: Sprinz ist der Urkäse der Alpen. Aber es ist ein sehr, sehr alter Käse, sehr hart, sehr trocken und sehr geschmackvoll. Ich finde, es ist wie so ein Konzentrat vom Alpsommer. Also alle Kräuter, alles, was auf dem Sommer über auf der Alp wächst, ist in dem Käse drin. Ich habe hier so Möckli rausgebrochen. Das ist eigentlich die typische Form, wie man den Sprienz isst. Passt super zum Apero mit einem Glas Weißwein und irgendwas Süßem, Trockenfrüchte. Ja, das passt sehr gut.
0: In einer Hütte, die seit 1817 existiert, wird Gebrauchsglas hergestellt. Direkt am See. Denn für die Glasherstellung braucht man Wasser. In der Schlosserei werden die Formen für die Glasbläser gefertigt. In der Halle nebenan wird das Glas geschmolzen.
3: Der Ofen läuft 24 Stunden. Der geht nie zu Ende, nie.
0: Ralf Malhotra arbeitet seit 21 Jahren in der Glasi Hergiswil und kam einst aus Hamm in Westfalen zum Vierwaldstätter See. Mittlerweile ist er Produktionsleiter.
3: Im Ofen sind es 1500 Grad. Und die Glasmacher arbeiten an dem Ofen, hat immer noch 1200 Grad an dem Loch da vorne.

0: Eigentlich ist das Sand. Sand, und das wird dann vermengt mit Soda und Kalk. Das sind die drei Sachen. Da kommen natürlich noch ein paar Sachen dazu, um es etwas geschmeidiger zu machen, damit das Glas nicht sofort kalt wird. Damit die Glasmacher mit dem Glas arbeiten können. Weil sonst würde das Glas sofort erhärten.
1: Sektkelche, Vasen, Gläser oder Serviettenringe werden von Hand gefertigt. Hier entsteht eine Butterdose.

Und nach Feierabend experimentieren die Gesellen mit selbst kreierten Fabelwesen. Denn der Brennofen der Glasi geht ja niemals aus.

0: Es ist Herbst geworden am Vierwaldstätter See. Das Alphorn-Trio vom Bergli begrüßt die neue Jahreszeit. Tradition, die weithin hörbar ist und deshalb früher ideales Instrument zur Kommunikation war.
1: Früher wurde es auf den Alpen gebraucht. Man hat so den Alpern Signale gegeben, wie es einem geht. Oder eigentlich telefoniert miteinander, das kann man heute sagen. Ja.
2: Man kann es auch in der Schule schon lernen, wenn man will.
1: Folklore, Traditionen, das ist etwas, das hier hochgelebt wird. Und wir freuen uns, dass wir das weitergeben können und das gepflegt wird nach wie vor. Ja.

Der Ort Alpnachstadt. Hier fährt die älteste und steilste Zahnradbahn der Schweiz auf den Pilatus. Das Bergmassiv vor den Toren Luzerns.

Auf dem Gipfel in 2132 Metern Höhe thront das denkmalgeschützte Hotel Pilatus Kulm, 1890 erbaut. Noch vor dem Bau der Zahnradbahn soll schon Queen Victoria mit dem Pferd auf den Gipfel des Pilatus geritten sein, um das Panorama zu genießen.

Die Reise um den Vierwaldstätter See endet, wo sie begonnen hat, in Luzern. Stadtflaneure und Touristen lassen sich treiben oder gönnen sich eine Erfrischung im Stadtbad. Wem das bereits zu kalt ist, der kann ins Museum oder ins Konzert gehen. Das Kultur- und Kongresszentrum KKL, vom französischen Architekten Jean Nouvel erbaut, ist eines der Highlights der Stadt. Die Kapellbrücke, die älteste Holzbrücke Europas. 1993 fast vollständig abgebrannt und mit Hilfe von Spenden aus der ganzen Welt komplett neu aufgebaut. Sie gilt als Wahrzeichen der Stadt. Nicht weit entfernt die Mauern von Museck mit 9 Türmen. Ein weiterer Aussichtspunkt Luzerns. Der Vierwaldstätter See gehört genauso zur Schweiz wie die Schokolade. Besonders gute gibt es hier. Bei Max Chocolatier, einer kleinen, feinen Manufaktur in der Luzerner Altstadt. Schoggi, Plättli und Praliné werden hier in Handarbeit hergestellt und verpackt.

0: Wir haben jetzt hier eine Kaffeeganache mit Kakaonips. Das sind kleine Stücke von der Kakaobohne. Und das machen wir einfach rein, dass wir noch so ein bisschen Crunch in der Füllung drin haben.
1: Tabitha Schenker ist Chefschokolatier und kennt das Geheimnis einer guten Schweizer Schokolade.
0: Unsere dunkle Schokolade kommt aus Madagaskar. Die hat 68% Kakaoanteil und wird 72 Stunden lang kanchiert. Kanchiert, das ist so eine Walze eigentlich, die zwischen zwei Steinplatten die Schokolade immer so hin und her streicht, bis die wirklich ganz, ganz fein ist. Und dadurch, dass das durch die Reibung Wärme entsteht, verflüchtigen sich die Bitterstoffe der Schokolade und so wirklich die perfekte Note der Bohne hervorzurufen.
1: Heute stehen Karamellplättli auf dem Plan.
0: Wir waschen das immer ein bisschen runter, damit der Karamell an der Seite nicht anbrennt. Sonst wird das danach bitter, wenn wir das mit den anderen Sachen zusammenmischen. Hier ist es ganz wichtig, dass wir die richtige Temperatur erwischen. Das heißt, wir müssen hier auf 119 Grad hochkochen. Wenn es zu heiß gekocht wird, ist er danach zu hart. Und wir wollen den wirklich ganz cremig weich haben, dass wenn der ganz dünn aufgestrichen ist und danach mit Schokolade umhüllt wird, dass wenn man reinbeißt, dass man wirklich so eine Karamell rausziehen kann.
1: Die Schweiz ist weltweit bekannt für große Schokoladenfabrikanten. Mit Max Chocolatier will Gründer Patrick König das Handwerk des Chocolatiers wieder aufleben lassen. Gleichzeitig kann er seiner Sammelleidenschaft für historische Schokoladenförmchen nachgehen.
2: In den 30er, 40er, 50er Jahren gab es einen Produzent von wirklich ganz wunderschönen Formen. Und das sind heutzutage sind das so Sammlerstücke. Und die kaufe ich eigentlich, ob ich die manchmal in Auktionen finde ich die, manchmal finde ich sie bei Händlern. Und die kaufe ich und wir produzieren dann eine moderne Schokolade.
1: Für eine Charge Pralinen benötigen die Max Chocolatiers eine ganze Woche. Nach jedem Arbeitsschritt muss die Schokolade zunächst trocknen, bevor die Praline weiterverarbeitet werden kann. Kein Vergleich mit einer industriellen Herstellung.
0: Wir legen wirklich sehr viel Wert auf Handarbeit. Also wir schneiden alles von Hand. Was wir können, streichen wir von Hand. Wir dressieren von Hand. Das ist uns wirklich sehr wichtig, da wir auch sehr exklusive Produkte verwenden.
1: Eine dreijährige Ausbildung zur Konditorin und Konfiseurin und ein eidgenössisches Diplom hat Tabitha abgeschlossen, bevor sie Chefschokolatiere wurde.
0: Das ist wirklich mein Traumjob. Ich kannte mir nichts anderes vorstellen, als irgendwie irgendwo in einem Büro zu sitzen und dann immer am Computer rumzutöckeln. Das wäre gar nicht meins. Ich brauche wirklich ein bisschen das Arbeiten mit Kraft und Ausdauer und auch dann trotzdem aber das Finesse, die man wirklich sehr genau arbeiten muss, das mache ich wirklich sehr gern. Wenn wir ein neues Praline kreieren, dann wird das intern immer degustiert. Jeder darf seine Meinung äußern. Manchmal ist es gleich für gut befunden. Manchmal werden zwei, drei Sachen noch angepasst. Und so wird dann das Produkt eigentlich auch erst in die Boutique gegeben, wenn das interne Team das sozusagen alle zusammen abgesegnet hat. Wir haben Karamell mit Sahne und mit Kürbispüree. Hier ist auch wirklich wichtig, dass wir gucken, dass es so schön weiche Konsistenz hat, dass es wirklich schön cremig ist. Als Topping haben wir hier ein bisschen Salz verwendet, Fleur de Sel. Ist in Kombination von dieser Tahiti-Vanille wirklich sensationell gut.
2: Ja. Rein medizinisch sagt man ja, dass Schokolade glücklich macht. Und das kann ich eigentlich nur bestätigen. Und wenn Sie dann noch gute Schokolade essen, dann werden Sie noch glücklicher.
1: Ein anderes Luzerner Wahrzeichen ist die Hofkirche St. Leo Degas. Die Mutterkirche der Luzerner gilt als bedeutendster Renaissance-Kirchenbau der Schweiz. Als Mark Twain sie 1878 besichtigte, regte ihn einerseits das Hin- und Hergetrampel der Touristen und das Husten, Bellen und Niesen der Menge auf, die schon damals Luzern bevölkerte. Und andererseits der Lärm der großen Orgel, die tut, was sie nur kann, um zu beweisen, dass sie die größte und lauteste Orgel Europas ist.

Imposant ist die Hoforgel bis heute. 6000 Pfeifen, die größte davon 10 Meter hoch und 380 Kilogramm schwer. Allein die Hauptorgel wiegt 30 Tonnen.

0: Stefan Mottul gehört zur neuen Generation von Organisten und spielt Konzerte in ganz Europa. Seit einem Jahr ist er Hoforganist in Luzern und immer noch von seiner mächtigen Orgel überwältigt.
1: Die Orgel ist immer ein besonderes Instrument. Die Orgel muss man immer wie ein Orchester behandeln. Und ich sage immer, dass der Organist einfach das günstige Orchester der Welt ist. Und diese Orgel ist so konzipiert wie ein modernes Surround-System, würde ich so sagen. Wir haben Pfeifen hier auf der Orgelempore, aber auch im Dach der Aufkirche. Und mit diesem Surround-System und mit ungefähr 100 Register kann man alles machen.
0: Vermutlich ist bei dem Konzert, dem Mark Twain beiwohnte, die Regenmaschine zum Einsatz gekommen. 1862 setzte der aus Baden stammende Orgelbauer Friedrich Haas dieses Feature in das Fernwerk der Orgel ein.
1: Man muss sich vorstellen, wir sind in 1862 und in Luzern kommen schon viele Touristen. Und die Engländer haben schon eine Bahn auf dem Pilatusberg gebaut. Und der Haas hat diese Idee gehabt, ich muss auch vielleicht ein bisschen Tourismus kreieren. Es gibt diese riesige Orgel hier in Luzern mit den größten Pfeifen in Europa. Vielleicht kann man ein kleines Theater bauen.
0: Vorhang auf für die Regenmaschine im Dachgewölbe. In der Trommel, die mit Orgelwind angetrieben wird, drehen sich Metallkugeln und erzeugen einen prasselnden Regenschauer. Mit etwas Glück kann man hier ein Mittagskonzert mit plötzlich auftretendem Gewitter erleben.
1: Das ist wie ein Spielzeug eigentlich. Und da kann man einfach viele Effekte machen, viele Lautstärkdynamik ändern. Möchte ich ein Forte haben oder ein Piano, möchte ich einen Sturm haben oder ein leichtes Regen. Man darf alles entscheiden und improvisieren nochmal.

Luzern trägt auch den Beinamen Leuchtenstadt. Eine Legende sagt, dass ein Engel den Luzernern mit einem Licht die Stelle wies, wo sie St. Niklaus eine Kapelle errichten sollten. Dem Schutzpatron der Schiffsleute und Fischerinnen.

0: Im Moment dürfen wir sagen, das ist ein sehr schöner Herbst jetzt, nach einer kalten Zwischenzeit. Das war ein krasser Wechsel, gibt es auch, ist alles möglich. Und jetzt ist so die goldene Herbstzeit. Also das ist schon schön, wenn man sie so erleben und genießen darf, wenn sich die Blätter verfärben und man sie dann auch sieht dazu. Weil im Nebel oder im Regen, im Dunst, findet das dann, ohne dass man es merkt, fast statt. Das wäre manchmal schade. Aber es ist sicher ruhiger. Die Restaurants an den Seen schließen oder haben Zwischensaison. Die Touristen natürlich sind in dieser Zeit auch nicht mehr so in der Zahl hier wie im Sommer natürlich. Aber das ist gut so.
1: Mit dem Herbst beginnt am Vierwaldstätter See die Schonzeit für viele Fischarten, die dann nicht mehr gefangen werden dürfen. Und auch Sabina hat nun Zeit zum Durchatmen.
0: Also wir kennen das, das ist der Lauf der Zeit, das ist von der Natur vorgegeben oder mit dem Mensch halt dazu gesteuert, das ist okay.

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4: Guten Abend und herzlich willkommen zur Hessenschau Spätausgabe. Ein Hals-Nasen-Ohrenarzt aus Frankfurt soll Patienten gequält haben. Den Fall hat unsere Gerichtsreporterin Heike Borowka aufgedeckt. Nun liegen mehr als 100 Strafanzeigen gegen den Arzt vor.
5: Ein HNO-Arzt aus Frankfurt soll über Jahre Patienten bei Behandlungen absichtlich starke Schmerzen zugefügt und sie dabei sexuell genötigt haben. Im Mai hatten wir das erste Mal über die Vorwürfe berichtet.
6: Nach jeder Berichterstattung haben sich wirklich Dutzende an Männern bei uns gemeldet.
5: Mittlerweile gibt es mehr als 100 Strafanzeigen und damit auch neue Erkenntnisse. Heute bei Hessenschau das Thema. Michael T. hat uns seine Geschichte schon im Juni erzählt. Erkannt werden möchte er nicht und sein Name ist geändert. Anfang der 90er Jahre geht er zu einem Frankfurter HNO-Arzt. Der erklärt ihm, seine Kieferhöhle müsse ausgeschabt werden. Drei schmerzhafte Behandlungen lässt Michael T. über sich ergehen.
7: Bei der dritten Behandlung ist es mir dann trotz der Schmerzen, denn man muss sich ja das so vorstellen, man ist ja wehrlos ausgeliefert und liegt da und durch die Schmerzen ist man auch total abgelenkt. Aber es fiel mir auf, dass er während der Behandlung sich dann auf mein Knie gesetzt hat und darauf seine Genitalien gerieben hat. Also das habe ich ganz deutlich gespürt und er hat auch laut und erregt geatmet dabei.
5: Was der mittlerweile Anfang 60-Jährige in der HNO-Praxis erlebt haben soll, liegt mehr als 30 Jahre zurück. Vergessen hat er das Erlebte bis heute nicht. Auch wenn er sich danach einen neuen Arzt sucht, geht er damals nicht zur Polizei.
7: Ich war Anfang der 90er Jahre dort. Dort gab es kein Handy, kein Internet und man konnte sich auch nicht mit anderen Betroffenen austauschen. Und wenn ich das zur Anzeige gebracht hätte, dann hätte meine Meinung gegen die eines Arztes gestanden. Also praktisch Erfolg. Los die Aussichten. Und deswegen habe ich nie was unternommen.
5: Recherchiert hat die Geschichte HR-Gerichtsreporterin Heike Borowka. Seitdem haben sich immer mehr Männer bei ihr gemeldet. Seit ihren Recherchen ermittelt auch die Frankfurter Staatsanwaltschaft.
8: Wir führen ein Ermittlungsverfahren gegen einen Arzt aus dem Rhein-Main-Gebiet. Ihm wird vorgeworfen, über Jahrzehnte hinweg im Rahmen ärztlicher Behandlungen sexuell übergriffig geworden zu sein und gefährliche Körperverletzungen begangen zu haben. Um wie viele Fälle es sich insgesamt handelt, das ist noch Gegenstand der laufenden Ermittlungen.
5: Mittlerweile wird in 14 Fällen ermittelt. Mehr als 100 Strafanzeigen liegen gegen den Arzt vor.
6: Wenn man davon ausgeht, dass immer nur ein Teil Strafanzeige erstattet, dann ist das unglaublich viel, wenn es mehr als 100 Strafanzeigen mittlerweile gibt. Weil dann gibt es noch wesentlich mehr Betroffene, die halt nicht zur Polizei gegangen sind, die sich nicht an die Staatsanwaltschaft gewandt haben. Ja, nach dem, was wir wissen, reichen die Vorwürfe zurück bis in die 80er Jahre und sind zum Teil ja jetzt auch schon verjährt.
5: Die Staatsanwaltschaft wirft dem Arzt besonders schwere sexuelle Nötigung und gefährliche Körperverletzung vor. Nach HR-Informationen hat der mutmaßliche Täter wohl auch Fotos und Videos von den Übergriffen gemacht. Die sollen bei einer Durchsuchung gefunden worden sein.
6: Das Schreckliche ist, dass nach der Durchsuchung, also als dieser Arzt schon wusste, er ist in Verdacht, es wird gegen ihn ermittelt, hat er ganz offensichtlich weitergemacht. Was er nach unseren Erkenntnissen gemacht hat, ist, er hat den Leuten einfach Nachrichten geschickt, den Männern, und hat sie gebeten, zu ihm vielleicht nach Hause zu kommen. Hat ihnen angeboten, dass er dort die Behandlungen fortsetzt. Und das scheint auch passiert zu sein, nach dem, was wir von der Staatsanwaltschaft wissen.
5: Bis heute hat sich der HNO-Arzt nicht zu den Vorwürfen geäußert. Seit 3 Wochen sitzt der 76-Jährige in Untersuchungshaft und bleibt auch vorerst dort.
6: Normalerweise werden Menschen in Untersuchungshaft genommen, weil man ein Verfahren sichern will. Und dann gibt es die Haftgründe Fluchtgefahr oder Verdunkelungsgefahr. Die kommen am meisten vor. Wiederholungsgefahr ist ja in die Zukunft gerichtet. Das heißt, ich gehe davon aus, der macht das wieder. In diesem Fall geht die Staatsanwaltschaft davon aus, dass er es wieder macht, weil er es ja offensichtlich wieder getan hat, weil er die Patienten zu sich nach Hause geholt hat.
5: Eine der mehr als 100 Strafanzeigen stammt von Ruben. Auch sein Name ist geändert. Auch er war in der Praxis des HNO-Arztes. Ruben erstattet nach seiner Behandlung Anzeige. Auslöser ist auch ein Gespräch mit einem anderen HNO-Arzt.
9: Dass dieser Arzt, bei dem ich war, ja sehr bekannt dafür sei, dass er auch sehr schmerzhafte, medizinisch nicht indizierte Behandlungen bei Patienten durchführt, hauptsächlich jungen Männern. Aber auch als ich die Behandlung beschrieben hat, wurde mir dann auch von dem Arzt zurückgemeldet, das könnte er überhaupt nicht nachvollziehen. Also das käme im HNO-Repertoire gar nicht vor.
5: Betroffene wie Ruben und Michael T. wünschen sich, dass alle Fragen geklärt werden. Fest steht schon jetzt, aus einzelnen Schilderungen ist ein Fall von bislang unbekanntem Ausmaß geworden.
10: 11. September 2001. Die Terroranschläge in den USA haben die Welt verändert. Helmut Fricke aus Oberursel war an diesem Tag in New York. Der FAZ-Fotograf sollte eigentlich für die Fashion Week arbeiten. Doch dann kam alles anders.
11: Die Bilder vom 11. September 2001. Helmut Fricke hat sie für immer im Kopf, aber auch in seinem Fotoarchiv. Denn der FAZ-Fotograf ist plötzlich mittendrin. Zufällig. Und dann macht er seinen Job. Er fotografiert.
12: Naja, ich stand auf dieser Mauer und konnte von dort aus, hatte ich die Türme, wie sie brannten und die Leute, wie sie langsam auf mich zubewegten. Und da brach der erste Turm zusammen. Es war dumpf und es grollte nur in sich.
11: Statt wegzulaufen, ist er stehen geblieben, hat den Auslöser seiner Kamera immer wieder gedrückt, konzentriert. Und die Gesichter und Gefühle für die Nachwelt eingefangen.
12: Dann lief eine Frau vorbei. Und genau in dem Moment, wo sie an mir vorbeilief, schrie sie ganz laut. Ja. Ein sehr, sehr intensiver, ein verzweifelter Schrei. Und das war für mich eigentlich mein Foto. Und kurz danach kam die Staubwolke an und hat alles verschlungen.
11: Helmut Fricke ist eigentlich für die FAZ in New York, um die Fashion Week zu fotografieren. Stattdessen bricht das Inferno aus. Er sieht die Ereignisse damals durch seine professionelle Brille, also durch das Objektiv, bleibt emotional distanziert, denkt und handelt im Arbeitsmodus. Er ist zurück zu Hause im Taunus, holen ihn die Schrecken des Erlebten, des Terrors doch ein.
12: Dann habe ich 3 Tage lang, hatte ich Fieber, und Albträume. Also da habe ich zugemacht.
11: Welche Dimension der 11. September 2001 tatsächlich hatte, wird Helmut Fricke auch erst viel später klar.
12: 9/11, egal wo ich hinkomme auf der Welt, jeder hat dazu seine Geschichte.
11: An jenem 11. September hat er gemacht, was er macht. Geschichte konservieren in Fotografien.
10: Vor allem in der Fliegerei ist nichts mehr, wie es vorher war. Was sich durch die Anschläge verändert hat, sind die Sicherheitskontrollen an Flughäfen. Mittlerweile gibt es neue, deutlich bessere Kontrollgeräte.
13: Der klassische Albtraum für alle Flugreisenden, auch in Hessen. Stundenlang anstehen an der Sicherheit. Alles auspacken. Flüssigkeiten, Rechner, Tablet, Handy. Alle metallischen Gegenstände ablegen. Trotzdem die Nachkontrolle, weil irgendwas verdächtig aussieht. Dass das so läuft, haben wir alle im Kopf. Aber an großen Flughäfen wie in Frankfurt stimmt das schon lange nicht mehr. Für den Technologiekonzern Rohde & Schwarz in München hat Christian Evers die Körperscanner mitentwickelt. Die bieten
14: die Möglichkeit, dass man zuverlässig Sprengstoffe, Flüssigkeiten, das heißt also nicht metallische Objekte, am Körper versteckt unter der Kleidung finden kann.
13: Wir machen den Test. Verstecken Gegenstände am Körper. Ein Tütchen mit Pulver. Eine Plastikpistole aus einem 3D-Drucker. Der Scanner findet alles. Dass es diese Technik heute gibt. Auch das eine Folge der Anschläge vom 11. September und weiterer Anschlagsversuche. Dadurch entstand mehr Druck, bessere Sicherheitstechnik für Flughäfen zu entwickeln. Aber auch heute noch wird bei Kontrollen enorm viel gefunden. Messer und Werkzeuge zum Beispiel.
15: Im letzten Jahr haben wir hier am Frankfurter Flughafen über 300.000 verbotene Gegenstände festgestellt, die nicht mit auf das Flugzeug genommen werden dürfen.
13: Frankfurt, Terminal 3. Wir dürfen die Kontrollen mit den neuen Geräten aus der Nähe filmen. Nicht nur die Körperscanner machen die Kontrollen schneller und einfacher. Auch die Handgepäckkontrolle läuft dank neuer CT-Scanner deutlich effizienter. Mit der neuen Technik können in der gleichen Zeit ein Drittel Passagiere mehr abgefertigt werden.
16: Man muss nicht mehr alles auspacken, das macht es natürlich einfacher.
17: Weil halt diese Scanner mit Sicherheit genauer sind heute, die Personenscanner, wie viel mehr erkannt wird wie früher.
16: Hier durchzugehen war auch sehr angenehm.
13: Auch weil man in den neuen Geräten nicht mehr die Hände heben muss wie Gefangene. Weil bei allem Schutz vor Terroranschlägen die Menschenwürde eben auch eine Rolle spielt.
10: Und jetzt weitere Nachrichten im Überblick.
18: Rote Karte gegen Arbeitsplatzabbau, Sozialkahlschlag und Angriffe auf Tarifverträge. Die IG Metall ruft mit diesem Motto zu Protesten gegen Stellenabbau auf. Ab 5 vor 12 hatten rund 350 Menschen auf dem Marktplatz in Herborn demonstriert. Die Veranstaltung richtet den Blick auf die wirtschaftliche Situation in Mittelhessen und die Auswirkungen aktueller Entwicklungen auf Beschäftigte und soziale Sicherungssysteme. Die IG Metall kritisiert unter anderem die Schwächung von Tarif- und Arbeitnehmerrechten. Der Deutsche Fußballbund will Polizeikosten bei Hochrisikospielen künftig mindestens teilweise an die jeweiligen Heimvereine weitergeben. Das hat das DFB-Präsidium heute beschlossen. Hintergrund ist eine Regelung in Bremen, nach der Veranstalter von Hochrisikospielen an den Kosten für Polizeieinsätze beteiligt werden können. Das Bundesverfassungsgericht hatte diese Regelung für grundsätzlich rechtmäßig erklärt. Da auch das Saarland ein ähnliches Modell plant, hat der DFB nun einen Grundsatzbeschluss zur Kostenverteilung gefasst. In der zweiten Fußball-Bundesliga hatte Darmstadt 98 Arminia Bielefeld zu Gast. Die Lilien gewannen mit 2:1.
10: Der HR war mit einer Pop-Up-Redaktion im letzten Jahr für 3 Wochen in Friedberg in der Wetterau. Da wollten wir von den Menschen wissen, was sie bewegt. Ein großes Thema: Es gibt kein Kino mehr. Jetzt tut sich was.
19: Marodes Parkhaus, modernes Kino. Gegenwart und Zukunft. Die Entscheidung für die Zukunft fiel gestern einstimmig im Haupt- und Finanzausschuss der Stadt Friedberg.
20: Endlich geht's los. Einstimmig beschlossen, Friedberg bekommt ein Kino, Friedberg braucht ein Kino. Ein entscheidender Faktor für unsere Innenstadt, ein Belebungsfaktor, den wir dringend brauchen.
19: Denn das alte Kino wurde 2018 geschlossen und vermisst, was ganz deutlich aufploppte, als die Hessenschau im vergangenen Jahr in Friedberg ihre Pop-Up-Redaktion einrichtete.
20: Die Hessenschau bei uns auf der Kaiserstraße hat die Menschen gefragt, was wollt ihr? Die Menschen wollten ein Kino und das Thema ist dadurch wieder auf die Oberfläche gekommen. Und das haben wir genutzt und mit in diesen Schwung hier reingebracht und letztendlich wurde das positiv verschieden.
19: Und nun ist es beschlossen. Hier in der alten Bahnhofstraße soll das neue Kino inklusive des neuen Parkhauses entstehen für 20 Millionen Euro.
21: Wir haben eine Untersuchung gemacht für die Region und wir haben ein Potenzial von 160.000 Kinobesuchern. Wir haben eine Wirtschaftlichkeitsbetrachtung für einen Kinobetreiber und wir haben eine Kaltmiete, die dabei rauskommt, die uns das Gebäude finanzieren wird über den Lauf der Jahre.
19: 6 Kinosäle sollen hier entstehen, mit insgesamt 540 Sitz und 350 Parkplätzen.
22: Für die jungen Leute, dass es vielleicht mal wieder in Friedberg ein bisschen bergauf geht, ne?
23: Aber nicht nur junge Leute. Ich meine, vielleicht für ältere Leutchen ein bisschen schon, so in meinem Alter, dass die vielleicht auch mal in so ein Kino gehen wollen.
19: Laut Stadt wird jetzt direkt ausgeschrieben, also Kinobetreiber und Projektplaner gesucht. Und im Jahr 2031 soll der Neubau stehen.
11: Zum Wetter. Jetzt, wo es besonders morgens wieder frischer ist, kommen gerne Spinnen zu uns rein, weil sie auch noch viele Fliegen und andere Insekten auf einem kleinen Raum vorfinden. Fliegengitter, abgedichtete Ritzen sowie Spalten unter Türen helfen übrigens dabei, erst gar keine Spinnen einzuladen. Am besten stülpt man ein Glas über die Krabbeltiere, schiebt ein Stück Pappe darunter und befördert sie somit sicher nach draußen. Heute Nacht bleibt es von ein paar einzelnen Tropfen abgesehen trocken bei uns. Gegen Morgen bildet sich örtlich Nebel. Morgen wechseln sich Sonne und Wolken am Himmel ab, dabei bleibt es ebenfalls meistens trocken. Die Tiefstwerte reichen von 13 Grad im Rhein-Main-Gebiet bis 9 Grad in den Höhenlagen.
0: Morgen Höchstwerte von 17 Grad auf den Bergen bis 26 Grad im Ried. Der Sonntag verspricht dann endlich mal wieder kräftigeren Regen. Wir erwarten bis zu 30 Liter auf den Quadratmeter. Dann geht es aber wie gehabt trocken weiter bei uns. Am Dienstag erwarten wir sogar bis zu 28 Grad in Hessen.
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2: Das sind wir mit Folge 2 in Staffel 11. Und wie wir ja beim letzten Mal gelernt haben von dem schlauen Basti, reichen dafür keine zwei Hände mehr. Nee, Quatsch. Ja doch, reichen keine zwei Hände mehr, sondern man braucht ja eigentlich drei Hände. Achtung, jetzt kommt die krasse Überleitung. Aber wozu es immer reicht, Hammer, oder?
3: Verleih dir hier offiziell den Fesai-Göser-Preis von 93 für eine super Überleitung.
2: Furchtbar peinlich, oder? Also ist jedenfalls das hier pro Folge ein echter Fall, ein echtes Urteil, echtes Leben, viele echte Fragen und Antworten. Immer ein Joker plus all das, was uns so zum deutschen Rechtssystem einfällt. 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So, jetzt zum neuen Fall mit bisschen Promi-Flair und mit einem Hund. Und ich sag's euch gleich, weil ich bin ja Team Hund. Der Hund überlebt natürlich.
3: Ja, du wirst jetzt nicht bei mir in ein enttäuschtes Gesicht blicken, obwohl ich Team Katze
2: Schade.
3: Bin.
2: Schade.
3: Hast du jetzt gedacht, ich würde mich freuen, wenn der Hund stirbt? Oder?
2: Nein.
3: Das war eine sehr eisige Falle, in die du mich da locken wolltest. Ich will dir aber noch einen weiteren Preis verleihen, liebe Heike. Trotz Verletzung, trotz schwerer Fußverletzung, nimmt Heike Borufka für euch heute hier die Sendung auf.

0: die das nur als Podcast hören, können es nicht sehen, aber sie sitzt hier mit zwei Stühlen, weil ein Stuhl
1: für
0: Fuß reserviert sein muss. Also Heike, an dich auch nochmal. Du räumst ganz schön ab heute. Zwei Preise, Tapferkeitspreis für Sergülser-Preis. Und jetzt mache ich auch eine Überleitung. Ich glaube, dieser Herr, der heute Teil der Story ist, kriegt vielleicht auch einen Preis. Tatsächlich. Ich kenne ihn sehr gut, weil er hat mal bei der Eintracht gearbeitet. Ich glaube, Bundesliga-Fans kennen ihn auch. Robert Kovac, spoilere ich jetzt einfach schon mal, ist hier Teil des Falls. Na, ich bin gespannt. Ich habe einige Fragen, aber eigentlich ist es eine, weiß nicht, ob die lustig ist, die Story, aber im Kontext verurteilt, glaube ich, kann man heute, ohne einen Shitstorm erwarten zu müssen, von einer harmlosen Geschichte reden.
1: Ja.
0: Ich will das Leid des
1: In
0: Opfers,
1: jeder Hinsicht.
0: Das Leid des harmlos. Opfers will ich jetzt auch nicht dadurch schmälern, aber wir hatten hier schon härtere Kaliber, aber bevor ich mich jetzt weiter um Kopf und Kragen rede und vielleicht dann einen negativen Preis bekomme, hören wir uns doch mal an, was da passiert ist.
2: Der Fall.
3: Am 8. Mai 2017 beobachtet Thomas M. im Frankfurter Westend an einem Geldautomaten einen 72-Jährigen. Der Mann hebt Geld ab. Thomas M. folgt ihm, stößt ihn zu Boden, hält ihm den Mund zu und erpresst das gerade abgehobene Geld. Es sind 40 Euro. Doch er kommt nicht weit. Robert Kovac, der damalige Co-Trainer der Frankfurter Eintracht, hört die Hilferufe des Rentners, fasst den Räuber, nimmt ihn in den Schwitzkasten und wartet mit ihm, bis die Polizei kommt. Die stellt fest, Thomas M. ist an diesem Tag wegen Diebstahls, Nötigung und Widerstands verurteilt und gerade aus der Untersuchungshaft entlassen worden.
0: Ja, also Robert Kovac war damals schon auf jeden Fall ein eisenharter Verteidiger. Also glaube ich, hat man als potenzieller Räuber in dem Fall schon Pech, wenn der in der Nähe ist. Tatsächlich, weil der weiß sich, glaube ich, zu helfen und der weiß auch in dieser Lebenssituation dann dem Opfer zu helfen. Aber meine erste Frage. Eigentlich zwei erste Fragen. Die erste Frage ist, wenn ich so eine Situation als random Bürger beobachte, werden mir in dem Moment Sonderrechte freigeschaltet vom Gesetzgeber, dass ich dann da Dinge machen darf, die ich eigentlich ja nicht machen darf. Ich kann ja nicht einfach irgendwelche Leute anfangen zu tackeln oder sonst irgendwas. Und wer legt den Rahmen eigentlich fest?
1: Nein, du darfst festnehmen, wenn du sowas siehst. Das ist auch eine Festnahme.
0: Das heißt, in dem Moment, wo ich das sehe, wird das quasi wie so ein Level freigeschaltet. So für kurze Zeit öffnet sich für mich ein Fenster, wo ich handeln darf wie ein Polizist.
1: Ja, na, also wie ein Polizist, das würde ich jetzt nicht behaupten. Du darfst ihn festnehmen und dann musst du aber die Polizei rufen. Mehr darfst du nicht machen, die Polizei darf ja ein bisschen mehr.
0: Das heißt, im Endeffekt werden mir Rechte wie ein Stadtpolizisten freigeschaltet.
1: Ja, ohne den Knüppel.
0: Das ist, aber ich meine es ernst, die Frage. Das heißt, einen Knüppel dürfte ich nicht verwenden. Wenn ich einen habe. Das ist doch das, was ich meine. Wer legt denn den Rahmen fest, zu sagen, okay, wir haben eine Situation A, ich beobachte das und weiß, okay, ich muss jetzt in irgendeiner Art und Weise Dinge tun, die ich eigentlich nicht darf. In dem Moment darf ich sie aber. Aber bis wohin geht denn das? Kann ich dann da hingehen und dann da wie ein Thai-Boxer in den Typ reinspringen? Und
1: nein, du darfst ihn natürlich nicht verletzen. Das nehmen wir mit dem Zuschauerraum, das wird mir hier zu heikel jetzt.
0: Okay.
1: Festnahmen schreibe ich mir mal auf. Normaler Bürger.
0: Ja, also weil...
1: Haben wir viel heute für den Zuschauer.
0: Ich weiß genau, was der Joker mir sagen wird.
1: Das hat Grenzen.
0: Nee, es kommt drauf an.
1: Ja, aber wir kriegen ja meistens ein bisschen mehr aus ihm raus.
0: Das umtreibt mich jetzt. Das ist doch mal ein langer Cliffhanger-Spannungsbogen vom ganz am Anfang bis zum Ende in den Zuschauerraum.
1: Deswegen bleibt dran.
0: Bleibt auf jeden Fall dran. Dann stelle ich meine erste Frage. In dem Text heißt es, erpresst. Wie kann ich mir denn das vorstellen? Wenn ich eine Erpressung im Kopf habe, denke ich an so ausgeschnittene Zeitungsbuchstaben, so keine Ahnung, wenn sie mir
1: Nein,
0: nicht...
1: Nein, wir reden hier von räuberischer Erpressung. Und räuberische Erpressung ist sowas Ähnliches wie Raub. Der Unterschied ist das äußere Erscheinungsbild. Also wie ist
0: von
1: dem anderen... der Tat.
0: Jemand, der, okay.
1: Ja genau, beim Hübschen ist es... Was es klingt denn schöner, weiß nicht. Nein, also es geht um das äußere Erscheinungsbild der Tat, also wie ist jemandem was weggenommen worden. Raub ist, wenn der Täter die Sache nimmt, zum Beispiel dem Opfer, die Brieftasche aus der Hand reißt.
0: Also wenn ich jetzt an jemandem vorbeilaufe, reißt ihm die Tasche weg, das ist ein Raub.
1: Eine räuberische Erpressung

0: Nee.
1: Ich
0: Bei
1: kann
0: dem
1: das ja auch in
0: einen
1: einem.
0: lässt du dir es geben und bei dem anderen nimmst du es dir.
1: Ja, ich glaube, dass
0: Also,
1: Tathandlungen da schon fluide sein können.
0: wie
1: So.
0: häufig, ja.
1: Tasche her, dann reiße ich die dir in dem Moment schon weg. So, dann bin ich aber mal gespannt, wer das da vor Gericht aufdröselt, mit Videobeweis, wann ich gerissen habe oder habe ich es vorher angekündigt. So, ist ja auch egal. Das ist auf jeden Fall der Unterschied. Das heißt, du hast meine zwei ersten Fragen beantwortet. Ja, Chronologie ist wahrscheinlich nicht so lange, oder
0: Nein,
1: wie?
0: ich würde sagen, lass im Jahr 2016 anfangen. Da kommt hier unser späterer Straßenräuber nach
1: Also
0: Deutschland.
1: doch eine komplett große Chronologie, wo wir
0: Nee,
1: anfangen.
0: Mini. Das ist ganz, ganz schnell. Wir nähern uns schon der Tat. Also 2016 kommt der hierher nach Deutschland. Der Mann kommt aus Litauen. Der hat in Litauen eine Partnerin und mit der zusammen ein Kind. Das ist noch ein sehr kleines Kind. Das ist in diesem Jahr geboren, sprich, das ist ein Baby. Und der ist eigentlich hierher gekommen, um hier zu arbeiten. Der findet aber nichts und entscheidet, ja, also hat keinen Sinn, er will zurück nach Hause. Und er überlegt sich, er möchte seiner Freundin ein Mitbringsel mitbringen. Das gehört jetzt nicht zusammen, aber ist so. Er ist jedenfalls betrunken an einem Dezembertag und geht mittags in einen DM-Markt und holt sich dort aus dem Regal Babynahrung und Babykleidung. Das sollen die Mitbringsel werden nach Litauen. Das Ganze hat
1: Das ist
0: ein.
1: kurz vor der Abreise, macht er
0: Er
1: das
0: ist
1: noch.
0: kurz vor der Abreise, geht er betrunken zu DM, holt sich das Zeug aus dem Regal und es kann auch nicht viel gewesen sein, denn der Warenwert betrug 21,45 €. Also es war nicht viel. Jedenfalls
1: Das
0: steckt,
1: geht schon wieder an mein Herz
0: das
1: fast ein
0: ist, geht auch
1: bisschen.
0: ans Herz, die
1: Da ist
0: Geschichte.
1: ein Typ, der muss, findet hier nichts und bla will, aber ich meine, das ist ja auch unangenehm für ihn, dass er da nichts bieten kann. Weißt du, was ich meine? So, dann. Will der, ich meine, der klaut ja jetzt nichts für sich,
0: Das.
1: sondern für das Baby, so als
0: Er
1: Mann.
0: klaut es, er steckt es unter die Jacke, er geht zu der Kasse. An der Kasse legt er irgendeine Kleinigkeit hin, um die zu bezahlen. Aber blöderweise fallen ihm Babynahrung die Klamotten aus der Jacke. Die Kassiererin fordert ihn auf, das hinzulegen und zu bezahlen. Und das macht er halt nicht, er schnappt es und haut ab. Zufällig kommt der Hausmeister des Weges und stellt sich dem in den Weg. Der war nämlich eh schon aufmerksam geworden, weil er den lauten Streit an der Kasse gehört hatte und weil die Verkäuferin darüber hinaus auch noch die Alarmanlage ausgelöst hat. Also greift der Hausmeister ein, schnappt sich den Thomas und schleppt den wieder zurück in den DM-Markt rein. Das Ganze ist in so einem. Naja, so ein Mini-Mini-Einkaufszentrum, das sind drei Läden. Ich kenne das ganz gut, deswegen habe ich ein Bild im Kopf.
1: Das heißt aber, der Hausmeister ist auch stabil.
0: Der
1: Weil.
0: Hausmeister ist stabil, der ist so stabil, dass es dann zu einer Rangelei kommt und dass der Hausmeister selber ausweichen kann, aber hier unseren Thomas ins nächste Warenregal stößt. Stummt ist, glaube ich, ein Frankfurter Wort. Stößt,
1: Schubst.
0: schubst und ihn dann herauszerrt und ihn dann ins Büro schleppt und dort auf die Polizei mit ihm wartet.
1: Dann, ja, also wir wissen ja schon, dass er Thomas später auch noch auf Robert Kovacs trifft. Er hat auch schon Pech gehabt bei seinen Vorhaben.
0: Der
1: Weil
0: hat
1: das
0: auch
1: scheint
0: Pech
1: ein
0: gehabt.
1: sehr, also das, was du jetzt gerade beschrieben hast, muss man auch erstmal können. Also ich glaube, nicht jeder Hausmeister ist in der Lage, diese Taten durchzuführen. Zu sagen, ich halte den fest, ich schubse ihn rum, ich baller den ins Zimmer rein. Weil der wird ja, wenn er betrunken ist und auch wahrscheinlich ein bisschen frustriert aufgrund seiner Gesamtsituation, ja,
0: Wird
1: der.
0: er sich erstens wehren und zweitens vermutlich überschätzen, wie die meisten.
1: Ja, und auch auf asoziale Art und Weise agieren. So. Besoffenen, Verzweifelten, der wirklich viel Schmerz in sich trägt, ist jetzt nicht die Person, die ich gerne in eine DM-Kammer
0: Ja,
1: bringen müsste.
0: also jedenfalls kommt die Polizei jetzt und Thomas randaliert weiter und markiert auch so eine Linie und sagt den Polizisten bis hierher und kein Millimeter weiter.
1: Das heißt, wir haben eigentlich einen Ladendiebstahl, der ist jetzt aufgedeckt worden.
0: Von Babynahrung, Klamotten im Wert von 21,45 €, ne? Muss man das Verhältnis vielleicht auch sehen.
1: Auf jeden Fall hat der Hausmeister von diesen Sonderrechten, von denen wir vorhin

0: schon gesprochen haben, ja, die wir den Zuschauerraum verschoben haben, Gebrauch gemacht,
1: ja,
0: und hat den dahin gebracht, darf aber jetzt nicht weitermachen, sondern muss jetzt die Polizei rufen. Die kommt natürlich, für die ist das wahrscheinlich jetzt aber eher Routine, außer wenn der Typ so aggressiv ist, wie du sagst, was für eine Linie hat er da bestimmt?
1: Keine Ahnung, der hat halt so eine Linie hingezeichnet, also so
0: eine, seine Ruhe haben wollte,
1: so eine visuelle Linie hingezeichnet und hat gesagt, bis hierher und kein Millimeter weiter, die dürften die nicht überschreiten. Die Polizisten, das haben die dann auch tatsächlich nicht gemacht, sondern sie haben sich Verstärkung geholt. Also kommen die nächsten zwei Polizisten, jetzt sind schon vier Polizisten da.
0: Ist das so eine Sicherheitsmaßnahme eigentlich bei Polizisten? Weil letztens war ich im Bahnhofsviertel unterwegs und bei dem Teegut da, ja, da ist ab und zu mal vielleicht ein Verrückter, der da einfach reinspaziert, sich was nimmt. Und dann war halt einer da und dann sind da drei Kastenwagen angefahren gekommen wegen ihm. Ist das reine Sicherheitsmaßnahme oder wie läuft, kannst du das irgendwie beschreiben?
1: Ja, und, aber ich glaube, man darf nicht vergessen, dass Leute, wenn die sich wehren, schon immense Kräfte entwickeln. Die kannst du nicht alleine halten.
0: Okay.
1: Und es ist ja so gesehen, also wenn man sich das mal überlegt, wenn du vier hast, dann können die an alle vier, also Beine und Arme, was natürlich letztlich besser ist. Also es ist doch besser, als wenn irgendeiner dann zu was auch immer greift und zuhaut.
0: Ich wollte das gar nicht kritisieren,
1: ja,
0: ich wollte
1: ja,
0: das
1: nein,
0: nur mal hinterfragen, weil für mich
1: laut.
0: Auf den ersten Hör ist es schon so, da ist ein DM-Ladendieb, der, ja, 23 Euro Babynahrung klaut
1: 21,
0: und dann kommen
1: 45.
0: vier Polizisten.
1: Ja, naja, weil der halt rumrandaliert. Also der randaliert auch da weiter, trotz vier Polizisten.
0: Was heißt das denn eigentlich? Also
1: er droht mit Ellenbogenstößen.
0: Das ist ja noch nicht randalieren.
1: Und er wehrt sich natürlich dagegen, dass er gefesselt wird. Das heißt, er tritt nach denen. Er versucht es mit Spucken, er versucht es mit Kopfstößen. Naja,
0: ja, okay,
1: was du halt so kannst, wenn du festgehalten wirst.
0: Ja, nein, nochmal. Das sollte nicht als Kritik verstanden werden. Ich hätte da auch keinen Bock drauf. Und Respekt an jeden Polizisten, der sich so eine Scheiße geben muss, weil er hat ja auch keinen Bock da zu sagen, geil, ich habe hier jahrelange Ausbildung gemacht, ich habe Bock jetzt ein DM zu fahren und da hier für Sicherheit im DM zu sorgen und einen besoffenen, spuckenden Typen da

0: eine blöde Situation. So.
1: Ja. Also die Polizisten sind am Ende auch stärker und am Ende hat er auch Handschellen an. Die nehmen ihn mit. Es wird sogar Haft angeordnet, weil der Mann keinen festen Wohnsitz hat. Und er sitzt dann 5 Monate lang im Gefängnis.
0: 5 Monate?
1: 5 Monate, bis es zum Prozess kommt.
0: Was? Hast du mir nicht mal gesagt, dass man das irgendwie beschleunigt?
1: Verhältnismäßigkeit, ja. Naja, also so wie ich die... Ich verstehe schon, dass man ein ungutes Gefühl kriegt, wenn jemand für 21,45 Euro irgendwelches Zeugs da klaut und sich wehrt gegen seine Festnahme und dann 5 Monate in Untersuchungshaft sitzt. Aber man darf nicht vergessen, die Untersuchungshaft dient halt dazu, dass du dieses Verfahren sicherst, dass du den vor Gericht stellen kannst und der dir nicht vorher abhaut. Und wenn der, und so ist es ja hier in diesem Fall, wenn er keinen festen Wohnsitz hat, dann weiß ich auch nicht genau, wie man das anders lösen könnte. Das Problem ist...
0: Da gibt es doch mit Sicherheit irgendwas. Die kann jetzt mal...
1: Aber was denn?
0: Keine Ahnung, dann soll er, kann man irgendeine Meldeadresse sich besorgen oder irgendein Obdachlosenheim oder...
1: Aber der Mensch kommt direkt aus Litauen hierher, der wird nicht viele Leute hier kennen. Wo soll der wohnen?
0: Staatlichen Institutionen.
1: Also man kann natürlich auf die Idee kommen zu sagen, was hast du denn für einen Anwalt? Vielleicht hätte der sich mal ein bisschen drum kümmern können. Das kann ich aber nicht beantworten, weil ich nicht weiß, ob er in diesem ersten Fall, wie er da anwaltlich vertreten war. Das ist ja quasi noch die Vorgeschichte zu dem, worüber wir eigentlich reden wollen.
0: Aber trotzdem 5 Monate Untersuchungshaft,
1: ist dafür lang, ist schon hart. Gar keine Frage.
0: Das ist heißt, lang. Wenn ich das machen würde, würde ich da nicht so lange landen.
1: Nee, du würdest überhaupt nicht in den Knast gehen. Du hast ja eine Adresse.
0: Der ist nur in Untersuchungshaft gekommen, weil er keine Adresse hatte.
1: Ja. Weil die
0: ich weiß damit es gerechnet nicht, aber ich haben, weiß dass es sonst natürlich auch nicht, wär. Aber ich weigere mich zu glauben, dass das die einzige Möglichkeit ist. Ich kann ja nicht einen Nachteil dadurch haben, dass ich obdachlos bin. Den habe ich ja eh schon. Ich bin obdachlos. Da kann ich ja nicht noch einen haben. Ist ja voll gemein.
1: Ja, aber was machst du denn als Staat? Ja,
0: irgendwas. So, das, keine Ahnung. Dann ist der halt, dann wird ihm halt ein Obdachlosenheim zugeteilt, wo der zu sein
1: hat. Naja, und dann haut er ab.
0: Ja, und dann? Was ist denn dann?
1: Der hat doch einen hohen Fluchtanreiz in diesem Fall. Sich nämlich diesem Verfahren zu entziehen, weil er will ja sowieso nicht hier sein. Dem kannst du auch nicht mit Abschiebung oder sowas drohen. Der will ja gar nicht hier bleiben.
0: Wir nehmen das auch mal mit in den Zuschauerraum. Ich weigere mich zu klar. Okay. Es gibt ja auch Obdachlose, die nicht abhauen wollen. Ich kann ja nicht, weil ich keinen Wohnsitz habe, dann da Pech haben.
1: Okay, also. Dann steht er im Mai 2017 vor Gericht und im Mai 2017 wird er verurteilt wegen Diebstahls geringfügiger Sachen, wegen Widerstands und wegen Nötigungs zu einer Geldstrafe, nämlich von 150 Tagessätzen à 5 Euro, sprich 750 Euro. Und er darf auch sofort raus.
0: Werden diese 5 Monate in irgendeiner Art und Weise, wie soll ich es nennen, vergütet? Also habe ich davon irgendwas? Ich war ja schon da drin.
1: Ja, natürlich werden die angerechnet. Deswegen haben wir ja hier diese 150-Tagessätze. Also ich würde mal sagen, da hat man sich was beigedacht. Es war bislang so, dass ein Tagessatz gleich ein Tag Gefängnis. Ich habe aber gerade dazu gelernt, dass es mittlerweile anders ist, dass mittlerweile 2 Tagessätze ein Tag Gefängnis sind. Aber da war es noch so. Und das passt ja.
0: 150, das heißt, im Endeffekt hat er quasi schon,
1: Monate,
0: der hat schon bezahlt.
1: Ist schon erledigt.
0: Ja. Wir haben quasi einfach gesagt, okay, du warst jetzt hier so lange drin. Und damit wir selber vielleicht auch nicht in Erklärungsnot geraten. Ja. Ach, guck mal, was ein Zufall. Die Strafe, die passt genau. Also, aber das wirkt ganz kurz, das haben die sich schon so zurechtgewurschtelt.
1: Ich würde schon vermuten, da hat sich jemand was bei gedacht, ja.
0: Wie lange war der jetzt da drin?
1: 5 Monate.
0: Dann nehmen wir die Strafe, damit wir keine dummen Fragen beantworten müssen, warum der hier 5 Monate
1: ja, also hat. Jedenfalls ist an diesem Tag der Haftbefehl sofort aufgehoben worden, allerdings mit der Begründung, dass eine Geldstrafe einen Haftbefehl nicht rechtfertigt. Also so eine kleine Geldstrafe.
0: Ich doch die ganze Zeit.
1: So.
0: Gut.
1: Jetzt kommen wir zur eigentlichen Geschichte. Um 12 Uhr verlässt er das Gefängnis und hat genau noch 10 Euro. Und diese 10 Euro reichen aber nicht für die Heimreise nach Litauen. Weil da kostet die Fahrkarte zu diesem Zeitpunkt, heute ist es ganz bestimmt teurer, aber zu diesem Zeitpunkt, nämlich 2017 im Mai, 70 Euro.
0: 70 Euro nach Litauen mit dem Bus dann, oder?
1: Ich würde sagen, mit diesen Billen.

0: Billigbussen.
1: Boah. Das können die denn auch bei Gericht als Strafe geben. Du musst nur nach Litauen mit so einem stinkenden Bus fahren.
0: Ach, naja, die sind ja hart im Nehmen, solche Menschen dann, wenn es die unbedingt nach Hause zieht. Ich bewundere das sowieso sehr, welchen schrecklichen Bedingungen die sich oft aussetzen.
1: Aber das meinst
0: für dieses Bedürfnis, nach Hause zu kommen.
1: Ja, und aber auch in einem Zuhause, was auch nicht so geil ist. Und hier war es auch nicht geil. Und du einfach auch in, ja, du hast halt eine komplett andere Lebensrealität. Du hängst ja an diesen Bussen rum, hast irgendwie keinen Bock auf, also so, hast auch die Leute da um dich rum. Das ist, glaube ich, schon einfach was wir uns gar nicht vorstellen können.
0: Ja. Also jedenfalls, an diesem Tag telefoniert der Rom, schafft es aber nicht, jemanden zu finden in Litauen, der ihm diese 70 Euro per Western Union schickt. Also trinkt er wieder und findet angeblich auch jemanden, der ihm Kokain spendiert.
1: Hey.
0: Und ja,
1: hier, der sticht drauf ab, ist ein Zufall.
0: Keine Ahnung.
1: Wir so. Zwei machen heute Marischane. Also das heißt aber, Cash für Alkohol hat er scheinbar.
0: Ja, Cash für Alkohol oder der ist ihm auch spendiert worden, das kann ich nicht genau beantworten. Jedenfalls, er trinkt, so viel ist klar. Und er konsumiert auch Kokain, so viel ist auch klar. Und dann entscheidet er sich offensichtlich dazu, suche ich mir doch mal jemanden, den ich beobachten könnte, wie er gerade Geld abnimmt. Und so landet er im Frankfurter Westend, für alle, die sich hier auskennen. Die wissen, das ist ein gutes Viertel. Für alle, die sich nicht hier auskennen, das ist ein sehr gutes Viertel. Da leben in der Regel, wenn da überhaupt noch Leute wohnen, dann wohnen dort Menschen, die viel Geld haben. Die meisten jedenfalls davon. Ich vermute mal, deswegen hat er sich das Westend ausgesucht. Und er ist schwarz gekleidet, er trägt eine Sturmhaube und er trägt Handschuhe. Und ich weiß nicht, woher er sie hat, falls du mich das jetzt fragen willst.
1: Ja,
0: keine Ahnung.
1: Der hat dafür, dass er nur 10 Euro hat, hat er schon viele Sachen bekommen. Kokain, Alkohol, Sturmmaske, Handschuhe.
0: Ja.
1: Da hätte man sich fragen können, ob er nicht auch in der Lage gewesen wäre, auf die ähnliche kreative Art und Weise
0: 70 Euro für die Heimfahrt zu kriegen.
1: Ja, geh doch zu dem Typ, der dir das Koks spendiert, packt dir das ab und verkauft.
0: Keine Ahnung.
1: Oder wenn, hier willst du eine Sturmhaube haben, 10 Euro. So, da gibt es ja schon Möglichkeiten. Also das heißt aber, das wirkt ja jetzt nicht nach einer spontanen Geschichte.
0: Nein, er scheint sich jetzt dazu entschieden zu haben, jetzt wird irgendeiner überfallen, der gerade Geld abhebt. Und deswegen legt er sich in ein Gebüsch auf die Lauer. Wir sind jetzt ungefähr zehn Stunden nach dem Urteil.
1: Jetzt haben wir das 2 Wochen später wieder mit dem Gebüsch.
0: Tja. So, jetzt ist es kurz vor 22 Uhr. Und Robert Kovacs, seinerzeit 43 Jahre alt, entscheidet sich dazu, der Hund muss noch mal raus. Robert Kovacs hat einen Hund namens Benny oder hatte seinerzeit einen Hund namens Benny, einen japanischen Shiba Inu. Das sind diese Hunde, die aussehen wie so Füchse. Die sehen so aus wie so kleine Füchse. Ich habe nachgelesen, was die für Eigenschaften haben. Also bei Zooplus findet man, ein Shiba Inu hat seinen eigenen Kopf.
1: Ist schon mal wichtig. Wäre auch blöd, wenn er sich den leihen müsste.
0: Wie das geschrieben ist. Also der hat seinen...
1: Das ist meiner. Nicht geliehen.
0: Der hat seinen eigenen Kopf. Der selbstständige, unabhängige Hund möchte sich nicht unterordnen.
1: Schreib doch einfach Snaschloch. Oder nervig. Also so.
0: Aber ich glaube, Robert Kovacs fand seinen Hund nicht arschlöchig.
1: Habe ich auch nicht gesagt, aber die Beschreibung wirkt schon merkwürdig. Das sind wie Leute, die sagen, ich bin ein Typ, der eckt ganz gerne mal an. So, ich mit Digga, Alter. Was ist das?
0: Du machst Stress mit allen, ja.
1: Nee, Leute, die von sich selber sagen, das kann man ja, man kann ja anecken, ist auch gut. Aber Leute, die das von sich selber sagen, ich eck ganz gerne mal an, machen das zum Selbstzweck und dann wird es anstrengend.
0: So, also jetzt dieser selbstständige, unabhängige Hund mit eigenem Kopf hat auch noch ein starkes Territorial. Danke, Verhalten, jagt gerne und ist grundsätzlich misstrauisch gegenüber Fremden, egal ob Mensch oder Hund.
1: Ja, da würde ich sagen, ich wohne in der Stadt, das ist mein Hund to go. Ja, soll das schief gehen?
0: Also, Robert Kovacs mit Shiba Inu Benny latscht jetzt also los. ich würde mal als Hundebesitzerin vermuten, es wird die letzte Runde am Tag, sollte das wohl werden.
1: Na, sag das nicht, Ellen. Der wird schnell sauer sonst.
0: Ach so, stimmt. Also jedenfalls, Robert Kovac, vielleicht auch dem Shiba Inu, fällt auf, dass da irgendeiner im Gebüsch liegt. So, jetzt haben wir ungefähr 22 Uhr. Da läuft auch Herr Müller los. Herr Müller ist 72 Jahre alt, von eher kleiner, zierlicher Statur. Und Herr Müller will Geld abheben.
1: Weiß man warum? Also um 22 Uhr nochmal Cash abheben ist oft eine schlechte Idee.
0: Kann ich? Warum?
1: Weil man dann am nächsten Morgen sich ärgert. Oder was war sein...
0: Na, vielleicht wollte er am nächsten Morgen fürs Brötchen holen Geld haben. Ich habe keine Ahnung.
1: Okay, aber der hatte nicht einen Anschlusstermin.
0: Nein.
1: So zu sagen, ich muss mal Cash holen.
0: Der hatte nur einen Termin da mit dem Geldautomaten. Und also einen selbstgewählten Termin und latscht also dahin. So. Und um 22 Uhr, also der geht da in diese Sparkasse rein und unser Freund Thomas kommt dann aus dem Gebüsch raus, weil der sieht das ja, drückt sich an der Wand entlang und guckt in die Filiale rein. Und dann versteckt er sich wieder. Und das beobachtet der Kovac und denkt, komisch. Um 22.03 Uhr verlässt Herr Müller die Filiale und Thomas springt aus seinem Gebüsch wieder raus und folgt dem in die nächste Straße rein und rennt von hinten dann auf diesen alten Mann zu und reißt ihn zu Boden. Dann legt er sich auf den und drückt den nach unten, umfasst ihm mit dem Unterarm seinen Hals und drückt zu, ich zitiere, aber nicht besonders fest. Also nur so ein bisschen. Und mit der anderen Hand hält er dem armen Herrn Müller den Mund zu und fordert das Geld, das der eben abgehoben hat. Jetzt muss man natürlich dazu sagen, der ahnt ja nicht, dass der Herr Müller nur 40 Euro abgehoben hat. Die Beute ist ja jetzt nicht so dolle und reicht ja immer noch nicht für eine Fahrkarte.
1: Echt Pech.
0: Das ist Pech.
1: Also wenn du im Westend jemanden überfällst. Du
0: kannst doch nicht damit rechnen, dass der nur 40 Euro holt.
1: Dann kommen am Ende nur 40 Euro aus. Das ist schon blöd für den Thomas gelaufen.
0: Sehr blöd.
1: Der hat schon auch die Scheiße am Fuß mit seinen Vorhaben.
0: Ja, das ist alles nicht so richtig durchdacht, scheint mir. So, also jedenfalls der Kovac beobachtet, wie der dem armen Rentner da folgt. Verliert den aber erstmal aus den Augen, weil da so viele Leute um die Zeit noch unterwegs sind. Dann hört er aber aus der nahen Ferne jemanden Überfall und Polizei rufen.
1: Da sind viele Leute unterwegs, aber keiner greift in dieses Szenario, was du vorhin beschrieben hast,
0: ein. Naja, vielleicht vielleicht kann man das auch nicht wahrnehmen. Ja, da läuft halt ein Rennen eine Straße rein und ein anderer läuft hinterher.
1: Nee, stütze ich auf den.
0: Na, das kommt ja erst.
1: Das hast du doch gerade erzählt.
0: Ja, ja.
1: Ach, das ist wieder die Netflix-Heike, die macht jetzt noch einen Zeitsprung wieder zurück.
0: Gehen wir nochmal ganz kurz zurück.
1: Ich hoffe, wir verlieren dich nicht bald an größere Produktionsfirmen, weil Hammer, du so geschickte erzähle, Geschichten
0: heute geht es auch hast. Ohne Stiftung und Blog wie beim letzten Mal. Heute haben wir nicht so viele Beteiligte. Also so, der hört jetzt jedenfalls Überfall, Polizei rufen und nimmt mit seinem Benny zusammen die Verfolgung auf. Und hat auch Glück, weil Thomas, warum auch immer, nach diesem Überfall dreht wieder um und läuft zurück, läuft also direkt auf Kovac zu.
1: Und der erkennt den, weil er den vorher schon beobachtet hat.
0: Der erkennt den, weil er ihn vorher schon beobachtet hat.
1: Gefühl für die Situation gehabt hat, gesagt, okay, ich kann mir schon vorstellen, genau, was da gerade passiert.
0: Und dann folgt er dem und rennt dem hinterher. Und dann hat er wieder Glück, also der Kovac und der Rentner auch, weil Thomas über ein Gebüsch stolpert.
1: Viele Gebüsche da auch irgendwie in diesem Szenario.
0: Man möchte halt auch gerne grün haben, wo man wohnt. So. Also und vor Gericht hat Kovac gesagt, ja, der sei schon schnell gewesen, den hätte er vielleicht nicht gekriegt, aber hier Thomas ist dann halt auch schon die Puste ausgegangen. Und dort, wer sich auskennt, da gibt es ein Steakhouse. Und vor diesem Steakhouse nimmt Kovac den in den Schwitzkasten und da ruft er die Polizei und dann übergibt er den Räuber an die Polizei.
1: Wir hören ihn einfach mal selber, wie er die Situation empfunden hat.
2: In die Kamera, ja?
3: Nee.
2: Ah ja, Kollegin. Okay, muss ich ihn runter? Nein, das passt schon. Also ich habe ihn im Gebüsch liegen sehen. Erstmal war mir nicht klar, dass es ein Mensch war. Und dann habe ich mich ein paar Mal umgedreht und da habe ich gesehen, wie er aufgestanden ist, wo die Person dann in die Bank gegangen ist und er dann ihn sozusagen ausspioniert hat. Und sobald er die Bank verlassen hat, das Opfer, ist er ihm hinterhergelaufen. Und das schien mir dann schon merkwürdig und da habe ich natürlich, bin ich auch hinterher. Ja, es war so ein Gefühl, da wird vielleicht was passieren oder der wird ihn überfallen und weiß ich nicht, das war instinktiv, dass ich jemandem helfen wollte. Und Gott sei Dank war ich zu dem Zeitpunkt da und konnte dem Opfer auch helfen.
0: Warte kurz. Also am Anfang kann man sich vielleicht wundern, was der da so sagt, aber das habe ich extra dran gelassen, weil ich finde Herrn Kovacs so höflich. Also wer mich kennt, weiß ja, ich bin nicht so besonders groß. Man kann auch sagen, ich bin klein. Und da waren ja viele Kameraleute in diesem Prozess, das ist aus dem Prozess. Und dieser höfliche Herr Kovacs kann sogar sagen, ach, soll ich da runter zu der Kleinen gucken? So, und kann das auch so freundlich sagen, dass ich mich auf der Stelle in den verliebt habe.
1: Herr Kovacs.
0: Mensch.
1: Falls Sie hier zuhören. Die Einladung steht, also habe ich das auf jeden Fall
0: ist
1: verstanden.
0: Ist einfach so höflich, oder?
1: Ich mag den auch, ich mag auch seinen Bruder. Ich wäre auch gern ein Kovacs. Die haben bestimmt auch coole Orte, wo die zusammen Urlaub machen und so.
0: Die sind halt so bescheiden.
1: Ich glaube, mit denen kann man Spaß haben auf jeden Fall. Liebe Grüße und vielen Dank auch nochmal an die Kovacs-Brüder für den DFB-Pokal. Muss man hier auch, darf man hier auch nicht vergessen in dieser ganzen Geschichte.
0: Genau. Also, der Herr Müller.
1: Ja, kommen wir mal zu Herrn Müller, weil ich will jetzt auch nicht nur lustig hier drüber sprechen, weil mal ausnahmsweise keiner stirbt. Für den ist das ja schon eine Situation, die auch traumatisch werden kann. Du gehst abends aus dem Haus, holst Cash ab und auf einmal stürzt sich einer von hinten, was ja auch unangenehm ist. Also das ist schon blöd.
0: Ja, also der Herr Kovacs hat, ach Quatsch, der Herr Müller hat Schürfwunden am Knie gehabt, an der Hand und am Handgelenk und die Hose ist auch ein bisschen kaputt gegangen. Aber der Mann, ich habe ihn ja vor Gericht gesehen, ist irgendwie, also traumatisiert ist er auf gar keinen Fall, hat er auch gesagt. Sein größtes Problem war eigentlich, dass er gesagt hat, er könnte es auf keinen Fall seiner Frau sagen, die würde sich immer so aufregen über alles. Und deswegen
1: war meine Frage vielleicht doch nicht so unberechtigt, was der am Freitagabend um 22 Uhr bei der Bank macht. Erzählen Sie es bitte nicht meiner Frau.
0: Nein, das Problem war ja jetzt nur, dass in diesem Prozess so viele Menschen rumsaßen, vor allen Dingen mit Kameras und Fotoapparaten.
1: Das heißt, er hat das zu Hause gar nicht erzählt, was ihm passiert
0: ist. Er hat überhaupt nicht erzählt, was ihm passiert ist. Die Richterin hat im Prozess auch zu ihm gesagt, dann müssen Sie aber, sollten Sie dafür sorgen, dass Ihre Frau morgen keine Zeitung liest und auch kein Fernsehen guckt. Weil wir ja da alle da waren. Deswegen hat auch der Herr Müller keine Interviews gegeben, damit die Frau auf keinen Fall mitkriegt, dass er das ist. Ich meine, es kann ja irgendwer sein. Wie soll die Frau die Rückschlüsse ziehen, dass er es war? Nein, ich glaube nicht daran, dass der irgendwelche schlechten Absichten hatte. Der hat nur 40 Euro geholt, bestimmt, damit er am nächsten Tag beim Bäcker die Brötchen zahlen kann oder so irgendwas. Ich bin ganz sicher.
1: Das heißt, der will einfach nur seine Frau nicht beunruhigen und will auch weiterhin, wenn er Lust hat, Freitagabends zur Bank gehen dürfen, ohne dass er das Gefühl hat, meine Frau hat Angst.
0: Genau. Und da 40 Euro holen. Er sagt, er hätte erst in der Zeitung von der Heldentat von Kovacs erfahren. Und er hätte gar nicht gewusst, dass das Robert Kovacs war, der ihn da gerettet hat. Wer sofort darauf reagiert hat, ist der damalige hessische Ministerpräsident Bouffier, der gleich mal den Kovacs medienwirksam mit der hessischen Medaille für Zivilcourage ausgezeichnet hat. Gut, es war ja auch mutig, was der gemacht hat.
1: Muss man auch sagen. Ja, wie gesagt, so, wir haben jetzt viele, viele Seitendiskussionen geführt, aber im Kern, gut, dass Herrn Müller nichts passiert ist, Nummer eins, aber auch Respekt an Robert Kovacs, weil am Ende weißt du ja trotzdem nicht ganz genau,
0: nee,
1: auf was du dich einlässt, weil vergessen wir nicht, wenn der im DM randaliert, kommen vier Polizisten. Wenn der einen Raubüberfall macht, kommt ein Robert Kovacs.
0: Ja, das stimmt. Das stimmt. Und der Robert Kovacs wusste natürlich auch nicht, der hätte ja auch bewaffnet sein können oder sonst irgendwas.
1: Eigentlich musst du sogar davon ausgehen, dass wenn ein schlauer Räuber ist, eigentlich schon bewaffnet. Weil der will ja was nehmen. Das ist alles blöd gelaufen für alle Beteiligten hier bis jetzt. Weil Thomas, ich kann mir schon vorstellen, der muss ja jetzt auch wieder zurück. Dann sagen wir, die kennen wir ja bis heute Morgen erst hier raus.
0: Also Thomas hat vor Gericht auch gesagt, das Einzige, was er überhaupt nur will, ist jetzt endgültig nach Hause gehen. Und er wolle jetzt eigentlich wirklich nicht mehr hier bleiben.
1: Es ist mir gerade in dem Moment,

0: wo du es ausgesprochen hast, auch gekommen. Der wollte ja schon mal nach Hause.
1: Ja.
0: Und hat gesagt, Schatz, ich komme gleich, ich gehe nur mal ganz kurz zu DM, damit ich auch was mitbringen kann. Ja, ja, ja, ja, da eine Verzögerung von 5 Monaten.
1: Mhm.
0: Also ich meine, jeder kennt das vielleicht mal, zu spät zu kommen, aber
1: 5 Monate
0: ist dann schon noch eine Weile. Und dann denkt er, okay, jetzt 5 Monate, Alter, jetzt. Und ja, jetzt erstmal wieder nicht.
1: Jetzt erstmal wieder nicht, weil jetzt steht er ja auch erstmal wieder vor Gericht. Nämlich angeklagt wegen räuberischer Erpressung. Und wie gesagt, da konnten wir uns den Herrn Müller anhören. Und der Herr Müller hat auch gesagt, der Fall, der ist wohl von Bedeutung. Dabei sei doch eher nur ein unbedeutender Rentner und so. Herr Müller hat übrigens auch erzählt, das würde auch erklären, warum der 40 Euro an dem Tag nur abgehoben hat. Dass er hat halt auch eine mickrige Rente. Auch wenn er im Westend wohnt, keine Ahnung, gibt es offenbar auch günstige
0: Wohnungen. Kannst du meine Fragen schon antizipieren?
1: Ja.
0: Ich kann jemand mit wenig Geld im Westend
1: wohnen? Ja. Ja. Also, und auf dem Konto waren an dem Tag auch nur noch 260 Euro. Im Verhältnis dazu sind natürlich 40 Euro doch nochmal was anderes, wenn eh nur noch 260 Euro drauf sind. Ansonsten konnte er sich an nicht mehr viele Einzelheiten erinnern.
0: Das tut er mir auch leid.
1: Ja.
0: Die tun mir beide leid, ehrlich gesagt. Ich weiß, das halten viele da draußen nicht aus, aber mir tun die beide schon sehr leid, weil das beide...
1: Das war irgendwie der Tag der bescheidenen Männer da vor Gericht. Also der eine mit gesenktem Haupt, der gesagt hat, der will eigentlich doch nur noch nach Hause. Der andere, der sagt, das darf auf keinen Fall die Frau erfahren, weil die regt sich immer so auf. Und der dritte, nämlich der Kovac, der einen 7-Minuten-Auftritt vor Gericht hatte und auf den natürlich alle geguckt haben, der auch ganz bescheiden als Beruf damals angegeben hat, der sei Angestellter bei der Eintracht. Weniger bescheiden war die Staatsanwaltschaft, die hat gesagt, extrem hohe Rückfallgeschwindigkeit und sie findet 2,5 Jahre müssten hier sein. Der Verteidiger hat gesagt, naja, also 1,5 Jahre auf Bewährung würden schon auch ausreichen und hat hoch und heilig versprochen, dass diesmal er das Ticket nach Litauen bezahlt, damit er auch wirklich dort ankommt und dass er das spendieren würde.
0: Ich bin froh, dass du das sagst, weil das hatte ich die ganze Zeit auch im Kopf. Ich wollte aber jetzt nicht in deine Zeitstruktur eingreifen, aber eigentlich hätte das alles verhindert worden können, wenn der einfach eine Fahrt gehabt hätte, auch schon beim ersten Mal. Weißt du, was ich meine?
1: Ja.
0: Wenn man einfach aus dem Gefängnis rauskommt und dass man zumindest, weiß nicht, kann man da nicht irgendwie...
1: Aber dafür hätte er das... Er hätte das zumindest bei der ersten Entlassung aus dem Gefängnis sagen müssen. Und das scheint er nicht getan zu haben.
0: Okay, aber das heißt, es geht. Weil das habe ich mir gerade, ich habe mir gerade allgemein überlegt, wenn ich denke, okay, ich habe jetzt jemanden hier im Gefängnis, der scheinbar eine Straftat begangen hat aus einer gewissen Verzweiflung heraus, weil er nach Hause wollte, weil er dies, weil er das. Die irgendwie angeboten haben, zu sagen, okay, ich darf wenigstens heim. Weißt du, dass man sagt, okay, hier, kriegst jetzt als Entlassung, wirst du nach Hause geschickt.
1: Ja.
0: Weil ansonsten muss ich ja auch davon ausgehen, dass wenn der, dann hinterlasse ich ihn ja mit derselben Situation raus, er hat weder eine Wohnung noch der Cash. Mhm. Was denke ich denn dann, was der dann macht?
1: Ja.
0: Dann wäre es doch eigentlich logisch zu sagen, hier hast du ein Ticket nach Litauen.
1: Also Tschüss. Es ist wohl so, dass der Staat da relativ großzügig ist. In der Regel gibt es, das sind jetzt hessische Preise, aber die werden in anderen Bundesländern auch nicht viel anders sein, gibt es 13,40 Euro vom Knast. Wenn du entlassen wirst, mit denen du gehen kannst. Freitags gibt es irgendwie dreimal 13,40 Euro, weil da ja das Wochenende bevorsteht. Damit du da irgendwie mit deinem Geld weiterkommst. Aber wenn du kannst nur so sagen, wie es ist.
0: Freitags kriege ich das dreifache Geld. Freitags, weil die dann sagen, hier
1: ist Wochenende, was willst du denn da auch machen? Ja.
0: Was willst du, was
1: Na, da hat ja alles zu. Da kannst du ja nirgends hingehen. Da musst du 3 Tage auskommen. Diese 13,40 Euro scheinen mir doch dazu da zu sein, dass du so einen Tag überstehen kannst, dass du essen kannst und trinken kannst. Für 13,40 Euro.
0: Ja, und dann, wenn ich am Dienstag rauskomme?
1: Dann kannst du ja zu irgendeinem Amt gehen, aber das kannst du ja am Freitag nicht mehr und am Samstag auch nicht und am Sonntag auch nicht. Und davon musst du ja auch irgendwie was essen und trinken. Aber es ist wohl so, wenn du sagst, ich will nach Litauen und die Fahrkarte kostet aber leider nicht 13,40 Euro, sondern 70, dass die dann sehr großzügig sind und dann kriegst du auch 70 Euro. Okay. Also das scheint schon zu funktionieren. Also es hat ein Urteil gegeben. Das Urteil lautet auf räuberische Erpressung und Körperverletzung. Es hat 1,5 Jahre ohne Bewährung gegeben, nach der Erfahrung vom letzten Mal, wie die Richterin gesagt hat. Sie hat gesagt, keine erheblich verminderte Steuerungsfähigkeit, obwohl der nachweislich 2,3 Promille hatte und obwohl so ein Abbauprodukt von Kokain bei ihm festgestellt worden ist. Daher weiß man das auch, dass der irgendwo gekokst hat und Kohle hat er ja dafür nicht gehabt. Also muss ihm irgendwie einer spendiert haben. Und die Begründung, warum warum es keinen Strafrabatt gab, ist, er sei zwar vermutlich vermindert steuerungsfähig gewesen, aber nicht erheblich. Und das ist die Voraussetzung, dass du Strafe mindern kannst. Das Gericht hat gesagt, die Tat war geplant. Der konnte sich kontrollieren. Das hat man daran gesehen, dass er ja abgewartet hat, bis der Herr Müller in der dunklen Straße alleine unterwegs war. Er konnte rennen. Auch Robert Kovac hat gesagt, ich habe da kein Alkohol bei dem gerochen, obwohl der ja relativ nah an ihm dran war. Also kurzum, im Urteil heißt es, das vom Täter gezeigte Leistungsbild spricht nicht für eine erhebliche Beeinträchtigung. Jetzt hätte man auf die Idee kommen können, dass es ein minderschwerer Fall ist, wegen der kleinen Beute. Nämlich diese,
0: ja gut,
1: 40
0: aber das kann man
1: Euro.
0: Ja nicht mit einrechnen. Du kannst ja nicht sagen.
1: Ja, aber das haben wir doch schon so oft diskutiert. Es wird ja eingerechnet. Es ist ja, das ist ja wie, wenn der Mord scheitert, dann hast du Glück, dann stehst du nur wegen Versuchs vor Gericht.
0: Ich finde, hier muss man aufpassen, weil ich bemerke es bei mir auch gerade, zwischen das nicht zu verharmlosen, aber das auch nicht zu dramatisieren. So, da die Waage zu halten, finde ich, ist schwierig auszuhalten. Weil trotzdem hat er einen alten Mann, einen arglosen alten Mann, angegriffen, der auch hätte schwerer verletzt werden können.
1: Ja, so, und der
0: auch wenn er das selber runterspielt, weil er, ich weiß nicht genau, was für ein Seitenbusiness der da laufen hat oder warum der nicht will, dass seine Frau das erfährt. Vielleicht ist er auch einfach nur wirklich ein herzensguter Mensch. Aber im Endeffekt, dem hätte auch mehr passieren können. Gleichzeitig, und vielleicht ist das hier wieder ein Zeitpunkt für die Ambivalenz, die man aushalten muss. Gleichzeitig kann ich den anderen Typen in seiner Verzweiflung auch verstehen. Der fühlt sich als Versagervater, der kommt hierher, das klappt nicht mit Arbeiten. Dann hat der ein bisschen mal diese Ausfahrt, sich voll zu saufen und sich voll zu ballern, damit der einfach mal ganz kurz einen Zeitraum hat, wo er das nicht fühlen muss. Denkt, okay, ganz ehrlich, ich will einfach nur nach Hause, ich mache jetzt hier nochmal ein Ding, zieh dem einfach das Geld aus der Tasche. Vielleicht denkt er auch, guck mal, der wohnt im Westend, der wird, wenn ich dem jetzt einen Huni klaue für die scheiß Busfahrt, wird dem sein Leben nicht vorbei sein, bla bla bla, weißt du, also tut mich schwer, das irgendwie, ja, keine Ahnung, schwer zu bewerten, aber gleichzeitig sage ich mir so, ich muss auch nicht. So, ich kann beides schlimm finden. So. Und abschließend muss ich sagen, ich finde die Strafe hoch.
1: Die ist auch hoch, aber das Gericht hat gesagt, gegen ihn spricht, dass er am Tag der Haftentlassung nach 5 Monaten Knast sowas macht, dass ihm das halt eben genau nicht als Warnung in irgendeiner Form offenbar gedient hat. Du sagst ja, der war verzweifelt, deswegen hat er das gemacht. Das Gericht hat das.
0: Digga, der ist in DM gegangen und kam 5 Monate später erst nach Hause. Wollte eigentlich vor 5 Monaten schon nach Hause. Natürlich ist der verzweifelt. Der denkt jetzt, Alter, ich muss hier weg.
1: Ja, das Gericht hat aber auch das gesagt, was du auch gesagt hast. Opfer war ein älterer Mann. Da hätte deutlich mehr passieren können. Es ist ein Glücksfall, dass nichts passiert ist und keine Bewährung. Deshalb, weil das Gericht gesagt hat, gibt keine positive Sozialprognose. Du hast es doch direkt nach deiner Entlassung gemacht und wissen wir, ob du jetzt wirklich nach Hause fährst.
0: So dann behalten wir dich hier lieber ein. Ich weiß nicht.
1: So hat es das Gericht entschieden. Die Richterin hat gesagt, für die Zuschauer sei das Besondere gewesen, dass hier der Herr Kovac mitgespielt hat. Für sie sei das Besondere gewesen, dass sie den Angeklagten bereits kennen würde. Dass er aus finanzieller Not gehandelt habe, das würde sie diesmal nicht beeindrucken. Beim ersten Mal habe sie das noch beeindruckt. Es hätte auch andere Möglichkeiten gegeben, hat sie gesagt. Sie hat auch Möglichkeiten genannt, nämlich Statt einen alten Mann zu überfallen, hätte er auch zur Ausländerbehörde gehen können, hätte er zur litauischen Botschaft gehen können, hätte er zu einer Hilfsorganisation gehen können oder, wie sie sich gesagt hat, er hätte auch betteln können.
0: Oh, was? Ich stecke noch in dieser Schwierigkeit drin. Ich enthalte mich hier einer Bewertung dieser Aussage, weil am Ende, ja, klar, kannst du dir Hilfe holen. Die Frage ist halt, inwieweit weiß er das? Er scheint viele Dinge nicht zu wissen, die ihm zustehen. Das ist ja auch oft so. Und ihm dann zu sagen, geh doch betteln, während man selber in einer sehr privilegierten Situation ist, Richterin zu sein und finanziell abgesichert zu sein, ist schon halt... Auf mich wirkt es im ersten Moment irritierend. Es kann sein, wenn ich jetzt gleich aus der Sendung rausgehe, dass ich dann sage, ah ja, klar. Ist eine irritierende Aussage, finde ich.
1: Es ist,
0: weil ich glaube, dass dieser Herr Thomas eine Lebensrealität hat, die halt im Endeffekt trotzdem... Ich sehe darin keine ultimative Bösartigkeit, muss ich sagen. Ich sehe keine ultimative Bösartigkeit im Sinne von, da ist ein Sadist, da ist irgendeiner, der dann im, weiß ich nicht, einen Impuls nachgibt, weil er Bock hat, Leute ängstlich zu sehen und dadurch in irgendeiner Art und Weise Gefühle produziert oder Glückshormone, sondern da ist im Endeffekt ein verkorkster Johnny, der mit dem es nicht gut geht. So. Und das ist halt im Endeffekt für mich ein Punkt, wo ich sage, okay, hier kann ich zumindest Empathie fühlen. Auch wenn, ich weiß ja, und ich weiß auch die ganzen Kommentare, die jetzt immer wieder kommen, ich würde das verharmlosen, das ist mir egal. Ich verharmlose das nicht. Es ist trotzdem so, dass man nicht immer das so simplifizieren kann, und das machst du auch manchmal, dieses, ja, das macht man aber nicht. So, weißt du, ja, ach nee. So, aber ich glaube, dass der einfach in so einer, ja, in einer Realität lebt, wo halt dieses, das macht man aber nicht, ausgeschaltet ist.
1: Also das mit dem Betteln, das finde ich auch sehr problematisch. Jeder, der mal mit jemandem geredet hat, der gebettelt hat, weiß, das macht überhaupt keiner gerne und das macht eigentlich auch niemand freiwillig. Das ist größte Not. Da musst du nämlich auch aushalten, dass dich keiner anguckt, dass die Leute an dir achtlos vorbeigehen.
0: Oder dich anschreien, geh arbeiten.
1: Oder so irgendwas. Also das finde ich auch schwierig, ja, das teile ich.
0: Sie hat ja aber auch noch andere Möglichkeiten aufgezeigt. Die,
1: ja.
0: Ja. Wir sind uns, glaube ich, einig, dass hier hätte verhindert werden können.
1: Ja.
0: Wenn der nach dem ersten Mal einen besseren Anwalt gehabt hätte.
1: Ja, oder wenn er selber auch vielleicht ein bisschen besser geredet hätte. Wenn er gesagt hätte, ey, ich will nach Litauen, kostet 70 Euro. Vielleicht hätte er es einfach nur sagen müssen.
0: Ja.
1: Und hätte gar keinen guten Anwalt dafür gebraucht. Sondern vielleicht wäre tatsächlich ja der Staat eingesprungen.
0: Gut, am Ende ist wichtig, unserem Herrn Müller ist nichts passiert.
1: Ja.
0: Ich hoffe, Ihnen geht es noch gut. Die Frau auch nicht diese Sendung hier schaut.
1: Naja, Herr Müller, es gibt es ja einige im Westend.
0: Naja, aber nicht mit so wenig Geld auf dem Konto.
1: Ja, aber ich vermute mal, dass Frau Müller gar nicht weiß, dass die 40 Euro sind ja auch nicht verschwunden, die sind ja zurückgekommen. Der musste doch gar nichts erklären.
0: Ist egal, ich will Herrn Müller hier nicht in weitere Schwierigkeiten bringen, indem ich weitere Hinweise liefere. Am Ende ist Thomas, weiß man, was er macht?
1: Nee, ich weiß nur, dass das Urteil relativ schnell rechtskräftig geworden ist.
0: Und am allerwichtigsten ist, habe ich vorhin schon gesagt, am allerwichtigsten ist, dass die Eintracht den DFB-Pokal auch noch gewonnen hat danach irgendwann.
1: Das stimmt.
0: Freunde, dann hast du noch irgendwas? Gut, so ein easy smoothie Übergang in den Zuschauerraum.
2: Zuschauerraum.
0: Ja, ich hoffe, du bist auch noch einigermaßen entspannt in den Zuschauerraum mit hier reingeslidet, weil ging ja heute. Aber ich glaube, wir haben heute einen längeren Zuschauerraum. Ja. Ich habe zwei Fragen mitgebracht, ich habe eine Anmerkung mitgebracht, du hast Sachen mitgebracht. Ja. Wer ist unser Joker heute überhaupt?
1: Klaus.
0: Klaus Drescher. Brauche auch mal einen neuen Song, dieser Ghostbusters-Kram ist auch schon wieder.
1: Dafür bist du zuständig, ja.
0: Eine neue Melodie überlegen für Klaus Drescher. Wir rufen ihn direkt an, oder? Und verbringen einen längeren Zuschauerraum mit ihm zusammen.

0: Sascha.
1: Heike Borufka, Basti Red, Staffel 11, Folge 2 und Klaus Drescher ist auch da. Grüß dich.
0: Hallo.
2: Oh, er hat es geschafft. 11 ja. Staffeln hat er gebraucht.
0: Immerhin, gell?
2: Aber immerhin, der lernt noch dazu.
1: Yes.
2: So, wir haben ganz viele Fragen.
0: Ja, auch.
2: Fang du an. Basti fängt an.
1: Machen wir mal so einen Wechsel oder wie machen wir das? Oder soll ich mein Zeug hier erstmal abfrühstücken?
2: Wir frühstücken erstmal die Sachen zu dem jetzigen Fall an, ab, bevor wir zu den nächsten Fragen kommen.
1: Ich entspanne mich und höre zu. Dann fange ich mal an. Ich habe mal eine Frage. Wenn ich eine Straftat beobachte,
0: ja,
1: und ich könnte durch mein Eingreifen dort Dinge verhindern, welche Rechte werden mir in dem Moment freigeschaltet? Was darf ich alles machen?
0: Also grundsätzlich hat man immer ein Festnahmerecht. Das hat jeder nach 127 Strafprozessordnung, der irgendwas beobachtet und einen Täter auf frischer Tat irgendwie festhalten kann, der darf das. Und der darf natürlich dann auch ja, das machen, was halt erforderlich ist, um den gegebenenfalls festzuhören. Das heißt natürlich nicht, dass er den Krankenhausstreich schlagen darf oder sowas, sondern es muss das mildeste Mittel gewählt werden, was dafür sorgt, dass der sozusagen dann der Polizei übergeben werden kann.
1: Aber das klingt für mich auch nach Interpretationsspielräumen.
0: Sie es ist ein bisschen Interpretationsspielraum da, aber also da das ja immer eine relativ komplexe Situation ist, wird man im Zweifel jemanden, der sich da einstellt oder einschaltet, um einem Dritten zu helfen, das ist ja dann Nothilfe im Prinzip, also eine Notwehrlage für irgendjemanden, die ein anderer dann praktisch nutzt, um denen dann zu helfen. Das nennt man dann Nothilfe bei den Juristen. Also da ist natürlich schon auch ein gewisser Spielraum da, weil man natürlich sagt, Leute, da die Abwägung, dass der dann erst groß überlegt, der darf ich jetzt oder darf ich nicht, das ist dann auch letztlich übertrieben.
1: Okay, also am Ende kommt es auch immer drauf an wahrscheinlich.
2: So, und wenn jetzt der Festnehmende also zufälligerweise einen Knüppel dabei hat, kommt ja mal vor.
0: Kommt mal vor.
2: Darf der auch zuhauen?
0: Also da wird es kritisch. Ne? Da muss man natürlich einfach auch sehen, dann was ist denn...

0: wird man möglicherweise dem nicht mit dem Knüppel angreifen können. Wenn der aber eine Waffe in der Hand hat, dann darf er natürlich dem mit dem Knüppel auf die Finger halten, hauen, dass der da seine Waffe fallen lässt. Also auch das ist so eine Bewertungsfrage dann letztlich.
1: Okay, doch. Dann meine zweite Frage, die aufgetaucht ist. Ich habe vorhin in diesem Fall gelernt, dass wenn man obdachlos ist, muss man immer in Untersuchungshaft, weil man halt sonst irgendwie nicht erreichbar ist, sage ich mal.
0: In der Regel, ja. Also in der Regel ist es so. Es gibt allerdings normalerweise Möglichkeiten, die aber meistens halt nur für Inländer gelten, dass die einen sogenannten Zustellbevollmächtigten benennen dürfen. Das sind dann manchmal Leute, die zum Beispiel bei so einer Hilfseinrichtung wie Weser 5 oder irgend sowas arbeiten dem dann Ladungen oder irgendwas zugestellt werden können oder Strafbefehle oder was dergleichen dann noch, wie es weitergeht. Und das gilt dann, als hätte er selber bekommen. Der muss sich dann da selber dann drum kümmern, letzten Endes, dass er das weitergeleitet bekommt.
1: Gut, also gibt es auf jeden Fall
0: Möglichkeiten, aber wie gesagt, bei Ausländern ist es halt schwierig, weil man natürlich davon ausgeht, dass die dann abhauen. Da ist im Allgemeinen dann eher, wenn da irgendwie die Geld haben oder Geld besorgen können, dass die dann eine Sicherheit leisten für das Verfahren. Das kommt auch eigentlich häufiger mal vor, wenn man Leute aus dem Ausland hat und dann haben die irgendwie ein bisschen Geld oder haben eine Kreditkarte, können sich Geld besorgen, dass man dann prognostiziert, was könnte denn das wert sein. Das gibt dann möglicherweise, was weiß ich, 30 Tagessätze Geldstrafe oder sowas. Und dann rechnen wir das hoch und dann lässt man sich 1500 oder 2000 Euro Sicherheit geben. Dann kann das da, und auch ein Zustellbevollmächtigter wieder, das sind dann auch manchmal einfach Leute vom Amtsgericht oder irgend sowas, die dann da benannt werden, die das also öfter mal machen und die das einfach dann weiterleiten. Ne? Dann die kriegen dann die Adresse von dem und leiten das dem dann ins Ausland entsprechend weiter. Aber weil der zustellbevollmächtigt ist, gilt es halt, als hätte er es jetzt auch gleich sofort bekommen.
1: Okay, Doc.
2: So, kommen wir zu zwei Fragen heute. Frage Nummer 1 ist von Jella Clemens. Und zwar hat Jella Clemens eine Frage zur Folge Natural Dorf Killers. Ich verrate euch allen was. Der Vorsitzende Richter in diesem Prozess, und deswegen habe ich sie heute sofort mit reingenommen, war Klaus Drescher. Deswegen die Frage an dich. Die vier Verurteilten haben ja unglaublich vielen Menschen von ihren Plänen erzählt und die da irgendwie mit reingenommen. Haben diese Leute alle keine Strafe zu erwarten, weil sie zum Beispiel nicht die Polizei verständigt haben?
0: Ja, also es gibt einen Straftatbestand, der nennt sich Nichtanzeige geplanter Straftaten. Das ist der Paragraph 138 Strafgesetzbuch. Und da ist im Prinzip festgelegt, dass grundsätzlich jeder, der von einer bestimmten Schwere von Straftaten glaubhaft erfährt, und das ist halt oft das Problem, verpflichtet ist, entweder das Opfer zu warnen oder das der Polizei anzuzeigen. Das sind die beiden Möglichkeiten, die man da hat. Und da fallen halt so Sachen wie Menschenhandel, Mord und Totschlag drunter, irgendwelche Erpressungen und dergleichen mehr, Raub, irgendwelche Brandstiftungen oder so Zeug. Also da ist immer die Schwierigkeit, wenn da jemand davon erfährt. Zum einen gilt es natürlich nicht für Teilnehmer an der Tat. Also wenn einer die Waffe besorgt, dann ist er ja letzten Endes jemand, der da Mittäter ist oder zumindest mal Helfer ist, weil er eben da eine Waffe besorgt hat und kann dann deswegen schon wegen Beihilfe verurteilt werden. Und für den greift dann der 138 nicht.
1: Ja, ehrlich gesagt wäre das auch das, was mir einfallen würde, zu denken, ja.
0: Klar.
1: Die waren ja scheinbar ein bisschen merkwürdig drauf. Ja. Woher soll ich dann halt auch? Eben. Ich kann ja auch keine Beurteilungsfähigkeit haben wie ein Ermittler, der sagt,
0: natürlich. Also deswegen. Also
1: wenn ich alles ernst nehmen würde, was meine Freunde so sagen, dann.
0: Ich habe in meiner 35, 36-jährigen Karriere nicht einen Fall nach 138 gehabt.
1: Okay, krass.
0: Wobei, gut, beim Landgericht wären die natürlich auch eher selten. Aber
2: also für alle, die nicht aus Hessen sind, habe ich ganz viel gelernt. Wir haben uns ja sehr gewundert über dieses Getränk Rotwein und Cola.
0: Ja, ich habe mich geschüttelt.
2: Also das ist ein bekanntes Getränk, habe ich gelernt. Wir haben ohne Ende Zuschriften gekriegt. Monika hat uns gesagt, das kommt in Spanien, heißt das Calimocho. Ich kann nicht kein Spanisch, ich hoffe, das spricht man so aus. Lady Devilish 36 hat gesagt, das heißt Bambus.

0: Wenuk, das sind alles YouTube-Namen. Ich weiß immer nicht, ob ich die richtig ausspreche. 1172 sagt, Wundertüte würde das auch genannt. Es wird auch genannt Korea. Werner Linhardt hat uns geschrieben, im Maßkrug heißt es Korea-Maß und ist in Teilen von Baden-Württemberg und Bayern ziemlich beliebt. Und Marion hat
1: uns geschrieben... Da muss ich einhaken. Es gibt Leute, die hauen sich das im ganzen Maß davon rein.
0: Ja.
2: Die haben ja auch kräftig dann
0: zugeschlagen.
2: Ich würde es nicht trinken.
0: Man kennt es auch, schreibt Marion, man kennt es auch als Cola Rot. Und das ist ein gängiges Getränk in der Pfalz. Und hier unser Producer kennt es nämlich auch, der Alex. Der sagt, das gibt es auch in Flaschen.
2: Naja, guck mal dann.
1: Wie heißt es?
0: Sag ich nicht.
1: ja, ich muss auch noch jemanden
2: grüßen. Da wir in Frankfurt ja schon Schwierigkeiten mit dem Süßgespritzten haben und sagen, nein, also in Apfelwein gehört eigentlich Mineralwasser und sonst nichts, ja, und schon gar kein Cola und dann gehört in Rotwein oder Weißwein das aus meiner Sicht auch nicht rein, aber wem es schmeckt, der soll es halt nehmen, ja gut, wenn es dröhnt, was soll's, ja.
1: Ich muss auf jeden Fall auch noch die Tatjana grüßen, die auch gesagt hat, dass das in Serbien Bambus genannt wird und das ein sehr selbstverständliches Getränk ist, das sogar in Liedern auftaucht. Und bei dem Satz war ich überzeugt, da habe ich gesagt, okay, wenn das so viel Tradition hat, dann ist es so. Ich werde auch mich bereit erklären, das mal zu probieren.
0: Also ja, das macht der Basti. Das macht der aufopferungsvoll. Ich habe aber noch eine zweite Frage. Wir müssen ein bisschen abarbeiten, weil sonst stapeln sich so die Fragen bei uns. Die bezieht sich auf die neueste ARD-Crime-Time-Doku. Da geht es um den Fall Friederike von Möhlmann. Das ist ein junges Mädchen, das ist vergewaltigt und ermordet worden. Der mutmaßliche Täter ist freigesprochen worden, weil es halt nicht gereicht hat. Jahrzehnte später hat man dann eine DNA-Spur analysiert, nämlich von ihm. Es war Sperma. Er sollte nochmal vor Gericht gestellt werden. Dagegen hat er sich gewehrt. Und das mit Erfolg, weil das Bundesverfassungsgericht gesagt hat, es geht nicht. Wir haben ein Doppelbestrafungs- und ein Doppelverfolgungsverbot. Und deswegen fragen Theresa und Konrad aus Groß-Enzersdorf, das ist in Niederösterreich, ist es nicht höchst problematisch für den Rechtsfrieden und das Vertrauen in die Justiz, wenn man neue Beweise gegen einen mutmaßlichen Mörder hat und die den eindeutig belasten und man lässt ihn trotzdem gehen?
2: Ist es, ja. Hat sie recht oder haben sie recht? Das ist eine hoch umstrittene Entscheidung gewesen vom Bundesverfassungsgericht, die auch nicht einstimmig erfolgt ist, was beim Bundesverfassungsgericht schon immer mal vorkommt, aber nicht so häufig. Das ist eine 6-2 Entscheidung gewesen. Und die beiden Richter, die überstimmt worden sind, haben auch ein sogenanntes abweichendes Votum zu Papier gebracht. Das darf das Bundesverfassungsgericht, wo das näher ausgeführt ist. Wer sich das mal angucken will, auf der Seite des Bundesverfassungsgerichts, www.bundesverfassungsgericht.de. Wenn man die aufruft, dann ist rechts oben so ein Suchbegriffsteil. Und dann muss man entweder eingeben, Paragraph 362 StPO oder Pressemitteilung Nummer 94-2023. Da hat man eine Kurzform dieser Entscheidung, die da ergangen ist, sowohl der Entscheidung als auch dem, was die beiden abweichenden Richter dazu gemeint haben. Die Begründung ist, dass der Artikel 103 Grundgesetz, in dem in der Ziffer 3 steht, niemand darf wegen derselben Tat aufgrund der allgemeinen Strafgesetze mehrmals bestraft werden. Das ist dieser Grundsatz unter Juristen, die sind ja manchmal mit Lateinisch, ne bis in idem heißt das. Das ist, kommt aus dem alten römischen Recht, da gab es das auch schon. Und daraus wird aus dem darf nicht bestraft werden, wird nicht nur hergeladen, dass er mehrfach bestraft werden darf, sondern dass das auch eine Sperrwirkung entfaltet, das Verfahren nochmal neu aufzurollen. Es gibt aber, und da wird es dann ganz schwierig, es gibt den Paragraph 362 Strafprozessordnung, wo auch Wiederaufnahme zu Ungunsten von Angeklagten in vier Fällen aufgeführt sind, die es schon ewig gibt und die das Bundesverfassungsgericht auch für ganz normal hält. Das dürfe man. Da geht es zum einen darum, dass eine Urkunde als echt angesehen würde, die aber tatsächlich falsch war, dass sich ein Zeuge oder Sachverständiger vorsätzlich oder fahrlässig

0: Vertrauenspflichten schuldig gemacht hat oder dass der Freigesprochene vor Gericht oder außergerichtlich ein glaubwürdiges Geständnis der Tat abgelegt hat, also auch anschließend. Und da hat damals die Familie wohl, wenn ich es richtig mitbekommen habe, dafür gesorgt, dass dann eine Ziffer 5 kam. Da heißt, wenn neue Tatsachen und Beweismittel beigebracht werden, die also dann einen freigesprochenen Angeklagten wegen Mordes, Völkermordes oder Verbrechen gegen die Menschlichkeit oder Kriegsverbrechen doch noch verurteilen können. Und das, Vorschrift hat das Bundesverfassungsgericht mit dieser Entscheidung da aus dem Oktober letzten Jahres für verfassungswidrig erklärt und hat gesagt, nee, so kann man das nicht machen, das entfaltet eine Sperrwirkung. Der Paragraph 103 ist ein grundrechtsähnliches Recht und den kann man nicht einfach so mit so einem Gesetz aushebeln. Und die beiden anderen haben halt darauf hingewiesen, die anderen machen das ja auch, dass sie aushebeln und dann letztlich die materielle Rechtskraft über die prozessuale Rechtskraft stellen. Und da geht es auch und da soll es nicht gehen. Und es ist ja kaum einzusehen, dass zum einen eine falsche Urkunde, auch wenn der die noch nicht mal selber gefälscht haben muss, im Nachhinein zu einer Wiederaufnahme führen kann, aber neue Beweismittel nicht. Aber also das ist, wie gesagt, das ist hoch umstritten und gut, Bundesverfassungsgericht ist nun mal das Oberste, was wir haben und was die sagen, ist halt sozusagen Gesetz. Es ist ganz spannend, wenn man das einfach, das ist eine Zusammenfassung da, die es da im Internet gibt, das sind so 6-7 Seiten, lohnt sich eigentlich mal drüber zu lesen, weil man zumindest mal ungefähr nachvollziehen kann, was für Gedankengänge da eine Rolle gespielt haben. Ein weiterer Punkt, der so ein bisschen, was Sie auch erwähnt haben und was auch die Abweichenden zumindest für erwägenswert halten, ist allerdings, ob man sowas auch für alte Taten machen kann oder ob man das eigentlich nur für die Zukunft machen darf. Das ist auch nochmal so ein Sonderpunkt, ob das so sehr die materielle Rechtskraft berührt, dass man sagt, das geht nur, wenn das zum Zeitpunkt der Tat und des Verfahrens schon Gesetz war oder ob das eben auch für alte Fälle gilt.
1: Danke.
0: Das heißt allerdings jetzt für die Angehörigen im Prinzip kann man das nur noch verfolgen, wenn man erstens entweder irgendjemanden findet, der damals ausgesagt hat und sich an der Falschaussage schuldig gemacht hat und es so wesentlich ist, dass das Verfahren dann praktisch neu aufgerollt werden müsste oder wenn man den irgendwo dazu bringt, ein Geständnis abzulegen. Dann geht es natürlich, weil das schon nach dem alten Recht praktisch dann eine Wiederaufnahme erlauben würde.
1: Okay.
2: Vielen Dank.
1: Dankeschön.
2: Das ist ja tatsächlich fast ein Thema für eine komplett eigene.
0: Das ist eigentlich fast ein Thema für sich, ja. Also das ist, ich habe diese Doku zufällig auch gesehen, die lief neulich mal irgendwann abends auch. Es kann sogar sein, im Anschluss an euren Podcaster irgendwie.
2: Ja.
1: Vielen Dank.
0: Alles klaro. Dann sehen wir uns im September.
1: Genau, das ist das Stichwort.
0: Jetzt genau, dann macht man weiter. Okay, so. Bis dann. Ja.
1: Bis dann, danke, ciao.
2: Jetzt hat Klaus Drescher dir den Übergangspreis geklaut. Live in der Sendung, Heike. Die Sendung ist kurz davor, du hast die ganze Zeit und dann kommt er und stiehlt ihn dir für die Überleitung zum 22.09.
1: Und da will ich euch sagen.
2: Kommt alle, auch ohne Karte. Es gibt nämlich nicht mehr viele.
1: Ihr müsst euch wirklich eilen, wenn ihr noch kommen wollt. Das ist kein Marketing-Trick, nee, sondern es gibt wirklich nicht mehr viele Tickets. Dann ist dieses Ding auch schon wieder ausverkauft. Diejenigen, die noch Tickets haben, ein paar wenige haben noch Tickets für den 11. September in der Kees. Ihr müsst euch bitte, bitte unbedingt melden, damit diese Tickets umgetauscht werden können. Weil einfach vor der Tür stehen wird schwierig. Es gibt feste Plätze bei der Jubiläumsshow am 22. September in Frankfurt im Bürgerhaus Bornheim. Ansonsten sind der Oktober und der November ausverkauft. Für den Dezember gibt es noch was.
2: Das ist einfach noch genau ein Monat, ne?
1: Verrückt. Verrückt.
2: Verrückt, und verrückt, verrückt.
1: Bis dahin, wenn ihr Bock habt, könnt ihr auch diesmal Fernsehen gucken. Akutstation Psychiatrie würde ich euch empfehlen. Es ist eine 5-teilige Doku-Serie, gedreht in der psychiatrischen Akutstation des Zentrums für seelische Gesundheit in der Kreisklinik Groß-Umstadt im Landkreis Darmstadt-Dieburg. 3 Monate lang hat unsere Kollegin, die HR-Autorin Katrin Wegner, mit einer kleinen Kamera ohne Team das Klinikgeschehen beobachtet. Ich finde, hochsensibel hat sie das gemacht. Das ist eindrücklich, aber es ist auch bedrückend.
2: War das Erste, woran ich gerade gedacht habe.

0: ist es auch, aber es ist sehenswert.
1: Ja. Ja, freut mich. Haben wir noch irgendwas?
0: Das hebe ich mir fürs nächste Mal auf. Was? Das wird sonst zu lang. Sonst hätte ich noch einen Podcast-Tipp.
1: Ja, komm, hau ihn raus, Heike.
0: Okay, Podcast-Tipp. Also,

0: hören auch die Oma darin.
1: Ja. Gut. Das waren die leichten, luftigen, sommerlichen Podcasts und Fernsehtipps für euch. Ja,
0: ansonsten macht's gut.
1: Im September, 22.09.
0: Und vorher hier in 2 Wochen.
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0: 1984. Zwei Tage vor Silvester. Es ist ein kalter Wintertag. Gegen 15 Uhr geht bei der Freiwilligen Feuerwehr in Höchst im Odenwald eine Brandmeldung ein.
1: Der 29.12.84, da war ich zu Hause in meinem Elternhaus. Das ist hier vom Feuerwehrhaus gerade um die Ecke. Es kam die Alarmmeldung, dass in der Bismarckstraße Rauch aus dem Dach steigt.
0: Jürgen Hild ist einer der ersten, die an der Brandstelle ankommen. Eine große Arztpraxis mitten in der Kleinstadt Höchst im Odenwald.
1: Wir sind dort angerückt, haben das Fahrzeug verlassen, haben erst mal erkundet, was überhaupt los ist und haben tatsächlich auch den Qualm gesehen, der da unter den Dachziegeln ausgetreten ist. Keine Flammen, nur Qualm. Wir als erster Atemschutztrupp haben uns ausgerüstet und sind dann vorgegangen. Wir haben die Scheibe eingeschlagen mit einer Axt und über die geöffnete Scheibe sind wir dann in das Gebäude rein und haben sofort gesehen, hier ist irgendwas faul, hier stimmt was nicht, weil es war alles mit Papier ausgelegt. Hinter dem Empfang hatte man Schubläden aufgezogen, da waren die Patientenakten drin. Die waren terrassenförmig aufgezogen und das hat geklimmt und das hat den Qualm verursacht. Wir sind dann in den Räumen rum, haben erkundet und haben festgestellt, oha, da ist ein Elektrokocher installiert mit einer Zeitschaltuhr. Von diesem Kocher aus ging eine Schwarzpulverspur in die verschiedenen Räume. Wir haben gesehen, verdammt, da ist ja ein Loch in der Wand. Und das Papier mit der Schwarzpulverspur führt durch das Loch durch in den eigentlich ein anderes Gebäude. Ja. Wir haben dann in dem Wohngebäude den Hauseigentümer leblos neben seinem Bett vorgefunden. Das war dann sofort ein Fall eigentlich für die Kriminalpolizei.
0: Die Polizei macht sich sofort an die Ermittlungen.
2: Die Leiche war zum Teil entkleidet, das heißt, die Hose und Unterhose waren runtergezogen bis in Kniehöhe, Hemd und Unterhemd hochgeschoben bis an die Brust, das heißt, im mittleren Bereich des Körpers war er nackt.
3: Unter dem Kopf fand sich eine Blutlache und es zeigte sich eine Blutabrinnspur aus der Nase. Wie es zu dem Tod des Herrn Buchhammer kam, war zunächst mal schwer zu erklären. Es konnte ein Unfall gewesen sein. Es konnte auch natürlich ein unnatürlicher Tod gewesen sein. Auffällig war der zeitliche Zusammenhang und der räumliche Zusammenhang mit dem Brand. Und dass ein frischer Mauerdurchbruch zwischen den Praxisräumen und der Wohnung geschaffen wurde. Der Zusammenhang drängte sich auf, aber er war zunächst nicht zu erklären.
4: Um 4:30 rum kriegte ich einen Anruf, angeblich LKA. In der Praxis hätte es gebrannt und ich sollte doch mal schnell rauskommen. Und habe ich dann gesagt, verarschen kann ich mich alleine und habe den Hörer aufgelegt. Und ein paar Minuten später ging dann wieder das Telefon, dieselbe Stimme. Und der sagte dann auch, also bitte nicht auflegen, das ist kein Scherz. Und wenn ich könnte, sollte ich so schnell wie möglich rausfahren.

0: Ja, und das habe ich dann auch gemacht. Da steht man ja da erst ein bisschen verloren, weil man gar nicht glauben kann, dass man einen Tag vorher dieses Gebäude heil verlassen hat. Chaos ohne Ende. Und ja, dann fiel mir halt auf, dass der große Teppich aus dem Entree nicht mehr da war. Und ein spezielles Gemälde an der Wand war ausgetauscht mit einem uralten Schinken, den sich keiner an der Wand hängen würde. Und man führte mich dann auf ein großes Loch zu, was in der Wand gehauen war. Da war ich total verdutzt. Also, das war ja nicht. Kurz dahinter lag dann der damalige Vermieter zusammengesackt, eigentlich wie ein Schlafender. Und den konnte ich dann als dementsprechende Person auch identifizieren.
1: Das Interessante an diesem Setting ist schon mal, dass offensichtlich nicht jemand probiert hat, ein Tötungsdelikt zu begehen und danach dort Feuer zu legen, um die Spuren zu verwischen, sondern der Tote liegt in der Einwohnung, die versuchte Brandstiftung in der Arztpraxis. Es sind, wenn man so will, zwei Tatorte. Es ist vollkommen klar, dass es dazwischen eine Verbindung geben muss, aber zu diesem Zeitpunkt war noch vollkommen unklar, welche.
2: Zuerst sammeln die Ermittler so viele Informationen wie möglich über das Opfer. Daraus erhoffen sie sich Rückschlüsse, was dem Mann widerfahren ist.
3: Der Herr Buchhammer war 66 Jahre alt, war ledig, hatte keine Verwandten, lebte sehr zurückgezogen, sehr sparsam, so wie uns geschildert wurde. Eigentlich ein sehr unauffälliger Mensch.
0: Er protzte, er wäre sehr reich, wohlhabend. Er besäße Ölgemälde und Gold.
3: Wir haben die Wohnung des Hausvermieters natürlich auch untersucht und auch Zeugen befragt, inwieweit er im Besitz von Bargeld oder von teuren Sachen war. Und da gab es überhaupt keine Hinweise.
4: Der Buchhammer hatte jahrelang ein Bekleidungsgeschäft geführt in Höchst. War ein beliebter Mensch gewesen, war nett und freundlich.
0: Der hat sich sehr oft bei uns in der Praxis zum Kaffee aufgehalten. Und das wurde auch zugelassen, weil er unter anderem auch so kleine Hausmeistertätigkeiten gemacht hat.
5: Es stellte sich heraus, dass Herr Buchhammer ein sehr zurückgezogenes Leben geführt hat, nur selten sein Haus verlassen hat, dass er ein sehr ängstlicher Mensch gewesen ist, der kaum Kontakt hatte zu fremden Menschen, der auch davor zurückscheute, fremde Menschen in seine Wohnung zu lassen.
3: Was uns auch erzählt wurde von Nachbarn, dass er sich sehr darüber gefreut hatte, dass er eine Hälfte seines Hauses an eine Arztpraxis vermieten konnte, was ihm sehr viel Geld eingebracht hat. Also war für ihn sehr positiv. Und da war uns eigentlich relativ klar, dass eine Brandstiftung durch ihn eigentlich könnte man ziemlich ausschließen. Da hätte er keinen Grund, kein Motiv gehabt, sich die beste Einnahmequelle dann wieder versiegen zu lassen, indem er das Ding ansteckt.
5: Irgendwelche Anhaltspunkte, dass er in dunkle Geschäfte verwickelt sein könnte, ergaben sich nicht im Geringsten. Ganz im Gegenteil.
3: Die Wohnung des Geschädigten hatte einen eigenen Eingang, die Praxis auch. Beide waren verschlossen. Die Wohnungstür von dem Hauseigentümer sogar von innen und der Schlüssel steckte. Wir hatten keinerlei Aufbruchsspuren von außen, sodass wir davon ausgegangen sind, dass wohl irgendjemand entweder Zutritt bekommen hat bzw. einen Schlüssel hatte. Die teuren Geräte, die großen Geräte aus der Praxis, die waren aus den Räumen rausgeräumt und standen im Flur. Und sternförmig von dieser Herdplatte aus waren breite Papierbahnen ausgelegt zu den Geräten und auch in geöffnete Schränke. Also der Brandstifter wollte wohl, dass das Ding da richtig in Schutt und Asche gelegt wird.
5: Es zeigte sich, dass die Papierbahnen mit Benzin getränkt waren. Der einzige Umstand, weshalb es nicht zu einem größeren Brand geführt hatte, war mangelnder Sauerstoff. Es waren alle Türen und Fenster geschlossen. Wäre nur ein Fenster gekippt gewesen, wäre innerhalb von Minuten das gesamte Gebäude in hellen Flammen gestanden und bis auf die Grundmauern abgebrannt.
3: Die Vorbereitungen für die Brandlegung waren dermaßen intensiv, dass man davon ausgehen musste, das kann eigentlich keiner von außen gewesen sein. Und wer hätte als Außenstehender wissen sollen, was da alles vorhanden ist? Noch am Abend des Brandes erschien dann auch der Dr. R., der die Arztpraxis betrieben hatte. Und er war dann furchtbar erschüttert. Also seine ganzen schönen Geräte und Räumlichkeiten, wo er Geld investiert hatte und die Praxis sei so gut gelaufen seit einem Jahr.
5: Ein Polizeibeamter versuchte ihn noch zu trösten und sagte zu ihm, Herr Dr. R., Sie sind doch sicher versichert gegen diese Schäden. Woraufhin er antwortete, nein, ich bin nicht versichert.
4: Als ich den dann abends bei uns im Feuerwehrauto sitzen sah, hat er geheult wie ein Schlosshund. Wer tut mir sowas an? Wer will meine Praxis da in Flammen aufgehen sehen?
0: Hat er sich so ganz theatralisch auf die Treppe vorm Gebäude gesetzt und die Hände ins vors Gesicht gehalten und fing dann furchtbar an zu weinen. Und ich weiß nicht, was mich da gerührt hat. Jedenfalls habe ich dann zu meinen Kolleginnen gesagt, dieser Schauspieler, das stimmt doch hinten und vorne nicht, was der uns da vorspielen will. Und dann tippte mich ein Kriminalbeamter von hinten auf die Schulter und sagte, was haben Sie denn da gerade von sich gegeben?
5: Die Obduktion wurde am nächsten Tag durchgeführt. Die Gerichtsmediziner stellten fest, dass Buchhammer an seinem eigenen Blut erstickt ist, das aus der Blutungsquelle innerhalb der Nase in die Luftwege gelangt ist, die Luftwege verschlossen hat und dort innerhalb von ca. 15 bis 20 Minuten zum Tod geführt hat. Wobei die Ursache der Verletzung nicht konkret festzustellen war, ob das eine äußere Gewalteinwirkung war, beispielsweise durch einen Schlag oder einen Sturz, oder aber durch eine innere Manipulation mit einem spitzen Gegenstand innerhalb der Nase. Die Gerichtsmedizin hat sowohl im Rahmen der feingeweblichen Untersuchungen der Organe der Leiche als auch bei der toxikologischen Untersuchung des Blutes keine weitergehenden Erkenntnisse erlangt. Der wesentliche Befund der Obduktion war, dass der Tod durch eine sonstige Ursache, Organversagen, Organschaden, nicht zu erklären war. Was allerdings die große Frage war, warum waren die natürlichen Abwehrreflexe des Herrn Buchhammer nicht aktiv. Es war klar, dass eine Bewusstlosigkeit vorlag, aber die Ursache war fraglich.
2: Die Kriminalpolizei in Erbach steht vor einem Rätsel. Schnell gerät der 37-jährige Orthopäde Dr. R. in den Fokus der Ermittlungen. Hat er was mit dem Tod und dem Brand zu tun?
3: Vom Motiv her überlegt man sich dann, wer hat Interesse daran. Und wir kamen dann irgendwo schon so langsam zu dem Verdacht, dass vielleicht der Arzt doch irgendwas mit zu tun hatte.
5: Dr. R. war noch gar nicht so lange in Höchst. Er führte diese Praxis etwa ein Dreivierteljahr lang. Die Praxis florierte allerdings in der Zeit. Er war ein sehr angesehener Orthopäde.
3: Wir hatten einige Kollegen, die bei ihm in Behandlung waren. Und auch so viele Leute aus Höchst, aus dem Bekanntenkreis, waren Patienten und hatten eigentlich immer nur eine gute Meinung von ihm.
0: Das erste halbe Jahr war sehr angenehm zu arbeiten, aber dann fing dann die Stimmung an zu schwanken. Er hatte dann mehr so den Fokus aufs Geldverdienen gelegt und hat so einen, ja, einen Eindruck gemacht, so er wäre halt ja, der König von Höchst und gibt sich dementsprechend auch mit neuen großen Mercedes kaufen und ja, wie gesagt, teure Gemälde und Skulpturen und großen Perserteppich im Entree und lauter solchen Dingen. Er wurde auch sehr schnell jähzornig, sehr laut.
2: Doch welchen Grund soll Dr. R. gehabt haben, seine gutgehende Praxis anzuzünden? Bei der Überprüfung seiner Aussagen stellt sich heraus, Dr. R. hat gelogen. Die Ermittler stoßen auf ein Tatmotiv.
3: Kurz vor dem Brand hatte der Arzt eine Versicherung zusätzlich abgeschlossen, nochmal erhöht. 1 Million fürs Inventar und 600.000 Betriebsausfall. Und was dann noch bemerkenswerter war, das Ganze hat er bei 2 verschiedenen Versicherungsgesellschaften, also quasi doppelt abgeschlossen. Es ergab sich dann so der erste Tatverdacht, dass da wohl was nicht stimmen könnte.
2: Sprechstundenhilfe Eva Maria hat Dr. R. einen Tag vor dem Brand in der Praxis getroffen. Nur sie und der Arzt waren noch im Haus.
0: Am 28.12. war die Praxis insofern nicht belegt, also keine Patienten da. Und ich musste noch einige Gutachten tippen und ein paar Arztberichte. Es war geputzt, es lag nichts in der Gegend rum. Jedes Bild hang an seinem Platz und alles war wie immer. Bin um 11:45 mit einem guten Gruß zum neuen Jahr aus der Praxis verschwunden. Ja, hat dann noch so einen Scherz auf den Lippen gehabt, dass er sich beeilen müsste, seine Familie im Urlaubsort schnell zu erreichen. Weil er wollte ja auch was von dem Tag noch haben. Die einzigen Leute in der Praxis waren mein Chef und ich.
3: Als Zeuge fand man jemanden, der sagte, der weiße Mercedes-Geländewagen vom Dr. R., der stand an diesem Tag an der Praxis auf dem Parkplatz dort. Wir haben dann weiter ermittelt und kamen dann dahin, dass der Dr. R. am Vormittag, so sagte er, noch mal an der Praxis war und auch an der Wohnung des Buchhammer, des Vermieters. Dieser habe nicht geöffnet. Er habe in die Praxis auch nicht reingekonnt, weil er die Schlüssel dem Vermieter gegeben hatte. Das sollte renoviert werden. Sowohl die Praxis als auch ein Durchbruch zu der Wohnung des Buchhammer gemacht werden, weil er noch zusätzliche Räume anmieten wollte. Und daraufhin sei er am 29. dann vormittags mit seiner Familie zu seinen Eltern in die Nähe von Schwäbisch Hall gefahren. Damit hatte er natürlich erstmal ein Alibi. Die Tatsache, dass eine Zeitschaltuhr verwendet wurde, macht es natürlich auch dann einfach für jemanden, ein Alibi vorzutäuschen.
2: Da kein richtiges Feuer ausbrach, wissen die Ermittler nicht, wie lange die Herdplatte schon glühte und somit auch nicht, wann die Zeitschaltuhr aktiviert wurde. Dr. R. versucht erst einmal, die Ermittler auf eine andere Spur zu bringen.
5: Gleich am nächsten Tag hat er gegenüber den Polizeibeamten erklärt, dass er in den zurückliegenden Monaten wiederholt Opfer von Erpressungen gewesen ist, von Schutzgelderpressung. Er sei brieflich aufgefordert worden, bestimmte Geldbeträge innerhalb der Praxis unter einem Tisch im Badezimmer bzw. auf der Patiententoilette zu deponieren, was er auch getan hätte. Bei der nächsten Zahlungsaufforderung hätte er allerdings nicht mehr gezahlt. Und das wäre möglicherweise eine Erklärung für das Geschehen.
3: Daraufhin haben wir das überprüft und haben festgestellt, dass dieser Spülkasten press an die Wand gedübelt war, also da konnte man überhaupt nichts dahinter klemmen. Als wir das dann vorgehalten haben und dann sagte er, ach, er hat sich getäuscht, er hat diesen Umschlag unter die Klappe dieses Wasserbehälters geklebt. Das war natürlich dann auch wieder zu widerlegen, denn erstmal wäre der Umschlag nass geworden und außerdem klebte da wahrscheinlich sowieso nichts an diesem feuchten Deckel da. Ne? Und dann, ja, da wurde dann auf Vorhalt ziemlich unwirsch und sagte, das weiß ich jetzt auch nicht mehr, es wäre auch völlig wurscht.
0: Wäre dem so gewesen, dass andere Ärzte auch erpresst worden wären, dann hätten wir das unter den Arzthelferinnen in so einem kleinen Ort, hätte sich das rumgesprochen. Das hätten wir hundertprozentig mal mitgekriegt. Das glaube ich in keinster Weise.
3: Man musste ihn so einschätzen, dass er ein bisschen überheblich war und sehr von sich selbst überzeugt. Deshalb hat er uns immer wieder irgendwelche Geschichten erzählt und gab damit uns die Möglichkeit, das zu widerlegen.
1: Beim Verhalten von Dr. R. fällt was Interessantes auf. Er lügt über Dinge, die leicht zu überprüfen sind. Er lügt über Dinge, von denen ihm klar sein müsste, dass sie herauskommen werden. Man könnte sagen, er ist ein pathologischer Lügner und er zeigt eine Eigenschaft, die nennt man Carefree Non-Planfulness, also eine sorglose Planlosigkeit beim Lügen, eine Unachtsamkeit und eine Gleichgültigkeit darüber, dass es herauskommen kann. Noch interessanter ist es, was passiert, wenn Dr. R. beim Lügen auf frischer Tat ertappt wird. Stellen Sie sich vor, Sie sagen der Polizei, Sie haben einen Umschlag hinter den Spülkasten geklebt. Dann sagt der Polizist, alles klar, kommen Sie mal mit ins Bad, zeigen Sie mir das mal. Die meisten Menschen würden schon auf dem Weg zum Bad im Erdboden versinken, nervös werden, einen roten Kopf bekommen und alle Anzeichen der Nervosität zeigen. Das ist bei ihm anders. Er ändert einfach die Geschichte, aber er bleibt souverän. Er zeigt eine Eigenschaft, die man in der Psychologie manchmal als furchtlose Dominanz bezeichnet. Furchtlose Dominanz bedeutet das Fehlen von Angst in Situationen, in denen sie da sein müsste. Es ist einfach ausgedrückt eine James-Bond-artige Souveränität in Situationen, in denen andere in Panik verfallen. Und das kann durchaus überzeugend sein.
2: Der Tatverdacht gegen Dr. R. erhärtet sich. Staatsanwalt Maurer beantragt einen Durchsuchungsbeschluss für Wohnung und Praxis von Dr. R. Auch sein Telefon wird ab diesem Moment abgehört.
3: Der Dr. R. hat ein Haus gemietet, so etwa 500 Meter vom Tatort entfernt. Dort lebte er mit seiner Frau und seiner kleinen Tochter. Die waren zu Hause, wir haben geklingelt. Seine Frau war ziemlich schockiert, muss ich sagen, weil die war sehr überrascht und fand das also absolut auch nicht in Ordnung, dass die Polizei da jetzt im Haus ist. Aber der Dr. R. hat das relativ leicht genommen. Ja. So wie gesagt, nach dem Motto, was wollen die mir anhängen? Wir haben dann die Wohnung durchsucht und fanden unter anderem ganz konkrete Baupläne für eine neue Praxis in München.
5: Hintergrund war gewesen, dass er zu dem Zeitpunkt des Brandes bereits geplant hatte, Höchst wieder zu verlassen. Und zwar hat er zu diesem Zeitpunkt bereits in der Nähe von München ein Grundstück erworben. Auf diesem Grundstück sollte ein Wohnhaus und eine Praxis errichtet werden.
3: Weiterhin fanden wir schriftliche Unterlagen, in denen hatte er die Finanzierung seiner neuen Praxis dokumentiert, durchgerechnet. Auffällig war, das ganze Ding sollte 1,4 oder 1,6 Millionen kosten. Und er hat bei dieser Berechnung dieser Kosten Aufstellungen gemacht mit V1, V2. Und das waren genau diese Beträge, die die Versicherung im Versicherungsvertrag quasi abgeschlossen hatte.
5: Es fand sich in den Kellerräumen auch ein Beil mit weißen Anhaftungen. Und es bestand aufgrund dessen ein gewisser Anhaltspunkt, dass mit diesem Beil an dem Mauerdurchbruch in dem Anwesen gearbeitet wurde.
3: Dazu gab er uns dann die Auskunft, er habe diese Axt benutzt, um seinen Weihnachtsbaum anzuspitzen, damit er in den Halter passt. Und auf Vorhalt, dass da ja Anhaftungen, weiße Gipsanhaftungen dran, sagte, ja, er hatte da so einen Bimsstein, auf den hat er da den Baum gestellt und dann gehackt, also muss das von dem Bimsstein sein. Das LKA hatte festgestellt, dass diese Axt tatsächlich benutzt wurde, um diesen Wanddurchbruch zu machen. Sowohl Gipsanhaftungen als auch die Formspuren im Gips waren also einwandfrei, diese Axt zuzuordnen.
2: Dr. R. hat als einziger ein Motiv, Leonhard Buchhammer zu töten. Und auch die gesammelten Indizien sprechen gegen ihn. Doch der Staatsanwalt braucht mehr für eine Mordanklage. Er braucht Beweise.
5: Der Tod Buchhammer spielte zunächst keine weitere Rolle mehr. Für mich lag eindeutig auf der Hand, dass Dr. R. nicht nur versucht hat, seine Praxis anzuzünden, um doppelte Versicherungsleistungen zu kassieren, sondern für mich war auch klar, er hat die Tötung Buchhammer vorgenommen. Ich wusste nur nicht, wie. Um einen Mordvorwurf zu erheben, hätte ich ihm nachweisen müssen, was genau er getan hat und wodurch genau er die Tötung herbeigeführt hat.
3: Wir mussten dann unsere Ermittlungen soweit abschließen. Wir sind dann einfach nicht mehr weitergekommen. Die Brandstiftung war klar. Der versuchte Versicherungsbetrug war auch klar für uns ermittelt. Was absolut nicht nachvollziehbar war, war der Zusammenhang zu der Leiche des Buchhammer.
5: Es wurde dann ein Haftbefehl gegen Dr. R. erlassen. Und der Haftbefehl hatte zum Gegenstand, zum Vorwurf, versuchte schwere Brandstiftung. Und dass zu dem Zeitpunkt der Anklageerhebung wegen der Brandsache das Todesermittlungsverfahren eingestellt wurde.
3: Das ist sehr deprimierend, gell? Wenn man dann so ermittelt. Und man ist natürlich, hat natürlich auch den Ansporn, gerade so ein Kapitaldelikt dann zu klären, wenn es um einen Mord geht. Aber es gab auch bei den weiteren Ermittlungen keine Hinweise mehr. Sehr unangenehm dann, wenn man sowas, so eine Sache da nicht auf den Grund gehen kann, ganz klar.
2: Dr. R. bleibt auf freiem Fuß. Es bestehe keine Fluchtgefahr, so der Haftrichter. Der Orthopäde betreibt seine Praxis in Höchst weiter. Sie läuft so gut wie vor dem Brand. Ein paar Monate vor Prozessbeginn machen die Ermittler eine spektakuläre Entdeckung.
5: Ich erinnere mich noch sehr gut an den Tag, an dem ich einen Anruf bekommen habe von der Gerichtsmedizin in Frankfurt. Herr Maurer, wir haben jetzt die Erklärung.

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12: Wenn so Qualität stagniert und du halt sehr viel Zeit drauf aufwendest, dir das anzugucken, dann hast du irgendwann den Impuls, es selber zu machen. Wir sind eine eigene Kultur, wir sind eine eigene Kunstform. Also wenn ihr bei uns stattfinden möchtet, dann seid ihr herzlich willkommen. Aber es gibt keine Hierarchie. Mit unserem Kerngeschäft Battle Rap können wir nicht reich werden. Und das, so sehr ich es mir für mich als Privatperson wünsche, ist eigentlich sehr gut für die Kunst.
13: Mein Name ist Simon. Mein heutiger Gast zählt zu den gefeiertsten Battle Rappern zur Zeit, schnappte sich nach nur 2 Jahren in einer der bekanntesten Ligen den Titel und gab ihn nur 1 Jahr später zurück. Denn die Gunst dieser Masse stehe und falle allein durch die Kunst, die er schaffe. Er verkaufe seinen Körper, dass sein Geist sei und freier. Wie geht es bei uns?
12: Was geht? Hallo.
13: Hallo. Für alle, die dich nicht kennen und alle, die dich kennen, vielleicht ein kurzer Abriss quasi. Du bist, und bitte korrigiere mich, hast von 2017 bis 2019, eigentlich bei Italy, Don't Let the Label Label You, einer der bekanntesten Battle-Rap-Ligen quasi zurzeit, mehr oder weniger alles rasiert, das sage ich jetzt so in der Form, und du warst auf jeden Fall sehr, sehr schnell, sehr, sehr stark, hast dir dann quasi auch den Titel geschnappt nach 2 Jahren, bist dadurch aufgefallen, dass du krass analytisch warst, Gegner moralisch bloßgestellt hast, hier und da, bist dann wie gesagt Champ geworden gegen Yarambo, den amtierenden damals, hast den Titel aber 2020 aus diversen Gründen, unter anderem auch gesundheitliche, wieder abgegeben. 2022 war dann ein Comeback gegen Cynic, das Battle allerdings schon 2019, glaube ich, eingetütet worden ist. Nach dem Battle bist du wieder abgetaucht, USA unter anderem und Auslandsaufenthalte, und bist jetzt wieder zurück, hast ein Battle gegen Kato schon gemacht und ein anstehendes gegen Sisyphus. Habe ich etwas Essentielles vergessen?
12: Eigentlich nicht.
13: Sehr gut. Du hast einmal gesagt, dass es deine primäre Intention ist oder war, Rappern, die du nicht mochtest oder leiden konntest, es auch zu sagen und zu bewirken, dass sie ihre Karriere beenden. Also so ein bisschen Selbstjustiz eines Fans. Wo kam dieser Anspruch her?
12: Naja, also ich würde es, glaube ich, heute nicht mehr so sagen, dass das immer noch so meine primäre Intention ist. Also ich habe jetzt gegen Kato nicht das Bedürfnis gehabt, seine Karriere zu beenden oder so. Aber damals, also du bist halt Battle-Rap-Fan, du guckst dir Rap-Battles an, und wenn so Qualität stagniert und du halt sehr viel Zeit drauf aufwendest, dir das anzugucken, dann hast du irgendwann den Impuls, es selber zu machen.
13: Und Rap, mit Rap hast du ja schon relativ früh angefangen, also bitte korrigiere mich, ich habe jetzt nur so einen Versuch reinzudiven, aber es gab jetzt nicht ganz so viel öffentliche zugängliche Sachen, aber ich habe gesehen, du hast Vorgruppe schon mal bei Wu-Tang, hast in der Schulzeit, glaube ich, auch angefangen. Kannst du kurz abreißen, wie dein Werdegang quasi war zu Rap, weil du bist ja 2017 bist du reingekommen, da ist ja schon ein bisschen was passiert.
12: Also ich habe sehr, sehr, sehr früh angefangen zu rappen auf so Beats, also so, da war ich 9 oder 10. Und habe dann angefangen, bei so Straßenfesten bei mir in Hamburg auf St. Pauli aufzutreten. Und dann haben sich ein paar Sachen ergeben. Und ich war tatsächlich einmal nicht vom ganzen Wu-Tang-Clan, aber von Ghostface Killah und Rake One Voract in Hamburg. Und dann habe ich das so ein paar Jahre gemacht, habe dann irgendwann gemerkt, es ist nicht mehr so richtig gut. Also,
13: hast du auch schon Songs rausgehauen?
12: Ja, aber ich glaube nicht, dass es die noch im Internet gibt. Also es war ja irgendwie vor der Zeit, wo man so alles auf YouTube gehauen hat. Ist, glaube ich, auch ganz gut so. Also es klingt im Abriss deutlich epischer, als es das ist, wenn du so einen 12-Jährigen hast, der auf einer Bühne steht und Tic-Tac auf Flick-Flack reimt oder so. Aber ja, dann habe ich selber gemerkt, ich werde meinem eigenen Anspruch gerade nicht gerecht. Und dann habe ich sehr viele Jahre einfach gar nichts gemacht und habe dann wieder über Battle Rap zum Rap gefunden.
13: Ja. Mhm. Und dann auch, also wann kam die Intention, dass du gesagt hast, okay, das kann ich mir alles nicht mehr angucken, ist ja schlimm, was da passiert, ich muss jetzt selber da rein und ein bisschen aufräumen. So habe ich es jetzt formuliert.
12: Ich habe ein Battle gesehen, ich sage jetzt nicht von wem, ich habe das in unterschiedlichen Interviewformaten schon genauer ausdifferenziert, aber ich habe ein Battle gesehen und habe damals noch in Costa Rica gelebt und habe dann den Entschluss gefasst, dass wenn ich wieder in Deutschland bin, ich mich selber daran versuchen werde und hoffentlich auch diesen Battle-Rapper, dessen Darbietung mich so getriggert hat, auch mal vor die Flinte bekommen. Das habe ich auch. Wir haben gebattelt. Es war ein nices Battle.
13: Okay, genau. Für dich.
12: Für mich. Für Battle-Rap hoffentlich auch. Okay.
13: Im Podcast mit Cynic meintest du einmal, die besten Battles sind, wenn ein Rapper isoliert wird. Wie kann man sich das vorstellen? Was meinst du damit?
12: Ich würde nicht unbedingt sagen, dass das immer die besten Battles sind, aber es sind die größten und erschütterndsten Momente. Also ich habe das Gefühl, viele Leute sind so ein bisschen im Missverständnis erlegen, dass Battle Rap sich primär darum dreht, das Gegenüber zu beleidigen. So. Aber eine Beleidigung ist ja etwas sehr Generisches. Also ich kann dir jetzt irgendein ein Wort an den Kopf werfen. Dieses Wort kann man aber auch ganz vielen anderen Leuten an den Kopf werfen. Oder ich kann mich an einer, weiß ich nicht, physiognomischen Besonderheit von dir abarbeiten und diese Besonderheit teilen dann auch ganz viele andere im Raum. Mhm. Und mein Gegenüber ist quasi niemals damit alleine. Also das Wort gab es schon vorher. Wenn ich ihn einen Bastard nenne, dann hat dieses Wort schon existiert, bevor ich geboren wurde. Mhm. Aber wenn ich es schaffe, quasi die Eitelkeit meines Gegners auf eine Art und Weise zu erkennen und offen zu legen, wie er es selber sich wahrscheinlich vielleicht noch nicht eingestanden hat, dann ist dieser Mensch plötzlich sehr alleine in diesem Raum, weil das ist dann ein sehr personalisierter Angriff. Und dann stehen alle Menschen im Kreis und gucken ihn an und er ist nackt. Genau. Und das sind die Momente, wo jemand nicht nur beleidigt, sondern verwundet wird, indem er isoliert wird.
13: Mhm.
12: Das habe ich im Großen und Ganzen damit gemeint.
13: Ich verstehe. Böse Zungen können jetzt sagen, dass das schon eine leichte sadistische Ader quasi damit rein einhergeht, quasi, dass du ihn wirklich komplett defragmentieren willst, eigentlich mehr oder weniger. Aber es ist natürlich auch die Essenz von Battle Rap, ne? Muss man dazu sagen, auch fairerweise.
12: Es kommt so ein bisschen drauf an. Also was die Essenz von Battle Rap ist, darüber lässt sich, glaube ich, auch streiten. Also ich habe auch schon Gegner gehabt, die mir das vorgehalten haben und die gesagt haben, du kannst mich jetzt zu Tode analysieren, aber ich habe dich heute einfach nur beleidigt. Also ich habe dieses Ziel erreicht.
13: Nee, in Essenz meinte ich nicht die Art, wie du es machst, sondern der Grundgedanke, quasi seinen Gegner zu zerstören. Also in welcher Form auch immer. Du nimmst es, hast die Wahl getroffen, dass du ihn möglichst isolieren willst und quasi eine, keine Ahnung, psychologische oder was Charaktereigenschaft quasi, die nur ihn betrifft, quasi so sehr analysierst und dann quasi in der Öffentlichkeit dargibst und ihn dann quasi damit in Anführungszeichen zerstörst. Andere wählen den Weg, ihn einfach nicht grundlos, aber halt von vorne bis oben und hinten bis links und rechts zu beleidigen. Mhm. Das meinte ich eigentlich mit der Essenz von Battle Rap, ne? Dass man einfach Leute vernichten will, auf verbaler Art natürlich so. Und du hast einen sehr interessanten Weg gewählt und glaube, es ist dahin auch noch nie so, das war auf jeden Fall schon was Neues, was da reinkam. So. Wie gehst du ran? Weil das klingt schon sehr anstrengend, nicht anstrengend, aber schon sehr umfangreich tatsächlich. Ich glaube, Cynic hatte mal gemeint, so ein Battle zu schreiben ist fast so wie eine Albumproduktion. Wie kann man sich das vorstellen? Wie lange brauchst du dafür und wie sehr bist du da in einem Deep Dive drin, was das angeht? Und welche Quellen nutzt du vielleicht auch? Und nicht in kompletter Gänze, aber so, damit man sich so ein bisschen vorstellen kann, was passiert da? Passiert das in 3 Wochen, passiert das in 5 Monaten oder in 1,5 Jahren?
12: Es kommt immer so ein bisschen drauf an, wie viel Vorbereitungszeit du hast, glaube ich. Also, ich mache es so, dass ich mir, bevor ich einen Battle annehme, schon darüber bewusst bin, was ich meinem Gegner zu sagen habe. Also was ich ihm auch wirklich sagen möchte. Also es geht mir nicht darum, einfach irgendeinen Typen zu zerstören oder zu vernichten. Das wäre dann ein bisschen sadistisch. Aber wenn ich das Gefühl habe, da gibt es etwas zu sagen, was noch nicht ausgesprochen worden ist, was es aber wert ist, ausgesprochen zu werden aus meiner persönlichen Perspektive heraus und was die Kunst als solche auch voranbringt, dann nehme ich ein Battle an.
13: Machen wir es konkret. Wie lange saßt du an deinem Comeback-Battle gegen Cynic und wie lange jetzt an dem von Kato?
12: Also gegen Cynic hatte ich sehr, sehr lange eine Schreibblockade. Das war aber auch die Corona-Zeit. Also das hat, glaube ich, 2,5 Jahre gedauert.
13: Aber immer mal wieder jetzt, nicht? Oder bist du jeden Tag mit dem, also hast du jeden Tag versucht,
12: was zu finden? Nein, ich habe 2,5 Jahre jeden Tag das geschrieben, aber du hast es schon auch immer im Hinterkopf. Ne? Mhm. Also für mich ist beim Schreiben relativ wichtig, dass ich schon relativ früh 3 Runden Zeiten füllen könnte. Also dass ich relativ schnell genug in meinem Word-Dokument habe, so, was ich im Zweifel bringen könnte, wenn die Schreibblockade mich jetzt total überrollt oder wenn ein naher Verwandter stirbt oder so. Und dann macht es eigentlich am meisten Spaß zu gucken, was davon kann weg, was kann ich besser machen, worauf freue ich mich bei der Vorbereitung. Also wenn ich einen Text probe, worauf freue ich mich nicht, so da in sich reinzuhorchen? Warum freue ich mich nicht auf diesen Part, wenn ich den vor meiner Stehlampe oder vor meinem Spiegel rappe? Ist er schlecht? Kann ich ihn verschlanken? Ist er quasi ein notwendiges Aufbaustück? Genau, und dann immer mehr rauszustreichen und sich immer mehr zu dieser Essenz vorzuarbeiten.
13: Hast du gut umschrieben tatsächlich in Zeit? Was bedeutet das konkret bei Cynic jetzt? Gut 2,5 Jahre, Kato?
12: Naja, also Kato stand, glaube ich, auch schon relativ lange. Ich kann das nicht auf Zeit runterbrechen. Es gibt Wochen, da schreibst du nichts dazu. Mhm. Und es gibt Wochen, da schreibst du jeden Tag, weiß ich nicht, oder was heißt du, ich. Mhm. Es gibt Wochen, da schreibe ich jeden Tag 8 Stunden. Oder du kannst es auch nicht so runterbrechen, weil du sitzt hier im Bus und du überlegst etwas und dir fällt etwas ein und du schreibst es in deine Handy-Notiz-App. Du blockst dir dafür meistens keinen Termin im Kalender oder so, sondern dein Gehirn ist permanent am Rad wach. So.
13: Mhm. Aber ist es schon, dass du so auch einen Deep Dive machst in irgendwelche alten, stillgelegten Facebook-Profile und guckst und machst und tust? Oder ist es eher tatsächlich einfach Sachen, die dir so bei dir jetzt konkret einfach so kommen?
12: Mache ich sehr ungern. Also ich gucke mir schon die Battles von meinem Gegner an, aber diese ganz, ganz persönlichen Sachen hat mir nie gefallen, ehrlich gesagt. Ich finde das nicht so geil.
13: Jetzt hat dieses Battle oder dieses Live-Battle vor allem ja eine enorme Intensität. Und du spürst, wie dein Gegner dich anatmet, gefühlt. Jetzt habe ich mir das Battle auch gegen Yarambo angeguckt so und er hat dich ja zum Beispiel, weil wir gerade bei Beleidigung waren, sich ja wiederholte Male HS genannt. So. Auf Insta-Stories, Interviews, Twitch-Formaten, auch Podcasts oder so sind wir es leider schon gewöhnt, dass einfach da rausgebellt wird. Und Ansagen in Anführungszeichen verteilt. In so einem Live-Battle ist es halt nochmal was ganz anderes, wenn dieser Mensch dir direkt ins Gesicht blickt und dich dann quasi mit solchen Wörtern beleidigt. Was macht das mit dir, wenn das so so intensiv direkt vor dir ist?
12: Also dieses Wort macht mir erstmal gar nichts. Weil das Wort ist wieder nur ein generisches, linguistisches Lego-Stück, was schon Jahrhunderte bevor dieser Mensch, der mir das gerade sagt, benutzt wurde, um quasi erstmal weibliche Sexualität herabzuwürdigen, aber dann quasi in der Verlängerung Männer damit zu beleidigen, so. Ja, also du hast dieses Messer nicht geschliffen, weißt du? Deswegen schneidet es mir auch nicht tief ins Fleisch. Ich empfinde es als nicht besonders freundlich, wenn mir das jemand im privaten Kontext sagt und wahrscheinlich werde ich dann auch nicht so lange mit der Person rumhängen. Aber es macht mit mir gar nichts, ehrlich
13: gar
12: gesagt.
13: Nichts. Einfach.
12: Also wenn dir jemand gegenübersteht und du siehst, dass der dich aufrichtig hasst. So. Das ist mir schon durchaus passiert. Das ist eine interessante Erfahrung. So, also wenn du den Blickkontakt hältst und du merkst, diese Person hasst dich. Welche Wörter der benutzt dafür?
13: Dann gehen wir darauf ein. Was macht das mit dir? Oder was war das für eine Erfahrung, wenn du jetzt so darauf zurückblickst? Das auch auszuhalten? Oder was genau ist es?
12: Naja, es ist so ein bisschen der Preis, den ich zahle, dass ich genauso ungefiltert sagen kann, was ich denke. Nur, dass ich mich dieser Wörter meistens nicht bediene. Aber ich finde, Battle Rap ist quasi die wahrscheinlich im Moment unmittelbarste Kunst, die du in Deutschland wahrscheinlich gerade so bestaunen kannst, weil wirklich etwas passiert. Also da findet wirklich etwas statt und da sind zwei Menschen, zwei Künstler, die roh und in gewisser Art und Weise ungeschliffen miteinander machen, was sie wollen. Mhm. So. Und das ist kein Boxkampf, weil beim Boxkampf kannst du ja eine Deckung hochnehmen, so, um einen Schlag abzuwehren. Aber es ist gewissermaßen, ein Boxer steht da, kann seine Hände nicht hochnehmen und wird eine Runde lang malträtiert und dann ist er drin.
13: So ein bisschen wie diese Ohrfeigen-Challenge, die es so gibt.
12: Genau, so ein bisschen. So ein bisschen. Nur, dass es halt nicht auf rohe Kraft ankommt, sondern ja, auf das, was du, was die Hand in dieser Ohrfeige ist. Und ja, also gerade in Zeiten, wo Deutschrap so wahnsinnig langweilig geworden ist, weil du halt beim Rap eine Skalierbarkeit hast für das Produkt Musik. Also du kannst einen Track einmal aufnehmen, du kannst ihn dann millionenfach streamen lassen, du kannst ihn über Tours vermarkten, du kannst ihn immer, immer wieder coinen. Und dadurch, dass du das Produkt Musik halt skalieren kannst, können da sehr viele Leute dran mitverdienen. Das heißt, sehr viele Leute labern einem Künstler auch rein. Und es sitzt so ein geiles Songwriter-Team dabei und es gibt PR-Manager und es gibt Marktanalysten. Alles, weil quasi die ökonomische Skalierbarkeit des Produkts Musik einen finanziellen Mehrwert für viele Leute ermöglicht. So. Und dadurch wird dieses Produkt wahnsinnig geschliffen. Und ein Rapper kann sagen, ja, okay, ich hatte mal Wut im Bauch, ich habe etwas zu sagen, aber meine Priorität ist, ich möchte Mama ein Haus kaufen und deswegen mache ich diesen ganzen Bullshit mit. Und deswegen enthalte ich mich zu potenziell brisanten Themen und deswegen passe ich mich einer dominanten Ästhetik an. Und das hast du beim Battle Rap nicht. Also Battle Rapper werden immer arm oder Normalverdiener bleiben, so in ihrer Kunst, weil du dieses Produkt nicht skalieren kannst.
13: Da würde ich gern auch gleich nochmal hinkommen, weil du gesagt hast, du wird immer niedrig- oder Normalverdiener bleiben. So. Mich würde mich interessieren, ob man da nicht vielleicht doch irgendwie ausbrechen könnte. Aktuell jetzt auch Zeitraum letzten Monate, bekommt Battle Rap ja wieder mehr Aufmerksamkeit auch außerhalb der Bubble. Da passiert viel. Unter anderem auch, weil TJ Beastboy quasi gekommen ist und sich der Crowd und seinem Gegner gestellt hat, zweimal sogar tatsächlich. PS Boards hat angekündigt, jetzt auch quasi zum Battle jetzt im Herbst, im September wahrscheinlich. Und Lars hat auch nochmal im hiphop.de Interview, ich glaube, so ein bisschen aufgehängt an der TJ Beastboy-Thematik und so weiter und so fort, wäre es nicht cool, wieder zurückzukommen und so, auch Ansage gemacht, wo du einer der Ersten warst, glaube ich, die darauf reagiert haben, tatsächlich, bei Instagram. Aber erst nochmal für alle, die es nicht mitbekommen haben, das war so im Kern die Aussage von Lars.
4: Jeder Rapper kann mal das, der eine kann mal das, ich kann das alles. Bring mir diesen Typen, der das alles kann, auf dem Level und ich battle den. Aber es gibt diesen Typen doch nicht. Ist doch so, auf dem Writing-Level, weißt du, ich habe einfach miese Hits auf dieser Seite abgeliefert. Ich habe im Battle komplett alles platt gemacht. Das ist 15 Jahre her. Bis heute sagen die Leute, du warst der Beste. Wo ist denn der Typ, der das jetzt alles hat?
13: Du hast per Instagram eine Ansage gemacht und hast auch zum Kato-Battle quasi auch nochmal nachgelegt, unter anderem mit der Line hier.
5: Und ich trete mit Lars Unlimited in Kassel auf und weil ich da erst 12 bin, darf Lars im Backstage nicht kiffen. Heute sagt Lars, dass er der Beste wäre, wir kennen diese Masche. Aber im Battle mache ich es wie du mit deinem ungerauchten Joint in Kassel. Ich steck dich in die Tasche.
13: Yeah. Warum hat dich diese Ansage von Lars so getriggert?
12: Ich würde nicht unbedingt sagen, dass es mich getriggert hat. Also diese Ansage jetzt aus dem Battle von mir, die hat sich angeboten, weil ich quasi erzählt habe, so, ne? Weil sich das in den Engel gefügt hat. Es hat mich nicht übertrieben getriggert. Ich hatte nur das Gefühl, dass es mal Zeit ist, so eine gewisse Battle-Rap-Zeitenwende auch mal auszusprechen. Weil du hattest jahrelang die Situation, dass sich so Plattformen, so Industrie-Rappern beziehungsweise den Ghostwritern von Industrie-Rappern oder den Backup-Rappern von Industrie-Rappern auf so eine wahnsinnig devote Art und Weise angedient haben. So, es wäre doch mal richtig geil, wenn ihr battlen würdet und es wäre toll, das wäre voll die Ehre für uns. Und ich habe das nie so gesehen. Und ich habe mir, naja, also ich führe meinen Gedanken noch kurz zu Ende. Also Battle Rap und quasi so die Repräsentanten von Battle Rap, wenn sie Interviews gegeben haben und mal an die potenzielle Möglichkeit gedacht haben, dass so Industrie-Rapper sich in den Ring wagen, hatten immer so eine Bittstellerhaltung. So, oh, das wäre ja richtig geil, wenn das passieren würde, das wäre voll, voll die Ehre für uns. Und ich habe mir gedacht, das ist andersrum. Also Battle Rap ist das einzige in Deutschland, was wirklich noch lebt gerade, also wo wirklich etwas passiert. Und das passiert nicht vor 150 Leuten, so, sondern du hast 1800 Leute in Frankfurt, das Ding ist in 24 Stunden ausverkauft. So. Und das rezipieren viele und das haben auch immer viele rezipiert. So. Und in der Zwischenzeit ist Deutschrap so wahnsinnig egal geworden. Also guck dir an, ich weiß nicht, Mr. Rap, ist das auch ein Deutschrap-Idealformat?
13: Ja, also
12: guck
13: wie dir an, selbst von uns arbeitet.
12: Genau, aber guck dir an, worüber Mr. Rap berichtet. Also es sind quasi irgendwelche merkwürdigen, obskuren Intimstreitigkeiten von quasi so sehr altgedienten, verhärmten Männern, die sich verzweifelt an ihre Relevanz klammern, die ihre Texte nicht mehr selber schreiben und die irgendwie versuchen, ihre Vapes an Elfjährige zu vermarkten. So. Und das ist so wahnsinnig tot. So.
13: Also das und ist natürlich diese Menschen, sagen, es ist ein großer
12: natürlich, aber guck dir die Battle Rap News an. Guckt an, worüber ihr redet, es guckt ist, an, worüber ist, ihr berichtet. Ihr
13: es
12: berichtet
13: ist leider immer natürlich über auch Scheiß. Immer Markt und Nachfrage, also Nachfrage ja, ja. Ne? Und Angebot.